0: September gegen 4.35 Uhr ereignete sich auf der Kreisstraße 2239 zwischen Seida und Murksdorf ein Verkehrsunfall mit einer tödlich verletzten Person. Nach dem Stand der bisher geführten Ermittlungen befuhr der 60-jährige Fahrer eines Motorrades einer Marke BMW die K2239 aus Richtung Seida kommend in Richtung Murksdorf. Aus bisher nicht geklärter Ursache kam der Motorradfahrer in einer Kurve nach rechts von der Fahrbahn ab und stürzte infolgedessen. Der aus Jessen stammende Mann erlag noch am Unfallort seinen schweren Verletzungen. Die Ermittlungen zum Verkehrsunfall werden vom Zentralen Verkehrs- und Autobahndienst der Polizeiinspektion Dessau-Roßlau geführt. 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Was im Jahr 2018 als Idee begann, hat sich längst zu einem festen Bestandteil des städtischen Veranstaltungskalenders entwickelt. 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
1: Vom 7. bis 13. September steht Bitterfeld-Wolfen ganz im Zeichen der Kunst und Kultur. Bereits zum 5. Mal lädt die Stadt zur Kunst- und Kulturwoche ein und rückt damit das kreative und kulturelle Leben der Stadt in den Mittelpunkt. Seit 2018 bietet die Stadt Bitterfeld-Wolfen allen Kunst- und Kulturinteressierten oder denen, die es werden wollen, verschiedenste Veranstaltungen während der Woche und auch darüber hinaus an.
2: Also zunächst freue ich mich sehr, dass wir die 5. Kunst- und Kulturwoche in der Stadt Bitterfeld-Wolfen begehen können. Das ist ja ein besonderes Projekt und dieses Projekt ist ja dazu angetan, aufzuzeigen, welche kulturellen, künstlerischen Angebote wir in der Stadt haben. Und die sind eben einmal konzentriert in einer Woche und das ist ein gutes Zeichen, weil es wichtig ist, dass eine Stadt nicht nur aus Arbeit besteht und Sport, sondern eben auch eine ganze Menge an Kultur stattfindet. Es sind viele Veranstaltungen, die ab heute in der Stadt Bitterfeld-Wolfen bis zum Sonntag stattfinden werden. Ich glaube, da ist für jeden etwas dabei, der sich für Kunst und Kultur interessiert. Aber es sind auch Spaß und Comedy dabei. Also ein großes, vielfältiges Programm.
1: Die Kunst- und Kulturwoche steht für Begegnung, Inspiration und die beeindruckende Vielfalt an kulturellem Engagement im Bitterfeld-Wolfen. Besucher dürfen sich besonders auf einen bunten Mix aus Konzerten, Ausstellungen, Lesungen, Workshops, Mitmachangeboten, kreativen Aktionen, Tanz, Musik und vielen weiteren kulturellen Erlebnissen freuen.
3: Ich freue mich, sagen zu können, dass wir jede Menge Mitmachveranstaltungen haben in dieser 5. Kunst- und Kulturwoche. Also jede Menge in der Bibliothek findet jede Menge Lesungen und Sachen statt, wo man sich animiert fühlt und mitzumachen. Das Amateurtheater wird eine offene Probe machen. Wir haben Sprayer bei der WSG in Bitterfeld, denen kann man über die Schulter schauen und sich auch vielleicht noch mal ein paar Anregungen holen. Das ist das Schöne der Kunst- und Kulturwoche in diesem Jahr, dass also so viel passiert, was man mitmachen kann. Das Mehrgenerationenhaus zum Beispiel, da wird ein Parcours für Kinder und Junggebliebene entstehen, aus Malkreide, also Straßenmalkreide. Also das sind so die Höhepunkte in diesem Jahr, wie ich finde, dass man im Prinzip sagt, ja, ich habe noch kein Hobby, ich kann mal gucken, was gibt es so in der Stadt. Und die Vielfalt ist groß, wir haben sehr viele ehrenamtlich Tätige in unserer Stadt. Ich glaube, das ist auch wirklich eine große Ausnahmeerscheinung, das gibt es wahrscheinlich nicht überall. Und da ist das Schöne, dass man sich orientieren kann und schauen kann, was wäre denn was für mich für die Zukunft.
1: Die Stadt zeigt auch in diesem Jahr, wie vielfältig das kulturelle Angebot in Bitterfeld-Wolfen ist. Zahlreiche Veranstaltungen und engagierte Akteure machen die Kunst- und Kulturwoche zu einem besonderen Erlebnis. Dabei gibt es viel zu entdecken, von etablierten Formaten bis hin zu neuen, kreativen Angeboten. Wie umfangreich das Programm in diesem Jahr ist, zeigt sich auch an den Mitwirkenden.
4: Ja, also es sind fast 40 Veranstaltungen, gut 20 Vereine, die daran teilnehmen, aus Ortsteilen wie Bobbau, Krepin, Wolfen und Bitterfeld. Ja, sie alle füllen mit tollen Veranstaltungen die Kunst- und Kulturwoche hier in dieser Stadt. Die Ausstellungen kann ich empfehlen, die sind zum Teil auch noch länger zu besichtigen, also über die Kunst- und Kulturwoche hier.

0: hinaus. Ja, und ich freue mich eigentlich auf alles. Am Wochenende wird es den Comedy Slam im Hörsaal im Rathaus geben. Da freue ich mich auf einen sehr, sehr unterhaltsamen und hoffentlich lustigen Abend, auch mit Musikbegleitung.
1: Weitere Infos finden Interessierte im Programmflyer sowie unter www.bitterfeldwolfen.de/KUK. Die 5. Kunst- und Kulturwoche zeigt einmal mehr, wie lebendig, kreativ und vielfältig die Stadt ist. Sie lädt alle Bürger ebenso wie Gäste herzlich ein, Neues zu entdecken, bekannte Angebote wiederzusehen und gemeinsam besondere kulturelle Momente zu erleben.
2: Vor 100 Jahren wurde in Sandersdorf die Feuerwehr gegründet. Dieses besondere Jubiläum wurde am Samstag mit einem großen Fest gefeiert. Auf dem Gelände der Feuerwehr herrschte reges Treiben. Familien und Freunde kamen zusammen. Für die jüngsten Besucher gab es unter anderem eine Hüpfburg und verschiedene Aktionen. Auch das Kinder- und Jugendballett 1965 aus Sandersdorf sorgte mit einer Show für Unterhaltung. Im Mittelpunkt stand jedoch die Geschichte der Feuerwehr. Seit ihrer Gründung vor einem Jahrhundert stehen Einsatzbereitschaft, Engagement und Gemeinschaft im Mittelpunkt. Beim Jubiläumsfest wurde deshalb nicht nur zurückgeblickt, sondern auch das Engagement der heutigen Feuerwehrleute und der nächsten Generation gewürdigt. Für das leibliche Wohl war ebenfalls gesorgt. Neben verschiedenen Speisen und Getränken gab es unter anderem einen eigenen Dönerstand sowie Kaffee und Kuchen. Dazu sorgte Live-Musik und ein abwechslungsreiches Programm für einen gelungenen Festtag für die ganze Familie.
3: Der Landrat des Salzlandkreises, Markus Bauer von der SPD, fordert die übrigen Parteien zu Gesprächen mit dem Landtagswahlsieger AfD auf. Bauer sagte: Die AfD ist demokratisch gewählt und deutlich stärkste Kraft. Sie darf jetzt nicht ignoriert und ausgeschlossen werden. Weiter sagte Bauer, alle Parteien sollten jetzt miteinander reden und Koalitionsmöglichkeiten ausloten. Markus Bauer ist Vizepräsident des Landkreistages Sachsen-Anhalt und seit 2014 Landrat des Salzlandkreises. In den Nachmittagsstunden des 6. September erhielt die Polizei von zwei Spaziergängern den Hinweis, dass diese eine leblose Person in einem Waldgebiet bei Sandersdorf-Brehna aufgefunden hätten. Vor Ort konnten die eingesetzten Polizeikräfte einen skelettierten Leichnam feststellen. Identität und Geschlecht der Person sind derzeit ungeklärt. Eine Todesursachenermittlung wurde zur Klärung der Todesumstände sowie zur Identifizierung der Person eingeleitet. Hinweise auf eine Fremdeinwirkung sind nach gegenwärtigem Ermittlungsstand nicht gegeben. Im Landespokal Sachsen-Anhalt gab es am vergangenen Freitag ein Oberliga-Duell in Sandersdorf. Die SG Union traf auf den VfB Germania Halberstadt. Nachdem beide gut und mit vielen Toren in die Saison gestartet sind, konnte man eine unterhaltsame Partie erwarten.
4: Vor knapp 200 Zuschauern im Stadion im Sport- und Freizeitzentrum in Sandersdorf wurde am 4. September die zweite Runde des Landespokals Sachsen-Anhalt ausgetragen. Die SG Union Sandersdorf empfing den VfB Germania Halberstadt. Die beiden Oberliga-Teams starteten gut in die Saison. Die SG mit 6 und der VfB mit 9 Punkten aus den ersten 3 Ligaspielen. Zudem konnten die Sandersdorfer bereits 11 und die Halberstädter 12 Tore an den ersten 3 Spieltagen erzielen. Die Fans erwarteten also ein unterhaltsames Spiel mit vielen Offensivaktionen. Und die Hausherren zeigen hier auch gleich zu Beginn einige Vorstöße nach vorne. Mehr als ein paar Halbchancen kommen dabei aber zunächst nicht rum. Das Wetter macht das Fußballspielen dann hier nicht gerade einfacher. Es regnet in Strömen. In der 10. Minute die Gäste dann über links. Paul Kühnhardt mit der Hereingabe. Adrian Doci bekommt den irgendwie kontrolliert und haut einfach mal drauf. Die frühe Führung für Halberstadt und die mitgereisten Fans jubeln. 20 Minuten gespielt und auf der anderen Seite geht Kai Wonneberger durch. die Hereingabe geblockt, zurück auf Marvin Lenz, Flanke auf Dennis Brunner.

0: der den Ausgleich auf dem Kopf hat, VfB-Keeper Lukas Tschichos pariert. Die Germania macht im Anschluss Druck und versucht, Treffer Nummer 2 zu erzwingen. Die Gästefans sehen einige Torannäherungen ihrer Mannschaft. Wirklich zwingend wird hierbei jedoch nichts. In der 29. Minute setzt sich der VfB am Sandersdorfer Strafraum fest. Adrian Doci mit der Drehung und dem Abschluss. Union-Schlussmann Tom Eisfeld lenkt den am Kasten vorbei. Dann wird auf der anderen Seite Samir Farkas geschickt. Bis in den Strafraum kommt er nicht, deshalb probiert er es mal. Was ein Fund, aber Monsterparade von Lukas Tschichos. Auf beiden Seiten gibt es dann vorm Pausenpfiff noch jeweils eine Chance. Doch es bleibt nach 45 Minuten beim Zwischenstand von 1:0 für Halberstadt. Aber noch alles drin in dieser Partie. Gleich zu Beginn der zweiten Hälfte Freistoß für Germania. Chaos im Strafraum. Und irgendwie kommt der Ball zu Max Adrian, der zum 2:0 einnetzt. Jetzt wird's dann doch relativ schwer für die Hausherren. Nur 8 Minuten später können die Gäste kontern. Adrian Doci legt nochmal rüber auf Pascal Hacketal, der den dritten Treffer für Halberstadt erzielt. War das schon die Vorentscheidung? Sandersdorf-Trainer Thomas Sawetzki bringt einige neue Kräfte auf den Platz und die bringen dann auch durchaus neuen Schwung rein. Der gerade eingewechselte Fabian Nowicki mit dem Versuch zu zentral. Für den VfB dann Max Adrian aus ähnlicher Position. Auch für Tom Eisfeld kein Problem. Union jetzt aber mit mehr vom Spiel. Ein weiter Ball, die Ablage und Tommy Stopp am Tor vorbei. In der 78. Minute dann die Gastmannschaft unter Druck. Keeper Lukas Tschichos wird von mehreren Sandersdorfern angelaufen. Kai Wonneberger kann den Pass des Schlussmanns blocken und von da landet der Ball dann auch direkt im Netz. Anschlusstreffer für das Team von Thomas Sawetzki. Die aufkommende Hoffnung wollen die Halberstädter sofort wieder im Keim ersticken. Pascal Hacketal prüft Tom Eisfeld, der schnell unten ist. Die anschließende Ecke. Sandersdorf bekommt den Ball nicht raus. Und am Ende ist es Max Kleinschmidt, der den erneuten 3-Tore-Abstand herstellt. Das dürfte die endgültige Entscheidung sein. Halberstadt macht dann auch munter weiter und hat hier noch die ein oder andere Chance, sogar das 5. Tor zu erzielen. Am Ende bleibt es aber beim 4:1 Auswärtserfolg für die Germania. Sandersdorf scheidet damit aus dem Landespokal aus.
1: Halberstadt hat heute verdient gewonnen, das muss man so klar sagen. Die waren in den entscheidenden Momenten effizienter bzw. auch handlungsschneller als wir. Sieht man gerade beim zweiten Tor schön, ja, wo wir den Ball eigentlich klären müssen, legen dann nochmal vor, wenn wir ein bisschen inkonsequent sind dort. Ja, und irgendwie haben sie uns nicht nochmal in den Spielrahmen reinkommen lassen, das muss man sagen. Wir machen es 3:1, dann keimte nochmal so ein bisschen Hoffnung auf, weil der Gegner eigentlich schon gefühlt das Spiel gewonnen hatte. Ja, und dann postwenden machen sie es 4:1. So, dass wir heute einfach nicht so die Momente hatten. Das 1:0 war auch ja, eine gute Einzelaktion. Die Flanke lassen wir zu, okay, das war nicht optimal verteidigt. Und dann kriegen wir aber zentral den Zugriff nicht. Das macht dann der Offensivspieler gut. So gehen sie 1:0 in Führung und dann wird es ein bisschen schwer. Bis dahin hat man halt auch ein, zwei sehr gute Möglichkeiten von Samir, wo wir auch durchaus in Führung gehen können. Wir haben spielen ein, zwei Mal gut über links frei, sind dann nicht zielstrebig genug. Wo wir eigentlich mehr draus machen können. Gerade Olli hat dann eine Riesenchance, oder zumindest kann es eine werden, wenn er da den Ball besser mitnimmt. Für uns ist es dann so einfach, dass wir alles investiert haben, aber es sollte heute nicht sein und damit muss man dann auch umgehen lernen.
0: Für die Sandersdorfer steht am 11. September das nächste Liga-Heimspiel gegen den ZFC Meuselwitz an. Keine einfache Aufgabe. Die Thüringer Regionalliga-Absteiger haben bisher alle Ligaspiele gewonnen. Eine Woche später muss Union dann in der Liga erneut gegen Halberstadt ran. Diesmal auswärts.
2: Die Freiwillige Feuerwehr Strach feiert in diesem Jahr gleich zwei Jubiläen in ihrer Nachwuchsabteilung. Die Jugendfeuerwehr besteht seit 30 Jahren, die Kinderfeuerwehr seit 15 Jahren. Im Mittelpunkt der Feierlichkeiten steht der alljährliche von der Feuerwehr veranstaltete Rieschebach-Pokal am Samstag, den 12. September. Bereits vor Beginn des Wettkampfes wird es einen Festumzug mit dem Fanfarenzug Wittenberg sowie allen teilnehmenden Mannschaften geben. Der Festumzug startet um 8.45 Uhr am Gerätehaus der Freiwilligen Feuerwehr in der Stracher Landstraße 59. Um 9.30 Uhr wird Bürgermeister André Seidig den diesjährigen Rieschebach-Pokal auf dem Wettkampfareal hinter der Sporthalle in Strach, in der Stracher Landstraße 27, eröffnen. Damit sind wir am Ende unserer Dienstagsausgabe der RBW Aktuellen Nachrichten. Schauen jetzt noch auf den Wetterbericht und im Anschluss gern noch auf die Meldungen aus Dessau-Roßlau. Am Mittwoch um 18 Uhr gibt es dann wieder aktuelle Meldungen aus der Region für Sie ins Wohnzimmer geliefert. Bis dahin, machen Sie es gut und auf Wiedersehen.
0: 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Dabei geht es nicht nur um die Unterhaltung, sondern auch um Austausch, Teilhabe und das Sichtbarmachen der vielen Menschen, die das kulturelle Leben in Bitterfeld-Wolfen mit Herzblut gestalten. Am 13. September verwandelt sich die Dessauer Innenstadt wieder in eine Bühne für Laufbegeisterte aus der gesamten Region. Anhalt Sport lädt zum 27. Rathaus Center City Run ein und jeder kann mitmachen. Ab 10 Uhr geht es los und 4 unterschiedliche Läufe werden angeboten. Für jeden, der nicht selber mitmachen will, heißt es trotzdem vorbeikommen und die Läufer kräftig anfeuern.
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6: Am Mittwoch, den 9. September, erwartet uns ein wechselhaftes Wetter mit angenehmen Temperaturen. Die Höchstwerte erreichen maximal 20 Grad Celsius. Es weht ein schwacher Wind aus dem Westen mit einer Geschwindigkeit von 13 km/h. Zudem liegt die Regenwahrscheinlichkeit bei 10%.
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0: Das Netzwerk Stiftungen und Bildung hat das Ziel, bundesweit Wegweiser für zivilgesellschaftliches Engagement zu sein, Bildungsallianzen zu fördern und die Stiftungen in ihrer Bildungsarbeit zu unterstützen. Am 27. August fand die 15. Sitzung des Stiftungsnetzwerks Bildung in Sachsen, Sachsen-Anhalt und Thüringen im IHK-Bildungszentrum in Dessau statt. Erneut stand der fachliche Austausch im Mittelpunkt.
1: Wir nutzen die Expertise, das Wissen der Kolleginnen und Kollegen aus Vereinen, Stiftungen, Initiativen von vor Ort, die sich mit Bildung beschäftigen, aber entlang des Lebenslaufes. Das heißt wirklich von der ersten Sekunde des Lebens, also auch auf Familie ausgerichtet, nicht nur auf Schule.

0: Bis hin in das hohe Alter, wenn man zum Beispiel als Ehrenamtlicher unterwegs ist, muss man sich qualifizieren.
1: Die Teilnehmer beschäftigen sich mit Themen aus ihrem Arbeitsalltag, tauschen Erfahrungen aus, unterstützen sich gegenseitig und entwickeln gemeinsame Kooperationen. Dabei gibt es bei jedem Treffen ein bestimmtes Fachthema. Diesmal ging es um die Frage Zivilgesellschaft unter Druck. Was belastet uns und wie können wir damit umgehen?
0: Es gibt politische Veränderungen. Die Regierung hat bestimmte Programme, die zur Demokratiestärkung oder zum Miteinander einladen, verändert, zum Teil auch finanziell gekürzt. Was bedeutet das für unsere Akteurinnen und Akteure vor Ort? Kann das Leseprogramm noch angeboten werden? Können wir noch den Naturkundeunterricht im Wald machen, wo normalerweise der NABU dann vielleicht mit unterstützt und vielleicht nicht mehr unterstützen kann? Also wir reden wirklich über die Dinge, die uns im Arbeitsalltag begegnen. Aber auch in diesem Fall ganz explizit vielleicht richtungsweisend verändern wird. Also die Politik hat ja Ansätze, zivilgesellschaftliche Organisationen auch stärker zu prüfen. Und das gibt natürlich dann auch Reaktionen bei uns.
1: Von morgens bis in den Nachmittag drehte sich alles um dieses Thema. Die rund 30 Vertreter aus verschiedenen Vereinen, Stiftungen und Initiativen hatten dabei Zeit, sich intensiv mit den Herausforderungen auseinanderzusetzen, Erfahrungen zu teilen und gemeinsam nach Lösungen zu suchen.
0: Wenn wir uns mit einem Fachthema befassen, dann machen wir meistens einen Workshop. Das heißt, ich werde gleich Kleingruppenarbeit machen. Die Kolleginnen und Kollegen überlegen, was heißt es überhaupt für sie, unter Druck zu stehen? Was macht das mit ihrer Organisation? Und wie kann man sich gemeinsam auch dazu verhalten? Also es ist wirklich ein lernendes Vorgehen. Also wir wollen an dieser Stelle auch deutlich machen, dass Kolleginnen und Kollegen nicht alleine sind. Also wenn ich in drei Bundesländern unterwegs bin, hier treffen sich alle zusammen und das ermöglicht dann auch, vielleicht gemeinsame Lösungen zu finden.
1: Zweimal im Jahr treffen sich Akteure aus Sachsen, Sachsen-Anhalt und Thüringen. Mittlerweile gibt es diese Netzwerke auf Länderebene in 10 Bundesländern sowie in Luxemburg. Die Treffen fördern den Wissenstransfer und die Zusammenarbeit im vielfältigen Bildungsbereich. Langfristiges Ziel ist es, gut vernetzte Bildungslandschaften zu schaffen und gemeinsam die Bildungsarbeit vor Ort zu stärken.
2: Nachwuchshandball auf höchstem Niveau gab es Ende August wieder in der Bauhausstadt zu sehen. Vom 28. bis zum 30.8. veranstaltete die Biberakademie den mittlerweile dritten internationalen Bibercup. Nachwuchsteams aus 6 europäischen Ländern sowie aus Deutschland sorgten über die 3 Turniertage hinweg für beste Unterhaltung. Wie in den vergangenen Jahren gab es wieder 2 Altersklassen. Die unter 15-Jährigen spielten einen Großteil ihrer Spiele in der Sporthalle des Berufsschulzentrums Hugo Junkers. Hier zeigte mit dem HC Empor Rostock ein deutsches Team starke Leistungen. Im Halbfinale gewannen sie gegen den schwedischen Önnereds HK und zogen in die Endrunde ein. Auch erwähnenswert, bei den Schweden stand mit Andreas Palika, der Torwart der Füchse Berlin, an der Seitenlinie, um seinen Sohn zu unterstützen. Im Finale ging es für Rostock dann gegen den RK Kelce aus Slowenien, welcher die Fivers WAT Margareten im Halbfinale schlug. Mit einem knappen 30:29 Erfolg gewann Kelce den diesjährigen Bibercup im Bereich der U15. Für die Nachwuchsmannschaft des DRHVs lief es hier nicht ganz so gut. Die jungen Handballer konnten kein Spiel gewinnen und belegten am Ende den 8. Platz.
3: Die U15 muss man natürlich bedenken, dass sie gerade erst in den Jahrgang reingerutscht sind. Ja, die sind also körperlich natürlich weit hinter dem, die denn jetzt schon kurz vor der U17 sind. Das muss man sehen. Also trotzdem haben die großartige Spiele gemacht. Ja, haben jetzt natürlich jetzt im Ergebnis nicht so gut abgeschnitten, haben bestimmt mehr erhofft. Aber nächstes Jahr, wenn sie dabei sind, da sind die dann wesentlich gestärkt. Die haben jetzt mit Sicherheit eine ganze Menge hier aus diesem Turnier mitnehmen können.
2: In der Anhalt Arena gab es dann die Spiele der U17-Mannschaften zu sehen. Hier machte das Team des DRHV einen sehr guten Eindruck. Zwar verlor man das erste Gruppenspiel gegen den RK Kelce, konnte die nächsten beiden gegen den polnischen

0: den Fivers WRT Margareten, der österreichische Titelverteidiger, auf den DRHV. Die Jungs aus der Bauhausstadt konnten lange mithalten. Zur Pause gab es einen 9:12 Rückstand. Alles war noch drin im zweiten Durchgang. Doch am Ende konnten die Fivers ihren Titel verteidigen und mit 23:17 gewinnen. Trotzdem haben die U17 Biber überzeugt und richtig starke Leistungen aufs Parkett gebracht.
1: Die U17 hat ein klasse Turnier gespielt. Gott sei Dank, die Niederlage kam gleich am Anfang, sodass sie ein bisschen auch die Augen geöffnet bekommen haben. Hallo, das wird kein Durchmarsch hier. Und krasse Leistung, starke Leistung, gerade im Halbfinale mit 26:13 gegen Empor Rostock, wo fünf von denen, ich glaube mindestens fünf, international bzw. also eine Nationalmannschaft spielen. Also das muss man erstmal bringen. Am Ende hat es nicht gereicht gegen Fivers, aber das ist okay, das ist ein guter Platz 2 und wir haben ja auch nicht so hoch verloren. Also deswegen, da nehme ich ganz viel mit für nächstes Jahr und habe Hoffnung, dass wir nächstes Jahr den Pokal nach Hause holen.
0: DRHV-Keeper Fernando Enders wurde im U17-Bereich dann sogar zum besten Torhüter des Turniers gewählt. Die Veranstalter waren am Ende sehr zufrieden mit der dritten Auflage des Biber Cups und können nun schon aufs nächste Jahr blicken.
1: Es war ein großartiger Erfolg. Wir hatten tolle Mannschaften dabei, also auch hochkarätige Mannschaften, die teilweise sogar Nationalmannschaft spielen. Ja, wenn wir immer Empor Rostock sehen, die hier viele von den Spielern spielen bei der Nationalmannschaft mit dabei. Also es ist wirklich ein großartiges Turnier. Auch das Feedback von den einzelnen Mannschaften ist immer gut. Die kommen gerne her, geben jedes Jahr auch wieder ihre Zusage. Natürlich braucht das eine lange Vorbereitung, also ungefähr ein Jahr. Wie sagt man so schön, nach dem Turnier ist vor dem Turnier. Jetzt beginnt es also auch, da wieder Partner zu finden, Hotel zu buchen für nächstes Jahr, den Termin zu finden. Also ist aber ein tolles Turnier. Ich glaube, wir haben es auch wieder gut hinbekommen. Auch trotz, weiß ich, kleinerer Unwägbarkeiten haben wir alles hinbekommen und alle sind nachher glücklich wieder nach Hause gefahren, denke ich mal.
0: 260 Teilnehmer waren in diesem Jahr wieder beim Biber Cup dabei, was für die Veranstalter durchaus einige Herausforderungen mit sich brachte. In 6 verschiedenen Hotels konnten die Nachwuchssportler und ihre Trainer untergebracht werden. An den 3 Turniertagen gab es dann an beiden Austragungsorten ebenfalls viele kleine und große Aufgaben zu erledigen. Die in Gelb gekleideten Biber-Volunteers sorgten durch ihr ehrenamtliches Engagement dafür, dass ein Turnier dieser Größenordnung überhaupt gestemmt werden konnte und reibungslos über die Bühne ging.
1: Ohne denen würde gar nichts funktionieren, ja, ohne den Volontären, ohne den freiwilligen Helfern, die das auch sehr, sehr gerne machen. Also es ist Wahnsinn, was da für eine Bewegung entsteht hier für den Handball. Die leben das und diese machen es unwahrscheinlich gerne. Und das ist ja auch nicht selbstverständlich, wenn man überlegt, dass das Turnier täglich von früh um 6 bis abends 22 Uhr geht, ja, am Samstag. Das muss man erstmal stemmen, man hat ein ganzes Wochenende verplant. Und deswegen, ohne den würde das Turnier gar nicht funktionieren. Und deswegen kann ich auch noch mal hier sagen, ganz großen Dank an den ganzen vielen freiwilligen Helfern.
0: Für 3 Tage gab es wieder hochklassigen Nachwuchshandball im Berufsschulzentrum und in der Anhalt Arena zu sehen. Die Planungen für die 4. Ausgabe des Biber Cups im nächsten Jahr sind jetzt schon in vollem Gange.

Hallo und herzlich willkommen an diesem Dienstag zu den RBB Aktuellnachrichten. Am Morgen des 7. September gegen 4.35 Uhr ereignete sich auf der Kreisstraße 2239 zwischen Seida und Murksdorf ein Verkehrsunfall mit einer tödlich verletzten Person. Nach dem Stand der bisher geführten Ermittlungen befuhr der 60-jährige Fahrer eines Motorrades einer Marke BMW die K2239 aus Richtung Seida kommend in Richtung Murksdorf. Aus bisher nicht geklärter Ursache kam der Motorradfahrer in einer Kurve nach rechts von der Fahrbahn ab und stürzte infolgedessen. Der aus Jessen stammende Mann erlag noch am Unfallort seinen schweren Verletzungen. Die Ermittlungen zum Verkehrsunfall werden vom zentralen

0: Verkehrs- und Autobahndienst der Polizeiinspektion Dessau-Roßlau geführt. 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Was im Jahr 2018 als Idee begann, hat sich längst zu einem festen Bestandteil des städtischen Veranstaltungskalenders entwickelt. 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
1: Vom 7. bis 13. September steht Bitterfeld-Wolfen ganz im Zeichen der Kunst und Kultur. Bereits zum 5. Mal lädt die Stadt zur Kunst- und Kulturwoche ein und rückt damit das kreative und kulturelle Leben der Stadt in den Mittelpunkt. Seit 2018 bietet die Stadt Bitterfeld-Wolfen allen Kunst- und Kulturinteressierten oder denen, die es werden wollen, verschiedenste Veranstaltungen während der Woche und auch darüber hinaus an.
2: Also zunächst freue ich mich sehr, dass wir die 5. Kunst- und Kulturwoche in der Stadt Bitterfeld-Wolfen begehen können. Das ist ja ein besonderes Projekt und dieses Projekt ist ja dazu angetan, aufzuzeigen, welche kulturellen, künstlerischen Angebote wir in der Stadt haben. Und die sind eben einmal konzentriert in einer Woche und das ist ein gutes Zeichen, weil es wichtig ist, dass eine Stadt nicht nur aus Arbeit besteht und Sport, sondern eben auch eine ganze Menge an Kultur stattfindet. Es sind viele Veranstaltungen, die ab heute in der Stadt Bitterfeld-Wolfen bis zum Sonntag stattfinden werden. Ich glaube, da ist für jeden etwas dabei, der sich für Kunst und Kultur interessiert. Aber es sind auch Spaß und Comedy dabei. Also ein großes, vielfältiges Programm.
1: Die Kunst- und Kulturwoche steht für Begegnung, Inspiration und die beeindruckende Vielfalt an kulturellem Engagement im Bitterfeld-Wolfen. Besucher dürfen sich besonders auf einen bunten Mix aus Konzerten, Ausstellungen, Lesungen, Workshops, Mitmachangeboten, kreativen Aktionen, Tanz, Musik und vielen weiteren kulturellen Erlebnissen freuen.
3: Ich freue mich, sagen zu können, dass wir jede Menge Mitmachveranstaltungen haben in dieser 5. Kunst- und Kulturwoche. Also jede Menge in der Bibliothek findet jede Menge Lesungen und Sachen statt, wo man sich animiert fühlt und mitzumachen. Das Amateurtheater wird eine offene Probe machen. Wir haben Sprayer bei der WSG in Bitterfeld, denen kann man über die Schulter schauen und sich auch vielleicht noch mal ein paar Anregungen holen. Das ist das Schöne der Kunst- und Kulturwoche in diesem Jahr, dass also so viel passiert, was man mitmachen kann. Das Mehrgenerationenhaus zum Beispiel, da wird ein Parcours für Kinder und Junggebliebene entstehen, aus Malkreide, also Straßenmalkreide. Also das sind so die Höhepunkte in diesem Jahr, wie ich finde, dass man im Prinzip sagt, ja, ich habe noch kein Hobby, ich kann mal gucken, was gibt es so in der Stadt. Und die Vielfalt ist groß, wir haben sehr viele ehrenamtlich Tätige in unserer Stadt. Ich glaube, das ist auch wirklich eine große Ausnahmeerscheinung, das gibt es wahrscheinlich nicht überall. Und da ist das Schöne, dass man sich orientieren kann und schauen kann, was wäre denn was für mich für die Zukunft.
1: Die Stadt zeigt auch in diesem Jahr, wie vielfältig das kulturelle Angebot in Bitterfeld-Wolfen ist. Zahlreiche Veranstaltungen und engagierte Akteure machen die Kunst- und Kulturwoche zu einem besonderen Erlebnis. Dabei gibt es viel zu entdecken, von etablierten Formaten bis hin zu neuen, kreativen Angeboten. Wie umfangreich das Programm in diesem Jahr ist, zeigt sich auch an den Mitwirkenden.
4: Ja, also es sind fast 40 Veranstaltungen, gut 20 Vereine, die daran teilnehmen, aus Ortsteilen wie Bobbau, Krepin, Wolfen und Bitterfeld. Ja, sie alle füllen mit tollen Veranstaltungen die Kunst- und Kulturwoche hier in dieser Stadt. Die Ausstellungen kann ich empfehlen, die sind zum Teil auch noch länger zu besichtigen, also über die Kunst- und Kulturwoche hinaus. Ja, und ich freue mich eigentlich auf alles. Am Wochenende wird es den Comedy Slam im Hörsaal im Rathaus geben. Da freue ich mich auf einen sehr, sehr unterhaltsamen und hoffentlich lustigen Abend, auch mit Musikbegleitung.
1: Weitere Infos finden Interessierte im Programmflyer sowie unter www.bitterfeldwolfen.de/kuk. Die 5. Kunst- und Kulturwoche zeigt einmal mehr, wie lebendig, kreativ und vielfältig die Stadt ist. Sie lädt alle Bürger ebenso wie Gäste herzlich ein, Neues zu entdecken, bekannte Angebote wiederzusehen und gemeinsam besondere kulturelle Momente zu erleben.
5: Vor 100 Jahren wurde in Sandersdorf die Feuerwehr gegründet. Dieses besondere Jubiläum wurde am Samstag mit einem großen Fest gefeiert. Auf dem Gelände der Feuerwehr herrschte reges Treiben. Familien und Freunde kamen zusammen. Für die jüngsten Besucher gab es unter anderem eine Hüpfburg und verschiedene Aktionen. Auch das Kinder- und Jugendballett 1965 aus Sandersdorf sorgte mit einer Show für Unterhaltung. Im Mittelpunkt stand jedoch die Geschichte der Feuerwehr. Seit ihrer Gründung vor einem Jahrhundert stehen Einsatzbereitschaft, Engagement und Gemeinschaft im Mittelpunkt. Beim Jubiläumsfest wurde deshalb nicht nur zurückgeblickt, sondern auch das Engagement der heutigen Feuerwehrleute und der nächsten Generationen gewürdigt. Für das leibliche Wohl war ebenfalls gesorgt. Neben verschiedenen Speisen und Getränken gab es unter anderem einen eigenen Dönerstand sowie Kaffee und Kuchen. Dazu sorgte Live-Musik und ein abwechslungsreiches Programm für einen gelungenen Festtag für die ganze Familie.
0: Der Landrat des Salzlandkreises, Markus Bauer von der SPD, fordert die übrigen Parteien zu Gesprächen mit dem Landtagswahlsieger AfD auf. Bauer sagte, die AfD ist demokratisch gewählt und deutlich stärkste Kraft. Sie darf jetzt nicht ignoriert und ausgeschlossen werden. Weiter sagte Bauer, alle Parteien sollten jetzt miteinander reden und Koalitionsmöglichkeiten ausloten. Markus Bauer ist Vizepräsident des Landkreistages Sachsen-Anhalt und seit 2014 Landrat des Salzlandkreises. In den Nachmittagsstunden des 6. September erhielt die Polizei von zwei Spaziergängern den Hinweis, dass diese eine leblose Person in einem Waldgebiet bei Sandersdorf-Brena aufgefunden hätten. Vor Ort konnten die eingesetzten Polizeikräfte einen skelettierten Leichnam feststellen. Identität und Geschlecht der Person sind derzeit ungeklärt. Eine Todesursachenermittlung wurde zur Klärung der Todesumstände sowie zur Identifizierung der Person eingeleitet. Hinweise auf eine Fremdeinwirkung sind nach gegenwärtigem Ermittlungsstand nicht gegeben. Im Landespokal Sachsen-Anhalt gab es am vergangenen Freitag ein Oberliga-Duell in Sandersdorf. Die SG Union traf auf den VfB Germania Halberstadt. Nachdem beide gut und mit vielen Toren in die Saison gestartet sind, konnte man eine unterhaltsame Partie erwarten.
6: Vor knapp 200 Zuschauern im Stadion im Sport- und Freizeitzentrum in Sandersdorf wurde am 4. September die zweite Runde des Landespokals Sachsen-Anhalt ausgetragen. Die SG Union Sandersdorf empfing den VfB Germania Halberstadt. Die beiden Oberliga-Teams starteten gut in die Saison. Die SG mit 6 und der VfB mit 9 Punkten aus den ersten 3 Ligaspielen. Zudem konnten die Sandersdorfer bereits 11 und die Halberstädter 12 Tore an den ersten 3 Spieltagen erzielen. Die Fans erwarteten also ein unterhaltsames Spiel mit vielen Offensivaktionen. Und die Hausherren zeigen hier auch gleich zu Beginn einige Vorstöße nach vorne. Mehr als ein paar Halbchancen kommen dabei aber zunächst nicht rum. Das Wetter macht das Fußballspielen dann hier nicht gerade einfacher. Es regnet in Strömen. In der 10. Minute die Gäste dann über links. Paul Kühnhardt mit der Hereingabe. Adrian Doci bekommt den irgendwie kontrolliert und haut einfach mal drauf. Die frühe Führung für Halberstadt und die mitgereisten Fans jubeln. 20 Minuten gespielt und auf der anderen Seite geht Kai Wonneberger durch. Die Hereingabe geblockt, zurück auf Marvin Lenz, Flanke auf Dennis Brunner, der den Ausgleich auf dem Kopf hat, VfB-Keeper Lukas Zichos pariert. Die Germania macht im Anschluss Druck und versucht Treffer Nummer 2 zu erzwingen. Die Gästefans sehen einige Torannäherungen ihrer Mannschaft, wirklich zwingend wird hierbei jedoch nichts. In der 29. Minute setzt sich der VfB am Sandersdorfer Strafraum fest. Adrian Doci mit der Drehung und dem Abschluss. Union-Schlussmann Tom Eisfeld lenkt den am Kasten vorbei. Dann wird auf der anderen Seite Samir Farkas geschickt.
7: Bis in den Strafraum kommt er nicht, deshalb probiert er es mal.

0: Was ein Fund, aber Monsterparade von Lukas Tsichos. Auf beiden Seiten gibt es dann vorm Pausenpfiff noch jeweils eine Chance. Doch es bleibt nach 45 Minuten beim Zwischenstand von 1:0 für Halberstadt. Aber noch alles drin in dieser Partie. Gleich zu Beginn der zweiten Hälfte Freistoß für Germania. Chaos im Strafraum. Und irgendwie kommt der Ball zu Max Adrian, der zum 2:0 einnetzt. Jetzt wird's dann doch relativ schwer für die Hausherren. Nur 8 Minuten später können die Gäste kontern. Adrian Doci legt nochmal rüber auf Pascal Hacketal, der den dritten Treffer für Halberstadt erzielt. War das schon die Vorentscheidung? Sandersdorf-Trainer Thomas Sawetzki bringt einige neue Kräfte auf den Platz und die bringen dann auch durchaus neuen Schwung rein. Der gerade eingewechselte Fabian Nowicki mit dem Versuch zu zentral. Für den VfB dann Max Adrian aus ähnlicher Position. Auch für Tom Eisfeld kein Problem. Union jetzt aber mit mehr vom Spiel. Ein weiter Ball, die Ablage und Tommy Stopp am Tor vorbei. In der 78. Minute dann die Gastmannschaft unter Druck. Keeper Lukas Tsichos wird von mehreren Sandersdorfern angelaufen. Kai Wonneberger kann den Pass des Schlussmanns blocken und von da landet der Ball dann auch direkt im Netz. Anschlusstreffer für das Team von Thomas Sawetzki. Die aufkommende Hoffnung wollen die Halberstädter sofort wieder im Keim ersticken. Pascal Hacketal prüft Tom Eisfeld, der schnell unten ist. Die anschließende Ecke. Sandersdorf bekommt den Ball nicht raus. Und am Ende ist es Max Kleinschmidt, der den erneuten 3-Tore-Abstand herstellt. Das dürfte die endgültige Entscheidung sein. Halberstadt macht dann auch munter weiter und hat hier noch die ein oder andere Chance, sogar das 5. Tor zu erzielen. Am Ende bleibt es aber beim 4:1 Auswärtserfolg für die Germania. Sandersdorf scheidet damit aus dem Landespokal aus.
1: Halberstadt hat heute verdient gewonnen, das muss man so klar sagen. Die waren in den entscheidenden Momenten effizienter bzw. auch handlungsschneller als wir. Sieht man gerade beim zweiten Tor schön, ja, wo wir den Ball eigentlich klären müssen, legen dann nochmal vor, wenn wir nicht, wenn wir ein bisschen inkonsequent sind dort. Ja, und irgendwie haben sie uns nicht nochmal in den Spielraum reinkommen lassen, das muss man sagen. Wir machen es 3:1, dann keimte nochmal so ein bisschen Hoffnung auf, weil der Gegner eigentlich schon gefühlt das Spiel gewonnen hatte. Ja, und am Postwenden machen sie es 4:1. So, dass wir heute einfach nicht so die Momente hatten. Das 1:0 war auch ja, eine gute Einzelaktion. Die Flanke lassen wir zu, okay, das war nicht optimal verteidigt. Und dann kriegen wir aber zentral den Zugriff nicht. Das macht dann der Offensivspieler gut. So gehen sie 1:0 in Führung und dann wird es ein bisschen schwer. Bis dahin hatten wir halt auch ein, zwei sehr gute Möglichkeiten von Samir, wo wir auch durchaus in Führung gehen können. Wir haben spielen ein, zwei Mal gut über links frei, sind dann nicht zielstrebig genug. Wo wir eigentlich mehr draus machen können. Gerade Olli hat dann eine Riesenchance oder zumindest kann es eine werden, wenn er da den Ball besser mitnimmt. Für uns ist es dann so einfach, dass wir alles investiert haben, aber es sollte heute nicht sein und damit muss man dann auch umgehen lernen.
0: Für die Sandersdorfer steht am 11. September das nächste Liga-Heimspiel gegen den ZFC Meuselwitz an. Keine einfache Aufgabe. Die Thüringer Regionalliga-Absteiger haben bisher alle Ligaspiele gewonnen. Eine Woche später muss Union dann in der Liga erneut gegen Halberstadt ran. Diesmal auswärts.
2: Die Freiwillige Feuerwehr Strach feiert in diesem Jahr gleich zwei Jubiläen in ihrer Nachwuchsabteilung. Die Jugendfeuerwehr besteht seit 30 Jahren, die Kinderfeuerwehr seit 15 Jahren. Im Mittelpunkt der Feierlichkeiten steht der alljährliche von der Feuerwehr veranstaltete Rieschebach-Pokal am Samstag, den 12. September. Bereits vor Beginn des Wettkampfes wird es einen Festumzug mit dem Fanfarenzug Wittenberg sowie allen teilnehmenden Mannschaften geben. Der Festumzug startet um 8.45 Uhr am Gerätehaus der Freiwilligen Feuerwehr in der Stracher Landstraße 59. Um 9.30 Uhr wird Bürgermeister André Seidig den diesjährigen Rieschebach-Pokal auf dem Wettkampfareal hinter der Sporthalle in Strach, in der Stracher Landstraße 27, eröffnen. Damit sind wir am Ende unserer Dienstagsausgabe der RBW Aktuellen Nachrichten. Schauen jetzt noch auf den Wetterbericht und im Anschluss gern noch auf die Meldungen aus Dessau-Roßlau. Am Mittwoch um 18 Uhr gibt es dann wieder aktuelle Meldungen aus der Region für Sie ins Wohnzimmer geliefert. Bis dahin, machen Sie es gut und auf Wiedersehen.
0: 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Am 13. 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Ab 10 Uhr geht es los und 4 unterschiedliche Läufe werden angeboten. Für jeden, der nicht selber mitmachen will, heißt es trotzdem vorbeikommen und die Läufer kräftig anfeuern.
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6: Am Mittwoch, den 9. September, erwartet uns ein wechselhaftes Wetter mit angenehmen Temperaturen. Die Höchstwerte erreichen maximal 20 Grad Celsius. Es weht ein schwacher Wind aus dem Westen mit einer Geschwindigkeit von 13 km/h. Zudem liegt die Regenwahrscheinlichkeit bei 10%.
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0: Das Netzwerk Stiftungen und Bildung hat das Ziel, bundesweit Wegweiser für zivilgesellschaftliches Engagement zu sein, Bildungsallianzen zu fördern und die Stiftungen in ihrer Bildungsarbeit zu unterstützen. Am 27. August fand die 15. Sitzung des Stiftungsnetzwerks Bildung in Sachsen, Sachsen-Anhalt und Thüringen im IHK-Bildungszentrum in Dessau statt. Erneut stand der fachliche Austausch im Mittelpunkt.
1: Wir nutzen die Expertise, das Wissen der Kolleginnen und Kollegen aus Vereinen, Stiftungen, Initiativen von vor Ort, die sich mit Bildung beschäftigen, aber entlang des Lebenslaufes. Das heißt wirklich von der ersten Sekunde des Lebens, also auch auf Familie ausgerichtet, nicht nur auf Schule, bis hin in das hohe Alter. Wenn man zum Beispiel als Ehrenamtlicher unterwegs ist, muss man sich qualifizieren.
0: Die Teilnehmer beschäftigen sich mit Themen aus ihrem Arbeitsalltag, tauschen Erfahrungen aus, unterstützen sich gegenseitig und entwickeln gemeinsame Kooperationen. Dabei gibt es bei jedem Treffen ein bestimmtes Fachthema. Diesmal ging es um die Frage Zivilgesellschaft unter Druck. Was belastet uns und wie können wir damit umgehen?
1: Es gibt politische Veränderungen. Die Regierung hat bestimmte Programme, die zur Demokratiestärkung oder zum Miteinander einladen, verändert, zum Teil auch finanziell gekürzt. Was bedeutet das für unsere Akteurinnen und Akteure vor Ort? Kann das Leseprogramm noch angeboten werden? Können wir noch den Naturkundeunterricht im Wald machen, wo normalerweise der NABU dann vielleicht mit unterstützt und vielleicht nicht mehr unterstützen kann? Also wir reden wirklich über die Dinge, die uns im Arbeitsalltag begegnen. Aber auch in diesem Fall ganz explizit vielleicht richtungsweisend verändern wird. Also die Politik hat ja Ansätze, zivilgesellschaftliche Organisationen auch stärker zu prüfen. Und das gibt natürlich dann auch Reaktionen bei uns.
0: Von morgens bis in den Nachmittag drehte sich alles um dieses Thema. Die rund 30 Vertreter aus verschiedenen Vereinen, Stiftungen und Initiativen hatten dabei Zeit, sich intensiv mit den Herausforderungen auseinanderzusetzen, Erfahrungen zu teilen und gemeinsam nach Lösungen zu suchen.
1: Wenn wir uns mit einem Fachthema befassen, dann machen wir meistens einen Workshop. Das heißt, ich werde gleich Kleingruppenarbeit machen. Die Kolleginnen und Kollegen überlegen, was heißt es überhaupt für sie, unter Druck zu stehen? Was macht das mit ihrer Organisation? Und wie kann man sich gemeinsam auch dazu verhalten? Also es ist wirklich ein lernendes Vorgehen. Also wir wollen an dieser Stelle auch deutlich machen, dass Kolleginnen und Kollegen nicht alleine sind. Also wenn ich in drei Bundesländern unterwegs bin, hier treffen sich alle zusammen und das ermöglicht dann auch, vielleicht gemeinsame Lösungen zu finden.
0: Zweimal im Jahr treffen sich Akteure aus Sachsen, Sachsen-Anhalt und Thüringen. Mittlerweile gibt es diese Netzwerke auf Länderebene in 10 Bundesländern sowie in Luxemburg. Die Treffen fördern den Wissenstransfer und die Zusammenarbeit im vielfältigen Bildungsbereich. Langfristiges Ziel ist es, gut vernetzte Bildungslandschaften zu schaffen und gemeinsam die Bildungsarbeit vor Ort zu stärken.
2: Nachwuchshandball auf höchstem Niveau gab es Ende August wieder in der Bauhausstadt zu sehen. Vom 28. bis zum 30.8. veranstaltete die Biberakademie den mittlerweile dritten internationalen Bibercup. Nachwuchsteams aus 6 europäischen Ländern sowie aus Deutschland sorgten über die 3 Turniertage hinweg für beste Unterhaltung. Wie in den vergangenen Jahren gab es wieder 2 Altersklassen. Die unter 15-Jährigen spielten einen Großteil ihrer Spiele in der Sporthalle des Berufsschulzentrums Hugo Junkers. Hier zeigte mit dem HC Empor Rostock ein deutsches Team starke Leistungen. Im Halbfinale gewannen sie gegen den schwedischen Önnereds HK und zogen in die Endrunde ein. Auch erwähnenswert, bei den Schweden stand mit Andreas Palika, der Torwart der Füchse Berlin, an der Seitenlinie, um seinen Sohn zu unterstützen. Im Finale ging es für Rostock dann gegen den RK Kelce aus Slowenien, welcher die Fivers WAT Margareten im Halbfinale schlug. Mit einem knappen 30-29 Erfolg gewann Kelce den diesjährigen Biber Cup im Bereich der U15. Für die Nachwuchsmannschaft des DRHVs lief es hier nicht ganz so gut. Die jungen Handballer konnten kein Spiel gewinnen und belegten am Ende den 8. Platz.
3: Die U15, dann muss man natürlich bedenken, dass sie gerade erst in den Jahrgang reingerutscht sind. Ja, die sind also körperlich natürlich weit hinter dem, die denn jetzt schon kurz vor der U17 sind. Das muss man sehen. Also trotzdem haben die großartige Spiele gemacht. Ja, haben jetzt natürlich jetzt im Ergebnis nicht so gut abgeschnitten, haben bestimmt mehr erhofft. Aber nächstes Jahr, wenn sie dabei sind, da sind die dann wesentlich gestärkt. Die haben jetzt mit Sicherheit eine ganze Menge hier aus diesem Turnier mitnehmen können.
2: In der Anhalt Arena gab es dann die Spiele der U17-Mannschaften zu sehen. Hier machte das Team des DRHV einen sehr guten Eindruck. Zwar verlor man das erste Gruppenspiel gegen den RK Kelce, konnte die nächsten beiden gegen den polnischen SPR Wisla Płock und den tschechischen SKKP Handball Brno aber gewinnen. Im Viertelfinale besiegten die Biber dann die U17-Auswahl Litauens mit 21:18. Im Halbfinale ging es also gegen den bis dahin noch ungeschlagenen HC Empor Rostock. Und auch hier konnten die Dessauer Nachwuchshandballer überzeugen. Mit einem sehr starken 26:13 konnte man sich gegen das Team aus Mecklenburg-Vorpommern durchsetzen und damit erstmals ins Finale des Biber Cups einziehen. Hier wartete dann mit

0: den Fivers WRT Margareten, der österreichische Titelverteidiger, auf den DRHV. Die Jungs aus der Bauhausstadt konnten lange mithalten. Zur Pause gab es einen 9:12 Rückstand. Alles war noch drin im zweiten Durchgang. Doch am Ende konnten die Fivers ihren Titel verteidigen und mit 23:17 gewinnen. Trotzdem haben die U17 Biber überzeugt und richtig starke Leistungen aufs Parkett gebracht.
1: Die U17 hat ein klasse Turnier gespielt. Gott sei Dank, die Niederlage kam gleich am Anfang, sodass sie ein bisschen auch die Augen geöffnet bekommen haben. Hallo, das wird kein Durchmarsch hier. Und krasse Leistung, starke Leistung, gerade im Halbfinale mit 26:13 gegen Empor Rostock, wo fünf von denen, ich glaube mindestens fünf, international bzw. also eine Nationalmannschaft spielen. Also das muss man erstmal bringen. Am Ende hat es nicht gereicht gegen Fivers, aber das ist okay, es ist ein guter Platz 2 und wir haben ja auch nicht so hoch verloren. Also deswegen, da nehme ich ganz viel mit für nächstes Jahr und habe Hoffnung, dass wir nächstes Jahr den Pokal nach Hause holen.
0: DRHV-Keeper Fernando Enders wurde im U17-Bereich dann sogar zum besten Torhüter des Turniers gewählt. Die Veranstalter waren am Ende sehr zufrieden mit der dritten Auflage des Biber Cups und können nun schon aufs nächste Jahr blicken.
1: Es war ein großartiger Erfolg. Wir hatten tolle Mannschaften dabei, also auch hochkarätige Mannschaften, die teilweise sogar Nationalmannschaft spielen. Ja, wenn wir immer Empor Rostock sehen, die hier viele von den Spielern spielen bei der Nationalmannschaft mit dabei. Also es ist wirklich ein großartiges Turnier. Auch das Feedback von den einzelnen Mannschaften ist immer gut. Die kommen gerne her, geben jedes Jahr auch wieder ihre Zusage. Natürlich braucht das eine lange Vorbereitung, also ungefähr ein Jahr. Wie sagt man so schön, nach dem Turnier ist vor dem Turnier. Jetzt beginnt es also auch, da wieder Partner zu finden, Hotel zu buchen für nächstes Jahr, den Termin zu finden. Also ist aber ein tolles Turnier. Ich glaube, wir haben es auch wieder gut hinbekommen. Auch trotz, weiß ich, kleiner Unwägbarkeiten haben wir alles hinbekommen und alle sind nachher glücklich wieder nach Hause gefahren, denke ich mal.
0: 260 Teilnehmer waren in diesem Jahr wieder beim Biber Cup dabei, was für die Veranstalter durchaus einige Herausforderungen mit sich brachte. In 6 verschiedenen Hotels konnten die Nachwuchssportler und ihre Trainer untergebracht werden. An den 3 Turniertagen gab es dann an beiden Austragungsorten ebenfalls viele kleine und große Aufgaben zu erledigen. Die in Gelb gekleideten Biber-Volunteers sorgten durch ihr ehrenamtliches Engagement dafür, dass ein Turnier dieser Größenordnung überhaupt gestemmt werden konnte und reibungslos über die Bühne ging.
1: Ohne den würde gar nichts funktionieren, ja, ohne den Volontären, ohne den freiwilligen Helfern, die das auch sehr, sehr gerne machen. Also es ist Wahnsinn, was da für eine Bewegung entsteht hier für den Handball. Die leben das und diese machen es unwahrscheinlich gerne. Und das ist ja auch nicht selbstverständlich, wenn man überlegt, dass das Turnier täglich von früh um 6 bis abends 22 Uhr geht, ja, am Samstag. Das muss man erstmal stemmen. Man hat ein ganzes Wochenende verplant. Und deswegen, ohne den würde das Turnier gar nicht funktionieren. Und deswegen kann ich auch noch mal hier sagen, ganz großen Dank an den ganzen vielen freiwilligen Helfern.
0: Für 3 Tage gab es wieder hochklassigen Nachwuchshandball im Berufsschulzentrum und in der Anhalt Arena zu sehen. Die Planungen für die 4. Ausgabe des Biber Cups im nächsten Jahr sind jetzt schon in vollem Gange.

0: zwischen Seida und Morgsdorf ein Verkehrsunfall mit einer tödlich verletzten Person. Nach dem Stand der bisher geführten Ermittlungen befuhr der 60-jährige Fahrer eines Motorrades einer Marke BMW die K2239 aus Richtung Seida kommend in Richtung Morgsdorf. Aus bisher nicht geklärter Ursache kam der Motorradfahrer in einer Kurve nach rechts von der Fahrbahn ab und stürzte infolgedessen. Der aus Jessen stammende Mann erlag noch am Unfallort seinen schweren Verletzungen. Die Ermittlungen zum Verkehrsunfall werden vom Zentralen Verkehrs- und Autobahndienst der Polizeiinspektion Dessau-Roßlau geführt. Vom 7. bis zum 13. 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Kunst- und Kulturwoche ein. Bereits zum 5. Mal rückt damit das kreative, kulturelle und künstlerische Leben der Stadt in den Mittelpunkt. Was im Jahr 2018 als Idee begann, hat sich längst zu einem festen Bestandteil des städtischen Veranstaltungskalenders entwickelt. Die Kunst- und Kulturwoche steht für Begegnung, Inspiration und die beeindruckende Vielfalt an kulturellem Engagement in Bitterfeld-Wolfen. Künstler, Vereine, Initiativen, Einrichtungen und Kulturschaffende präsentieren auch 2026 wieder ein abwechslungsreiches Programm für alle Generationen.
1: Vom 7. bis 13. September steht Bitterfeld-Wolfen ganz im Zeichen der Kunst und Kultur. Bereits zum 5. Mal lädt die Stadt zur Kunst- und Kulturwoche ein und rückt damit das kreative und kulturelle Leben der Stadt in den Mittelpunkt. Seit 2018 bietet die Stadt Bitterfeld-Wolfen allen Kunst- und Kulturinteressierten oder denen, die es werden wollen, verschiedenste Veranstaltungen während der Woche und auch darüber hinaus an.
2: Also zunächst freue ich mich sehr, dass wir die 5. Kunst- und Kulturwoche in der Stadt Bitterfeld-Wolfen begehen können. Das ist ja ein besonderes Projekt und dieses Projekt ist ja dazu angetan, aufzuzeigen, welche kulturellen, künstlerischen Angebote wir in der Stadt haben. Und die sind eben einmal konzentriert in einer Woche und das ist ein gutes Zeichen, weil es wichtig ist, dass eine Stadt nicht nur aus Arbeit besteht und Sport, sondern eben auch eine ganze Menge an Kultur stattfindet. Es sind viele Veranstaltungen, die ab heute in der Stadt Bitterfeld-Wolfen bis zum Sonntag stattfinden werden. Ich glaube, da ist für jeden etwas dabei, der sich für Kunst und Kultur interessiert. Aber es sind auch Spaß und Comedy dabei. Also ein großes, vielfältiges Programm.
1: Die Kunst- und Kulturwoche steht für Begegnung, Inspiration und die beeindruckende Vielfalt an kulturellem Engagement in Bitterfeld-Wolfen. Besucher dürfen sich besonders auf einen bunten Mix aus Konzerten, Ausstellungen, Lesungen, Workshops, Mitmachangeboten, kreativen Aktionen, Tanz, Musik und vielen weiteren kulturellen Erlebnissen freuen.
3: Ich freue mich, sagen zu können, dass wir jede Menge Mitmachveranstaltungen haben in dieser 5. Kunst- und Kulturwoche. Also jede Menge in der Bibliothek findet jede Menge Lesungen und Sachen statt, wo man sich animiert fühlt und mitzumachen. Das Amateurtheater wird eine offene Probe machen. Wir haben Sprayer bei der WSG in Bitterfeld, denen kann man über die Schulter schauen und sich auch vielleicht noch mal ein paar Anregungen holen. Das ist das Schöne der Kunst- und Kulturwoche in diesem Jahr, dass also so viel passiert, was man mitmachen kann. Das Mehrgenerationenhaus zum Beispiel, da wird ein Parcours für Kinder und Junggebliebene entstehen, aus Malkreide, also Straßenmalkreide. Also das sind so die Höhepunkte in diesem Jahr, wie ich finde, dass man im Prinzip sagt, ja, ich habe noch kein Hobby, ich kann mal gucken, was gibt es so in der Stadt. Und die Vielfalt ist groß. Wir haben sehr viele ehrenamtlich Tätige in unserer Stadt. Ich glaube, das ist auch wirklich eine große Ausnahmeerscheinung. Das gibt es wahrscheinlich nicht überall. Und da ist das Schöne, dass man sich orientieren kann und schauen kann, was wäre denn was für mich für die Zukunft.
1: Die Stadt zeigt auch in diesem Jahr, wie vielfältig das kulturelle Angebot in Bitterfeld-Wolfen ist. Zahlreiche Veranstaltungen und engagierte Akteure machen die Kunst- und Kulturwoche zu einem besonderen Erlebnis. Dabei gibt es viel zu entdecken, von etablierten Formaten bis hin zu neuen, kreativen Angeboten. Wie umfangreich das Programm in diesem Jahr ist, zeigt sich auch an den Mitwirkenden.
4: Ja, also es sind fast 40 Veranstaltungen, gut 20 Vereine, die daran teilnehmen, aus Ortsteilen wie Bobbau, Krepin, Wolfen und Bitterfeld. Ja, sie alle füllen mit tollen Veranstaltungen die Kunst- und Kulturwoche hier in dieser Stadt. Die Ausstellungen kann ich empfehlen, die sind zum Teil auch noch länger zu besichtigen, also über die Kunst- und Kulturwoche hinaus. Ja, und ich freue mich eigentlich auf alles. Am Wochenende

0: Wochenende wird es den Comedy Slam im Hörsaal im Rathaus geben. Da freue ich mich auf einen sehr, sehr unterhaltsamen und hoffentlich lustigen Abend, auch mit Musikbegleitung.
1: Weitere Infos finden Interessierte im Programmflyer sowie unter www.bitterfeldwolfen.de/KUK. Die 5. Kunst- und Kulturwoche zeigt einmal mehr, wie lebendig, kreativ und vielfältig die Stadt ist. Sie lädt alle Bürger ebenso wie Gäste herzlich ein, Neues zu entdecken, bekannte Angebote wiederzusehen und gemeinsam besondere kulturelle Momente zu erleben.
2: Vor 100 Jahren wurde in Sandersdorf die Feuerwehr gegründet. Dieses besondere Jubiläum wurde am Samstag mit einem großen Fest gefeiert. Auf dem Gelände der Feuerwehr herrschte reges Treiben. Familien und Freunde kamen zusammen. Für die jüngsten Besucher gab es unter anderem eine Hüpfburg und verschiedene Aktionen. Auch das Kinder- und Jugendballett 1965 aus Sandersdorf sorgte mit einer Show für Unterhaltung. Im Mittelpunkt stand jedoch die Geschichte der Feuerwehr. Seit ihrer Gründung vor einem Jahrhundert stehen Einsatzbereitschaft, Engagement und Gemeinschaft im Mittelpunkt. Beim Jubiläumsfest wurde deshalb nicht nur zurückgeblickt, sondern auch das Engagement der heutigen Feuerwehrleute und der nächsten Generation gewürdigt. Für das leibliche Wohl war ebenfalls gesorgt. Neben verschiedenen Speisen und Getränken gab es unter anderem einen eigenen Dönerstand sowie Kaffee und Kuchen. Dazu sorgte Live-Musik und ein abwechslungsreiches Programm für einen gelungenen Festtag für die ganze Familie.
3: Der Landrat des Salzlandkreises, Markus Bauer von der SPD, fordert die übrigen Parteien zu Gesprächen mit dem Landtagswahlsieger AfD auf. Bauer sagte: Die AfD ist demokratisch gewählt und deutlich stärkste Kraft. Sie darf jetzt nicht ignoriert und ausgeschlossen werden. Weiter sagte Bauer, alle Parteien sollten jetzt miteinander reden und Koalitionsmöglichkeiten ausloten. Markus Bauer ist Vizepräsident des Landkreistages Sachsen-Anhalt und seit 2014 Landrat des Salzlandkreises. In den Nachmittagsstunden des 6. September erhielt die Polizei von zwei Spaziergängern den Hinweis, dass diese eine leblose Person in einem Waldgebiet bei Sandersdorf-Brehna aufgefunden hätten. Vor Ort konnten die eingesetzten Polizeikräfte einen skelettierten Leichnam feststellen. Identität und Geschlecht der Person sind derzeit ungeklärt. Eine Todesursachenermittlung wurde zur Klärung der Todesumstände sowie zur Identifizierung der Person eingeleitet. Hinweise auf eine Fremdeinwirkung sind nach gegenwärtigem Ermittlungsstand nicht gegeben. Im Landespokal Sachsen-Anhalt gab es am vergangenen Freitag ein Oberliga-Duell in Sandersdorf. Die SG Union traf auf den VfB Germania Halberstadt. Nachdem beide gut und mit vielen Toren in die Saison gestartet sind, konnte man eine unterhaltsame Partie erwarten.
4: Vor knapp 200 Zuschauern im Stadion im Sport- und Freizeitzentrum in Sandersdorf wurde am 4. September die zweite Runde des Landespokals Sachsen-Anhalt ausgetragen. Die SG Union Sandersdorf empfing den VfB Germania Halberstadt. Die beiden Oberliga-Teams starteten gut in die Saison. Die SG mit 6 und der VfB mit 9 Punkten aus den ersten 3 Ligaspielen. Zudem konnten die Sandersdorfer bereits 11 und die Halberstädter 12 Tore an den ersten 3 Spieltagen erzielen. Die Fans erwarteten also ein unterhaltsames Spiel mit vielen Offensivaktionen. Und die Hausherren zeigen hier auch gleich zu Beginn einige Vorstöße nach vorne. Mehr als ein paar Halbchancen kommen dabei aber zunächst nicht rum. Das Wetter macht das Fußballspielen dann hier nicht gerade einfacher. Es regnet in Strömen. In der 10. Minute die Gäste dann über links. Paul Kühnhardt mit der Hereingabe. Adrian Doci bekommt den irgendwie kontrolliert und haut einfach mal drauf. Die frühe Führung für Halberstadt und die mitgereisten Fans jubeln. 20 Minuten gespielt und auf der anderen Seite geht Kai Wonneberger durch. Die Hereingabe geblockt, zurück auf Marvin Lenz, Flanke auf Dennis Brunner, der den Ausgleich auf dem Kopf hat. VfB-Keeper Lukas Zichos pariert. Die Germania macht

0: im Anschluss Druck und versucht Treffer Nummer 2 zu erzwingen. Die Gästefans sehen einige Torannäherungen ihrer Mannschaft. Wirklich zwingend wird hierbei jedoch nichts. In der 29. Minute setzt sich der VfB am Sandersdorfer Strafraum fest. Adrian Doci mit der Drehung und dem Abschluss. Union-Schlussmann Tom Eisfeld lenkt den am Kasten vorbei. Dann wird auf der anderen Seite Samir Farkas geschickt. Bis in den Strafraum kommt er nicht, deshalb probiert er es mal. Was ein Fund, aber Monsterparade von Lukas Zischos. Auf beiden Seiten gibt es dann vorm Pausenpfiff noch jeweils eine Chance. Doch es bleibt nach 45 Minuten beim Zwischenstand von 1:0 für Halberstadt. Aber noch alles drin in dieser Partie. Gleich zu Beginn der zweiten Hälfte Freistoß für Germania. Chaos im Strafraum. Und irgendwie kommt der Ball zu Max Adrian, der zum 2:0 einnetzt. Jetzt wird's dann doch relativ schwer für die Hausherren. Nur 8 Minuten später können die Gäste kontern. Adrian Doci legt nochmal rüber auf Pascal Hacketal, der den dritten Treffer für Halberstadt erzielt. War das schon die Vorentscheidung? Sandersdorf-Trainer Thomas Sawetzki bringt einige neue Kräfte auf den Platz und die bringen dann auch durchaus neuen Schwung rein. Der gerade eingewechselte Fabian Nowicki mit dem Versuch zu zentral. Für den VfB dann Max Adrian aus ähnlicher Position. Auch für Tom Eisfeld kein Problem. Union jetzt aber mit mehr vom Spiel. Ein weiter Ball, die Ablage und Tommy Stopp am Tor vorbei. In der 78. Minute dann die Gastmannschaft unter Druck. Keeper Lukas Zischos wird von mehreren Sandersdorfern angelaufen. Kai Wonneberger kann den Pass des Schlussmanns blocken und von da landet der Ball dann auch direkt im Netz. Anschlusstreffer für das Team von Thomas Sawetzki. Die aufkommende Hoffnung wollen die Halberstädter sofort wieder im Keim ersticken. Pascal Hacketal prüft Tom Eisfeld, der schnell unten ist. Die anschließende Ecke. Sandersdorf bekommt den Ball nicht raus. Und am Ende ist es Max Kleinschmidt, der den erneuten 3-Tore-Abstand herstellt. Das dürfte die endgültige Entscheidung sein. Halberstadt macht dann auch munter weiter und hat hier noch die ein oder andere Chance, sogar das 5. Tor zu erzielen. Am Ende bleibt es aber beim 4:1 Auswärtserfolg für die Germania. Sandersdorf scheidet damit aus dem Landespokal aus.
1: Halberstadt hat heute verdient gewonnen, das muss man so klar sagen. Die waren in den entscheidenden Momenten effizienter bzw. auch handlungsschneller als wir. Sieht man gerade beim zweiten Tor schön, ja, wo wir den Ball eigentlich klären müssen, legen dann nochmal vor, wenn wir nicht, wenn wir ein bisschen inkonsequent sind dort. Ja, und irgendwie haben sie uns nicht nochmal in den Spielraum reinkommen lassen, das muss man sagen. Wir machen es 3-1, dann keimte nochmal so ein bisschen Hoffnung auf, weil der Gegner eigentlich schon gefühlt das Spiel gewonnen hatte. Ja, und dann Postwenden machen sie es 4-1. So dass wir heute einfach nicht so die Momente hatten. Das 1-0 war auch ja, eine gute Einzelaktion. Die Flanke lassen wir zu, okay, das war nicht optimal verteidigt. Und dann kriegen wir aber zentral den Zugriff nicht. Das macht dann der Offensivspieler gut. So gehen sie 1-0 in Führung und dann wird es ein bisschen schwer. Bis dahin hatten wir halt auch ein, zwei sehr gute Möglichkeiten von Samir, wo wir auch durchaus in Führung gehen können. Wir haben spielen ein, zwei Mal gut über links frei, sind dann nicht zielstrebig genug. Wo wir eigentlich mehr draus machen können. Gerade Olli hat dann eine Riesenchance oder zumindest kann es eine werden, wenn er da den Ball besser mitnimmt. Für uns ist es dann so einfach, dass wir alles investiert haben, aber es sollte heute nicht sein und damit muss man dann auch umgehen lernen.
0: Für die Sandersdorfer steht am 11. September das nächste Liga-Heimspiel gegen den ZFC Meuselwitz an. Keine einfache Aufgabe. Die Thüringer Regionalliga-Absteiger haben bisher alle Ligaspiele gewonnen. Eine Woche später muss Union dann in der Liga erneut gegen Halberstadt ran. Diesmal auswärts.
2: Die Freiwillige Feuerwehr Strach feiert in diesem Jahr gleich 2 Jubiläen in ihrer Nachwuchsabteilung. Die Jugendfeuerwehr besteht seit 30 Jahren, die Kinderfeuerwehr seit 15 Jahren. Im Mittelpunkt der Feierlichkeiten steht der alljährliche von der Feuerwehr veranstaltete Rieschebach-Pokal am Samstag, den 12. September. Bereits vor Beginn des Wettkampfes wird es einen Festumzug mit dem Fanfarenzug Wittenberg sowie allen teilnehmenden Mannschaften geben. Der Festumzug startet um 8.45 Uhr am Gerätehaus der Freiwilligen Feuerwehr in der Stracher Landstraße 59.

0: Um 9.30 Uhr wird Bürgermeister André Seidig den diesjährigen Rieschebach-Pokal auf dem Wettkampfareal hinter der Sporthalle in Strach, in der Stracher Landstraße 27, eröffnen. Damit sind wir am Ende unserer Dienstagsausgabe der RBB Aktuellen Nachrichten. Schauen jetzt noch auf den Wetterbericht und im Anschluss gern noch auf die Meldungen aus Dessau-Roßlau. Am Mittwoch um 18 Uhr gibt es dann wieder aktuelle Meldungen aus der Region für Sie ins Wohnzimmer geliefert. Bis dahin, machen Sie es gut und auf Wiedersehen.
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6: Am Mittwoch, den 9. September, erwartet uns ein wechselhaftes Wetter mit angenehmen Temperaturen. Die Höchstwerte erreichen maximal 20 Grad Celsius. Es weht ein schwacher Wind aus dem Westen mit einer Geschwindigkeit von 13 km/h. Zudem liegt die Regenwahrscheinlichkeit bei 10%.
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0: Das Netzwerk Stiftungen und Bildung hat das Ziel, bundesweit Wegweiser für zivilgesellschaftliches Engagement zu sein, Bildungsallianzen zu fördern und die Stiftungen in ihrer Bildungsarbeit zu unterstützen. Am 27. August fand die 15. Sitzung des Stiftungsnetzwerks Bildung in Sachsen, Sachsen-Anhalt und Thüringen im IHK-Bildungszentrum in Dessau statt. Erneut stand der fachliche Austausch im Mittelpunkt.
1: Wir nutzen die Expertise, das Wissen der Kolleginnen und Kollegen aus Vereinen, Stiftungen, Initiativen von vor Ort, die sich mit Bildung beschäftigen, aber entlang des Lebenslaufes. Das heißt wirklich von der ersten Sekunde des Lebens, also auch auf Familie ausgerichtet, nicht nur auf Schule, bis hin in das hohe Alter. Wenn man zum Beispiel als Ehrenamtlicher unterwegs ist, muss man sich qualifizieren.
0: Die Teilnehmer beschäftigen sich mit Themen aus ihrem Arbeitsalltag, tauschen Erfahrungen aus, unterstützen sich gegenseitig und entwickeln gemeinsame Kooperationen. Dabei gibt es bei jedem Treffen ein bestimmtes Fachthema. Diesmal ging es um die Frage Zivilgesellschaft unter Druck. Was belastet uns und wie können wir damit umgehen?
1: Es gibt politische Veränderungen. Die Regierung hat bestimmte Programme, die zur Demokratiestärkung oder zum Miteinander einladen, verändert, zum Teil auch finanziell gekürzt. Was bedeutet das für unsere Akteurinnen und Akteure vor Ort? Kann das Leseprogramm noch angeboten werden? Können wir noch den Naturkundeunterricht im Wald machen, wo normalerweise der NABU dann vielleicht mit unterstützt und vielleicht nicht mehr unterstützen kann? Also wir reden wirklich über die Dinge, die uns im Arbeitsalltag begegnen. Aber auch in diesem Fall ganz explizit vielleicht richtungsweisend verändern wird. Also die Politik hat ja Ansätze, zivilgesellschaftliche Organisationen auch stärker zu prüfen. Und das gibt natürlich dann auch Reaktionen bei uns.
0: Von morgens bis in den Nachmittag drehte sich alles um dieses Thema. Die rund 30 Vertreter aus verschiedenen Vereinen, Stiftungen und Initiativen hatten dabei Zeit, sich intensiv mit den Herausforderungen auseinanderzusetzen, Erfahrungen zu teilen und gemeinsam nach Lösungen zu suchen.
1: Wenn wir uns mit einem Fachthema befassen, dann machen wir meistens einen Workshop. Das heißt, ich werde gleich Kleingruppenarbeit machen. Die Kolleginnen und Kollegen überlegen, was heißt es überhaupt für sie, unter Druck zu stehen? Was macht das mit ihrer Organisation? Und wie kann man sich gemeinsam auch dazu verhalten? Also es ist wirklich ein lernendes Vorgehen. Also wir wollen an dieser Stelle auch deutlich machen, dass Kolleginnen und Kollegen nicht alleine sind. Also wenn ich in 3 Bundesländern unterwegs bin, hier treffen sich alle zusammen und das ermöglicht dann auch, vielleicht gemeinsame Lösungen zu finden.
0: Zweimal im Jahr treffen sich Akteure aus Sachsen, Sachsen-Anhalt und Thüringen. Mittlerweile gibt es diese Netzwerke auf Länderebene in 10 Bundesländern sowie in Luxemburg. Die Treffen fördern den Wissenstransfer und die Zusammenarbeit im vielfältigen Bildungsbereich. Langfristiges Ziel ist es, gut vernetzte Bildungslandschaften zu schaffen und gemeinsam die Bildungsarbeit vor Ort zu stärken.
2: Nachwuchshandball auf höchstem Niveau gab es Ende August wieder in der Bauhausstadt zu sehen. Vom 28. bis zum 30.8. veranstaltete die Biberakademie den mittlerweile 3. internationalen Biber Cup. Nachwuchsteams aus 6 europäischen Ländern sowie aus Deutschland sorgten über die 3 Turniertage hinweg für beste Unterhaltung. Wie in den vergangenen Jahren gab es wieder 2 Altersklassen. Die unter 15-Jährigen spielten einen Großteil ihrer Spiele in der Sporthalle des Berufsschulzentrums Hugo Junkers. Hier zeigte mit dem HC Empor Rostock ein deutsches Team starke Leistungen. Im Halbfinale gewannen sie gegen den schwedischen Önnereds HK und zogen in die Endrunde ein. Auch erwähnenswert, bei den Schweden stand mit Andreas Palika der Torwart der Füchse Berlin an der Seitenlinie, um seinen Sohn zu unterstützen. Im Finale ging es für Rostock dann gegen den RK Kelce aus Slowenien, welcher die Fivers WAT Margareten im Halbfinale schlug. Mit einem knappen 30-29 Erfolg gewann Kelce den diesjährigen Biber Cup im Bereich der U15. Für die Nachwuchsmannschaft des DRHVs lief es hier nicht ganz so gut. Die jungen Handballer konnten kein Spiel gewinnen und belegten am Ende den 8. Platz.
3: Die U15 muss man natürlich bedenken, dass sie gerade erst in den Jahrgang reingerutscht sind. Ja, die sind also körperlich natürlich weit hinter dem, die denn jetzt schon kurz vor der U17 sind. Das muss man sehen. Also trotzdem haben die großartige Spiele gemacht. Ja, haben jetzt natürlich jetzt im Ergebnis nicht so gut abgeschnitten, haben bestimmt mehr erhofft. Aber nächstes Jahr, wenn sie dabei sind, da sind die dann wesentlich gestärkt. Die haben jetzt mit Sicherheit eine ganze Menge hier aus diesem Turnier mitnehmen können.
2: In der Anhalt Arena gab es dann die Spiele der U17-Mannschaften zu sehen. Hier machte das Team des DRHV einen sehr guten Eindruck. Zwar verlor man das erste Gruppenspiel gegen den RK Kelce, konnte die nächsten beiden gegen den polnischen SPR Wisla Płock und den tschechischen SKKP Handball Brno aber gewinnen. Im Viertelfinale besiegten die Biber dann die U17-Auswahl Litauens mit 21:18. Im Halbfinale ging es also gegen den bis dahin noch ungeschlagenen HC Empor Rostock. Und auch hier konnten die Dessauer Nachwuchshandballer überzeugen. Mit einem sehr starken 26:13 konnte man sich gegen das Team aus Mecklenburg-Vorpommern durchsetzen und damit erstmals ins Finale des Biber Cups einziehen. Hier wartete

0: gleich am Anfang, sodass sie ein bisschen auch die Augen geöffnet bekommen haben. Hallo, das wird kein Durchmarsch hier. Und krasse Leistung, starke Leistung, gerade im Halbfinale mit 26:13 gegen Empor Rostock, wo fünf von denen, ich glaube mindestens fünf, international bzw. also eine Nationalmannschaft spielen. Also das muss man erstmal bringen. Am Ende hat es nicht gereicht gegen Fiebers, aber das ist okay, es ist ein guter Platz 2 und wir haben ja auch nicht so hoch verloren. Also deswegen, da nehme ich ganz viel mit für nächstes Jahr und habe Hoffnung, dass wir nächstes Jahr den Pokal nach Hause holen.
1: Der AHV-Keeper Fernando Enders wurde im U17-Bereich dann sogar zum besten Torhüter des Turniers gewählt. Die Veranstalter waren am Ende sehr zufrieden mit der dritten Auflage des Biber Cups und können nun schon aufs nächste Jahr blicken.
0: Es war ein großartiger Erfolg. Wir hatten tolle Mannschaften dabei, also auch hochkarätige Mannschaften, die teilweise sogar Nationalmannschaft spielen. Ja, wenn wir immer Empor Rostock sehen, die hier viele davon den Spielern spielen bei der Nationalmannschaft mit dabei. Also es ist wirklich ein großartiges Turnier. Auch das Feedback von den einzelnen Mannschaften ist immer gut. Die kommen gerne her, geben jedes Jahr auch wieder ihre Zusage. Natürlich braucht das eine lange Vorbereitung, also ungefähr ein Jahr. Wie sagt man so schön, nach dem Turnier ist vor dem Turnier. Jetzt beginnt es also auch, da wieder Partner zu finden, Hotel zu buchen für nächstes Jahr, den Termin zu finden. Also ist aber ein tolles Turnier. Ich glaube, wir haben es auch wieder gut hinbekommen. Auch trotz, weiß ich, kleiner Unwägbarkeiten haben wir alles hinbekommen und alle sind nachher glücklich wieder nach Hause gefahren, denke ich mal.
1: 260 Teilnehmer waren in diesem Jahr wieder beim Biber Cup dabei, was für die Veranstalter durchaus einige Herausforderungen mit sich brachte. In 6 verschiedenen Hotels konnten die Nachwuchssportler und ihre Trainer untergebracht werden. An den 3 Turniertagen gab es dann an beiden Austragungsorten ebenfalls viele kleine und große Aufgaben zu erledigen. Die in Gelb gekleideten Biber-Volunteers sorgten durch ihr ehrenamtliches Engagement dafür, dass ein Turnier dieser Größenordnung überhaupt gestemmt werden konnte und reibungslos über die Bühne ging.
0: Ohne denen würde gar nichts funktionieren, ja, ohne den Volontären, ohne den freiwilligen Helfern, die das auch sehr, sehr gerne machen. Also es ist Wahnsinn, was da für eine Bewegung entsteht hier für den Handball. Die leben das und diese machen es unwahrscheinlich gerne. Und das ist ja auch nicht selbstverständlich, wenn man überlegt, dass das Turnier täglich von früh um 6 bis abends 22 Uhr geht, ja, am Samstag. Das muss man erstmal stemmen. Man hat ein ganzes Wochenende verplant. Und deswegen, ohne den würde das Turnier gar nicht funktionieren. Und deswegen kann ich auch noch mal hier sagen, ganz großen Dank an den ganzen vielen freiwilligen Helfern.
1: Für 3 Tage gab es wieder hochklassigen Nachwuchshandball im Berufsschulzentrum und in der Anhalt Arena zu sehen. Die Planungen für die 4. Ausgabe des Biber Cups im nächsten Jahr sind jetzt schon in vollem Gange.

Hallo und herzlich willkommen an diesem Dienstag zu den RBB Aktuellnachrichten. Am Morgen des 7. September gegen 4.35 Uhr ereignete sich auf der Kreisstraße 2239 zwischen Seida und Murksdorf ein Verkehrsunfall mit einer tödlich verletzten Person. Nach dem Stand der bisher geführten Ermittlungen befuhr der 60-jährige Fahrer eines Motorrades einer Marke BMW die K2239 aus Richtung Seida kommend in Richtung Murksdorf. Aus bisher nicht geklärter Ursache kam der Motorradfahrer in einer Kurve nach rechts von der Fahrbahn ab und stürzte infolgedessen. Der aus Jessen stammende Mann erlag noch am Unfallort seinen schweren Verletzungen. Die Ermittlungen zum Verkehrsunfall werden vom Zentralen Verkehrs- und Autobahndienst der Polizeiinspektion Dessau-Roßlau geführt. Vom 7. bis zum 13. September lädt die Stadt Bitterfeld-Wolfen zur 5. Kunst- und Kulturwoche ein. Bereits zum 5. Mal rückt damit das kreative, kulturelle und künstlerische Leben der Stadt in den Mittelpunkt. Was im Jahr 2018 als Idee begann, hat sich längst zu einem festen Bestandteil des städtischen Veranstaltungskalenders entwickelt. Die Kunst- und Kulturwoche

0: steht für Begegnung, Inspiration und die beeindruckende Vielfalt an kulturellem Engagement in Bitterfeld-Wolfen. Künstler, Vereine, Initiativen, Einrichtungen und Kulturschaffende präsentieren auch 2026 wieder ein abwechslungsreiches Programm für alle Generationen.
1: Vom 7. bis 13. September steht Bitterfeld-Wolfen ganz im Zeichen der Kunst und Kultur. Bereits zum 5. Mal lädt die Stadt zur Kunst- und Kulturwoche ein und rückt damit das kreative und kulturelle Leben der Stadt in den Mittelpunkt. Seit 2018 bietet die Stadt Bitterfeld-Wolfen allen Kunst- und Kulturinteressierten oder denen, die es werden wollen, verschiedenste Veranstaltungen während der Woche und auch darüber hinaus an.
2: Also zunächst freue ich mich sehr, dass wir die 5. Kunst- und Kulturwoche in der Stadt Bitterfeld-Wolfen begehen können. Das ist ja ein besonderes Projekt und dieses Projekt ist ja dazu angetan, aufzuzeigen, welche kulturellen, künstlerischen Angebote wir in der Stadt haben. Und die sind eben einmal konzentriert in einer Woche und das ist ein gutes Zeichen, weil es wichtig ist, dass eine Stadt nicht nur aus Arbeit besteht und Sport, sondern eben auch eine ganze Menge an Kultur stattfindet. Es sind viele Veranstaltungen, die ab heute in der Stadt Bitterfeld-Wolfen bis zum Sonntag stattfinden werden. Ich glaube, da ist für jeden etwas dabei, der sich für Kunst und Kultur interessiert. Aber es sind auch Spaß und Comedy dabei. Also ein großes, vielfältiges Programm.
1: Die Kunst- und Kulturwoche steht für Begegnung, Inspiration und die beeindruckende Vielfalt an kulturellem Engagement im Bitterfeld-Wolfen. Besucher dürfen sich besonders auf einen bunten Mix aus Konzerten, Ausstellungen, Lesungen, Workshops, Mitmachangeboten, kreativen Aktionen, Tanz, Musik und vielen weiteren kulturellen Erlebnissen freuen.
3: Ich freue mich, sagen zu können, dass wir jede Menge Mitmachveranstaltungen haben in dieser 5. Kunst- und Kulturwoche. Also jede Menge in der Bibliothek findet jede Menge Lesungen und Sachen statt, wo man sich animiert fühlt und mitzumachen. Das Amateurtheater wird eine offene Probe machen. Wir haben Sprayer bei der WSG in Bitterfeld, denen kann man über die Schulter schauen und sich auch vielleicht noch mal ein paar Anregungen holen. Das ist das Schöne der Kunst- und Kulturwoche in diesem Jahr, dass also so viel passiert, was man mitmachen kann. Das Mehrgenerationenhaus zum Beispiel, da wird ein Parcours für Kinder und Junggebliebene entstehen, aus Malkreide, also Straßenmalkreide. Also das sind so die Höhepunkte in diesem Jahr, wie ich finde, dass man im Prinzip sagt, ja, ich habe noch kein Hobby, ich kann mal gucken, was gibt es so in der Stadt. Und die Vielfalt ist groß, wir haben sehr viele ehrenamtlich Tätige in unserer Stadt. Ich glaube, das ist auch wirklich eine große Ausnahmeerscheinung, das gibt es wahrscheinlich nicht überall. Und da ist das Schöne, dass man sich orientieren kann und schauen kann, was wäre denn was für mich für die Zukunft.
1: Die Stadt zeigt auch in diesem Jahr, wie vielfältig das kulturelle Angebot im Bitterfeld-Wolfen ist. Zahlreiche Veranstaltungen und engagierte Akteure machen die Kunst- und Kulturwoche zu einem besonderen Erlebnis. Dabei gibt es viel zu entdecken, von etablierten Formaten bis hin zu neuen, kreativen Angeboten. Wie umfangreich das Programm in diesem Jahr ist, zeigt sich auch an den Mitwirkenden.
4: Ja, also es sind fast 40 Veranstaltungen, gut 20 Vereine, die daran teilnehmen, aus Ortsteilen wie Bobbau, Krepin, Wolfen und Bitterfeld. Ja, sie alle füllen mit tollen Veranstaltungen die Kunst- und Kulturwoche hier in dieser Stadt. Die Ausstellungen kann ich empfehlen, die sind zum Teil auch noch länger zu besichtigen, also über die Kunst- und Kulturwoche hinaus. Ja, und ich freue mich eigentlich auf alles. Am Wochenende wird es den Comedy Slam im Hörsaal im Rathaus geben. Da freue ich mich auf einen sehr, sehr unterhaltsamen und hoffentlich lustigen Abend, auch mit Musikbegleitung.
1: Weitere Infos finden Interessierte im Programmflyer sowie unter www.bitterfeldwolfen.de/KUK. Die 5. Kunst- und Kulturwoche zeigt einmal mehr, wie lebendig, kreativ und vielfältig die Stadt ist. Sie lädt alle Bürger ebenso wie Gäste herzlich ein, Neues zu entdecken, bekannte Angebote wiederzusehen und gemeinsam besondere kulturelle Momente zu erleben.
5: Vor 100 Jahren wurde in Sandersdorf die Feuerwehr gegründet. Dieses besondere Jubiläum wurde am Samstag mit einem großen Fest gefeiert. Auf dem Gelände der Feuerwehr herrschte reges Treiben. Familien und Freunde kamen zusammen, für die jüngsten Besucher gab es unter anderem eine Hüpfburg und verschiedene Aktionen. Auch das Kinder- und Jugendballett 1965 aus Sandersdorf sorgte mit einer Show für Unterhaltung. Im Mittelpunkt stand jedoch die Geschichte der Feuerwehr. Seit ihrer Gründung vor einem Jahrhundert stehen Einsatzbereitschaft, Engagement und Gemeinschaft im Mittelpunkt. Beim Jubiläumsfest wurde deshalb nicht nur zurückgeblickt, sondern auch das Engagement der heutigen Feuerwehrleute und der nächsten Generation gewürdigt. Für das leibliche Wohl war ebenfalls gesorgt. Neben verschiedenen Speisen und Getränken gab es unter anderem einen eigenen Dönerstand sowie Kaffee und Kuchen. Dazu sorgte Live-Musik und ein abwechslungsreiches Programm für einen gelungenen Festtag für die ganze Familie.
0: Der Landrat des Salzlandkreises, Markus Bauer von der SPD, fordert die übrigen Parteien zu Gesprächen mit dem Landtagswahlsieger AfD auf. Bauer sagte, die AfD ist demokratisch gewählt und deutlich stärkste Kraft. Sie darf jetzt nicht ignoriert und ausgeschlossen werden. Weiter sagte Bauer, alle Parteien sollten jetzt miteinander reden und Koalitionsmöglichkeiten ausloten. Markus Bauer ist Vizepräsident des Landkreistages Sachsen-Anhalt und seit 2014 Landrat des Salzlandkreises. In den Nachmittagsstunden des 6. September erhielt die Polizei von zwei Spaziergängern den Hinweis, dass diese eine leblose Person in einem Waldgebiet bei Sandersdorf-Brehna aufgefunden hätten. Vor Ort konnten die eingesetzten Polizeikräfte einen skelettierten Leichnam feststellen. Identität und Geschlecht der Person sind derzeit ungeklärt. Eine Todesursachenermittlung wurde zur Klärung der Todesumstände sowie zur Identifizierung der Person eingeleitet. Hinweise auf eine Fremdeinwirkung sind nach gegenwärtigem Ermittlungsstand nicht gegeben. Im Landespokal Sachsen-Anhalt gab es am vergangenen Freitag ein Oberliga-Duell in Sandersdorf. Die SG Union traf auf den VfB Germania Halberstadt. Nachdem beide gut und mit vielen Toren in die Saison gestartet sind, konnte man eine unterhaltsame Partie erwarten.
6: Vor knapp 200 Zuschauern im Stadion im Sport- und Freizeitzentrum in Sandersdorf wurde am 4. September die zweite Runde des Landespokals Sachsen-Anhalt ausgetragen. Die SG Union Sandersdorf empfing den VfB Germania Halberstadt. Die beiden Oberliga-Teams starteten gut in die Saison. Die SG mit 6 und der VfB mit 9 Punkten aus den ersten 3 Ligaspielen. Zudem konnten die Sandersdorfer bereits 11 und die Halberstädter 12 Tore an den ersten 3 Spieltagen erzielen. Die Fans erwarteten also ein unterhaltsames Spiel mit vielen Offensivaktionen. Und die Hausherren zeigen hier auch gleich zu Beginn einige Vorstöße nach vorne. Mehr als ein paar Halbchancen kommen dabei aber zunächst nicht rum. Das Wetter macht das Fußballspielen dann hier nicht gerade einfacher. Es regnet in Strömen. In der 10. Minute die Gäste dann über links. Paul Kühnhardt mit der Hereingabe. Adrian Doci bekommt den irgendwie kontrolliert und haut einfach mal drauf. Die frühe Führung für Halberstadt und die mitgereisten Fans jubeln. 20 Minuten gespielt und auf der anderen Seite geht Kai Wonneberger durch. Die Hereingabe geblockt, zurück auf Marvin Lenz, Flanke auf Dennis Brunner, der den Ausgleich auf dem Kopf hat, VfB-Keeper Lukas Zichos pariert. Die Germania macht im Anschluss Druck und versucht Treffer Nummer 2 zu erzwingen. Die Gästefans sehen einige Torannäherungen ihrer Mannschaft, wirklich zwingend wird hierbei jedoch nichts. In der 29. Minute setzt sich der VfB am Sandersdorfer Strafraum fest. Adrian Doci mit der Drehung und dem Abschluss. Union-Schlussmann Tom Eisfeld lenkt den am Kasten vorbei. Dann wird auf der anderen Seite Samir Farkas geschickt. Bis in den Strafraum kommt er nicht, deshalb probiert er es mal. Was ein Fund, aber Monsterparade von Lukas Zichos. Auf beiden Seiten gibt es dann vorm Pausenpfiff noch jeweils eine Chance. Doch es bleibt nach 45 Minuten beim Zwischenstand von 1:0 für Halberstadt. Aber noch alles drin in dieser Partie. Gleich zu Beginn der zweiten Hälfte Freistoß für Germania. Chaos im Strafraum. Und irgendwie kommt der Ball zu Max Adrian, der zum 2:0 einnetzt. Jetzt wird's dann doch relativ schwer für die Hausherren. Nur 8 Minuten später können die Gäste kontern. Adrian Doci legt nochmal rüber auf Pascal Hacketal, der den 3. Treffer für Halberstadt erzielt. War das schon die Vorentscheidung? Sandersdorf-Trainer Thomas Sawetzki bringt einige neue Kräfte auf den Platz und die bringen dann auch durchaus neuen Schwung rein. Der gerade eingewechselte Fabian Nowicki mit dem Versuch zu zentral. Für den VfB dann Max Adrian aus ähnlicher Position. Auch für Tom Eisfeld kein Problem. Union jetzt aber mit mehr vom Spiel. Ein weiter Ball, die Ablage und Tommy Stopp am Tor vorbei. In der 78. Minute dann die Gastmannschaft unter Druck. Keeper Lukas Zischos wird von mehreren Sandersdorfern angelaufen. Kai Wonneberger kann den Pass des Schlussmanns blocken und von da landet der Ball dann auch direkt im Netz. Anschlusstreffer für das Team von Thomas Sawetzki. Die aufkommende Hoffnung wollen die Halberstädter sofort wieder im Keim ersticken. Pascal Hacketal prüft Tom Eisfeld, der schnell unten ist. Die anschließende Ecke. Sandersdorf bekommt den Ball nicht raus. Und am Ende ist es Max Kleinschmidt, der den erneuten 3-Tore-Abstand herstellt. Das dürfte die endgültige Entscheidung sein. Halberstadt macht dann auch munter weiter und hat hier noch die ein oder andere Chance, sogar das 5. Tor zu erzielen. Am Ende bleibt es aber beim 4:1 Auswärtserfolg für die Germania. Sandersdorf scheidet damit aus dem Landespokal aus.
7: Halberstadt hat heute verdient gewonnen, das muss man so klar sagen. Die waren in den entscheidenden Momenten effizienter bzw. auch handlungsschneller als wir. Sieht man gerade beim 2. Tor schön, ja, wo wir den Ball eigentlich klären müssen, legen dann nochmal vor, wenn wir nicht, wenn wir ein bisschen inkonsequent sind dort. Ja, und irgendwie haben sie uns nicht nochmal in den Spielraum reinkommen lassen, das muss man sagen. Wir machen es 3-1, dann keimte nochmal so ein bisschen Hoffnung auf, weil der Gegner eigentlich schon gefühlt das Spiel gewonnen hatte. Ja, und dann Postwenden machen sie es 4-1. So dass wir heute einfach nicht so die Momente hatten. Das 1-0 war auch ja, eine gute Einzelaktion. Die Flanke lassen wir zu, okay, das war nicht optimal verteidigt. Und dann kriegen wir aber zentral den Zugriff nicht. Das macht dann der Offensivspieler gut. So gehen sie 1-0 in Führung und dann wird es ein bisschen schwer. Bis dahin hat man halt auch ein, zwei sehr gute Möglichkeiten von Samir, wo wir auch durchaus in Führung gehen können. Wir haben spielen ein, zwei Mal gut über links frei, sind dann nicht zielstrebig genug. Wo wir eigentlich mehr draus machen können. Gerade Olli hat dann eine Riesenchance oder zumindest kann es eine werden, wenn er da den Ball besser mitnimmt. Für uns ist es dann so einfach, dass wir alles investiert haben, aber es sollte heute nicht sein und damit muss man dann auch umgehen lernen.
6: Für die Sandersdorfer steht am 11. September das nächste Liga-Heimspiel gegen den ZFC Meuselwitz an. Keine einfache Aufgabe. Die Thüringer Regionalliga-Absteiger haben bisher alle Ligaspiele gewonnen. Eine Woche später muss Union dann in der Liga erneut gegen Halberstadt ran. Diesmal auswärts.
0: Die Freiwillige Feuerwehr Strach feiert in diesem Jahr gleich zwei Jubiläen in ihrer Nachwuchsabteilung. Die Jugendfeuerwehr besteht seit 30 Jahren, die Kinderfeuerwehr seit 15 Jahren. Im Mittelpunkt der Feierlichkeiten steht der alljährliche von der Feuerwehr veranstaltete Rieschebach-Pokal am Samstag, den 12. September. Bereits vor Beginn des Wettkampfes wird es einen Festumzug mit dem Fanfarenzug Wittenberg sowie allen teilnehmenden Mannschaften geben. Der Festumzug startet um 8.45 Uhr am Gerätehaus der Freiwilligen Feuerwehr in der Stracher Landstraße 59. Um 9.30 Uhr wird Bürgermeister André Seidig den diesjährigen Rieschebach-Pokal auf dem Wettkampfareal hinter der Sporthalle in Strach in der Stracher Landstraße 27 eröffnen. Damit sind wir am Ende unserer Dienstagsausgabe der RBW Aktuellen Nachrichten. Schauen jetzt noch auf den Wetterbericht und im Anschluss gern noch auf die Meldungen aus Dessau-Roßlau. Am Mittwoch um 18 Uhr gibt es dann wieder aktuelle Meldungen aus der Region für Sie ins Wohnzimmer geliefert. Bis dahin, machen Sie es gut und auf Wiedersehen.
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12: Am Mittwoch, den 9. September, erwartet uns ein wechselhaftes Wetter mit angenehmen Temperaturen. Die Höchstwerte erreichen maximal 20 Grad Celsius. Es weht ein schwacher Wind aus dem Westen mit einer Geschwindigkeit von 13 km/h. Zudem liegt die Regenwahrscheinlichkeit bei 10%.
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0: Das Netzwerk Stiftungen und Bildung hat das Ziel, bundesweit Wegweiser für zivilgesellschaftliches Engagement zu sein, Bildungsallianzen zu fördern und die Stiftungen in ihrer Bildungsarbeit zu unterstützen. Am 27. August fand die 15. Sitzung des Stiftungsnetzwerks Bildung in Sachsen, Sachsen-Anhalt und Thüringen im IHK-Bildungszentrum in Dessau statt. Erneut stand der fachliche Austausch im Mittelpunkt.
1: Wir nutzen die Expertise, das Wissen der Kolleginnen und Kollegen aus Vereinen, Stiftungen, Initiativen von vor Ort, die sich mit Bildung beschäftigen, aber entlang des Lebenslaufes. Das heißt wirklich von der ersten Sekunde des Lebens, also auch auf Familie ausgerichtet, nicht nur auf Schule, bis hin in das hohe Alter. Wenn man zum Beispiel als Ehrenamtlicher unterwegs ist, muss man sich qualifizieren.
0: Die Teilnehmer beschäftigen sich mit Themen aus ihrem Arbeitsalltag, tauschen Erfahrungen aus, unterstützen sich gegenseitig und entwickeln gemeinsame Kooperationen. Dabei gibt es bei jedem Treffen ein bestimmtes Fachthema. Diesmal ging es um die Frage Zivilgesellschaft unter Druck. Was belastet uns und wie können wir damit umgehen?
1: Es gibt politische Veränderungen. Die Regierung hat bestimmte Programme, die zur Demokratiestärkung oder zum Miteinander einladen, verändert, zum Teil auch finanziell gekürzt. Was bedeutet das für unsere Akteurinnen und Akteure vor Ort? Kann das Leseprogramm noch angeboten werden? Können wir noch den Naturkundeunterricht im Wald machen, wo normalerweise der NABU dann vielleicht mit unterstützen, vielleicht nicht mehr unterstützen kann? Also wir reden wirklich über die Dinge, die uns im Arbeitsalltag begegnen. Aber auch in diesem Fall ganz explizit vielleicht richtungsweisend verändern wird. Also die Politik hat ja Ansätze, zivilgesellschaftliche Organisationen auch stärker zu prüfen. Und das gibt natürlich dann auch Reaktionen bei uns.
0: Von morgens bis in den Nachmittag drehte sich alles um dieses Thema. Die rund 30 Vertreter aus verschiedenen Vereinen, Stiftungen und Initiativen hatten dabei Zeit, sich intensiv mit den Herausforderungen auseinanderzusetzen, Erfahrungen zu teilen und gemeinsam nach Lösungen zu suchen.
1: Wenn wir uns mit einem Fachthema befassen, dann machen wir meistens einen Workshop. Das heißt, ich werde gleich Kleingruppenarbeit machen. Die Kolleginnen und Kollegen überlegen, was heißt es überhaupt für sie, unter Druck zu stehen? Was macht das mit ihrer Organisation? Und wie kann man sich gemeinsam auch dazu verhalten? Also es ist wirklich ein lernendes Vorgehen. Also wir wollen an dieser Stelle auch deutlich machen, dass Kolleginnen und Kollegen nicht alleine sind. Also wenn ich in drei Bundesländern unterwegs bin, hier treffen sich alle zusammen und das ermöglicht dann auch, vielleicht gemeinsame Lösungen zu finden.
0: Zweimal im Jahr treffen sich Akteure aus Sachsen, Sachsen-Anhalt und Thüringen. Mittlerweile gibt es diese Netzwerke auf Länderebene in 10 Bundesländern sowie in Luxemburg. Die Treffen fördern den Wissenstransfer und die Zusammenarbeit im vielfältigen Bildungsbereich. Langfristiges Ziel ist es, gut vernetzte Bildungslandschaften zu schaffen und gemeinsam die Bildungsarbeit vor Ort zu stärken.
2: Nachwuchshandball auf höchstem Niveau gab es Ende August wieder in der Bauhausstadt zu sehen. Vom 28. bis zum 30.8. veranstaltete die Biberakademie den mittlerweile dritten internationalen Bibercup. Nachwuchsteams aus 6 europäischen Ländern sowie aus Deutschland sorgten über die 3 Turniertage hinweg für beste Unterhaltung. Wie in den vergangenen Jahren gab es wieder 2 Altersklassen. Die unter 15-Jährigen spielten einen Großteil ihrer Spiele in der Sporthalle des Berufsschulzentrums Hugo Junkers. Hier zeigte mit dem HC Empor Rostock ein deutsches Team starke Leistungen. Im Halbfinale gewannen sie gegen den schwedischen Önnereds HK und zogen in die Endrunde ein. Auch erwähnenswert, bei den Schweden stand mit Andreas Palika der Torwart der Füchse Berlin an der Seitenlinie, um seinen Sohn zu unterstützen. Im Finale ging es für Rostock dann gegen den RK Kelce aus Slowenien, welcher die Fivers WAT Margareten im Halbfinale schlug. Mit einem knappen 30-29 Erfolg gewann Kelce den diesjährigen Biber Cup im Bereich der U15. Für die Nachwuchsmannschaft des DRHVs lief es hier nicht ganz so gut. Die jungen Handballer konnten kein Spiel gewinnen und belegten am Ende den 8. Platz.
3: Die U15 muss man natürlich bedenken, dass sie gerade erst in den Jahrgang reingerutscht sind. Ja, die sind also körperlich natürlich weit hinter dem, die denn jetzt schon kurz vor der U17 sind. Das muss man sehen. Also trotzdem haben die großartige Spiele gemacht. Ja, haben jetzt natürlich jetzt im Ergebnis nicht so gut abgeschnitten, haben bestimmt mehr erhofft. Aber nächstes Jahr, wenn sie dabei sind, da sind die dann wesentlich gestärkt. Die haben jetzt mit Sicherheit eine ganze Menge hier aus diesem Turnier mitnehmen können.
2: In der Anhalt Arena gab es dann die Spiele der U17-Mannschaften zu sehen. Hier machte das Team des DRHV einen sehr guten Eindruck. Zwar verlor man das erste Gruppenspiel gegen den RK Kelce, konnte die nächsten beiden gegen den polnischen SPR Wisla Płock und den tschechischen SKKP Handball Brno aber gewinnen. Im Viertelfinale besiegten die Biber dann die U17-Auswahl Litauens mit 21:18. Im Halbfinale ging es also gegen den bis dahin noch ungeschlagenen HC Empor Rostock. Und auch hier konnten die Dessauer Nachwuchshandballer überzeugen. Mit einem sehr starken 26:13 konnte man sich gegen das Team aus Mecklenburg-Vorpommern durchsetzen und damit erstmals ins Finale des Biber Cups einziehen. Hier wartete dann mit den Fivers WAT Margareten der österreichische Titelverteidiger auf den DRHV. Die Jungs aus der Bauhausstadt konnten lange mithalten. Zur Pause gab es einen 9:12 Rückstand. Alles war noch drin im zweiten Durchgang, doch am Ende konnten die Fivers ihren Titel verteidigen und mit 23:17 gewinnen. Trotzdem haben die U17 Biber überzeugt und richtig starke Leistungen aufs Parkett gebracht.
3: Die U17 hat ein klasse Turnier gespielt. Gott sei Dank, die Niederlage kam.

0: gleich am Anfang, sodass sie ein bisschen auch die Augen geöffnet bekommen haben. Hallo, das wird kein Durchmarsch hier. Und krasse Leistung, starke Leistung, gerade im Halbfinale mit 26:13 gegen Empor Rostock, wo fünf von denen, ich glaube mindestens fünf, international bzw. also eine Nationalmannschaft spielen. Also das muss man erstmal bringen. Am Ende hat es nicht gereicht gegen Fievers, aber das ist okay, das ist ein guter Platz 2 und wir haben ja auch nicht so hoch verloren. Also deswegen, da nehme ich ganz viel mit für nächstes Jahr und habe Hoffnung, dass wir nächstes Jahr den Pokal nach Hause holen.
1: DRHV-Keeper Fernando Enders wurde im U17-Bereich dann sogar zum besten Torhüter des Turniers gewählt. Die Veranstalter waren am Ende sehr zufrieden mit der dritten Auflage des Biber Cups und können nun schon aufs nächste Jahr blicken.
0: Es war ein großartiger Erfolg. Wir hatten tolle Mannschaften dabei, also auch hochkarätige Mannschaften, die teilweise sogar Nationalmannschaft spielen. Ja, wenn wir immer Empor Rostock sehen, die hier viele von den Spielern spielen bei der Nationalmannschaft mit dabei. Also es ist wirklich ein großartiges Turnier. Auch das Feedback von den einzelnen Mannschaften ist immer gut. Die kommen gerne her, geben jedes Jahr auch wieder ihre Zusage. Natürlich braucht das eine lange Vorbereitung, also ungefähr ein Jahr. Wie sagt man so schön, nach dem Turnier ist vor dem Turnier. Jetzt beginnt es also auch, da wieder Partner zu finden, Hotel zu buchen für nächstes Jahr, den Termin zu finden. Also ist aber ein tolles Turnier. Ich glaube, wir haben es auch wieder gut hinbekommen. Auch trotz, weiß ich, kleinerer Unwägbarkeiten haben wir alles hinbekommen und alle sind nachher glücklich wieder nach Hause gefahren, denke ich mal.
1: 260 Teilnehmer waren in diesem Jahr wieder beim Biber Cup dabei, was für die Veranstalter durchaus einige Herausforderungen mit sich brachte. In 6 verschiedenen Hotels konnten die Nachwuchssportler und ihre Trainer untergebracht werden. An den 3 Turniertagen gab es dann an beiden Austragungsorten ebenfalls viele kleine und große Aufgaben zu erledigen. Die in Gelb gekleideten Biber-Volunteers sorgten durch ihr ehrenamtliches Engagement dafür, dass ein Turnier dieser Größenordnung überhaupt gestemmt werden konnte und reibungslos über die Bühne ging.
0: Ohne den würde gar nichts funktionieren, ja, ohne den Volontären, ohne den freiwilligen Helfern, die das auch sehr, sehr gerne machen. Also es ist Wahnsinn, was da für eine Bewegung entsteht hier für den Handball. Die leben das und diese machen es unwahrscheinlich gerne und das ist ja auch nicht selbstverständlich, wenn man überlegt, dass das Turnier täglich von früh um 6 bis abends 22 Uhr geht, ja, am Samstag. Das muss man erstmal stemmen, man hat ein ganzes Wochenende verplant und deswegen ohne den würde das Turnier gar nicht funktionieren und deswegen kann ich auch noch mal hier sagen, ganz großen Dank an den ganzen vielen freiwilligen Helfern.
1: Für 3 Tage gab es wieder hochklassigen Nachwuchshandball im Berufsschulzentrum und in der Anhalt Arena zu sehen. Die Planungen für die 4. Ausgabe des Biber Cups im nächsten Jahr sind jetzt schon in vollem Gange.

0: Hallo und herzlich willkommen an diesem Dienstag zu den RBB Aktuellnachrichten. Am Morgen des 7. September gegen 4.35 Uhr ereignete sich auf der Kreisstraße 2239 zwischen Seida und Murksdorf ein Verkehrsunfall mit einer tödlich verletzten Person. Nach dem Stand der bisher geführten Ermittlungen befuhr der 60-jährige Fahrer eines Motorrades einer Marke BMW die K2239 aus Richtung Seida kommend in Richtung Murksdorf. Aus bisher nicht geklärter Ursache kam der Motorradfahrer in einer Kurve nach rechts von der Fahrbahn ab und stürzte infolgedessen. Der aus Jessen stammende Mann erlag noch am Unfallort seinen schweren Verletzungen. Die Ermittlungen zum Verkehrsunfall werden vom Zentralen Verkehrs- und Autobahndienst der Polizeiinspektion Dessau-Roßlau geführt. Vom 7. bis zum 13. September lädt die Stadt Bitterfeld-Wolfen zur 5. Kunst- und Kulturwoche ein. Bereits zum 5. Mal rückt damit das kreative, kulturelle und künstlerische Leben der Stadt in den Mittelpunkt. Was im Jahr 2018 als Idee begann, hat sich längst zu einem festen Bestandteil des städtischen Veranstaltungskalenders entwickelt. Die Kunst- und Kulturwoche steht für Begegnung, Inspiration und die beeindruckende Vielfalt an kulturellem Engagement in Bitterfeld-Wolfen. Künstler, Vereine, Initiativen, Einrichtungen und Kulturschaffende präsentieren auch 2026 wieder ein abwechslungsreiches Programm für alle Generationen.
1: Vom 7. bis 13. September steht Bitterfeld-Wolfen ganz im Zeichen der Kunst und Kultur. Bereits zum 5. Mal lädt die Stadt zur Kunst- und Kulturwoche ein und rückt damit das kreative und kulturelle Leben der Stadt in den Mittelpunkt. Seit 2018 bietet die Stadt Bitterfeld-Wolfen allen Kunst- und Kulturinteressierten oder denen, die es werden wollen, verschiedenste Veranstaltungen während der Woche und auch darüber hinaus an.
2: Also zunächst freue ich mich sehr, dass wir die 5. Kunst- und Kulturwoche in der Stadt Bitterfeld-Wolfen begehen können. Das ist ja ein besonderes Projekt und dieses Projekt ist ja dazu angetan, aufzuzeigen, welche kulturellen, künstlerischen Angebote wir in der Stadt haben. Und die sind eben einmal konzentriert in einer Woche und das ist ein gutes Zeichen, weil es wichtig ist, dass eine Stadt nicht nur aus Arbeit besteht und Sport, sondern eben auch eine ganze Menge an Kultur stattfindet. Es sind viele Veranstaltungen, die ab heute in der Stadt Bitterfeld-Wolfen bis zum Sonntag stattfinden werden. Ich glaube, da ist für jeden etwas dabei, der sich für Kunst und Kultur interessiert. Aber es sind auch Spaß und Comedy dabei. Also ein großes, vielfältiges Programm.
1: Die Kunst- und Kulturwoche steht für Begegnung, Inspiration und die beeindruckende Vielfalt an kulturellem Engagement in Bitterfeld-Wolfen. Besucher dürfen sich besonders auf einen bunten Mix aus Konzerten, Ausstellungen, Lesungen, Workshops, Mitmachangeboten, kreativen Aktionen, Tanz, Musik und vielen weiteren kulturellen Erlebnissen freuen.
3: Ich freue mich, sagen zu können, dass wir jede Menge Mitmachveranstaltungen haben in dieser 5. Kunst- und Kulturwoche. Also jede Menge in der Bibliothek findet jede Menge Lesungen und Sachen statt, wo man sich animiert fühlt und mitzumachen. Das Amateurtheater wird eine offene Probe machen. Wir haben Sprayer bei der WSG in Bitterfeld, denen kann man über die Schulter schauen und sich auch vielleicht noch mal ein paar Anregungen holen. Das ist das Schöne der Kunst- und Kulturwoche in diesem Jahr, dass also so viel passiert, was man mitmachen kann. Das Mehrgenerationenhaus zum Beispiel, da wird ein Parcours für Kinder und Junggebliebene entstehen, aus Malkreide, also Straßenmalkreide. Also das sind so die Höhepunkte in diesem Jahr, wie ich finde, dass man im Prinzip sagt, ja, ich habe noch kein Hobby, ich kann mal gucken, was gibt es so in der Stadt. Und die Vielfalt ist groß, wir haben sehr viele ehrenamtlich Tätige in unserer Stadt. Ich glaube, das ist auch wirklich eine große Ausnahmeerscheinung, das gibt es wahrscheinlich nicht überall. Und da ist das Schöne, dass man sich orientieren kann und schauen kann, was wäre denn was für mich für die Zukunft.
1: Die Stadt zeigt auch in diesem Jahr, wie vielfältig das kulturelle Angebot in Bitterfeld-Wolfen ist. Zahlreiche Veranstaltungen und engagierte Akteure machen die Kunst- und Kulturwoche zu einem besonderen Erlebnis. Dabei gibt es viel zu entdecken, von etablierten Formaten bis hin zu neuen, kreativen Angeboten. Wie umfangreich das Programm in diesem Jahr ist, zeigt sich auch an den Mitwirkenden.
4: Ja, also es sind fast 40 Veranstaltungen, gut 20 Vereine, die daran teilnehmen aus Ortsteilen wie Bobbau, Kreppin, Wolfen und Bitterfeld. Sie alle füllen mit tollen Veranstaltungen die Kunst- und Kulturwoche hier in dieser Stadt. Die Ausstellungen kann ich empfehlen, die sind zum Teil auch noch länger zu besichtigen, also über die Kunst- und Kulturwoche hinaus. Ja, und ich freue mich eigentlich auf alles. Am Wochenende wird es den Comedy Slam im Hörsaal im Rathaus geben. Da freue ich mich auf einen sehr, sehr unterhaltsamen und hoffentlich lustigen Abend, auch mit Musikbegleitung.
1: Weitere Infos finden Interessierte im Programmflyer sowie unter www.bitterfeldwolfen.de/kuk. Die fünfte Kunst- und Kulturwoche zeigt einmal mehr, wie lebendig, kreativ und vielfältig die Stadt ist. Sie lädt alle Bürger ebenso wie Gäste herzlich ein, Neues zu entdecken, bekannte Angebote wiederzusehen und gemeinsam besondere kulturelle Momente zu erleben.
5: Vor 100 Jahren wurde in Sandersdorf die Feuerwehr gegründet. Dieses besondere Jubiläum wurde am Samstag mit einem großen Fest gefeiert. Auf dem Gelände der Feuerwehr herrschte reges Treiben. Familien und Freunde kamen zusammen, für die jüngsten Besucher gab es unter anderem eine Hüpfburg und verschiedene Aktionen. Auch das Kinder- und Jugendballett 1965 aus Sandersdorf sorgte mit einer Show für Unterhaltung. Im Mittelpunkt stand jedoch die Geschichte der Feuerwehr. Seit ihrer Gründung vor einem Jahrhundert stehen Einsatzbereitschaft, Engagement und Gemeinschaft im Mittelpunkt. Beim Jubiläumsfest wurde deshalb nicht nur zurückgeblickt, sondern auch das Engagement der heutigen Feuerwehrleute und der nächsten Generationen gewürdigt. Für das leibliche Wohl war ebenfalls gesorgt. Neben verschiedenen Speisen und Getränken gab es unter anderem einen eigenen Dönerstand sowie Kaffee und Kuchen. Dazu sorgte Live-Musik und ein abwechslungsreiches Programm für einen gelungenen Festtag für die ganze Familie.
0: Der Landrat des Salzlandkreises, Markus Bauer von der SPD, fordert die übrigen Parteien zu Gesprächen mit dem Landtagswahlsieger AfD auf. Bauer sagte, die AfD ist demokratisch gewählt und deutlich stärkste Kraft. Sie darf jetzt nicht ignoriert und ausgeschlossen werden. Weiter sagte Bauer, alle Parteien sollten jetzt miteinander reden und Koalitionsmöglichkeiten ausloten. Markus Bauer ist Vizepräsident des Landkreistages Sachsen-Anhalt und seit 2014 Landrat des Salzlandkreises. In den Nachmittagsstunden des 6. September erhielt die Polizei von zwei Spaziergängern den Hinweis, dass diese eine leblose Person in einem Waldgebiet bei Sandersdorf-Brena aufgefunden hätten. Vor Ort konnten die eingesetzten Polizeikräfte einen skelettierten Leichnam feststellen. Identität und Geschlecht der Person sind derzeit ungeklärt. Eine Todesursachenermittlung wurde zur Klärung der Todesumstände sowie zur Identifizierung der Person eingeleitet. Hinweise auf eine Fremdeinwirkung sind nach gegenwärtigem Ermittlungsstand nicht gegeben. Im Landespokal Sachsen-Anhalt gab es am vergangenen Freitag ein Oberliga-Duell in Sandersdorf. Die SG Union traf auf den VfB Germania Halberstadt. Nachdem beide gut und mit vielen Toren in die Saison gestartet sind, konnte man eine unterhaltsame Partie erwarten.
6: Vor knapp 200 Zuschauern im Stadion im Sport- und Freizeitzentrum in Sandersdorf wurde am 4. September die zweite Runde des Landespokals Sachsen-Anhalt ausgetragen. Die SG Union Sandersdorf empfing den VfB Germania Halberstadt. Die beiden Oberliga-Teams starteten gut in die Saison. Die SG mit 6 und der VfB mit 9 Punkten aus den ersten 3 Ligaspielen. Zudem konnten die Sandersdorfer bereits 11 und die Halberstädter 12 Tore an den ersten 3 Spieltagen erzielen. Die Fans erwarteten also ein unterhaltsames Spiel mit vielen Offensivaktionen. Und die Hausherren zeigen hier auch gleich zu Beginn einige Vorstöße nach vorne. Mehr als ein paar Halbchancen kommen dabei aber zunächst nicht rum. Das Wetter macht das Fußballspielen dann hier nicht gerade einfacher. Es regnet in Strömen. In der 10. Minute die Gäste dann über links. Paul Kühnhardt mit der Hereingabe. Adrian Doci bekommt den irgendwie kontrolliert und haut einfach mal drauf. Die frühe Führung für Halberstadt und die mitgereisten Fans jubeln. 20 Minuten gespielt und auf der anderen Seite geht Kai Wonneberger durch. Die Hereingabe geblockt, zurück auf Marvin Lenz, Flanke auf Dennis Brunner, der den Ausgleich auf dem Kopf hat, VfB-Keeper Lukas Zischos pariert. Die Germania macht im Anschluss Druck und versucht Treffer Nummer 2 zu erzwingen. Die Gästefans sehen einige Torannäherungen ihrer Mannschaft. Wirklich zwingend wird hierbei jedoch nichts. In der 29. Minute setzt sich der VfB am Sandersdorfer Strafraum fest. Adrian Doci mit der Drehung und dem Abschluss. Union-Schlussmann Tom Eisfeld lenkt den am Kasten vorbei. Dann wird auf der anderen Seite Samir Farkas geschickt. Bis in den Strafraum kommt er nicht, deshalb probiert er es mal. Was ein Fund, aber Monsterparade von Lukas Zischos. Auf beiden Seiten gibt es dann vorm Pausenpfiff noch jeweils eine Chance. Doch es bleibt nach 45 Minuten beim Zwischenstand von 1:0 für Halberstadt. Aber noch alles drin in dieser Partie. Gleich zu Beginn der zweiten Hälfte Freistoß für Germania. Chaos im Strafraum. Und irgendwie kommt der Ball zu Max Adrian, der zum 2:0 einnetzt. Jetzt wird's dann doch relativ schwer für die Hausherren. Nur 8 Minuten später können die Gäste kontern. Adrian Doci legt nochmal rüber auf Pascal Hacketal, der den dritten Treffer für Halberstadt erzielt. War das schon die Vorentscheidung? Sandersdorf-Trainer Thomas Sawetzki bringt einige neue Kräfte auf den Platz und die bringen dann auch durchaus neuen Schwung rein. Der gerade eingewechselte Fabian Nowicki mit dem Versuch zu zentral. Für den VfB dann Max Adrian aus ähnlicher Position. Auch für Tom Eisfeld kein Problem. Union jetzt aber mit mehr vom Spiel. Ein weiter Ball, die Ablage und Tommy Stopp am Tor vorbei. In der 78. Minute dann die Gastmannschaft unter Druck. Keeper Lukas Zischos wird von mehreren Sandersdorfern angelaufen. Kai Wonneberger kann den Pass des Schlussmanns blocken und von da landet der Ball dann auch direkt im Netz. Anschlusstreffer für das Team von Thomas Sawetzki. Die aufkommende Hoffnung wollen die Halberstädter sofort wieder im Keim ersticken. Pascal Hacketal prüft Tom Eisfeld, der schnell unten ist. Die anschließende Ecke. Sandersdorf bekommt den Ball nicht raus. Und am Ende ist es Max Kleinschmidt, der den erneuten 3-Tore-Abstand herstellt. Das dürfte die endgültige Entscheidung sein. Halberstadt macht dann auch munter weiter. Und hat hier noch die ein oder andere Chance, sogar das 5. Tor zu erzielen. Am Ende bleibt es aber beim 4:1 Auswärtserfolg für die Germania. Sandersdorf scheidet damit aus dem Landespokal aus.
7: Halberstadt hat heute verdient gewonnen, das muss man so klar sagen. Die waren in den entscheidenden Momenten effizienter bzw. auch handlungsschneller als wir. Sieht man gerade beim zweiten Tor schön, ja, wo wir den Ball eigentlich klären müssen, legen dann nochmal vor, wenn wir nicht, wenn wir ein bisschen inkonsequent sind dort. Ja, und irgendwie haben sie uns nicht nochmal in den Spielrahmen reinkommen lassen, das muss man sagen. Wir machen es 3-1, dann keimt er nochmal so ein bisschen Hoffnung auf, weil der Gegner eigentlich schon gefühlt das Spiel gewonnen hatte. Ja, und dann postwendend machen sie es 4-1, sodass wir heute einfach nicht so die Momente hatten. Das 1-0 war auch ja, eine gute Einzelaktion, die Flanke lassen wir zu, okay, das war nicht optimal verteidigt. Und dann kriegen wir aber zentral den Zugriff nicht. Das macht dann der Offensivspieler gut. So gehen sie 1-0 in Führung und dann wird es ein bisschen schwer. Bis dahin hat man halt auch ein, zwei sehr gute Möglichkeiten von Samir, wo wir auch durchaus in Führung gehen können. Wir haben spielen ein, zwei Mal gut über links frei, sind dann nicht zielstrebig genug, wo wir eigentlich mehr draus machen können. Gerade Olli hat dann eine Riesenchance oder zumindest kann es eine werden, wenn er da den Ball besser mitnimmt. Für uns ist es dann so einfach, dass wir alles investiert haben, aber es sollte heute nicht sein und damit muss man noch umgehen lernen.
6: Für die Sandersdorfer steht am 11. September das nächste Liga-Heimspiel gegen den ZFC Meuselwitz an. Keine einfache Aufgabe. Die Thüringer Regionalliga-Absteiger haben bisher alle Ligaspiele gewonnen. Eine Woche später muss Union dann in der Liga erneut gegen Halberstadt ran. Diesmal auswärts.
0: Die Freiwillige Feuerwehr Strach feiert in diesem Jahr gleich zwei Jubiläen in ihrer Nachwuchsabteilung. Die Jugendfeuerwehr besteht seit 30 Jahren, die Kinderfeuerwehr seit 15 Jahren. Im Mittelpunkt der Feierlichkeiten steht der alljährliche von der Feuerwehr veranstaltete Rieschebach-Pokal am Samstag, den 12. September. Bereits vor Beginn des Wettkampfes wird es einen Festumzug mit dem Fanfarenzug Wittenberg sowie allen teilnehmenden Mannschaften geben. Der Festumzug startet um 8.45 Uhr am Gerätehaus der Freiwilligen Feuerwehr in der Stracher Landstraße 59. Um 9.30 Uhr wird Bürgermeister André Seidig den diesjährigen Rieschebach-Pokal auf dem Wettkampfareal hinter der Sporthalle in Strach in der Stracher Landstraße 27 eröffnen. Damit sind wir am Ende unserer Dienstagsausgabe der RBW Aktuellen Nachrichten. Schauen jetzt noch auf den Wetterbericht und im Anschluss gern noch auf die Meldungen aus Dessau-Roßlau. Am Mittwoch um 18 Uhr gibt es dann wieder aktuelle Meldungen aus der Region für Sie ins Wohnzimmer geliefert. Bis dahin, machen Sie es gut und auf Wiedersehen.
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13: Am Mittwoch, den 9. September, erwartet uns ein wechselhaftes Wetter mit angenehmen Temperaturen. Die Höchstwerte erreichen maximal 20 Grad Celsius. Es weht ein schwacher Wind aus dem Westen mit einer Geschwindigkeit von 13 km/h. Zudem liegt die Regenwahrscheinlichkeit bei 10%.
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0: Das Netzwerk Stiftungen und Bildung hat das Ziel, bundesweit Wegweiser für zivilgesellschaftliches Engagement zu sein, Bildungsallianzen zu fördern und die Stiftungen in ihrer Bildungsarbeit zu unterstützen. Am 27. August fand die 15. Sitzung des Stiftungsnetzwerks Bildung in Sachsen, Sachsen-Anhalt und Thüringen im IHK-Bildungszentrum in Dessau statt. Erneut stand der fachliche Austausch im Mittelpunkt.
1: Wir nutzen die Expertise, das Wissen der Kolleginnen und Kollegen aus Vereinen, Stiftungen, Initiativen von vor Ort, die sich mit Bildung beschäftigen, aber entlang des Lebenslaufes. Das heißt wirklich von der ersten Sekunde des Lebens, also auch auf Familie ausgerichtet, nicht nur auf Schule, bis hin in das hohe Alter. Wenn man zum Beispiel als Ehrenamtlicher unterwegs ist, muss man sich qualifizieren.
0: Die Teilnehmer beschäftigen sich mit Themen aus ihrem Arbeitsalltag, tauschen Erfahrungen aus, unterstützen sich gegenseitig und entwickeln gemeinsame Kooperationen. Dabei gibt es bei jedem Treffen ein bestimmtes Fachthema. Diesmal ging es um die Frage Zivilgesellschaft unter Druck. Was belastet uns und wie können wir damit umgehen?
1: Es gibt politische Veränderungen. Die Regierung hat bestimmte Programme, die zur Demokratiestärkung oder zum Miteinander einladen, verändert, zum Teil auch finanziell gekürzt. Was bedeutet das für unsere Akteurinnen und Akteure vor Ort? Kann das Leseprogramm noch angeboten werden? Können wir noch den Naturkundeunterricht im Wald machen, wo normalerweise der NABU dann vielleicht mit unterstützen, vielleicht nicht mehr unterstützen kann? Also wir reden wirklich über die Dinge, die uns im Arbeitsalltag begegnen. Aber auch in diesem Fall ganz explizit vielleicht richtungsweisend verändern wird. Also die Politik hat ja Ansätze, zivilgesellschaftliche Organisationen.

0: Informationen auch stärker zu prüfen. Und das gibt natürlich dann auch Reaktionen bei uns.
1: Von morgens bis in den Nachmittag drehte sich alles um dieses Thema. Die rund 30 Vertreter aus verschiedenen Vereinen, Stiftungen und Initiativen hatten dabei Zeit, sich intensiv mit den Herausforderungen auseinanderzusetzen, Erfahrungen zu teilen und gemeinsam nach Lösungen zu suchen.
0: Wenn wir uns mit einem Fachthema befassen, dann machen wir meistens einen Workshop. Das heißt, ich werde gleich Kleingruppenarbeit machen. Die Kolleginnen und Kollegen überlegen, was heißt es überhaupt für sie, unter Druck zu stehen? Was macht das mit ihrer Organisation? Und wie kann man sich gemeinsam auch dazu verhalten? Also es ist wirklich ein lernendes Vorgehen. Also wir wollen an dieser Stelle auch deutlich machen, dass Kolleginnen und Kollegen nicht alleine sind. Also wenn ich in 3 Bundesländern unterwegs bin, hier treffen sich alle zusammen und das ermöglicht dann auch, vielleicht gemeinsame Lösungen zu finden.
1: 2-mal im Jahr treffen sich Akteure aus Sachsen, Sachsen-Anhalt und Thüringen. Mittlerweile gibt es diese Netzwerke auf Länderebene in 10 Bundesländern sowie in Luxemburg. Die Treffen fördern den Wissenstransfer und die Zusammenarbeit im vielfältigen Bildungsbereich. Langfristiges Ziel ist es, gut vernetzte Bildungslandschaften zu schaffen und gemeinsam die Bildungsarbeit vor Ort zu stärken.
2: Nachwuchshandball auf höchstem Niveau gab es Ende August wieder in der Bauhausstadt zu sehen. Vom 28. bis zum 30.8. veranstaltete die Biberakademie den mittlerweile 3. internationalen Bibercup. Nachwuchsteams aus 6 europäischen Ländern sowie aus Deutschland sorgten über die 3 Turniertage hinweg für beste Unterhaltung. Wie in den vergangenen Jahren gab es wieder 2 Altersklassen. Die unter 15-Jährigen spielten einen Großteil ihrer Spiele in der Sporthalle des Berufsschulzentrums Hugo Junkers. Hier zeigte mit dem HC Empor Rostock ein deutsches Team starke Leistungen. Im Halbfinale gewannen sie gegen den schwedischen Önnereds HK und zogen in die Endrunde ein. Auch erwähnenswert, bei den Schweden stand mit Andreas Palika, der Torwart der Füchse Berlin, an der Seitenlinie, um seinen Sohn zu unterstützen. Im Finale ging es für Rostock dann gegen den RK Kelce aus Slowenien, welcher die Fivers WAT Margareten im Halbfinale schlug. Mit einem knappen 30-29 Erfolg gewann Kelce den diesjährigen Bibercup im Bereich der U15. Für die Nachwuchsmannschaft des DRHVs lief es hier nicht ganz so gut. Die jungen Handballer konnten kein Spiel gewinnen und belegten am Ende den 8. Platz.
3: Die U15 muss man natürlich bedenken, dass sie gerade erst in den Jahrgang reingerutscht sind. Ja, die sind also körperlich natürlich weit hinter dem, die denn jetzt schon kurz vor der U17 sind. Das muss man sehen. Also trotzdem haben die großartige Spiele gemacht. Ja, haben jetzt natürlich jetzt im Ergebnis nicht so gut abgeschnitten, haben bestimmt mehr erhofft. Aber nächstes Jahr, wenn sie dabei sind, da sind die dann wesentlich gestärkt. Die haben jetzt mit Sicherheit eine ganze Menge hier aus diesem Turnier mitnehmen können.
2: In der Anhalt Arena gab es dann die Spiele der U17-Mannschaften zu sehen. Hier machte das Team des DRHV einen sehr guten Eindruck. Zwar verlor man das erste Gruppenspiel gegen den RK Kelce, konnte die nächsten beiden gegen den polnischen SPR Wisla Płock und den tschechischen SKKP Handball Brno aber gewinnen. Im Viertelfinale besiegten die Biber dann die U17-Auswahl Litauens mit 21-18. Im Halbfinale ging es also gegen den bis dahin noch ungeschlagenen HC Empor Rostock. Und auch hier konnten die Dessauer Nachwuchshandballer überzeugen. Mit einem sehr starken 26-13 konnte man sich gegen das Team aus Mecklenburg-Vorpommern durchsetzen und damit erstmals ins Finale des Bibercups einziehen. Hier wartete dann mit den Fivers WAT Margareten der österreichische Titelverteidiger auf den DRHV. Die Jungs aus der Bauhausstadt konnten lange mithalten. Zur Pause gab es einen 9-12 Rückstand. Alles war noch drin im zweiten Durchgang, doch am Ende konnten die Fivers ihren Titel verteidigen und mit 23-17 gewinnen. Trotzdem haben die U17 Biber überzeugt und richtig starke Leistungen aufs Parkett gebracht.
3: Die U17 hat ein klasse Turnier gespielt. Gott sei Dank, die Niederlage kam.

0: geklappt und können nun schon aufs nächste Jahr blicken.
1: Es war ein großartiger Erfolg. Wir hatten tolle Mannschaften dabei, also auch hochkarätige Mannschaften, die teilweise sogar Nationalmannschaft spielen. Ja, wenn wir einmal Empor Rostock sehen, die hier viele von den Spielern spielen bei der Nationalmannschaft mit dabei. Also es ist wirklich ein großartiges Turnier. Auch das Feedback von den einzelnen Mannschaften ist immer gut. Die kommen gerne her, geben jedes Jahr auch wieder ihre Zusage. Natürlich braucht das eine lange, lange Vorbereitung, also ungefähr ein Jahr. Wie sagt man so schön, nach dem Turnier ist vor dem Turnier. Jetzt beginnt es also auch, da wieder Partner zu finden, Hotel zu buchen für nächstes Jahr, den Termin zu finden. Also ist aber ein tolles Turnier. Ich glaube, wir haben es auch wieder gut hinbekommen. Auch trotz, weiß ich, kleiner Unwägbarkeiten haben wir alles hinbekommen und alle sind nachher glücklich wieder nach Hause gefahren, denke ich mal.
0: 260 Teilnehmer waren in diesem Jahr wieder beim Biber Cup dabei, was für die Veranstalter durchaus einige Herausforderungen mit sich brachte. In 6 verschiedenen Hotels konnten die Nachwuchssportler und ihre Trainer untergebracht werden. An den 3 Turniertagen gab es dann an beiden Austragungsorten ebenfalls viele kleine und große Aufgaben zu erledigen. Die in Gelb gekleideten Biber-Volunteers sorgten durch ihr ehrenamtliches Engagement dafür, dass ein Turnier dieser Größenordnung überhaupt gestemmt werden konnte und reibungslos über die Bühne ging.
1: Ohne denen würde gar nichts funktionieren, ja, ohne den Volontären, ohne den freiwilligen Helfern, die das auch sehr, sehr gerne machen. Also es ist Wahnsinn, was da für eine Bewegung entsteht hier für den Handball. Die leben das und diese machen es unwahrscheinlich gerne. Und das ist ja auch nicht selbstverständlich, wenn man überlegt, dass das Turnier täglich von früh um 6 bis abends 22 Uhr geht, ja, am Samstag. Das muss man erstmal stemmen, man hat ein ganzes Wochenende verplant. Und deswegen, ohne den würde das Turnier gar nicht funktionieren. Und deswegen kann ich auch noch mal hier sagen, ganz, ganz, ganz großen Dank an den ganzen vielen freiwilligen Helfern.
0: Für 3 Tage gab es wieder hochklassigen Nachwuchshandball im Berufsschulzentrum und in der Anhalt Arena zu sehen. Die Planungen für die 4. Ausgabe des Biber Cups im nächsten Jahr sind jetzt schon in vollem Gange.

0: Hallo und herzlich willkommen an diesem Dienstag zu den RBB Aktuellnachrichten. Am Morgen des 7. September gegen 4.35 Uhr ereignete sich auf der Kreisstraße 2239 zwischen Seida und Morgsdorf ein Verkehrsunfall mit einer tödlich verletzten Person. Nach dem Stand der bisher geführten Ermittlungen befuhr der 60-jährige Fahrer eines Motorrades einer Marke BMW die K2239 aus Richtung Seida kommend in Richtung Morgsdorf. Aus bisher nicht geklärter Ursache kam der Motorradfahrer in einer Kurve nach rechts von der Fahrbahn ab und stürzte infolgedessen. Der aus Jessen stammende Mann erlag noch am Unfallort seinen schweren Verletzungen. Die Ermittlungen zum Verkehrsunfall werden vom Zentralen Verkehrs- und Autobahndienst der Polizeiinspektion Dessau-Roßlau geführt. 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Kunst- und Kulturwoche ein. Bereits zum 5. Mal rückt damit das kreative, kulturelle und künstlerische Leben der Stadt in den Mittelpunkt. Was im Jahr 2018 als Idee begann, hat sich längst zu einem festen Bestandteil des städtischen Veranstaltungskalenders entwickelt. Die Kunst- und Kulturwoche steht für Begegnung, Inspiration und die beeindruckende Vielfalt an kulturellem Engagement in Bitterfeld-Wolfen. 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
1: Vom 7. bis 13. 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Bereits zum 5. Mal lädt die Stadt zur Kunst- und Kulturwoche ein und rückt damit das kreative und kulturelle Leben der Stadt in den Mittelpunkt. Seit 2018 bietet die Stadt Bitterfeld-Wolfen allen Kunst- und Kulturinteressierten oder denen, die es werden wollen, verschiedenste

0: feste Veranstaltungen während der Woche und auch darüber hinaus an.
1: Also zunächst freue ich mich sehr, dass wir die fünfte Kunst- und Kulturwoche in der Stadt Bitterfeld-Wolfen begehen können. Das ist ja ein besonderes Projekt und dieses Projekt ist ja dazu angetan, aufzuzeigen, welche kulturellen, künstlerischen Angebote wir in der Stadt haben. Und die sind eben einmal konzentriert in einer Woche und das ist ein gutes Zeichen, weil es wichtig ist, dass eine Stadt nicht nur aus Arbeit besteht und Sport, sondern eben auch eine ganze Menge an Kultur stattfindet. Es sind viele Veranstaltungen, die ab heute in der Stadt Bitterfeld-Wolfen bis zum Sonntag stattfinden werden. Ich glaube, da ist für jeden etwas dabei, der sich für Kunst und Kultur interessiert. Aber es sind auch Spaß und Comedy dabei. Also ein großes, vielfältiges Programm.
0: Die Kunst- und Kulturwoche steht für Begegnung, Inspiration und die beeindruckende Vielfalt an kulturellem Engagement in Bitterfeld-Wolfen. Besucher dürfen sich besonders auf einen bunten Mix aus Konzerten, Ausstellungen, Lesungen, Workshops, Mitmachangeboten, kreativen Aktionen, Tanz, Musik und vielen weiteren kulturellen Erlebnissen freuen.
2: Ich freue mich, sagen zu können, dass wir jede Menge Mitmachveranstaltungen haben in dieser fünften Kunst- und Kulturwoche. Also jede Menge in der Bibliothek findet jede Menge Lesungen und Sachen statt, wo man sich animiert fühlt und mitzumachen. Das Amateurtheater wird eine offene Probe machen. Wir haben Sprayer bei der WSG in Bitterfeld, denen kann man über die Schulter schauen und sich auch vielleicht noch mal ein paar Anregungen holen. Das ist das Schöne der Kunst- und Kulturwoche in diesem Jahr, dass also so viel passiert, was man mitmachen kann. Das Mehrgenerationenhaus zum Beispiel, da wird ein Parcours für Kinder und Junggebliebene entstehen, aus Malkreide, also Straßenmalkreide. Also das sind so die Höhepunkte in diesem Jahr, wie ich finde, dass man im Prinzip sagt, ja, ich habe noch kein Hobby, ich kann mal gucken, was gibt es so in der Stadt. Und die Vielfalt ist groß, wir haben sehr viele ehrenamtlich Tätige in unserer Stadt. Ich glaube, das ist auch wirklich eine große Ausnahmeerscheinung, das gibt es wahrscheinlich nicht überall. Und da ist das Schöne, dass man sich orientieren kann und schauen kann, was wäre denn was für mich für die Zukunft.
0: Die Stadt zeigt auch in diesem Jahr, wie vielfältig das kulturelle Angebot in Bitterfeld-Wolfen ist. Zahlreiche Veranstaltungen und engagierte Akteure machen die Kunst- und Kulturwoche zu einem besonderen Erlebnis. Dabei gibt es viel zu entdecken, von etablierten Formaten bis hin zu neuen, kreativen Angeboten. Wie umfangreich das Programm in diesem Jahr ist, zeigt sich auch an den Mitwirkenden.
3: Ja, also es sind fast 40 Veranstaltungen, gut 20 Vereine, die daran teilnehmen, aus Ortsteilen wie Bobbau, Krepin, Wolfen und Bitterfeld. Ja, sie alle füllen mit tollen Veranstaltungen die Kunst- und Kulturwoche hier in dieser Stadt. Die Ausstellungen kann ich empfehlen, die sind zum Teil auch noch länger zu besichtigen, also über die Kunst- und Kulturwoche hinaus. Ja, und ich freue mich eigentlich auf alles. Am Wochenende wird es den Comedy Slam im Hörsaal im Rathaus geben. Da freue ich mich auf einen sehr, sehr unterhaltsamen und hoffentlich lustigen Abend, auch mit Musikbegleitung.
0: Weitere Infos finden Interessierte im Programmflyer sowie unter www.bitterfeldwolfen.de/kuk. Die fünfte Kunst- und Kulturwoche zeigt einmal mehr, wie lebendig, kreativ und vielfältig die Stadt ist. Sie lädt alle Bürger ebenso wie Gäste herzlich ein, Neues zu entdecken, bekannte Angebote wiederzusehen und gemeinsam besondere kulturelle Momente zu erleben.
4: Vor 100 Jahren wurde in Sandersdorf die Feuerwehr gegründet. Dieses besondere Jubiläum wurde am Samstag mit einem großen Fest gefeiert. Auf dem Gelände der Feuerwehr herrschte reges Treiben. Familien und Freunde kamen zusammen, für die jüngsten Besucher gab es unter anderem eine Hüpfburg und verschiedene Aktionen. Auch das Kinder- und Jugendballett 1965 aus Sandersdorf sorgte mit einer Show für Unterhaltung. Im Mittelpunkt stand jedoch die Geschichte der Feuerwehr. Seit ihrer Gründung vor einem Jahrhundert stehen Einsatzbereitschaft, Engagement und Gemeinschaft im Mittelpunkt. Beim Jubiläumsfest wurde deshalb nicht nur zurückgeblickt, sondern auch das Engagement der heutigen Feuerwehrleute und der nächsten Generationen gewürdigt. Für das leibliche Wohl war ebenfalls gesorgt. Neben verschiedenen Speisen und Getränken gab es unter anderem einen eigenen Dönerstand sowie Kaffee und Kuchen. Dazu sorgte Live-Musik und ein abwechslungsreiches Programm für einen gelungenen Festtag für die ganze Familie.
5: Der Landrat des Salzlandkreises, Markus Bauer von der

0: SPD fordert, die übrigen Parteien zu Gesprächen mit dem Landtagswahlsieger AfD auf. Bauer sagte, die AfD ist demokratisch gewählt und deutlich stärkste Kraft. Sie darf jetzt nicht ignoriert und ausgeschlossen werden. Weiter sagte Bauer, alle Parteien sollten jetzt miteinander reden und Koalitionsmöglichkeiten ausloten. Markus Bauer ist Vizepräsident des Landkreistages Sachsen-Anhalt und seit 2014 Landrat des Salzlandkreises. In den Nachmittagsstunden des 6. September erhielt die Polizei von zwei Spaziergängern den Hinweis, dass diese eine leblose Person in einem Waldgebiet bei Sandersdorf-Brehna aufgefunden hätten. Vor Ort konnten die eingesetzten Polizeikräfte einen skelettierten Leichnam feststellen. Identität und Geschlecht der Person sind derzeit ungeklärt. Eine Todesursachenermittlung wurde zur Klärung der Todesumstände sowie zur Identifizierung der Person eingeleitet. Hinweise auf eine Fremdeinwirkung sind nach gegenwärtigem Ermittlungsstand nicht gegeben. Im Landespokal Sachsen-Anhalt gab es am vergangenen Freitag ein Oberliga-Duell in Sandersdorf. Die SG Union traf auf den VfB Germania Halberstadt. Nachdem beide gut und mit vielen Toren in die Saison gestartet sind, konnte man eine unterhaltsame Partie erwarten.
1: Vor knapp 200 Zuschauern im Stadion im Sport- und Freizeitzentrum in Sandersdorf wurde am 4. September die zweite Runde des Landespokals Sachsen-Anhalt ausgetragen. Die SG Union Sandersdorf empfing den VfB Germania Halberstadt. Die beiden Oberligateams starteten gut in die Saison. Die SG mit 6 und der VfB mit 9 Punkten aus den ersten 3 Ligaspielen. Zudem konnten die Sandersdorfer bereits 11 und die Halberstädter 12 Tore an den ersten 3 Spieltagen erzielen. Die Fans erwarteten also ein unterhaltsames Spiel mit vielen Offensivaktionen. Und die Hausherren zeigen hier auch gleich zu Beginn einige Vorstöße nach vorne. Mehr als ein paar Halbchancen kommen dabei aber zunächst nicht rum. Das Wetter macht das Fußballspielen dann hier nicht gerade einfacher. Es regnet in Strömen. In der 10. Minute die Gäste dann über links. Paul Kühnhardt mit der Hereingabe. Adrian Doci bekommt den irgendwie kontrolliert und haut einfach mal drauf. Die frühe Führung für Halberstadt und die mitgereisten Fans jubeln. 20 Minuten gespielt und auf der anderen Seite geht Kai Wonneberger durch. Die Hereingabe geblockt, zurück auf Marvin Lenz, Flanke auf Dennis Brunner, der den Ausgleich auf dem Kopf hat, VfB-Keeper Lukas Zichos pariert. Die Germania macht im Anschluss Druck und versucht Treffer Nummer 2 zu erzwingen. Die Gästefans sehen einige Torannäherungen ihrer Mannschaft, wirklich zwingend wird hierbei jedoch nichts. In der 29. Minute setzt sich der VfB am Sandersdorfer Strafraum fest. Adrian Doci mit der Drehung und dem Abschluss. Union-Schlussmann Tom Eisfeld lenkt den am Kasten vorbei. Dann wird auf der anderen Seite Samir Farkas geschickt. Bis in den Strafraum kommt er nicht, deshalb probiert er es mal. Was ein Fund, aber Monsterparade von Lukas Zichos. Auf beiden Seiten gibt es dann vorm Pausenpfiff noch jeweils eine Chance. Doch es bleibt nach 45 Minuten beim Zwischenstand von 1:0 für Halberstadt. Aber noch alles drin in dieser Partie. Gleich zu Beginn der zweiten Hälfte Freistoß für Germania. Chaos im Strafraum. Und irgendwie kommt der Ball zu Max Adrian, der zum 2:0 einnetzt. Jetzt wird's dann doch relativ schwer für die Hausherren. Nur 8 Minuten später können die Gäste kontern. Adrian Doci legt nochmal rüber auf Pascal Hacketal, der den dritten Treffer für Halberstadt erzielt. War das schon die Vorentscheidung? Sandersdorf-Trainer Thomas Sawetzki bringt einige neue Kräfte auf den Platz und die bringen dann auch durchaus neuen Schwung rein. Der gerade eingewechselte Fabian Nowicki mit dem Versuch zu zentral. Für den VfB dann Max Adrian aus ähnlicher Position, auch für Tom Eisfeld kein Problem. Union jetzt aber mit mehr vom Spiel. Ein weiter Ball, die Ablage und Tommy Stopp am Tor vorbei. in der 78. Minute dann die Gastmannschaft unter Druck. Keeper Lukas Zischos wird von mehreren Sandersdorfern angelaufen. Kai Wonneberger kann den Pass des Schlussmanns blocken und von da landet der Ball dann auch direkt im Netz. Anschlusstreffer für das Team von Thomas Sawetzki. Die aufkommende Hoffnung wollen die Halberstädter sofort wieder im Keim ersticken. Pascal Hacketal prüft Tom Eisfeld, der schnell unten ist. Die anschließende Ecke. Sandersdorf bekommt den Ball nicht raus. Und am Ende ist es Max Kleinschmidt, der den erneuten 3-Tore-Abstand herstellt. Das dürfte die endgültige Entscheidung sein. Halberstadt macht dann auch munter weiter und hat hier noch die ein oder andere Chance, sogar das 5. Tor zu erzielen. Am Ende bleibt es aber beim 4:1 Auswärtserfolg für die Germania. Sandersdorf scheidet damit aus dem Landespokal aus.
2: Halberstadt hat heute verdient gewonnen, das muss man so klar sagen. Die waren in den entscheidenden Momenten effizienter bzw. auch handlungsschneller als wir. Sieht man gerade beim zweiten Tor schön, ja, wo wir den Ball eigentlich klären müssen, legen dann nochmal vor, wenn wir ein bisschen inkonsequent sind dort. Ja, und irgendwie haben sie uns nicht nochmal in den Spielrahmen reinkommen lassen, das muss man sagen. Wir machen es 3-1, dann keimte nochmal so ein bisschen Hoffnung auf, weil der Gegner eigentlich schon gefühlt das Spiel gewonnen hatte. Ja, und dann postwenden machen sie es 4-1, sodass wir heute einfach nicht so die Momente hatten. Das 1-0 war auch ja, eine gute Einzelaktion, die Flanke lassen wir zu, okay, das war nicht optimal verteidigt. Und dann kriegen wir aber zentral den Zugriff nicht, das macht dann der Offensivspieler gut. So gehen sie 1-0 in Führung und dann wird es ein bisschen schwer. Bis dahin hat man halt auch ein, zwei sehr gute Möglichkeiten von Samir, wo wir auch durchaus in Führung gehen können. Wir haben spielen ein, zwei Mal gut über links frei, sind dann nicht zielstrebig genug, wo wir eigentlich mehr draus machen können. Gerade Olli hat dann eine Riesenchance oder zumindest kann es eine werden, wenn er da den Ball besser mitnimmt. Für uns ist es dann so einfach, dass wir alles investiert haben, aber es sollte heute nicht sein und damit muss man dann auch umgehen lernen.
1: Für die Sandersdorfer steht am 11. September das nächste Liga-Heimspiel gegen den ZFC Meuselwitz an. Keine einfache Aufgabe. Die Thüringer Regionalliga-Absteiger haben bisher alle Ligaspiele gewonnen. Eine Woche später muss Union dann in der Liga erneut gegen Halberstadt ran. Diesmal auswärts.
0: Die Freiwillige Feuerwehr Strach feiert in diesem Jahr gleich zwei Jubiläen in ihrer Nachwuchsabteilung. Die Jugendfeuerwehr besteht seit 30 Jahren, die Kinderfeuerwehr seit 15 Jahren. Im Mittelpunkt der Feierlichkeiten steht der alljährliche von der Feuerwehr veranstaltete Rieschebach-Pokal am Samstag, den 12. September. Bereits vor Beginn des Wettkampfes wird es einen Festumzug mit dem Fanfarenzug Wittenberg sowie allen teilnehmenden Mannschaften geben. Der Festumzug startet um 8.45 Uhr am Gerätehaus der Freiwilligen Feuerwehr in der Stracher Landstraße 59. Um 9.30 Uhr wird Bürgermeister André Seidig den diesjährigen Rieschebach-Pokal auf dem Wettkampfareal hinter der Sporthalle in Strach, in der Stracher Landstraße 27, eröffnen. Damit sind wir am Ende unserer Dienstagsausgabe der RBW Aktuellen Nachrichten. Schauen jetzt noch auf den Wetterbericht und im Anschluss gern noch auf die Meldungen aus Dessau-Roßlau. Am Mittwoch um 18 Uhr gibt es dann wieder aktuelle Meldungen aus der Region für Sie ins Wohnzimmer geliefert. Bis dahin, machen Sie es gut und auf Wiedersehen.
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1: Am 13. September verwandelt sich die Dessauer Innenstadt wieder in eine Bühne für Laufbegeisterte aus der gesamten Region. Anhalt Sport lädt zum 27. Rathaus Center City Run ein und jeder kann mitmachen. Ab 10 Uhr geht es los und 4 unterschiedliche Läufe werden angeboten. Für jeden, der nicht selber mitmachen will, heißt es trotzdem vorbeikommen und die Läufer kräftig anschauen.

0: abfeuern.
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5: Am Mittwoch, den 9. September, erwartet uns ein wechselhaftes Wetter mit angenehmen Temperaturen. Die Höchstwerte erreichen maximal 20 Grad Celsius. Es weht ein schwacher Wind aus dem Westen mit einer Geschwindigkeit von 13 km/h. Zudem liegt die Regenwahrscheinlichkeit bei 10%.
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0: Das Netzwerk Stiftungen und Bildung hat das Ziel, bundesweit Wegweiser für zivilgesellschaftliches Engagement zu sein, Bildungsallianzen zu fördern und die Stiftungen in ihrer Bildungsarbeit zu unterstützen. Am 27. August fand die 15. Sitzung des Stiftungsnetzwerks Bildung in Sachsen, Sachsen-Anhalt und Thüringen im IHK-Bildungszentrum in Dessau statt. Erneut stand der fachliche Austausch im Mittelpunkt.
1: Wir nutzen die Expertise, das Wissen der Kolleginnen und Kollegen aus Vereinen, Stiftungen, Initiativen von vor Ort, die sich mit Bildung beschäftigen, aber entlang des Lebenslaufes. Das heißt wirklich von der ersten Sekunde des Lebens, also auch auf Familie ausgerichtet, nicht nur auf Schule, bis hin in das hohe Alter. Wenn man zum Beispiel als Ehrenamtlicher unterwegs ist, muss man sich qualifizieren.
0: Die Teilnehmer beschäftigen sich mit Themen aus ihrem Arbeitsalltag, tauschen Erfahrungen aus, unterstützen sich gegenseitig und entwickeln gemeinsame Kooperationen. Dabei gibt es bei jedem Treffen ein bestimmtes Fachthema. Diesmal ging es um die Frage Zivilgesellschaft unter Druck. Was belastet uns und wie können wir damit umgehen?
1: Es gibt politische Veränderungen. Die Regierung hat bestimmte Programme, die zur Demokratiestärkung oder zum Miteinander einladen, verändert, zum Teil auch finanziell gekürzt. Was bedeutet das für unsere Akteurinnen und Akteure vor Ort? Kann das Leseprogramm noch angeboten werden? Können wir noch den Naturkundeunterricht im Wald machen, wo normalerweise der NABU dann vielleicht mit unterstützen, vielleicht nicht mehr unterstützen kann? Also wir reden wirklich über die Dinge, die uns im Arbeitsalltag begegnen. Aber auch in diesem Fall ganz explizit vielleicht richtungsweisend verändern wird. Also die Politik hat ja Ansätze, zivilgesellschaftliche Organisationen auch stärker zu prüfen. Und das gibt natürlich dann auch Reaktionen bei uns.
0: Von morgens bis in den Nachmittag drehte sich alles um dieses Thema. Die rund 30 Vertreter aus verschiedenen Vereinen, Stiftungen und Initiativen hatten dabei Zeit, sich intensiv mit den Herausforderungen auseinanderzusetzen, Erfahrungen zu teilen und gemeinsam nach Lösungen zu suchen.
1: Wenn wir uns mit einem Fachthema befassen, dann machen wir meistens einen Workshop. Das heißt, ich werde gleich Kleingruppenarbeit machen. Die Kolleginnen und Kollegen überlegen, was heißt es überhaupt für sie, unter Druck zu stehen? Was macht das mit ihrer Organisation? Und wie kann man sich gemeinsam auch dazu verhalten? Also es ist wirklich ein

0: lernendes Vorgehen. Also wir wollen an dieser Stelle auch deutlich machen, dass Kolleginnen und Kollegen nicht alleine sind. Also wenn ich in drei Bundesländern unterwegs bin, hier treffen sich alle zusammen und das ermöglicht dann auch, vielleicht gemeinsame Lösungen zu finden.
1: Zweimal im Jahr treffen sich Akteure aus Sachsen, Sachsen-Anhalt und Thüringen. Mittlerweile gibt es diese Netzwerke auf Länderebene in 10 Bundesländern sowie in Luxemburg. Die Treffen fördern den Wissenstransfer und die Zusammenarbeit im vielfältigen Bildungsbereich. Langfristiges Ziel ist es, gut vernetzte Bildungslandschaften zu schaffen und gemeinsam die Bildungsarbeit vor Ort zu stärken.
2: Nachwuchshandball auf höchstem Niveau gab es Ende August wieder in der Bauhausstadt zu sehen. Vom 28. bis zum 30.8. veranstaltete die Biberakademie den mittlerweile dritten internationalen Bibercup. Nachwuchsteams aus 6 europäischen Ländern sowie aus Deutschland sorgten über die 3 Turniertage hinweg für beste Unterhaltung. Wie in den vergangenen Jahren gab es wieder 2 Altersklassen. Die unter 15-Jährigen spielten einen Großteil ihrer Spiele in der Sporthalle des Berufsschulzentrums Hugo Junkers. Hier zeigte mit dem HC Empor Rostock ein deutsches Team starke Leistungen. Im Halbfinale gewannen sie gegen den schwedischen Önnereds HK und zogen in die Endrunde ein. Auch erwähnenswert, bei den Schweden stand mit Andreas Palika, der Torwart der Füchse Berlin, an der Seitenlinie, um seinen Sohn zu unterstützen. Im Finale ging es für Rostock dann gegen den RK Kelce aus Slowenien, welcher die Fivers WAT Margareten im Halbfinale schlug. Mit einem knappen 30:29 Erfolg gewann Kelce den diesjährigen Bibercup im Bereich der U15. Für die Nachwuchsmannschaft des DRHVs lief es hier nicht ganz so gut. Die jungen Handballer konnten kein Spiel gewinnen und belegten am Ende den 8. Platz.
3: Die U15 muss man natürlich bedenken, dass sie gerade erst in den Jahrgang reingerutscht sind. Ja, die sind also körperlich natürlich weit hinter dem, die denn jetzt schon kurz vor der U17 sind. Das muss man sehen. Also trotzdem haben die großartige Spiele gemacht. Ja, haben jetzt natürlich jetzt im Ergebnis nicht so gut abgeschnitten, haben bestimmt mehr erhofft. Aber nächstes Jahr, wenn sie dabei sind, da sind die denn wesentlich gestärkt. Die haben jetzt mit Sicherheit eine ganze Menge hier aus diesem Turnier mitnehmen können.
2: In der Anhalt Arena gab es dann die Spiele der U17-Mannschaften zu sehen. Hier machte das Team des DRHV einen sehr guten Eindruck. Zwar verlor man das erste Gruppenspiel gegen den RK Kelce, konnte die nächsten beiden gegen den polnischen SPR Wisla Płock und den tschechischen SKKP Handball Brno aber gewinnen. Im Viertelfinale besiegten die Biber dann die U17-Auswahl Litauens mit 21:18. Im Halbfinale ging es also gegen den bis dahin noch ungeschlagenen HC Empor Rostock. Und auch hier konnten die Dessauer Nachwuchshandballer überzeugen. Mit einem sehr starken 26:13 konnte man sich gegen das Team aus Mecklenburg-Vorpommern durchsetzen und damit erstmals ins Finale des Bibercups einziehen. Hier wartete dann mit den Fivers WAT Margareten der österreichische Titelverteidiger auf den DRHV. Die Jungs aus der Bauhausstadt konnten lange mithalten. Zur Pause gab es einen 9:12 Rückstand. Alles war noch drin im zweiten Durchgang, doch am Ende konnten die Fivers ihren Titel verteidigen und mit 23:17 gewinnen. Trotzdem haben die U17 Biber überzeugt und richtig starke Leistungen aufs Parkett gebracht.
3: Die U17 hat ein klasse Turnier gespielt. Gott sei Dank, die Niederlage kam gleich am Anfang, sodass sie ein bisschen auch die Augen geöffnet bekommen haben. Hallo, das wird kein Durchmarsch hier. Und krasse Leistung, starke Leistung, gerade im Halbfinale mit 26:13 gegen Empor Rostock, wo 5 von denen, ich glaube mindestens 5, international bzw. also eine Nationalmannschaft spielen. Also das muss man erstmal bringen. Am Ende hat es nicht gereicht gegen Fivers, aber das ist okay, es ist ein guter Platz 2 und wir haben ja auch nicht so hoch verloren. Also deswegen, da nehme ich ganz viel mit für nächstes Jahr und habe Hoffnung, dass wir nächstes Jahr den Pokal nach Hause holen.
2: DRHV-Keeper Fernando Enders wurde im U17-Bereich dann sogar zum besten Torhüter des Turniers gewählt. Die Veranstalter waren am Ende sehr zufrieden mit der dritten Auflage des Biber Cups und können nun schon aufs nächste Jahr blicken.
3: Es war ein großartiger Erfolg. Wir hatten tolle Mannschaften dabei, also auch hochkarätige Mannschaften, die teilweise sogar Nationalmannschaft spielen. Ja, wenn wir immer Empor Rostock sehen, die hier viele von den Spielern spielen bei der Nationalmannschaft mit dabei. Also es ist wirklich ein großartiges Turnier. Auch das Feedback von den einzelnen Mannschaften ist immer gut. Die kommen gerne her, geben jedes Jahr auch wieder ihre Zusage. Natürlich braucht das eine lange, lange Vorbereitung, also ungefähr ein Jahr. Wie sagt man so schön, nach dem Turnier ist vor dem Turnier. Jetzt beginnt es also auch, da wieder Partner zu finden, Hotel zu buchen für nächstes Jahr, den Termin zu finden. Also ist aber ein tolles Turnier. Ich glaube, wir haben es auch wieder gut hinbekommen. Auch trotz, weiß ich, kleiner Unwägbarkeiten haben wir alles hinbekommen und alle sind nachher glücklich wieder nach Hause gefahren, denke ich mal.
2: 260 Teilnehmer waren in diesem Jahr wieder beim Biber Cup dabei, was für die Veranstalter durchaus einige Herausforderungen mit sich brachte. In 6 verschiedenen Hotels konnten die Nachwuchssportler und ihre Trainer untergebracht werden. An den 3 Turniertagen gab es dann an beiden Austragungsorten ebenfalls viele kleine und große Aufgaben zu erledigen. Die in Gelb gekleideten Biber-Volunteers sorgten durch ihr ehrenamtliches Engagement dafür, dass ein Turnier dieser Größenordnung überhaupt gestemmt werden konnte und reibungslos über die Bühne ging.
3: Ohne den würde gar nichts funktionieren, ja, ohne den Volontären, ohne den freiwilligen Helfern, die das auch sehr, sehr gerne machen. Also es ist Wahnsinn, was da für eine Bewegung entsteht hier für den Handball. Die leben das und diese machen es unwahrscheinlich gerne. Und das ist ja auch nicht selbstverständlich, wenn man überlegt, dass das Turnier täglich von früh um 6 bis abends 22 Uhr geht, ja, am Samstag. Das muss man erstmal stemmen, man hat ein ganzes Wochenende verplant. Und deswegen, ohne den würde das Turnier gar nicht funktionieren. Und deswegen kann ich auch noch mal hier sagen, ganz, ganz, ganz großen Dank an den ganzen vielen freiwilligen Helfern.
2: Für 3 Tage gab es wieder hochklassigen Nachwuchshandball im Berufsschulzentrum und in der Anhalt Arena zu sehen. Die Planungen für die 4. Ausgabe des Biber Cups im nächsten Jahr sind jetzt schon in vollem Gange.

0: Hallo und herzlich willkommen an diesem Dienstag zu den RBB Aktuellnachrichten. Am Morgen des 7. September gegen 4.35 Uhr ereignete sich auf der Kreisstraße 2239 zwischen Seida und Morgsdorf ein Verkehrsunfall mit einer tödlich verletzten Person. Nach dem Stand der bisher geführten Ermittlungen befuhr der 60-jährige Fahrer eines Motorrades einer Marke BMW die K2239 aus Richtung Seida kommend in Richtung Morgsdorf. Aus bisher nicht geklärter Ursache kam der Motorradfahrer in einer Kurve nach rechts von der Fahrbahn ab und stürzte infolgedessen. Der aus Jessen stammende Mann erlag noch am Unfallort seinen schweren Verletzungen. Die Ermittlungen zum Verkehrsunfall werden vom Zentralen Verkehrs- und Autobahndienst der Polizeiinspektion der Sau-Roßlau geführt. Vom 7. bis zum 13. September lädt die Stadt Bitterfeld-Wolfen zur 5. Kunst- und Kulturwoche ein. Bereits zum 5. Mal rückt damit das kreative, kulturelle und künstlerische Leben der Stadt in den Mittelpunkt. Was im Jahr 2018 als Idee begann, hat sich längst zu einem festen Bestandteil des städtischen Veranstaltungskalenders entwickelt. Die Kunst- und Kulturwoche steht für Begegnung, Inspiration und die beeindruckende Vielfalt an kulturellem Engagement in Bitterfeld-Wolfen. Künstler, Vereine, Initiativen, Einrichtungen und Kulturschaffende präsentieren auch 2026 wieder ein abwechslungsreiches Programm für alle Generationen.
1: Vom 7. bis 13. September steht Bitterfeld-Wolfen ganz im Zeichen der Kunst und Kultur. Bereits zum 5. Mal lädt die Stadt zur Kunst- und Kulturwoche ein und rückt damit das kreative und kulturelle Leben der Stadt in den Mittelpunkt. Seit 2018 bietet die Stadt Bitterfeld-Wolfen allen Kunst- und Kulturinteressierten oder denen, die es werden wollen, verschiedenste

0: Veranstaltungen während der Woche und auch darüber hinaus an.
1: Also zunächst freue ich mich sehr, dass wir die 5. Kunst- und Kulturwoche in der Stadt Bitterfeld-Wolfen begehen können. Das ist ja ein besonderes Projekt und dieses Projekt ist ja dazu angetan, aufzuzeigen, welche kulturellen, künstlerischen Angebote wir in der Stadt haben. Und die sind eben einmal konzentriert in einer Woche und das ist ein gutes Zeichen, weil es wichtig ist, dass eine Stadt nicht nur aus Arbeit besteht und Sport, sondern eben auch eine ganze Menge an Kultur stattfindet. Es sind viele Veranstaltungen, die ab heute in der Stadt Bitterfeld-Wolfen bis zum Sonntag stattfinden werden. Ich glaube, da ist für jeden etwas dabei, der sich für Kunst und Kultur interessiert. Aber es sind auch Spaß und Comedy dabei. Also ein großes, vielfältiges Programm.
0: Die Kunst- und Kulturwoche steht für Begegnung, Inspiration und die beeindruckende Vielfalt an kulturellem Engagement im Bitterfeld-Wolfen. Besucher dürfen sich besonders auf einen bunten Mix aus Konzerten, Ausstellungen, Lesungen, Workshops, Mitmachangeboten, kreativen Aktionen, Tanz, Musik und vielen weiteren kulturellen Erlebnissen freuen.
2: Ich freue mich, sagen zu können, dass wir jede Menge Mitmachveranstaltungen haben in dieser 5. Kunst- und Kulturwoche. Also jede Menge in der Bibliothek findet jede Menge Lesungen und Sachen statt, wo man sich animiert fühlt und mitzumachen. Das Amateurtheater wird eine offene Probe machen. Wir haben Sprayer bei der WSG in Bitterfeld, denen kann man über die Schulter schauen und sich auch vielleicht noch mal ein paar Anregungen holen. Das ist das Schöne der Kunst- und Kulturwoche in diesem Jahr, dass also so viel passiert, was man mitmachen kann. Das Mehrgenerationenhaus zum Beispiel, da wird ein Parcours für Kinder und Junggebliebene entstehen, aus Malkreide, also Straßenmalkreide. Also das sind so die Höhepunkte in diesem Jahr, wie ich finde, dass man im Prinzip sagt, ja, ich habe noch kein Hobby, ich kann mal gucken, was gibt es so in der Stadt. Und die Vielfalt ist groß, wir haben sehr viele ehrenamtlich Tätige in unserer Stadt. Ich glaube, das ist auch wirklich eine große Ausnahmeerscheinung, das gibt es wahrscheinlich nicht überall. Und da ist das Schöne, dass man sich orientieren kann und schauen kann, was wäre denn was für mich für die Zukunft.
0: Die Stadt zeigt auch in diesem Jahr, wie vielfältig das kulturelle Angebot in Bitterfeld-Wolfen ist. Zahlreiche Veranstaltungen und engagierte Akteure machen die Kunst- und Kulturwoche zu einem besonderen Erlebnis. Dabei gibt es viel zu entdecken, von etablierten Formaten bis hin zu neuen, kreativen Angeboten. Wie umfangreich das Programm in diesem Jahr ist, zeigt sich auch an den Mitwirkenden.
3: Ja, also es sind fast 40 Veranstaltungen, gut 20 Vereine, die daran teilnehmen, aus Ortsteilen wie Bobbau, Krepin, Wolfen und Bitterfeld. Ja, sie alle füllen mit tollen Veranstaltungen die Kunst- und Kulturwoche hier in dieser Stadt. Die Ausstellungen kann ich empfehlen, die sind zum Teil auch noch länger zu besichtigen, also über die Kunst- und Kulturwoche hinaus. Ja, und ich freue mich eigentlich auf alles. Am Wochenende wird es den Comedy Slam im Hörsaal im Rathaus geben. Da freue ich mich auf einen sehr, sehr unterhaltsamen und hoffentlich lustigen Abend, auch mit Musikbegleitung.
0: Weitere Infos finden Interessierte im Programmflyer sowie unter www.bitterfeldwolfen.de/KUK. Die 5. Kunst- und Kulturwoche zeigt einmal mehr, wie lebendig, kreativ und vielfältig die Stadt ist. Sie lädt alle Bürger ebenso wie Gäste herzlich ein, Neues zu entdecken, bekannte Angebote wiederzusehen und gemeinsam besondere kulturelle Momente zu erleben.
4: Vor 100 Jahren wurde in Sandersdorf die Feuerwehr gegründet. Dieses besondere Jubiläum wurde am Samstag mit einem großen Fest gefeiert. Auf dem Gelände der Feuerwehr herrschte reges Treiben. Familien und Freunde kamen zusammen, für die jüngsten Besucher gab es unter anderem eine Hüpfburg und verschiedene Aktionen. Auch das Kinder- und Jugendballett 1965 aus Sandersdorf sorgte mit einer Show für Unterhaltung. Im Mittelpunkt stand jedoch die Geschichte der Feuerwehr. Seit ihrer Gründung vor einem Jahrhundert stehen Einsatzbereitschaft, Engagement und Gemeinschaft im Mittelpunkt. Beim Jubiläumsfest wurde deshalb nicht nur zurückgeblickt, sondern auch das Engagement der heutigen Feuerwehrleute und der nächsten Generation gewürdigt. Für das leibliche Wohl war ebenfalls gesorgt. Neben verschiedenen Speisen und Getränken gab es unter anderem einen eigenen Dönerstand sowie Kaffee und Kuchen. Dazu sorgte Live-Musik und ein abwechslungsreiches Programm für einen gelungenen Festtag für die ganze Familie.
5: Der Landrat des Salzlandkreises, Markus Bauer von der SPD,

0: SPD fordert, die übrigen Parteien zu Gesprächen mit dem Landtagswahlsieger AfD auf. Bauer sagte, die AfD ist demokratisch gewählt und deutlich stärkste Kraft. Sie darf jetzt nicht ignoriert und ausgeschlossen werden. Weiter sagte Bauer, alle Parteien sollten jetzt miteinander reden und Koalitionsmöglichkeiten ausloten. Markus Bauer ist Vizepräsident des Landkreistages Sachsen-Anhalt und seit 2014 Landrat des Salzlandkreises. In den Nachmittagsstunden des 6. September erhielt die Polizei von zwei Spaziergängern den Hinweis, dass diese eine leblose Person in einem Waldgebiet bei Sandersdorf-Brena aufgefunden hätten. Vor Ort konnten die eingesetzten Polizeikräfte einen skelettierten Leichnam feststellen. Identität und Geschlecht der Person sind derzeit ungeklärt. Eine Todesursachenermittlung wurde zur Klärung der Todesumstände sowie zur Identifizierung der Person eingeleitet. Hinweise auf eine Fremdeinwirkung sind nach gegenwärtigem Ermittlungsstand nicht gegeben. Im Landespokal Sachsen-Anhalt gab es am vergangenen Freitag ein Oberliga-Duell in Sandersdorf. Die SG Union traf auf den VfB Germania Halberstadt. Nachdem beide gut und mit vielen Toren in die Saison gestartet sind, konnte man eine unterhaltsame Partie erwarten.
1: Vor knapp 200 Zuschauern im Stadion im Sport- und Freizeitzentrum in Sandersdorf wurde am 4. September die zweite Runde des Landespokals Sachsen-Anhalt ausgetragen. Die SG Union Sandersdorf empfing den VfB Germania Halberstadt. Die beiden Oberliga-Teams starteten gut in die Saison. Die SG mit 6 und der VfB mit 9 Punkten aus den ersten 3 Ligaspielen. Zudem konnten die Sandersdorfer bereits 11 und die Halberstädter 12 Tore an den ersten 3 Spieltagen erzielen. Die Fans erwarteten also ein unterhaltsames Spiel mit vielen Offensivaktionen. Und die Hausherren zeigen hier auch gleich zu Beginn einige Vorstöße nach vorne. Mehr als ein paar Halbchancen kommen dabei aber zunächst nicht rum. Das Wetter macht das Fußballspielen dann hier nicht gerade einfacher. Es regnet in Strömen. In der 10. Minute die Gäste dann über links. Paul Kühnhardt mit der Hereingabe. Adrian Doci bekommt den irgendwie kontrolliert und haut einfach mal drauf. Die frühe Führung für Halberstadt und die mitgereisten Fans jubeln. 20 Minuten gespielt und auf der anderen Seite geht Kai Wonneberger durch. Die Hereingabe geblockt, zurück auf Marvin Lenz, Flanke auf Dennis Brunner, der den Ausgleich auf dem Kopf hat, VfB-Keeper Lukas Zichos pariert. Die Germania macht im Anschluss Druck und versucht Treffer Nummer 2 zu erzwingen. Die Gästefans sehen einige Torannäherungen ihrer Mannschaft, wirklich zwingend wird hierbei jedoch nichts. In der 29. Minute setzt sich der VfB am Sandersdorfer Strafraum fest. Adrian Doci mit der Drehung und dem Abschluss. Union-Schlussmann Tom Eisfeld lenkt den am Kasten vorbei. Dann wird auf der anderen Seite Samir Farkas geschickt. Bis in den Strafraum kommt er nicht, deshalb probiert er es mal. Was ein Fund, aber Monsterparade von Lukas Zichos. Auf beiden Seiten gibt es dann vorm Pausenpfiff noch jeweils eine Chance. Doch es bleibt nach 45 Minuten beim Zwischenstand von 1:0 für Halberstadt. Aber noch alles drin in dieser Partie. Gleich zu Beginn der zweiten Hälfte Freistoß für Germania. Chaos im Strafraum. Und irgendwie kommt der Ball zu Max Adrian, der zum 2:0 einnetzt. Jetzt wird's dann doch relativ schwer für die Hausherren. Nur 8 Minuten später können die Gäste kontern. Adrian Doci legt nochmal rüber auf Pascal Hacketal, der den dritten Treffer für Halberstadt erzielt. War das schon die Vorentscheidung? Sandersdorf-Trainer Thomas Sawetzki bringt einige neue Kräfte auf den Platz und die bringen dann auch durchaus neuen Schwung rein. Der gerade eingewechselte Fabian Nowicki mit dem Versuch zu zentral. Für den VfB dann Max Adrian aus ähnlicher Position. Auch für Tom Eisfeld kein Problem. Union jetzt aber mit mehr vom Spiel. Ein weiter Ball, die Ablage und Tommy Stopp am Tor vorbei. in der 78. Minute dann die Gastmannschaft

0: unter Druck. Keeper Lukas Zischos wird von mehreren Sandersdorfern angelaufen. Kai Wonneberger kann den Pass des Schlussmanns blocken und von da landet der Ball dann auch direkt im Netz. Anschlusstreffer für das Team von Thomas Sawetzki. Die aufkommende Hoffnung wollen die Halberstädter sofort wieder im Keim ersticken. Pascal Hacketal prüft Tom Eisfeld, der schnell unten ist. Die anschließende Ecke. Sandersdorf bekommt den Ball nicht raus. Und am Ende ist es Max Kleinschmidt, der den erneuten 3-Tore-Abstand herstellt. Das dürfte die endgültige Entscheidung sein. Halberstadt macht dann auch munter weiter und hat hier noch die ein oder andere Chance, sogar das 5. Tor zu erzielen. Am Ende bleibt es aber beim 4:1 Auswärtserfolg für die Germania. Sandersdorf scheidet damit aus dem Landespokal aus.
1: Halberstadt hat heute verdient gewonnen, das muss man so klar sagen. Die waren in den entscheidenden Momenten effizienter bzw. auch handlungsschneller als wir. Sieht man gerade beim zweiten Tor schön, ja, wo wir den Ball eigentlich klären müssen, legen dann nochmal vor, wenn wir ein bisschen inkonsequent sind dort. Ja, und irgendwie haben sie uns nicht nochmal ins Spielraum reinkommen lassen, das muss man sagen. Wir machen es 3-1, dann keimt dann nochmal so ein bisschen Hoffnung auf, weil der Gegner eigentlich schon gefühlt das Spiel gewonnen hatte. Ja, und dann postwendend machen sie es 4-1. So dass wir heute einfach nicht so die Momente hatten. Das 1-0 war auch ja, eine gute Einzelaktion. Die Flanke lassen wir zu, okay, das war nicht optimal verteidigt. Und dann kriegen wir aber zentral den Zugriff nicht. Das macht dann der Offensivspieler gut. So gehen sie 1-0 in Führung und dann wird es ein bisschen schwer. Bis dahin hat man halt auch ein, zwei sehr gute Möglichkeiten von Samir, wo wir auch durchaus in Führung gehen können. Wir haben spielen ein, zwei Mal gut über links frei, sind dann nicht zielstrebig genug, wo wir eigentlich mehr draus machen können. Gerade Olli hat dann eine Riesenchance oder zumindest kann es eine werden, wenn er da den Ball besser mitnimmt. Für uns ist es dann so einfach, dass wir alles investiert haben, aber es sollte heute nicht sein und damit muss man dann auch umgehen lernen.
0: Für die Sandersdorfer steht am 11. September das nächste Liga-Heimspiel gegen den ZFC Meuselwitz an. Keine einfache Aufgabe. Die Thüringer Regionalliga-Absteiger haben bisher alle Ligaspiele gewonnen. Eine Woche später muss Union dann in der Liga erneut gegen Halberstadt ran. Diesmal auswärts.
2: Die Freiwillige Feuerwehr Strach feiert in diesem Jahr gleich zwei Jubiläen in ihrer Nachwuchsabteilung. Die Jugendfeuerwehr besteht seit 30 Jahren, die Kinderfeuerwehr seit 15 Jahren. Im Mittelpunkt der Feierlichkeiten steht der alljährliche von der Feuerwehr veranstaltete Rieschebach-Pokal am Samstag, den 12. September. Bereits vor Beginn des Wettkampfes wird es einen Festumzug mit dem Fanfarenzug Wittenberg sowie allen teilnehmenden Mannschaften geben. Der Festumzug startet um 8.45 Uhr am Gerätehaus der Freiwilligen Feuerwehr in der Stracher Landstraße 59. Um 9.30 Uhr wird Bürgermeister André Seidig den diesjährigen Rieschebach-Pokal auf dem Wettkampfareal hinter der Sporthalle in Strach, in der Stracher Landstraße 27, eröffnen. Damit sind wir am Ende unserer Dienstagsausgabe der RBW Aktuellen Nachrichten. Schauen jetzt noch auf den Wetterbericht und im Anschluss gern noch auf die Meldungen aus Dessau-Roßlau. Am Mittwoch um 18 Uhr gibt es dann wieder aktuelle Meldungen aus der Region für Sie ins Wohnzimmer geliefert. Bis dahin, machen Sie es gut und auf Wiedersehen.
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7: Am Mittwoch, den 9. September, erwartet uns ein wechselhaftes Wetter mit angenehmen Temperaturen. Die Höchstwerte erreichen maximal 20 Grad Celsius. Es weht ein schwacher Wind aus dem Westen mit einer Geschwindigkeit von 13 km/h. Zudem liegt die Regenwahrscheinlichkeit bei 10%.
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0: Das Netzwerk Stiftungen und Bildung hat das Ziel, bundesweit Wegweiser für zivilgesellschaftliches Engagement zu sein, Bildungsallianzen zu fördern und die Stiftungen in ihrer Bildungsarbeit zu unterstützen. Am 27. August fand die 15. Sitzung des Stiftungsnetzwerks Bildung in Sachsen, Sachsen-Anhalt und Thüringen im IHK-Bildungszentrum in Dessau statt. Erneut stand der fachliche Austausch im Mittelpunkt.
1: Wir nutzen die Expertise, das Wissen der Kolleginnen und Kollegen aus Vereinen, Stiftungen, Initiativen von vor Ort, die sich mit Bildung beschäftigen, aber entlang des Lebenslaufes. Das heißt wirklich von der ersten Sekunde des Lebens, also auch auf Familie ausgerichtet, nicht nur auf Schule, bis hin in das hohe Alter, wenn man zum Beispiel als Ehrenamtlicher unterwegs ist, muss man sich qualifizieren.
0: Die Teilnehmer beschäftigen sich mit Themen aus ihrem Arbeitsalltag, tauschen Erfahrungen aus, unterstützen sich gegenseitig und entwickeln gemeinsame Kooperationen. Dabei gibt es bei jedem Treffen ein bestimmtes Fachthema. Diesmal ging es um die Frage Zivilgesellschaft unter Druck. Was belastet uns und wie können wir damit umgehen?
1: Es gibt politische Veränderungen. Die Regierung hat bestimmte Programme, die zur Demokratiestärkung oder zum Miteinander einladen, verändert, zum Teil auch finanziell gekürzt. Was bedeutet das für unsere Akteurinnen und Akteure vor Ort? Kann das Leseprogramm noch angeboten werden? Können wir noch den Naturkundeunterricht im Wald machen, wo normalerweise der NABU dann vielleicht mit unterstützen, vielleicht nicht mehr unterstützen kann? Also wir reden wirklich über die Dinge, die uns im Arbeitsalltag begegnen. Aber auch in diesem Fall ganz explizit vielleicht richtungsweisend verändern wird. Also die Politik hat ja Ansätze, zivilgesellschaftliche Organisationen auch stärker zu prüfen. Und das gibt natürlich dann auch Reaktionen bei uns.
0: Von morgens bis in den Nachmittag drehte sich alles um dieses Thema. Die rund 30 Vertreter aus verschiedenen Vereinen, Stiftungen und Initiativen hatten dabei Zeit, sich intensiv mit den Herausforderungen auseinanderzusetzen, Erfahrungen zu teilen und gemeinsam nach Lösungen zu suchen.
1: Wenn wir uns mit einem Fachthema befassen, dann machen wir meistens einen Workshop. Das heißt, ich werde gleich Kleingruppenarbeit machen. Die Kolleginnen und Kollegen überlegen, was heißt es überhaupt für sie, unter Druck zu stehen? Was macht das mit ihrer Organisation? Und wie kann man sich gemeinsam auch dazu verhalten? Also es ist wirklich ein

0: lernendes Vorgehen. Also wir wollen an dieser Stelle auch deutlich machen, dass Kolleginnen und Kollegen nicht alleine sind. Also wenn ich in 3 Bundesländern unterwegs bin, hier treffen sich alle zusammen und das ermöglicht dann auch, vielleicht gemeinsame Lösungen zu finden.
1: 2-mal im Jahr treffen sich Akteure aus Sachsen, Sachsen-Anhalt und Thüringen. Mittlerweile gibt es diese Netzwerke auf Länderebene in 10 Bundesländern sowie in Luxemburg. Die Treffen fördern den Wissenstransfer und die Zusammenarbeit im vielfältigen Bildungsbereich. Langfristiges Ziel ist es, gut vernetzte Bildungslandschaften zu schaffen und gemeinsam die Bildungsarbeit vor Ort zu stärken.
2: Nachwuchshandball auf höchstem Niveau gab es Ende August wieder in der Bauhausstadt zu sehen. Vom 28. bis zum 30.8. veranstaltete die Biberakademie den mittlerweile 3. internationalen Bibercup. Nachwuchsteams aus 6 europäischen Ländern sowie aus Deutschland sorgten über die 3 Turniertage hinweg für beste Unterhaltung. Wie in den vergangenen Jahren gab es wieder 2 Altersklassen. Die unter 15-Jährigen spielten einen Großteil ihrer Spiele in der Sporthalle des Berufsschulzentrums Hugo Junkers. Hier zeigte mit dem HC Empor Rostock ein deutsches Team starke Leistungen. Im Halbfinale gewannen sie gegen den schwedischen Önnereds HK und zogen in die Endrunde ein. Auch erwähnenswert, bei den Schweden stand mit Andreas Palika, der Torwart der Füchse Berlin, an der Seitenlinie, um seinen Sohn zu unterstützen. Im Finale ging es für Rostock dann gegen den RK Kelce aus Slowenien, welcher die Fivers WAT Margareten im Halbfinale schlug. Mit einem knappen 30:29 Erfolg gewann Kelce den diesjährigen Bibercup im Bereich der U15. Für die Nachwuchsmannschaft des DRHVs lief es hier nicht ganz so gut. Die jungen Handballer konnten kein Spiel gewinnen und belegten am Ende den 8. Platz.
3: Die U15 muss man natürlich bedenken, dass sie gerade erst in den Jahrgang reingerutscht sind. Ja, die sind also körperlich natürlich weit hinter dem, die denn jetzt schon kurz vor der U17 sind. Das muss man sehen. Also trotzdem haben die großartige Spiele gemacht. Ja, haben jetzt natürlich jetzt im Ergebnis nicht so gut abgeschnitten, haben bestimmt mehr erhofft. Aber nächstes Jahr, wenn sie dabei sind, da sind die denn wesentlich gestärkt. Die haben jetzt mit Sicherheit eine ganze Menge hier aus diesem Turnier mitnehmen können.
2: In der Anhalt Arena gab es dann die Spiele der U17-Mannschaften zu sehen. Hier machte das Team des DRHV einen sehr guten Eindruck. Zwar verlor man das erste Gruppenspiel gegen den RK Kelce, konnte die nächsten beiden gegen den polnischen SPR Wisla Płock und den tschechischen SKKP Handball Brno aber gewinnen. Im Viertelfinale besiegten die Biber dann die U17-Auswahl Litauens mit 21:18. Im Halbfinale ging es also gegen den bis dahin noch ungeschlagenen HC Empor Rostock. Und auch hier konnten die Dessauer Nachwuchshandballer überzeugen. Mit einem sehr starken 26:13 konnte man sich gegen das Team aus Mecklenburg-Vorpommern durchsetzen und damit erstmals ins Finale des Bibercups einziehen. Hier wartete dann mit den Fivers WAT Margareten der österreichische Titelverteidiger auf den DRHV. Die Jungs aus der Bauhausstadt konnten lange mithalten. Zur Pause gab es einen 9:12 Rückstand. Alles war noch drin im zweiten Durchgang, doch am Ende konnten die Fivers ihren Titel verteidigen und mit 23:17 gewinnen. Trotzdem haben die U17 Biber überzeugt und richtig starke Leistungen aufs Parkett gebracht.
3: Die U17 hat ein klasse Turnier gespielt. Gott sei Dank, die Niederlage kam gleich am Anfang, sodass sie ein bisschen auch die Augen geöffnet bekommen haben. Hallo, das wird kein Durchmarsch hier. Und krasse Leistung, starke Leistung, gerade im Halbfinale mit 26:13 gegen Empor Rostock, wo 5 von denen, ich glaube mindestens 5, international bzw. also eine Nationalmannschaft spielen. Also das muss man erstmal bringen. Am Ende hat es nicht gereicht gegen Fivers, aber das ist okay, es ist ein guter Platz 2 und wir haben ja auch nicht so hoch verloren. Also deswegen, da nehme ich ganz viel mit für nächstes Jahr und habe Hoffnung, dass wir nächstes Jahr den Pokal nach Hause holen.
2: DRHV-Keeper Fernando Enders wurde im U17-Bereich dann sogar zum besten Torhüter des Turniers gewählt. Die Veranstalter waren am Ende sehr zufrieden mit der 3. Auflage des Biber Cup.

0: dem Turnier, ist vor dem Turnier. Jetzt beginnt es also auch, da wieder Partner zu finden, Hotel zu buchen für nächstes Jahr, den Termin zu finden. Also ist aber ein tolles Turnier. Ich glaube, wir haben es auch wieder gut hinbekommen. Auch trotz, weiß ich, kleinerer Unwägbarkeiten haben wir alles hinbekommen und alle sind nachher glücklich wieder nach Hause gefahren, denke ich mal.
1: 260 Teilnehmer waren in diesem Jahr wieder beim Biber Cup dabei, was für die Veranstalter durchaus einige Herausforderungen mit sich brachte. In 6 verschiedenen Hotels konnten die Nachwuchssportler und ihre Trainer untergebracht werden. An den 3 Turniertagen gab es dann an beiden Austragungsorten ebenfalls viele kleine und große Aufgaben zu erledigen. Die in Gelb gekleideten Biber-Volunteers sorgten durch ihr ehrenamtliches Engagement dafür, dass ein Turnier dieser Größenordnung überhaupt gestemmt werden konnte und reibungslos über die Bühne ging.
0: Ohne denen würde gar nichts funktionieren, ja, ohne den Volontären, ohne den freiwilligen Helfern, die das auch sehr, sehr gerne machen. Also es ist Wahnsinn, was da für eine Bewegung entsteht hier für den Handball. Die leben das und diese machen es unwahrscheinlich gerne. Und das ist ja auch nicht selbstverständlich, wenn man überlegt, dass das Turnier täglich von früh um 6 bis abends 22 Uhr geht, ja, am Samstag. Das muss man erstmal stemmen. Man hat ein ganzes Wochenende verplant. Und deswegen, ohne den würde das Turnier gar nicht funktionieren. Und deswegen kann ich auch noch mal hier sagen, ganz, ganz, ganz großen Dank an den ganzen vielen freiwilligen Helfern.
1: Für 3 Tage gab es wieder hochklassigen Nachwuchshandball im Berufsschulzentrum und in der Anhalt Arena zu sehen. Die Planungen für die 4. Ausgabe des Biber Cups im nächsten Jahr sind jetzt schon in vollem Gange.

0: Hallo und herzlich willkommen an diesem Dienstag zu den RBB Aktuellnachrichten. Am Morgen des 7. September gegen 4.35 Uhr ereignete sich auf der Kreisstraße 2239 zwischen Seida und Murksdorf ein Verkehrsunfall mit einer tödlich verletzten Person. Nach dem Stand der bisher geführten Ermittlungen befuhr der 60-jährige Fahrer eines Motorrades einer Marke BMW die K2239 aus Richtung Seida kommend in Richtung Murksdorf. Aus bisher nicht geklärter Ursache kam der Motorradfahrer in einer Kurve nach rechts von der Fahrbahn ab und stürzte infolgedessen. Der aus Jessen stammende Mann erlag noch am Unfallort seinen schweren Verletzungen. Die Ermittlungen zum Verkehrsunfall werden vom Zentralen Verkehrs- und Autobahndienst der Polizeiinspektion Dessau-Roßlau geführt. Vom 7. bis zum 13. September lädt die Stadt Bitterfeld-Wolfen zur 5. Kunst- und Kulturwoche ein. Bereits zum 5. Mal rückt damit das kreative, kulturelle und künstlerische Leben der Stadt in den Mittelpunkt. Was im Jahr 2018 als Idee begann, hat sich längst zu einem festen Bestandteil des städtischen Veranstaltungskalenders entwickelt. Die Kunst- und Kulturwoche steht für Begegnung, Inspiration und die beeindruckende Vielfalt an kulturellem Engagement in Bitterfeld-Wolfen. Künstler, Vereine, Initiativen, Einrichtungen und Kulturschaffende präsentieren auch 2026 wieder ein abwechslungsreiches Programm für alle Generationen.
1: Vom 7. bis 13. September steht Bitterfeld-Wolfen ganz im Zeichen der Kunst und Kultur. Bereits zum 5. Mal lädt die Stadt zur Kunst- und Kulturwoche ein und rückt damit das kreative und kulturelle Leben der Stadt in den Mittelpunkt. Seit 2018 bietet die Stadt Bitterfeld-Wolfen allen Kunst- und Kulturinteressierten oder denen, die es werden wollen, verschiedenste Veranstaltungen während der Woche und auch darüber hinaus an.
2: Also zunächst freue ich mich sehr, dass wir die 5. Kunst- und Kulturwoche in der Stadt Bitterfeld-Wolfen begehen können. Das ist ja ein besonderes Projekt und dieses Projekt ist ja dazu angetan, aufzuzeigen, welche kulturellen, künstlerischen Angebote wir in der Stadt haben. Und die sind eben einmal konzentriert in einer Woche und das ist ein gutes Zeichen, weil es wichtig ist, dass eine Stadt nicht nur aus Arbeit besteht und Sport, sondern eben auch eine ganze Menge an Kultur stattfindet. Es sind viele Veranstaltungen.

0: Veranstaltungen, die ab heute in der Stadt Bitterfeld-Wolfen bis zum Sonntag stattfinden werden. Ich glaube, da ist für jeden etwas dabei, der sich für Kunst und Kultur interessiert. Aber es sind auch Spaß und Comedy dabei. Also ein großes, vielfältiges Programm.
1: Die Kunst- und Kulturwoche steht für Begegnung, Inspiration und die beeindruckende Vielfalt an kulturellem Engagement in Bitterfeld-Wolfen. Besucher dürfen sich besonders auf einen bunten Mix aus Konzerten, Ausstellungen, Lesungen, Workshops, Mitmachangeboten, kreativen Aktionen, Tanz, Musik und vielen weiteren kulturellen Erlebnissen freuen.
2: Ich freue mich, sagen zu können, dass wir jede Menge Mitmachveranstaltungen haben in dieser 5. Kunst- und Kulturwoche. Also jede Menge in der Bibliothek findet jede Menge Lesungen und Sachen statt, wo man sich animiert fühlt und mitzumachen. Das Amateurtheater wird eine offene Probe machen. Wir haben Sprayer bei der WSG in Bitterfeld, denen kann man über die Schulter schauen und sich auch vielleicht noch mal ein paar Anregungen holen. Das ist das Schöne der Kunst- und Kulturwoche in diesem Jahr, dass also so viel passiert, was man mitmachen kann. Das Mehrgenerationenhaus zum Beispiel, da wird ein Parcours für Kinder und Junggebliebene entstehen, aus Malkreide, also Straßenmalkreide. Also das sind so die Höhepunkte in diesem Jahr, wie ich finde, dass man im Prinzip sagt, ja, ich habe noch kein Hobby, ich kann mal gucken, was gibt es so in der Stadt, und die Vielfalt ist groß, wir haben sehr viele ehrenamtlich Tätige in unserer Stadt. Ich glaube, das ist auch wirklich eine große Ausnahmeerscheinung, das gibt es wahrscheinlich nicht überall, und da ist das Schöne, dass man sich orientieren kann und schauen kann, was wäre denn was für mich für die Zukunft.
1: Die Stadt zeigt auch in diesem Jahr, wie vielfältig das kulturelle Angebot in Bitterfeld-Wolfen ist. Zahlreiche Veranstaltungen und engagierte Akteure machen die Kunst- und Kulturwoche zu einem besonderen Erlebnis. Dabei gibt es viel zu entdecken, von etablierten Formaten bis hin zu neuen, kreativen Angeboten. Wie umfangreich das Programm in diesem Jahr ist, zeigt sich auch an den Mitwirkenden.
3: Ja, also es sind fast 40 Veranstaltungen, gut 20 Vereine, die daran teilnehmen, aus Ortsteilen wie Bobbau, Krepin, Wolfen und Bitterfeld. Ja, sie alle füllen mit tollen Veranstaltungen die Kunst- und Kulturwoche hier in dieser Stadt. Die Ausstellungen kann ich empfehlen, die sind zum Teil auch noch länger zu besichtigen, also über die Kunst- und Kulturwoche hinaus. Ja, und ich freue mich eigentlich auf alles. Am Wochenende wird es den Comedy Slam im Hörsaal im Rathaus geben. Da freue ich mich auf einen sehr, sehr unterhaltsamen und hoffentlich lustigen Abend, auch mit Musikbegleitung.
1: Weitere Infos finden Interessierte im Programmflyer sowie unter www.bitterfeldwolfen.de/KUK. Die 5. Kunst- und Kulturwoche zeigt einmal mehr, wie lebendig, kreativ und vielfältig die Stadt ist. Sie lädt alle Bürger ebenso wie Gäste herzlich ein, Neues zu entdecken, bekannte Angebote wiederzusehen und gemeinsam besondere kulturelle Momente zu erleben.
4: Vor 100 Jahren wurde in Sandersdorf die Feuerwehr gegründet. Dieses besondere Jubiläum wurde am Samstag mit einem großen Fest gefeiert. Auf dem Gelände der Feuerwehr herrschte reges Treiben. Familien und Freunde kamen zusammen. Für die jüngsten Besucher gab es unter anderem eine Hüpfburg und verschiedene Aktionen. Auch das Kinder- und Jugendballett 1965 aus Sandersdorf sorgte mit einer Show für Unterhaltung. Im Mittelpunkt stand jedoch die Geschichte der Feuerwehr. Seit ihrer Gründung vor einem Jahrhundert stehen Einsatzbereitschaft, Engagement und Gemeinschaft im Mittelpunkt. Beim Jubiläumsfest wurde deshalb nicht nur zurückgeblickt, sondern auch das Engagement der heutigen Feuerwehrleute und der nächsten Generation gewürdigt. Für das leibliche Wohl war ebenfalls gesorgt. Neben verschiedenen Speisen und Getränken gab es unter anderem einen eigenen Dönerstand sowie Kaffee und Kuchen. Dazu sorgte Live-Musik und ein abwechslungsreiches Programm für einen gelungenen Festtag für die ganze Familie.
5: Der Landrat des Salzlandkreises, Markus Bauer von der SPD, fordert die übrigen Parteien zu Gesprächen mit dem Landtagswahlsieger AfD auf. Bauer sagte: Die AfD ist demokratisch gewählt und deutlich stärkste Kraft. Sie darf jetzt nicht ignoriert und ausgeschlossen werden. Weiter sagte Bauer, alle Parteien sollten jetzt miteinander reden und Koalitionsmöglichkeiten ausloten. Markus Bauer ist Vizepräsident des Landkreistages Sachsen-Anhalt und seit 2014 Landrat des Salzlandkreises.

0: In den Nachmittagsstunden des 6. September erhielt die Polizei von zwei Spaziergängern den Hinweis, dass diese eine leblose Person in einem Waldgebiet bei Sandersdorf-Brehna aufgefunden hätten. Vor Ort konnten die eingesetzten Polizeikräfte einen skelettierten Leichnam feststellen. Identität und Geschlecht der Person sind derzeit ungeklärt. Eine Todesursachenermittlung wurde zur Klärung der Todesumstände sowie zur Identifizierung der Person eingeleitet. Hinweise auf eine Fremdeinwirkung sind nach gegenwärtigem Ermittlungsstand nicht gegeben. Im Landespokal Sachsen-Anhalt gab es am vergangenen Freitag ein Oberliga-Duell in Sandersdorf. Die SG Union traf auf den VfB Germania Halberstadt. Nachdem beide gut und mit vielen Toren in die Saison gestartet sind, konnte man eine unterhaltsame Partie erwarten.
1: Vor knapp 200 Zuschauern im Stadion im Sport- und Freizeitzentrum in Sandersdorf wurde am 4. September die zweite Runde des Landespokals Sachsen-Anhalt ausgetragen. Die SG Union Sandersdorf empfing den VfB Germania Halberstadt. Die beiden Oberliga-Teams starteten gut in die Saison. Die SG mit 6 und der VfB mit 9 Punkten aus den ersten 3 Ligaspielen. Zudem konnten die Sandersdorfer bereits 11 und die Halberstädter 12 Tore an den ersten 3 Spieltagen erzielen. Die Fans erwarteten also ein unterhaltsames Spiel mit vielen Offensivaktionen. Und die Hausherren zeigen hier auch gleich zu Beginn einige Vorstöße nach vorne. Mehr als ein paar Halbchancen kommen dabei aber zunächst nicht rum. Das Wetter macht das Fußballspielen dann hier nicht gerade einfacher. Es regnet in Strömen. In der 10. Minute die Gäste dann über links. Paul Kühnhardt mit der Hereingabe. Adrian Doci bekommt den irgendwie kontrolliert und haut einfach mal drauf. Die frühe Führung für Halberstadt und die mitgereisten Fans jubeln. 20 Minuten gespielt und auf der anderen Seite geht Kai Wonneberger durch. Die Hereingabe geblockt, zurück auf Marvin Lenz, Flanke auf Dennis Brunner, der den Ausgleich auf dem Kopf hat, VfB-Keeper Lukas Zischos pariert. Die Germania macht im Anschluss Druck und versucht Treffer Nummer 2 zu erzwingen. Die Gästefans sehen einige Torannäherungen ihrer Mannschaft, wirklich zwingend wird hierbei jedoch nichts. In der 29. Minute setzt sich der VfB am Sandersdorfer Strafraum fest. Adrian Doci mit der Drehung und dem Abschluss. Union-Schlussmann Tom Eisfeld lenkt den am Kasten vorbei. Dann wird auf der anderen Seite Samir Farkas geschickt. Bis in den Strafraum kommt er nicht, deshalb probiert er es mal. Was ein Fund, aber Monsterparade von Lukas Zischos. Auf beiden Seiten gibt es dann vorm Pausenpfiff noch jeweils eine Chance. Doch es bleibt nach 45 Minuten beim Zwischenstand von 1:0 für Halberstadt. Aber noch alles drin in dieser Partie. Gleich zu Beginn der zweiten Hälfte Freistoß für Germania. Chaos im Strafraum. Und irgendwie kommt der Ball zu Max Adrian, der zum 2:0 einnetzt. Jetzt wird's dann doch relativ schwer für die Hausherren. Nur 8 Minuten später können die Gäste kontern. Adrian Doci legt nochmal rüber auf Pascal Hacketal, der den dritten Treffer für Halberstadt erzielt. War das schon die Vorentscheidung? Sandersdorf-Trainer Thomas Sawetzki bringt einige neue Kräfte auf den Platz und die bringen dann auch durchaus neuen Schwung rein. Der gerade eingewechselte Fabian Nowicki mit dem Versuch zu zentral. Für den VfB dann Max Adrian aus ähnlicher Position, auch für Tom Eisfeld kein Problem. Union jetzt aber mit mehr vom Spiel. Ein weiter Ball, die Ablage und Tommy Stopp am Tor vorbei. In der 78. Minute dann die Gastmannschaft unter Druck. Keeper Lukas Zischos wird von mehreren Sandersdorfern angelaufen. Kai Wonneberger kann den Pass des Schlussmanns blocken und von da landet der Ball dann auch direkt im Netz. Anschlusstreffer für das Team von Thomas Sawetzki. Die aufkommende Hoffnung wollen die Halberstädter sofort wieder im Keim ersticken. Pascal Hacketal prüft Tom Eisfeld, der schnell unten ist. Die anschließende Ecke. Sandersdorf bekommt den Ball nicht raus. Und am Ende ist

0: ist es Max Kleinschmidt, der den erneuten 3-Tore-Abstand herstellt. Das dürfte die endgültige Entscheidung sein. Halberstadt macht dann auch munter weiter und hat hier noch die ein oder andere Chance, sogar das 5. Tor zu erzielen. Am Ende bleibt es aber beim 4:1 Auswärtserfolg für die Germania. Sandersdorf scheidet damit aus dem Landespokal aus.
1: Halberstadt hat heute verdient gewonnen, das muss man so klar sagen. Die waren in den entscheidenden Momenten effizienter bzw. auch handlungsschneller als wir. Sieht man gerade beim 2. Tor schön, ja, wo wir den Ball eigentlich klären müssen, legen dann nochmal vor, wenn wir ein bisschen inkonsequent sind dort. Ja, und irgendwie haben sie uns nicht nochmal in den Spielrahmen reinkommen lassen, das muss man sagen. Wir machen es 3-1, dann keimte nochmal so ein bisschen Hoffnung auf, weil der Gegner eigentlich schon gefühlt das Spiel gewonnen hatte. Ja, und dann postwendend machen sie es 4-1. So dass wir heute einfach nicht so die Momente hatten. Das 1-0 war auch ja, eine gute Einzelaktion. Die Flanke lassen wir zu, okay, das war nicht optimal verteidigt. Und dann kriegen wir aber zentral den Zugriff nicht. Das macht dann der Offensivspieler gut. So gehen sie 1-0 in Führung und dann wird es ein bisschen schwer. Bis dahin hat man halt auch ein, zwei sehr gute Möglichkeiten von Samir, wo wir auch durchaus in Führung gehen können. Wir haben spielen ein, zwei Mal gut über links frei, sind dann nicht zielstrebig genug. Wo wir eigentlich mehr draus machen können. Gerade Olli hat dann eine Riesenchance oder zumindest kann es eine werden, wenn er da den Ball besser mitnimmt. Für uns ist es dann so einfach, dass wir alles investiert haben, aber es sollte heute nicht sein und damit muss man dann auch umgehen lernen.
0: Für die Sandersdorfer steht am 11. September das nächste Liga-Heimspiel gegen den ZFC Meuselwitz an. Keine einfache Aufgabe. Die Thüringer Regionalliga-Absteiger haben bisher alle Ligaspiele gewonnen. Eine Woche später muss Union dann in der Liga erneut gegen Halberstadt ran. Diesmal auswärts.
2: Die Freiwillige Feuerwehr Strach feiert in diesem Jahr gleich zwei Jubiläen in ihrer Nachwuchsabteilung. Die Jugendfeuerwehr besteht seit 30 Jahren, die Kinderfeuerwehr seit 15 Jahren. Im Mittelpunkt der Feierlichkeiten steht der alljährliche, von der Feuerwehr veranstaltete Rieschebach-Pokal am Samstag, den 12. September. Bereits vor Beginn des Wettkampfes wird es einen Festumzug mit dem Fanfaren zu Wittenberg sowie allen teilnehmenden Mannschaften geben. Der Festumzug startet um 8.45 Uhr am Gerätehaus der Freiwilligen Feuerwehr in der Stracher Landstraße 59. Um 9.30 Uhr wird Bürgermeister André Seidig den diesjährigen Rieschebach-Pokal auf dem Wettkampfareal hinter der Sporthalle in Strach, in der Stracher Landstraße 27, eröffnen. Damit sind wir am Ende unserer Dienstagsausgabe der RBW Aktuellen Nachrichten. Schauen jetzt noch auf den Wetterbericht und im Anschluss gern noch auf die Meldungen aus Dessau-Roßlau. Am Mittwoch um 18 Uhr gibt es dann wieder aktuelle Meldungen aus der Region für Sie ins Wohnzimmer geliefert. Bis dahin machen Sie es gut und auf Wiedersehen.
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7: Am Mittwoch, den 9. September, erwartet uns ein wechselhaftes Wetter mit angenehmen Temperaturen. Die Höchstwerte erreichen maximal 20 Grad Celsius. Es weht ein schwacher Wind aus dem Westen mit einer Geschwindigkeit von 13 km/h. Zudem liegt die Regenwahrscheinlichkeit bei 10%.
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0: Das Netzwerk Stiftungen und Bildung hat das Ziel, bundesweit Wegweiser für zivilgesellschaftliches Engagement zu sein, Bildungsallianzen zu fördern und die Stiftungen in ihrer Bildungsarbeit zu unterstützen. Am 27. August fand die 15. Sitzung des Stiftungsnetzwerks Bildung in Sachsen, Sachsen-Anhalt und Thüringen im IHK-Bildungszentrum in Dessau statt. Erneut stand der fachliche Austausch im Mittelpunkt.
1: Wir nutzen die Expertise, das Wissen der Kolleginnen und Kollegen aus Vereinen, Stiftungen, Initiativen von vor Ort, die sich mit Bildung beschäftigen, aber entlang des Lebenslaufes. Das heißt wirklich von der ersten Sekunde des Lebens, also auch auf Familie ausgerichtet, nicht nur auf Schule, bis hin in das hohe Alter. Wenn man zum Beispiel als Ehrenamtlicher unterwegs ist, muss man sich qualifizieren.
0: Die Teilnehmer beschäftigen sich mit Themen aus ihrem Arbeitsalltag, tauschen Erfahrungen aus, unterstützen sich gegenseitig und entwickeln gemeinsame Kooperationen. Dabei gibt es bei jedem Treffen ein bestimmtes Fachthema. Diesmal ging es um die Frage Zivilgesellschaft unter Druck. Was belastet uns und wie können wir damit umgehen?
1: Es gibt politische Veränderungen. Die Regierung hat bestimmte Programme, die zur Demokratiestärkung oder zum Miteinander einladen, verändert, zum Teil auch finanziell gekürzt. Was bedeutet das für unsere Akteurinnen und Akteure vor Ort? Kann das Leseprogramm noch angeboten werden? Können wir noch den Naturkundeunterricht im Wald machen, wo normalerweise der NABU dann vielleicht mit unterstützt und vielleicht nicht mehr unterstützen kann? Also wir reden wirklich über die Dinge, die uns im Arbeitsalltag begegnen. Aber auch in diesem Fall ganz explizit vielleicht richtungsweisend verändern wird. Also die Politik hat ja Ansätze, zivilgesellschaftliche Organisationen auch stärker zu prüfen. Und das gibt natürlich dann auch Reaktionen bei uns.
0: Von morgens bis in den Nachmittag drehte sich alles um dieses Thema. Die rund 30 Vertreter aus verschiedenen Vereinen, Stiftungen und Initiativen hatten dabei Zeit, sich intensiv mit den Herausforderungen auseinanderzusetzen, Erfahrungen zu teilen und gemeinsam nach Lösungen zu suchen.
1: Wenn wir uns mit einem Fachthema befassen, dann machen wir meistens einen Workshop. Das heißt, ich werde gleich Kleingruppenarbeit machen. Die Kolleginnen und Kollegen überlegen, was heißt es überhaupt für sie, unter Druck zu stehen? Was macht das mit ihrer Organisation? Und wie kann man sich gemeinsam auch dazu verhalten? Also es ist wirklich ein lernendes Vorgehen. Also wir wollen an dieser Stelle auch deutlich machen, dass Kolleginnen und Kollegen nicht alleine sind. Also wenn ich in drei Bundesländern unterwegs bin, hier treffen sich alle zusammen und das ermöglicht dann auch, vielleicht gemeinsame Lösungen zu finden.
0: Zweimal im Jahr treffen sich Akteure aus Sachsen, Sachsen-Anhalt und Thüringen. Mittlerweile gibt es diese Netzwerke auf Länderebene in 10 Bundesländern sowie in Luxemburg. Die Treffen fördern den Wissenstransfer und die Zusammenarbeit im vielfältigen Bildungsbereich. Langfristiges Ziel ist es, gut vernetzte Bildungslandschaften zu schaffen und gemeinsam die Bildungsarbeit vor Ort zu stärken.
2: Nachwuchshandball auf höchstem Niveau gab es Ende August wieder in der Bauhausstadt zu sehen. Vom 28. bis zum 30.8. veranstaltete die Biberakademie den mittlerweile dritten internationalen Bibercup. Nachwuchsteams aus 6 europäischen Ländern sowie aus Deutschland sorgten über die 3 Turniertage hinweg für beste Unterhaltung. Wie in den vergangenen Jahren gab es wieder 2 Altersklassen. Die unter 15-Jährigen spielten einen Großteil ihrer Spiele in der Sporthalle des Berufsschulzentrums Hugo Junkers. Hier zeigte mit dem HC Empor Rostock ein deutsches Team starke Leistungen. Im Halbfinale gewannen sie gegen den schwedischen Önnereds HK und zogen in die Endrunde ein. Auch erwähnenswert, bei den Schweden stand mit Andreas Palika, der Torwart der Füchse Berlin, an der Seitenlinie, um seinen Sohn zu unterstützen. Im Finale ging es für Rostock dann gegen den RK Kelce aus Slowenien, welcher die Fivers WAT Margareten im Halbfinale schlug. Mit einem knappen 30:29 Erfolg gewann Kelce den diesjährigen Bibercup im Bereich der U15. Für die Nachwuchsmannschaft des DRHVs lief es hier nicht ganz so gut. Die jungen Handballer konnten kein Spiel gewinnen und belegten am Ende den 8. Platz.
3: Die U15 muss man natürlich bedenken, dass sie gerade erst in den Jahrgang reingerutscht sind. Ja, die sind also körperlich natürlich weit hinter dem, die denn jetzt schon kurz vor der U17 sind. Das muss man sehen. Also trotzdem haben die großartige Spiele gemacht. Ja, haben jetzt natürlich jetzt im Ergebnis nicht so gut abgeschnitten, haben bestimmt mehr erhofft. Aber nächstes Jahr, wenn sie dabei sind, da sind die dann wesentlich gestärkt. Die haben jetzt mit Sicherheit eine ganze Menge hier aus diesem Turnier mitnehmen können.
2: In der Anhalt Arena gab es dann die Spiele der U17-Mannschaften zu sehen. Hier machte das Team des DRHV einen sehr guten Eindruck. Zwar verlor man das erste Gruppenspiel gegen den RK Kelce, konnte die nächsten beiden gegen den polnischen SPR Wisla Płock und den tschechischen SKKP Handball Brno aber gewinnen. Im Viertelfinale besiegten die Biber dann die U17-Auswahl Litauens mit 21:18. Im Halbfinale ging es also gegen den bis dahin noch ungeschlagenen HC Empor Rostock. Und auch hier konnten die Dessauer Nachwuchshandballer überzeugen. Mit einem sehr starken 26:13 konnte man sich gegen das Team aus Mecklenburg-Vorpommern durchsetzen und damit erstmals ins Finale des Biber Cups einziehen. Hier wartete dann mit den Fivers WAT Margareten der österreichische Titelverteidiger auf den DRHV. Die Jungs aus der Bauhausstadt konnten lange mithalten. Zur Pause gab es einen 9:12 Rückstand. Alles war noch drin im zweiten Durchgang. Doch am Ende konnten die Fivers ihren Titel verteidigen und mit 23:17 gewinnen. Trotzdem haben die U17 Biber überzeugt und richtig starke Leistungen aufs Parkett gebracht.
3: Die U17 hat ein klasse Turnier gespielt. Gott sei Dank, die Niederlage kam gleich am Anfang, sodass sie ein bisschen auch die Augen geöffnet bekommen haben. Hallo, das wird kein Durchmarsch hier. Und krasse Leistung, starke Leistung, gerade im Halbfinale mit 26:13 gegen Empor Rostock, wo fünf von denen, ich glaube mindestens fünf, international bzw. also eine Nationalmannschaft spielen. Also das muss man erstmal bringen. Am Ende hat es nicht gereicht gegen Fivers, aber das ist okay, das ist ein guter Platz 2 und wir haben ja auch nicht so hoch verloren. Also deswegen, da nehme ich ganz viel mit für nächstes Jahr und habe Hoffnung, dass wir nächstes Jahr den Pokal nach Hause holen.
2: DRHV-Keeper Fernando Enders wurde im U17-Bereich dann sogar zum besten Torhüter des Turniers gewählt. Die Veranstalter waren am Ende sehr zufrieden mit der 3. Auflage des Biber Cups und können nun schon aufs nächste Jahr blicken.
3: Es war ein großartiger Erfolg. Wir hatten tolle Mannschaften dabei, also auch hochkarätige Mannschaften, die teilweise sogar Nationalmannschaft spielen. Ja, wenn wir immer Empor Rostock sehen, die hier viele davon den Spielern spielen bei der Nationalmannschaft mit dabei. Also es ist wirklich ein großartiges Turnier. Auch das Feedback von den einzelnen Mannschaften ist immer gut. Die kommen gerne her, geben jedes Jahr auch wieder ihre Zusage. Natürlich braucht das eine lange Vorbereitung, also ungefähr ein Jahr, wie sagt man so schön, nach

0: Turnier ist vor dem Turnier. Jetzt beginnt es also auch, da wieder Partner zu finden, Hotel zu buchen für nächstes Jahr, den Termin zu finden. Also ist aber ein tolles Turnier. Ich glaube, wir haben es auch wieder gut hinbekommen. Auch trotz, weiß ich, kleiner Unwägbarkeiten haben wir alles hinbekommen und alle sind nachher glücklich wieder nach Hause gefahren, denke ich mal.
1: 260 Teilnehmer waren in diesem Jahr wieder beim Biber Cup dabei, was für die Veranstalter durchaus einige Herausforderungen mit sich brachte. In 6 verschiedenen Hotels konnten die Nachwuchssportler und ihre Trainer untergebracht werden. An den 3 Turniertagen gab es dann an beiden Austragungsorten ebenfalls viele kleine und große Aufgaben zu erledigen. Die in Gelb gekleideten Biber-Volunteers sorgten durch ihr ehrenamtliches Engagement dafür, dass ein Turnier dieser Größenordnung überhaupt gestemmt werden konnte und reibungslos über die Bühne ging.
0: Ohne den würde gar nichts funktionieren, ja, ohne den Volontären, ohne den freiwilligen Helfern, die das auch sehr, sehr gerne machen. Also es ist Wahnsinn, was da für eine Bewegung entsteht hier für den Handball. Die leben das und diese machen es unwahrscheinlich gerne. Und das ist ja auch nicht selbstverständlich, wenn man überlegt, dass das Turnier täglich von früh um 6 bis abends 22 Uhr geht, ja, am Samstag. Das muss man erstmal stemmen, man hat ein ganzes Wochenende verplant. Und deswegen, ohne den würde das Turnier gar nicht funktionieren. Und deswegen kann ich auch noch mal hier sagen, ganz, ganz, ganz großen Dank an den ganzen vielen freiwilligen Helfern.
1: Für 3 Tage gab es wieder hochklassigen Nachwuchshandball im Berufsschulzentrum und in der Anhalt Arena zu sehen. Die Planungen für die 4. Ausgabe des Biber Cups im nächsten Jahr sind jetzt schon in vollem Gange.

0: Hallo und herzlich willkommen an diesem Dienstag zu den RBB Aktuellnachrichten. Am Morgen des 7. September gegen 4.35 Uhr ereignete sich auf der Kreisstraße 2239 zwischen Seida und Murksdorf ein Verkehrsunfall mit einer tödlich verletzten Person. Nach dem Stand der bisher geführten Ermittlungen befuhr der 60-jährige Fahrer eines Motorrades einer Marke BMW die K2239 aus Richtung Seida kommend in Richtung Murksdorf. Aus bisher nicht geklärter Ursache kam der Motorradfahrer in einer Kurve nach rechts von der Fahrbahn ab und stürzte infolgedessen. Der aus Jessen stammende Mann erlag noch am Unfallort seinen schweren Verletzungen. Die Ermittlungen zum Verkehrsunfall werden vom Zentralen Verkehrs- und Autobahndienst der Polizeiinspektion Dessau-Roßlau geführt. Vom 7. bis zum 13. September lädt die Stadt Bitterfeld-Wolfen zur 5. Kunst- und Kulturwoche ein. Bereits zum 5. Mal rückt damit das kreative, kulturelle und künstlerische Leben der Stadt in den Mittelpunkt. Was im Jahr 2018 als Idee begann, hat sich längst zu einem festen Bestandteil des städtischen Veranstaltungskalenders entwickelt. Die Kunst- und Kulturwoche steht für Begegnung, Inspiration und die beeindruckende Vielfalt an kulturellem Engagement in Bitterfeld-Wolfen. Künstler, Vereine, Initiativen, Einrichtungen und Kulturschaffende präsentieren auch 2026 wieder ein abwechslungsreiches Programm für alle Generationen.
1: Vom 7. bis 13. September steht Bitterfeld-Wolfen ganz im Zeichen der Kunst und Kultur. Bereits zum 5. Mal lädt die Stadt zur Kunst- und Kulturwoche ein und rückt damit das kreative und kulturelle Leben der Stadt in den Mittelpunkt. Seit 2018 bietet die Stadt Bitterfeld-Wolfen allen Kunst- und Kulturinteressierten oder denen, die es werden wollen, verschiedenste Veranstaltungen während der Woche und auch darüber hinaus an.
2: Also zunächst freue ich mich sehr, dass wir die 5. Kunst- und Kulturwoche in der Stadt Bitterfeld-Wolfen begehen können. Das ist ja ein besonderes Projekt und dieses Projekt ist ja dazu angetan, aufzuzeigen, welche kulturellen, künstlerischen Angebote wir in der Stadt haben. Und die sind eben einmal konzentriert in einer Woche und das ist ein gutes Zeichen, weil es wichtig ist, dass eine Stadt nicht nur aus Arbeit besteht und Sport, sondern eben auch eine ganze Menge an Kultur stattfindet. Es sind viele Veranstaltungen, die ab heute in der Stadt Bitterfeld-Wolfen bis zum Sonntag stattfinden werden. Ich glaube, da ist für jeden etwas dabei, der sich für Kunst und Kultur interessiert. Aber es sind auch Spaß und Comedy dabei. Also ein großes, vielfältiges Programm.
1: Die Kunst- und Kulturwoche steht für Begegnung, Inspiration und die beeindruckende Vielfalt an kulturellem Engagement im Bitterfeld-Wolfen. Besucher dürfen sich besonders auf einen bunten Mix aus Konzerten, Ausstellungen, Lesungen, Workshops, Mitmachangeboten, kreativen Aktionen, Tanz, Musik und vielen weiteren kulturellen Erlebnissen freuen.
3: Ich freue mich, sagen zu können, dass wir jede Menge Mitmachveranstaltungen haben in dieser 5. Kunst- und Kulturwoche. Also jede Menge in der Bibliothek findet jede Menge Lesungen und Sachen statt, wo man sich animiert fühlt und mitzumachen. Das Amateurtheater wird eine offene Probe machen. Wir haben Sprayer bei der WSG in Bitterfeld, denen kann man über die Schulter schauen und sich auch vielleicht noch mal ein paar Anregungen holen. Das ist das Schöne der Kunst- und Kulturwoche in diesem Jahr, dass also so viel passiert, was man mitmachen kann. Das Mehrgenerationenhaus zum Beispiel, da wird ein Parcours für Kinder und Junggebliebene entstehen, aus Malkreide, also Straßenmalkreide. Also das sind so die Höhepunkte in diesem Jahr, wie ich finde, dass man im Prinzip sagt, ja, ich habe noch kein Hobby, ich kann mal gucken, was gibt es so in der Stadt. Und die Vielfalt ist groß, wir haben sehr viele ehrenamtlich Tätige in unserer Stadt. Ich glaube, das ist auch wirklich eine große Ausnahmeerscheinung, das gibt es wahrscheinlich nicht überall. Und da ist das Schöne, dass man sich orientieren kann und schauen kann, was wäre denn was für mich für die Zukunft.
1: Die Stadt zeigt auch in diesem Jahr, wie vielfältig das kulturelle Angebot in Bitterfeld-Wolfen ist. Zahlreiche Veranstaltungen und engagierte Akteure machen die Kunst- und Kulturwoche zu einem besonderen Erlebnis. Dabei gibt es viel zu entdecken, von etablierten Formaten bis hin zu neuen, kreativen Angeboten. Wie umfangreich das Programm in diesem Jahr ist, zeigt sich auch an den Mitwirkenden.
4: Ja, also es sind fast 40 Veranstaltungen, gut 20 Vereine, die daran teilnehmen, aus Ortsteilen wie Bobbau, Krepin, Wolfen und Bitterfeld. sie alle füllen mit tollen Veranstaltungen die Kunst- und Kulturwoche hier in dieser Stadt. Die Ausstellungen kann ich empfehlen, die sind zum Teil auch noch länger zu besichtigen, also über die Kunst- und Kulturwoche hinaus. Ja, und ich freue mich eigentlich auf alles. Am Wochenende wird es den Comedy Slam im Hörsaal im Rathaus geben. Da freue ich mich auf einen sehr, sehr unterhaltsamen und hoffentlich lustigen Abend, auch mit Musikbegleitung.
1: Weitere Infos finden Interessierte im Programmflyer sowie unter www.bitterfeldwolfen.de/KUK. Die fünfte Kunst- und Kulturwoche zeigt einmal mehr, wie lebendig, kreativ und vielfältig die Stadt ist. Sie lädt alle Bürger ebenso wie Gäste herzlich ein, Neues zu entdecken, bekannte Angebote wiederzusehen und gemeinsam besondere kulturelle Momente zu erleben.
5: Vor 100 Jahren wurde in Sandersdorf die Feuerwehr gegründet. Dieses besondere Jubiläum wurde am Samstag mit einem großen Fest gefeiert. Auf dem Gelände der Feuerwehr herrschte reges Treiben. Familien und Freunde kamen zusammen, für die jüngsten Besucher gab es unter anderem eine Hüpfburg und verschiedene Aktionen. Auch das Kinder- und Jugendballett 1965 aus Sandersdorf sorgte mit einer Show für Unterhaltung. Im Mittelpunkt stand jedoch die Geschichte der Feuerwehr. Seit ihrer Gründung vor einem Jahrhundert stehen Einsatzbereitschaft, Engagement und Gemeinschaft im Mittelpunkt. Beim Jubiläumsfest wurde deshalb nicht nur zurückgeblickt, sondern auch das Engagement der heutigen Feuerwehrleute und der nächsten Generationen gewürdigt. Für das leibliche Wohl war ebenfalls gesorgt. Neben verschiedenen Speisen und Getränken gab es unter anderem einen eigenen Dönerstand sowie Kaffee und Kuchen. Dazu sorgte Live-Musik und ein abwechslungsreiches Programm für einen gelungenen Festtag für die ganze Familie.
0: Der Landrat des Salzlandkreises, Markus Bauer von der SPD, fordert die übrigen Parteien zu Gesprächen mit dem Landtagswahlsieger AfD auf. Bauer sagte, die AfD ist demokratisch gewählt und deutlich stärkste Kraft. Sie darf jetzt nicht ignoriert und ausgeschlossen werden. Weiter sagte Bauer, alle Parteien sollten jetzt miteinander reden und Koalitionsmöglichkeiten ausloten. Markus Bauer ist Vizepräsident des Landkreistages Sachsen-Anhalt und seit 2014 Landrat des Salzlandkreises.

0: In den Nachmittagsstunden des 6. September erhielt die Polizei von zwei Spaziergängern den Hinweis, dass diese eine leblose Person in einem Waldgebiet bei Sandersdorf-Brehna aufgefunden hätten. Vor Ort konnten die eingesetzten Polizeikräfte einen skelettierten Leichnam feststellen. Identität und Geschlecht der Person sind derzeit ungeklärt. Eine Todesursachenermittlung wurde zur Klärung der Todesumstände sowie zur Identifizierung der Person eingeleitet. Hinweise auf eine Fremdeinwirkung sind nach gegenwärtigem Ermittlungsstand nicht gegeben. Im Landespokal Sachsen-Anhalt gab es am vergangenen Freitag ein Oberliga-Duell in Sandersdorf. Die SG Union traf auf den VfB Germania Halberstadt. Nachdem beide gut und mit vielen Toren in die Saison gestartet sind, konnte man eine unterhaltsame Partie erwarten.
1: Vor knapp 200 Zuschauern im Stadion im Sport- und Freizeitzentrum in Sandersdorf wurde am 4. September die zweite Runde des Landespokals Sachsen-Anhalt ausgetragen. Die SG Union Sandersdorf empfing den VfB Germania Halberstadt. Die beiden Oberliga-Teams starteten gut in die Saison. Die SG mit 6 und der VfB mit 9 Punkten aus den ersten 3 Ligaspielen. Zudem konnten die Sandersdorfer bereits 11 und die Halberstädter 12 Tore an den ersten 3 Spieltagen erzielen. Die Fans erwarteten also ein unterhaltsames Spiel mit vielen Offensivaktionen. Und die Hausherren zeigen hier auch gleich zu Beginn einige Vorstöße nach vorne. Mehr als ein paar Halbchancen kommen dabei aber zunächst nicht rum. Das Wetter macht das Fußballspielen dann hier nicht gerade einfacher. Es regnet in Strömen. In der 10. Minute die Gäste dann über links. Paul Kühnhardt mit der Hereingabe. Adrian Doci bekommt den irgendwie kontrolliert und haut einfach mal drauf. Die frühe Führung für Halberstadt und die mitgereisten Fans jubeln. 20 Minuten gespielt und auf der anderen Seite geht Kai Wonneberger durch. Die Hereingabe geblockt, zurück auf Marvin Lenz, Flanke auf Dennis Brunner, der den Ausgleich auf dem Kopf hat, VfB-Keeper Lukas Zischos pariert. Die Germania macht im Anschluss Druck und versucht Treffer Nummer 2 zu erzwingen. Die Gästefans sehen einige Torannäherungen ihrer Mannschaft, wirklich zwingend wird hierbei jedoch nichts. In der 29. Minute setzt sich der VfB am Sandersdorfer Strafraum fest. Adrian Doci mit der Drehung und dem Abschluss. Union-Schlussmann Tom Eisfeld lenkt den am Kasten vorbei. Dann wird auf der anderen Seite Samir Farkas geschickt. Bis in den Strafraum kommt er nicht, deshalb probiert er es mal. Was ein Fund, aber Monsterparade von Lukas Zischos. Auf beiden Seiten gibt es dann vorm Pausenpfiff noch jeweils eine Chance. Doch es bleibt nach 45 Minuten beim Zwischenstand von 1:0 für Halberstadt. Aber noch alles drin in dieser Partie. Gleich zu Beginn der zweiten Hälfte Freistoß für Germania. Chaos im Strafraum. Und irgendwie kommt der Ball zu Max Adrian, der zum 2:0 einnetzt. Jetzt wird's dann doch relativ schwer für die Hausherren. Nur 8 Minuten später können die Gäste kontern. Adrian Doci legt nochmal rüber auf Pascal Hacketal, der den dritten Treffer für Halberstadt erzielt. War das schon die Vorentscheidung? Sandersdorf-Trainer Thomas Sawetzki bringt einige neue Kräfte auf den Platz und die bringen dann auch durchaus neuen Schwung rein. Der gerade eingewechselte Fabian Nowicki mit dem Versuch zu zentral. Für den VfB dann Max Adrian aus ähnlicher Position. Auch für Tom Eisfeld kein Problem. Union jetzt aber mit mehr vom Spiel. Ein weiter Ball, die Ablage und Tommy Stopp am Tor vorbei. In der 78. Minute dann die Gastmannschaft unter Druck. Keeper Lukas Zischos wird von mehreren Sandersdorfern angelaufen. Kai Wonneberger kann den Pass des Schlussmanns blocken und von da landet der Ball dann auch direkt im Netz. Anschlusstreffer für das Team von Thomas Sawetzki. Die aufkommende Hoffnung wollen die Halberstädter sofort wieder im Keim ersticken. Pascal Hacketal prüft Tom Eisfeld, der schnell unten ist. Die anschließende Ecke. Sandersdorf bekommt den Ball nicht raus. Und am Ende ist

0: Es ist Max Kleinschmidt, der den erneuten 3-Tore-Abstand herstellt. Das dürfte die endgültige Entscheidung sein. Halberstadt macht dann auch munter weiter und hat hier noch die ein oder andere Chance, sogar das 5. Tor zu erzielen. Am Ende bleibt es aber beim 4:1 Auswärtserfolg für die Germania. Sandersdorf scheidet damit aus dem Landespokal aus.
1: Halberstadt hat heute verdient gewonnen, das muss man so klar sagen. Die waren in den entscheidenden Momenten effizienter bzw. auch handlungsschneller als wir. Sieht man gerade beim 2. Tor schön, ja, wo wir den Ball eigentlich klären müssen, legen dann nochmal vor, wenn wir nicht, wenn wir ein bisschen inkonsequent sind dort. Ja, und irgendwie haben sie uns nicht nochmal ins Spielrahmen reinkommen lassen, das muss man sagen. Wir machen es 3-1, dann keimte nochmal so ein bisschen Hoffnung auf, weil der Gegner eigentlich schon gefühlt das Spiel gewonnen hatte. Ja, und dann postwendend machen sie es 4-1. So dass wir heute einfach nicht so die Momente hatten. Das 1-0 war auch ja, eine gute Einzelaktion. Die Flanke lassen wir zu, okay, das war nicht optimal verteidigt. Und dann kriegen wir aber zentral den Zugriff nicht. Das macht dann der Offensivspieler gut. So gehen sie 1-0 in Führung und dann wird es ein bisschen schwer. Bis dahin hat man halt auch ein, zwei sehr gute Möglichkeiten von Samia, wo wir auch durchaus in Führung gehen können. Wir haben spielen ein, zwei Mal gut über links frei, sind dann nicht zielstrebig genug. Wo wir eigentlich mehr draus machen können. Gerade Olli hat dann eine Riesenchance oder zumindest kann es eine werden, wenn er da den Ball besser mitnimmt. Für uns ist es dann so einfach, dass wir alles investiert haben, aber es sollte heute nicht sein und damit muss man dann auch umgehen lernen.
0: Für die Sandersdorfer steht am 11. September das nächste Liga-Heimspiel gegen den ZFC Meuselwitz an. Keine einfache Aufgabe. Die Thüringer Regionalliga-Absteiger haben bisher alle Ligaspiele gewonnen. Eine Woche später muss Union dann in der Liga erneut gegen Halberstadt ran. Diesmal auswärts.
2: Die Freiwillige Feuerwehr Strach feiert in diesem Jahr gleich zwei Jubiläen in ihrer Nachwuchsabteilung. Die Jugendfeuerwehr besteht seit 30 Jahren, die Kinderfeuerwehr seit 15 Jahren. Im Mittelpunkt der Feierlichkeiten steht der alljährliche von der Feuerwehr veranstaltete Rieschebach-Pokal am Samstag, den 12. September. Bereits vor Beginn des Wettkampfes wird es einen Festumzug mit dem Fanfarenzug Wittenberg sowie allen teilnehmenden Mannschaften geben. Der Festumzug startet um 8.45 Uhr am Gerätehaus der Freiwilligen Feuerwehr in der Stracher Landstraße 59. Um 9.30 Uhr wird Bürgermeister André Seidig den diesjährigen Rieschebach-Pokal auf dem Wettkampfareal hinter der Sporthalle in Strach in der Stracher Landstraße 27 eröffnen. Damit sind wir am Ende unserer Dienstagsausgabe der RBW Aktuellen Nachrichten. Schauen jetzt noch auf den Wetterbericht und im Anschluss gern noch auf die Meldungen aus Dessau-Roßlau. Am Mittwoch um 18 Uhr gibt es dann wieder aktuelle Meldungen aus der Region für Sie ins Wohnzimmer geliefert. Bis dahin machen Sie es gut und auf Wiedersehen.
3: 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Bereits zum 5. Mal rückt damit das kreative, kulturelle und künstlerische Leben der Stadt in den Mittelpunkt. 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Dabei geht es nicht nur um die Unterhaltung, sondern auch um Austausch, Teilhabe und das Sichtbarmachen der vielen Menschen, die das kulturelle Leben in Bitterfeld-Wolfen mit Herzblut gestalten.
0: 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September verwandelt sich die Dessauer Innenstadt wieder in eine Bühne für Laufbegeisterte aus der gesamten Region. 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Rathaus Center City Run ein und jeder kann mitmachen. Ab 10 Uhr geht es los und 4 unterschiedliche Läufe werden angeboten. Für jeden, der nicht selber mitmachen will, heißt es trotzdem vorbeikommen und die Läufer kräftig anfeuern.
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7: Am Mittwoch, den 9. September, erwartet uns ein wechselhaftes Wetter mit angenehmen Temperaturen. Die Höchstwerte erreichen maximal 20 Grad Celsius. Es weht ein schwacher Wind aus dem Westen mit einer Geschwindigkeit von 13 km/h. Zudem liegt die Regenwahrscheinlichkeit bei 10%.
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0: Das Netzwerk Stiftungen und Bildung hat das Ziel, bundesweit Wegweiser für zivilgesellschaftliches Engagement zu sein, Bildungsallianzen zu fördern und die Stiftungen in ihrer Bildungsarbeit zu unterstützen. Am 27. August fand die 15. Sitzung des Stiftungsnetzwerks Bildung in Sachsen, Sachsen-Anhalt und Thüringen im IHK-Bildungszentrum in Dessau statt. Erneut stand der fachliche Austausch im Mittelpunkt.
1: Wir nutzen die Expertise, das Wissen der Kolleginnen und Kollegen aus Vereinen, Stiftungen, Initiativen von vor Ort, die sich mit Bildung beschäftigen, aber entlang des Lebenslaufes. Das heißt wirklich von der ersten Sekunde des Lebens, also auch auf Familie ausgerichtet, nicht nur auf Schule, bis hin in das hohe Alter. Wenn man zum Beispiel als Ehrenamtlicher unterwegs ist, muss man sich qualifizieren.
0: Die Teilnehmer beschäftigen sich mit Themen aus ihrem Arbeitsalltag, tauschen Erfahrungen aus, unterstützen sich gegenseitig und entwickeln gemeinsame Kooperationen. Dabei gibt es bei jedem Treffen ein bestimmtes Fachthema. Diesmal ging es um die Frage Zivilgesellschaft unter Druck. Was belastet uns und wie können wir damit umgehen?
1: Es gibt politische Veränderungen. Die Regierung hat bestimmte Programme, die zur Demokratiestärkung oder zum Miteinander einladen, verändert, zum Teil auch finanziell gekürzt. Was bedeutet das für unsere Akteurinnen und Akteure vor Ort? Kann das Leseprogramm noch angeboten werden? Können wir noch den Naturkundeunterricht im Wald machen, wo normalerweise der NABU dann vielleicht mit unterstützen, vielleicht nicht mehr unterstützen kann? Also wir reden wirklich über die Dinge, die uns im Arbeitsalltag begegnen. Aber auch in diesem Fall ganz explizit vielleicht richtungsweisend verändern wird. Also die Politik hat ja Ansätze, zivilgesellschaftliche Organisationen auch stärker zu prüfen. Und das gibt natürlich dann auch Reaktionen bei uns.
0: Von morgens bis in den Nachmittag drehte sich alles um dieses Thema. Die rund 30 Vertreter aus verschiedenen Vereinen, Stiftungen und Initiativen hatten dabei Zeit, sich intensiv mit den Herausforderungen auseinanderzusetzen, Erfahrungen zu teilen und gemeinsam nach Lösungen zu suchen.
1: Wenn wir uns mit einem Fachthema befassen, dann machen wir meistens einen Workshop. Das heißt, ich werde gleich Kleingruppenarbeit machen. Die Kolleginnen und Kollegen überlegen, was heißt es überhaupt für sie, unter Druck zu stehen? Was macht das mit ihrer Organisation? Und wie kann man sich gemeinsam auch dazu verhalten? Also es ist wirklich ein lernendes Vorgehen. Also wir wollen an dieser Stelle auch deutlich machen, dass Kolleginnen und Kollegen nicht alleine sind. Also wenn ich in drei Bundesländern unterwegs bin, hier treffen sich alle zusammen und das ermöglicht dann auch, vielleicht gemeinsame Lösungen zu finden.
0: Zweimal im Jahr treffen sich Akteure aus Sachsen, Sachsen-Anhalt und Thüringen. Mittlerweile gibt es diese Netzwerke auf Länderebene in 10 Bundesländern sowie in Luxemburg. Die Treffen fördern den Wissenstransfer und die Zusammenarbeit im vielfältigen Bildungsbereich. Langfristiges Ziel ist es, gut vernetzte Bildungslandschaften zu schaffen und gemeinsam die Bildungsarbeit vor Ort zu stärken.
2: Nachwuchshandball auf höchstem Niveau gab es Ende August wieder in der Bauhausstadt zu sehen. Vom 28. bis zum 30.8. veranstaltete die Biberakademie den mittlerweile dritten internationalen Bibercup. Nachwuchsteams aus 6 europäischen Ländern sowie aus Deutschland sorgten über die 3 Turniertage hinweg für beste Unterhaltung. Wie in den vergangenen Jahren gab es wieder 2 Altersklassen. Die unter 15-Jährigen spielten einen Großteil ihrer Spiele in der Sporthalle des Berufsschulzentrums Hugo Junkers. Hier zeigte mit dem HC Empor Rostock ein deutsches Team starke Leistungen. Im Halbfinale gewannen sie gegen den schwedischen Önnereds HK und zogen in die Endrunde ein. Auch erwähnenswert, bei den Schweden stand mit Andreas Palika, der Torwart der Füchse Berlin, an der Seitenlinie, um seinen Sohn zu unterstützen. Im Finale ging es für Rostock dann gegen den RK Kelce aus Slowenien, welcher die Fivers WAT Margareten im Halbfinale schlug. Mit einem knappen 30:29 Erfolg gewann Kelce den diesjährigen Bibercup im Bereich der U15. Für die Nachwuchsmannschaft des DRHVs lief es hier nicht ganz so gut. Die jungen Handballer konnten kein Spiel gewinnen und belegten am Ende den 8. Platz.
3: Die U15 muss man natürlich bedenken, dass sie gerade erst in den Jahrgang reingerutscht sind. Ja, die sind also körperlich natürlich weit hinter dem, die denn jetzt schon kurz vor der U17 sind. Das muss man sehen. Also trotzdem haben die großartige Spiele gemacht. Ja, haben jetzt natürlich jetzt im Ergebnis nicht so gut abgeschnitten, haben bestimmt mehr erhofft. Aber nächstes Jahr, wenn sie dabei sind, da sind die dann wesentlich gestärkt. Die haben jetzt mit Sicherheit eine ganze Menge hier aus diesem Turnier mitnehmen können.
2: In der Anhalt Arena gab es dann die Spiele der U17-Mannschaften zu sehen. Hier machte das Team des DRHV einen sehr guten Eindruck. Zwar verlor man das erste Gruppenspiel gegen den RK Kelce, konnte die nächsten beiden gegen den polnischen SPR Wisla Płock und den tschechischen SKKP Handball Brno aber gewinnen. Im Viertelfinale besiegten die Biber dann die U17-Auswahl Litauens mit 21:18. Im Halbfinale ging es also gegen den bis dahin noch ungeschlagenen HC Empor Rostock. Und auch hier konnten die Dessauer Nachwuchshandballer überzeugen. Mit einem sehr starken 26:13 konnte man sich gegen das Team aus Mecklenburg-Vorpommern durchsetzen und damit erstmals ins Finale des Biber Cups einziehen. Hier wartete dann mit den Fivers WAT Margareten der österreichische Titelverteidiger auf den DRHV. Die Jungs aus der Bauhausstadt konnten lange mithalten. Zur Pause gab es einen 9:12 Rückstand. Alles war noch drin im zweiten Durchgang, doch am Ende konnten die Fivers ihren Titel verteidigen und mit 23:17 gewinnen. Trotzdem haben die U17 Biber überzeugt und richtig starke Leistungen aufs Parkett gebracht.
3: Die U17 hat ein klasse Turnier gespielt. Gott sei Dank, die Niederlage kam gleich am Anfang, sodass sie ein bisschen auch die Augen geöffnet bekommen haben. Hallo, das wird kein Durchmarsch hier. Und krasse Leistung, starke Leistung, gerade im Halbfinale mit 26:13 gegen Empor Rostock, wo fünf von denen, ich glaube mindestens fünf, international bzw. also eine Nationalmannschaft spielen. Also das muss man erstmal bringen. Am Ende hat es nicht gereicht gegen Fivers, aber das ist okay, das ist ein guter Platz 2 und wir haben ja auch nicht so hoch verloren. Also deswegen, da nehme ich ganz viel mit für nächstes Jahr und habe Hoffnung, dass wir nächstes Jahr den Pokal nach Hause holen.
2: DRHV-Keeper Fernando Enders wurde im U17-Bereich dann sogar zum besten Torhüter des Turniers gewählt. Die Veranstalter waren am Ende sehr zufrieden mit der 3. Auflage des Biber Cups und können nun schon aufs nächste Jahr blicken.
3: Es war ein großartiger Erfolg. Wir hatten tolle Mannschaften dabei, also auch hochkarätige Mannschaften, die teilweise sogar Nationalmannschaft spielen. Ja, wenn wir immer Empor Rostock sehen, die hier viele davon den Spielern spielen bei der Nationalmannschaft mit dabei. Also es ist wirklich ein großartiges Turnier. Auch das Feedback von den einzelnen Mannschaften ist immer gut. Die kommen gerne her, geben jedes Jahr auch wieder ihre Zusage. Natürlich braucht das eine lange Vorbereitung, also ungefähr ein Jahr, wie sagt man so schön, nach dem

0: Aufgaben zu erledigen. Die in Gelb gekleideten Biber-Volunteers sorgten durch ihr ehrenamtliches Engagement dafür, dass ein Turnier dieser Größenordnung überhaupt gestemmt werden konnte und reibungslos über die Bühne ging.
1: Ohne denen würde gar nichts funktionieren, ja, ohne den Volontären, ohne den freiwilligen Helfern, die das auch sehr, sehr gerne machen. Also es ist Wahnsinn, was da für eine Bewegung entsteht hier für den Handball. Die leben das und diese machen es unwahrscheinlich gerne. Und das ist ja auch nicht selbstverständlich, wenn man überlegt, dass das Turnier täglich von früh um 6 bis abends 22 Uhr geht, ja, am Samstag. Das muss man erstmal stemmen. Man hat ein ganzes Wochenende verplant. Und deswegen, ohne den würde das Turnier gar nicht funktionieren. Und deswegen kann ich auch noch mal hier sagen, ganz, ganz, ganz großen Dank an den ganzen vielen freiwilligen Helfern.
0: Für 3 Tage gab es wieder hochklassigen Nachwuchshandball im Berufsschulzentrum und in der Anhalt Arena zu sehen. Die Planungen für die 4. Ausgabe des Biber Cups im nächsten Jahr sind jetzt schon in vollem Gange.

0: Hallo und herzlich willkommen an diesem Dienstag zu den RBB Aktuellnachrichten. Am Morgen des 7. September gegen 4.35 Uhr ereignete sich auf der Kreisstraße 2239 zwischen Seida und Murksdorf ein Verkehrsunfall mit einer tödlich verletzten Person. Nach dem Stand der bisher geführten Ermittlungen befuhr der 60-jährige Fahrer eines Motorrades einer Marke BMW die K2239 aus Richtung Seida kommend in Richtung Murksdorf. Aus bisher nicht geklärter Ursache kam der Motorradfahrer in einer Kurve nach rechts von der Fahrbahn ab und stürzte infolgedessen. Der aus Jessen stammende Mann erlag noch am Unfallort seinen schweren Verletzungen. Die Ermittlungen zum Verkehrsunfall werden vom Zentralen Verkehrs- und Autobahndienst der Polizeiinspektion der Sau-Roßlau geführt. Vom 7. bis zum 13. September lädt die Stadt Bitterfeld-Wolfen zur 5. Kunst- und Kulturwoche ein. Bereits zum 5. Mal rückt damit das kreative, kulturelle und künstlerische Leben der Stadt in den Mittelpunkt. Was im Jahr 2018 als Idee begann, hat sich längst zu einem festen Bestandteil des städtischen Veranstaltungskalenders entwickelt. Die Kunst- und Kulturwoche steht für Begegnung, Inspiration und die beeindruckende Vielfalt an kulturellem Engagement in Bitterfeld-Wolfen. Künstler, Vereine, Initiativen, Einrichtungen und Kulturschaffende präsentieren auch 2026 wieder ein abwechslungsreiches Programm für alle Generationen.
1: Vom 7. bis 13. September steht Bitterfeld-Wolfen ganz im Zeichen der Kunst und Kultur. Bereits zum 5. Mal lädt die Stadt zur Kunst- und Kulturwoche ein und rückt damit das kreative und kulturelle Leben der Stadt in den Mittelpunkt. Seit 2018 bietet die Stadt Bitterfeld-Wolfen allen Kunst- und Kulturinteressierten oder denen, die es werden wollen, verschiedenste Veranstaltungen während der Woche und auch darüber hinaus an.
2: Also zunächst freue ich mich sehr, dass wir die 5. Kunst- und Kulturwoche in der Stadt Bitterfeld-Wolfen begehen können. Das ist ja ein besonderes Projekt und dieses Projekt ist ja dazu angetan, aufzuzeigen, welche kulturellen, künstlerischen Angebote wir in der Stadt haben. Und die sind eben einmal konzentriert in einer Woche und das ist ein gutes Zeichen, weil es wichtig ist, dass eine Stadt nicht nur aus Arbeit besteht und Sport, sondern eben auch eine ganze Menge an Kultur stattfindet. Es sind viele Veranstaltungen, die ab heute in der Stadt Bitterfeld-Wolfen bis zum Sonntag stattfinden werden. Ich glaube, da ist für jeden etwas dabei, der sich für Kunst und Kultur interessiert. Aber es sind auch Spaß und Comedy dabei. Also ein großes, vielfältiges Programm.
1: Die Kunst- und Kulturwoche steht für Begegnung, Inspiration und die beeindruckende Vielfalt an kulturellem Engagement im Bitterfeld-Wolfen. Besucher dürfen sich besonders auf einen bunten Mix aus Konzerten, Ausstellungen, Lesungen, Workshops, Mitmachangeboten, kreativen Aktionen, Tanz, Musik und vielen weiteren kulturellen Erlebnissen freuen.
3: Ich freue mich, sagen zu können, dass wir jede Menge Mitmachveranstaltungen

0: Haben in dieser fünften Kunst- und Kulturwoche. Also jede Menge, in der Bibliothek findet jede Menge Lesungen und Sachen statt, wo man sich animiert fühlt und mitzumachen. Das Amateurtheater wird eine offene Probe machen. Wir haben Sprayer bei der WSG in Bitterfeld, denen kann man über die Schulter schauen und sich auch vielleicht noch mal ein paar Anregungen holen. Das ist das Schöne der Kunst- und Kulturwoche in diesem Jahr, dass also so viel passiert, was man mitmachen kann. Das Mehrgenerationenhaus zum Beispiel, da wird ein Parcours für Kinder und Junggebliebene entstehen aus Malkreide, also Straßenmalkreide. Also das sind so die Höhepunkte in diesem Jahr, wie ich finde, dass man im Prinzip sagt, ja, ich habe noch kein Hobby, ich kann mal gucken, was gibt es so in der Stadt, und die Vielfalt ist groß, wir haben sehr viele ehrenamtlich Tätige in unserer Stadt. Ich glaube, das ist auch wirklich eine große Ausnahmeerscheinung, das gibt es wahrscheinlich nicht überall, und da ist das Schöne, dass man sich orientieren kann und schauen kann, was wäre denn was für mich für die Zukunft.
1: Die Stadt zeigt auch in diesem Jahr, wie vielfältig das kulturelle Angebot im Bitterfeld-Wolfen ist. Zahlreiche Veranstaltungen und engagierte Akteure machen die Kunst- und Kulturwoche zu einem besonderen Erlebnis. Dabei gibt es viel zu entdecken, von etablierten Formaten bis hin zu neuen, kreativen Angeboten. Wie umfangreich das Programm in diesem Jahr ist, zeigt sich auch an den Mitwirkenden.
2: Ja, also es sind fast 40 Veranstaltungen, gut 20 Vereine, die daran teilnehmen, aus Ortsteilen wie Bobbau, Krepin, Wolfen und Bitterfeld. Ja, sie alle füllen mit tollen Veranstaltungen die Kunst- und Kulturwoche hier in dieser Stadt. Die Ausstellungen kann ich empfehlen, die sind zum Teil auch noch länger zu besichtigen, also über die Kunst- und Kulturwoche hinaus. Ja, und ich freue mich eigentlich auf alles. Am Wochenende wird es den Comedy Slam im Hörsaal im Rathaus geben. Da freue ich mich auf einen sehr, sehr unterhaltsamen und hoffentlich lustigen Abend, auch mit Musikbegleitung.
1: Weitere Infos finden Interessierte im Programmflyer sowie unter www.bitterfeldwolfen.de/kuk. Die fünfte Kunst- und Kulturwoche zeigt einmal mehr, wie lebendig, kreativ und vielfältig die Stadt ist. Sie lädt alle Bürger ebenso wie Gäste herzlich ein, Neues zu entdecken, bekannte Angebote wiederzusehen und gemeinsam besondere kulturelle Momente zu erleben.
3: Vor 100 Jahren wurde in Sandersdorf die Feuerwehr gegründet. Dieses besondere Jubiläum wurde am Samstag mit einem großen Fest gefeiert. Auf dem Gelände der Feuerwehr herrschte reges Treiben. Familien und Freunde kamen zusammen, für die jüngsten Besucher gab es unter anderem eine Hüpfburg und verschiedene Aktionen. Auch das Kinder- und Jugendballett 1965 aus Sandersdorf sorgte mit einer Show für Unterhaltung. Im Mittelpunkt stand jedoch die Geschichte der Feuerwehr. Seit ihrer Gründung vor einem Jahrhundert stehen Einsatzbereitschaft, Engagement und Gemeinschaft im Mittelpunkt. Beim Jubiläumsfest wurde deshalb nicht nur zurückgeblickt, sondern auch das Engagement der heutigen Feuerwehrleute und der nächsten Generation gewürdigt. Für das leibliche Wohl war ebenfalls gesorgt. Neben verschiedenen Speisen und Getränken gab es unter anderem einen eigenen Dönerstand sowie Kaffee und Kuchen. Dazu sorgte Live-Musik und ein abwechslungsreiches Programm für einen gelungenen Festtag für die ganze Familie.
4: Der Landrat des Salzlandkreises, Markus Bauer von der SPD, fordert die übrigen Parteien zu Gesprächen mit dem Landtagswahlsieger AfD auf. Bauer sagte: Die AfD ist demokratisch gewählt und deutlich stärkste Kraft. Sie darf jetzt nicht ignoriert und ausgeschlossen werden. Weiter sagte Bauer, alle Parteien sollten jetzt miteinander reden und Koalitionsmöglichkeiten ausloten. Markus Bauer ist Vizepräsident des Landkreistages Sachsen-Anhalt und seit 2014 Landrat des Salzlandkreises. In den Nachmittagsstunden des 6. September erhielt die Polizei von zwei Spaziergängern den Hinweis, dass diese eine leblose Person in einem Waldgebiet bei Sandersdorf-Brena aufgefunden hätten. Vor Ort konnten die eingesetzten Polizeikräfte einen skelettierten Leichnam feststellen. Identität und Geschlecht der Person sind derzeit ungeklärt. Eine Todesursachenermittlung wurde zur Klärung der Todesumstände sowie zur Identifizierung der Person eingeleitet. Hinweise auf eine Fremdeinwirkung sind nach gegenwärtigem Ermittlungsstand nicht gegeben.

0: Im Landespokal Sachsen-Anhalt gab es am vergangenen Freitag ein Oberliga-Duell in Sandersdorf. Die SG Union traf auf den VfB Germania Halberstadt. Nachdem beide gut und mit vielen Toren in die Saison gestartet sind, konnte man eine unterhaltsame Partie erwarten.
1: Vor knapp 200 Zuschauern im Stadion im Sport- und Freizeitzentrum in Sandersdorf wurde am 4. September die zweite Runde des Landespokals Sachsen-Anhalt ausgetragen. Die SG Union Sandersdorf empfing den VfB Germania Halberstadt. Die beiden Oberligateams starteten gut in die Saison. Die SG mit 6 und der VfB mit 9 Punkten aus den ersten 3 Ligaspielen. Zudem konnten die Sandersdorfer bereits 11 und die Halberstädter 12 Tore an den ersten 3 Spieltagen erzielen. Die Fans erwarteten also ein unterhaltsames Spiel mit vielen Offensivaktionen. Und die Hausherren zeigen hier auch gleich zu Beginn einige Vorstöße nach vorne. Mehr als ein paar Halbchancen kommen dabei aber zunächst nicht rum. Das Wetter macht das Fußballspielen dann hier nicht gerade einfacher. Es regnet in Strömen. In der 10. Minute die Gäste dann über links. Paul Kühnhardt mit der Hereingabe. Adrian Doci bekommt den irgendwie kontrolliert und haut einfach mal drauf. Die frühe Führung für Halberstadt und die mitgereisten Fans jubeln. 20 Minuten gespielt und auf der anderen Seite geht Kai Wonneberger durch. Die Hereingabe geblockt, zurück auf Marvin Lenz, Flanke auf Dennis Brunner, der den Ausgleich auf dem Kopf hat, VfB-Keeper Lukas Zichos pariert. Die Germania macht im Anschluss Druck und versucht Treffer Nummer 2 zu erzwingen. Die Gästefans sehen einige Torannäherungen ihrer Mannschaft, wirklich zwingend wird hierbei jedoch nichts. In der 29. Minute setzt sich der VfB am Sandersdorfer Strafraum fest. Adrian Doci mit der Drehung und dem Abschluss. Union-Schlussmann Tom Eisfeld lenkt den am Kasten vorbei. Dann wird auf der anderen Seite Samir Farkas geschickt. Bis in den Strafraum kommt er nicht, deshalb probiert er es mal. Was ein Fund, aber Monsterparade von Lukas Zichos. Auf beiden Seiten gibt es dann vorm Pausenpfiff noch jeweils eine Chance. Doch es bleibt nach 45 Minuten beim Zwischenstand von 1:0 für Halberstadt. Aber noch alles drin in dieser Partie. Gleich zu Beginn der zweiten Hälfte Freistoß für Germania. Chaos im Strafraum. Und irgendwie kommt der Ball zu Max Adrian, der zum 2:0 einnetzt. Jetzt wird's dann doch relativ schwer für die Hausherren. Nur 8 Minuten später können die Gäste kontern. Adrian Doci legt nochmal rüber auf Pascal Hacketal, der den dritten Treffer für Halberstadt erzielt. War das schon die Vorentscheidung? Sandersdorf-Trainer Thomas Sawetzki bringt einige neue Kräfte auf den Platz und die bringen dann auch durchaus neuen Schwung rein. Der gerade eingewechselte Fabian Nowicki mit dem Versuch zu zentral. Für den VfB dann Max Adrian aus ähnlicher Position. Auch für Tom Eisfeld kein Problem. Union jetzt aber mit mehr vom Spiel. Ein weiter Ball, die Ablage und Tommy Stopp am Tor vorbei. In der 78. Minute dann die Gastmannschaft unter Druck. Keeper Lukas Zichos wird von mehreren Sandersdorfern angelaufen. Kai Wonneberger kann den Pass des Schlussmanns blocken und von da landet der Ball dann auch direkt im Netz. Anschlusstreffer für das Team von Thomas Sawetzki. Die aufkommende Hoffnung wollen die Halberstädter sofort wieder im Keim ersticken. Pascal Hacketal prüft Tom Eisfeld, der schnell unten ist. Die anschließende Ecke. Sandersdorf bekommt den Ball nicht raus. Und am Ende ist es Max Kleinschmidt, der den erneuten 3-Tore-Abstand herstellt. Das dürfte die endgültige Entscheidung sein. Halberstadt macht dann auch munter weiter. Und hat hier noch die ein oder andere Chance, sogar das 5. Tor zu erzielen. Am Ende bleibt es aber beim 4:1 Auswärtserfolg für die Germania. Sandersdorf scheidet damit aus dem Landespokal aus.
2: Halberstadt hat heute verdient gewonnen, das muss man so klar sagen. Die waren in den entscheidenden Momenten effizienter bzw. auch handlungsschneller als wir. Sieht man gerade beim zweiten Tor schön, ja, wo wir den Ball eigentlich klären müssen, legen dann nochmal vor, wenn wir ein bisschen

0: inkonsequent sind dort. Ja, und irgendwie haben sie uns nicht nochmal in den Spielrahmen reinkommen lassen, das muss man sagen. Wir machen es 3-1, dann keimte nochmal so ein bisschen Hoffnung auf, weil der Gegner eigentlich schon geführt das Spiel gewonnen hatte. Ja, und dann Postwenden machen sie es 4-1, sodass wir heute einfach nicht so die Momente hatten. Das 1-0 war auch ja, eine gute Einzelaktion, die Flanke lassen wir zu, okay, das war nicht optimal verteidigt. Und dann kriegen wir aber zentral den Zugriff nicht, das macht dann der Offensivspieler gut. So gehen sie 1-0 in Führung und dann wird es ein bisschen schwer. Bis dahin hat man halt auch ein, zwei sehr gute Möglichkeiten von Samia, wo wir auch durchaus in Führung gehen können. Wir haben spielen ein, zwei Mal gut über links frei, sind dann nicht zielstrebig genug, wo wir eigentlich mehr draus machen können. Gerade Olli hat dann eine Riesenchance oder zumindest kann es eine werden, wenn er da den Ball besser mitnimmt. Für uns ist es dann so einfach, dass wir alles investiert haben, aber es sollte heute nicht sein und damit muss man dann auch umgehen lernen.
1: Für die Sandersdorfer steht am 11. September das nächste Liga-Heimspiel gegen den ZFC Meuselwitz an. Keine einfache Aufgabe. Die Thüringer Regionalliga-Absteiger haben bisher alle Ligaspiele gewonnen. Eine Woche später muss Union dann in der Liga erneut gegen Halberstadt ran. Diesmal auswärts.
2: Die Freiwillige Feuerwehr Strach feiert in diesem Jahr gleich zwei Jubiläen in ihrer Nachwuchsabteilung. Die Jugendfeuerwehr besteht seit 30 Jahren, die Kinderfeuerwehr seit 15 Jahren. Im Mittelpunkt der Feierlichkeiten steht der alljährliche von der Feuerwehr veranstaltete Rieschebach-Pokal am Samstag, den 12. September. Bereits vor Beginn des Wettkampfes wird es einen Festumzug mit dem Fanfarenzug Wittenberg sowie allen teilnehmenden Mannschaften geben. Der Festumzug startet um 8.45 Uhr am Gerätehaus der Freiwilligen Feuerwehr in der Stracher Landstraße 59. Um 9.30 Uhr wird Bürgermeister André Seidig den diesjährigen Rieschebach-Pokal auf dem Wettkampfareal hinter der Sporthalle in Strach in der Stracher Landstraße 27 eröffnen. Damit sind wir am Ende unserer Dienstagsausgabe der RBW Aktuellen Nachrichten. Schauen jetzt noch auf den Wetterbericht und im Anschluss gern noch auf die Meldungen aus Dessau-Roßlau. Am Mittwoch um 18 Uhr gibt es dann wieder aktuelle Meldungen aus der Region für Sie ins Wohnzimmer geliefert. Bis dahin machen Sie es gut und auf Wiedersehen.
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9: Am Mittwoch, den 9. September, erwartet uns ein wechselhaftes Wetter mit angenehmen Temperaturen. Die Höchstwerte erreichen maximal 20 Grad Celsius. Es weht ein schwacher Wind aus dem Westen mit einer Geschwindigkeit von 13 km/h. Zudem liegt die Regenwahrscheinlichkeit bei 10%.
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0: Das Netzwerk Stiftungen und Bildung hat das Ziel, bundesweit Wegweiser für zivilgesellschaftliches Engagement zu sein, Bildungsallianzen zu fördern und die Stiftungen in ihrer Bildungsarbeit zu unterstützen. Am 27. August fand die 15. Sitzung des Stiftungsnetzwerks Bildung in Sachsen, Sachsen-Anhalt und Thüringen im IHK-Bildungszentrum in Dessau statt. Erneut stand der fachliche Austausch im Mittelpunkt.
1: Wir nutzen die Expertise, das Wissen der Kolleginnen und Kollegen aus Vereinen, Stiftungen, Initiativen von vor Ort, die sich mit Bildung beschäftigen, aber entlang des Lebenslaufes. Das heißt wirklich von der ersten Sekunde des Lebens, also auch auf Familie ausgerichtet, nicht nur auf Schule, bis hin in das hohe Alter. Wenn man zum Beispiel als Ehrenamtlicher unterwegs ist, muss man sich qualifizieren.
0: Die Teilnehmer beschäftigen sich mit Themen aus ihrem Arbeitsalltag, tauschen Erfahrungen aus, unterstützen sich gegenseitig und entwickeln gemeinsame Kooperationen. Dabei gibt es bei jedem Treffen ein bestimmtes Fachthema. Diesmal ging es um die Frage Zivilgesellschaft unter Druck. Was belastet uns und wie können wir damit umgehen?
1: Es gibt politische Veränderungen. Die Regierung hat bestimmte Programme, die zur Demokratiestärkung oder zum Miteinander einladen, verändert, zum Teil auch finanziell gekürzt. Was bedeutet das für unsere Akteurinnen und Akteure vor Ort? Kann das Leseprogramm noch angeboten werden? Können wir noch den Naturkundeunterricht im Wald machen, wo normalerweise der NABU dann vielleicht mit unterstützt und vielleicht nicht mehr unterstützen kann? Also wir reden wirklich über die Dinge, die uns im Arbeitsalltag begegnen. Aber auch in diesem Fall ganz explizit vielleicht richtungsweisend verändern wird. Also die Politik hat ja Ansätze, zivilgesellschaftliche Organisationen auch stärker zu prüfen. Und das gibt natürlich dann auch Reaktionen bei uns.
0: Von morgens bis in den Nachmittag drehte sich alles um dieses Thema. Die rund 30 Vertreter aus verschiedenen Vereinen, Stiftungen und Initiativen hatten dabei Zeit, sich intensiv mit den Herausforderungen auseinanderzusetzen, Erfahrungen zu teilen und gemeinsam nach Lösungen zu suchen.
1: Wenn wir uns mit einem Fachthema befassen, dann machen wir meistens einen Workshop. Das heißt, ich werde gleich Kleingruppenarbeit machen. Die Kolleginnen und Kollegen überlegen, was heißt es überhaupt für sie, unter Druck zu stehen? Was macht das mit ihrer Organisation? Und wie kann man sich gemeinsam auch dazu verhalten? Also es ist wirklich ein lernendes Vorgehen. Also wir wollen an dieser Stelle auch deutlich machen, dass Kolleginnen und Kollegen nicht alleine sind. Also wenn ich in drei Bundesländern unterwegs bin, hier treffen sich alle zusammen und das ermöglicht dann auch, vielleicht gemeinsame Lösungen zu finden.
0: Zweimal im Jahr treffen sich Akteure aus Sachsen, Sachsen-Anhalt und Thüringen. Mittlerweile gibt es diese Netzwerke auf Länderebene in 10 Bundesländern sowie in Luxemburg. Die Treffen fördern den Wissenstransfer und die Zusammenarbeit im vielfältigen Bildungsbereich. Langfristiges Ziel ist es, gut vernetzte Bildungslandschaften zu schaffen und gemeinsam die Bildungsarbeit vor Ort zu stärken.
2: Nachwuchshandball auf höchstem Niveau gab es Ende August wieder in der Bauhausstadt zu sehen. Vom 28. bis zum 30.8. veranstaltete die Biberakademie den mittlerweile dritten internationalen Bibercup. Nachwuchsteams aus 6 europäischen Ländern sowie aus Deutschland sorgten über die drei Turniere.

0: 4 Tage hinweg für beste Unterhaltung. Wie in den vergangenen Jahren gab es wieder 2 Altersklassen. Die unter 15-Jährigen spielten einen Großteil ihrer Spiele in der Sporthalle des Berufsschulzentrums Hugo Junkers. Hier zeigte mit dem HC Empor Rostock ein deutsches Team starke Leistungen. Im Halbfinale gewannen sie gegen den schwedischen Önnereds HK und zogen in die Endrunde ein. Auch erwähnenswert, bei den Schweden stand mit Andreas Palika der Torwart der Füchse Berlin an der Seitenlinie, um seinen Sohn zu unterstützen. Im Finale ging es für Rostock dann gegen den RK Kelce aus Slowenien, welcher die Fivers WAT Margareten im Halbfinale schlug. Mit einem knappen 30:29 Erfolg gewann Kelce den diesjährigen Biber Cup im Bereich der U15. Für die Nachwuchsmannschaft des DRHVs lief es hier nicht ganz so gut. Die jungen Handballer konnten kein Spiel gewinnen und belegten am Ende den 8. Platz.
1: Die U15 muss man natürlich bedenken, dass sie gerade erst in den Jahrgang reingerutscht sind. Ja, die sind also körperlich natürlich weit hinter dem, die denn jetzt schon kurz vor der U17 sind. Das muss man sehen. Also trotzdem haben die großartige Spiele gemacht. Ja, haben jetzt natürlich jetzt im Ergebnis nicht so gut abgeschnitten, haben bestimmt mehr erhofft. Aber nächstes Jahr, wenn sie dabei sind, da sind die dann wesentlich gestärkt. Die haben jetzt mit Sicherheit eine ganze Menge hier aus diesem Turnier mitnehmen können.
0: In der Anhalt Arena gab es dann die Spiele der U17-Mannschaften zu sehen. Hier machte das Team des DRHV einen sehr guten Eindruck. Zwar verlor man das erste Gruppenspiel gegen den RK Kelce, konnte die nächsten beiden gegen den polnischen SPR Wisla Płock und den tschechischen SKKP Handball Brno aber gewinnen. Im Viertelfinale besiegten die Biber dann die U17-Auswahl Litauens mit 21:18. Im Halbfinale ging es also gegen den bis dahin noch ungeschlagenen HC Empor Rostock. Und auch hier konnten die Dessauer Nachwuchshandballer überzeugen. Mit einem sehr starken 26:13 konnte man sich gegen das Team aus Mecklenburg-Vorpommern durchsetzen und damit erstmals ins Finale des Biber Cups einziehen. Hier wartete dann mit den Fivers WAT Margareten der österreichische Titelverteidiger auf den DRHV. Die Jungs aus der Bauhausstadt konnten lange mithalten. Zur Pause gab es einen 9:12 Rückstand. Alles war noch drin im zweiten Durchgang. Doch am Ende konnten die Fivers ihren Titel verteidigen und mit 23:17 gewinnen. Trotzdem haben die U17 Biber überzeugt und richtig starke Leistungen aufs Parkett gebracht.
1: Die U17 hat ein klasse Turnier gespielt. Gott sei Dank, die Niederlage kam gleich am Anfang, sodass sie ein bisschen auch die Augen geöffnet bekommen haben. Hallo, das wird kein Durchmarsch hier. Und krasse Leistung, starke Leistung, gerade im Halbfinale mit 26:13 gegen Empor Rostock, wo 5 von denen, ich glaube mindestens 5, international bzw. also eine Nationalmannschaft spielen. Also das muss man erstmal bringen. Am Ende hat es nicht gereicht gegen Fivers, aber das ist okay, es ist ein guter Platz 2 und wir haben ja auch nicht so hoch verloren. Also deswegen, da nehme ich ganz viel mit für nächstes Jahr und habe Hoffnung, dass wir nächstes Jahr den Pokal nach Hause holen.
0: DRHV-Keeper Fernando Enders wurde im U17-Bereich dann sogar zum besten Torhüter des Turniers gewählt. Die Veranstalter waren am Ende sehr zufrieden mit der 3. Auflage des Biber Cups und können nun schon aufs nächste Jahr blicken.
1: Es war ein großartiger Erfolg. Wir hatten tolle Mannschaften dabei, also auch hochkarätige Mannschaften, die teilweise sogar Nationalmannschaft spielen. Ja, wenn wir immer Empor Rostock sehen, die hier viele davon den Spielern spielen bei der Nationalmannschaft mit dabei. Also es ist wirklich ein großartiges Turnier. Auch das Feedback von den einzelnen Mannschaften ist immer gut. Die kommen gerne her, geben jedes Jahr auch wieder ihre Zusage. Natürlich braucht das eine lange Vorbereitung, also ungefähr ein Jahr. Wie sagt man so schön, nach dem Turnier ist vor dem Turnier. Jetzt beginnt es also auch, da wieder Partner zu finden, Hotel zu buchen für nächstes Jahr, den Termin zu finden. Also ist aber ein tolles Turnier. Ich glaube, wir haben es auch wieder gut hinbekommen. Auch trotz, kleinerer Unwägbarkeiten haben wir alles hinbekommen und alle sind nachher glücklich wieder nach Hause gefahren, denke ich mal.
0: 260 Teilnehmer waren in diesem Jahr wieder beim Biber Cup dabei, was für die Veranstalter durchaus einige Herausforderungen mit sich brachte. In 6 verschiedenen Hotels konnten die Nachwuchssportler und ihre Trainer untergebracht werden. An den 3 Turniertagen gab es dann an beiden Austragungsorten ebenfalls viele kleine und große Aufmerksamkeiten.

0: Aufgaben zu erledigen. Die in Gelb gekleideten Biber-Volunteers sorgten durch ihr ehrenamtliches Engagement dafür, dass ein Turnier dieser Größenordnung überhaupt gestemmt werden konnte und reibungslos über die Bühne ging.
1: Ohne denen würde gar nichts funktionieren, ja, ohne den Volontären, ohne den freiwilligen Helfern, die das auch sehr, sehr gerne machen. Also es ist Wahnsinn, was da für eine Bewegung entsteht hier für den Handball. Die leben das und diese machen es unwahrscheinlich gerne. Und das ist ja auch nicht selbstverständlich, wenn man überlegt, dass das Turnier täglich von früh um 6 bis abends 22 Uhr geht, ja, am Samstag. Das muss man erstmal stemmen, man hat ein ganzes Wochenende verplant. Und deswegen, ohne den würde das Turnier gar nicht funktionieren. Und deswegen kann ich auch noch mal hier sagen, ganz, ganz, ganz großen Dank an den ganzen vielen freiwilligen Helfern.
0: Für 3 Tage gab es wieder hochklassigen Nachwuchshandball im Berufsschulzentrum und in der Anhalt Arena zu sehen. Die Planungen für die 4. Ausgabe des Biber Cups im nächsten Jahr sind jetzt schon in vollem Gange.

0: Hallo und herzlich willkommen an diesem Dienstag zu den RBB Aktuellnachrichten. Am Morgen des 7. September gegen 4.35 Uhr ereignete sich auf der Kreisstraße 2239 zwischen Seida und Murksdorf ein Verkehrsunfall mit einer tödlich verletzten Person. Nach dem Stand der bisher geführten Ermittlungen befuhr der 60-jährige Fahrer eines Motorrades einer Marke BMW die K2239 aus Richtung Seida kommend in Richtung Murksdorf. Aus bisher nicht geklärter Ursache kam der Motorradfahrer in einer Kurve nach rechts von der Fahrbahn ab und stürzte infolgedessen. Der aus Jessen stammende Mann erlag noch am Unfallort seinen schweren Verletzungen. Die Ermittlungen zum Verkehrsunfall werden vom Zentralen Verkehrs- und Autobahndienst der Polizeiinspektion Dessau-Roßlau geführt. Vom 7. bis zum 13. September lädt die Stadt Bitterfeld-Wolfen zur 5. Kunst- und Kulturwoche ein. Bereits zum 5. Mal rückt damit das kreative, kulturelle und künstlerische Leben der Stadt in den Mittelpunkt. Was im Jahr 2018 als Idee begann, hat sich längst zu einem festen Bestandteil des städtischen Veranstaltungskalenders entwickelt. Die Kunst- und Kulturwoche steht für Begegnung, Inspiration und die beeindruckende Vielfalt an kulturellem Engagement in Bitterfeld-Wolfen. Künstler, Vereine, Initiativen, Einrichtungen und Kulturschaffende präsentieren auch 2026 wieder ein abwechslungsreiches Programm für alle Generationen.
1: Vom 7. bis 13. September steht Bitterfeld-Wolfen ganz im Zeichen der Kunst und Kultur. Bereits zum 5. Mal lädt die Stadt zur Kunst- und Kulturwoche ein und rückt damit das kreative und kulturelle Leben der Stadt in den Mittelpunkt. Seit 2018 bietet die Stadt Bitterfeld-Wolfen allen Kunst- und Kulturinteressierten oder denen, die es werden wollen, verschiedenste Veranstaltungen während der Woche und auch darüber hinaus an.
2: Also zunächst freue ich mich sehr, dass wir die 5. Kunst- und Kulturwoche in der Stadt Bitterfeld-Wolfen begehen können. Das ist ja ein besonderes Projekt und dieses Projekt ist ja dazu angetan, aufzuzeigen, welche kulturellen, künstlerischen Angebote wir in der Stadt haben. Und die sind eben einmal konzentriert in einer Woche und das ist ein gutes Zeichen, weil es wichtig ist, dass eine Stadt nicht nur aus Arbeit besteht und Sport, sondern eben auch eine ganze Menge an Kultur stattfindet. Es sind viele Veranstaltungen, die ab heute in der Stadt Bitterfeld-Wolfen bis zum Sonntag stattfinden werden. Ich glaube, da ist für jeden etwas dabei, der sich für Kunst und Kultur interessiert. Aber es sind auch Spaß und Comedy dabei. Also ein großes, vielfältiges Programm.
1: Die Kunst- und Kulturwoche steht für Begegnung, Inspiration und die beeindruckende Vielfalt an kulturellem Engagement in Bitterfeld-Wolfen. Besucher dürfen sich besonders auf einen bunten Mix aus Konzerten, Ausstellungen, Lesungen, Workshops, Mitmachangeboten, kreativen Aktionen, Tanz, Musik und vielen weiteren kulturellen Erlebnissen freuen.
3: Ich freue mich, sagen zu können, dass wir jede Menge Mitmachveranstaltungen

0: Veranstaltung haben in dieser fünften Kunst- und Kulturwoche. Also jede Menge, in der Bibliothek findet jede Menge Lesungen und Sachen statt, wo man sich animiert fühlt und mitzumachen. Das Amateurtheater wird eine offene Probe machen. Wir haben Sprayer bei der WSG in Bitterfeld, denen kann man über die Schulter schauen und sich auch vielleicht noch mal ein paar Anregungen holen. Das ist das Schöne der Kunst- und Kulturwoche in diesem Jahr, dass also so viel passiert, was man mitmachen kann. Das Mehrgenerationenhaus zum Beispiel, da wird ein Parcours für Kinder und Junggebliebene entstehen aus Malkreide, also Straßenmalkreide. Also das sind so die Höhepunkte in diesem Jahr, wie ich finde, dass man im Prinzip sagt, ja, ich habe noch kein Hobby, ich kann mal gucken, was gibt es so in der Stadt. Und die Vielfalt ist groß, wir haben sehr viele ehrenamtlich Tätige in unserer Stadt. Ich glaube, das ist auch wirklich eine große Ausnahmeerscheinung, das gibt es wahrscheinlich nicht überall. Und da ist das Schöne, dass man sich orientieren kann und schauen kann, was wäre denn was für mich für die Zukunft.
1: Die Stadt zeigt auch in diesem Jahr, wie vielfältig das kulturelle Angebot im Bitterfeld-Wolfen ist. Zahlreiche Veranstaltungen und engagierte Akteure machen die Kunst- und Kulturwoche zu einem besonderen Erlebnis. Dabei gibt es viel zu entdecken, von etablierten Formaten bis hin zu neuen, kreativen Angeboten. Wie umfangreich das Programm in diesem Jahr ist, zeigt sich auch an den Mitwirkenden.
2: Ja, also es sind fast 40 Veranstaltungen, gut 20 Vereine, die daran teilnehmen, aus Ortsteilen wie Bobbau, Krepin, Wolfen und Bitterfeld. Ja, sie alle füllen mit tollen Veranstaltungen die Kunst- und Kulturwoche hier in dieser Stadt. Die Ausstellungen kann ich empfehlen, die sind zum Teil auch noch länger zu besichtigen, also über die Kunst- und Kulturwoche hinaus. Ja, und ich freue mich eigentlich auf alles. 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
3: Vor 100 Jahren wurde in Sandersdorf die Feuerwehr gegründet. Dieses besondere Jubiläum wurde am Samstag mit einem großen Fest gefeiert. Auf dem Gelände der Feuerwehr herrschte reges Treiben. Familien und Freunde kamen zusammen. Für die jüngsten Besucher gab es unter anderem eine Hüpfburg und verschiedene Aktionen. Auch das Kinder- und Jugendballett 1965 aus Sandersdorf sorgte mit einer Show für Unterhaltung. Im Mittelpunkt stand jedoch die Geschichte der Feuerwehr. Seit ihrer Gründung vor einem Jahrhundert stehen Einsatzbereitschaft, Engagement und Gemeinschaft im Mittelpunkt. Beim Jubiläumsfest wurde deshalb nicht nur zurückgeblickt, sondern auch das Engagement der heutigen Feuerwehrleute und der nächsten Generation gewürdigt. Für das leibliche Wohl war ebenfalls gesorgt. Neben verschiedenen Speisen und Getränken gab es unter anderem einen eigenen Dönerstand sowie Kaffee und Kuchen. Dazu sorgte Live-Musik und ein abwechslungsreiches Programm für einen gelungenen Festtag für die ganze Familie.
4: Der Landrat des Salzlandkreises, Markus Bauer von der SPD, fordert die übrigen Parteien zu Gesprächen mit dem Landtagswahlsieger AfD auf. Bauer sagte: Die AfD ist demokratisch gewählt und deutlich stärkste Kraft. Sie darf jetzt nicht ignoriert und ausgeschlossen werden. Weiter sagte Bauer, alle Parteien sollten jetzt miteinander reden und Koalitionsmöglichkeiten ausloten. Markus Bauer ist Vizepräsident des Landkreistages Sachsen-Anhalt und seit 2014 Landrat des Salzlandkreises. In den Nachmittagsstunden des 6. September erhielt die Polizei von zwei Spaziergängern den Hinweis, dass diese eine leblose Person in einem Waldgebiet bei Sandersdorf-Brena aufgefunden hätten. Vor Ort konnten die eingesetzten Polizeikräfte einen skelettierten Leichnam feststellen. Identität und Geschlecht der Person sind derzeit ungeklärt. Eine Todesursachenermittlung wurde zur Klärung der Todesumstände sowie zur Identifizierung der Person eingeleitet. Hinweise auf eine Fremdeinwirkung sind nach gegenwärtigem Ermittlungsstand nicht gegeben.

0: Im Landespokal Sachsen-Anhalt gab es am vergangenen Freitag ein Oberliga-Duell in Sandersdorf. Die SG Union traf auf den VfB Germania Halberstadt. Nachdem beide gut und mit vielen Toren in die Saison gestartet sind, konnte man eine unterhaltsame Partie erwarten.
1: Vor knapp 200 Zuschauern im Stadion im Sport- und Freizeitzentrum in Sandersdorf wurde am 4. September die zweite Runde des Landespokals Sachsen-Anhalt ausgetragen. Die SG Union Sandersdorf empfing den VfB Germania Halberstadt. Die beiden Oberliga-Teams starteten gut in die Saison. Die SG mit 6 und der VfB mit 9 Punkten aus den ersten 3 Ligaspielen. Zudem konnten die Sandersdorfer bereits 11 und die Halberstädter 12 Tore an den ersten 3 Spieltagen erzielen. Die Fans erwarteten also ein unterhaltsames Spiel mit vielen Offensivaktionen. Und die Hausherren zeigen hier auch gleich zu Beginn einige Vorstöße nach vorne. Mehr als ein paar Halbchancen kommen dabei aber zunächst nicht rum. Das Wetter macht das Fußballspielen dann hier nicht gerade einfacher. Es regnet in Strömen. In der 10. Minute die Gäste dann über links. Paul Kühnhardt mit der Hereingabe. Adrian Doci bekommt den irgendwie kontrolliert und haut einfach mal drauf. Die frühe Führung für Halberstadt und die mitgereisten Fans jubeln. 20 Minuten gespielt und auf der anderen Seite geht Kai Wonneberger durch. Die Hereingabe geblockt, zurück auf Marvin Lenz, Flanke auf Dennis Brunner, der den Ausgleich auf dem Kopf hat, VfB-Keeper Lukas Zichos pariert. Die Germania macht im Anschluss Druck und versucht Treffer Nummer 2 zu erzwingen. Die Gästefans sehen einige Torannäherungen ihrer Mannschaft, wirklich zwingend wird hierbei jedoch nichts. In der 29. Minute setzt sich der VfB am Sandersdorfer Strafraum fest. Adrian Doci mit der Drehung und dem Abschluss. Union-Schlussmann Tom Eisfeld lenkt den am Kasten vorbei. Dann wird auf der anderen Seite Samir Farkas geschickt. Bis in den Strafraum kommt er nicht, deshalb probiert er es mal. Was ein Fund, aber Monsterparade von Lukas Zichos. Auf beiden Seiten gibt es dann vorm Pausenpfiff noch jeweils eine Chance. Doch es bleibt nach 45 Minuten beim Zwischenstand von 1:0 für Halberstadt. Aber noch alles drin in dieser Partie. Gleich zu Beginn der zweiten Hälfte Freistoß für Germania. Chaos im Strafraum. Und irgendwie kommt der Ball zu Max Adrian, der zum 2:0 einnetzt. Jetzt wird's dann doch relativ schwer für die Hausherren. Nur 8 Minuten später können die Gäste kontern. Adrian Doci legt nochmal rüber auf Pascal Hacketal, der den dritten Treffer für Halberstadt erzielt. War das schon die Vorentscheidung? Sandersdorf-Trainer Thomas Sawetzki bringt einige neue Kräfte auf den Platz und die bringen dann auch durchaus neuen Schwung rein. Der gerade eingewechselte Fabian Nowicki mit dem Versuch zu zentral. Für den VfB dann Max Adrian aus ähnlicher Position. Auch für Tom Eisfeld kein Problem. Union jetzt aber mit mehr vom Spiel. Ein weiter Ball, die Ablage und Tommy Stopp am Tor vorbei. In der 78. Minute dann die Gastmannschaft unter Druck. Keeper Lukas Zichos wird von mehreren Sandersdorfern angelaufen. Kai Wonneberger kann den Pass des Schlussmanns blocken und von da landet der Ball dann auch direkt im Netz. Anschlusstreffer für das Team von Thomas Sawetzki. Die aufkommende Hoffnung wollen die Halberstädter sofort wieder im Keim ersticken. Pascal Hacketal prüft Tom Eisfeld, der schnell unten ist. Die anschließende Ecke. Sandersdorf bekommt den Ball nicht raus. Und am Ende ist es Max Kleinschmidt, der den erneuten 3-Tore-Abstand herstellt. Das dürfte die endgültige Entscheidung sein. Halberstadt macht dann auch munter weiter. Und hat hier noch die ein oder andere Chance, sogar das 5. Tor zu erzielen. Am Ende bleibt es aber beim 4:1 Auswärtserfolg für die Germania. Sandersdorf scheidet damit aus dem Landespokal aus.
2: Halberstadt hat heute verdient gewonnen, das muss man so klar sagen. Die waren in den entscheidenden Momenten effizienter bzw. auch handlungsschneller als wir. Sieht man gerade beim zweiten Tor schön, ja, wo wir den Ball eigentlich klären müssen, legen dann nochmal vor, wenn wir ein bisschen

0: inkonsequent sind dort. Ja, und irgendwie haben sie uns nicht nochmal in den Spielraum reinkommen lassen, das muss man sagen. Wir machen es 3-1, dann keimte nochmal so ein bisschen Hoffnung auf, weil der Gegner eigentlich schon gefühlt das Spiel gewonnen hatte. Ja, und dann postwenden machen sie es 4-1, sodass wir heute einfach nicht so die Momente hatten. Das 1-0 war auch ja, eine gute Einzelaktion, die Flanke lassen wir zu, okay, das war nicht optimal verteidigt. Und dann kriegen wir aber zentral den Zugriff nicht, das macht dann der Offensivspieler gut. So gehen sie 1-0 in Führung und dann wird es ein bisschen schwer. Bis dahin hat man halt auch ein, zwei sehr gute Möglichkeiten von Samia, wo wir auch durchaus in Führung gehen können. Wir haben spielen ein, zwei Mal gut über links frei, sind dann nicht zielstrebig genug, wo wir eigentlich mehr draus machen können. Gerade Olli hat dann eine Riesenchance oder zumindest kann es eine werden, wenn er da den Ball besser mitnimmt. Für uns ist es dann so einfach, dass wir alles investiert haben, aber es sollte heute nicht sein und damit muss man dann auch umgehen lernen.
1: Für die Sandersdorfer steht am 11. September das nächste Liga-Heimspiel gegen den ZFC Meuselwitz an. Keine einfache Aufgabe. Die Thüringer Regionalliga-Absteiger haben bisher alle Ligaspiele gewonnen. Eine Woche später muss Union dann in der Liga erneut gegen Halberstadt ran. Diesmal auswärts.
2: Die Freiwillige Feuerwehr Strach feiert in diesem Jahr gleich zwei Jubiläen in ihrer Nachwuchsabteilung. Die Jugendfeuerwehr besteht seit 30 Jahren, die Kinderfeuerwehr seit 15 Jahren. Im Mittelpunkt der Feierlichkeiten steht der alljährliche von der Feuerwehr veranstaltete Rieschebach-Pokal am Samstag, den 12. September. Bereits vor Beginn des Wettkampfes wird es einen Festumzug mit dem Fanfarenzug Wittenberg sowie allen teilnehmenden Mannschaften geben. Der Festumzug startet um 8.45 Uhr am Gerätehaus der Freiwilligen Feuerwehr in der Stracher Landstraße 59. Um 9.30 Uhr wird Bürgermeister André Seidig den diesjährigen Rieschebach-Pokal auf dem Wettkampfareal hinter der Sporthalle in Strach, in der Stracher Landstraße 27, eröffnen. Damit sind wir am Ende unserer Dienstagsausgabe der RBW Aktuellen Nachrichten. Schauen jetzt noch auf den Wetterbericht und im Anschluss gern noch auf die Meldungen aus Dessau-Roßlau. Am Mittwoch um 18 Uhr gibt es dann wieder aktuelle Meldungen aus der Region für Sie ins Wohnzimmer geliefert. Bis dahin, machen Sie es gut und auf Wiedersehen.
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8: Am Mittwoch, den 9. September, erwartet uns ein wechselhaftes Wetter mit angenehmen Temperaturen. Die Höchstwerte erreichen maximal 20 Grad Celsius. Es weht ein schwacher Wind aus dem Westen mit einer Geschwindigkeit von 13 km/h. Zudem liegt die Regenwahrscheinlichkeit bei 10%.
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0: Das Netzwerk Stiftungen und Bildung hat das Ziel, bundesweit Wegweiser für zivilgesellschaftliches Engagement zu sein, Bildungsallianzen zu fördern und die Stiftungen in ihrer Bildungsarbeit zu unterstützen. Am 27. August fand die 15. Sitzung des Stiftungsnetzwerks Bildung in Sachsen, Sachsen-Anhalt und Thüringen im IHK-Bildungszentrum in Dessau statt. Erneut stand der fachliche Austausch im Mittelpunkt.
1: Wir nutzen die Expertise, das Wissen der Kolleginnen und Kollegen aus Vereinen, Stiftungen, Initiativen von vor Ort, die sich mit Bildung beschäftigen, aber entlang des Lebenslaufes. Das heißt wirklich von der ersten Sekunde des Lebens, also auch auf Familie ausgerichtet, nicht nur auf Schule, bis hin in das hohe Alter, wenn man zum Beispiel als Ehrenamtlicher unterwegs ist, muss man sich qualifizieren.
0: Die Teilnehmer beschäftigen sich mit Themen aus ihrem Arbeitsalltag, tauschen Erfahrungen aus, unterstützen sich gegenseitig und entwickeln gemeinsame Kooperationen. Dabei gibt es bei jedem Treffen ein bestimmtes Fachthema. Diesmal ging es um die Frage Zivilgesellschaft unter Druck. Was belastet uns und wie können wir damit umgehen?
1: Es gibt politische Veränderungen. Die Regierung hat bestimmte Programme, die zur Demokratiestärkung oder zum Miteinander einladen, verändert, zum Teil auch finanziell gekürzt. Was bedeutet das für unsere Akteurinnen und Akteure vor Ort? Kann das Leseprogramm noch angeboten werden? Können wir noch den Naturkundeunterricht im Wald machen, wo normalerweise der NABU dann vielleicht mit unterstützt und vielleicht nicht mehr unterstützen kann? Also wir reden wirklich über die Dinge, die uns im Arbeitsalltag begegnen. Aber auch in diesem Fall ganz explizit vielleicht richtungsweisend verändern wird. Also die Politik hat ja Ansätze, zivilgesellschaftliche Organisationen auch stärker zu prüfen. Und das gibt natürlich dann auch Reaktionen bei uns.
0: Von morgens bis in den Nachmittag drehte sich alles um dieses Thema. Die rund 30 Vertreter aus verschiedenen Vereinen, Stiftungen und Initiativen hatten dabei Zeit, sich intensiv mit den Herausforderungen auseinanderzusetzen, Erfahrungen zu teilen und gemeinsam nach Lösungen zu suchen.
1: Wenn wir uns mit einem Fachthema befassen, dann machen wir meistens einen Workshop. Das heißt, ich werde gleich Kleingruppenarbeit machen. Die Kolleginnen und Kollegen überlegen, was heißt es überhaupt für sie, unter Druck zu stehen? Was macht das mit ihrer Organisation? Und wie kann man sich gemeinsam auch dazu verhalten? Also es ist wirklich ein lernendes Vorgehen. Also wir wollen an dieser Stelle auch deutlich machen, dass Kolleginnen und Kollegen nicht alleine sind. Also wenn ich in drei Bundesländern unterwegs bin, hier treffen sich alle zusammen und das ermöglicht dann auch, vielleicht gemeinsame Lösungen zu finden.
0: Zweimal im Jahr treffen sich Akteure aus Sachsen, Sachsen-Anhalt und Thüringen. Mittlerweile gibt es diese Netzwerke auf Länderebene in 10 Bundesländern sowie in Luxemburg. Die Treffen fördern den Wissenstransfer und die Zusammenarbeit im vielfältigen Bildungsbereich. Langfristiges Ziel ist es, gut vernetzte Bildungslandschaften zu schaffen und gemeinsam die Bildungsarbeit vor Ort zu stärken.
2: Nachwuchshandball auf höchstem Niveau gab es Ende August wieder in der Bauhausstadt zu sehen. Vom 28. bis zum 30.8. veranstaltete die Biberakademie den mittlerweile dritten internationalen Bibercup. Nachwuchsteams aus 6 europäischen Ländern sowie aus Deutschland sorgten über die 3 Turniertage hinweg für beste Unterhaltung. Wie in den vergangenen Jahren gab es wieder 2 Altersklassen. Die unter 15-Jährigen spielten einen Großteil ihrer Spiele in der Sporthalle des Berufsschulzentrums Hugo Junkers. Hier zeigte mit dem HC Empor Rostock ein deutsches Team starke Leistungen. Im Halbfinale gewannen sie gegen den schwedischen Önnereds HK und zogen in die Endrunde ein. Auch erwähnenswert, bei den Schweden stand mit Andreas Palika der Torwart der Füchse Berlin an der Seitenlinie, um seinen Sohn zu unterstützen. Im Finale ging es für Rostock dann gegen den RK Kelce aus Slowenien, welcher die Fivers WAT Margareten im Halbfinale schlug. Mit einem knappen 30-29 Erfolg gewann Kelce den diesjährigen Bibercup im Bereich der U15. Für die Nachwuchsmannschaft des DRHVs lief es hier nicht ganz so gut. Die jungen Handballer konnten kein Spiel gewinnen und belegten am Ende den 8. Platz.
3: Die U15, muss man natürlich bedenken, dass sie gerade erst in den Jahrgang reingerutscht sind. Ja, die sind also körperlich natürlich weit hinter dem, die denn jetzt schon kurz vor der U17 sind. Das muss man sehen. Also trotzdem haben die großartige Spiele gemacht. Ja, haben jetzt natürlich jetzt im Ergebnis nicht so gut abgeschnitten, haben bestimmt mehr erhofft. Aber nächstes Jahr, wenn sie dabei sind, da sind die dann wesentlich gestärkt. Die haben jetzt mit Sicherheit eine ganze Menge hier aus diesem Turnier mitnehmen können.
2: In der Anhalt Arena gab es dann die Spiele der U17-Mannschaften zu sehen. Hier machte das Team des DRHV einen sehr guten Eindruck. Zwar verlor man das erste Gruppenspiel gegen den RK Kelce, konnte die nächsten beiden gegen den polnischen SPR Wisla Płock und den tschechischen SKKP Handball Brno aber gewinnen. Im Viertelfinale besiegten die Biber dann die U17-Auswahl Litauens mit 21:18. Im Halbfinale ging es also gegen den bis dahin noch ungeschlagenen HC Empor Rostock. Und auch hier konnten die Dessauer Nachwuchshandballer überzeugen. Mit einem sehr starken 26:13 konnte man sich gegen das Team aus Mecklenburg-Vorpommern durchsetzen und damit erstmals ins Finale des Biber Cups einziehen. Hier wartete dann mit den Fivers WAT Margareten der österreichische Titelverteidiger auf den DRHV. Die Jungs aus der Bauhausstadt konnten lange mithalten. Zur Pause gab es einen 9:12 Rückstand. Alles war noch drin im zweiten Durchgang. Doch am Ende konnten die Fivers ihren Titel verteidigen und mit 23:17 gewinnen. Trotzdem haben die U17 Biber überzeugt und richtig starke Leistungen aufs Parkett gebracht.
3: Die U17 hat ein klasse Turnier gespielt. Gott sei Dank, die Niederlage kam gleich am Anfang, sodass sie ein bisschen auch die Augen geöffnet bekommen haben. Hallo, das wird kein Durchmarsch hier. Und krasse Leistung, starke Leistung, gerade im Halbfinale mit 26:13 gegen Empor Rostock, wo fünf von denen, ich glaube mindestens fünf, international bzw. also eine Nationalmannschaft spielen. Also das muss man erstmal bringen. Am Ende hat es nicht gereicht gegen Fivers, aber das ist okay, das ist ein guter Platz 2 und wir haben ja auch nicht so hoch verloren. Also deswegen, da nehme ich ganz viel mit für nächstes Jahr und habe Hoffnung, dass wir nächstes Jahr den Pokal nach Hause holen.
2: DRHV-Keeper Fernando Enders wurde im U17-Bereich dann sogar zum besten Torhüter des Turniers gewählt. Die Veranstalter waren am Ende sehr zufrieden mit der dritten Auflage des Biber Cups und können nun schon aufs nächste Jahr blicken.
3: Es war ein großartiger Erfolg. Wir hatten tolle Mannschaften dabei, also auch hochkarätige Mannschaften, die teilweise sogar Nationalmannschaft spielen. Ja, wenn wir immer Empor Rostock sehen, die hier viele von den Spielern spielen bei der Nationalmannschaft mit dabei. Also es ist wirklich ein großartiges Turnier. Auch das Feedback von den einzelnen Mannschaften ist immer gut. Die kommen gerne her, geben jedes Jahr auch wieder ihre Zusage. Natürlich braucht das eine lange Vorbereitung, also ungefähr ein Jahr. Wie sagt man so schön, nach dem Turnier ist vor dem Turnier. Jetzt beginnt es also auch, da wieder Partner zu finden, Hotel zu buchen für nächstes Jahr, den Termin zu finden. Also ist aber ein tolles Turnier. Ich glaube, wir haben es auch wieder gut hinbekommen. Auch trotz, weiß ich, kleinerer Unwägbarkeiten haben wir alles hinbekommen und alle sind nachher glücklich wieder nach Hause gefahren, denke ich mal.
2: 260 Teilnehmer waren in diesem Jahr wieder beim Biber Cup dabei, was für die Veranstalter durchaus einige Herausforderungen mit sich brachte. In 6 verschiedenen Hotels konnten die Nachwuchssportler und ihre Trainer untergebracht werden. An den 3 Turniertagen gab es dann an beiden Austragungsorten ebenfalls viele kleine und große Aufgaben.

0: früh um 6 bis abends 22 Uhr geht, ja, am Samstag. Das muss man erstmal stemmen, man hat ein ganzes Wochenende verplant und deswegen ohne den würde das Turnier gar nicht funktionieren und deswegen kann ich auch nochmal hier sagen, ganz, ganz, ganz großen Dank an den ganzen vielen freiwilligen Helfern.
1: Für 3 Tage gab es wieder hochklassigen Nachwuchshandball im Berufsschulzentrum und in der Anhalt Arena zu sehen. Die Planungen für die 4. Ausgabe des Biber Cups im nächsten Jahr sind jetzt schon in vollem Gange.

0: Hallo und herzlich willkommen an diesem Dienstag zu den RBB Aktuellnachrichten. Am Morgen des 7. September gegen 4.35 Uhr ereignete sich auf der Kreisstraße 2239 zwischen Seida und Murksdorf ein Verkehrsunfall mit einer tödlich verletzten Person. Nach dem Stand der bisher geführten Ermittlungen befuhr der 60-jährige Fahrer eines Motorrades einer Marke BMW die K2239 aus Richtung Seida kommend in Richtung Murksdorf. Aus bisher nicht geklärter Ursache kam der Motorradfahrer in einer Kurve nach rechts von der Fahrbahn ab und stürzte infolgedessen. Der aus Jessen stammende Mann erlag noch am Unfallort seinen schweren Verletzungen. Die Ermittlungen zum Verkehrsunfall werden vom Zentralen Verkehrs- und Autobahndienst der Polizeiinspektion Dessau-Roßlau geführt. Vom 7. bis zum 13. 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Kunst- und Kulturwoche ein. Bereits zum 5. Mal rückt damit das kreative, kulturelle und künstlerische Leben der Stadt in den Mittelpunkt. Was im Jahr 2018 als Idee begann, hat sich längst zu einem festen Bestandteil des städtischen Veranstaltungskalenders entwickelt. Die Kunst- und Kulturwoche steht für Begegnung, Inspiration und die beeindruckende Vielfalt an kulturellem Engagement in Bitterfeld-Wolfen. 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
1: Vom 7. bis 13. September steht Bitterfeld-Wolfen ganz im Zeichen der Kunst und Kultur. Bereits zum 5. Mal lädt die Stadt zur Kunst- und Kulturwoche ein und rückt damit das kreative und kulturelle Leben der Stadt in den Mittelpunkt. Seit 2018 bietet die Stadt Bitterfeld-Wolfen allen Kunst- und Kulturinteressierten oder denen, die es werden wollen, verschiedenste Veranstaltungen während der Woche und auch darüber hinaus an.
2: Also zunächst freue ich mich sehr, dass wir die 5. Kunst- und Kulturwoche in der Stadt Bitterfeld-Wolfen begehen können. Das ist ja ein besonderes Projekt und dieses Projekt ist ja dazu angetan, aufzuzeigen, welche kulturellen, künstlerischen Angebote wir in der Stadt haben. Und die sind eben einmal konzentriert in einer Woche und das ist ein gutes Zeichen, weil es wichtig ist, dass eine Stadt nicht nur aus Arbeit besteht und Sport, sondern eben auch eine ganze Menge an Kultur stattfindet. Es sind viele Veranstaltungen, die ab heute in der Stadt Bitterfeld-Wolfen bis zum Sonntag stattfinden werden. Ich glaube, da ist für jeden etwas dabei, der sich für Kunst und Kultur interessiert. Aber es sind auch Spaß und Comedy dabei. Also ein großes, vielfältiges Programm.
1: Die Kunst- und Kulturwoche steht für Begegnung, Inspiration und die beeindruckende Vielfalt an kulturellem Engagement in Bitterfeld-Wolfen. Besucher dürfen sich besonders auf einen bunten Mix aus Konzerten, Ausstellungen, Lesungen, Workshops, Mitmachangeboten, kreativen Aktionen, Tanz, Musik und vielen weiteren kulturellen Erlebnissen freuen.
3: Ich freue mich, sagen zu können, dass wir jede Menge Mitmachveranstaltungen haben in dieser 5. Kunst- und Kulturwoche. Also jede Menge in der Bibliothek findet jede Menge Lesungen und Sachen statt, wo man sich animiert fühlt und mitzumachen. Das Amateurtheater wird eine offene Probe machen. Wir haben Sprayer bei der WSG in Bitterfeld, denen kann man über die Schulter schauen und sich auch vielleicht noch mal ein paar Anregungen holen. Das ist das Schöne der Kunst- und Kulturwoche in diesem Jahr, dass also so viel passiert, was man mitmachen kann. Das Mehrgenerationenhaus zum Beispiel, da wird ein Parcours für Kinder und Junggebliebene entstehen.

0: aus Malkreide, also Straßenmalkreide. Also das sind so die Höhepunkte in diesem Jahr, wie ich finde. Dass man im Prinzip sagt, ja, ich habe noch kein Hobby, ich kann mal gucken, was gibt es so in der Stadt. Und die Vielfalt ist groß. Wir haben sehr viele ehrenamtlich Tätige in unserer Stadt. Ich glaube, das ist auch wirklich eine große Ausnahmeerscheinung. Das gibt es wahrscheinlich nicht überall. Und da ist das Schöne, dass man sich orientieren kann und schauen kann, was wäre denn was für mich für die Zukunft.
1: Die Stadt zeigt auch in diesem Jahr, wie vielfältig das kulturelle Angebot im Bitterfeld-Wolfen ist. Zahlreiche Veranstaltungen und engagierte Akteure machen die Kunst- und Kulturwoche zu einem besonderen Erlebnis. Dabei gibt es viel zu entdecken, von etablierten Formaten bis hin zu neuen, kreativen Angeboten. Wie umfangreich das Programm in diesem Jahr ist, zeigt sich auch an den Mitwirkenden.
2: Ja, also es sind fast 40 Veranstaltungen, gut 20 Vereine, die daran teilnehmen, aus Ortsteilen wie Bobbau, Krepin, Wolfen und Bitterfeld. Ja, sie alle füllen mit tollen Veranstaltungen die Kunst- und Kulturwoche hier in dieser Stadt. Die Ausstellungen kann ich empfehlen, die sind zum Teil auch noch länger zu besichtigen, also über die Kunst- und Kulturwoche hinaus. Ja, und ich freue mich eigentlich auf alles. Am Wochenende wird es den Comedy Slam im Hörsaal im Rathaus geben. Da freue ich mich auf einen sehr, sehr unterhaltsamen und hoffentlich lustigen Abend, auch mit Musikbegleitung.
1: Weitere Infos finden Interessierte im Programmflyer sowie unter www.bitterfeldwolfen.de/KUK. Die fünfte Kunst- und Kulturwoche zeigt einmal mehr, wie lebendig, kreativ und vielfältig die Stadt ist. Sie lädt alle Bürger ebenso wie Gäste herzlich ein, Neues zu entdecken, bekannte Angebote wiederzusehen und gemeinsam besondere kulturelle Momente zu erleben.
3: Vor 100 Jahren wurde in Sandersdorf die Feuerwehr gegründet. Dieses besondere Jubiläum wurde am Samstag mit einem großen Fest gefeiert. Auf dem Gelände der Feuerwehr herrschte reges Treiben. Familien und Freunde kamen zusammen. Für die jüngsten Besucher gab es unter anderem eine Hüpfburg und verschiedene Aktionen. Auch das Kinder- und Jugendballett 1965 aus Sandersdorf sorgte mit einer Show für Unterhaltung. Im Mittelpunkt stand jedoch die Geschichte der Feuerwehr. Seit ihrer Gründung vor einem Jahrhundert stehen Einsatzbereitschaft, Engagement und Gemeinschaft im Mittelpunkt. Beim Jubiläumsfest wurde deshalb nicht nur zurückgeblickt, sondern auch das Engagement der heutigen Feuerwehrleute und der nächsten Generation gewürdigt. Für das leibliche Wohl war ebenfalls gesorgt. Neben verschiedenen Speisen und Getränken gab es unter anderem einen eigenen Dönerstand sowie Kaffee und Kuchen. Dazu sorgte Live-Musik und ein abwechslungsreiches Programm für einen gelungenen Festtag für die ganze Familie.
4: Der Landrat des Salzlandkreises, Markus Bauer von der SPD, fordert die übrigen Parteien zu Gesprächen mit dem Landtagswahlsieger AfD auf. Bauer sagte: Die AfD ist demokratisch gewählt und deutlich stärkste Kraft. Sie darf jetzt nicht ignoriert und ausgeschlossen werden. Weiter sagte Bauer, alle Parteien sollten jetzt miteinander reden und Koalitionsmöglichkeiten ausloten. Markus Bauer ist Vizepräsident des Landkreistages Sachsen-Anhalt und seit 2014 Landrat des Salzlandkreises. In den Nachmittagsstunden des 6. September erhielt die Polizei von zwei Spaziergängern den Hinweis, dass diese eine leblose Person in einem Waldgebiet bei Sandersdorf-Brena aufgefunden hätten. Vor Ort konnten die eingesetzten Polizeikräfte einen skelettierten Leichnam feststellen. Identität und Geschlecht der Person sind derzeit ungeklärt. Eine Todesursachenermittlung wurde zur Klärung der Todesumstände sowie zur Identifizierung der Person eingeleitet. Hinweise auf eine Fremdeinwirkung sind nach gegenwärtigem Ermittlungsstand nicht gegeben. Im Landespokal Sachsen-Anhalt gab es am vergangenen Freitag ein Oberliga-Duell in Sandersdorf. Die SG Union traf auf den VfB Germania Halberstadt. Nachdem beide gut und mit vielen Toren in die Saison gestartet sind, konnte man eine unterhaltsame Partie erwarten.
5: Vor knapp 200 Zuschauern im Stadion im Sport- und Freizeitzentrum in Sandersdorf wurde am 4. September die zweite Runde des Landespokals Sachsen-Anhalt ausgetragen. Die SG Union Sandersdorf empfing den VfB Germania Halberstadt. Die beiden Oberliga-Teams starteten gut in die Saison. Die SG mit 6 und der VfB mit 9 Punkten aus den ersten 3 Ligaspielen. Zudem konnten die Sandersdorfer bereits 11 und die Halberstädter 12 Tore an den ersten 3 Spieltagen erzielen. Die Fans erwarteten also ein unterhaltsames Spiel mit vielen Offensivaktionen. Und die Hausherren zeigen hier auch gleich zu Beginn einige Vorstöße nach vorne. Mehr als ein paar Halbchancen kommen dabei aber zunächst nicht rum. Das Wetter macht das Fußballspielen dann hier nicht gerade einfacher. Es regnet in Strömen. In der 10. Minute die Gäste dann über links. Paul Kühnhardt mit der Hereingabe. Adrian Doci bekommt den irgendwie kontrolliert und haut einfach mal drauf. Die frühe Führung für Halberstadt und die mitgereisten Fans jubeln. 20 Minuten gespielt und auf der anderen Seite geht Kai Wonneberger durch. Die Hereingabe geblockt, zurück auf Marvin Lenz, Flanke auf Dennis Brunner, der den Ausgleich auf dem Kopf hat. VfB-Keeper Lukas Zischos pariert. Die Germania macht im Anschluss Druck und versucht Treffer Nummer 2 zu erzwingen. Die Gästefans sehen einige Torannäherungen ihrer Mannschaft. Wirklich zwingend wird hierbei jedoch nichts. In der 29. Minute setzt sich der VfB am Sandersdorfer Strafraum fest. Adrian Doci mit der Drehung und dem Abschluss. Union-Schlussmann Tom Eisfeld lenkt den am Kasten vorbei. Dann wird auf der anderen Seite Samir Farkas geschickt. Bis in den Strafraum kommt er nicht, deshalb probiert er es mal. Was ein Fund, aber Monsterparade von Lukas Zischos. Auf beiden Seiten gibt es dann vorm Pausenpfiff noch jeweils eine Chance. Doch es bleibt nach 45 Minuten beim Zwischenstand von 1:0 für Halberstadt. Aber noch alles drin in dieser Partie. Gleich zu Beginn der zweiten Hälfte Freistoß für Germania. Chaos im Strafraum. Und irgendwie kommt der Ball zu Max Adrian, der zum 2:0 einnetzt. Jetzt wird's dann doch relativ schwer für die Hausherren. Nur 8 Minuten später können die Gäste kontern. Adrian Doci legt nochmal rüber auf Pascal Hacketal, der den dritten Treffer für Halberstadt erzielt. War das schon die Vorentscheidung? Sandersdorf-Trainer Thomas Sawetzki bringt einige neue Kräfte auf den Platz und die bringen dann auch durchaus neuen Schwung rein. Der gerade eingewechselte Fabian Nowicki mit dem Versuch zu zentral. Für den VfB dann Max Adrian aus ähnlicher Position. Auch für Tom Eisfeld kein Problem. Union jetzt aber mit mehr vom Spiel. Ein weiter Ball, die Ablage und Tommy Stopp am Tor vorbei. In der 78. Minute dann die Gastmannschaft unter Druck. Keeper Lukas Zischos wird von mehreren Sandersdorfern angelaufen. Kai Wonneberger kann den Pass des Schlussmanns blocken und von da landet der Ball dann auch direkt im Netz. Anschlusstreffer für das Team von Thomas Sawetzki. Die aufkommende Hoffnung wollen die Halberstädter sofort wieder im Keim ersticken. Pascal Hacketal prüft Tom Eisfeld, der schnell unten ist. Die anschließende Ecke. Sandersdorf bekommt den Ball nicht raus. Und am Ende ist es Max Kleinschmidt, der den erneuten 3-Tore-Abstand herstellt. Das dürfte die endgültige Entscheidung sein. Halberstadt macht dann auch munter weiter und hat hier noch die ein oder andere Chance, sogar das 5. Tor zu erzielen. Am Ende bleibt es aber beim 4:1 Auswärtserfolg für die Germania. Sandersdorf scheidet damit aus dem Landespokal aus.
6: Halberstadt hat heute verdient gewonnen, das muss man so klar sagen. Die waren in den entscheidenden Momenten effizienter bzw. auch handlungsschneller als wir. Sieht man gerade beim zweiten Tor schön, ja, wo wir den Ball eigentlich klären müssen, legen dann nochmal vor, wenn wir nicht, wenn wir ein bisschen inkonsequent sind dort. Ja, und irgendwie haben sie uns nicht nochmal in den Spielraum reinkommen lassen, das muss man sagen. Wir machen es 3:1, dann keimt er nochmal so ein bisschen Hoffnung auf, weil der Gegner eigentlich schon gefühlt das Spiel gewonnen hatte. Ja, und dann postwendend machen sie es 4:1, sodass wir heute einfach nicht so die Momente hatten. Das 1:0 war auch ja, eine gute Einzelaktion, die Flanke lassen wir zu, okay, das war nicht optimal verteidigt. Und dann kriegen wir aber zentral den Zugriff nicht. Das macht dann der Offensivspieler gut. So gehen sie 1-0 in Führung und dann wird es ein bisschen schwer. Bis dahin hat man halt auch ein, zwei sehr gute Möglichkeiten von Samia, wo wir auch durchaus in Führung gehen können. Wir haben spielen ein, zwei Mal gut über links frei, sind dann nicht zielstrebig genug, wo wir eigentlich mehr draus machen können. Gerade Olli hat dann eine Riesenchance oder zumindest kann es eine werden, wenn er da den Ball besser mitnimmt. Für uns ist es dann so einfach, dass wir alles investiert haben, aber es sollte heute nicht sein und damit muss man dann auch umgehen lernen.
5: Für die Sandersdorfer steht am 11. September das nächste Liga-Heimspiel gegen den ZFC Meuselwitz an. Keine einfache Aufgabe. Die Thüringer Regionalliga-Absteiger haben bisher alle Ligaspiele gewonnen. Eine Woche später muss Union dann in der Liga erneut gegen Halberstadt ran. Diesmal auswärts.
4: Die Freiwillige Feuerwehr Strach feiert in diesem Jahr gleich zwei Jubiläen in ihrer Nachwuchsabteilung. Die Jugendfeuerwehr besteht seit 30 Jahren, die Kinderfeuerwehr seit 15 Jahren. Im Mittelpunkt der Feierlichkeiten steht der alljährliche von der Feuerwehr veranstaltete Rieschebach-Pokal am Samstag, den 12. September. Bereits vor Beginn des Wettkampfes wird es einen Festumzug mit dem Fanfarenzug Wittenberg sowie allen teilnehmenden Mannschaften geben. Der Festumzug startet um 8.45 Uhr am Gerätehaus der Freiwilligen Feuerwehr in der Stracher Landstraße 59. Um 9.30 Uhr wird Bürgermeister André Seidig den diesjährigen Rieschebach-Pokal auf dem Wettkampfareal hinter der Sporthalle in Strach, in der Stracher Landstraße 27, eröffnen. Damit sind wir am Ende unserer Dienstagsausgabe der RBW Aktuellen Nachrichten. Schauen jetzt noch auf den Wetterbericht und im Anschluss gern noch auf die Meldungen aus Dessau-Roßlau. Am Mittwoch um 18 Uhr gibt es dann wieder aktuelle Meldungen aus der Region für Sie ins Wohnzimmer geliefert. Bis dahin, machen Sie es gut und auf Wiedersehen.
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12: Ah. Am Mittwoch, den 9. September, erwartet uns ein wechselhaftes Wetter mit angenehmen Temperaturen. Die Höchstwerte erreichen maximal 20 Grad Celsius. Es weht ein schwacher Wind aus dem Westen mit einer Geschwindigkeit von 13 km/h. Zudem liegt die Regenwahrscheinlichkeit bei 10%.
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0: Das Netzwerk Stiftungen und Bildung hat das Ziel, bundesweit Wegweiser für zivilgesellschaftliches Engagement zu sein, Bildungsallianzen zu fördern und die Stiftungen in ihrer Bildungsarbeit zu unterstützen. Am 27. August fand die 15. Sitzung des Stiftungsnetzwerks Bildung in Sachsen, Sachsen-Anhalt und Thüringen im IHK-Bildungszentrum in Dessau statt. Erneut stand der fachliche Austausch im Mittelpunkt.
1: Wir nutzen die Expertise, das Wissen der Kolleginnen und Kollegen aus Vereinen, Stiftungen, Initiativen von vor Ort, die sich mit Bildung beschäftigen, aber entlang des Lebenslaufes. Das heißt wirklich von der ersten Sekunde des Lebens, also auch auf Familie ausgerichtet, nicht nur auf Schule, bis hin in das hohe Alter. Wenn man zum Beispiel als Ehrenamtlicher unterwegs ist, muss man sich qualifizieren.
0: Die Teilnehmer beschäftigen sich mit Themen aus ihrem Arbeitsalltag, tauschen Erfahrungen aus, unterstützen sich gegenseitig und entwickeln gemeinsame Kooperationen. Dabei gibt es bei jedem Treffen ein bestimmtes Fachthema. Diesmal ging es um die Frage Zivilgesellschaft unter Druck. Was belastet uns und wie können wir damit umgehen?
1: Es gibt politische Veränderungen. Die Regierung hat bestimmte Programme, die zur Demokratiestärkung oder zum Miteinander einladen, verändert, zum Teil auch finanziell gekürzt. Was bedeutet das für unsere Akteurinnen und Akteure vor Ort? Kann das Leseprogramm noch angeboten werden? Können wir noch den Naturkundeunterricht im Wald machen, wo normalerweise der NABU dann vielleicht mit unterstützt und vielleicht nicht mehr unterstützen kann? Also wir reden wirklich über die Dinge, die uns im Arbeitsalltag begegnen. Aber auch in diesem Fall ganz explizit vielleicht richtungsweisend verändern wird. Also die Politik hat ja Ansätze, zivilgesellschaftliche Organisationen auch stärker zu prüfen. Und das gibt natürlich dann auch Reaktionen bei uns.
0: Von morgens bis in den Nachmittag drehte sich alles um dieses Thema. Die rund 30 Vertreter aus verschiedenen Vereinen, Stiftungen und Initiativen hatten dabei Zeit, sich intensiv mit den Herausforderungen auseinanderzusetzen, Erfahrungen zu teilen und gemeinsam nach Lösungen zu suchen.
1: Wenn wir uns mit einem Fachthema befassen, dann machen wir meistens einen Workshop. Das heißt, ich werde gleich Kleingruppenarbeit machen. Die Kolleginnen und Kollegen überlegen, was heißt es überhaupt für sie, unter Druck zu stehen? Was macht das mit ihrer Organisation? Und wie kann man sich gemeinsam auch dazu verhalten? Also es ist wirklich ein lernendes Vorgehen. Also wir wollen an dieser Stelle auch deutlich machen, dass Kolleginnen und Kollegen nicht alleine sind. Also wenn ich in drei Bundesländern unterwegs bin, hier treffen sich alle zusammen und das ermöglicht dann auch, vielleicht gemeinsame Lösungen zu finden.
0: Zweimal im Jahr treffen sich Akteure aus Sachsen, Sachsen-Anhalt und Thüringen. Mittlerweile gibt es diese Netzwerke auf Länderebene in 10 Bundesländern sowie in Luxemburg. Die Treffen fördern den Wissenstransfer und die Zusammenarbeit im vielfältigen Bildungsbereich. Langfristiges Ziel ist es, gut vernetzte Bildungslandschaften zu schaffen und gemeinsam die Bildungsarbeit vor Ort zu stärken.
2: Nachwuchshandball auf höchstem Niveau gab es Ende August wieder in der Bauhausstadt zu sehen. Vom 28. bis zum 30.8. veranstaltete die Biberakademie den mittlerweile dritten internationalen Bibercup. Nachwuchsteams aus 6 europäischen Ländern sowie aus Deutschland sorgten über die 3 Turniertage hinweg für beste Unterhaltung. Wie in den vergangenen Jahren gab es wieder 2 Altersklassen. Die unter 15-Jährigen spielten einen Großteil ihrer Spiele in der Sporthalle des Berufsschulzentrums Hugo Junkers. Hier zeigte mit dem HC Empor Rostock ein deutsches Team starke Leistungen. Im Halbfinale gewannen sie gegen den schwedischen Önnereds HK und zogen in die Endrunde ein. Auch erwähnenswert, bei den Schweden stand mit Andreas Palika, der Torwart der Füchse Berlin, an der Seitenlinie, um seinen Sohn zu unterstützen. Im Finale ging es für Rostock dann gegen den RK Kelce aus Slowenien, welcher die Fivers WAT Margareten im Halbfinale schlug. Mit einem knappen 30:29 Erfolg gewann Kelce den diesjährigen Bibercup im Bereich der U15. Für die Nachwuchsmannschaft des DRHVs lief es hier nicht ganz so gut. Die jungen Handballer konnten kein Spiel gewinnen und belegten am Ende den 8. Platz.
3: Die U15, dann muss man natürlich bedenken, dass sie gerade erst in den Jahrgang reingerutscht sind. Ja, die sind also körperlich natürlich weit hinter dem, die denn jetzt schon kurz vor der U17 sind. Das muss man sehen. Also trotzdem haben die großartige Spiele gemacht. Ja, haben jetzt natürlich jetzt im Ergebnis nicht so gut abgeschnitten, haben bestimmt mehr erhofft. Aber nächstes Jahr, wenn sie dabei sind, da sind die dann wesentlich gestärkt. Die haben jetzt mit Sicherheit eine ganze Menge hier aus diesem Turnier mitnehmen können.
2: In der Anhalt Arena gab es dann die Spiele der U17-Mannschaften zu sehen. Hier machte das Team des DRHV einen sehr guten Eindruck. Zwar verlor man das erste Gruppenspiel gegen den RK Kelce, konnte die nächsten beiden gegen den polnischen SPR Wisla Płock und den tschechischen SKKP Handball Brno aber gewinnen. Im Viertelfinale besiegten die Biber dann die U17-Auswahl Litauens mit 21:18. Im Halbfinale ging es also gegen den bis dahin noch ungeschlagenen HC Empor Rostock. Und auch hier konnten die Dessauer Nachwuchshandballer überzeugen. Mit einem sehr starken 26:13 konnte man sich gegen das Team aus Mecklenburg-Vorpommern durchsetzen und damit erstmals ins Finale des Biber Cups einziehen. Hier wartete dann mit den Fivers WAT Margareten der österreichische Titelverteidiger auf den DRHV. Die Jungs aus der Bauhausstadt konnten lange mithalten. Zur Pause gab es einen 9:12 Rückstand. Alles war noch drin im zweiten Durchgang. Doch am Ende konnten die Fivers ihren Titel verteidigen und mit 23:17 gewinnen. Trotzdem haben die U17 Biber überzeugt und richtig starke Leistungen aufs Parkett gebracht.
3: Die U17 hat ein klasse Turnier gespielt. Gott sei Dank, die Niederlage kam gleich am Anfang, sodass sie ein bisschen auch die Augen geöffnet bekommen haben. Hallo, das wird kein Durchmarsch hier. Und krasse Leistung, starke Leistung, gerade im Halbfinale mit 26:13 gegen Empor Rostock, wo fünf von denen, ich glaube mindestens fünf, international bzw. also eine Nationalmannschaft spielen. Also das muss man erstmal bringen. Am Ende hat es nicht gereicht gegen Fivers, aber das ist okay, das ist ein guter Platz 2 und wir haben ja auch nicht so hoch verloren. Also deswegen, da nehme ich ganz viel mit für nächstes Jahr und habe Hoffnung, dass wir nächstes Jahr den Pokal nach Hause holen.
2: DRHV-Keeper Fernando Enders wurde im U17-Bereich dann sogar zum besten Torhüter des Turniers gewählt. Die Veranstalter waren am Ende sehr zufrieden mit der dritten Auflage des Biber Cups und können nun schon aufs nächste Jahr blicken.
3: Es war ein großartiger Erfolg. Wir hatten tolle Mannschaften dabei, also auch hochkarätige Mannschaften, die teilweise sogar Nationalmannschaft spielen. Ja, wenn wir einmal Empor Rostock sehen, die hier viele davon den Spielern spielen bei der Nationalmannschaft mit dabei. Also es ist wirklich ein großartiges Turnier. Auch das Feedback von den einzelnen Mannschaften ist immer gut. Die kommen gerne her, geben jedes Jahr auch wieder ihre Zusage. Natürlich braucht das eine lange Vorbereitung, also ungefähr ein Jahr. Wie sagt man so schön, nach dem Turnier ist vor dem Turnier. Jetzt beginnt es also auch, da wieder Partner zu finden, Hotel zu buchen für nächstes Jahr, den Termin zu finden. Also ist aber ein tolles Turnier. Ich glaube, wir haben es auch wieder gut hinbekommen. Auch trotz, weiß ich, kleiner Unwägbarkeiten haben wir alles hinbekommen und alle sind nachher glücklich wieder nach Hause gefahren, denke ich mal.
2: 260 Teilnehmer waren in diesem Jahr wieder beim Biber Cup dabei, was für die Veranstalter durchaus einige Herausforderungen mit sich brachte. In 6 verschiedenen Hotels konnten die Nachwuchssportler und ihre Trainer untergebracht werden. An den 3 Turniertagen gab es dann an beiden Austragungsorten ebenfalls viele kleine und große Aufgaben zu erledigen. Die in Gelb gekleideten Biber-Volunteers sorgten durch ihr ehrenamtliches Engagement dafür, dass ein Turnier dieser Größenordnung überhaupt gestemmt werden konnte und reibungslos über die Bühne ging.
3: Ohne den würde gar nichts funktionieren, ja, ohne den Volontären, ohne den freiwilligen Helfern, die das auch sehr, sehr gerne machen. Also es ist Wahnsinn, was da für eine Bewegung entsteht hier für den Handball. Die leben das und diese machen es unwahrscheinlich gerne. Und das ist ja auch nicht selbstverständlich, wenn man überlegt, dass das Turnier täglich von früh um 6 bis abends 22 Uhr geht, ja, am Samstag. Das muss man erstmal stemmen, man hat ein ganzes Wochenende verplant. Und deswegen, ohne den würde das Turnier gar nicht funktionieren. Und deswegen kann ich auch noch mal hier sagen, ganz großen Dank an den ganzen vielen freiwilligen Helfern.
2: Für 3 Tage gab es wieder hochklassigen Nachwuchshandball im Berufsschulzentrum und in der Anhalt Arena zu sehen. Die Planungen für die 4. Ausgabe des Biber Cups im nächsten Jahr sind jetzt schon in vollem Gange.

0: Hallo und herzlich willkommen an diesem Dienstag zu den RBB Aktuellnachrichten. Am Morgen des 7. September gegen 4.35 Uhr ereignete sich auf der Kreisstraße 2239 zwischen Seida und Murksdorf ein Verkehrsunfall mit einer tödlich verletzten Person. Nach dem Stand der bisher geführten Ermittlungen befuhr der 60-jährige Fahrer eines Motorrades einer Marke BMW die K2239 aus Richtung Seida kommend in Richtung Murksdorf. Aus bisher nicht geklärter Ursache kam der Motorradfahrer in einer Kurve nach rechts von der Fahrbahn ab und stürzte infolgedessen. Der aus Jessen stammende Mann erlag noch am Unfallort seinen schweren Verletzungen. Die Ermittlungen zum Verkehrsunfall werden vom Zentralen Verkehrs- und Autobahndienst der Polizeiinspektion Dessau-Roßlau geführt. Vom 7. bis zum 13. September lädt die Stadt Bitterfeld-Wolfen zur 5. Kunst- und Kulturwoche ein. Bereits zum 5. Mal rückt damit das kreative, kulturelle und künstlerische Leben der Stadt in den Mittelpunkt. Was im Jahr 2018 als Idee begann, hat sich längst zu einem festen Bestandteil des städtischen Veranstaltungskalenders entwickelt. Die Kunst- und Kulturwoche steht für Begegnung, Inspiration und die beeindruckende Vielfalt an kulturellem Engagement in Bitterfeld-Wolfen. Künstler, Vereine, Initiativen, Einrichtungen und Kulturschaffende präsentieren auch 2026 wieder ein abwechslungsreiches Programm für alle Generationen.
1: Vom 7. bis 13. September steht Bitterfeld-Wolfen ganz im Zeichen der Kunst und Kultur. Bereits zum 5. Mal lädt die Stadt zur Kunst- und Kulturwoche ein und rückt damit das kreative und kulturelle Leben der Stadt in den Mittelpunkt. Seit 2018 bietet die Stadt Bitterfeld-Wolfen allen Kunst- und Kulturinteressierten oder denen, die es werden wollen, verschiedenste Veranstaltungen während der Woche und auch darüber hinaus an.
2: Also zunächst freue ich mich sehr, dass wir die 5. Kunst- und Kulturwoche in der Stadt Bitterfeld-Wolfen begehen können. Das ist ja ein besonderes Projekt und dieses Projekt ist ja dazu angetan, aufzuzeigen, welche kulturellen, künstlerischen Angebote wir in der Stadt haben. Und die sind eben einmal konzentriert in einer Woche und das ist ein gutes Zeichen, weil es wichtig ist, dass eine Stadt nicht nur aus Arbeit besteht und Sport, sondern eben auch eine ganze Menge an Kultur stattfindet. Es sind viele Veranstaltungen, die ab heute in der Stadt Bitterfeld-Wolfen bis zum Sonntag stattfinden werden. Ich glaube, da ist für jeden etwas dabei, der sich für Kunst und Kultur interessiert. Aber es sind auch Spaß und Comedy dabei. Also ein großes, vielfältiges Programm.
1: Die Kunst- und Kulturwoche steht für Begegnung, Inspiration und die beeindruckende Vielfalt an kulturellem Engagement im Bitterfeld-Wolfen. Besucher dürfen sich besonders auf einen bunten Mix aus Konzerten, Ausstellungen, Lesungen, Workshops, Mitmachangeboten, kreativen Aktionen, Tanz, Musik und vielen weiteren kulturellen Erlebnissen freuen.
3: Ich freue mich, sagen zu können, dass wir jede Menge Mitmachveranstaltungen haben in dieser 5. Kunst- und Kulturwoche. Also jede Menge in der Bibliothek findet jede Menge Lesungen und Sachen statt, wo man sich animiert fühlt und mitzumachen. Das Amateurtheater wird eine offene Probe machen. Wir haben Sprayer bei der WSG in Bitterfeld, denen kann man über die Schulter schauen und sich auch vielleicht noch mal ein paar Anregungen holen. Das ist das Schöne der Kunst- und Kulturwoche in diesem Jahr, dass also so viel passiert, was man mitmachen kann. Das Mehrgenerationenhaus zum Beispiel, da wird ein Parcours für Kinder und Junggebliebene entstehen, aus Malkreide, also Straßenmalkreide. Also das sind so die Höhepunkte in diesem Jahr, wie ich finde, dass man im Prinzip sagt, ja, ich habe noch kein Hobby, ich kann mal gucken, was gibt es so in der Stadt. Und die Vielfalt ist groß, wir haben sehr viele ehrenamtlich Tätige in unserer Stadt. Ich glaube, das ist auch wirklich eine große Ausnahmeerscheinung, das gibt es wahrscheinlich nicht überall. Und da ist das Schöne, dass man sich orientieren kann und schauen kann, was wäre denn was für mich für die Zukunft.
1: Die Stadt zeigt auch in diesem Jahr, wie vielfältig das kulturelle Angebot in Bitterfeld-Wolfen ist. Zahlreiche Veranstaltungen und engagierte Akteure machen die Kunst- und Kulturwoche zu einem besonderen Erlebnis. Dabei gibt es viel zu entdecken, von etablierten Formaten bis hin zu neuen, kreativen Angeboten. Wie umfangreich das Programm in diesem Jahr ist, zeigt sich auch an den Mitwirkenden.
4: Ja, also es sind fast 40 Veranstaltungen, gut 20 Vereine, die daran teilnehmen aus Ortsteilen wie Bobbau, Krepin, Wolfen und Bitterfeld. Sie alle füllen mit tollen Veranstaltungen die Kunst- und Kulturwoche hier in dieser Stadt. Die Ausstellungen kann ich empfehlen, die sind zum Teil auch noch länger zu besichtigen, also über die Kunst- und Kulturwoche hinaus. Ja, und ich freue mich eigentlich auf alles. Am Wochenende wird es den Comedy Slam im Hörsaal im Rathaus geben. Da freue ich mich auf einen sehr, sehr unterhaltsamen und hoffentlich lustigen Abend, auch mit Musikbegleitung.
1: Weitere Infos finden Interessierte im Programmflyer sowie unter www.bitterfeldwolfen.de/KUK. Die fünfte Kunst- und Kulturwoche zeigt einmal mehr, wie lebendig, kreativ und vielfältig die Stadt ist. Sie lädt alle Bürger ebenso wie Gäste herzlich ein, Neues zu entdecken, bekannte Angebote wiederzusehen und gemeinsam besondere kulturelle Momente zu erleben.
5: Vor 100 Jahren wurde in Sandersdorf die Feuerwehr gegründet. Dieses besondere Jubiläum wurde am Samstag mit einem großen Fest gefeiert. Auf dem Gelände der Feuerwehr herrschte reges Treiben. Familien und Freunde kamen zusammen. Für die jüngsten Besucher gab es unter anderem eine Hüpfburg und verschiedene Aktionen. Auch das Kinder- und Jugendballett 1965 aus Sandersdorf sorgte mit einer Show für Unterhaltung. Im Mittelpunkt stand jedoch die Geschichte der Feuerwehr. Seit ihrer Gründung vor einem Jahrhundert stehen Einsatzbereitschaft, Engagement und Gemeinschaft im Mittelpunkt. Beim Jubiläumsfest wurde deshalb nicht nur zurückgeblickt, sondern auch das Engagement der heutigen Feuerwehrleute und der nächsten Generationen gewürdigt. Für das leibliche Wohl war ebenfalls gesorgt. Neben verschiedenen Speisen und Getränken gab es unter anderem einen eigenen Dönerstand sowie Kaffee und Kuchen. Dazu sorgte Live-Musik und ein abwechslungsreiches Programm für einen gelungenen Festtag für die ganze Familie.
0: Der Landrat des Salzlandkreises, Markus Bauer von der SPD, fordert die übrigen Parteien zu Gesprächen mit dem Landtagswahlsieger AfD auf. Bauer sagte, die AfD ist demokratisch gewählt und deutlich stärkste Kraft. Sie darf jetzt nicht ignoriert und ausgeschlossen werden. Weiter sagte Bauer, alle Parteien sollten jetzt miteinander reden und Koalitionsmöglichkeiten ausloten. Markus Bauer ist Vizepräsident des Landkreistages Sachsen-Anhalt und seit 2014 Landrat des Salzlandkreises. In den Nachmittagsstunden des 6. September erhielt die Polizei von zwei Spaziergängern den Hinweis, dass diese eine leblose Person in einem Waldgebiet bei Sandersdorf-Brehna aufgefunden hätten. Vor Ort konnten die eingesetzten Polizeikräfte einen skelettierten Leichnam feststellen. Identität und Geschlecht der Person sind derzeit ungeklärt. Eine Todesursachenermittlung wurde zur Klärung der Todesumstände sowie zur Identifizierung der Person eingeleitet. Hinweise auf eine Fremdeinwirkung sind nach gegenwärtigem Ermittlungsstand nicht gegeben. Im Landespokal Sachsen-Anhalt gab es am vergangenen Freitag ein Oberliga-Duell in Sandersdorf. Die SG Union traf auf den VfB Germania Halberstadt. Nachdem beide gut und mit vielen Toren in die Saison gestartet sind, konnte man eine unterhaltsame Partie erwarten.
6: Vor knapp 200 Zuschauern im Stadion im Sport- und Freizeitzentrum in Sandersdorf wurde am 4. September die zweite Runde des Landespokals Sachsen-Anhalt ausgetragen. Die SG Union Sandersdorf empfing den VfB Germania Halberstadt. Die beiden Oberligateams starteten gut in die Saison. Die SG mit 6 und der VfB mit 9 Punkten aus den ersten 3 Ligaspielen. Zudem konnten die Sandersdorfer bereits 11 und die Halberstädter 12 Tore an den ersten 3 Spieltagen erzielen. Die Fans erwarteten also ein unterhaltsames Spiel mit vielen Offensivaktionen. Und die Hausherren zeigen hier auch gleich zu Beginn einige Vorstöße nach vorne. Mehr als ein paar Halbchancen kommen dabei aber zunächst nicht rum. Das Wetter macht das Fußballspielen dann hier nicht gerade einfacher. Es regnet in Strömen. In der 10. Minute die Gäste dann über links. Paul Kühnhardt mit der Hereingabe. Adrian Doci bekommt den irgendwie kontrolliert und haut einfach mal drauf. Die frühe Führung für Halberstadt und die mitgereisten Fans jubeln. 20 Minuten gespielt und auf der anderen Seite geht Kai Wonneberger durch. Die Hereingabe geblockt, zurück auf Marvin Lenz, Flanke auf Dennis Brunner, der den Ausgleich auf dem Kopf hat. VfB-Keeper Lukas Tschichos pariert. Die Germania macht im Anschluss Druck und versucht Treffer Nummer 2 zu erzwingen. Die Gästefans sehen einige Torannäherungen ihrer Mannschaft. Wirklich zwingend wird hierbei jedoch nichts. In der 29. Minute setzt sich der VfB am Sandersdorfer Strafraum fest. Adrian Doci mit der Drehung und dem Abschluss. Union-Schlussmann Tom Eisfeld lenkt den am Kasten vorbei. Dann wird auf der anderen Seite Samir Farkas geschickt. Bis in den Strafraum kommt er nicht, deshalb probiert er es mal. Was ein Fund, aber Monsterparade von Lukas Tschichos. Auf beiden Seiten gibt es dann vorm Pausenpfiff noch jeweils eine Chance. Doch es bleibt nach 45 Minuten beim Zwischenstand von 1:0 für Halberstadt. Aber noch alles drin in dieser Partie. Gleich zu Beginn der zweiten Hälfte Freistoß für Germania. Chaos im Strafraum. Und irgendwie kommt der Ball zu Max Adrian, der zum 2:0 einnetzt. Jetzt wird's dann doch relativ schwer für die Hausherren. Nur 8 Minuten später können die Gäste kontern. Adrian Doci legt nochmal rüber auf Pascal Hacketal, der den dritten Treffer für Halberstadt erzielt. War das schon die Vorentscheidung? Sandersdorf-Trainer Thomas Sawetzki bringt einige neue Kräfte auf den Platz und die bringen dann auch durchaus neuen Schwung rein. Der gerade eingewechselte Fabian Nowicki mit dem Versuch zu zentral. Für den VfB dann Max Adrian aus ähnlicher Position. Auch für Tom Eisfeld kein Problem. Union jetzt aber mit mehr vom Spiel. Ein weiter Ball, die Ablage und Tommy Stopp am Tor vorbei. In der 78. Minute dann die Gastmannschaft unter Druck. Keeper Lukas Tschichos wird von mehreren Sandersdorfern angelaufen. Kai Wonneberger kann den Pass des Schlussmanns blocken und von da landet der Ball dann auch direkt im Netz. Anschlusstreffer für das Team von Thomas Sawetzki. Die aufkommende Hoffnung wollen die Halberstädter sofort wieder im Keim ersticken. Pascal Hacketal prüft Tom Eisfeld, der schnell unten ist. Die anschließende Ecke. Sandersdorf bekommt den Ball nicht raus. Und am Ende ist es Max Kleinschmidt, der den erneuten 3-Tore-Abstand herstellt. Das dürfte die endgültige Entscheidung sein. Halberstadt macht dann auch munter weiter. Und hat hier noch die ein oder andere Chance, sogar das 5. Tor zu erzielen. Am Ende bleibt es aber beim 4:1 Auswärtserfolg für die Germania. Sandersdorf scheidet damit aus dem Landespokal aus.
7: Halberstadt hat heute verdient gewonnen, das muss man so klar sagen. Die waren in den entscheidenden Momenten effizienter bzw. auch handlungsschneller als wir. Sieht man gerade beim zweiten Tor schön, ja, wo wir den Ball eigentlich klären müssen, legen dann nochmal vor, wenn wir ein bisschen inkonsequent sind dort. Ja, und irgendwie haben sie uns nicht nochmal in den Spielrahmen reinkommen lassen, das muss man sagen. Wir machen es 3-1, dann keimte nochmal so ein bisschen Hoffnung auf, weil der Gegner eigentlich schon gefühlt das Spiel gewonnen hatte. Ja, und dann postwenden machen sie es 4-1, sodass wir heute einfach nicht so die Momente hatten. Das 1-0 war auch ja, eine gute Einzelaktion, die Flanke lassen wir zu, okay, das war nicht optimal verteidigt. Und dann kriegen wir aber zentral den Zugriff nicht. Das macht dann der Offensivspieler gut. So gehen sie 1-0 in Führung und dann wird es ein bisschen schwer. Bis dahin hat man halt auch ein, zwei sehr gute Möglichkeiten von Samir, wo wir auch durchaus in Führung gehen können. Wir haben spielen ein, zwei Mal gut über links frei, sind dann nicht zielstrebig genug, wo wir eigentlich mehr draus machen können. Gerade Olli hat dann eine Riesenchance oder zumindest kann es eine werden, wenn er da den Ball besser mitnimmt. Für uns ist es dann so einfach, dass wir alles investiert haben, aber es sollte heute nicht sein und damit muss man noch umgehen lernen.
6: Für die Sandersdorfer steht am 11. September das nächste Liga-Heimspiel gegen den ZFC Meuselwitz an. Keine einfache Aufgabe. Die Thüringer Regionalliga-Absteiger haben bisher alle Ligaspiele gewonnen. Eine Woche später muss Union dann in der Liga erneut gegen Halberstadt ran. Diesmal auswärts.
0: Die Freiwillige Feuerwehr Strach feiert in diesem Jahr gleich zwei Jubiläen in ihrer Nachwuchsabteilung. Die Jugendfeuerwehr besteht seit 30 Jahren, die Kinderfeuerwehr seit 15 Jahren. Im Mittelpunkt der Feierlichkeiten steht der alljährliche von der Feuerwehr veranstaltete Rieschebach-Pokal am Samstag, den 12. September. Bereits vor Beginn des Wettkampfes wird es einen Festumzug mit dem Fanfarenzug Wittenberg sowie allen teilnehmenden Mannschaften geben. Der Festumzug startet um 8.45 Uhr am Gerätehaus der Freiwilligen Feuerwehr in der Stracher Landstraße 59. Um 9.30 Uhr wird Bürgermeister André Seidig den diesjährigen Rieschebach-Pokal auf dem Wettkampfareal hinter der Sporthalle in Strach, in der Stracher Landstraße 27, eröffnen. Damit sind wir am Ende unserer Dienstagsausgabe der RBW Aktuellen Nachrichten. Schauen jetzt noch auf den Wetterbericht und im Anschluss gern noch auf die Meldungen aus Dessau-Roßlau. Am Mittwoch um 18 Uhr gibt es dann wieder aktuelle Meldungen aus der Region für Sie ins Wohnzimmer geliefert. Bis dahin, machen Sie es gut und auf Wiedersehen.
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13: Am Mittwoch, den 9. September, erwartet uns ein wechselhaftes Wetter mit angenehmen Temperaturen. Die Höchstwerte erreichen maximal 20 Grad Celsius. Es weht ein schwacher Wind aus dem Westen mit einer Geschwindigkeit von 13 km/h. Zudem liegt die Regenwahrscheinlichkeit bei 10%.

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0: Das Netzwerk Stiftungen und Bildung hat das Ziel, bundesweit Wegweiser für zivilgesellschaftliches Engagement zu sein, Bildungsallianzen zu fördern und die Stiftungen in ihrer Bildungsarbeit zu unterstützen. Am 27. August fand die 15. Sitzung des Stiftungsnetzwerks Bildung in Sachsen, Sachsen-Anhalt und Thüringen im IHK-Bildungszentrum in Dessau statt. Erneut stand der fachliche Austausch im Mittelpunkt.
1: Wir nutzen die Expertise, das Wissen der Kolleginnen und Kollegen aus Vereinen, Stiftungen, Initiativen von vor Ort, die sich mit Bildung beschäftigen, aber entlang des Lebenslaufes. Das heißt wirklich von der ersten Sekunde des Lebens, also auch auf Familie ausgerichtet, nicht nur auf Schule, bis hin in das hohe Alter. Wenn man zum Beispiel als Ehrenamtlicher unterwegs ist, muss man sich qualifizieren.
0: Die Teilnehmer beschäftigen sich mit Themen aus ihrem Arbeitsalltag, tauschen Erfahrungen aus, unterstützen sich gegenseitig und entwickeln gemeinsame Kooperationen. Dabei gibt es bei jedem Treffen ein bestimmtes Fachthema. Diesmal ging es um die Frage Zivilgesellschaft unter Druck. Was belastet uns und wie können wir damit umgehen?
1: Es gibt politische Veränderungen. Die Regierung hat bestimmte Programme, die zur Demokratiestärkung oder zum Miteinander einladen, verändert, zum Teil auch finanziell gekürzt. Was bedeutet das für unsere Akteurinnen und Akteure vor Ort? Kann das Leseprogramm noch angeboten werden? Können wir noch den Naturkundeunterricht im Wald machen, wo normalerweise der NABU dann vielleicht mit unterstützen, vielleicht nicht mehr unterstützen kann? Also wir reden wirklich über die Dinge, die uns im Arbeitsalltag begegnen. Aber auch in diesem Fall ganz explizit vielleicht richtungsweisend verändern wird. Also die Politik hat ja Ansätze, zivilgesellschaftliche Organisationen auch stärker zu prüfen. Und das gibt natürlich dann auch Reaktionen bei uns.
0: Von morgens bis in den Nachmittag drehte sich alles um dieses Thema. Die rund 30 Vertreter aus verschiedenen Vereinen, Stiftungen und Initiativen hatten dabei Zeit, sich intensiv mit den Herausforderungen auseinanderzusetzen, Erfahrungen zu teilen und gemeinsam nach Lösungen zu suchen.
1: Wenn wir uns mit einem Fachthema befassen, dann machen wir meistens einen Workshop. Das heißt, ich werde gleich Kleingruppenarbeit machen. Die Kolleginnen und Kollegen überlegen, was heißt es überhaupt für sie, unter Druck zu stehen? Was macht das mit ihrer Organisation? Und wie kann man sich gemeinsam auch dazu verhalten? Also es ist wirklich ein lernendes Vorgehen. Also wir wollen an dieser Stelle auch deutlich machen, dass Kolleginnen und Kollegen nicht alleine sind. Also wenn ich in drei Bundesländern unterwegs bin, hier treffen sich alle zusammen und das ermöglicht dann auch, vielleicht gemeinsame Lösungen zu finden.
0: Zweimal im Jahr treffen sich Akteure aus Sachsen, Sachsen-Anhalt und Thüringen. Mittlerweile gibt es diese Netzwerke auf Länderebene in 10 Bundesländern sowie in Luxemburg. Die Treffen fördern den Wissenstransfer und die Zusammenarbeit im vielfältigen Bildungsbereich. Langfristiges Ziel ist es, gut vernetzte Bildungslandschaften zu schaffen und gemeinsam die Bildungsarbeit vor Ort zu stärken.
2: Nachwuchshandball auf höchstem Niveau gab es Ende August wieder in der Bauhausstadt zu sehen. Vom 28. bis zum 30.8. veranstaltete die Biberakademie den mittlerweile dritten internationalen Bibercup. Nachwuchsteams aus 6 europäischen Ländern sowie aus Deutschland sorgten über die 3 Turniertage hinweg für beste Unterhaltung. Wie in den vergangenen Jahren gab es wieder 2 Altersklassen. Die unter 15-Jährigen spielten einen Großteil ihrer Spiele in der Sporthalle des Berufsschulzentrums Hugo Junkers. Hier zeigte mit dem HC Empor Rostock ein deutsches Team starke Leistungen. Im Halbfinale gewannen sie gegen den schwedischen Önnereds HK und zogen in die Endrunde ein. Auch erwähnenswert, bei den Schweden stand mit Andreas Palika, der Torwart der Füchse Berlin,

0: ihn an der Seitenlinie, um seinen Sohn zu unterstützen. Im Finale ging es für Rostock dann gegen den RK Kelce aus Slowenien, welcher die Fivers WAT Margareten im Halbfinale schlug. Mit einem knappen 30:29 Erfolg gewann Kelce den diesjährigen Biber Cup im Bereich der U15. Für die Nachwuchsmannschaft des DRHVs lief es hier nicht ganz so gut. Die jungen Handballer konnten kein Spiel gewinnen und belegten am Ende den 8. Platz.
1: Die U15 muss man natürlich bedenken, dass sie gerade erst in den Jahrgang reingerutscht sind. Ja, die sind also körperlich natürlich weit hinter dem, die denn jetzt schon kurz vor der U17 sind. Das muss man sehen. Also trotzdem haben die großartige Spiele gemacht. Ja, haben jetzt natürlich jetzt im Ergebnis nicht so gut abgeschnitten, haben bestimmt mehr erhofft. Aber nächstes Jahr, wenn sie dabei sind, da sind die denn wesentlich gestärkt. Die haben jetzt mit Sicherheit eine ganze Menge hier aus diesem Turnier mitnehmen können.
0: In der Anhalt Arena gab es dann die Spiele der U17-Mannschaften zu sehen. Hier machte das Team des DRHV einen sehr guten Eindruck. Zwar verlor man das erste Gruppenspiel gegen den RK Kelce, konnte die nächsten beiden gegen den polnischen SPR Wisla Płock und den tschechischen SKKP Handball Brno aber gewinnen. Im Viertelfinale besiegten die Biber dann die U17-Auswahl Litauens mit 21:18. Im Halbfinale ging es also gegen den bis dahin noch ungeschlagenen HC Empor Rostock. Und auch hier konnten die Dessauer Nachwuchshandballer überzeugen. Mit einem sehr starken 26:13 konnte man sich gegen das Team aus Mecklenburg-Vorpommern durchsetzen und damit erstmals ins Finale des Biber Cups einziehen. Hier wartete dann mit den Fivers WAT Margareten der österreichische Titelverteidiger auf den DRHV. Die Jungs aus der Bauhausstadt konnten lange mithalten. Zur Pause gab es einen 9:12 Rückstand. Alles war noch drin im zweiten Durchgang, doch am Ende konnten die Fivers ihren Titel verteidigen und mit 23:17 gewinnen. Trotzdem haben die U17 Biber überzeugt und richtig starke Leistungen aufs Parkett gebracht.
1: Die U17 hat ein klasse Turnier gespielt. Gott sei Dank, die Niederlage kam gleich am Anfang, sodass sie ein bisschen auch die Augen geöffnet bekommen haben. Hallo, das wird kein Durchmarsch hier. Und krasse Leistung, starke Leistung, gerade im Halbfinale mit 26:13 gegen Empor Rostock, wo fünf von denen, ich glaube mindestens fünf, international bzw. also eine Nationalmannschaft spielen. Also das muss man erstmal bringen. Am Ende hat es nicht gereicht gegen Fivers, aber das ist okay, das ist ein guter Platz 2 und wir haben ja auch nicht so hoch verloren. Also deswegen, da nehme ich ganz viel mit für nächstes Jahr und habe Hoffnung, dass wir nächstes Jahr den Pokal nach Hause holen.
0: DRHV-Keeper Fernando Enders wurde im U17-Bereich dann sogar zum besten Torhüter des Turniers gewählt. Die Veranstalter waren am Ende sehr zufrieden mit der dritten Auflage des Biber Cups und können nun schon aufs nächste Jahr blicken.
1: Es war ein großartiger Erfolg. Wir hatten tolle Mannschaften dabei, also auch hochkarätige Mannschaften, die teilweise sogar Nationalmannschaft spielen. Ja, wenn wir immer Empor Rostock sehen, die hier viele von den Spielern spielen bei der Nationalmannschaft mit dabei. Also es ist wirklich ein großartiges Turnier. Auch das Feedback von den einzelnen Mannschaften ist immer gut. Die kommen gerne her, geben jedes Jahr auch wieder ihre Zusage. Natürlich braucht das eine lange Vorbereitung, also ungefähr ein Jahr. Wie sagt man so schön, nach dem Turnier ist vor dem Turnier. Jetzt beginnt es also auch, da wieder Partner zu finden, Hotel zu buchen für nächstes Jahr, den Termin zu finden. Also ist aber ein tolles Turnier. Ich glaube, wir haben es auch wieder gut hinbekommen. Auch trotz, weiß ich, kleiner Unwägbarkeiten haben wir alles hinbekommen und alle sind nachher glücklich wieder nach Hause gefahren, denke ich mal.
0: 260 Teilnehmer waren in diesem Jahr wieder beim Biber Cup dabei, was für die Veranstalter durchaus einige Herausforderungen mit sich brachte. In 6 verschiedenen Hotels konnten die Nachwuchssportler und ihre Trainer untergebracht werden. An den 3 Turniertagen gab es dann an beiden Austragungsorten ebenfalls viele kleine und große Aufgaben zu erledigen. Die in Gelb gekleideten Biber-Volunteers sorgten durch ihr ehrenamtliches Engagement dafür, dass ein Turnier dieser Größenordnung überhaupt gestemmt werden konnte und reibungslos über die Bühne ging.
1: Ohne den würde gar nichts funktionieren, ja, ohne den Volontären, ohne den freiwilligen Helfern, die das auch sehr, sehr gerne machen. Also es ist Wahnsinn, was da für eine Bewegung entsteht hier für den Handball. Die leben das und diese machen es unwahrscheinlich gerne. Und das ist ja auch nicht selbstverständlich, wenn man überlegt, dass das Turnier täglich von

0: Hallo und herzlich willkommen an diesem Dienstag zu den RBB Aktuellnachrichten. Am Morgen des 7. September gegen 4.35 Uhr ereignete sich auf der Kreisstraße 2239 zwischen Seida und Murksdorf ein Verkehrsunfall mit einer tödlich verletzten Person. Nach dem Stand der bisher geführten Ermittlungen befuhr der 60-jährige Fahrer eines Motorrades einer Marke BMW die K2239 aus Richtung Seida kommend in Richtung Murksdorf. Aus bisher nicht geklärter Ursache kam der Motorradfahrer in einer Kurve nach rechts von der Fahrbahn ab und stürzte infolgedessen. Der aus Jessen stammende Mann erlag noch am Unfallort seinen schweren Verletzungen. Die Ermittlungen zum Verkehrsunfall werden vom Zentralen Verkehrs- und Autobahndienst der Polizeiinspektion Dessau-Roßlau geführt. Vom 7. bis zum 13. September lädt die Stadt Bitterfeld-Wolfen zur 5. Kunst- und Kulturwoche ein. Bereits zum 5. Mal rückt damit das kreative, kulturelle und künstlerische Leben der Stadt in den Mittelpunkt. Was im Jahr 2018 als Idee begann, hat sich längst zu einem festen Bestandteil des städtischen Veranstaltungskalenders entwickelt. Die Kunst- und Kulturwoche steht für Begegnung, Inspiration und die beeindruckende Vielfalt an kulturellem Engagement in Bitterfeld-Wolfen. Künstler, Vereine, Initiativen, Einrichtungen und Kulturschaffende präsentieren auch 2026 wieder ein abwechslungsreiches Programm für alle Generationen.
1: Vom 7. bis 13. September steht Bitterfeld-Wolfen ganz im Zeichen der Kunst und Kultur. Bereits zum 5. Mal lädt die Stadt zur Kunst- und Kulturwoche ein und rückt damit das kreative und kulturelle Leben der Stadt in den Mittelpunkt. Seit 2018 bietet die Stadt Bitterfeld-Wolfen allen Kunst- und Kulturinteressierten oder denen, die es werden wollen, verschiedenste Veranstaltungen während der Woche und auch darüber hinaus an.
2: Also zunächst freue ich mich sehr, dass wir die 5. Kunst- und Kulturwoche in der Stadt Bitterfeld-Wolfen begehen können. Das ist ja ein besonderes Projekt und dieses Projekt ist ja dazu angetan, aufzuzeigen, welche kulturellen, künstlerischen Angebote wir in der Stadt haben. Und die sind eben einmal konzentriert in einer Woche und das ist ein gutes Zeichen, weil es wichtig ist, dass eine Stadt nicht nur aus Arbeit besteht und Sport, sondern eben auch eine ganze Menge an Kultur stattfindet. Es sind viele Veranstaltungen, die ab heute in der Stadt Bitterfeld-Wolfen bis zum Sonntag stattfinden werden. Ich glaube, da ist für jeden etwas dabei, der sich für Kunst und Kultur interessiert. Aber es sind auch Spaß und Comedy dabei. Also ein großes, vielfältiges Programm.
1: Die Kunst- und Kulturwoche steht für Begegnung, Inspiration und die beeindruckende Vielfalt an kulturellem Engagement im Bitterfeld-Wolfen. Besucher dürfen sich besonders auf einen bunten Mix aus Konzerten, Ausstellungen, Lesungen, Workshops, Mitmachangeboten, kreativen Aktionen, Tanz, Musik und vielen weiteren kulturellen Erlebnissen freuen.
3: Ich freue mich, sagen zu können, dass wir jede Menge Mitmachveranstaltungen haben in dieser 5. Kunst- und Kulturwoche. Also jede Menge in der Bibliothek findet jede Menge Lesungen und Sachen statt, wo man sich animiert fühlt und mitzumachen. Das Amateurtheater wird eine offene Probe machen. Wir haben Sprayer bei der WSG in Bitterfeld, denen kann man über die Schulter schauen und sich auch vielleicht noch mal ein paar Anregungen holen. Das ist das Schöne der Kunst- und Kulturwoche in diesem Jahr, dass also so viel passiert, was man mitmachen kann. Das Mehrgenerationenhaus zum Beispiel, da wird ein Parcours für Kinder und Junggebliebene entstehen, aus Malkreide, also Straßenmalkreide. Also das sind so die Höhepunkte in diesem Jahr, wie ich finde, dass man im Prinzip sagt, ja, ich habe noch kein Hobby, ich kann mal gucken, was gibt es so in der Stadt. Und die Vielfalt ist groß, wir haben sehr viele ehrenamtlich Tätige in unserer Stadt. Ich glaube, das ist auch wirklich eine große Ausnahmeerscheinung, das gibt es wahrscheinlich nicht überall. Und da ist das Schöne, dass man sich orientieren kann und schauen kann, was wäre denn was für mich für die Zukunft.
1: Die Stadt zeigt auch in diesem Jahr, wie vielfältig das kulturelle Angebot im Bitterfeld-Wolfen ist. Zahlreiche Veranstaltungen und engagierte Akteure machen die Kunst- und

0: Kulturwoche zu einem besonderen Erlebnis. Dabei gibt es viel zu entdecken, von etablierten Formaten bis hin zu neuen, kreativen Angeboten. Wie umfangreich das Programm in diesem Jahr ist, zeigt sich auch an den Mitwirkenden.
1: Ja, also es sind fast 40 Veranstaltungen, gut 20 Vereine, die daran teilnehmen, aus Ortsteilen wie Bobbau, Krepin, Wolfen und Bitterfeld. Ja, sie alle füllen mit tollen Veranstaltungen die Kunst- und Kulturwoche hier in dieser Stadt. Die Ausstellungen kann ich empfehlen, die sind zum Teil auch noch länger zu besichtigen, also über die Kunst- und Kulturwoche hinaus. Ja, und ich freue mich eigentlich auf alles. Am Wochenende wird es den Comedy Slam im Hörsaal im Rathaus geben. Da freue ich mich auf einen sehr, sehr unterhaltsamen und hoffentlich lustigen Abend, auch mit Musikbegleitung.
0: Weitere Infos finden Interessierte im Programmflyer sowie unter www.bitterfeldwolfen.de/KUK. Die fünfte Kunst- und Kulturwoche zeigt einmal mehr, wie lebendig, kreativ und vielfältig die Stadt ist. Sie lädt alle Bürger ebenso wie Gäste herzlich ein, Neues zu entdecken, bekannte Angebote wiederzusehen und gemeinsam besondere kulturelle Momente zu erleben.
2: Vor 100 Jahren wurde in Sandersdorf die Feuerwehr gegründet. Dieses besondere Jubiläum wurde am Samstag mit einem großen Fest gefeiert. Auf dem Gelände der Feuerwehr herrschte reges Treiben. Familien und Freunde kamen zusammen, für die jüngsten Besucher gab es unter anderem eine Hüpfburg und verschiedene Aktionen. Auch das Kinder- und Jugendballett 1965 aus Sandersdorf sorgte mit einer Show für Unterhaltung. Im Mittelpunkt stand jedoch die Geschichte der Feuerwehr. Seit ihrer Gründung vor einem Jahrhundert stehen Einsatzbereitschaft, Engagement und Gemeinschaft im Mittelpunkt. Beim Jubiläumsfest wurde deshalb nicht nur zurückgeblickt, sondern auch das Engagement der heutigen Feuerwehrleute und der nächsten Generationen gewürdigt. Für das leibliche Wohl war ebenfalls gesorgt. Neben verschiedenen Speisen und Getränken gab es unter anderem einen eigenen Dönerstand sowie Kaffee und Kuchen. Dazu sorgte Live-Musik und ein abwechslungsreiches Programm für einen gelungenen Festtag für die ganze Familie.
3: Der Landrat des Salzlandkreises, Markus Bauer von der SPD, fordert die übrigen Parteien zu Gesprächen mit dem Landtagswahlsieger AfD auf. Bauer sagte, die AfD ist demokratisch gewählt und deutlich stärkste Kraft. Sie darf jetzt nicht ignoriert und ausgeschlossen werden. Weiter sagte Bauer, alle Parteien sollten jetzt miteinander reden und Koalitionsmöglichkeiten ausloten. Markus Bauer ist Vizepräsident des Landkreistages Sachsen-Anhalt und seit 2014 Landrat des Salzlandkreises. In den Nachmittagsstunden des 6. September erhielt die Polizei von zwei Spaziergängern den Hinweis, dass diese eine leblose Person in einem Waldgebiet bei Sandersdorf-Brehna aufgefunden hätten. Vor Ort konnten die eingesetzten Polizeikräfte einen skelettierten Leichnam feststellen. Identität und Geschlecht der Person sind derzeit ungeklärt. Eine Todesursachenermittlung wurde zur Klärung der Todesumstände sowie zur Identifizierung der Person eingeleitet. Hinweise auf eine Fremdeinwirkung sind nach gegenwärtigem Ermittlungsstand nicht gegeben. Im Landespokal Sachsen-Anhalt gab es am vergangenen Freitag ein Oberliga-Duell in Sandersdorf. Die SG Union traf auf den VfB Germania Halberstadt. Nachdem beide gut und mit vielen Toren in die Saison gestartet sind, konnte man eine unterhaltsame Partie erwarten.
4: Vor knapp 200 Zuschauern im Stadion im Sport- und Freizeitzentrum in Sandersdorf wurde am 4. September die zweite Runde des Landespokals Sachsen-Anhalt ausgetragen. Die SG Union Sandersdorf empfing den VfB Germania Halberstadt. Die beiden Oberligateams starteten gut in die Saison. Die SG mit 6 und der VfB mit 9 Punkten aus den ersten 3 Ligaspielen. Zudem konnten die Sandersdorfer bereits 11 und die Halberstädter 12 Tore an den ersten 3 Spieltagen erzielen. Die Fans erwarteten also ein unterhaltsames Spiel mit vielen Offensivaktionen. Und die Hausherren zeigen hier auch gleich zu Beginn einige Vorstöße nach vorne. Mehr als ein paar Halbchancen kommen dabei aber

0: zunächst nicht rum. Das Wetter macht das Fußballspielen dann hier nicht gerade einfacher. Es regnet in Strömen. In der 10. Minute die Gäste dann über links. Paul Kühnhardt mit der Hereingabe. Adrian Doci bekommt den irgendwie kontrolliert und haut einfach mal drauf. Die frühe Führung für Halberstadt und die mitgereisten Fans jubeln. 20 Minuten gespielt und auf der anderen Seite geht Kai Wonneberger durch. Die Hereingabe geblockt, zurück auf Marvin Lenz, Flanke auf Dennis Brunner, der den Ausgleich auf dem Kopf hat. VfB-Keeper Lukas Zichos pariert. Die Germania macht im Anschluss Druck und versucht Treffer Nummer 2 zu erzwingen. Die Gästefans sehen einige Torannäherungen ihrer Mannschaft. Wirklich zwingend wird hierbei jedoch nichts. In der 29. Minute setzt sich der VfB am Sandersdorfer Strafraum fest. Adrian Doci mit der Drehung und dem Abschluss. Union-Schlussmann Tom Eisfeld lenkt den am Kasten vorbei. Dann wird auf der anderen Seite Samir Farkas geschickt. Bis in den Strafraum kommt er nicht, deshalb probiert er es mal. Was ein Fund, aber Monsterparade von Lukas Zichos. Auf beiden Seiten gibt es dann vorm Pausenpfiff noch jeweils eine Chance. Doch es bleibt nach 45 Minuten beim Zwischenstand von 1:0 für Halberstadt. Aber noch alles drin in dieser Partie. Gleich zu Beginn der zweiten Hälfte Freistoß für Germania. Chaos im Strafraum. Und irgendwie kommt der Ball zu Max Adrian, der zum 2:0 einnetzt. Jetzt wird's dann doch relativ schwer für die Hausherren. Nur 8 Minuten später können die Gäste kontern. Adrian Doci legt nochmal rüber auf Pascal Hacketal, der den dritten Treffer für Halberstadt erzielt. War das schon die Vorentscheidung? Sandersdorf-Trainer Thomas Sawetzki bringt einige neue Kräfte auf den Platz und die bringen dann auch durchaus neuen Schwung rein. Der gerade eingewechselte Fabian Nowicki mit dem Versuch zu zentral. Für den VfB dann Max Adrian aus ähnlicher Position. Auch für Tom Eisfeld kein Problem. Union jetzt aber mit mehr vom Spiel. Ein weiter Ball, die Ablage und Tommy Stopp am Tor vorbei. In der 78. Minute dann die Gastmannschaft unter Druck. Keeper Lukas Zichos wird von mehreren Sandersdorfern angelaufen. Kai Wonneberger kann den Pass des Schlussmanns blocken und von da landet der Ball dann auch direkt im Netz. Anschlusstreffer für das Team von Thomas Sawetzki. Die aufkommende Hoffnung wollen die Halberstädter sofort wieder im Keim ersticken. Pascal Hacketal prüft Tom Eisfeld, der schnell unten ist. Die anschließende Ecke. Sandersdorf bekommt den Ball nicht raus. Und am Ende ist es Max Kleinschmidt, der den erneuten 3-Tore-Abstand herstellt. Das dürfte die endgültige Entscheidung sein. Halberstadt macht dann auch munter weiter und hat hier noch die ein oder andere Chance, sogar das 5. Tor zu erzielen. Am Ende bleibt es aber beim 4:1 Auswärtserfolg für die Germania. Sandersdorf scheidet damit aus dem Landespokal aus.
1: Halberstadt hat heute verdient gewonnen, das muss man so klar sagen. Die waren in den entscheidenden Momenten effizienter bzw. auch handlungsschneller als wir. Sieht man gerade beim zweiten Tor schön, ja, wo wir den Ball eigentlich klären müssen, legen dann nochmal vor, wenn wir nicht, wenn wir ein bisschen inkonsequent sind dort. Ja, und irgendwie haben sie uns nicht nochmal in den Spielraum reinkommen lassen, das muss man sagen. Wir machen es 3:1, dann keimte nochmal so ein bisschen Hoffnung auf, weil der Gegner eigentlich schon gefühlt das Spiel gewonnen hatte. Ja, und dann Postwenden machen sie es 4:1. So, dass wir heute einfach nicht so die Momente hatten. Das 1:0 war auch ja, eine gute Einzelaktion. Die Flanke lassen wir zu, okay, das war nicht optimal verteidigt. Und dann kriegen wir aber zentral den Zugriff nicht. Das macht dann der Offensivspieler gut. So gehen sie 1:0 in Führung und dann wird es ein bisschen schwer. Bis dahin hat man halt auch ein, zwei sehr gute Möglichkeiten von Samir, wo wir auch durchaus in Führung gehen können. Wir spielen ein, zwei Mal gut über links frei, sind dann nicht zielstrebig genug. Wo wir eigentlich mehr draus machen können. Gerade Olli hat dann eine Riesenchance oder zumindest kann es eine werden, wenn er da den Ball besser mitnimmt. Für uns ist es dann so einfach, dass wir alles investiert haben, aber es sollte heute nicht sein und damit muss man dann auch umgehen lernen.
0: Für die Sandersdorfer steht am 11. September das nächste Liga-Heimspiel gegen den ZFC Meuselwitz an. Keine einfache Aufgabe. Die Thüringer Regionalliga-Absteiger haben bisher alle Ligaspiele gewonnen. Eine Woche später muss Union dann in der Liga erneut gegen Halberstadt ran. diesmal auswärts.

0: Die Freiwillige Feuerwehr Strach feiert in diesem Jahr gleich zwei Jubiläen in ihrer Nachwuchsabteilung. Die Jugendfeuerwehr besteht seit 30 Jahren, die Kinderfeuerwehr seit 15 Jahren. Im Mittelpunkt der Feierlichkeiten steht der alljährliche von der Feuerwehr veranstaltete Rieschebach-Pokal am Samstag, den 12. September. Bereits vor Beginn des Wettkampfes wird es einen Festumzug mit dem Fanfarenzug Wittenberg sowie allen teilnehmenden Mannschaften geben. Der Festumzug startet um 8.45 Uhr am Gerätehaus der Freiwilligen Feuerwehr in der Stracher Landstraße 59. Um 9.30 Uhr wird Bürgermeister André Seidig den diesjährigen Rieschebach-Pokal auf dem Wettkampfareal hinter der Sporthalle in Strach in der Stracher Landstraße 27 eröffnen. Damit sind wir am Ende unserer Dienstagsausgabe der RBW Aktuellen Nachrichten. Schauen jetzt noch auf den Wetterbericht und im Anschluss gern noch auf die Meldungen aus Dessau-Roßlau. Am Mittwoch um 18 Uhr gibt es dann wieder aktuelle Meldungen aus der Region für Sie ins Wohnzimmer geliefert. Bis dahin, machen Sie es gut und auf Wiedersehen.
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6: Am Mittwoch, den 9. September, erwartet uns ein wechselhaftes Wetter mit angenehmen Temperaturen. Die Höchstwerte erreichen maximal 20 Grad Celsius. Es weht ein schwacher Wind aus dem Westen mit einer Geschwindigkeit von 13 km/h. Zudem liegt die Regenwahrscheinlichkeit bei 10%.
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0: Das Netzwerk Stiftungen und Bildung hat das Ziel, bundesweit Wegweiser für zivilgesellschaftliches Engagement zu sein, Bildungsallianzen zu fördern und die Stiftungen in ihrer Bildungsarbeit zu unterstützen. Am 27. August fand die 15. Sitzung des Stiftungsnetzwerks Bildung in Sachsen, Sachsen-Anhalt und Thüringen im IHK-Bildungszentrum in Dessau statt. Erneut stand der fachliche Austausch im Mittelpunkt.
1: Wir nutzen die Expertise, das Wissen der Kolleginnen und Kollegen aus Vereinen, Stiftungen, Initiativen von vor Ort, die sich mit Bildung beschäftigen, aber entlang des Lebenslaufes. Das heißt wirklich von der ersten Sekunde des Lebens, also auch auf Familie ausgerichtet, nicht nur auf Schule, bis hin in das hohe Alter. Wenn man zum Beispiel als Ehrenamtlicher unterwegs ist, muss man sich qualifizieren.
0: Die Teilnehmer beschäftigen sich mit Themen aus ihrem Arbeitsalltag, tauschen Erfahrungen aus, unterstützen sich gegenseitig und entwickeln gemeinsame Kooperationen. Dabei gibt es bei jedem Treffen ein bestimmtes Fachthema. Diesmal ging es um die Frage Zivilgesellschaft unter Druck. Was belastet uns und wie können wir damit umgehen?
1: Es gibt politische Veränderungen. Die Regierung hat bestimmte Programme, die zur Demokratiestärkung oder zum Miteinander einladen, verändert, zum Teil auch finanziell gekürzt. Was bedeutet das für unsere Akteurinnen und Akteure vor Ort? Kann das Leseprogramm noch angeboten werden? Können wir noch den Naturkundeunterricht im Wald machen, wo normalerweise der NABU dann vielleicht mit unterstützen, vielleicht nicht mehr unterstützen kann? Also wir reden wirklich über die Dinge, die uns im Arbeitsalltag begegnen. Aber auch in diesem Fall ganz explizit vielleicht richtungsweisend verändern wird. Also die Politik hat ja Ansätze, zivilgesellschaftliche Organisationen auch stärker zu prüfen. Und das gibt natürlich dann auch Reaktionen bei uns.
0: Von morgens bis in den Nachmittag drehte sich alles um dieses Thema. Die rund 30 Vertreter aus verschiedenen Vereinen, Stiftungen und Initiativen hatten dabei Zeit, sich intensiv mit den Herausforderungen auseinanderzusetzen, Erfahrungen zu teilen und gemeinsam nach Lösungen zu suchen.
1: Wenn wir uns mit einem Fachthema befassen, dann machen wir meistens einen Workshop. Das heißt, ich werde gleich Kleingruppenarbeit machen. Die Kolleginnen und Kollegen überlegen, was heißt es überhaupt für sie, unter Druck zu stehen? Was macht das mit ihrer Organisation? Und wie kann man sich gemeinsam auch dazu verhalten? Also es ist wirklich ein lernendes Vorgehen. Also wir wollen an dieser Stelle auch deutlich machen, dass Kolleginnen und Kollegen nicht alleine sind. Also wenn ich in drei Bundesländern unterwegs bin, hier treffen sich alle zusammen und das ermöglicht dann auch, vielleicht gemeinsame Lösungen zu finden.
0: Zweimal im Jahr treffen sich Akteure aus Sachsen, Sachsen-Anhalt und Thüringen. Mittlerweile gibt es diese Netzwerke auf Länderebene in 10 Bundesländern sowie in Luxemburg. Die Treffen fördern den Wissenstransfer und die Zusammenarbeit im vielfältigen Bildungsbereich. Langfristiges Ziel ist es, gut vernetzte Bildungslandschaften zu schaffen und gemeinsam die Bildungsarbeit vor Ort zu stärken.
2: Nachwuchshandball auf höchstem Niveau gab es Ende August wieder in der Bauhausstadt zu sehen. Vom 28. bis zum 30.8. veranstaltete die Biberakademie den mittlerweile dritten internationalen Bibercup. Nachwuchsteams aus 6 europäischen Ländern sowie aus Deutschland sorgten über die 3 Turniertage hinweg für beste Unterhaltung. Wie in den vergangenen Jahren gab es wieder 2 Altersklassen. Die unter 15-Jährigen spielten einen Großteil ihrer Spiele in der Sporthalle des Berufsschulzentrums Hugo Junkers. Hier zeigte mit dem HC Empor Rostock ein deutsches Team starke Leistungen. Im Halbfinale gewannen sie gegen den schwedischen Önnereds HK und zogen in die Endrunde ein. Auch erwähnenswert, bei den Schweden stand mit Andreas Palika, der Torwart der Füchse Berlin, an der Seitenlinie, um seinen Sohn zu unterstützen. Im Finale ging es für Rostock dann gegen den RK Kelce aus Slowenien, welcher die Fivers WAT Margareten im Halbfinale schlug. Mit einem knappen 30-29 Erfolg gewann Kelce den diesjährigen Biber Cup im Bereich der U15. Für die Nachwuchsmannschaft des DRHVs lief es hier nicht ganz so gut. Die jungen Handballer konnten kein Spiel gewinnen und belegten am Ende den 8. Platz.
3: Die U15, muss man natürlich bedenken, dass sie gerade erst in den Jahrgang reingerutscht sind. Ja, die sind also

0: körperlich natürlich weit hinter dem, die denn jetzt schon kurz vor der U17 sind. Das muss man sehen. Also trotzdem haben die großartige Spiele gemacht. Ja, haben jetzt natürlich jetzt im Ergebnis nicht so gut abgeschnitten, haben bestimmt mehr erhofft. Aber nächstes Jahr, wenn sie dabei sind, da sind die dann wesentlich gestärkt. Die haben jetzt mit Sicherheit eine ganze Menge hier aus diesem Turnier mitnehmen können.
1: In der Anhalt Arena gab es dann die Spiele der U17-Mannschaften zu sehen. Hier machte das Team des DRV einen sehr guten Eindruck. Zwar verlor man das erste Gruppenspiel gegen den RK Kelce, konnte die nächsten beiden gegen den polnischen SPR Wisla Płock und den tschechischen SKKP Handball Brno aber gewinnen. Im Viertelfinale besiegten die Biber dann die U17-Auswahl Litauens mit 21:18. Im Halbfinale ging es also gegen den bis dahin noch ungeschlagenen HC Empor Rostock. Und auch hier konnten die Dessauer Nachwuchshandballer überzeugen. Mit einem sehr starken 26:13 konnte man sich gegen das Team aus Mecklenburg-Vorpommern durchsetzen und damit erstmals ins Finale des Biber Cups einziehen. Hier wartete dann mit den Fivers WAT Margareten der österreichische Titelverteidiger auf den DRHV. Die Jungs aus der Bauhausstadt konnten lange mithalten. Zur Pause gab es einen 9:12 Rückstand. Alles war noch drin im zweiten Durchgang. Doch am Ende konnten die Fivers ihren Titel verteidigen und mit 23:17 gewinnen. Trotzdem haben die U17 Biber überzeugt und richtig starke Leistungen aufs Parkett gebracht.
0: Die U17 hat ein klasse Turnier gespielt. Gott sei Dank, die Niederlage kam gleich am Anfang, sodass sie ein bisschen auch die Augen geöffnet bekommen haben. Hallo, das wird kein Durchmarsch hier. Und krasse Leistung, starke Leistung, gerade im Halbfinale mit 26:13 gegen Empor Rostock, wo fünf von denen, ich glaube mindestens fünf, international bzw. also eine Nationalmannschaft spielen. Also das muss man erstmal bringen. Am Ende hat es nicht gereicht gegen Fivers, aber das ist okay, es ist ein guter Platz 2 und wir haben ja auch nicht so hoch verloren. Also deswegen, da nehme ich ganz viel mit für nächstes Jahr und habe Hoffnung, dass wir nächstes Jahr den Pokal nach Hause holen.
1: DRHV-Keeper Fernando Enders wurde im U17-Bereich dann sogar zum besten Torhüter des Turniers gewählt. Die Veranstalter waren am Ende sehr zufrieden mit der dritten Auflage des Biber Cups und können nun schon aufs nächste Jahr blicken.
0: Es war ein großartiger Erfolg. Wir hatten tolle Mannschaften dabei, also auch hochkarätige Mannschaften, die teilweise sogar Nationalmannschaft spielen. Ja, wenn wir immer Empor Rostock sehen, die hier viele von den Spielern spielen bei der Nationalmannschaft mit dabei. Also es ist wirklich ein großartiges Turnier. Auch das Feedback von den einzelnen Mannschaften ist immer gut. Die kommen gerne her, geben jedes Jahr auch wieder ihre Zusage. Natürlich braucht das eine lange Vorbereitung, also ungefähr ein Jahr. Wie sagt man so schön, nach dem Turnier ist vor dem Turnier. Jetzt beginnt es also auch, da wieder Partner zu finden, Hotel zu buchen für nächstes Jahr, den Termin zu finden. Also ist aber ein tolles Turnier. Ich glaube, wir haben es auch wieder gut hinbekommen. Auch trotz, weiß ich, kleinerer Unwägbarkeiten haben wir alles hinbekommen und alle sind nachher glücklich wieder nach Hause gefahren, denke ich mal.
1: 260 Teilnehmer waren in diesem Jahr wieder beim Biber Cup dabei, was für die Veranstalter durchaus einige Herausforderungen mit sich brachte. In 6 verschiedenen Hotels konnten die Nachwuchssportler und ihre Trainer untergebracht werden. An den 3 Turniertagen gab es dann an beiden Austragungsorten ebenfalls viele kleine und große Aufgaben zu erledigen. Die in Gelb gekleideten Biber-Volunteers sorgten durch ihr ehrenamtliches Engagement dafür, dass ein Turnier dieser Größenordnung überhaupt gestemmt werden konnte und reibungslos über die Bühne ging.
0: Ohne den würde gar nichts funktionieren, ja, ohne den Volontären, ohne den freiwilligen Helfern, die das auch sehr, sehr gerne machen. Also es ist Wahnsinn, was da für eine Bewegung entsteht hier für den Handball. Die leben das und diese machen es unwahrscheinlich gerne. Und das ist ja auch nicht selbstverständlich, wenn man überlegt, dass das Turnier täglich von früh um 6 bis abends 22 Uhr geht, ja, am Samstag. Das muss man erstmal stemmen. Man hat ein ganzes Wochenende verplant. Und deswegen, ohne den würde das Turnier gar nicht funktionieren. Und deswegen kann ich auch noch mal hier sagen, ganz großen Dank an den ganzen vielen freiwilligen Helfern.
1: Für 3 Tage gab es wieder hochklassigen Nachwuchshandball im Berufsschulzentrum und in der Anhalt Arena zu sehen. Die Planungen für die 4. Ausgabe des Biber Cups im nächsten Jahr sind jetzt schon in vollem Gange.

0: Hallo und herzlich willkommen an diesem Dienstag zu den RBB Aktuellnachrichten. Am Morgen des 7. September gegen 4.35 Uhr ereignete sich auf der Kreisstraße 2239 zwischen Seida und Morgsdorf ein Verkehrsunfall mit einer tödlich verletzten Person. Nach dem Stand der bisher geführten Ermittlungen befuhr der 60-jährige Fahrer eines Motorrades einer Marke BMW die K2239 aus Richtung Seida kommend in Richtung Morgsdorf. Aus bisher nicht geklärter Ursache kam der Motorradfahrer in einer Kurve nach rechts von der Fahrbahn ab und stürzte infolgedessen. Der aus Jessen stammende Mann erlag noch am Unfallort seinen schweren Verletzungen. Die Ermittlungen zum Verkehrsunfall werden vom Zentralen Verkehrs- und Autobahndienst der Polizeiinspektion Dessau-Roßlau geführt. Vom 7. bis zum 13. September lädt die Stadt Bitterfeld-Wolfen zur 5. Kunst- und Kulturwoche ein. Bereits zum 5. Mal rückt damit das kreative, kulturelle und künstlerische Leben der Stadt in den Mittelpunkt. Was im Jahr 2018 als Idee begann, hat sich längst zu einem festen Bestandteil des städtischen Veranstaltungskalenders entwickelt. Die Kunst- und Kulturwoche steht für Begegnung, Inspiration und die beeindruckende Vielfalt an kulturellem Engagement in Bitterfeld-Wolfen. Künstler, Vereine, Initiativen, Einrichtungen und Kulturschaffende präsentieren auch 2026 wieder ein abwechslungsreiches Programm für alle Generationen.
1: Vom 7. bis 13. September steht Bitterfeld-Wolfen ganz im Zeichen der Kunst und Kultur. Bereits zum 5. Mal lädt die Stadt zur Kunst- und Kulturwoche ein und rückt damit das kreative und kulturelle Leben der Stadt in den Mittelpunkt. Seit 2018 bietet die Stadt Bitterfeld-Wolfen allen Kunst- und Kulturinteressierten oder denen, die es werden wollen, verschiedenste Veranstaltungen während der Woche und auch darüber hinaus an.
2: Also zunächst freue ich mich sehr, dass wir die 5. Kunst- und Kulturwoche in der Stadt Bitterfeld-Wolfen begehen können. Das ist ja ein besonderes Projekt und dieses Projekt ist ja dazu angetan, aufzuzeigen, welche kulturellen, künstlerischen Angebote wir in der Stadt haben. Und die sind eben einmal konzentriert in einer Woche und das ist ein gutes Zeichen, weil es wichtig ist, dass eine Stadt nicht nur aus Arbeit besteht und Sport, sondern eben auch eine ganze Menge an Kultur stattfindet. Es sind viele Veranstaltungen, die ab heute in der Stadt Bitterfeld-Wolfen bis zum Sonntag stattfinden werden. Ich glaube, da ist für jeden etwas dabei, der sich für Kunst und Kultur interessiert. Aber es sind auch Spaß und Comedy dabei. Also ein großes, vielfältiges Programm.
1: Die Kunst- und Kulturwoche steht für Begegnung, Inspiration und die beeindruckende Vielfalt an kulturellem Engagement im Bitterfeld-Wolfen. Besucher dürfen sich besonders auf einen bunten Mix aus Konzerten, Ausstellungen, Lesungen, Workshops, Mitmachangeboten, kreativen Aktionen, Tanz, Musik und vielen weiteren kulturellen Erlebnissen freuen.
3: Ich freue mich, sagen zu können, dass wir jede Menge Mitmachveranstaltungen haben in dieser 5. Kunst- und Kulturwoche. Also jede Menge in der Bibliothek findet jede Menge Lesungen und Sachen statt, wo man sich animiert fühlt und mitzumachen. Das Amateurtheater wird eine offene Probe machen. Wir haben Sprayer bei der WSG in Bitterfeld, denen kann man über die Schulter schauen und sich auch vielleicht noch mal ein paar Anregungen holen. Das ist das Schöne der Kunst- und Kulturwoche in diesem Jahr, dass also so viel passiert, was man mitmachen kann. Das Mehrgenerationenhaus zum Beispiel, da wird ein Parcours für Kinder und Junggebliebene entstehen, aus Malkreide, also Straßenmalkreide. Also das sind so die Höhepunkte in diesem Jahr, wie ich finde, dass man im Prinzip sagt, ja, ich habe noch kein Hobby, ich kann mal gucken, was gibt es so in der Stadt. Und die Vielfalt ist groß, wir haben sehr viele ehrenamtlich Tätige in unserer Stadt. Ich glaube, das ist auch wirklich eine große Ausnahmeerscheinung, das gibt es wahrscheinlich nicht überall. Und da ist das Schöne, dass man sich orientieren kann und schauen kann, was wäre denn was für mich für die Zukunft.
1: Die Stadt zeigt auch in diesem Jahr, wie vielfältig das kulturelle Angebot in Bitterfeld-Wolfen ist. Zahlreiche Veranstaltungen und engagierte Akteure machen die Kunst- und Kulturwoche zu einem besonderen Erlebnis. Dabei gibt es viel zu entdecken, von etablierten Formaten bis hin zu neuen, kreativen Angeboten. Wie umfangreich das Programm in diesem Jahr ist, zeigt sich auch an den Mitwirkenden.
4: Ja, also es sind fast 40 Veranstaltungen, gut 20 Vereine, die daran teilnehmen aus Ortsteilen wie Bobbau, Kreppin, Wolfen und Bitterfeld. ja, sie alle füllen mit tollen Veranstaltungen die Kunst- und Kulturwoche hier in dieser Stadt. Die Ausstellungen kann ich empfehlen, die sind zum Teil auch noch länger zu besichtigen, also über die Kunst- und Kulturwoche hinaus. Ja, und ich freue mich eigentlich auf alles. Am Wochenende wird es den Comedy Slam im Hörsaal im Rathaus geben. Da freue ich mich auf einen sehr, sehr unterhaltsamen und hoffentlich lustigen Abend, auch mit Musikbegleitung.
1: Weitere Infos finden Interessierte im Programmflyer sowie unter www.bitterfeldwolfen.de/KUK. Die fünfte Kunst- und Kulturwoche zeigt einmal mehr, wie lebendig, kreativ und vielfältig die Stadt ist. Sie lädt alle Bürger ebenso wie Gäste herzlich ein, Neues zu entdecken, bekannte Angebote wiederzusehen und gemeinsam besondere kulturelle Momente zu erleben.
5: Vor 100 Jahren wurde in Sandersdorf die Feuerwehr gegründet. Dieses besondere Jubiläum wurde am Samstag mit einem großen Fest gefeiert. Auf dem Gelände der Feuerwehr herrschte reges Treiben. Familien und Freunde kamen zusammen, für die jüngsten Besucher gab es unter anderem eine Hüpfburg und verschiedene Aktionen. Auch das Kinder- und Jugendballett 1965 aus Sandersdorf sorgte mit einer Show für Unterhaltung. Im Mittelpunkt stand jedoch die Geschichte der Feuerwehr. Seit ihrer Gründung vor einem Jahrhundert stehen Einsatzbereitschaft, Engagement und Gemeinschaft im Mittelpunkt. Beim Jubiläumsfest wurde deshalb nicht nur zurückgeblickt, sondern auch das Engagement der heutigen Feuerwehrleute und der nächsten Generation gewürdigt. Für das leibliche Wohl war ebenfalls gesorgt. Neben verschiedenen Speisen und Getränken gab es unter anderem einen eigenen Dönerstand sowie Kaffee und Kuchen. Dazu sorgte Live-Musik und ein abwechslungsreiches Programm für einen gelungenen Festtag für die ganze Familie.
0: Der Landrat des Salzlandkreises, Markus Bauer von der SPD, fordert die übrigen Parteien zu Gesprächen mit dem Landtagswahlsieger AfD auf. Bauer sagte, die AfD ist demokratisch gewählt und deutlich stärkste Kraft. Sie darf jetzt nicht ignoriert und ausgeschlossen werden. Weiter sagte Bauer, alle Parteien sollten jetzt miteinander reden und Koalitionsmöglichkeiten ausloten. Markus Bauer ist Vizepräsident des Landkreistages Sachsen-Anhalt und seit 2014 Landrat des Salzlandkreises. In den Nachmittagsstunden des 6. September erhielt die Polizei von zwei Spaziergängern den Hinweis, dass diese eine leblose Person in einem Waldgebiet bei Sandersdorf-Brena aufgefunden hätten. Vor Ort konnten die eingesetzten Polizeikräfte einen skelettierten Leichnam feststellen. Identität und Geschlecht der Person sind derzeit ungeklärt. Eine Todesursachenermittlung wurde zur Klärung der Todesumstände sowie zur Identifizierung der Person eingeleitet. Hinweise auf eine Fremdeinwirkung sind nach gegenwärtigem Ermittlungsstand nicht gegeben. Im Landespokal Sachsen-Anhalt gab es am vergangenen Freitag ein Oberliga-Duell in Sandersdorf. Die SG Union traf auf den VfB Germania Halberstadt. Nachdem beide gut und mit vielen Toren in die Saison gestartet sind, konnte man eine unterhaltsame Partie erwarten.
6: Vor knapp 200 Zuschauern im Stadion im Sport- und Freizeitzentrum in Sandersdorf wurde am 4. September die zweite Runde des Landespokals Sachsen-Anhalt ausgetragen. Die SG Union Sandersdorf empfing den VfB Germania Halberstadt. Die beiden Oberliga-Teams starteten gut in die Saison. Die SG mit 6 und der VfB mit 9 Punkten aus den ersten 3 Ligaspielen. Zudem konnten die Sandersdorfer bereits 11 und die Halberstädter 12 Tore an den ersten 3 Spieltagen erzielen. Die Fans erwarteten also ein unterhaltsames Spiel mit vielen Offensivaktionen. Und die Hausherren zeigen hier auch gleich zu Beginn einige Vorstöße nach vorne. Mehr als ein paar Halbchancen kommen dabei aber

0: zunächst nicht rum. Das Wetter macht das Fußballspielen dann hier nicht gerade einfacher. Es regnet in Strömen. In der 10. Minute die Gäste dann über links. Paul Kühnhardt mit der Hereingabe. Adrian Doci bekommt den irgendwie kontrolliert und haut einfach mal drauf. Die frühe Führung für Halberstadt und die mitgereisten Fans jubeln. 20 Minuten gespielt und auf der anderen Seite geht Kai Wonneberger durch. Die Hereingabe geblockt, zurück auf Marvin Lenz, Flanke auf Dennis Brunner, der den Ausgleich auf dem Kopf hat. VfB-Keeper Lukas Zischos pariert. Die Germania macht im Anschluss Druck und versucht Treffer Nummer 2 zu erzwingen. Die Gästefans sehen einige Torannäherungen ihrer Mannschaft. Wirklich zwingend wird hierbei jedoch nichts. In der 29. Minute setzt sich der VfB am Sandersdorfer Strafraum fest. Adrian Doci mit der Drehung und dem Abschluss. Union-Schlussmann Tom Eisfeld lenkt den am Kasten vorbei. Dann wird auf der anderen Seite Samir Farkas geschickt. Bis in den Strafraum kommt er nicht, deshalb probiert er es mal. Was ein Fund, aber Monsterparade von Lukas Zischos. Auf beiden Seiten gibt es dann vorm Pausenpfiff noch jeweils eine Chance. Doch es bleibt nach 45 Minuten beim Zwischenstand von 1:0 für Halberstadt. Aber noch alles drin in dieser Partie. Gleich zu Beginn der zweiten Hälfte Freistoß für Germania. Chaos im Strafraum. Und irgendwie kommt der Ball zu Max Adrian, der zum 2:0 einnetzt. Jetzt wird's dann doch relativ schwer für die Hausherren. Nur 8 Minuten später können die Gäste kontern. Adrian Doci legt nochmal rüber auf Pascal Hacketal, der den dritten Treffer für Halberstadt erzielt. War das schon die Vorentscheidung? Sandersdorf-Trainer Thomas Sawetzki bringt einige neue Kräfte auf den Platz und die bringen dann auch durchaus neuen Schwung rein. Der gerade eingewechselte Fabian Nowicki mit dem Versuch zu zentral. Für den VfB dann Max Adrian aus ähnlicher Position. Auch für Tom Eisfeld kein Problem. Union jetzt aber mit mehr vom Spiel. Ein weiter Ball, die Ablage und Tommy Stopp am Tor vorbei. In der 78. Minute dann die Gastmannschaft unter Druck. Keeper Lukas Zischos wird von mehreren Sandersdorfern angelaufen. Kai Wonneberger kann den Pass des Schlussmanns blocken und von da landet der Ball dann auch direkt im Netz. Anschlusstreffer für das Team von Thomas Sawetzki. Die aufkommende Hoffnung wollen die Halberstädter sofort wieder im Keim ersticken. Pascal Hacketal prüft Tom Eisfeld, der schnell unten ist. Die anschließende Ecke. Sandersdorf bekommt den Ball nicht raus. Und am Ende ist es Max Kleinschmidt, der den erneuten 3-Tore-Abstand herstellt. Das dürfte die endgültige Entscheidung sein. Halberstadt macht dann auch munter weiter. Und hat hier noch die ein oder andere Chance, sogar das 5. Tor zu erzielen. Am Ende bleibt es aber beim 4:1 Auswärtserfolg für die Germania. Sandersdorf scheidet damit aus dem Landespokal aus.
1: Halberstadt hat heute verdient gewonnen, das muss man so klar sagen. Die waren in den entscheidenden Momenten effizienter bzw. auch handlungsschneller als wir. Sieht man gerade beim zweiten Tor schön, ja, wo wir den Ball eigentlich klären müssen, legen dann nochmal vor, wenn wir nicht, wenn wir ein bisschen inkonsequent sind dort. Ja, und irgendwie haben sie uns nicht nochmal in den Spielrahmen reinkommen lassen, das muss man sagen. Wir machen es 3-1, dann keimt er nochmal so ein bisschen Hoffnung auf, weil der Gegner eigentlich schon gefühlt das Spiel gewonnen hatte. Ja, und dann postwendend machen sie es 4-1, sodass wir heute einfach nicht so die Momente hatten. Das 1-0 war auch ja, eine gute Einzelaktion, die Flanke lassen wir zu, okay, das war nicht optimal verteidigt. Und dann kriegen wir aber zentral den Zugriff nicht. Das macht dann der Offensivspieler gut. So gehen sie 1-0 in Führung und dann wird es ein bisschen schwer. Bis dahin hat man halt auch ein, zwei sehr gute Möglichkeiten von Samir, wo wir auch durchaus in Führung gehen können. Wir haben spielen ein, zwei Mal gut über links frei, sind dann nicht zielstrebig genug, wo wir eigentlich mehr draus machen können. Gerade Olli hat dann eine Riesenchance oder zumindest kann es eine werden, wenn er da den Ball besser mitnimmt. Für uns ist es dann so einfach, dass wir alles investiert haben, aber es sollte heute nicht sein und damit muss man noch umgehen lernen.
0: Für die Sandersdorfer steht am 11. September das nächste Liga-Heimspiel gegen den ZFC Meuselwitz an. Keine einfache Aufgabe. Die Thüringer Regionalliga-Absteiger haben bisher alle Ligaspiele gewonnen. Eine Woche später muss Union dann in der Liga erneut gegen Halberstadt ran. diesmal auswärts.
2: Die Freiwillige Feuerwehr Strach feiert in diesem Jahr gleich zwei Jubiläen in ihrer Nachwuchsabteilung. Die Jugendfeuerwehr besteht seit 30 Jahren, die Kinderfeuerwehr seit 15 Jahren. Im Mittelpunkt der Feierlichkeiten steht der alljährliche von der Feuerwehr veranstaltete Rieschebach-Pokal am Samstag, den 12. September. Bereits vor Beginn des Wettkampfes wird es einen Festumzug mit dem Fanfarenzug Wittenberg sowie allen teilnehmenden Mannschaften geben. Der Festumzug startet um 8.45 Uhr am Gerätehaus der Freiwilligen Feuerwehr in der Stracher Landstraße 59. Um 9.30 Uhr wird Bürgermeister André Seidig den diesjährigen Rieschebach-Pokal auf dem Wettkampfareal hinter der Sporthalle in Strach in der Stracher Landstraße 27 eröffnen. Damit sind wir am Ende unserer Dienstagsausgabe der RBW Aktuellen Nachrichten. Schauen jetzt noch auf den Wetterbericht und im Anschluss gern noch auf die Meldungen aus Dessau-Roßlau. Am Mittwoch um 18 Uhr gibt es dann wieder aktuelle Meldungen aus der Region für Sie ins Wohnzimmer geliefert. Bis dahin, machen Sie es gut und auf Wiedersehen.
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9: Am Mittwoch, den 9. September, erwartet uns ein wechselhaftes Wetter mit angenehmen Temperaturen. Die Höchstwerte erreichen maximal 20 Grad Celsius. Es weht ein schwacher Wind aus dem Westen mit einer Geschwindigkeit von 13 km/h. Zudem liegt die Regenwahrscheinlichkeit bei 10%.
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Das Netzwerk Stiftungen und Bildung hat das Ziel, bundesweit Wegweiser für zivilgesellschaftliches Engagement zu sein, Bildungsallianzen zu fördern und die Stiftungen in ihrer Bildungsarbeit

0: zu unterstützen. Am 27. August fand die 15. Sitzung des Stiftungsnetzwerks Bildung in Sachsen, Sachsen-Anhalt und Thüringen im IHK-Bildungszentrum in Dessau statt. Erneut stand der fachliche Austausch im Mittelpunkt.
1: Wir nutzen die Expertise, das Wissen der Kolleginnen und Kollegen aus Vereinen, Stiftungen, Initiativen von vor Ort, die sich mit Bildung beschäftigen, aber entlang des Lebenslaufes. Das heißt wirklich von der ersten Sekunde des Lebens, also auch auf Familie ausgerichtet, nicht nur auf Schule, bis hin in das hohe Alter. Wenn man zum Beispiel als Ehrenamtlicher unterwegs ist, muss man sich qualifizieren.
0: Die Teilnehmer beschäftigen sich mit Themen aus ihrem Arbeitsalltag, tauschen Erfahrungen aus, unterstützen sich gegenseitig und entwickeln gemeinsame Kooperationen. Dabei gibt es bei jedem Treffen ein bestimmtes Fachthema. Diesmal ging es um die Frage Zivilgesellschaft unter Druck. Was belastet uns und wie können wir damit umgehen?
1: Es gibt politische Veränderungen. Die Regierung hat bestimmte Programme, die zur Demokratiestärkung oder zum Miteinander einladen, verändert, zum Teil auch finanziell gekürzt. Was bedeutet das für unsere Akteurinnen und Akteure vor Ort? Kann das Leseprogramm noch angeboten werden? Können wir noch den Naturkundeunterricht im Wald machen, wo normalerweise der NABU dann vielleicht mit unterstützt, vielleicht nicht mehr unterstützen kann? Also wir reden wirklich über die Dinge, die uns im Arbeitsalltag begegnen. Aber auch in diesem Fall ganz explizit vielleicht richtungsweisend verändern wird. Also die Politik hat ja Ansätze, zivilgesellschaftliche Organisationen auch stärker zu prüfen. Und das gibt natürlich dann auch Reaktionen bei uns.
0: Von morgens bis in den Nachmittag drehte sich alles um dieses Thema. Die rund 30 Vertreter aus verschiedenen Vereinen, Stiftungen und Initiativen hatten dabei Zeit, sich intensiv mit den Herausforderungen auseinanderzusetzen, Erfahrungen zu teilen und gemeinsam nach Lösungen zu suchen.
1: Wenn wir uns mit einem Fachthema befassen, dann machen wir meistens einen Workshop. Das heißt, ich werde gleich Kleingruppenarbeit machen. Die Kolleginnen und Kollegen überlegen, was heißt es überhaupt für sie, unter Druck zu stehen? Was macht das mit ihrer Organisation? Und wie kann man sich gemeinsam auch dazu verhalten? Also es ist wirklich ein lernendes Vorgehen. Also wir wollen an dieser Stelle auch deutlich machen, dass Kolleginnen und Kollegen nicht alleine sind. Also wenn ich in 3 Bundesländern unterwegs bin, hier treffen sich alle zusammen und das ermöglicht dann auch, vielleicht gemeinsame Lösungen zu finden.
0: Zweimal im Jahr treffen sich Akteure aus Sachsen, Sachsen-Anhalt und Thüringen. Mittlerweile gibt es diese Netzwerke auf Länderebene in 10 Bundesländern sowie in Luxemburg. Die Treffen fördern den Wissenstransfer und die Zusammenarbeit im vielfältigen Bildungsbereich. Langfristiges Ziel ist es, gut vernetzte Bildungslandschaften zu schaffen und gemeinsam die Bildungsarbeit vor Ort zu stärken.
2: Nachwuchshandball auf höchstem Niveau gab es Ende August wieder in der Bauhausstadt zu sehen. Vom 28. bis zum 30.8. veranstaltete die Biberakademie den mittlerweile 3. internationalen Biber Cup. Nachwuchsteams aus 6 europäischen Ländern sowie aus Deutschland sorgten über die 3 Turniertage hinweg für beste Unterhaltung. Wie in den vergangenen Jahren gab es wieder 2 Altersklassen. Die unter 15-Jährigen spielten einen Großteil ihrer Spiele in der Sporthalle des Berufsschulzentrums Hugo Junkers. Hier zeigte mit dem HC Empor Rostock ein deutsches Team starke Leistungen. Im Halbfinale gewannen sie gegen den schwedischen Önnereds HK und zogen in die Endrunde ein. Auch erwähnenswert, bei den Schweden stand mit Andreas Palika der Torwart der Füchse Berlin an der Seitenlinie, um seinen Sohn zu unterstützen. Im Finale ging es für Rostock dann gegen den RK Kelce aus Slowenien, welcher die Fivers WAT Margareten im Halbfinale schlug. Mit einem knappen 30-29 Erfolg gewann Kelce den diesjährigen Biber Cup im Bereich der U15. Für die Nachwuchsmannschaft des DRHVs lief es hier nicht ganz so gut. Die jungen Handballer konnten kein Spiel gewinnen und belegten am Ende den 8. Platz.
3: Die U15, dann muss man natürlich bedenken, dass sie gerade erst in den Jahrgang reingerutscht sind. Ja, die sind also körperlich natürlich weit hinter dem, die denn jetzt schon kurz vor der U17 sind. Das muss man sehen. Also trotzdem haben die großartige Spiele gemacht. Ja, haben jetzt natürlich jetzt im Ergebnis nicht so gut abgeschnitten, haben bestimmt mehr erhofft. Aber nächstes Jahr, wenn sie dabei sind, da sind die dann wesentlich gestärkt. Die haben jetzt mit Sicherheit eine ganze Menge hier aus diesem Turnier mitnehmen können.
2: In der Anhalt Arena gab es dann die Spiele der U17-Mannschaften zu sehen. Hier machte das Team des DRV einen sehr guten Eindruck. Zwar verlor man das erste Gruppenspiel gegen den RK Kelce, konnte die nächsten beiden gegen den polnischen SPR Wisla Płock und den tschechischen SKKP Handball Brno aber gewinnen. Im Viertelfinale besiegten die Biber dann die U17-Auswahl Litauens mit 21:18. Im Halbfinale ging es also gegen den bis dahin noch ungeschlagenen HC Empor Rostock. Und auch hier konnten die Dessauer Nachwuchshandballer überzeugen. Mit einem sehr starken 26:13 konnte man sich gegen das Team aus Mecklenburg-Vorpommern durchsetzen und damit erstmals ins Finale des Biber Cups einziehen. Hier wartete dann mit den Fivers WAT Margareten der österreichische Titelverteidiger auf den DRHV. Die Jungs aus der Bauhausstadt konnten lange mithalten. Zur Pause gab es einen 9:12 Rückstand. Alles war noch drin im zweiten Durchgang. Doch am Ende konnten die Fivers ihren Titel verteidigen und mit 23:17 gewinnen. Trotzdem haben die U17 Biber überzeugt und richtig starke Leistungen aufs Parkett gebracht.
3: Die U17 hat ein klasse Turnier gespielt. Gott sei Dank, die Niederlage kam gleich am Anfang, sodass sie ein bisschen auch die Augen geöffnet bekommen haben. Hallo, das wird kein Durchmarsch hier. Und krasse Leistung, starke Leistung, gerade im Halbfinale mit 26:13 gegen Empor Rostock, wo fünf von denen, ich glaube mindestens fünf, international bzw. also eine Nationalmannschaft spielen. Also das muss man erstmal bringen. Am Ende hat es nicht gereicht gegen Fivers, aber das ist okay, das ist ein guter Platz 2 und wir haben ja auch nicht so hoch verloren. Also deswegen, da nehme ich ganz viel mit für nächstes Jahr und habe Hoffnung, dass wir nächstes Jahr den Pokal nach Hause holen.
2: DRHV-Keeper Fernando Enders wurde im U17-Bereich dann sogar zum besten Torhüter des Turniers gewählt. Die Veranstalter waren am Ende sehr zufrieden mit der dritten Auflage des Biber Cups und können nun schon aufs nächste Jahr blicken.
3: Es war ein großartiger Erfolg. Wir hatten tolle Mannschaften dabei, also auch hochkarätige Mannschaften, die teilweise sogar Nationalmannschaft spielen. Ja, wenn wir immer Empor Rostock sehen, die hier viele davon den Spielern spielen bei der Nationalmannschaft mit dabei. Also es ist wirklich ein großartiges Turnier. Auch das Feedback von den einzelnen Mannschaften ist immer gut. Die kommen gerne her, geben jedes Jahr auch wieder ihre Zusage. Natürlich braucht das eine lange Vorbereitung, also ungefähr ein Jahr. Wie sagt man so schön, nach dem Turnier ist vor dem Turnier. Jetzt beginnt es also auch, da wieder Partner zu finden, Hotel zu buchen für nächstes Jahr, den Termin zu finden. Also ist aber ein tolles Turnier. Ich glaube, wir haben es auch wieder gut hinbekommen. Auch trotz, weiß ich, kleinerer Unwägbarkeiten haben wir alles hinbekommen und alle sind nachher glücklich wieder nach Hause gefahren, denke ich mal.
2: 260 Teilnehmer waren in diesem Jahr wieder beim Biber Cup dabei, was für die Veranstalter durchaus einige Herausforderungen mit sich brachte. In 6 verschiedenen Hotels konnten die Nachwuchssportler und ihre Trainer untergebracht werden. An den 3 Turniertagen gab es dann an beiden Austragungsorten ebenfalls viele kleine und große Aufgaben zu erledigen. Die in gelb gekleideten Biber-Volunteers sorgten durch ihr ehrenamtliches Engagement dafür, dass ein Turnier dieser Größenordnung überhaupt gestemmt werden konnte und reibungslos über die Bühne ging.
3: Ohne den würde gar nichts funktionieren, ja, ohne den Volontären und den freiwilligen Helfern, die das auch sehr, sehr gerne machen. Also es ist Wahnsinn, was da für eine Bewegung entsteht hier für den Handball. Die leben das und diese machen es unwahrscheinlich gerne und das ist ja auch nicht selbstverständlich, wenn man überlegt, dass das Turnier täglich von früh um 6 bis abends 22 Uhr geht, ja, am Samstag. Das muss man erstmal stemmen, man hat ein ganzes Wochenende verplant und deswegen ohne den würde das Turnier gar nicht funktionieren und deswegen kann ich auch nochmal hier sagen, ganz großen Dank an den ganzen vielen freiwilligen Helfern.
2: Für 3 Tage gab es wieder hochklassigen Nachwuchshandball im Berufsschulzentrum und in der Anhalt Arena zu sehen. Die Planungen für die 4. Ausgabe des Biber Cups im nächsten Jahr sind jetzt schon in vollem Gange.

0: Morgen des 7. September gegen 4.35 Uhr ereignete sich auf der Kreisstraße 2239 zwischen Seida und Murksdorf ein Verkehrsunfall mit einer tödlich verletzten Person. Nach dem Stand der bisher geführten Ermittlungen befuhr der 60-jährige Fahrer eines Motorrades einer Marke BMW die K2239 aus Richtung Seida kommend in Richtung Murksdorf. Aus bisher nicht geklärter Ursache kam der Motorradfahrer in einer Kurve nach rechts von der Fahrbahn ab und stürzte infolgedessen. Der aus Jessen stammende Mann erlag noch am Unfallort seinen schweren Verletzungen. Die Ermittlungen zum Verkehrsunfall werden vom Zentralen Verkehrs- und Autobahndienst der Polizeiinspektion Dessau-Roßlau geführt. 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Kunst- und Kulturwoche ein. Bereits zum 5. Mal rückt damit das kreative, kulturelle und künstlerische Leben der Stadt in den Mittelpunkt. Was im Jahr 2018 als Idee begann, hat sich längst zu einem festen Bestandteil des städtischen Veranstaltungskalenders entwickelt. Die Kunst- und Kulturwoche steht für Begegnung, Inspiration und die beeindruckende Vielfalt an kulturellem Engagement in Bitterfeld-Wolfen. 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
1: Vom 7. bis 13. September steht Bitterfeld-Wolfen ganz im Zeichen der Kunst und Kultur. Bereits zum 5. Mal lädt die Stadt zur Kunst- und Kulturwoche ein und rückt damit das kreative und kulturelle Leben der Stadt in den Mittelpunkt. Seit 2018 bietet die Stadt Bitterfeld-Wolfen allen Kunst- und Kulturinteressierten oder denen, die es werden wollen, verschiedenste Veranstaltungen während der Woche und auch darüber hinaus an.
2: Also zunächst freue ich mich sehr, dass wir die 5. Kunst- und Kulturwoche in der Stadt Bitterfeld-Wolfen begehen können. Das ist ja ein besonderes Projekt und dieses Projekt ist ja dazu angetan, aufzuzeigen, welche kulturellen, künstlerischen Angebote wir in der Stadt haben. Und die sind eben einmal konzentriert in einer Woche und das ist ein gutes Zeichen, weil es wichtig ist, dass eine Stadt nicht nur aus Arbeit besteht und Sport, sondern eben auch eine ganze Menge an Kultur stattfindet. Es sind viele Veranstaltungen, die ab heute in der Stadt Bitterfeld-Wolfen bis zum Sonntag stattfinden werden. Ich glaube, da ist für jeden etwas dabei, der sich für Kunst und Kultur interessiert. Aber es sind auch Spaß und Comedy dabei. Also ein großes, vielfältiges Programm.
1: Die Kunst- und Kulturwoche steht für Begegnung, Inspiration und die beeindruckende Vielfalt an kulturellem Engagement in Bitterfeld-Wolfen. Besucher dürfen sich besonders auf einen bunten Mix aus Konzerten, Ausstellungen, Lesungen, Workshops, Mitmachangeboten, kreativen Aktionen, Tanz, Musik und vielen weiteren kulturellen Erlebnissen freuen.
3: Ich freue mich, sagen zu können, dass wir jede Menge Mitmachveranstaltungen haben in dieser 5. Kunst- und Kulturwoche. Also jede Menge in der Bibliothek findet jede Menge Lesungen und Sachen statt, wo man sich animiert fühlt und mitzumachen. Das Amateurtheater wird eine offene Probe machen. Wir haben Sprayer bei der WSG in Bitterfeld, denen kann man über die Schulter schauen und sich auch vielleicht noch mal ein paar Anregungen holen. Das ist das Schöne der Kunst- und Kulturwoche in diesem Jahr, dass also so viel passiert, was man mitmachen kann. Das Mehrgenerationenhaus zum Beispiel, da wird ein Parcours für Kinder und Junggebliebene entstehen, aus Malkreide, also Straßenmalkreide. Also das sind so die Höhepunkte in diesem Jahr, wie ich finde, dass man im Prinzip sagt, ja, ich habe noch kein Hobby, ich kann mal gucken, was gibt es so in der Stadt. Und die Vielfalt ist groß, wir haben sehr viele ehrenamtlich Tätige in unserer Stadt. Ich glaube, das ist auch wirklich eine große Ausnahmeerscheinung, das gibt es wahrscheinlich nicht überall. Und da ist das Schöne, dass man sich orientieren kann und schauen kann, was wäre denn was für mich für die Zukunft.
1: Die Stadt zeigt auch in diesem Jahr, wie vielfältig das kulturelle Angebot in Bitterfeld-Wolfen ist. Zahlreiche Veranstaltungen und engagierte Akteure machen die Kunst- und Kulturwoche zu einem besonderen Erlebnis. Dabei gibt es viel zu entdecken, von etablierten Formaten bis hin zu neuen, kreativen Angeboten. Wie umfangreich das Programm in diesem Jahr ist, zeigt sich auch an den Mitwirkenden.
4: Ja, also es sind fast 40 Veranstaltungen, gut 20 Vereine, die daran teilnehmen, aus Ortsteilen wie Bobbau, Krepin, Wolfen und Bitterfeld. Ja, sie alle füllen mit tollen Veranstaltungen die Kunst- und Kulturwoche hier in dieser Stadt. Die Ausstellungen kann ich empfehlen, die sind zum Teil auch noch länger zu besichtigen, also über die Kunst-

0: und Kulturwoche hinaus. Ja, und ich freue mich eigentlich auf alles. Am Wochenende wird es den Comedy Slam im Hörsaal im Rathaus geben. Da freue ich mich auf einen sehr, sehr unterhaltsamen und hoffentlich lustigen Abend, auch mit Musikbegleitung.
1: Weitere Infos finden Interessierte im Programmflyer sowie unter www.bitterfettwolfen.de/KUK. Die fünfte Kunst- und Kulturwoche zeigt einmal mehr, wie lebendig, kreativ und vielfältig die Stadt ist. Sie lädt alle Bürger ebenso wie Gäste herzlich ein, Neues zu entdecken, bekannte Angebote wiederzusehen und gemeinsam besondere kulturelle Momente zu erleben.
2: Vor 100 Jahren wurde in Sandersdorf die Feuerwehr gegründet. Dieses besondere Jubiläum wurde am Samstag mit einem großen Fest gefeiert. Auf dem Gelände der Feuerwehr herrschte reges Treiben. Familien und Freunde kamen zusammen, für die jüngsten Besucher gab es unter anderem eine Hüpfburg und verschiedene Aktionen. Auch das Kinder- und Jugendballett 1965 aus Sandersdorf sorgte mit einer Show für Unterhaltung. Im Mittelpunkt stand jedoch die Geschichte der Feuerwehr. Seit ihrer Gründung vor einem Jahrhundert stehen Einsatzbereitschaft, Engagement und Gemeinschaft im Mittelpunkt. Beim Jubiläumsfest wurde deshalb nicht nur zurückgeblickt, sondern auch das Engagement der heutigen Feuerwehrleute und der nächsten Generation gewürdigt. Für das leibliche Wohl war ebenfalls gesorgt. Neben verschiedenen Speisen und Getränken gab es unter anderem einen eigenen Dönerstand sowie Kaffee und Kuchen. Dazu sorgte Live-Musik und ein abwechslungsreiches Programm für einen gelungenen Festtag für die ganze Familie.
3: Der Landrat des Salzlandkreises, Markus Bauer von der SPD, fordert die übrigen Parteien zu Gesprächen mit dem Landtagswahlsieger AfD auf. Bauer sagte, die AfD ist demokratisch gewählt und deutlich stärkste Kraft. Sie darf jetzt nicht ignoriert und ausgeschlossen werden. Weiter sagte Bauer, alle Parteien sollten jetzt miteinander reden und Koalitionsmöglichkeiten ausloten. Markus Bauer ist Vizepräsident des Landkreistages Sachsen-Anhalt und seit 2014 Landrat des Salzlandkreises. In den Nachmittagsstunden des 6. September erhielt die Polizei von zwei Spaziergängern den Hinweis, dass diese eine leblose Person in einem Waldgebiet bei Sandersdorf-Brehna aufgefunden hätten. Vor Ort konnten die eingesetzten Polizeikräfte einen skelettierten Leichnam feststellen. Identität und Geschlecht der Person sind derzeit ungeklärt. Eine Todesursachenermittlung wurde zur Klärung der Todesumstände sowie zur Identifizierung der Person eingeleitet. Hinweise auf eine Fremdeinwirkung sind nach gegenwärtigem Ermittlungsstand nicht gegeben. Im Landespokal Sachsen-Anhalt gab es am vergangenen Freitag ein Oberliga-Duell in Sandersdorf. Die SG Union traf auf den VfB Germania Halberstadt. Nachdem beide gut und mit vielen Toren in die Saison gestartet sind, konnte man eine unterhaltsame Partie erwarten.
4: Vor knapp 200 Zuschauern im Stadion im Sport- und Freizeitzentrum in Sandersdorf wurde am 4. September die zweite Runde des Landespokals Sachsen-Anhalt ausgetragen. Die SG Union Sandersdorf empfing den VfB Germania Halberstadt. Die beiden Oberligateams starteten gut in die Saison. Die SG mit 6 und der VfB mit 9 Punkten aus den ersten 3 Ligaspielen. Zudem konnten die Sandersdorfer bereits 11 und die Halberstädter 12 Tore an den ersten 3 Spieltagen erzielen. Die Fans erwarteten also ein unterhaltsames Spiel mit vielen Offensivaktionen. Und die Hausherren zeigen hier auch gleich zu Beginn einige Vorstöße nach vorne. Mehr als ein paar Halbchancen kommen dabei aber zunächst nicht rum. Das Wetter macht das Fußballspielen dann hier nicht gerade einfacher. Es regnet in Strömen. In der 10. Minute die Gäste dann über links. Paul Kühnhardt mit der Hereingabe. Adrian Doci bekommt den irgendwie kontrolliert und haut einfach mal drauf. Die frühe Führung für Halberstadt und die mitgereisten Fans jubeln. 20 Minuten gespielt und auf der anderen Seite geht Kai Wonneberger durch. Die Hereingabe geblockt, zurück auf Marvin Lenz, flankt.

0: auf Dennis Brunner, der den Ausgleich auf dem Kopf hat. VfB-Keeper Lukas Tschichos pariert. Die Germania macht im Anschluss Druck und versucht, Treffer Nummer 2 zu erzwingen. Die Gästefans sehen einige Torannäherungen ihrer Mannschaft. Wirklich zwingend wird hierbei jedoch nichts. In der 29. Minute setzt sich der VfB am Sandersdorfer Strafraum fest. Adrian Doci mit der Drehung und dem Abschluss. Union-Schlussmann Tom Eisfeld lenkt den am Kasten vorbei. Dann wird auf der anderen Seite Samir Farkas geschickt. Bis in den Strafraum kommt er nicht, deshalb probiert er es mal. Was ein Fund, aber Monsterparade von Lukas Tschichos. Auf beiden Seiten gibt es dann vorm Pausenpfiff noch jeweils eine Chance. Doch es bleibt nach 45 Minuten beim Zwischenstand von 1:0 für Halberstadt. Aber noch alles drin in dieser Partie. Gleich zu Beginn der zweiten Hälfte Freistoß für Germania. Chaos im Strafraum. Und irgendwie kommt der Ball zu Max Adrian, der zum 2:0 einnetzt. Jetzt wird's dann doch relativ schwer für die Hausherren. Nur 8 Minuten später können die Gäste kontern. Adrian Doci legt nochmal rüber auf Pascal Hacketal, der den dritten Treffer für Halberstadt erzielt. War das schon die Vorentscheidung? Sandersdorf-Trainer Thomas Sawetzki bringt einige neue Kräfte auf den Platz und die bringen dann auch durchaus neuen Schwung rein. Der gerade eingewechselte Fabian Nowicki mit dem Versuch zu zentral. Für den VfB dann Max Adrian aus ähnlicher Position. Auch für Tom Eisfeld kein Problem. Union jetzt aber mit mehr vom Spiel. Ein weiter Ball, die Ablage und Tommy Stopp am Tor vorbei. In der 78. Minute dann die Gastmannschaft unter Druck. Keeper Lukas Tschichos wird von mehreren Sandersdorfern angelaufen. Kai Wonneberger kann den Pass des Schlussmanns blocken und von da landet der Ball dann auch direkt im Netz. Anschlusstreffer für das Team von Thomas Sawetzki. Die aufkommende Hoffnung wollen die Halberstädter sofort wieder im Keim ersticken. Pascal Hacketal prüft Tom Eisfeld, der schnell unten ist. Die anschließende Ecke. Sandersdorf bekommt den Ball nicht raus. Und am Ende ist es Max Kleinschmidt, der den erneuten 3-Tore-Abstand herstellt. Das dürfte die endgültige Entscheidung sein. Halberstadt macht dann auch munter weiter und hat hier noch die ein oder andere Chance, sogar das 5. Tor zu erzielen. Am Ende bleibt es aber beim 4:1 Auswärtserfolg für die Germania. Sandersdorf scheidet damit aus dem Landespokal aus.
1: Halberstadt hat heute verdient gewonnen, das muss man so klar sagen. Die waren in den entscheidenden Momenten effizienter bzw. auch handlungsschneller als wir. Sieht man gerade beim zweiten Tor schön, ja, wo wir den Ball eigentlich klären müssen, legen dann nochmal vor, wenn wir ein bisschen inkonsequent sind dort. Ja, und irgendwie haben sie uns nicht nochmal in den Spielrahmen reinkommen lassen, das muss man sagen. Wir machen es 3:1, dann keimte nochmal so ein bisschen Hoffnung auf, weil der Gegner eigentlich schon gefühlt das Spiel gewonnen hatte. Ja, und dann Postwenden machen sie es 4:1, sodass wir heute einfach nicht so die Momente hatten. Das 1:0 war auch ja, eine gute Einzelaktion, die Flanke lassen wir zu, okay, das war nicht optimal verteidigt. Und dann kriegen wir aber zentral den Zugriff nicht, das macht dann der Offensivspieler gut. So gehen sie 1:0 in Führung und dann wird es ein bisschen schwer. Bis dahin hat man halt auch ein, zwei sehr gute Möglichkeiten von Samir, wo wir auch durchaus in Führung gehen können. Wir haben spielen ein, zwei Mal gut über links frei, sind dann nicht zielstrebig genug, wo wir eigentlich mehr draus machen können. Gerade Olli hat dann eine Riesenchance oder zumindest kann es eine werden, wenn er da den Ball besser mitnimmt. Für uns ist es dann so einfach, dass wir alles investiert haben, aber es sollte heute nicht sein und damit muss man noch umgehen lernen.
0: Für die Sandersdorfer steht am 11. September das nächste Liga-Heimspiel gegen den ZFC Meuselwitz an. Keine einfache Aufgabe. Die Thüringer Regionalliga-Absteiger haben bisher alle Ligaspiele gewonnen. Eine Woche später muss Union dann in der Liga erneut gegen Halberstadt ran. Diesmal auswärts.
2: Die Freiwillige Feuerwehr Strach feiert in diesem Jahr gleich zwei Jubiläen in ihrer Nachwuchsabteilung. Die Jugendfeuerwehr besteht seit 30 Jahren, die Kinderfeuerwehr seit 15 Jahren. Im Mittelpunkt der Feierlichkeiten steht der alljährliche von der Feuerwehr veranstaltete Rieschebach-Pokal am Samstag, den 12. September. Bereits vor Beginn des Wettkampfes wird es einen Festumzug mit dem Fanfarenzug Wittenberg sowie allen teilnehmenden Mannschaften geben. Der Festumzug startet um 8.45 Uhr am Gerätehaus der Freiwilligen Feuerwehr in der Stracher Landstraße 59. Um 9.30 Uhr wird Bürgermeister André Seidig den diesjährigen Rieschebach-Pokal auf dem Wettkampfareal hinter der Sporthalle in Strach, in der Stracher Landstraße 27, eröffnen. Damit sind wir am Ende unserer Dienstagsausgabe der RBW Aktuellen Nachrichten. Schauen jetzt noch auf den Wetterbericht und im Anschluss gern noch auf die Meldungen aus Dessau-Roßlau. Am Mittwoch um 18 Uhr gibt es dann wieder aktuelle Meldungen aus der Region für Sie ins Wohnzimmer geliefert. Bis dahin machen Sie es gut und auf Wiedersehen.
0: 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Bereits zum 5. 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Zahlreiche Veranstaltungsorte im Stadtgebiet werden in dieser Woche zu lebendigen Treffpunkten für Kultur und Gemeinschaft. Dabei geht es nicht nur um die Unterhaltung, sondern auch um Austausch, Teilhabe und das Sichtbarmachen der vielen Menschen, die das kulturelle Leben in Bitterfeld-Wolfen mit Herzblut gestalten. Am 13. September verwandelt sich die Dessauer Innenstadt wieder in eine Bühne für Laufbegeisterte aus der gesamten Region. Anhalt Sport lädt zum 27. Rathaus Center City Run ein und jeder kann mitmachen. Ab 10 Uhr geht es los und 4 unterschiedliche Läufe werden angeboten. Für jeden, der nicht selber mitmachen will, heißt es trotzdem vorbeikommen und die Läufer kräftig anfeuern.
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6: Am Mittwoch, den 9. September, erwartet uns ein wechselhaftes Wetter mit angenehmen Temperaturen. Die Höchstwerte erreichen maximal 20 Grad Celsius. Es weht ein schwacher Wind aus dem Westen mit einer Geschwindigkeit von 13 km/h. Zudem liegt die Regenwahrscheinlichkeit bei 10%.
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0: Das Netzwerk Stiftungen und Bildung hat das Ziel, bundesweit Wegweiser für zivilgesellschaftliches Engagement zu sein, Bildungsallianzen zu fördern und die Stiftungen in ihrer Bildungsarbeit zu unterstützen. Am 27. August fand die 15. Sitzung des Stiftungsnetzwerks Bildung in Sachsen, Sachsen-Anhalt und Thüringen im IHK-Bildungszentrum in Dessau statt. Erneut stand der fachliche Austausch im Mittelpunkt.
1: Wir nutzen die Expertise, das Wissen der Kolleginnen und Kollegen aus Vereinen, Stiftungen, Initiativen von vor Ort, die sich mit Bildung beschäftigen, aber entlang des Lebenslaufes. Das heißt wirklich von der ersten Sekunde des Lebens, also auch auf Familie ausgerichtet, nicht nur auf

0: Schule bis hin in das hohe Alter. Wenn man zum Beispiel als Ehrenamtlicher unterwegs ist, muss man sich qualifizieren.
1: Die Teilnehmer beschäftigen sich mit Themen aus ihrem Arbeitsalltag, tauschen Erfahrungen aus, unterstützen sich gegenseitig und entwickeln gemeinsame Kooperationen. Dabei gibt es bei jedem Treffen ein bestimmtes Fachthema. Diesmal ging es um die Frage Zivilgesellschaft unter Druck. Was belastet uns und wie können wir damit umgehen?
0: Es gibt politische Veränderungen. Die Regierung hat bestimmte Programme, die zur Demokratiestärkung oder zum Miteinander einladen, verändert, zum Teil auch finanziell gekürzt. Was bedeutet das für unsere Akteurinnen und Akteure vor Ort? Kann das Leseprogramm noch angeboten werden? Können wir noch den Naturkundeunterricht im Wald machen, wo normalerweise der NABU dann vielleicht mit unterstützen, vielleicht nicht mehr unterstützen kann? Also wir reden wirklich über die Dinge, die uns im Arbeitsalltag begegnen. Aber auch in diesem Fall ganz explizit vielleicht richtungsweisend verändern wird. Also die Politik hat ja Ansätze, zivilgesellschaftliche Organisationen auch stärker zu prüfen. Und das gibt natürlich dann auch Reaktionen bei uns.
1: Von morgens bis in den Nachmittag drehte sich alles um dieses Thema. Die rund 30 Vertreter aus verschiedenen Vereinen, Stiftungen und Initiativen hatten dabei Zeit, sich intensiv mit den Herausforderungen auseinanderzusetzen, Erfahrungen zu teilen und gemeinsam nach Lösungen zu suchen.
0: Wenn wir uns mit einem Fachthema befassen, dann machen wir meistens einen Workshop. Das heißt, ich werde gleich Kleingruppenarbeit machen. Die Kolleginnen und Kollegen überlegen, was heißt es überhaupt für sie, unter Druck zu stehen? Was macht das mit ihrer Organisation? Und wie kann man sich gemeinsam auch dazu verhalten? Also es ist wirklich ein lernendes Vorgehen. Also wir wollen an dieser Stelle auch deutlich machen, dass Kolleginnen und Kollegen nicht alleine sind. Also wenn ich in 3 Bundesländern unterwegs bin, hier treffen sich alle zusammen und das ermöglicht dann auch, vielleicht gemeinsame Lösungen zu finden.
1: 2-mal im Jahr treffen sich Akteure aus Sachsen, Sachsen-Anhalt und Thüringen. Mittlerweile gibt es diese Netzwerke auf Länderebene in 10 Bundesländern sowie in Luxemburg. Die Treffen fördern den Wissenstransfer und die Zusammenarbeit im vielfältigen Bildungsbereich. Langfristiges Ziel ist es, gut vernetzte Bildungslandschaften zu schaffen und gemeinsam die Bildungsarbeit vor Ort zu stärken.
2: Nachwuchshandball auf höchstem Niveau gab es Ende August wieder in der Bauhausstadt zu sehen. Vom 28. bis zum 30.8. veranstaltete die Biberakademie den mittlerweile 3. internationalen Bibercup. Nachwuchsteams aus 6 europäischen Ländern sowie aus Deutschland sorgten über die 3 Turniertage hinweg für beste Unterhaltung. Wie in den vergangenen Jahren gab es wieder 2 Altersklassen. Die unter 15-Jährigen spielten einen Großteil ihrer Spiele in der Sporthalle des Berufsschulzentrums Hugo Junkers. Hier zeigte mit dem HC Empor Rostock ein deutsches Team starke Leistungen. Im Halbfinale gewannen sie gegen den schwedischen Önnereds HK und zogen in die Endrunde ein. Auch erwähnenswert, bei den Schweden stand mit Andreas Palika, der Torwart der Füchse Berlin, an der Seitenlinie, um seinen Sohn zu unterstützen. Im Finale ging es für Rostock dann gegen den RK Kelce aus Slowenien, welcher die Fivers WAT Margareten im Halbfinale schlug. Mit einem knappen 30-29 Erfolg gewann Kelce den diesjährigen Bibercup im Bereich der U15. Für die Nachwuchsmannschaft des DRHVs lief es hier nicht ganz so gut. Die jungen Handballer konnten kein Spiel gewinnen und belegten am Ende den 8. Platz.
3: Die U15 muss man natürlich bedenken, dass sie gerade erst in den Jahrgang reingerutscht sind. Ja, die sind also körperlich natürlich weit hinter dem, die denn jetzt schon kurz vor der U17 sind. Das muss man sehen. Also trotzdem haben die großartige Spiele gemacht. Ja, haben jetzt natürlich jetzt im Ergebnis nicht so gut abgeschnitten, haben bestimmt mehr erhofft. Aber nächstes Jahr, wenn sie dabei sind, da sind die denn wesentlich gestärkt. Die haben jetzt mit Sicherheit eine ganze Menge hier aus diesem Turnier mitnehmen können.
2: In der Anhalt Arena gab es dann die Spiele der U17-Mannschaften zu sehen. Hier machte das Team des DRHV einen sehr guten Eindruck. Zwar verlor man das erste Gruppenspiel gegen den RK Kelce, konnte die nächsten beiden

0: gegen den polnischen SPR Wisla Płock und den tschechischen SKKP Handball Brno aber gewinnen. Im Viertelfinale besiegten die Biber dann die U17-Auswahl Litauens mit 21:18. Im Halbfinale ging es also gegen den bis dahin noch ungeschlagenen HC Empor Rostock. Und auch hier konnten die Dessauer Nachwuchshandballer überzeugen. Mit einem sehr starken 26:13 konnte man sich gegen das Team aus Mecklenburg-Vorpommern durchsetzen und damit erstmals ins Finale des Biber Cups einziehen. Hier wartete dann mit den Fivers WRT Margareten der österreichische Titelverteidiger auf den DRHV. Die Jungs aus der Bauhausstadt konnten lange mithalten. Zur Pause gab es einen 9:12 Rückstand. Alles war noch drin im zweiten Durchgang, doch am Ende konnten die Fivers ihren Titel verteidigen und mit 23:17 gewinnen. Trotzdem haben die U17 Biber überzeugt und richtig starke Leistungen aufs Parkett gebracht.
1: Die U17 hat ein klasse Turnier gespielt. Gott sei Dank, die Niederlage kam gleich am Anfang, sodass sie ein bisschen auch die Augen geöffnet bekommen haben. Hallo, das wird kein Durchmarsch hier. Und krasse Leistung, starke Leistung, gerade im Halbfinale mit 26:13 gegen Empor Rostock, wo fünf von denen, ich glaube mindestens fünf, international bzw. also eine Nationalmannschaft spielen. Also das muss man erstmal bringen. Am Ende hat es nicht gereicht gegen Fivers, aber das ist okay, das ist ein guter Platz 2 und wir haben ja auch nicht so hoch verloren. Also deswegen, da nehme ich ganz viel mit für nächstes Jahr und habe Hoffnung, dass wir nächstes Jahr den Pokal nach Hause holen.
0: DRHV-Keeper Fernando Enders wurde im U17-Bereich dann sogar zum besten Torhüter des Turniers gewählt. Die Veranstalter waren am Ende sehr zufrieden mit der dritten Auflage des Biber Cups und können nun schon aufs nächste Jahr blicken.
1: Es war ein großartiger Erfolg. Wir hatten tolle Mannschaften dabei, also auch hochkarätige Mannschaften, die teilweise sogar Nationalmannschaft spielen. Ja, wenn wir immer Empor Rostock sehen, die hier viele davon den Spielern spielen bei der Nationalmannschaft mit dabei. Also es ist wirklich ein großartiges Turnier. Auch das Feedback von den einzelnen Mannschaften ist immer gut. Die kommen gerne her, geben jedes Jahr auch wieder ihre Zusage. Natürlich braucht das eine lange Vorbereitung, also ungefähr ein Jahr. Wie sagt man so schön, nach dem Turnier ist vor dem Turnier. Jetzt beginnt es also auch, da wieder Partner zu finden, Hotel zu buchen für nächstes Jahr, den Termin zu finden. Also ist aber ein tolles Turnier. Ich glaube, wir haben es auch wieder gut hinbekommen. Auch trotz, weiß ich, kleiner Unwägbarkeiten haben wir alles hinbekommen und alle sind nachher glücklich wieder nach Hause gefahren, denke ich mal.
0: 260 Teilnehmer waren in diesem Jahr wieder beim Biber Cup dabei, was für die Veranstalter durchaus einige Herausforderungen mit sich brachte. In 6 verschiedenen Hotels konnten die Nachwuchssportler und ihre Trainer untergebracht werden. An den 3 Turniertagen gab es dann an beiden Austragungsorten ebenfalls viele kleine und große Aufgaben zu erledigen. Die in Gelb gekleideten Biber-Volunteers sorgten durch ihr ehrenamtliches Engagement dafür, dass ein Turnier dieser Größenordnung überhaupt gestemmt werden konnte und reibungslos über die Bühne ging.
1: Ohne den würde gar nichts funktionieren, ja, ohne den Volontären, ohne den freiwilligen Helfern, die das auch sehr, sehr gerne machen. Also es ist Wahnsinn, was da für eine Bewegung entsteht hier für den Handball. Die leben das und diese machen es unwahrscheinlich gerne. Und das ist ja auch nicht selbstverständlich, wenn man überlegt, dass das Turnier täglich von früh um 6 bis abends 22 Uhr geht, ja, am Samstag. Das muss man erstmal stemmen, man hat ein ganzes Wochenende verplant. Und deswegen, ohne den würde das Turnier gar nicht funktionieren. Und deswegen kann ich auch noch mal hier sagen, ganz großen Dank an den ganzen vielen freiwilligen Helfern.
0: Für 3 Tage gab es wieder hochklassigen Nachwuchshandball im Berufsschulzentrum und in der Anhalt Arena zu sehen. Die Planungen für die 4. Ausgabe des Biber Cups im nächsten Jahr sind jetzt schon in vollem Gange.

0: Morgen des 7. September gegen 4.35 Uhr ereignete sich auf der Kreisstraße 2239 zwischen Seida und Murksdorf ein Verkehrsunfall mit einer tödlich verletzten Person. Nach dem Stand der bisher geführten Ermittlungen befuhr der 60-jährige Fahrer eines Motorrades einer Marke BMW die K2239 aus Richtung Seida kommend in Richtung Murksdorf. Aus bisher nicht geklärter Ursache kam der Motorradfahrer in einer Kurve nach rechts von der Fahrbahn ab und stürzte infolgedessen. Der aus Jessen stammende Mann erlag noch am Unfallort seinen schweren Verletzungen. Die Ermittlungen zum Verkehrsunfall werden vom Zentralen Verkehrs- und Autobahndienst der Polizeiinspektion der Sau-Roßlau geführt. Vom 7. bis zum 13. September lädt die Stadt Bitterfeld-Wolfen zur 5. Kunst- und Kulturwoche ein. Bereits zum 5. Mal rückt damit das kreative, kulturelle und künstlerische Leben der Stadt in den Mittelpunkt. Was im Jahr 2018 als Idee begann, hat sich längst zu einem festen Bestandteil des städtischen Veranstaltungskalenders entwickelt. Die Kunst- und Kulturwoche steht für Begegnung, Inspiration und die beeindruckende Vielfalt an kulturellem Engagement in Bitterfeld-Wolfen. Künstler, Vereine, Initiativen, Einrichtungen und Kulturschaffende präsentieren auch 2026 wieder ein abwechslungsreiches Programm für alle Generationen.
1: Vom 7. bis 13. September steht Bitterfeld-Wolfen ganz im Zeichen der Kunst und Kultur. Bereits zum 5. Mal lädt die Stadt zur Kunst- und Kulturwoche ein und rückt damit das kreative und kulturelle Leben der Stadt in den Mittelpunkt. Seit 2018 bietet die Stadt Bitterfeld-Wolfen allen Kunst- und Kulturinteressierten oder denen, die es werden wollen, verschiedenste Veranstaltungen während der Woche und auch darüber hinaus an.
2: Also zunächst freue ich mich sehr, dass wir die 5. Kunst- und Kulturwoche in der Stadt Bitterfeld-Wolfen begehen können. Das ist ja ein besonderes Projekt und dieses Projekt ist ja dazu angetan, aufzuzeigen, welche kulturellen, künstlerischen Angebote wir in der Stadt haben. Und die sind eben einmal konzentriert in einer Woche und das ist ein gutes Zeichen, weil es wichtig ist, dass eine Stadt nicht nur aus Arbeit besteht und Sport, sondern eben auch eine ganze Menge an Kultur stattfindet. Es sind viele Veranstaltungen, die ab heute in der Stadt Bitterfeld-Wolfen bis zum Sonntag stattfinden werden. Ich glaube, da ist für jeden etwas dabei, der sich für Kunst und Kultur interessiert. Aber es sind auch Spaß und Comedy dabei. Also ein großes, vielfältiges Programm.
1: Die Kunst- und Kulturwoche steht für Begegnung, Inspiration und die beeindruckende Vielfalt an kulturellem Engagement im Bitterfeld-Wolfen. Besucher dürfen sich besonders auf einen bunten Mix aus Konzerten, Ausstellungen, Lesungen, Workshops, Mitmachangeboten, kreativen Aktionen, Tanz, Musik und vielen weiteren kulturellen Erlebnissen freuen.
3: Ich freue mich, sagen zu können, dass wir jede Menge Mitmachveranstaltungen haben in dieser 5. Kunst- und Kulturwoche. Also jede Menge in der Bibliothek findet jede Menge Lesungen und Sachen statt, wo man sich animiert fühlt und mitzumachen. Das Amateurtheater wird eine offene Probe machen. Wir haben Sprayer bei der WSG in Bitterfeld, denen kann man über die Schulter schauen und sich auch vielleicht noch mal ein paar Anregungen holen. Das ist das Schöne der Kunst- und Kulturwoche in diesem Jahr, dass also so viel passiert, was man mitmachen kann. Das Mehrgenerationenhaus zum Beispiel, da wird ein Parcours für Kinder und Junggebliebene entstehen, aus Malkreide, also Straßenmalkreide. Also das sind so die Höhepunkte in diesem Jahr, wie ich finde, dass man im Prinzip sagt, ja, ich habe noch kein Hobby, ich kann mal gucken, was gibt es so in der Stadt. Und die Vielfalt ist groß, wir haben sehr viele ehrenamtlich Tätige in unserer Stadt. Ich glaube, das ist auch wirklich eine große Ausnahmeerscheinung, das gibt es wahrscheinlich nicht überall. Und da ist das Schöne, dass man sich orientieren kann und schauen kann, was wäre denn was für mich für die Zukunft.
1: Die Stadt zeigt auch in diesem Jahr, wie vielfältig das kulturelle Angebot in Bitterfeld-Wolfen ist. Zahlreiche Veranstaltungen und engagierte Akteure machen die Kunst- und Kulturwoche zu einem besonderen Erlebnis. Dabei gibt es viel zu entdecken, von etablierten Formaten bis hin zu neuen, kreativen Angeboten. Wie umfangreich das Programm in diesem Jahr ist, zeigt sich auch an den Mitwirkenden.
4: Ja, also es sind fast 40 Veranstaltungen, gut 20 Vereine, die daran teilnehmen, aus Ortsteilen wie Bobbau, Krepin, Wolfen und Bitterfeld. ja, sie alle füllen mit tollen Veranstaltungen die Kunst- und Kulturwoche hier in dieser Stadt. Die Ausstellungen kann ich empfehlen, die sind zum Teil auch noch länger zu besichtigen, also über die Kunst-

0: und Kulturwoche hinaus. Ja, und ich freue mich eigentlich auf alles. Am Wochenende wird es den Comedy Slam im Hörsaal im Rathaus geben. Da freue ich mich auf einen sehr, sehr unterhaltsamen und hoffentlich lustigen Abend, auch mit Musikbegleitung.
1: Weitere Infos finden Interessierte im Programmflyer sowie unter www.bitterfettwolfen.de/KUK. Die 5. Kunst- und Kulturwoche zeigt einmal mehr, wie lebendig, kreativ und vielfältig die Stadt ist. Sie lädt alle Bürger ebenso wie Gäste herzlich ein, Neues zu entdecken, bekannte Angebote wiederzusehen und gemeinsam besondere kulturelle Momente zu erleben.
2: Vor 100 Jahren wurde in Sandersdorf die Feuerwehr gegründet. Dieses besondere Jubiläum wurde am Samstag mit einem großen Fest gefeiert. Auf dem Gelände der Feuerwehr herrschte reges Treiben. Familien und Freunde kamen zusammen, für die jüngsten Besucher gab es unter anderem eine Hüpfburg und verschiedene Aktionen. Auch das Kinder- und Jugendballett 1965 aus Sandersdorf sorgte mit einer Show für Unterhaltung. Im Mittelpunkt stand jedoch die Geschichte der Feuerwehr. Seit ihrer Gründung vor einem Jahrhundert stehen Einsatzbereitschaft, Engagement und Gemeinschaft im Mittelpunkt. Beim Jubiläumsfest wurde deshalb nicht nur zurückgeblickt, sondern auch das Engagement der heutigen Feuerwehrleute und der nächsten Generation gewürdigt. Für das leibliche Wohl war ebenfalls gesorgt. Neben verschiedenen Speisen und Getränken gab es unter anderem einen eigenen Dönerstand sowie Kaffee und Kuchen. Dazu sorgte Live-Musik und ein abwechslungsreiches Programm für einen gelungenen Festtag für die ganze Familie.
3: Der Landrat des Salzlandkreises, Markus Bauer von der SPD, fordert die übrigen Parteien zu Gesprächen mit dem Landtagswahlsieger AfD auf. Bauer sagte: Die AfD ist demokratisch gewählt und deutlich stärkste Kraft. Sie darf jetzt nicht ignoriert und ausgeschlossen werden. Weiter sagte Bauer, alle Parteien sollten jetzt miteinander reden und Koalitionsmöglichkeiten ausloten. Markus Bauer ist Vizepräsident des Landkreistages Sachsen-Anhalt und seit 2014 Landrat des Salzlandkreises. In den Nachmittagsstunden des 6. September erhielt die Polizei von zwei Spaziergängern den Hinweis, dass diese eine leblose Person in einem Waldgebiet bei Sandersdorf-Brena aufgefunden hätten. Vor Ort konnten die eingesetzten Polizeikräfte einen skelettierten Leichnam feststellen. Identität und Geschlecht der Person sind derzeit ungeklärt. Eine Todesursachenermittlung wurde zur Klärung der Todesumstände sowie zur Identifizierung der Person eingeleitet. Hinweise auf eine Fremdeinwirkung sind nach gegenwärtigem Ermittlungsstand nicht gegeben. Im Landespokal Sachsen-Anhalt gab es am vergangenen Freitag ein Oberliga-Duell in Sandersdorf. Die SG Union traf auf den VfB Germania Halberstadt. Nachdem beide gut und mit vielen Toren in die Saison gestartet sind, konnte man eine unterhaltsame Partie erwarten.
4: Vor knapp 200 Zuschauern im Stadion im Sport- und Freizeitzentrum in Sandersdorf wurde am 4. September die zweite Runde des Landespokals Sachsen-Anhalt ausgetragen. Die SG Union Sandersdorf empfing den VfB Germania Halberstadt. Die beiden Oberliga-Teams starteten gut in die Saison. Die SG mit 6 und der VfB mit 9 Punkten aus den ersten 3 Ligaspielen. Zudem konnten die Sandersdorfer bereits 11 und die Halberstädter 12 Tore an den ersten 3 Spieltagen erzielen. Die Fans erwarteten also ein unterhaltsames Spiel mit vielen Offensivaktionen. Und die Hausherren zeigen hier auch gleich zu Beginn einige Vorstöße nach vorne. Mehr als ein paar Halbchancen kommen dabei aber zunächst nicht rum. Das Wetter macht das Fußballspielen dann hier nicht gerade einfacher. Es regnet in Strömen. In der 10. Minute die Gäste dann über links. Paul Kühnhardt mit der Hereingabe. Adrian Doci bekommt den irgendwie kontrolliert und haut einfach mal drauf. Die frühe Führung für Halberstadt und die mitgereisten Fans jubeln. 20 Minuten gespielt und auf der anderen Seite geht Kai Wonneberger durch. Die Hereingabe geblockt. Zurück auf Marvin Lenz. Flanke auf Dennis Brunner, der den Ausgleich auf dem Kopf hat. VfB-Keeper Lukas Zischos pariert. Die Germania macht im Anschluss Druck und versucht, Treffer Nummer 2 zu erzwingen. Die Gästefans sehen einige Torannäherungen ihrer Mannschaft. Wirklich zwingend wird hierbei jedoch nichts. In der 29. Minute setzt sich der VfB am Sandersdorfer Strafraum fest. Adrian Doci mit der Drehung und dem Abschluss. Union-Schlussmann Tom Eisfeld lenkt den am Kasten vorbei. Dann wird auf der anderen Seite Samir Farkas geschickt. Bis in den Strafraum kommt er nicht, deshalb probiert er es mal. Was ein Fund, aber Monsterparade von Lukas Zischos. Auf beiden Seiten gibt es dann vorm Pausenpfiff noch jeweils eine Chance. Doch es bleibt nach 45 Minuten beim Zwischenstand von 1:0 für Halberstadt. Aber noch alles drin in dieser Partie. Gleich zu Beginn der zweiten Hälfte Freistoß für Germania. Chaos im Strafraum. Und irgendwie kommt der Ball zu Max Adrian, der zum 2:0 einnetzt. Jetzt wird's dann doch relativ schwer für die Hausherren. Nur 8 Minuten später können die Gäste kontern. Adrian Doci legt nochmal rüber auf Pascal Hacketal, der den dritten Treffer für Halberstadt erzielt. War das schon die Vorentscheidung? Sandersdorf-Trainer Thomas Sawetzki bringt einige neue Kräfte auf den Platz und die bringen dann auch durchaus neuen Schwung rein. Der gerade eingewechselte Fabian Nowicki mit dem Versuch zu zentral. Für den VfB dann Max Adrian aus ähnlicher Position. Auch für Tom Eisfeld kein Problem. Union jetzt aber mit mehr vom Spiel. Ein weiter Ball, die Ablage und Tommy Stopp am Tor vorbei. In der 78. Minute dann die Gastmannschaft unter Druck. Keeper Lukas Zischos wird von mehreren Sandersdorfern angelaufen. Kai Wonneberger kann den Pass des Schlussmanns blocken und von da landet der Ball dann auch direkt im Netz. Anschlusstreffer für das Team von Thomas Sawetzki. Die aufkommende Hoffnung wollen die Halberstädter sofort wieder im Keim ersticken. Pascal Hacketal prüft Tom Eisfeld, der schnell unten ist. Die anschließende Ecke. Sandersdorf bekommt den Ball nicht raus. Und am Ende ist es Max Kleinschmidt, der den erneuten 3-Tore-Abstand herstellt. Das dürfte die endgültige Entscheidung sein. Halberstadt macht dann auch munter weiter und hat hier noch die ein oder andere Chance, sogar das 5. Tor zu erzielen. Am Ende bleibt es aber beim 4:1 Auswärtserfolg für die Germania. Sandersdorf scheidet damit aus dem Landespokal aus.
5: Halberstadt hat heute verdient gewonnen, das muss man so klar sagen. Die waren in den entscheidenden Momenten effizienter bzw. auch handlungsschneller als wir. Sieht man gerade beim zweiten Tor schön, ja, wo wir den Ball eigentlich klären müssen, legen dann nochmal vor, wenn wir nicht, wenn wir ein bisschen inkonsequent sind dort. Ja, und irgendwie haben sie uns nicht nochmal in den Spielrahmen reinkommen lassen, das muss man sagen. Wir machen es 3-1, dann keimt er nochmal so ein bisschen Hoffnung auf, weil der Gegner eigentlich schon gefühlt das Spiel gewonnen hatte. Ja, und dann postwendend machen sie es 4-1, sodass wir heute einfach nicht so die Momente hatten. Das 1-0 war auch ja, eine gute Einzelaktion, die Flanke lassen wir zu, okay, das war nicht optimal verteidigt. Und dann kriegen wir aber zentral den Zugriff nicht. Das macht dann der Offensivspieler gut. So gehen sie 1-0 in Führung und dann wird es ein bisschen schwer. Bis dahin hat man halt auch ein, zwei sehr gute Möglichkeiten von Samir, wo wir auch durchaus in Führung gehen können. Wir haben spielen ein, zwei Mal gut über links frei, sind dann nicht zielstrebig genug, wo wir eigentlich mehr draus machen können. Gerade Olli hat dann eine Riesenchance oder zumindest kann es eine werden, wenn er da den Ball besser mitnimmt. Für uns ist es dann so einfach, dass wir alles investiert haben, aber es sollte heute nicht sein und damit muss man noch umgehen lernen.
4: Für die Sandersdorfer steht am 11. September das nächste Liga-Heimspiel gegen den ZFC Meuselwitz an. Keine einfache Aufgabe. Die Thüringer Regionalliga-Absteiger haben bisher alle Ligaspiele gewonnen. Eine Woche später muss Union dann in der Liga erneut gegen Halberstadt ran. Diesmal auswärts.
3: Die Freiwillige Feuerwehr Strach feiert in diesem Jahr gleich zwei Jubiläen in ihrer Nachwuchsabteilung. Die Jugendfeuerwehr besteht seit 30 Jahren, die Kinderfeuerwehr seit 15 Jahren. Im Mittelpunkt der Feierlichkeiten steht der alljährliche von der Feuerwehr veranstaltete Rieschebach-Pokal am Samstag, den 12. September. Bereits vor Beginn des Wettkampfes wird es einen Festumzug mit den Fanfaren zu Wittenberg sowie allen teilnehmenden Mannschaften geben. Der Festumzug startet um 8.45 Uhr am Gerätehaus der Freiwilligen Feuerwehr in der Stracher Landstraße 59. Um 9.30 Uhr wird Bürgermeister André Seidig den diesjährigen Rieschebach-Pokal auf dem Wettkampfareal hinter der Sporthalle in Strach in der Stracher Landstraße 27 eröffnen. Damit sind wir am Ende unserer Dienstagsausgabe der RBW Aktuellen Nachrichten. Schauen jetzt noch auf den Wetterbericht und im Anschluss gern noch auf die Meldungen aus Dessau-Roßlau. Am Mittwoch um 18 Uhr gibt es dann wieder aktuelle Meldungen aus der Region für Sie ins Wohnzimmer geliefert. Bis dahin, machen Sie es gut und auf Wiedersehen.
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11: Am Mittwoch, den 9. September, erwartet uns ein wechselhaftes Wetter mit angenehmen Temperaturen. Die Höchstwerte erreichen maximal 20 Grad Celsius. Es weht ein schwacher Wind aus dem Westen mit einer Geschwindigkeit von 13 km/h. Zudem liegt die Regenwahrscheinlichkeit bei 10%.
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0: Das Netzwerk Stiftungen und Bildung hat das Ziel, bundesweit Wegweiser für zivilgesellschaftliches Engagement zu sein, Bildungsallianzen zu fördern und die Stiftungen in ihrer Bildungsarbeit zu unterstützen. Am 27. August fand die 15. Sitzung des Stiftungsnetzwerks Bildung in Sachsen, Sachsen-Anhalt und Thüringen im IHK-Bildungszentrum in Dessau statt. Erneut stand der fachliche Austausch im Mittelpunkt.
1: Wir nutzen die Expertise, das Wissen der Kolleginnen und Kollegen aus Vereinen, Stiftungen, Initiativen von vor Ort, die sich mit Bildung beschäftigen, aber entlang des Lebenslaufes. Das heißt wirklich von der ersten Sekunde des Lebens, also auch auf Familie ausgerichtet, nicht nur auf

0: Schule bis hin in das hohe Alter. Wenn man zum Beispiel als Ehrenamtlicher unterwegs ist, muss man sich qualifizieren.
1: Die Teilnehmer beschäftigen sich mit Themen aus ihrem Arbeitsalltag, tauschen Erfahrungen aus, unterstützen sich gegenseitig und entwickeln gemeinsame Kooperationen. Dabei gibt es bei jedem Treffen ein bestimmtes Fachthema. Diesmal ging es um die Frage Zivilgesellschaft unter Druck. Was belastet uns und wie können wir damit umgehen?
0: Es gibt politische Veränderungen. Die Regierung hat bestimmte Programme, die zur Demokratiestärkung oder zum Miteinander einladen, verändert, zum Teil auch finanziell gekürzt. Was bedeutet das für unsere Akteurinnen und Akteure vor Ort? Kann das Leseprogramm noch angeboten werden? Können wir noch den Naturkundeunterricht im Wald machen, wo normalerweise der NABU dann vielleicht mit unterstützen, vielleicht nicht mehr unterstützen kann? Also wir reden wirklich über die Dinge, die uns im Arbeitsalltag begegnen. Aber auch in diesem Fall ganz explizit vielleicht richtungsweisend verändern wird. Also die Politik hat ja Ansätze, zivilgesellschaftliche Organisationen auch stärker zu prüfen. Und das gibt natürlich dann auch Reaktionen bei uns.
1: Von morgens bis in den Nachmittag drehte sich alles um dieses Thema. Die rund 30 Vertreter aus verschiedenen Vereinen, Stiftungen und Initiativen hatten dabei Zeit, sich intensiv mit den Herausforderungen auseinanderzusetzen, Erfahrungen zu teilen und gemeinsam nach Lösungen zu suchen.
0: Wenn wir uns mit einem Fachthema befassen, dann machen wir meistens einen Workshop. Das heißt, ich werde gleich Kleingruppenarbeit machen. Die Kolleginnen und Kollegen überlegen, was heißt es überhaupt für sie, unter Druck zu stehen? Was macht das mit ihrer Organisation? Und wie kann man sich gemeinsam auch dazu verhalten? Also es ist wirklich ein lernendes Vorgehen. Also wir wollen an dieser Stelle auch deutlich machen, dass Kolleginnen und Kollegen nicht alleine sind. Also wenn ich in 3 Bundesländern unterwegs bin, hier treffen sich alle zusammen und das ermöglicht dann auch, vielleicht gemeinsame Lösungen zu finden.
1: 2-mal im Jahr treffen sich Akteure aus Sachsen, Sachsen-Anhalt und Thüringen. Mittlerweile gibt es diese Netzwerke auf Länderebene in 10 Bundesländern sowie in Luxemburg. Die Treffen fördern den Wissenstransfer und die Zusammenarbeit im vielfältigen Bildungsbereich. Langfristiges Ziel ist es, gut vernetzte Bildungslandschaften zu schaffen und gemeinsam die Bildungsarbeit vor Ort zu stärken.
2: Nachwuchshandball auf höchstem Niveau gab es Ende August wieder in der Bauhausstadt zu sehen. Vom 28. bis zum 30.8. veranstaltete die Biberakademie den mittlerweile 3. internationalen Biber Cup. Nachwuchsteams aus 6 europäischen Ländern sowie aus Deutschland sorgten über die 3 Turniertage hinweg für beste Unterhaltung. Wie in den vergangenen Jahren gab es wieder 2 Altersklassen. Die unter 15-Jährigen spielten einen Großteil ihrer Spiele in der Sporthalle des Berufsschulzentrums Hugo Junkers. Hier zeigte mit dem HC Empor Rostock ein deutsches Team starke Leistungen. Im Halbfinale gewannen sie gegen den schwedischen Önnereds HK und zogen in die Endrunde ein. Auch erwähnenswert, bei den Schweden stand mit Andreas Palika der Torwart der Füchse Berlin an der Seitenlinie, um seinen Sohn zu unterstützen. Im Finale ging es für Rostock dann gegen den RK Kelce aus Slowenien, welcher die Fivers WAT Margareten im Halbfinale schlug. Mit einem knappen 30:29 Erfolg gewann Kelce den diesjährigen Biber Cup im Bereich der U15. Für die Nachwuchsmannschaft des DRHVs lief es hier nicht ganz so gut. Die jungen Handballer konnten kein Spiel gewinnen und belegten am Ende den 8. Platz.
3: Die U15 muss man natürlich bedenken, dass sie gerade erst in den Jahrgang reingerutscht sind. Ja, die sind also körperlich natürlich weit hinter dem, die denn jetzt schon kurz vor der U17 sind. Das muss man sehen. Also trotzdem haben die großartige Spiele gemacht. Ja, haben jetzt natürlich jetzt im Ergebnis nicht so gut abgeschnitten, haben bestimmt mehr erhofft. Aber nächstes Jahr, wenn sie dabei sind, da sind die dann wesentlich gestärkt. Die haben jetzt mit Sicherheit eine ganze Menge hier aus diesem Turnier mitnehmen können.
2: In der Anhalt Arena gab es dann die Spiele der U17-Mannschaften zu sehen. Hier machte das Team des DRV einen sehr guten Eindruck. Zwar verlor man das erste Gruppenspiel gegen den RK Kelce, konnte die nächsten beiden

0: gegen den polnischen SPR Wisla Płock und den tschechischen SKKP Handball Brno aber gewinnen. Im Viertelfinale besiegten die Biber dann die U17-Auswahl Litauens mit 21:18. Im Halbfinale ging es also gegen den bis dahin noch ungeschlagenen HC Empor Rostock. Und auch hier konnten die Dessauer Nachwuchshandballer überzeugen. Mit einem sehr starken 26:13 konnte man sich gegen das Team aus Mecklenburg-Vorpommern durchsetzen und damit erstmals ins Finale des Biber Cups einziehen. Hier wartete dann mit den Fivers WAT Margareten der österreichische Titelverteidiger auf den DRHV. Die Jungs aus der Bauhausstadt konnten lange mithalten. Zur Pause gab es einen 9:12 Rückstand. Alles war noch drin im zweiten Durchgang, doch am Ende konnten die Fivers ihren Titel verteidigen und mit 23:17 gewinnen. Trotzdem haben die U17 Biber überzeugt und richtig starke Leistungen aufs Parkett gebracht.
1: Die U17 hat ein klasse Turnier gespielt. Gott sei Dank, die Niederlage kam gleich am Anfang, sodass sie ein bisschen auch die Augen geöffnet bekommen haben. Hallo, das wird kein Durchmarsch hier. Und krasse Leistung, starke Leistung, gerade im Halbfinale mit 26:13 gegen Empor Rostock, wo fünf von denen, ich glaube mindestens fünf, international bzw. also eine Nationalmannschaft spielen. Also das muss man erstmal bringen. Am Ende hat es nicht gereicht gegen Fivers, aber das ist okay, das ist ein guter Platz 2 und wir haben ja auch nicht so hoch verloren. Also deswegen, da nehme ich ganz viel mit für nächstes Jahr und habe Hoffnung, dass wir nächstes Jahr den Pokal nach Hause holen.
0: DRHV-Keeper Fernando Enders wurde im U17-Bereich dann sogar zum besten Torhüter des Turniers gewählt. Die Veranstalter waren am Ende sehr zufrieden mit der dritten Auflage des Biber Cups und können nun schon aufs nächste Jahr blicken.
1: Es war ein großartiger Erfolg. Wir hatten tolle Mannschaften dabei, also auch hochkarätige Mannschaften, die teilweise sogar Nationalmannschaft spielen. Ja, wenn wir immer Empor Rostock sehen, die hier viele von den Spielern spielen bei der Nationalmannschaft mit dabei. Also es ist wirklich ein großartiges Turnier. Auch das Feedback von den einzelnen Mannschaften ist immer gut. Die kommen gerne her, geben jedes Jahr auch wieder ihre Zusage. Natürlich braucht das eine lange Vorbereitung, also ungefähr ein Jahr. Wie sagt man so schön, nach dem Turnier ist vor dem Turnier. Jetzt beginnt es also auch, da wieder Partner zu finden, Hotel zu buchen für nächstes Jahr, den Termin zu finden. Also ist aber ein tolles Turnier. Ich glaube, wir haben es auch wieder gut hinbekommen. Auch trotz, weiß ich, kleiner Unwägbarkeiten haben wir alles hinbekommen und alle sind nachher glücklich wieder nach Hause gefahren, denke ich mal.
0: 260 Teilnehmer waren in diesem Jahr wieder beim Biber Cup dabei, was für die Veranstalter durchaus einige Herausforderungen mit sich brachte. In 6 verschiedenen Hotels konnten die Nachwuchssportler und ihre Trainer untergebracht werden. An den 3 Turniertagen gab es dann an beiden Austragungsorten ebenfalls viele kleine und große Aufgaben zu erledigen. Die in Gelb gekleideten Biber-Volunteers sorgten durch ihr ehrenamtliches Engagement dafür, dass ein Turnier dieser Größenordnung überhaupt gestemmt werden konnte und reibungslos über die Bühne ging.
1: Ohne denen würde gar nichts funktionieren, ja, ohne den Volontären, ohne den freiwilligen Helfern, die das auch sehr, sehr gerne machen. Also es ist Wahnsinn, was da für eine Bewegung entsteht hier für den Handball. Die leben das und diese machen es unwahrscheinlich gerne. Und das ist ja auch nicht selbstverständlich, wenn man überlegt, dass das Turnier täglich von früh um 6 bis abends 22 Uhr geht, ja, am Samstag. Das muss man erstmal stemmen, man hat ein ganzes Wochenende verplant. Und deswegen, ohne den würde das Turnier gar nicht funktionieren. Und deswegen kann ich auch noch mal hier sagen, ganz großen Dank an den ganzen vielen freiwilligen Helfern.
0: Für 3 Tage gab es wieder hochklassigen Nachwuchshandball im Berufsschulzentrum und in der Anhalt Arena zu sehen. Die Planungen für die 4. Ausgabe des Biber Cups im nächsten Jahr sind jetzt schon in vollem Gange.

0: 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Bereits zum 5. Mal rückt damit das kreative, kulturelle und künstlerische Leben der Stadt in den Mittelpunkt. Was im Jahr 2018 als Idee begann, hat sich längst zu einem festen Bestandteil des städtischen Veranstaltungskalenders entwickelt. Die Kunst- und Kulturwoche steht für Begegnung, Inspiration und die beeindruckende Vielfalt an kulturellem Engagement in Bitterfeld-Wolfen. Künstler, Vereine, Initiativen, Einrichtungen und Kulturschaffende präsentieren auch 2026 wieder ein abwechslungsreiches Programm für alle Generationen.
1: Vom 7. bis 13. September steht Bitterfeld-Wolfen ganz im Zeichen der Kunst und Kultur. Bereits zum 5. Mal lädt die Stadt zur Kunst- und Kulturwoche ein und rückt damit das kreative und kulturelle Leben der Stadt in den Mittelpunkt. Seit 2018 bietet die Stadt Bitterfeld-Wolfen allen Kunst- und Kulturinteressierten oder denen, die es werden wollen, verschiedenste Veranstaltungen während der Woche und auch darüber hinaus an.
2: Also zunächst freue ich mich sehr, dass wir die 5. Kunst- und Kulturwoche in der Stadt Bitterfeld-Wolfen begehen können. Das ist ja ein besonderes Projekt und dieses Projekt ist ja dazu angetan, aufzuzeigen, welche kulturellen, künstlerischen Angebote wir in der Stadt haben. Und die sind eben einmal konzentriert in einer Woche und das ist ein gutes Zeichen, weil es wichtig ist, dass eine Stadt nicht nur aus Arbeit besteht und Sport, sondern eben auch eine ganze Menge an Kultur stattfindet. Es sind viele Veranstaltungen, die ab heute in der Stadt Bitterfeld-Wolfen bis zum Sonntag stattfinden werden. Ich glaube, da ist für jeden etwas dabei, der sich für Kunst und Kultur interessiert. Aber es sind auch Spaß und Comedy dabei. Also ein großes, vielfältiges Programm.
1: Die Kunst- und Kulturwoche steht für Begegnung, Inspiration und die beeindruckende Vielfalt an kulturellem Engagement im Bitterfeld-Wolfen. Besucher dürfen sich besonders auf einen bunten Mix aus Konzerten, Ausstellungen, Lesungen, Workshops, Mitmachangeboten, kreativen Aktionen, Tanz, Musik und vielen weiteren kulturellen Erlebnissen freuen.
3: Ich freue mich, sagen zu können, dass wir jede Menge Mitmachveranstaltungen haben in dieser 5. Kunst- und Kulturwoche. Also jede Menge in der Bibliothek findet jede Menge Lesungen und Sachen statt, wo man sich animiert fühlt und mitzumachen. Das Amateurtheater wird eine offene Probe machen. Wir haben Sprayer bei der WSG in Bitterfeld, denen kann man über die Schulter schauen und sich auch vielleicht noch mal ein paar Anregungen holen. Das ist das Schöne der Kunst- und Kulturwoche in diesem Jahr, dass also so viel passiert, was man mitmachen kann. Das Mehrgenerationenhaus zum Beispiel, da wird ein Parcours für Kinder und Junggebliebene entstehen, aus Malkreide, also Straßenmalkreide. Also das sind so die Höhepunkte in diesem Jahr, wie ich finde, dass man im Prinzip sagt, ja, ich habe noch kein Hobby, ich kann mal gucken, was gibt es so in der Stadt. Und die Vielfalt ist groß, wir haben sehr viele ehrenamtlich Tätige in unserer Stadt. Ich glaube, das ist auch wirklich eine große Ausnahmeerscheinung, das gibt es wahrscheinlich nicht überall. Und da ist das Schöne, dass man sich orientieren kann und schauen kann, was wäre denn was für mich für die Zukunft.
1: Die Stadt zeigt auch in diesem Jahr, wie vielfältig das kulturelle Angebot in Bitterfeld-Wolfen ist. Zahlreiche Veranstaltungen und engagierte Akteure machen die Kunst- und Kulturwoche zu einem besonderen Erlebnis. Dabei gibt es viel zu entdecken, von etablierten Formaten bis hin zu neuen, kreativen Angeboten. Wie umfangreich das Programm in diesem Jahr ist, zeigt sich auch an den Mitwirkenden.
4: Ja, also es sind fast 40 Veranstaltungen, gut 20 Vereine, die daran teilnehmen, aus Ortsteilen wie Bobbau, Krepin, Wolfen und Bitterfeld. Ja, sie alle füllen mit tollen Veranstaltungen die Kunst- und Kulturwoche hier in dieser Stadt. Die Ausstellungen kann ich empfehlen, die sind zum Teil auch noch länger zu besichtigen, also über die Kunst- und Kulturwoche hinaus. Ja, und ich freue mich eigentlich auf alles. Am Wochenende wird es den Comedy Slam im Hörsaal im Rathaus geben. Da freue ich mich auf einen sehr, sehr unterhaltsamen und hoffentlich lustigen Abend, auch mit Musikbegleitung.
1: Weitere Infos finden Interessierte im Programmflyer sowie unter www.bitterfeldwolfen.de/kuk. Die 5. Kunst- und Kulturwoche zeigt einmal mehr, wie lebendig, kreativ und vielfältig die Stadt ist. Sie lädt alle Bürger ebenso wie Gäste herzlich ein, Neues zu entdecken, bekannte

0: Angebote wiederzusehen und gemeinsam besondere kulturelle Momente zu erleben.
1: Vor 100 Jahren wurde in Sandersdorf die Feuerwehr gegründet. Dieses besondere Jubiläum wurde am Samstag mit einem großen Fest gefeiert. Auf dem Gelände der Feuerwehr herrschte reges Treiben. Familien und Freunde kamen zusammen. Für die jüngsten Besucher gab es unter anderem eine Hüpfburg und verschiedene Aktionen. Auch das Kinder- und Jugendballett 1965 aus Sandersdorf sorgte mit einer Show für Unterhaltung. Im Mittelpunkt stand jedoch die Geschichte der Feuerwehr. Seit ihrer Gründung vor einem Jahrhundert stehen Einsatzbereitschaft, Engagement und Gemeinschaft im Mittelpunkt. Beim Jubiläumsfest wurde deshalb nicht nur zurückgeblickt, sondern auch das Engagement der heutigen Feuerwehrleute und der nächsten Generationen gewürdigt. Für das leibliche Wohl war ebenfalls gesorgt. Neben verschiedenen Speisen und Getränken gab es unter anderem einen eigenen Dönerstand sowie Kaffee und Kuchen. Dazu sorgte Live-Musik und ein abwechslungsreiches Programm für einen gelungenen Festtag für die ganze Familie.
2: Der Landrat des Salzlandkreises, Markus Bauer von der SPD, fordert die übrigen Parteien zu Gesprächen mit dem Landtagswahlsieger AfD auf. Bauer sagte: Die AfD ist demokratisch gewählt und deutlich stärkste Kraft. Sie darf jetzt nicht ignoriert und ausgeschlossen werden. Weiter sagte Bauer, alle Parteien sollten jetzt miteinander reden und Koalitionsmöglichkeiten ausloten. Markus Bauer ist Vizepräsident des Landkreistages Sachsen-Anhalt und seit 2014 Landrat des Salzlandkreises. In den Nachmittagsstunden des 6. September erhielt die Polizei von zwei Spaziergängern den Hinweis, dass diese eine leblose Person in einem Waldgebiet bei Sandersdorf-Brena aufgefunden hätten. Vor Ort konnten die eingesetzten Polizeikräfte einen skelettierten Leichnam feststellen. Identität und Geschlecht der Person sind derzeit ungeklärt. Eine Todesursachenermittlung wurde zur Klärung der Todesumstände sowie zur Identifizierung der Person eingeleitet. Hinweise auf eine Fremdeinwirkung sind nach gegenwärtigem Ermittlungsstand nicht gegeben. Im Landespokal Sachsen-Anhalt gab es am vergangenen Freitag ein Oberliga-Duell in Sandersdorf. Die SG Union traf auf den VfB Germania Halberstadt. Nachdem beide gut und mit vielen Toren in die Saison gestartet sind, konnte man eine unterhaltsame Partie erwarten.
3: Vor knapp 200 Zuschauern im Stadion im Sport- und Freizeitzentrum in Sandersdorf wurde am 4. September die zweite Runde des Landespokals Sachsen-Anhalt ausgetragen. Die SG Union Sandersdorf empfing den VfB Germania Halberstadt. Die beiden Oberliga-Teams starteten gut in die Saison. Die SG mit 6 und der VfB mit 9 Punkten aus den ersten 3 Ligaspielen. Zudem konnten die Sandersdorfer bereits 11 und die Halberstädter 12 Tore an den ersten 3 Spieltagen erzielen. Die Fans erwarteten also ein unterhaltsames Spiel mit vielen Offensivaktionen. Und die Hausherren zeigen hier auch gleich zu Beginn einige Vorstöße nach vorne. Mehr als ein paar Halbchancen kommen dabei aber zunächst nicht rum. Das Wetter macht das Fußballspielen dann hier nicht gerade einfacher. Es regnet in Strömen. In der 10. Minute die Gäste dann über links. Paul Kühnhardt mit der Hereingabe. Adrian Doci bekommt den irgendwie kontrolliert und haut einfach mal drauf. Die frühe Führung für Halberstadt und die mitgereisten Fans jubeln. 20 Minuten gespielt und auf der anderen Seite geht Kai Wonneberger durch. Die Hereingabe geblockt, zurück auf Marvin Lenz, Flanke auf Dennis Brunner, der den Ausgleich auf dem Kopf hat, VfB-Keeper Lukas Zichos pariert. Die Germania macht im Anschluss Druck und versucht Treffer Nummer 2 zu erzwingen. Die Gästefans sehen einige Torannäherungen ihrer Mannschaft, wirklich zwingend wird hierbei jedoch nichts. In der 29. Minute setzt sich der VfB am Sandersdorfer Strafraum fest. Adrian Doci mit der Drehung und dem Abschluss. Union-Schlussmann Tom Eisfeld lenkt den am Kasten vorbei. Dann wird auf der anderen Seite Samir Farkas geschickt. Bis in den Strafraum kommt er nicht, deshalb

0: Er probiert erstmal. Was ein Fund, aber Monsterparade von Lukas Tsichos. Auf beiden Seiten gibt es dann vorm Pausenpfiff noch jeweils eine Chance. Doch es bleibt nach 45 Minuten beim Zwischenstand von 1:0 für Halberstadt. Aber noch alles drin in dieser Partie. Gleich zu Beginn der zweiten Hälfte Freistoß für Germania. Chaos im Strafraum. Und irgendwie kommt der Ball zu Max Adrian, der zum 2:0 einnetzt. Jetzt wird's dann doch relativ schwer für die Hausherren. Nur 8 Minuten später können die Gäste kontern. Adrian Doci legt nochmal rüber auf Pascal Hacketal, der den dritten Treffer für Halberstadt erzielt. War das schon die Vorentscheidung? Sandersdorf-Trainer Thomas Sawetzki bringt einige neue Kräfte auf den Platz und die bringen dann auch durchaus neuen Schwung rein. Der gerade eingewechselte Fabian Nowicki mit dem Versuch zu zentral. Für den VfB dann Max Adrian aus ähnlicher Position. Auch für Tom Eisfeld kein Problem. Union jetzt aber mit mehr vom Spiel. Ein weiter Ball, die Ablage und Tommy Stopp am Tor vorbei. In der 78. Minute dann die Gastmannschaft unter Druck. Keeper Lukas Tsichos wird von mehreren Sandersdorfern angelaufen. Kai Wonneberger kann den Pass des Schlussmanns blocken und von da landet der Ball dann auch direkt im Netz. Anschlusstreffer für das Team von Thomas Sawetzki. Die aufkommende Hoffnung wollen die Halberstädter sofort wieder im Keim ersticken. Pascal Hacketal prüft Tom Eisfeld, der schnell unten ist. Die anschließende Ecke. Sandersdorf bekommt den Ball nicht raus. Und am Ende ist es Max Kleinschmidt, der den erneuten 3-Tore-Abstand herstellt. Das dürfte die endgültige Entscheidung sein. Halberstadt macht dann auch munter weiter und hat hier noch die ein oder andere Chance, sogar das 5. Tor zu erzielen. Am Ende bleibt es aber beim 4:1 Auswärtserfolg für die Germania. Sandersdorf scheidet damit aus dem Landespokal aus.
1: Halberstadt hat heute verdient gewonnen, das muss man so klar sagen. Die waren in den entscheidenden Momenten effizienter bzw. auch handlungsschneller als wir. Sieht man gerade beim zweiten Tor schön, ja, wo wir den Ball eigentlich klären müssen, legen dann nochmal vor, wenn wir ein bisschen inkonsequent sind dort. Ja, und irgendwie haben sie uns nicht nochmal in den Spielrahmen reinkommen lassen, das muss man sagen. Wir machen es 3:1, dann keimt er nochmal so ein bisschen Hoffnung auf, weil der Gegner eigentlich schon gefühlt das Spiel gewonnen hatte. Ja, und dann Postwenden machen sie es 4:1. So dass wir heute einfach nicht so die Momente hatten. Das 1:0 war auch ja, eine gute Einzelaktion. Die Flanke lassen wir zu, okay, das war nicht optimal verteidigt. Und dann kriegen wir aber zentral den Zugriff nicht. Das macht dann der Offensivspieler gut. So gehen sie 1:0 in Führung und dann wird es ein bisschen schwer. Bis dahin hat man halt auch ein, zwei sehr gute Möglichkeiten von Samir, wo wir auch durchaus in Führung gehen können. Wir haben spielen ein, zwei Mal gut über links frei, sind dann nicht zielstrebig genug. Wo wir eigentlich mehr draus machen können. Gerade Olli hat dann eine Riesenchance oder zumindest kann es eine werden, wenn er da den Ball besser mitnimmt. Für uns ist es dann so einfach, dass wir alles investiert haben, aber es sollte heute nicht sein und damit muss man noch umgehen lernen.
0: Für die Sandersdorfer steht am 11. September das nächste Liga-Heimspiel gegen den ZFC Meuselwitz an. Keine einfache Aufgabe. Die Thüringer Regionalliga-Absteiger haben bisher alle Ligaspiele gewonnen. Eine Woche später muss Union dann in der Liga erneut gegen Halberstadt ran. Diesmal auswärts.
2: Die Freiwillige Feuerwehr Strach feiert in diesem Jahr gleich 2 Jubiläen in ihrer Nachwuchsabteilung. Die Jugendfeuerwehr besteht seit 30 Jahren, die Kinderfeuerwehr seit 15 Jahren. Im Mittelpunkt der Feierlichkeiten steht der alljährliche, von der Feuerwehr veranstaltete Rieschebach-Pokal am Samstag, den 12. September. Bereits vor Beginn des Wettkampfes wird es einen Festumzug mit dem Fanfaren zu Wittenberg sowie allen teilnehmenden Mannschaften geben. Der Festumzug startet um 8.45 Uhr am Gerätehaus der Freiwilligen Feuerwehr in der Stracher Landstraße 59. Um 9.30 Uhr wird Bürgermeister André Seidig den diesjährigen Rieschebach-Pokal auf dem Wettkampfareal hinter der Sporthalle in Strach in der Stracher Landstraße 27 eröffnen. Damit sind wir am Ende unserer Dienstagsausgabe der RBW Aktuellen Nachrichten. Schauen jetzt noch auf den Wetterbericht und im Anschluss gern noch auf die Meldungen aus Dessau-Roßlau. Am Mittwoch um 18 Uhr gibt es dann wieder aktuelle Meldungen aus der Region für Sie ins Wohnzimmer geliefert. Bis dahin machen

0: Sie's gut und auf Wiedersehen.
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6: Am Mittwoch, den 9. September, erwartet uns ein wechselhaftes Wetter mit angenehmen Temperaturen. Die Höchstwerte erreichen maximal 20 Grad Celsius. Es weht ein schwacher Wind aus dem Westen mit einer Geschwindigkeit von 13 km/h. Zudem liegt die Regenwahrscheinlichkeit bei 10%.
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0: Das Netzwerk Stiftungen und Bildung hat das Ziel, bundesweit Wegweiser für zivilgesellschaftliches Engagement zu sein, Bildungsallianzen zu fördern und die Stiftungen in ihrer Bildungsarbeit zu unterstützen. Am 27. August fand die 15. Sitzung des Stiftungsnetzwerks Bildung in Sachsen, Sachsen-Anhalt und Thüringen im IHK-Bildungszentrum in Dessau statt. Erneut stand der fachliche Austausch im Mittelpunkt.
1: Wir nutzen die Expertise, das Wissen der Kolleginnen und Kollegen aus Vereinen, Stiftungen, Initiativen von vor Ort, die sich mit Bildung beschäftigen, aber entlang des Lebenslaufes. Das heißt wirklich von der ersten Sekunde des Lebens, also auch auf Familie ausgerichtet, nicht nur auf Schule, bis hin in das hohe Alter. Wenn man zum Beispiel als Ehrenamtlicher unterwegs ist, muss man sich qualifizieren.
0: Die Teilnehmer beschäftigen sich mit Themen aus ihrem Arbeitsalltag, tauschen Erfahrungen aus, unterstützen sich gegenseitig und entwickeln gemeinsame Kooperationen. Dabei gibt es bei jedem Treffen ein bestimmtes Fachthema. Diesmal ging es um die Frage Zivilgesellschaft unter Druck. Was belastet uns und wie können wir damit umgehen?
1: Es gibt politische Veränderungen. Die Regierung hat bestimmte Programme, die zur Demokratiestärkung oder zum Miteinander einladen, verändern.

0: verändert, zum Teil auch finanziell gekürzt. Was bedeutet das für unsere Akteurinnen und Akteure vor Ort? Kann das Leseprogramm noch angeboten werden? Können wir noch den Naturkundeunterricht im Wald machen, wo normalerweise der NABU dann vielleicht mit unterstützen, vielleicht nicht mehr unterstützen kann? Also wir reden wirklich über die Dinge, die uns im Arbeitsalltag begegnen. Aber auch in diesem Fall ganz explizit vielleicht richtungsweisend verändern wird. Also die Politik hat ja Ansätze, zivilgesellschaftliche Organisationen auch stärker zu prüfen. Und das gibt natürlich dann auch Reaktionen bei uns.
1: Von morgens bis in den Nachmittag drehte sich alles um dieses Thema. Die rund 30 Vertreter aus verschiedenen Vereinen, Stiftungen und Initiativen hatten dabei Zeit, sich intensiv mit den Herausforderungen auseinanderzusetzen, Erfahrungen zu teilen und gemeinsam nach Lösungen zu suchen.
0: Wenn wir uns mit einem Fachthema befassen, dann machen wir meistens einen Workshop. Das heißt, ich werde gleich Kleingruppenarbeit machen. Die Kolleginnen und Kollegen überlegen, was heißt es überhaupt für sie, unter Druck zu stehen? Was macht das mit ihrer Organisation? Und wie kann man sich gemeinsam auch dazu verhalten? Also es ist wirklich ein lernendes Vorgehen. Also wir wollen an dieser Stelle auch deutlich machen, dass Kolleginnen und Kollegen nicht alleine sind. Also wenn ich in 3 Bundesländern unterwegs bin, hier treffen sich alle zusammen und das ermöglicht dann auch, vielleicht gemeinsame Lösungen zu finden.
1: 2-mal im Jahr treffen sich Akteure aus Sachsen, Sachsen-Anhalt und Thüringen. Mittlerweile gibt es diese Netzwerke auf Länderebene in 10 Bundesländern sowie in Luxemburg. Die Treffen fördern den Wissenstransfer und die Zusammenarbeit im vielfältigen Bildungsbereich. Langfristiges Ziel ist es, gut vernetzte Bildungslandschaften zu schaffen und gemeinsam die Bildungsarbeit vor Ort zu stärken.
2: Nachwuchshandball auf höchstem Niveau gab es Ende August wieder in der Bauhausstadt zu sehen. Vom 28. bis zum 30.8. veranstaltete die Biberakademie den mittlerweile 3. internationalen Bibercup. Nachwuchsteams aus 6 europäischen Ländern sowie aus Deutschland sorgten über die 3 Turniertage hinweg für beste Unterhaltung. Wie in den vergangenen Jahren gab es wieder 2 Altersklassen. Die unter 15-Jährigen spielten einen Großteil ihrer Spiele in der Sporthalle des Berufsschulzentrums Hugo Junkers. Hier zeigte mit dem HC Empor Rostock ein deutsches Team starke Leistungen. Im Halbfinale gewannen sie gegen den schwedischen Önnereds HK und zogen in die Endrunde ein. Auch erwähnenswert, bei den Schweden stand mit Andreas Palika, der Torwart der Füchse Berlin, an der Seitenlinie, um seinen Sohn zu unterstützen. Im Finale ging es für Rostock dann gegen den RK Kelce aus Slowenien, welcher die Fivers WAT Margareten im Halbfinale schlug. Mit einem knappen 30-29 Erfolg gewann Kelce den diesjährigen Bibercup im Bereich der U15. Für die Nachwuchsmannschaft des DRHVs lief es hier nicht ganz so gut. Die jungen Handballer konnten kein Spiel gewinnen und belegten am Ende den 8. Platz.
3: Die U15 muss man natürlich bedenken, dass sie gerade erst in den Jahrgang reingerutscht sind. Ja, die sind also körperlich natürlich weit hinter dem, die denn jetzt schon kurz vor der U17 sind. Das muss man sehen. Also trotzdem haben die großartige Spiele gemacht. Ja, haben jetzt natürlich jetzt im Ergebnis nicht so gut abgeschnitten, haben bestimmt mehr erhofft. Aber nächstes Jahr, wenn sie dabei sind, da sind die dann wesentlich gestärkt. Die haben jetzt mit Sicherheit eine ganze Menge hier aus diesem Turnier mitnehmen können.
2: In der Anhalt Arena gab es dann die Spiele der U17-Mannschaften zu sehen. Hier machte das Team des DRHV einen sehr guten Eindruck. Zwar verlor man das erste Gruppenspiel gegen den RK Kelce, konnte die nächsten beiden gegen den polnischen SPR Wisla Płock und den tschechischen SKKP Handball Brno aber gewinnen. Im Viertelfinale besiegten die Biber dann die U17-Auswahl Litauens mit 21-18. Im Halbfinale ging es also gegen den bis dahin noch ungeschlagenen HC Empor Rostock. Und auch hier konnten die Dessauer Nachwuchshandballer überzeugen. Mit einem sehr starken 26-13 konnte man sich gegen das Team aus Mecklenburg-Vorpommern durchsetzen und damit erstmals ins Finale des Biber Cups einziehen. Hier wartete dann mit den Fivers Werte Margareten der österreichische Titelverteidiger auf den DRHV. Die Jungs aus der Bauhausstadt konnten lange mithalten. Zur Pause gab es einen 9:12 Rückstand. Alles war noch drin im zweiten Durchgang. Doch am Ende konnten die Fivers ihren Titel verteidigen und mit 23:17 gewinnen. Trotzdem haben die U17 Biber überzeugt und richtig starke Leistungen aufs Parkett gebracht.
3: Die U17 hat ein klasse Turnier gespielt. Gott sei Dank, die Niederlage kam gleich am Anfang, sodass sie ein bisschen auch die Augen geöffnet bekommen haben. Hallo, das wird kein Durchmarsch hier. Und krasse Leistung, starke Leistung, gerade im Halbfinale mit 26:13 gegen Empor Rostock, wo fünf von denen, ich glaube mindestens fünf, international bzw. also eine Nationalmannschaft spielen. Also das muss man erstmal bringen. Am Ende hat es nicht gereicht gegen Fivers, aber das ist okay, es ist ein guter Platz 2 und wir haben ja auch nicht so hoch verloren. Also deswegen, da nehme ich ganz viel mit für nächstes Jahr und habe Hoffnung, dass wir nächstes Jahr den Pokal nach Hause holen.
2: DRHV-Keeper Fernando Enders wurde im U17-Bereich dann sogar zum besten Torhüter des Turniers gewählt. Die Veranstalter waren am Ende sehr zufrieden mit der dritten Auflage des Biber Cups und können nun schon aufs nächste Jahr blicken.
3: Es war ein großartiger Erfolg. Wir hatten tolle Mannschaften dabei, also auch hochkarätige Mannschaften, die teilweise sogar Nationalmannschaft spielen. Ja, wenn wir immer Empor Rostock sehen, die hier viele davon den Spielern spielen bei der Nationalmannschaft mit dabei. Also es ist wirklich ein großartiges Turnier. Auch das Feedback von den einzelnen Mannschaften ist immer gut. Die kommen gerne her, geben jedes Jahr auch wieder ihre Zusage. Natürlich braucht das eine lange Vorbereitung, also ungefähr ein Jahr. Wie sagt man so schön, nach dem Turnier ist vor dem Turnier. Jetzt beginnt es also auch, da wieder Partner zu finden, Hotel zu buchen für nächstes Jahr, den Termin zu finden. Also ist aber ein tolles Turnier. Ich glaube, wir haben es auch wieder gut hinbekommen. Auch trotz, weiß ich, kleiner Unwägbarkeiten haben wir alles hinbekommen und alle sind nachher glücklich wieder nach Hause gefahren, denke ich mal.
2: 260 Teilnehmer waren in diesem Jahr wieder beim Biber Cup dabei, was für die Veranstalter durchaus einige Herausforderungen mit sich brachte. In 6 verschiedenen Hotels konnten die Nachwuchssportler und ihre Trainer untergebracht werden. An den 3 Turniertagen gab es dann an beiden Austragungsorten ebenfalls viele kleine und große Aufgaben zu erledigen. Die in gelb gekleideten Biber-Volunteers sorgten durch ihr ehrenamtliches Engagement dafür, dass ein Turnier dieser Größenordnung überhaupt gestemmt werden konnte und reibungslos über die Bühne ging.
3: Ohne den würde gar nichts funktionieren, ja, ohne den Volontären, ohne den freiwilligen Helfern, die das auch sehr, sehr gerne machen. Also es ist Wahnsinn, was da für eine Bewegung entsteht hier für den Handball. Die leben das und diese machen es unwahrscheinlich gerne. Und das ist ja auch nicht selbstverständlich, wenn man überlegt, dass das Turnier täglich von früh um 6 bis abends 22 Uhr geht, ja, am Samstag. Das muss man erstmal stemmen, man hat ein ganzes Wochenende verplant. Und deswegen, ohne den würde das Turnier gar nicht funktionieren. Und deswegen kann ich auch noch mal hier sagen, ganz großen Dank an den ganzen vielen freiwilligen Helfern.
2: Für 3 Tage gab es wieder hochklassigen Nachwuchshandball im Berufsschulzentrum und in der Anhalt Arena zu sehen. Die Planungen für die 4. Ausgabe des Biber Cups im nächsten Jahr sind jetzt schon in vollem Gange.

Hallo und herzlich willkommen an diesem Dienstag zu den RBB Aktuellnachrichten. Am Morgen des 7. September gegen 4.35 Uhr ereignete sich auf der Kreisstraße 2239 zwischen Seida und Murksdorf ein Verkehrsunfall mit einer tödlich verletzten Person. Nach dem Stand der bisher geführten Ermittlungen befuhr der 60-jährige Fahrer eines Motorrades einer Marke BMW die K2239 aus Richtung Seida kommend in Richtung Murksdorf. Aus bisher nicht geklärter Ursache kam der Motorradfahrer in einer Kurve nach rechts von der Fahrbahn ab und stürzte infolgedessen. Der aus Jessen stammende Mann erlag noch am Unfallort seinen schweren Verletzungen. Die Ermittlungen zum Verkehrsunfall werden vom

0: Zentralen Verkehrs- und Autobahndienst der Polizeiinspektion Dessau-Roßlau geführt. Vom 7. bis zum 13. September lädt die Stadt Bitterfeld-Wolfen zur 5. Kunst- und Kulturwoche ein. Bereits zum 5. Mal rückt damit das kreative, kulturelle und künstlerische Leben der Stadt in den Mittelpunkt. Was im Jahr 2018 als Idee begann, hat sich längst zu einem festen Bestandteil des städtischen Veranstaltungskalenders entwickelt. Die Kunst- und Kulturwoche steht für Begegnung, Inspiration und die beeindruckende Vielfalt an kulturellem Engagement in Bitterfeld-Wolfen. Künstler, Vereine, Initiativen, Einrichtungen und Kulturschaffende präsentieren auch 2026 wieder ein abwechslungsreiches Programm für alle Generationen.
1: Vom 7. bis 13. September steht Bitterfeld-Wolfen ganz im Zeichen der Kunst und Kultur. Bereits zum 5. Mal lädt die Stadt zur Kunst- und Kulturwoche ein und rückt damit das kreative und kulturelle Leben der Stadt in den Mittelpunkt. Seit 2018 bietet die Stadt Bitterfeld-Wolfen allen Kunst- und Kulturinteressierten oder denen, die es werden wollen, verschiedenste Veranstaltungen während der Woche und auch darüber hinaus an.
2: Also zunächst freue ich mich sehr, dass wir die 5. Kunst- und Kulturwoche in der Stadt Bitterfeld-Wolfen begehen können. Das ist ja ein besonderes Projekt und dieses Projekt ist ja dazu angetan, aufzuzeigen, welche kulturellen, künstlerischen Angebote wir in der Stadt haben. Und die sind eben einmal konzentriert in einer Woche und das ist ein gutes Zeichen, weil es wichtig ist, dass eine Stadt nicht nur aus Arbeit besteht und Sport, sondern eben auch eine ganze Menge an Kultur stattfindet. Es sind viele Veranstaltungen, die ab heute in der Stadt Bitterfeld-Wolfen bis zum Sonntag stattfinden werden. Ich glaube, da ist für jeden etwas dabei, der sich für Kunst und Kultur interessiert. Aber es sind auch Spaß und Comedy dabei. Also ein großes, vielfältiges Programm.
1: Die Kunst- und Kulturwoche steht für Begegnung, Inspiration und die beeindruckende Vielfalt an kulturellem Engagement in Bitterfeld-Wolfen. Besucher dürfen sich besonders auf einen bunten Mix aus Konzerten, Ausstellungen, Lesungen, Workshops, Mitmachangeboten, kreativen Aktionen, Tanz, Musik und vielen weiteren kulturellen Erlebnissen freuen.
3: Ich freue mich, sagen zu können, dass wir jede Menge Mitmachveranstaltungen haben in dieser 5. Kunst- und Kulturwoche. Also jede Menge in der Bibliothek findet jede Menge Lesungen und Sachen statt, wo man sich animiert fühlt und mitzumachen. Das Amateurtheater wird eine offene Probe machen. Wir haben Sprayer bei der WSG in Bitterfeld, denen kann man über die Schulter schauen und sich auch vielleicht noch mal ein paar Anregungen holen. Das ist das Schöne der Kunst- und Kulturwoche in diesem Jahr, dass also so viel passiert, was man mitmachen kann. Das Mehrgenerationenhaus zum Beispiel, da wird ein Parcours für Kinder und Junggebliebene entstehen, aus Malkreide, also Straßenmalkreide. Also das sind so die Höhepunkte in diesem Jahr, wie ich finde, dass man im Prinzip sagt, ja, ich habe noch kein Hobby, ich kann mal gucken, was gibt es so in der Stadt. Und die Vielfalt ist groß, wir haben sehr viele ehrenamtlich Tätige in unserer Stadt. Ich glaube, das ist auch wirklich eine große Ausnahmeerscheinung, das gibt es wahrscheinlich nicht überall. Und da ist das Schöne, dass man sich orientieren kann und schauen kann, was wäre denn was für mich für die Zukunft.
1: Die Stadt zeigt auch in diesem Jahr, wie vielfältig das kulturelle Angebot in Bitterfeld-Wolfen ist. Zahlreiche Veranstaltungen und engagierte Akteure machen die Kunst- und Kulturwoche zu einem besonderen Erlebnis. Dabei gibt es viel zu entdecken, von etablierten Formaten bis hin zu neuen, kreativen Angeboten. Wie umfangreich das Programm in diesem Jahr ist, zeigt sich auch an den Mitwirkenden.
4: Ja, also es sind fast 40 Veranstaltungen, gut 20 Vereine, die daran teilnehmen, aus Ortsteilen wie Bobbau, Krepin, Wolfen und Bitterfeld. Ja, sie alle füllen mit tollen Veranstaltungen die Kunst- und Kulturwoche hier in dieser Stadt. Die Ausstellungen kann ich empfehlen, die sind zum Teil auch noch länger zu besichtigen, also über die Kunst- und Kulturwoche hinaus. Ja, und ich freue mich eigentlich auf alles. Am Wochenende wird es den Comedy Slam im Hörsaal im Rathaus geben. Da freue ich mich auf einen sehr, sehr unterhaltsamen und hoffentlich lustigen Abend, auch mit Musikbegleitung.
1: Weitere Infos finden Interessierte im Programmflyer sowie unter www.bitterfeldwolfen.de/KUK. Die 5. Kunst- und Kulturwoche zeigt einmal mehr, wie lebendig, kreativ und vielfältig die Stadt ist. Sie lädt alle Bürger ebenso wie Gäste herzlich ein, Neues zu entdecken, bekannte Angebote wiederzusehen und gemeinsam besondere kulturelle Momente zu erleben.
5: Vor 100 Jahren wurde in Sandersdorf die Feuerwehr gegründet. Dieses besondere Jubiläum wurde am Samstag mit einem großen Fest gefeiert. Auf dem Gelände der Feuerwehr herrschte reges Treiben. Familien und Freunde kamen zusammen. Für die jüngsten Besucher gab es unter anderem eine Hüpfburg und verschiedene Aktionen. Auch das Kinder- und Jugendballett 1965 aus Sandersdorf sorgte mit einer Show für Unterhaltung. Im Mittelpunkt stand jedoch die Geschichte der Feuerwehr. Seit ihrer Gründung vor einem Jahrhundert stehen Einsatzbereitschaft, Engagement und Gemeinschaft im Mittelpunkt. Beim Jubiläumsfest wurde deshalb nicht nur zurückgeblickt, sondern auch das Engagement der heutigen Feuerwehrleute und der nächsten Generation gewürdigt. Für das leibliche Wohl war ebenfalls gesorgt. Neben verschiedenen Speisen und Getränken gab es unter anderem einen eigenen Dönerstand sowie Kaffee und Kuchen. Dazu sorgte Live-Musik und ein abwechslungsreiches Programm für einen gelungenen Festtag für die ganze Familie.
0: Der Landrat des Salzlandkreises, Markus Bauer von der SPD, fordert die übrigen Parteien zu Gesprächen mit dem Landtagswahlsieger AfD auf. Bauer sagte: Die AfD ist demokratisch gewählt und deutlich stärkste Kraft. Sie darf jetzt nicht ignoriert und ausgeschlossen werden. Weiter sagte Bauer, alle Parteien sollten jetzt miteinander reden und Koalitionsmöglichkeiten ausloten. Markus Bauer ist Vizepräsident des Landkreistages Sachsen-Anhalt und seit 2014 Landrat des Salzlandkreises. In den Nachmittagsstunden des 6. September erhielt die Polizei von zwei Spaziergängern den Hinweis, dass diese eine leblose Person in einem Waldgebiet bei Sandersdorf-Brena aufgefunden hätten. Vor Ort konnten die eingesetzten Polizeikräfte einen skelettierten Leichnam feststellen. Identität und Geschlecht der Person sind derzeit ungeklärt. Eine Todesursachenermittlung wurde zur Klärung der Todesumstände sowie zur Identifizierung der Person eingeleitet. Hinweise auf eine Fremdeinwirkung sind nach gegenwärtigem Ermittlungsstand nicht gegeben. Im Landespokal Sachsen-Anhalt gab es am vergangenen Freitag ein Oberliga-Duell in Sandersdorf. Die SG Union traf auf den VfB Germania Halberstadt. Nachdem beide gut und mit vielen Toren in die Saison gestartet sind, konnte man eine unterhaltsame Partie erwarten.
6: Vor knapp 200 Zuschauern im Stadion im Sport- und Freizeitzentrum in Sandersdorf wurde am 4. September die zweite Runde des Landespokals Sachsen-Anhalt ausgetragen. Die SG Union Sandersdorf empfing den VfB Germania Halberstadt. Die beiden Oberliga-Teams starteten gut in die Saison. Die SG mit 6 und der VfB mit 9 Punkten aus den ersten 3 Ligaspielen. Zudem konnten die Sandersdorfer bereits 11 und die Halberstädter 12 Tore an den ersten 3 Spieltagen erzielen. Die Fans erwarteten also ein unterhaltsames Spiel mit vielen Offensivaktionen. Und die Hausherren zeigen hier auch gleich zu Beginn einige Vorstöße nach vorne. Mehr als ein paar Halbchancen kommen dabei aber zunächst nicht rum. Das Wetter macht das Fußballspielen dann hier nicht gerade einfacher. Es regnet in Strömen. In der 10. Minute die Gäste dann über links. Paul Kühnhardt mit der Hereingabe. Adrian Doci bekommt den irgendwie kontrolliert und haut einfach mal drauf. Die frühe Führung für Halberstadt und die mitgereisten Fans jubeln. 20 Minuten gespielt und auf der anderen Seite geht Kai Wonneberger durch. Die Hereingabe geblockt, zurück auf Marvin Lenz, Flanke auf Dennis Brunner, der den Ausgleich auf dem Kopf hat, VfB-Keeper Lukas Zischos pariert. Die Germania macht im Anschluss Druck und versucht Treffer Nummer 2 zu erzwingen. Die Gästefans sehen einige Torannäherungen ihrer Mannschaft, wirklich zwingend wird hierbei jedoch nichts. In der 29. Minute setzt sich der VfB am Sandersdorfer Strafraum fest. Adrian Doci mit der Drehung und dem Abschluss. Union-Schlussmann Tom Eisfeld lenkt den am Kasten vorbei. Dann wird auf der anderen Seite Samir Farkas geschickt. Bis in den Strafraum kommt er nicht, deshalb

0: Probiert erstmal. Was ein Fund, aber Monsterparade von Lukas Tsichos. Auf beiden Seiten gibt es dann vorm Pausenpfiff noch jeweils eine Chance. Doch es bleibt nach 45 Minuten beim Zwischenstand von 1:0 für Halberstadt. Aber noch alles drin in dieser Partie. Gleich zu Beginn der zweiten Hälfte Freistoß für Germania. Chaos im Strafraum. Und irgendwie kommt der Ball zu Max Adrian, der zum 2:0 einnetzt. Jetzt wird's dann doch relativ schwer für die Hausherren. Nur 8 Minuten später können die Gäste kontern. Adrian Doci legt nochmal rüber auf Pascal Hacketal, der den dritten Treffer für Halberstadt erzielt. War das schon die Vorentscheidung? Sandersdorf-Trainer Thomas Sawetzki bringt einige neue Kräfte auf den Platz und die bringen dann auch durchaus neuen Schwung rein. Der gerade eingewechselte Fabian Nowicki mit dem Versuch zu zentral. Für den VfB dann Max Adrian aus ähnlicher Position. Auch für Tom Eisfeld kein Problem. Union jetzt aber mit mehr vom Spiel. Ein weiter Ball, die Ablage und Tommy Stopp am Tor vorbei. In der 78. Minute dann die Gastmannschaft unter Druck. Keeper Lukas Tsichos wird von mehreren Sandersdorfern angelaufen. Kai Wonneberger kann den Pass des Schlussmanns blocken und von da landet der Ball dann auch direkt im Netz. Anschlusstreffer für das Team von Thomas Sawetzki. Die aufkommende Hoffnung wollen die Halberstädter sofort wieder im Keim ersticken. Pascal Hacketal prüft Tom Eisfeld, der schnell unten ist. Die anschließende Ecke. Sandersdorf bekommt den Ball nicht raus. Und am Ende ist es Max Kleinschmidt, der den erneuten 3-Tore-Abstand herstellt. Das dürfte die endgültige Entscheidung sein. Halberstadt macht dann auch munter weiter und hat hier noch die ein oder andere Chance, sogar das 5. Tor zu erzielen. Am Ende bleibt es aber beim 4:1 Auswärtserfolg für die Germania. Sandersdorf scheidet damit aus dem Landespokal aus.
1: Halberstadt hat heute verdient gewonnen, das muss man so klar sagen. Die waren in den entscheidenden Momenten effizienter bzw. auch handlungsschneller als wir. Sieht man gerade beim zweiten Tor schön, ja, wo wir den Ball eigentlich klären müssen, legen dann nochmal vor, wenn wir nicht, wenn wir ein bisschen inkonsequent sind dort. Ja, und irgendwie haben sie uns nicht nochmal ins Spielrahmen reinkommen lassen, das muss man sagen. Wir machen es 3:1, dann keimt dann nochmal so ein bisschen Hoffnung auf, weil der Gegner eigentlich schon gefühlt das Spiel gewonnen hatte. Ja, und dann Postwenden machen sie es 4:1. So dass wir heute einfach nicht so die Momente hatten. Das 1:0 war auch ja, eine gute Einzelaktion. Die Flanke lassen wir zu, okay, das war nicht optimal verteidigt. Und dann kriegen wir aber zentral den Zugriff nicht. Das macht dann der Offensivspieler gut. So gehen sie 1:0 in Führung und dann wird es ein bisschen schwer. Bis dahin hat man halt auch ein, zwei sehr gute Möglichkeiten von Samir, wo wir auch durchaus in Führung gehen können. Wir haben spielen ein, zwei Mal gut über links frei, sind dann nicht zielstrebig genug. Wo wir eigentlich mehr draus machen können. Gerade Olli hat dann eine Riesenchance oder zumindest kann es eine werden, wenn er da den Ball besser mitnimmt. Für uns ist es dann so einfach, dass wir alles investiert haben, aber es sollte heute nicht sein und damit muss man dann auch umgehen lernen.
0: Für die Sandersdorfer steht am 11. September das nächste Liga-Heimspiel gegen den ZFC Meuselwitz an. Keine einfache Aufgabe. Die Thüringer Regionalliga-Absteiger haben bisher alle Ligaspiele gewonnen. Eine Woche später muss Union dann in der Liga erneut gegen Halberstadt ran. Diesmal auswärts.
2: Die Freiwillige Feuerwehr Strach feiert in diesem Jahr gleich zwei Jubiläen in ihrer Nachwuchsabteilung. Die Jugendfeuerwehr besteht seit 30 Jahren, die Kinderfeuerwehr seit 15 Jahren. Im Mittelpunkt der Feierlichkeiten steht der alljährliche von der Feuerwehr veranstaltete Rieschebach-Pokal am Samstag, den 12. September. Bereits vor Beginn des Wettkampfes wird es einen Festumzug mit dem Fanfarenzug Wittenberg sowie allen teilnehmenden Mannschaften geben. Der Festumzug startet um 8.45 Uhr am Gerätehaus der Freiwilligen Feuerwehr in der Stracher Landstraße 59. Um 9.30 Uhr wird Bürgermeister André Seidig den diesjährigen Rieschebach-Pokal auf dem Wettkampfareal hinter der Sporthalle in Strach in der Stracher Landstraße 27 eröffnen. Damit sind wir am Ende unserer Dienstagsausgabe der RBW Aktuellen Nachrichten. Schauen jetzt noch auf den Wetterbericht und im Anschluss gern noch auf die Meldungen aus Dessau-Roßlau. Am Mittwoch um 18 Uhr gibt es dann wieder aktuelle Meldungen aus der Region für Sie ins Wohnzimmer geliefert. Bis dahin machen Sie

0: Bis gut und auf Wiedersehen.
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2: 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Für jeden, der nicht selber mitmachen will, heißt es trotzdem vorbeikommen und die Läufer kräftig anfeuern.
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6: Am Mittwoch, den 9. September, erwartet uns ein wechselhaftes Wetter mit angenehmen Temperaturen. Die Höchstwerte erreichen maximal 20 Grad Celsius. Es weht ein schwacher Wind aus dem Westen mit einer Geschwindigkeit von 13 km/h. Zudem liegt die Regenwahrscheinlichkeit bei 10%.
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0: Das Netzwerk Stiftungen und Bildung hat das Ziel, bundesweit Wegweiser für zivilgesellschaftliches Engagement zu sein, Bildungsallianzen zu fördern und die Stiftungen in ihrer Bildungsarbeit zu unterstützen. Am 27. August fand die 15. Sitzung des Stiftungsnetzwerks Bildung in Sachsen, Sachsen-Anhalt und Thüringen im IHK-Bildungszentrum in Dessau statt. Erneut stand der fachliche Austausch im Mittelpunkt.
1: Wir nutzen die Expertise, das Wissen der Kolleginnen und Kollegen aus Vereinen, Stiftungen, Initiativen von vor Ort, die sich mit Bildung beschäftigen, aber entlang des Lebenslaufes. Das heißt wirklich von der ersten Sekunde des Lebens, also auch auf Familie ausgerichtet, nicht nur auf Schule, bis hin in das hohe Alter. Wenn man zum Beispiel als Ehrenamtlicher unterwegs ist, muss man sich qualifizieren.
0: Die Teilnehmer beschäftigen sich mit Themen aus ihrem Arbeitsalltag, tauschen Erfahrungen aus, unterstützen sich gegenseitig und entwickeln gemeinsame Kooperationen. Dabei gibt es bei jedem Treffen ein bestimmtes Fachthema. Diesmal ging es um die Frage Zivilgesellschaft unter Druck. Was belastet uns und wie können wir damit umgehen?
1: Es gibt politische Veränderungen. Die Regierung hat bestimmte Programme, die zur Demokratiestärkung oder zum Miteinander einladen, verändert, zum Teil auch finanziell gekürzt. Was bedeutet das für unsere Akteurinnen und Akteure vor Ort? Kann das Leseprogramm noch angeboten werden? Können wir noch den Naturkundeunterricht im Wald machen, wo normalerweise der NABU dann vielleicht mit unterstützt und vielleicht nicht mehr unterstützen kann? Also wir reden wirklich über die Dinge, die uns im Arbeitsalltag begegnen. Aber auch in diesem Fall ganz explizit vielleicht richtungsweisend verändern wird. Also die Politik hat ja Ansätze, zivilgesellschaftliche Organisationen auch stärker zu prüfen. Und das gibt natürlich dann auch Reaktionen bei uns.
0: Von morgens bis in den Nachmittag drehte sich alles um dieses Thema. Die rund 30 Vertreter aus verschiedenen Vereinen, Stiftungen und Initiativen hatten dabei Zeit, sich intensiv mit den Herausforderungen auseinanderzusetzen, Erfahrungen zu teilen und gemeinsam nach Lösungen zu suchen.
1: Wenn wir uns mit einem Fachthema befassen, dann machen wir meistens einen Workshop. Das heißt, ich werde gleich Kleingruppenarbeit machen. Die Kolleginnen und Kollegen überlegen, was heißt es überhaupt für sie, unter Druck zu stehen? Was macht das mit ihrer Organisation? Und wie kann man sich gemeinsam auch dazu verhalten? Also es ist wirklich ein lernendes Vorgehen. Also wir wollen an dieser Stelle auch deutlich machen, dass Kolleginnen und Kollegen nicht alleine sind. Also wenn ich in drei Bundesländern unterwegs bin, hier treffen sich alle zusammen und das ermöglicht dann auch, vielleicht gemeinsame Lösungen zu finden.
0: Zweimal im Jahr treffen sich Akteure aus Sachsen, Sachsen-Anhalt und Thüringen. Mittlerweile gibt es diese Netzwerke auf Länderebene in 10 Bundesländern sowie in Luxemburg. Die Treffen fördern den Wissenstransfer und die Zusammenarbeit im vielfältigen Bildungsbereich. Langfristiges Ziel ist es, gut vernetzte Bildungslandschaften zu schaffen und gemeinsam die Bildungsarbeit vor Ort zu stärken.
2: Nachwuchshandball auf höchstem Niveau gab es Ende August wieder in der Bauhausstadt zu sehen. Vom 28. bis zum 30.8. veranstaltete die Biberakademie den mittlerweile dritten internationalen Bibercup. Nachwuchsteams aus 6 europäischen Ländern sowie aus Deutschland sorgten über die 3 Turniertage hinweg für beste Unterhaltung. Wie in den vergangenen Jahren gab es wieder 2 Altersklassen. Die unter 15-Jährigen spielten einen Großteil ihrer Spiele in der Sporthalle des Berufsschulzentrums Hugo Junkers. Hier zeigte mit dem HC Empor Rostock ein deutsches Team starke Leistungen. Im Halbfinale gewannen sie gegen den schwedischen Önnereds HK und zogen in die Endrunde ein. Auch erwähnenswert, bei den Schweden stand mit Andreas Palika, der Torwart der Füchse Berlin, an der Seitenlinie, um seinen Sohn zu unterstützen. Im Finale ging es für Rostock dann gegen den RK Kelce aus Slowenien, welcher die Fivers WAT Margareten im Halbfinale schlug. Mit einem knappen 30:29 Erfolg gewann Kelce den diesjährigen Bibercup im Bereich der U15. Für die Nachwuchsmannschaft des DRHVs lief es hier nicht ganz so gut. Die jungen Handballer konnten kein Spiel gewinnen und belegten am Ende den 8. Platz.
3: Die U15, dann muss man natürlich bedenken, dass sie gerade erst in den Jahrgang reingerutscht sind. Ja, die sind also körperlich natürlich weit hinter dem, die denn jetzt schon kurz vor der U17 sind. Das muss man sehen. Also trotzdem haben die großartige Spiele gemacht. Ja, haben jetzt natürlich jetzt im Ergebnis nicht so gut abgeschnitten, haben bestimmt mehr erhofft. Aber nächstes Jahr, wenn sie dabei sind, da sind die dann wesentlich gestärkt. Die haben jetzt mit Sicherheit eine ganze Menge hier aus diesem Turnier mitnehmen können.
2: In der Anhalt Arena gab es dann die Spiele der U17-Mannschaften zu sehen. Hier machte das Team des DRHV einen sehr guten Eindruck. Zwar verlor man das erste Gruppenspiel gegen den RK Kelce, konnte die nächsten beiden gegen den polnischen SPR Wisla Płock und den tschechischen SKKP Handball Brno aber gewinnen. Im Viertelfinale besiegten die Biber dann die U17-Auswahl Litauens mit 21:18. Im Halbfinale ging es also gegen den bis dahin noch ungeschlagenen HC Empor Rostock. Und auch hier konnten die Dessauer Nachwuchshandballer überzeugen. Mit einem sehr starken 26:13 konnte man sich gegen das Team aus Mecklenburg-Vorpommern durchsetzen und damit erstmals ins Finale des Biber Cups einziehen. Hier wartete

0: Dann mit den Fivers WRT Margareten, der österreichische Titelverteidiger auf den DRHV. Die Jungs aus der Bauhausstadt konnten lange mithalten. Zur Pause gab es einen 9:12 Rückstand. Alles war noch drin im zweiten Durchgang. Doch am Ende konnten die Fivers ihren Titel verteidigen und mit 23:17 gewinnen. Trotzdem haben die U17 Biber überzeugt und richtig starke Leistungen aufs Parkett gebracht.
1: Die U17 hat ein klasse Turnier gespielt. Gott sei Dank, die Niederlage kam gleich am Anfang, sodass sie ein bisschen auch die Augen geöffnet bekommen haben. Hallo, das wird kein Durchmarsch hier. Und krasse Leistung, starke Leistung, gerade im Halbfinale mit 26:13 gegen Empor Rostock, wo fünf von denen, ich glaube mindestens fünf, international bzw. also eine Nationalmannschaft spielen. Also das muss man erstmal bringen. Am Ende hat es nicht gereicht gegen Fivers, aber das ist okay, das ist ein guter Platz 2 und wir haben ja auch nicht so hoch verloren. Also deswegen, da nehme ich ganz viel mit für nächstes Jahr und habe Hoffnung, dass wir nächstes Jahr den Pokal nach Hause holen.
0: DRHV-Keeper Fernando Enders wurde im U17-Bereich dann sogar zum besten Torhüter des Turniers gewählt. Die Veranstalter waren am Ende sehr zufrieden mit der dritten Auflage des Biber Cups und können nun schon aufs nächste Jahr blicken.
1: Es war ein großartiger Erfolg. Wir hatten tolle Mannschaften dabei, also auch hochkarätige Mannschaften, die teilweise sogar Nationalmannschaft spielen. Ja, wenn wir einmal Empor Rostock sehen, die hier viele davon den Spielern spielen bei der Nationalmannschaft mit dabei. Also es ist wirklich ein großartiges Turnier. Auch das Feedback von den einzelnen Mannschaften ist immer gut. Die kommen gerne her, geben jedes Jahr auch wieder ihre Zusage. Natürlich braucht das eine lange Vorbereitung, also ungefähr ein Jahr. Wie sagt man so schön, nach dem Turnier ist vor dem Turnier. Jetzt beginnt es also auch, da wieder Partner zu finden, Hotel zu buchen für nächstes Jahr, den Termin zu finden. Also ist aber ein tolles Turnier. Ich glaube, wir haben es auch wieder gut hinbekommen. Auch trotz, weiß ich, kleinerer Unwägbarkeiten haben wir alles hinbekommen und alle sind nachher glücklich wieder nach Hause gefahren, denke ich mal.
0: 260 Teilnehmer waren in diesem Jahr wieder beim Biber Cup dabei, was für die Veranstalter durchaus einige Herausforderungen mit sich brachte. In 6 verschiedenen Hotels konnten die Nachwuchssportler und ihre Trainer untergebracht werden. An den 3 Turniertagen gab es dann an beiden Austragungsorten ebenfalls viele kleine und große Aufgaben zu erledigen. Die in Gelb gekleideten Biber-Volunteers sorgten durch ihr ehrenamtliches Engagement dafür, dass ein Turnier dieser Größenordnung überhaupt gestemmt werden konnte und reibungslos über die Bühne ging.
1: Ohne den würde gar nichts funktionieren, ja, ohne den Volontären, ohne den freiwilligen Helfern, die das auch sehr, sehr gerne machen. Also es ist Wahnsinn, was da für eine Bewegung entsteht hier für den Handball. Die leben das und diese machen es unwahrscheinlich gerne. Und das ist ja auch nicht selbstverständlich, wenn man überlegt, dass das Turnier täglich von früh um 6 bis abends 22 Uhr geht, ja, am Samstag. Das muss man erstmal stemmen. Man hat ein ganzes Wochenende verplant. Und deswegen, ohne den würde das Turnier gar nicht funktionieren. Und deswegen kann ich auch noch mal hier sagen, ganz großen Dank an den ganzen vielen freiwilligen Helfern.
0: Für 3 Tage gab es wieder hochklassigen Nachwuchshandball im Berufsschulzentrum und in der Anhalt Arena zu sehen. Die Planungen für die 4. Ausgabe des Biber Cups im nächsten Jahr sind jetzt schon in vollem Gange.

Hallo und herzlich willkommen an diesem Dienstag zu den RBB Aktuellnachrichten. Am Morgen des 7. September gegen 4.35 Uhr ereignete sich auf der Kreisstraße 2239 zwischen Seida und Morgsdorf ein Verkehrsunfall mit einer tödlich verletzten Person. Nach dem Stand der bisher geführten Ermittlungen befuhr der 60-jährige Fahrer eines Motorrades einer Marke BMW die K2239 aus Richtung Seida kommend in Richtung Morgsdorf. Aus bisher nicht geklärter Ursache kam der Motorradfahrer in einer Kurve nach rechts von der Fahrbahn ab und stürzte infolgedessen. Der aus Jessen stammende Mann erlag noch am Unfallort seinen schweren Verletzungen. Die Ermittlungen zum Verkehrsunfall werden vom

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2: Also zunächst freue ich mich sehr, dass wir die 5. Kunst- und Kulturwoche in der Stadt Bitterfeld-Wolfen begehen können. Das ist ja ein besonderes Projekt und dieses Projekt ist ja dazu angetan, aufzuzeigen, welche kulturellen, künstlerischen Angebote wir in der Stadt haben. Und die sind eben einmal konzentriert in einer Woche und das ist ein gutes Zeichen, weil es wichtig ist, dass eine Stadt nicht nur aus Arbeit besteht und Sport, sondern eben auch eine ganze Menge an Kultur stattfindet. Es sind viele Veranstaltungen, die ab heute in der Stadt Bitterfeld-Wolfen bis zum Sonntag stattfinden werden. Ich glaube, da ist für jeden etwas dabei, der sich für Kunst und Kultur interessiert. Aber es sind auch Spaß und Comedy dabei. Also ein großes, vielfältiges Programm.
1: Die Kunst- und Kulturwoche steht für Begegnung, Inspiration und die beeindruckende Vielfalt an kulturellem Engagement im Bitterfeld-Wolfen. Besucher dürfen sich besonders auf einen bunten Mix aus Konzerten, Ausstellungen, Lesungen, Workshops, Mitmachangeboten, kreativen Aktionen, Tanz, Musik und vielen weiteren kulturellen Erlebnissen freuen.
3: Ich freue mich, sagen zu können, dass wir jede Menge Mitmachveranstaltungen haben in dieser 5. Kunst- und Kulturwoche. Also jede Menge in der Bibliothek findet jede Menge Lesungen und Sachen statt, wo man sich animiert fühlt und mitzumachen. Das Amateurtheater wird eine offene Probe machen. Wir haben Sprayer bei der WSG in Bitterfeld, denen kann man über die Schulter schauen und sich auch vielleicht noch mal ein paar Anregungen holen. Das ist das Schöne der Kunst- und Kulturwoche in diesem Jahr, dass also so viel passiert, was man mitmachen kann. Das Mehrgenerationenhaus zum Beispiel, da wird ein Parcours für Kinder und Junggebliebene entstehen, aus Malkreide, also Straßenmalkreide. Also das sind so die Höhepunkte in diesem Jahr, wie ich finde, dass man im Prinzip sagt, ja, ich habe noch kein Hobby, ich kann mal gucken, was gibt es so in der Stadt. Und die Vielfalt ist groß, wir haben sehr viele ehrenamtlich Tätige in unserer Stadt. Ich glaube, das ist auch wirklich eine große Ausnahmeerscheinung, das gibt es wahrscheinlich nicht überall. Und da ist das Schöne, dass man sich orientieren kann und schauen kann, was wäre denn was für mich für die Zukunft.
1: Die Stadt zeigt auch in diesem Jahr, wie vielfältig das kulturelle Angebot in Bitterfeld-Wolfen ist. Zahlreiche Veranstaltungen und engagierte Akteure machen die Kunst- und Kulturwoche zu einem besonderen Erlebnis. Dabei gibt es viel zu entdecken, von etablierten Formaten bis hin zu neuen, kreativen Angeboten. Wie umfangreich das Programm in diesem Jahr ist, zeigt sich auch an den Mitwirkenden.
4: Ja, also es sind fast 40 Veranstaltungen, gut 20 Vereine, die daran teilnehmen, aus Ortsteilen wie Bobbau, Krepin, Wolfen und Bitterfeld. Ja, sie alle füllen mit tollen Veranstaltungen die Kunst- und Kulturwoche hier in dieser Stadt. Die Ausstellungen kann ich empfehlen, die sind zum Teil auch noch länger zu besichtigen, also über die Kunst- und Kulturwoche hinaus. Ja, und ich freue mich eigentlich auf alles. Am Wochenende wird es den Comedy Slam im Hörsaal im Rathaus geben. Da freue ich mich auf einen sehr, sehr unterhaltsamen und hoffentlich lustigen Abend, auch mit Musikbegleitung.
1: Weitere Infos finden Interessierte im Programmflyer sowie unter www.bitterfeldwolfen.de/kuk. Die 5. Kunst- und Kulturwoche zeigt einmal mehr, wie lebendig, kreativ und vielfältig die Stadt ist. Sie lädt alle Bürger ebenso wie Gäste herzlich ein, Neues zu entdecken, bekannte Angebote wiederzusehen und gemeinsam besondere kulturelle Momente zu erleben.
5: Vor 100 Jahren wurde in Sandersdorf die Feuerwehr gegründet. Dieses besondere Jubiläum wurde am Samstag mit einem großen Fest gefeiert. Auf dem Gelände der Feuerwehr herrschte reges Treiben. Familien und Freunde kamen zusammen, für die jüngsten Besucher gab es unter anderem eine Hüpfburg und verschiedene Aktionen. Auch das Kinder- und Jugendballett 1965 aus Sandersdorf soll

0: sorgte mit einer Show für Unterhaltung. Im Mittelpunkt stand jedoch die Geschichte der Feuerwehr. Seit ihrer Gründung vor einem Jahrhundert stehen Einsatzbereitschaft, Engagement und Gemeinschaft im Mittelpunkt. Beim Jubiläumsfest wurde deshalb nicht nur zurückgeblickt, sondern auch das Engagement der heutigen Feuerwehrleute und der nächsten Generation gewürdigt. Für das leibliche Wohl war ebenfalls gesorgt. Neben verschiedenen Speisen und Getränken gab es unter anderem einen eigenen Dönerstand sowie Kaffee und Kuchen. Dazu sorgte Live-Musik und ein abwechslungsreiches Programm für einen gelungenen Festtag für die ganze Familie.
1: Der Landrat des Salzlandkreises, Markus Bauer von der SPD, fordert die übrigen Parteien zu Gesprächen mit dem Landtagswahlsieger AfD auf. Bauer sagte, die AfD ist demokratisch gewählt und deutlich stärkste Kraft. Sie darf jetzt nicht ignoriert und ausgeschlossen werden. Weiter sagte Bauer, alle Parteien sollten jetzt miteinander reden und Koalitionsmöglichkeiten ausloten. Markus Bauer ist Vizepräsident des Landkreistages Sachsen-Anhalt und seit 2014 Landrat des Salzlandkreises. In den Nachmittagsstunden des 6. September erhielt die Polizei von zwei Spaziergängern den Hinweis, dass diese eine leblose Person in einem Waldgebiet bei Sandersdorf-Brehna aufgefunden hätten. Vor Ort konnten die eingesetzten Polizeikräfte einen skelettierten Leichnam feststellen. Identität und Geschlecht der Person sind derzeit ungeklärt. Eine Todesursachenermittlung wurde zur Klärung der Todesumstände sowie zur Identifizierung der Person eingeleitet. Hinweise auf eine Fremdeinwirkung sind nach gegenwärtigem Ermittlungsstand nicht gegeben. Im Landespokal Sachsen-Anhalt gab es am vergangenen Freitag ein Oberliga-Duell in Sandersdorf. Die SG Union traf auf den VfB Germania Halberstadt. Nachdem beide gut und mit vielen Toren in die Saison gestartet sind, konnte man eine unterhaltsame Partie erwarten.
2: Vor knapp 200 Zuschauern im Stadion im Sport- und Freizeitzentrum in Sandersdorf wurde am 4. September die zweite Runde des Landespokals Sachsen-Anhalt ausgetragen. Die SG Union Sandersdorf empfing den VfB Germania Halberstadt. Die beiden Oberligateams starteten gut in die Saison. Die SG mit 6 und der VfB mit 9 Punkten aus den ersten 3 Ligaspielen. Zudem konnten die Sandersdorfer bereits 11 und die Halberstädter 12 Tore an den ersten 3 Spieltagen erzielen. Die Fans erwarteten also ein unterhaltsames Spiel mit vielen Offensivaktionen. Und die Hausherren zeigen hier auch gleich zu Beginn einige Vorstöße nach vorne. Mehr als ein paar Halbchancen kommen dabei aber zunächst nicht rum. Das Wetter macht das Fußballspielen dann hier nicht gerade einfacher. Es regnet in Strömen. In der 10. Minute die Gäste dann über links. Paul Kühnhardt mit der Hereingabe. Adrian Doci bekommt den irgendwie kontrolliert und haut einfach mal drauf. Die frühe Führung für Halberstadt und die mitgereisten Fans jubeln. 20 Minuten gespielt und auf der anderen Seite geht Kai Wonneberger durch. Die Hereingabe geblockt, zurück auf Marvin Lenz, Flanke auf Dennis Brunner, der den Ausgleich auf dem Kopf hat, VfB-Keeper Lukas Zichos pariert. Die Germania macht im Anschluss Druck und versucht Treffer Nummer 2 zu erzwingen. Die Gästefans sehen einige Torannäherungen ihrer Mannschaft, wirklich zwingend wird hierbei jedoch nichts. In der 29. Minute setzt sich der VfB am Sandersdorfer Strafraum fest. Adrian Doci mit der Drehung und dem Abschluss. Union-Schlussmann Tom Eisfeld lenkt den am Kasten vorbei. Dann wird auf der anderen Seite Samir Farkas geschickt. Bis in den Strafraum kommt er nicht, deshalb probiert er es mal. Was ein Fund, aber Monsterparade von Lukas Zichos. Auf beiden Seiten gibt es dann vorm Pausenpfiff noch jeweils eine Chance. Doch es bleibt nach 45 Minuten beim Zwischenstand von 1:0 für Halberstadt. Aber noch alles drin in dieser Partie. Gleich zu Beginn der zweiten Hälfte Freistoß für Germania. Chaos im Strafraum. Und irgendwie kommt der Ball zu Max Adrian, der zum 2:0 einnetzt. Jetzt wird's dann doch relativ schwer für die Hausherren. Nur 8 Minuten später können die Gäste kontern. Adrian Doci legt nochmal rüber auf Pascal Hacketal, der den 3. Treffer für Halberstadt erzielt. War das schon die Vorentscheidung? Sandersdorf-Trainer Thomas Sawetzki bringt einige neue Kräfte auf den Platz und die bringen dann auch durchaus neuen Schwung rein. Der gerade eingewechselte Fabian Nowicki mit dem Versuch zu zentral. Für den VfB dann Max Adrian aus ähnlicher Position. Auch für Tom Eisfeld kein Problem. Union jetzt aber mit mehr vom Spiel. Ein weiter Ball, die Ablage und Tommy Stopp am Tor vorbei. In der 78. Minute dann die Gastmannschaft unter Druck. Keeper Lukas Zischos wird von mehreren Sandersdorfern angelaufen. Kai Wonneberger kann den Pass des Schlussmanns blocken und von da landet der Ball dann auch direkt im Netz. Anschlusstreffer für das Team von Thomas Sawetzki. Die aufkommende Hoffnung wollen die Halberstädter sofort wieder im Keim ersticken. Pascal Hacketal prüft Tom Eisfeld, der schnell unten ist. Die anschließende Ecke. Sandersdorf bekommt den Ball nicht raus. Und am Ende ist es Max Kleinschmidt, der den erneuten 3-Tore-Abstand herstellt. Das dürfte die endgültige Entscheidung sein. Halberstadt macht dann auch munter weiter und hat hier noch die ein oder andere Chance, sogar das 5. Tor zu erzielen. Am Ende bleibt es aber beim 4:1 Auswärtserfolg für die Germania. Sandersdorf scheidet damit aus dem Landespokal aus.
3: Halberstadt hat heute verdient gewonnen, das muss man so klar sagen. Die waren in den entscheidenden Momenten effizienter bzw. auch handlungsschneller als wir. Sieht man gerade beim 2. Tor schön, ja, wo wir den Ball eigentlich klären müssen, legen dann nochmal vor, wenn wir nicht, wenn wir ein bisschen inkonsequent sind dort. Ja, und irgendwie haben sie uns nicht nochmal in den Spielraum reinkommen lassen, das muss man sagen. Wir machen es 3-1, dann keimte nochmal so ein bisschen Hoffnung auf, weil der Gegner eigentlich schon gefühlt das Spiel gewonnen hatte. Ja, und dann Postwenden machen sie es 4-1. So dass wir heute einfach nicht so die Momente hatten. Das 1-0 war auch ja, eine gute Einzelaktion. Die Flanke lassen wir zu, okay, das war nicht optimal verteidigt. Und dann kriegen wir aber zentral den Zugriff nicht. Das macht dann der Offensivspieler gut. So gehen sie 1-0 in Führung und dann wird es ein bisschen schwer. Bis dahin hat man halt auch ein, zwei sehr gute Möglichkeiten von Samir, wo wir auch durchaus in Führung gehen können. Wir haben spielen ein, zwei Mal gut über links frei, sind dann nicht zielstrebig genug. Wo wir eigentlich mehr draus machen können. Gerade Olli hat dann eine Riesenchance oder zumindest kann es eine werden, wenn er da den Ball besser mitnimmt. Für uns ist es dann so einfach, dass wir alles investiert haben, aber es sollte heute nicht sein und damit muss man dann auch umgehen lernen.
2: Für die Sandersdorfer steht am 11. September das nächste Liga-Heimspiel gegen den ZFC Meuselwitz an. Keine einfache Aufgabe. Die Thüringer Regionalliga-Absteiger haben bisher alle Ligaspiele gewonnen. Eine Woche später muss Union dann in der Liga erneut gegen Halberstadt ran. Diesmal auswärts.
1: Die Freiwillige Feuerwehr Strach feiert in diesem Jahr gleich 2 Jubiläen in ihrer Nachwuchsabteilung. Die Jugendfeuerwehr besteht seit 30 Jahren, die Kinderfeuerwehr seit 15 Jahren. Im Mittelpunkt der Feierlichkeiten steht der alljährliche von der Feuerwehr veranstaltete Rieschebach-Pokal am Samstag, den 12. September. Bereits vor Beginn des Wettkampfes wird es einen Festumzug mit dem Fanfarenzug Wittenberg sowie allen teilnehmenden Mannschaften geben. Der Festumzug startet um 8.45 Uhr am Gerätehaus der Freiwilligen Feuerwehr in der Stracher Landstraße 59. Um 9.30 Uhr wird Bürgermeister André Seidig den diesjährigen Rieschebach-Pokal auf dem Wettkampfareal hinter der Sporthalle in Strach, in der Stracher Landstraße 27, eröffnen. Damit sind wir am Ende unserer Dienstagsausgabe der RBW Aktuellen Nachrichten. Schauen jetzt noch auf den Wetterbericht und im Anschluss gern noch auf die Meldungen aus Dessau-Roßlau. Am Mittwoch um 18 Uhr gibt es dann wieder aktuelle Meldungen aus der Region für Sie ins Wohnzimmer geliefert. Bis dahin machen Sie es gut und auf Wiedersehen.
4: Vom 7. bis 13. 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Dabei geht es nicht nur um die Unterhaltung, sondern auch um Austausch, Teilhabe und das Sichtbarmachen der vielen Menschen, die das kulturelle Leben in Bitterfeld-Wolfen mit Herzblut gestalten. Am 13. September verwandelt sich die Dessauer Innenstadt wieder in eine Bühne für Laufbegeisterte aus der gesamten Region. Anhalt Sport lädt zum 27. Rathaus Center City Run ein und jeder kann mitmachen. Ab 10 Uhr geht es los und 4 unterschiedliche Läufe werden angeboten. Für jeden, der nicht selber mitmachen will, heißt es trotzdem vorbeikommen und die Läufer kräftig anfeuern.
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7: Am Mittwoch, den 9. September, erwartet uns ein wechselhaftes Wetter mit angenehmen Temperaturen. Die Höchstwerte erreichen maximal 20 Grad Celsius. Es weht ein schwacher Wind aus dem Westen mit einer Geschwindigkeit von 13 km/h. Zudem liegt die Regenwahrscheinlichkeit bei 10%.
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0: Das Netzwerk Stiftungen und Bildung hat das Ziel, bundesweit Wegweiser für zivilgesellschaftliches Engagement zu sein, Bildungsallianzen zu fördern und die Stiftungen in ihrer Bildungsarbeit zu unterstützen. Am 27. August fand die 15. Sitzung des Stiftungsnetzwerks Bildung in Sachsen, Sachsen-Anhalt und Thüringen im IHK-Bildungszentrum in Dessau statt. Erneut stand der fachliche Austausch im Mittelpunkt.
1: Wir nutzen die Expertise, das Wissen der Kolleginnen und Kollegen aus Vereinen, Stiftungen, Initiativen von vor Ort, die sich mit Bildung beschäftigen, aber entlang des Lebenslaufes. Das heißt wirklich von der ersten Sekunde des Lebens, also auch auf Familie ausgerichtet, nicht nur auf Schule, bis hin in das hohe Alter. Wenn man zum Beispiel als Ehrenamtlicher unterwegs ist, muss man sich qualifizieren.
0: Die Teilnehmer beschäftigen sich mit Themen aus ihrem Arbeitsalltag, tauschen Erfahrungen aus, unterstützen sich gegenseitig und entwickeln gemeinsame Kooperationen. Dabei gibt es bei jedem Treffen ein bestimmtes Fachthema. Diesmal ging es um die Frage Zivilgesellschaft unter Druck. Was belastet uns und wie können wir damit umgehen?
1: Es gibt politische Veränderungen. Die Regierung hat bestimmte Programme, die zur Demokratiestärkung oder zum Miteinander einladen, verändert, zum Teil auch finanziell gekürzt. Was bedeutet das für unsere Akteurinnen und Akteure vor Ort? Kann das Leseprogramm noch angeboten werden? Können wir noch den Naturkundeunterricht im Wald machen, wo normalerweise der NABU dann vielleicht mit unterstützt und vielleicht nicht mehr unterstützen kann? Also wir reden wirklich über die Dinge, die uns im Arbeitsalltag begegnen. Aber auch in diesem Fall ganz explizit vielleicht richtungsweisend verändern wird. Also die Politik hat ja Ansätze, zivilgesellschaftliche Organisationen

0: auch stärker zu prüfen. Und das gibt natürlich dann auch Reaktionen bei uns.
1: Von morgens bis in den Nachmittag drehte sich alles um dieses Thema. Die rund 30 Vertreter aus verschiedenen Vereinen, Stiftungen und Initiativen hatten dabei Zeit, sich intensiv mit den Herausforderungen auseinanderzusetzen, Erfahrungen zu teilen und gemeinsam nach Lösungen zu suchen.
0: Wenn wir uns mit einem Fachthema befassen, dann machen wir meistens einen Workshop. Das heißt, ich werde gleich Kleingruppenarbeit machen. Die Kolleginnen und Kollegen überlegen, was heißt es überhaupt für sie, unter Druck zu stehen? Was macht das mit ihrer Organisation? Und wie kann man sich gemeinsam auch dazu verhalten? Also es ist wirklich ein lernendes Vorgehen. Also wir wollen an dieser Stelle auch deutlich machen, dass Kolleginnen und Kollegen nicht alleine sind. Also wenn ich in 3 Bundesländern unterwegs bin, hier treffen sich alle zusammen und das ermöglicht dann auch, vielleicht gemeinsame Lösungen zu finden.
1: 2-mal im Jahr treffen sich Akteure aus Sachsen, Sachsen-Anhalt und Thüringen. Mittlerweile gibt es diese Netzwerke auf Länderebene in 10 Bundesländern sowie in Luxemburg. Die Treffen fördern den Wissenstransfer und die Zusammenarbeit im vielfältigen Bildungsbereich. Langfristiges Ziel ist es, gut vernetzte Bildungslandschaften zu schaffen und gemeinsam die Bildungsarbeit vor Ort zu stärken.
2: Nachwuchshandball auf höchstem Niveau gab es Ende August wieder in der Bauhausstadt zu sehen. Vom 28. bis zum 30.8. veranstaltete die Biberakademie den mittlerweile 3. internationalen Bibercup. Nachwuchsteams aus 6 europäischen Ländern sowie aus Deutschland sorgten über die 3 Turniertage hinweg für beste Unterhaltung. Wie in den vergangenen Jahren gab es wieder 2 Altersklassen. Die unter 15-Jährigen spielten einen Großteil ihrer Spiele in der Sporthalle des Berufsschulzentrums Hugo Junkers. Hier zeigte mit dem HC Empor Rostock ein deutsches Team starke Leistungen. Im Halbfinale gewannen sie gegen den schwedischen Önnereds HK und zogen in die Endrunde ein. Auch erwähnenswert, bei den Schweden stand mit Andreas Palika, der Torwart der Füchse Berlin, an der Seitenlinie, um seinen Sohn zu unterstützen. Im Finale ging es für Rostock dann gegen den RK Kelce aus Slowenien, welcher die Fivers WAT Margareten im Halbfinale schlug. Mit einem knappen 30-29 Erfolg gewann Kelce den diesjährigen Bibercup im Bereich der U15. Für die Nachwuchsmannschaft des DRHVs lief es hier nicht ganz so gut. Die jungen Handballer konnten kein Spiel gewinnen und belegten am Ende den 8. Platz.
3: Die U15 muss man natürlich bedenken, dass sie gerade erst in den Jahrgang reingerutscht sind. Ja, die sind also körperlich natürlich weit hinter dem, die denn jetzt schon kurz vor der U17 sind. Das muss man sehen. Also trotzdem haben die großartige Spiele gemacht. Ja, haben jetzt natürlich jetzt im Ergebnis nicht so gut abgeschnitten, haben bestimmt mehr erhofft. Aber nächstes Jahr, wenn sie dabei sind, da sind die denn wesentlich gestärkt. Die haben jetzt mit Sicherheit eine ganze Menge hier aus diesem Turnier mitnehmen können.
2: In der Anhalt Arena gab es dann die Spiele der U17-Mannschaften zu sehen. Hier machte das Team des DRHV einen sehr guten Eindruck. Zwar verlor man das erste Gruppenspiel gegen den RK Kelce, konnte die nächsten beiden gegen den polnischen SPR Wisla Płock und den tschechischen SKKP Handball Brno aber gewinnen. Im Viertelfinale besiegten die Biber dann die U17-Auswahl Litauens mit 21-18. Im Halbfinale ging es also gegen den bis dahin noch ungeschlagenen HC Empor Rostock. Und auch hier konnten die Dessauer Nachwuchshandballer überzeugen. Mit einem sehr starken 26-13 konnte man sich gegen das Team aus Mecklenburg-Vorpommern durchsetzen und damit erstmals ins Finale des Bibercups einziehen. Hier wartete dann mit den Fivers WAT Margareten der österreichische Titelverteidiger auf den DRHV. Die Jungs aus der Bauhausstadt konnten lange mithalten. Zur Pause gab es einen 9-12 Rückstand. Alles war noch drin im zweiten Durchgang, doch am Ende konnten die Fivers ihren Titel verteidigen und mit 23-17 gewinnen. Trotzdem haben die U17 Biber überzeugt und richtig starke Leistungen aufs Parkett gebracht.
3: Die U17 hat ein klasse Turnier gespielt. Gott sei Dank, die Niederlage kam gleich am Anfang.

0: sodass sie ein bisschen auch die Augen geöffnet bekommen haben. Hallo Hütte, das wird kein Durchmarsch hier. Und krasse Leistung, starke Leistung, gerade im Halbfinale mit 26:13 gegen Empor Rostock, wo fünf von denen, ich glaube mindestens fünf, international bzw. also eine Nationalmannschaft spielen. Also das muss man erstmal bringen. Am Ende hat es nicht gereicht gegen Fievers, aber das ist okay, es ist ein guter Platz 2 und wir haben ja auch nicht so hoch verloren. Also deswegen, da nehme ich ganz viel mit für nächstes Jahr und habe Hoffnung, dass wir nächstes Jahr den Pokal nach Hause holen.
1: Der AHV-Keeper Fernando Enders wurde im U17-Bereich dann sogar zum besten Torhüter des Turniers gewählt. Die Veranstalter waren am Ende sehr zufrieden mit der dritten Auflage des Biber Cups und können nun schon aufs nächste Jahr blicken.
0: Es war ein großartiger Erfolg. Wir hatten tolle Mannschaften dabei, also auch hochkarätige Mannschaften, die teilweise sogar Nationalmannschaft spielen. Ja, wenn wir immer Empor Rostock sehen, die hier viele davon den Spielern spielen bei der Nationalmannschaft mit dabei. Also es ist wirklich ein großartiges Turnier. Auch das Feedback von den einzelnen Mannschaften ist immer gut. Die kommen gerne her, geben jedes Jahr auch wieder ihre Zusage. Natürlich braucht das eine lange Vorbereitung, also ungefähr ein Jahr. Wie sagt man so schön, nach dem Turnier ist vor dem Turnier. Jetzt beginnt es also auch, da wieder Partner zu finden, Hotel zu buchen für nächstes Jahr, den Termin zu finden. Also ist aber ein tolles Turnier. Ich glaube, wir haben es auch wieder gut hinbekommen. Auch trotz, weiß ich, kleiner Unwägbarkeiten haben wir alles hinbekommen und alle sind nachher glücklich wieder nach Hause gefahren, denke ich mal.
1: 260 Teilnehmer waren in diesem Jahr wieder beim Biber Cup dabei, was für die Veranstalter durchaus einige Herausforderungen mit sich brachte. In 6 verschiedenen Hotels konnten die Nachwuchssportler und ihre Trainer untergebracht werden. An den 3 Turniertagen gab es dann an beiden Austragungsorten ebenfalls viele kleine und große Aufgaben zu erledigen. Die in Gelb gekleideten Biber-Volunteers sorgten durch ihr ehrenamtliches Engagement dafür, dass ein Turnier dieser Größenordnung überhaupt gestemmt werden konnte und reibungslos über die Bühne ging.
0: Ohne den würde gar nichts funktionieren, ja, ohne den Volontären, ohne den freiwilligen Helfern, die das auch sehr, sehr gerne machen. Also es ist Wahnsinn, was da für eine Bewegung entsteht hier für den Handball. Die leben das und diese machen es unwahrscheinlich gerne. Und das ist ja auch nicht selbstverständlich, wenn man überlegt, dass das Turnier täglich von früh um 6 bis abends 22 Uhr geht, ja, am Samstag. Das muss man erstmal stemmen, man hat ein ganzes Wochenende verplant. Und deswegen, ohne den würde das Turnier gar nicht funktionieren. Und deswegen kann ich auch noch mal hier sagen, ganz großen Dank an den ganzen vielen freiwilligen Helfern.
1: Für 3 Tage gab es wieder hochklassigen Nachwuchshandball im Berufsschulzentrum und in der Anhalt Arena zu sehen. Die Planungen für die 4. Ausgabe des Biber Cups im nächsten Jahr sind jetzt schon in vollem Gange.

Hallo und herzlich willkommen an diesem Dienstag zu den RBB Aktuellnachrichten. Am Morgen des 7. September gegen 4.35 Uhr ereignete sich auf der Kreisstraße 2239 zwischen Seida und Morgsdorf ein Verkehrsunfall mit einer tödlich verletzten Person. Nach dem Stand der bisher geführten Ermittlungen befuhr der 60-jährige Fahrer eines Motorrades einer Marke BMW die K2239 aus Richtung Seida kommend in Richtung Morgsdorf. Aus bisher nicht geklärter Ursache kam der Motorradfahrer in einer Kurve nach rechts von der Fahrbahn ab und stürzte infolgedessen. Der aus Jessen stammende Mann erlag noch am Unfallort seinen schweren Verletzungen. Die Ermittlungen zum Verkehrsunfall werden vom Zentralen Verkehrs- und Autobahndienst der Polizeiinspektion Dessau-Roßlau geführt. Vom 7. bis zum 13. September lädt die Stadt Bitterfeld-Wolfen zur 5. Kunst- und Kulturwoche ein. Bereits zum 5. Mal rückt damit das kreative, kulturelle und künstlerische Leben der Stadt in den Mittelpunkt. Was im Jahr 2018 als Idee begann, hat sich längst zu einem festen Bestandteil des städtischen Veranstaltungskalenders entwickelt. Die Kunst- und Kulturwoche steht für Begegnung.

0: Inspiration und die beeindruckende Vielfalt an kulturellem Engagement in Bitterfeld-Wolfen. Künstler, Vereine, Initiativen, Einrichtungen und Kulturschaffende präsentieren auch 2026 wieder ein abwechslungsreiches Programm für alle Generationen.
1: Vom 7. bis 13. September steht Bitterfeld-Wolfen ganz im Zeichen der Kunst und Kultur. Bereits zum 5. Mal lädt die Stadt zur Kunst- und Kulturwoche ein und rückt damit das kreative und kulturelle Leben der Stadt in den Mittelpunkt. Seit 2018 bietet die Stadt Bitterfeld-Wolfen allen Kunst- und Kulturinteressierten oder denen, die es werden wollen, verschiedenste Veranstaltungen während der Woche und auch darüber hinaus an.
2: Also zunächst freue ich mich sehr, dass wir die 5. Kunst- und Kulturwoche in der Stadt Bitterfeld-Wolfen begehen können. Das ist ja ein besonderes Projekt und dieses Projekt ist ja dazu angetan, aufzuzeigen, welche kulturellen, künstlerischen Angebote wir in der Stadt haben. Und die sind eben einmal konzentriert in einer Woche und das ist ein gutes Zeichen, weil es wichtig ist, dass eine Stadt nicht nur aus Arbeit besteht und Sport, sondern eben auch eine ganze Menge an Kultur stattfindet. Es sind viele Veranstaltungen, die ab heute in der Stadt Bitterfeld-Wolfen bis zum Sonntag stattfinden werden. Ich glaube, da ist für jeden etwas dabei, der sich für Kunst und Kultur interessiert. Aber es sind auch Spaß und Comedy dabei. Also ein großes, vielfältiges Programm.
1: Die Kunst- und Kulturwoche steht für Begegnung, Inspiration und die beeindruckende Vielfalt an kulturellem Engagement im Bitterfeld-Wolfen. Besucher dürfen sich besonders auf einen bunten Mix aus Konzerten, Ausstellungen, Lesungen, Workshops, Mitmachangeboten, kreativen Aktionen, Tanz, Musik und vielen weiteren kulturellen Erlebnissen freuen.
3: Ich freue mich, sagen zu können, dass wir jede Menge Mitmachveranstaltungen haben in dieser 5. Kunst- und Kulturwoche. Also jede Menge in der Bibliothek findet jede Menge Lesungen und Sachen statt, wo man sich animiert fühlt und mitzumachen. Das Amateurtheater wird eine offene Probe machen. Wir haben Sprayer bei der WSG in Bitterfeld, denen kann man über die Schulter schauen und sich auch vielleicht noch mal ein paar Anregungen holen. Das ist das Schöne der Kunst- und Kulturwoche in diesem Jahr, dass also so viel passiert, was man mitmachen kann. Das Mehrgenerationenhaus zum Beispiel, da wird ein Parcours für Kinder und Junggebliebene entstehen, aus Malkreide, also Straßenmalkreide. Also das sind so die Höhepunkte in diesem Jahr, wie ich finde, dass man im Prinzip sagt, ja, ich habe noch kein Hobby, ich kann mal gucken, was gibt es so in der Stadt. Und die Vielfalt ist groß, wir haben sehr viele ehrenamtlich Tätige in unserer Stadt. Ich glaube, das ist auch wirklich eine große Ausnahmeerscheinung, das gibt es wahrscheinlich nicht überall. Und da ist das Schöne, dass man sich orientieren kann und schauen kann, was wäre denn was für mich für die Zukunft.
1: Die Stadt zeigt auch in diesem Jahr, wie vielfältig das kulturelle Angebot im Bitterfeld-Wolfen ist. Zahlreiche Veranstaltungen und engagierte Akteure machen die Kunst- und Kulturwoche zu einem besonderen Erlebnis. Dabei gibt es viel zu entdecken, von etablierten Formaten bis hin zu neuen, kreativen Angeboten. Wie umfangreich das Programm in diesem Jahr ist, zeigt sich auch an den Mitwirkenden.
4: Ja, also es sind fast 40 Veranstaltungen, gut 20 Vereine, die daran teilnehmen aus Ortsteilen wie Bobbau, Krepin, Wolfen und Bitterfeld. Ja, sie alle füllen mit tollen Veranstaltungen die Kunst- und Kulturwoche hier in dieser Stadt. Die Ausstellungen kann ich empfehlen, die sind zum Teil auch noch länger zu besichtigen, also über die Kunst- und Kulturwoche hinaus. Ja, und ich freue mich eigentlich auf alles. Am Wochenende wird es den Comedy Slam im Hörsaal im Rathaus geben. Da freue ich mich auf einen sehr, sehr unterhaltsamen und hoffentlich lustigen Abend, auch mit Musikbegleitung.
1: Weitere Infos finden Interessierte im Programmflyer sowie unter www.bitterfeldwolfen.de/KUK. Die 5. Kunst- und Kulturwoche zeigt einmal mehr, wie lebendig, kreativ und vielfältig die Stadt ist. Sie lädt alle Bürger ebenso wie Gäste herzlich ein, Neues zu entdecken, bekannte Angebote wiederzusehen und gemeinsam besondere kulturelle Momente zu erleben.
5: Vor 100 Jahren wurde in Sandersdorf die Feuerwehr gegründet. Dieses besondere Jubiläum wurde am Samstag mit einem großen Fest gefeiert. Auf dem Gelände der Feuerwehr herrschte reges Treiben. Familien und Freunde kamen zusammen, für die jüngsten Besucher gab es unter anderem eine Hüpfburg und verschiedene Aktionen. Auch das Kinder- und Jugendballett 1965 aus Sandersdorf sorgt

0: mit einer Show für Unterhaltung. Im Mittelpunkt stand jedoch die Geschichte der Feuerwehr. Seit ihrer Gründung vor einem Jahrhundert stehen Einsatzbereitschaft, Engagement und Gemeinschaft im Mittelpunkt. Beim Jubiläumsfest wurde deshalb nicht nur zurückgeblickt, sondern auch das Engagement der heutigen Feuerwehrleute und der nächsten Generation gewürdigt. Für das leibliche Wohl war ebenfalls gesorgt. Neben verschiedenen Speisen und Getränken gab es unter anderem einen eigenen Dönerstand sowie Kaffee und Kuchen. Dazu sorgte Live-Musik und ein abwechslungsreiches Programm für einen gelungenen Festtag für die ganze Familie.
1: Der Landrat des Salzlandkreises, Markus Bauer von der SPD, fordert die übrigen Parteien zu Gesprächen mit dem Landtagswahlsieger AfD auf. Bauer sagte, die AfD ist demokratisch gewählt und deutlich stärkste Kraft. Sie darf jetzt nicht ignoriert und ausgeschlossen werden. Weiter sagte Bauer, alle Parteien sollten jetzt miteinander reden und Koalitionsmöglichkeiten ausloten. Markus Bauer ist Vizepräsident des Landkreistages Sachsen-Anhalt und seit 2014 Landrat des Salzlandkreises. In den Nachmittagsstunden des 6. September erhielt die Polizei von zwei Spaziergängern den Hinweis, dass diese eine leblose Person in einem Waldgebiet bei Sandersdorf-Brehna aufgefunden hätten. Vor Ort konnten die eingesetzten Polizeikräfte einen skelettierten Leichnam feststellen. Identität und Geschlecht der Person sind derzeit ungeklärt. Eine Todesursachenermittlung wurde zur Klärung der Todesumstände sowie zur Identifizierung der Person eingeleitet. Hinweise auf eine Fremdeinwirkung sind nach gegenwärtigem Ermittlungsstand nicht gegeben. Im Landespokal Sachsen-Anhalt gab es am vergangenen Freitag ein Oberliga-Duell in Sandersdorf. Die SG Union traf auf den VfB Germania Halberstadt. Nachdem beide gut und mit vielen Toren in die Saison gestartet sind, konnte man eine unterhaltsame Partie erwarten.
2: Vor knapp 200 Zuschauern im Stadion im Sport- und Freizeitzentrum in Sandersdorf wurde am 4. September die zweite Runde des Landespokals Sachsen-Anhalt ausgetragen. Die SG Union Sandersdorf empfing den VfB Germania Halberstadt. Die beiden Oberliga-Teams starteten gut in die Saison. Die SG mit 6 und der VfB mit 9 Punkten aus den ersten 3 Ligaspielen. Zudem konnten die Sandersdorfer bereits 11 und die Halberstädter 12 Tore an den ersten 3 Spieltagen erzielen. Die Fans erwarteten also ein unterhaltsames Spiel mit vielen Offensivaktionen. Und die Hausherren zeigen hier auch gleich zu Beginn einige Vorstöße nach vorne. Mehr als ein paar Halbchancen kommen dabei aber zunächst nicht rum. Das Wetter macht das Fußballspielen dann hier nicht gerade einfacher. Es regnet in Strömen. In der 10. Minute die Gäste dann über links. Paul Kühnhardt mit der Hereingabe. Adrian Doci bekommt den irgendwie kontrolliert und haut einfach mal drauf. Die frühe Führung für Halberstadt und die mitgereisten Fans jubeln. 20 Minuten gespielt und auf der anderen Seite geht Kai Wonneberger durch. Die Hereingabe geblockt, zurück auf Marvin Lenz, Flanke auf Dennis Brunner, der den Ausgleich auf dem Kopf hat, VfB-Keeper Lukas Zischos pariert. Die Germania macht im Anschluss Druck und versucht Treffer Nummer 2 zu erzwingen. Die Gästefans sehen einige Torannäherungen ihrer Mannschaft, wirklich zwingend wird hierbei jedoch nichts. In der 29. Minute setzt sich der VfB am Sandersdorfer Strafraum fest. Adrian Doci mit der Drehung und dem Abschluss. Union-Schlussmann Tom Eisfeld lenkt den am Kasten vorbei. Dann wird auf der anderen Seite Samir Farkas geschickt. Bis in den Strafraum kommt er nicht, deshalb probiert er es mal. Was ein Fund, aber Monsterparade von Lukas Zischos. Auf beiden Seiten gibt es dann vorm Pausenpfiff noch jeweils eine Chance. Doch es bleibt nach 45 Minuten beim Zwischenstand von 1:0 für Halberstadt. Aber noch alles drin in dieser Partie. Gleich zu Beginn der zweiten Hälfte Freistoß für Germania. Chaos im Strafraum. Und irgendwie kommt der Ball zu Max Adrian, der zum 2:0 einnetzt. Jetzt wird's dann doch relativ schwer für die Hausherren. Nur 8 Minuten

0: Später können die Gäste kontern. Adrian Doci legt nochmal rüber auf Pascal Hacketal, der den dritten Treffer für Halberstadt erzielt. War das schon die Vorentscheidung? Sandersdorf-Trainer Thomas Sawetzki bringt einige neue Kräfte auf den Platz und die bringen dann auch durchaus neuen Schwung rein. Der gerade eingewechselte Fabian Nowicki mit dem Versuch zu zentral. Für den VfB dann Max Adrian aus ähnlicher Position. Auch für Tom Eisfeld kein Problem. Union jetzt aber mit mehr vom Spiel. Ein weiter Ball, die Ablage und Tommy Stopp am Tor vorbei. In der 78. Minute dann die Gastmannschaft unter Druck. Keeper Lukas Zischos wird von mehreren Sandersdorfern angelaufen. Kai Wonneberger kann den Pass des Schlussmanns blocken und von da landet der Ball dann auch direkt im Netz. Anschlusstreffer für das Team von Thomas Sawetzki. Die aufkommende Hoffnung wollen die Halberstädter sofort wieder im Keim ersticken. Pascal Hacketal prüft Tom Eisfeld, der schnell unten ist. Die anschließende Ecke. Sandersdorf bekommt den Ball nicht raus. Und am Ende ist es Max Kleinschmidt, der den erneuten 3-Tore-Abstand herstellt. Das dürfte die endgültige Entscheidung sein. Halberstadt macht dann auch munter weiter und hat hier noch die ein oder andere Chance, sogar das 5. Tor zu erzielen. Am Ende bleibt es aber beim 4:1 Auswärtserfolg für die Germania. Sandersdorf scheidet damit aus dem Landespokal aus.
1: Halberstadt hat heute verdient gewonnen, das muss man so klar sagen. Die waren in den entscheidenden Momenten effizienter bzw. auch handlungsschneller als wir. Sieht man gerade beim zweiten Tor schön, ja, wo wir den Ball eigentlich klären müssen, legen dann nochmal vor, wenn wir ein bisschen inkonsequent sind dort. Ja, und irgendwie haben sie uns nicht nochmal in den Spielrahmen reinkommen lassen, das muss man sagen. Wir machen es 3-1, dann keimt er nochmal so ein bisschen Hoffnung auf, weil der Gegner eigentlich schon gefühlt das Spiel gewonnen hatte. Ja, und dann postwendend machen sie es 4-1, sodass wir heute einfach nicht so die Momente hatten. Das 1-0 war auch ja, eine gute Einzelaktion, die Flanke lassen wir zu, okay, das war nicht optimal verteidigt. Und dann kriegen wir aber zentral den Zugriff nicht. Das macht dann der Offensivspieler gut. So gehen sie 1-0 in Führung und dann wird es ein bisschen schwer. Bis dahin hat man halt auch ein, zwei sehr gute Möglichkeiten von Samir, wo wir auch durchaus in Führung gehen können. Wir haben spielen ein, zwei Mal gut über links frei, sind dann nicht zielstrebig genug, wo wir eigentlich mehr draus machen können. Gerade Olli hat dann eine Riesenchance oder zumindest kann es eine werden, wenn er da den Ball besser mitnimmt. Für uns ist es dann so einfach, dass wir alles investiert haben, aber es sollte heute nicht sein und damit muss man noch umgehen lernen.
0: Für die Sandersdorfer steht am 11. September das nächste Liga-Heimspiel gegen den ZFC Meuselwitz an. Keine einfache Aufgabe. Die Thüringer Regionalliga-Absteiger haben bisher alle Ligaspiele gewonnen. Eine Woche später muss Union dann in der Liga erneut gegen Halberstadt ran. Diesmal auswärts.
2: Die Freiwillige Feuerwehr Strach feiert in diesem Jahr gleich zwei Jubiläen in ihrer Nachwuchsabteilung. Die Jugendfeuerwehr besteht seit 30 Jahren, die Kinderfeuerwehr seit 15 Jahren. Im Mittelpunkt der Feierlichkeiten steht der alljährliche von der Feuerwehr veranstaltete Rieschebach-Pokal am Samstag, den 12. September. Bereits vor Beginn des Wettkampfes wird es einen Festumzug mit dem Fanfarenzug Wittenberg sowie allen teilnehmenden Mannschaften geben. Der Festumzug startet um 8.45 Uhr am Gerätehaus der Freiwilligen Feuerwehr in der Stracher Landstraße 59. Um 9.30 Uhr wird Bürgermeister André Seidig den diesjährigen Rieschebach-Pokal auf dem Wettkampfareal hinter der Sporthalle in Strach, in der Stracher Landstraße 27, eröffnen. Damit sind wir am Ende unserer Dienstagsausgabe der RBW Aktuellen Nachrichten. Schauen jetzt noch auf den Wetterbericht und im Anschluss gern noch auf die Meldungen aus Dessau-Roßlau. Am Mittwoch um 18 Uhr gibt es dann wieder aktuelle Meldungen aus der Region für Sie ins Wohnzimmer geliefert. Bis dahin, machen Sie es gut und auf Wiedersehen.
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5: Am Mittwoch, den 9. September, erwartet uns ein wechselhaftes Wetter mit angenehmen Temperaturen. Die Höchstwerte erreichen maximal 20 Grad Celsius. Es weht ein schwacher Wind aus dem Westen mit einer Geschwindigkeit von 13 km/h. Zudem liegt die Regenwahrscheinlichkeit bei 10%.
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0: Das Netzwerk Stiftungen und Bildung hat das Ziel, bundesweit Wegweiser für zivilgesellschaftliches Engagement zu sein, Bildungsallianzen zu fördern und die Stiftungen in ihrer Bildungsarbeit zu unterstützen. Am 27. August fand die 15. Sitzung des Stiftungsnetzwerks Bildung in Sachsen, Sachsen-Anhalt und Thüringen im IHK-Bildungszentrum in Dessau statt. Erneut stand der fachliche Austausch im Mittelpunkt.
1: Wir nutzen die Expertise, das Wissen der Kolleginnen und Kollegen aus Vereinen, Stiftungen, Initiativen von vor Ort, die sich mit Bildung beschäftigen, aber entlang des Lebenslaufes. Das heißt wirklich von der ersten Sekunde des Lebens, also auch auf Familie ausgerichtet, nicht nur auf Schule, bis hin in das hohe Alter. Wenn man zum Beispiel als Ehrenamtlicher unterwegs ist, muss man sich qualifizieren.
0: Die Teilnehmer beschäftigen sich mit Themen aus ihrem Arbeitsalltag, tauschen Erfahrungen aus, unterstützen sich gegenseitig und entwickeln gemeinsame Kooperationen. Dabei gibt es bei jedem Treffen ein bestimmtes Fachthema. Diesmal ging es um die Frage Zivilgesellschaft unter Druck. Was belastet uns und wie können wir damit umgehen?
1: Es gibt politische Veränderungen. Die Regierung hat bestimmte Programme, die zur Demokratiestärkung oder zum Miteinander einladen, verändert, zum Teil auch finanziell gekürzt. Was bedeutet das für unsere Akteurinnen und Akteure vor Ort? Kann das Leseprogramm noch angeboten werden? Können wir noch den Naturkundeunterricht im Wald machen, wo normalerweise der NABU dann vielleicht mit unterstützen, vielleicht nicht mehr unterstützen kann? Also wir reden wirklich über die Dinge, die uns im Arbeitsalltag begegnen. Aber auch in diesem Fall ganz explizit vielleicht richtungsweisend verändern wird. Also die Politik hat ja Ansätze, zivilgesellschaftliche Organisationen

0: auch stärker zu prüfen. Und das gibt natürlich dann auch Reaktionen bei uns.
1: Von morgens bis in den Nachmittag drehte sich alles um dieses Thema. Die rund 30 Vertreter aus verschiedenen Vereinen, Stiftungen und Initiativen hatten dabei Zeit, sich intensiv mit den Herausforderungen auseinanderzusetzen, Erfahrungen zu teilen und gemeinsam nach Lösungen zu suchen.
0: Wenn wir uns mit einem Pachtthema befassen, dann machen wir meistens einen Workshop. Das heißt, ich werde gleich Kleingruppenarbeit machen. Die Kolleginnen und Kollegen überlegen, was heißt es überhaupt für sie, unter Druck zu stehen? Was macht das mit ihrer Organisation? Und wie kann man sich gemeinsam auch dazu verhalten? Also es ist wirklich ein lernendes Vorgehen. Also wir wollen an dieser Stelle auch deutlich machen, dass Kolleginnen und Kollegen nicht alleine sind. Also wenn ich in 3 Bundesländern unterwegs bin, hier treffen sich alle zusammen und das ermöglicht dann auch, vielleicht gemeinsame Lösungen zu finden.
1: 2-mal im Jahr treffen sich Akteure aus Sachsen, Sachsen-Anhalt und Thüringen. Mittlerweile gibt es diese Netzwerke auf Länderebene in 10 Bundesländern sowie in Luxemburg. Die Treffen fördern den Wissenstransfer und die Zusammenarbeit im vielfältigen Bildungsbereich. Langfristiges Ziel ist es, gut vernetzte Bildungslandschaften zu schaffen und gemeinsam die Bildungsarbeit vor Ort zu stärken.
2: Nachwuchshandball auf höchstem Niveau gab es Ende August wieder in der Bauhausstadt zu sehen. Vom 28. bis zum 30.8. veranstaltete die Biberakademie den mittlerweile 3. internationalen Bibercup. Nachwuchsteams aus 6 europäischen Ländern sowie aus Deutschland sorgten über die 3 Turniertage hinweg für beste Unterhaltung. Wie in den vergangenen Jahren gab es wieder 2 Altersklassen. Die unter 15-Jährigen spielten einen Großteil ihrer Spiele in der Sporthalle des Berufsschulzentrums Hugo Junkers. Hier zeigte mit dem HC Empor Rostock ein deutsches Team starke Leistungen. Im Halbfinale gewannen sie gegen den schwedischen Önnereds HK und zogen in die Endrunde ein. Auch erwähnenswert, bei den Schweden stand mit Andreas Palika der Torwart der Füchse Berlin an der Seitenlinie, um seinen Sohn zu unterstützen. Im Finale ging es für Rostock dann gegen den RK Kelce aus Slowenien, welcher die Fivers WAT Margareten im Halbfinale schlug. Mit einem knappen 30-29 Erfolg gewann Kelce den diesjährigen Bibercup im Bereich der U15. Für die Nachwuchsmannschaft des DRHVs lief es hier nicht ganz so gut. Die jungen Handballer konnten kein Spiel gewinnen und belegten am Ende den 8. Platz.
3: Die U15 muss man natürlich bedenken, dass sie gerade erst in den Jahrgang reingerutscht sind. Ja, die sind also körperlich natürlich weit hinter dem, die denn jetzt schon kurz vor der U17 sind. Das muss man sehen. Also trotzdem haben die großartige Spiele gemacht. Ja, haben jetzt natürlich jetzt im Ergebnis nicht so gut abgeschnitten, haben bestimmt mehr erhofft. Aber nächstes Jahr, wenn sie dabei sind, da sind die dann wesentlich gestärkt. Die haben jetzt mit Sicherheit eine ganze Menge hier aus diesem Turnier mitnehmen können.
2: In der Anhalt Arena gab es dann die Spiele der U17-Mannschaften zu sehen. Hier machte das Team des DRHV einen sehr guten Eindruck. Zwar verlor man das erste Gruppenspiel gegen den RK Kelce, konnte die nächsten beiden gegen den polnischen SPR Wisla Płock und den tschechischen SKKP Handball Brno aber gewinnen. Im Viertelfinale besiegten die Biber dann die U17-Auswahl Litauens mit 21-18. Im Halbfinale ging es also gegen den bis dahin noch ungeschlagenen HC Empor Rostock. Und auch hier konnten die Dessauer Nachwuchshandballer überzeugen. Mit einem sehr starken 26-13 konnte man sich gegen das Team aus Mecklenburg-Vorpommern durchsetzen und damit erstmals ins Finale des Bibercups einziehen. Hier wartete dann mit den Fivers WAT Margareten der österreichische Titelverteidiger auf den DRHV. Die Jungs aus der Bauhausstadt konnten lange mithalten. Zur Pause gab es einen 9-12 Rückstand. Alles war noch drin im zweiten Durchgang, doch am Ende konnten die Fivers ihren Titel verteidigen und mit 23-17 gewinnen. Trotzdem haben die U17 Biber überzeugt und richtig starke Leistungen aufs Parkett gebracht.
3: Die U17 hat ein klasse Turnier gespielt. Gott sei Dank, die Niederlage kam gleich am Anfang, sodass sie ein bisschen auch die Augen geöffnet bekommen haben. Hallo, das wird kein Durchmarsch hier. Und krasse Leistung, starke Leistung, gerade im Halbfinale mit 26-13 gegen Empor Rostock, wo fünf von denen, ich glaube mindestens fünf, international bzw. also eine Nationalmannschaft spielen. Also das muss man erstmal bringen. Am Ende hat es nicht gereicht gegen Fiebers, aber das ist okay, das ist ein guter Platz 2 und wir haben ja auch nicht so hoch verloren. Also deswegen, da nehme ich ganz viel mit für nächstes Jahr und habe Hoffnung, dass wir nächstes Jahr den Pokal nach Hause holen.
2: Der AHV-Keeper Fernando Enders wurde im U17-Bereich dann sogar zum besten Torhüter des Turniers gewählt. Die Veranstalter waren am Ende sehr zufrieden mit der dritten Auflage des Biber Cups und können nun schon aufs nächste Jahr blicken.
3: Es war ein großartiger Erfolg. Wir hatten tolle Mannschaften dabei, also auch hochkarätige Mannschaften, die teilweise sogar Nationalmannschaft spielen. Ja, wenn wir immer Empor Rostock sehen, die hier viele von den Spielern spielen bei der Nationalmannschaft mit dabei. Also es ist wirklich ein großartiges Turnier. Auch das Feedback von den einzelnen Mannschaften ist immer gut. Die kommen gerne her, geben jedes Jahr auch wieder ihre Zusage. Natürlich braucht das eine lange Vorbereitung, also ungefähr ein Jahr. Wie sagt man so schön, nach dem Turnier ist vor dem Turnier. Jetzt beginnt es also auch, da wieder Partner zu finden, Hotel zu buchen für nächstes Jahr, den Termin zu finden. Also ist aber ein tolles Turnier. Ich glaube, wir haben es auch wieder gut hinbekommen. Auch trotz, weiß ich, kleiner Unwägbarkeiten haben wir alles hinbekommen und alle sind nachher glücklich wieder nach Hause gefahren, denke ich mal.
2: 260 Teilnehmer waren in diesem Jahr wieder beim Biber Cup dabei, was für die Veranstalter durchaus einige Herausforderungen mit sich brachte. In 6 verschiedenen Hotels konnten die Nachwuchssportler und ihre Trainer untergebracht werden. An den 3 Turniertagen gab es dann an beiden Austragungsorten ebenfalls viele kleine und große Aufgaben zu erledigen. Die in Gelb gekleideten Biber-Volunteers sorgten durch ihr ehrenamtliches Engagement dafür, dass ein Turnier dieser Größenordnung überhaupt gestemmt werden konnte und reibungslos über die Bühne ging.
3: Ohne denen würde gar nichts funktionieren, ja, ohne den Volontären, ohne den freiwilligen Helfern, die das auch sehr, sehr gerne machen. Also es ist Wahnsinn, was da für eine Bewegung entsteht hier für den Handball. Die leben das und diese machen es unwahrscheinlich gerne und das ist ja auch nicht selbstverständlich, wenn man überlegt, dass das Turnier täglich von früh um 6 bis abends 22 Uhr geht, ja, am Samstag. Das muss man erstmal stemmen, man hat ein ganzes Wochenende verplant und deswegen ohne den würde das Turnier gar nicht funktionieren und deswegen kann ich auch noch mal hier sagen, ganz großen Dank an den ganzen vielen freiwilligen Helfern.
2: Für 3 Tage gab es wieder hochklassigen Nachwuchshandball im Berufsschulzentrum und in der Anhalt Arena zu sehen. Die Planungen für die 4. Ausgabe des Biber Cups im nächsten Jahr sind jetzt schon in vollem Gange.

Hallo und herzlich willkommen an diesem Dienstag zu den RBB Aktuellnachrichten. Am Morgen des 7. September gegen 4.35 Uhr ereignete sich auf der Kreisstraße 2239 zwischen Seida und Murksdorf ein Verkehrsunfall mit einer tödlich verletzten Person. Nach dem Stand der bisher geführten Ermittlungen befuhr der 60-jährige Fahrer eines Motorrades einer Marke BMW die K2239 aus Richtung Seida kommend in Richtung Murksdorf. Aus bisher nicht geklärter Ursache kam der Motorradfahrer in einer Kurve nach rechts von der Fahrbahn ab und stürzte infolgedessen. Der aus Jessen stammende Mann erlag noch am Unfallort seinen schweren Verletzungen. Die Ermittlungen zum Verkehrsunfall werden vom Zentralen Verkehrs- und Autobahndienst der Polizeiinspektion Dessau-Roßlau geführt. Vom 7. bis zum 13. September lädt die Stadt Bitterfeld-Wolfen zur 5. Kunst- und Kulturwoche ein. Bereits zum 5. Mal rückt damit das kreative, kulturelle und künstlerische Leben der Stadt in den Mittelpunkt. Was im Jahr 2018 als Idee begann, hat sich längst zu einem festen Bestandteil des städtischen Veranstaltungskalenders entwickelt. Die Kunst- und Kulturwoche steht für Begegnung.

0: bietet die Stadt Bitterfeld-Wolfen allen Kunst- und Kulturinteressierten oder denen, die es werden wollen, verschiedenste Veranstaltungen während der Woche und auch darüber hinaus an.
1: Also zunächst freue ich mich sehr, dass wir die 5. Kunst- und Kulturwoche in der Stadt Bitterfeld-Wolfen begehen können. Das ist ja ein besonderes Projekt und dieses Projekt ist ja dazu angetan, aufzuzeigen, welche kulturellen, künstlerischen Angebote wir in der Stadt haben. Und die sind eben einmal konzentriert in einer Woche und das ist ein gutes Zeichen, weil es wichtig ist, dass eine Stadt nicht nur aus Arbeit besteht und Sport, sondern eben auch eine ganze Menge an Kultur stattfindet. Es sind viele Veranstaltungen, die ab heute in der Stadt Bitterfeld-Wolfen bis zum Sonntag stattfinden werden. Ich glaube, da ist für jeden etwas dabei, der sich für Kunst und Kultur interessiert. Aber es sind auch Spaß und Comedy dabei. Also ein großes, vielfältiges Programm.
0: Die Kunst- und Kulturwoche steht für Begegnung, Inspiration und die beeindruckende Vielfalt an kulturellem Engagement in Bitterfeld-Wolfen. Besucher dürfen sich besonders auf einen bunten Mix aus Konzerten, Ausstellungen, Lesungen, Workshops, Mitmachangeboten, kreativen Aktionen, Tanz, Musik und vielen weiteren kulturellen Erlebnissen freuen.
2: Ich freue mich, sagen zu können, dass wir jede Menge Mitmachveranstaltungen haben in dieser 5. Kunst- und Kulturwoche. Also jede Menge in der Bibliothek findet jede Menge Lesungen und Sachen statt, wo man sich animiert fühlt und mitzumachen. Das Amateurtheater wird eine offene Probe machen. Wir haben Sprayer bei der WSG in Bitterfeld, denen kann man über die Schulter schauen und sich auch vielleicht noch mal ein paar Anregungen holen. Das ist das Schöne der Kunst- und Kulturwoche in diesem Jahr, dass also so viel passiert, was man mitmachen kann. Das Mehrgenerationenhaus zum Beispiel, da wird ein Parcours für Kinder und Junggebliebene entstehen, aus Malkreide, also Straßenmalkreide. Also das sind so die Höhepunkte in diesem Jahr, wie ich finde, dass man im Prinzip sagt, ja, ich habe noch kein Hobby, ich kann mal gucken, was gibt es so in der Stadt. Und die Vielfalt ist groß, wir haben sehr viele ehrenamtlich Tätige in unserer Stadt. Ich glaube, das ist auch wirklich eine große Ausnahmeerscheinung, das gibt es wahrscheinlich nicht überall. Und da ist das Schöne, dass man sich orientieren kann und schauen kann, was wäre denn was für mich für die Zukunft.
0: Die Stadt zeigt auch in diesem Jahr, wie vielfältig das kulturelle Angebot in Bitterfeld-Wolfen ist. Zahlreiche Veranstaltungen und engagierte Akteure machen die Kunst- und Kulturwoche zu einem besonderen Erlebnis. Dabei gibt es viel zu entdecken, von etablierten Formaten bis hin zu neuen, kreativen Angeboten. Wie umfangreich das Programm in diesem Jahr ist, zeigt sich auch an den Mitwirkenden.
3: Ja, also es sind fast 40 Veranstaltungen, gut 20 Vereine, die daran teilnehmen, aus Ortsteilen wie Bobbau, Kreppin, Wolfen und Bitterfeld. Ja, sie alle füllen mit tollen Veranstaltungen die Kunst- und Kulturwoche hier in dieser Stadt. Die Ausstellungen kann ich empfehlen, die sind zum Teil auch noch länger zu besichtigen, also über die Kunst- und Kulturwoche hinaus. Ja, und ich freue mich eigentlich auf alles. Am Wochenende wird es den Comedy Slam im Hörsaal im Rathaus geben. Da freue ich mich auf einen sehr, sehr unterhaltsamen und hoffentlich lustigen Abend, auch mit Musikbegleitung.
0: Weitere Infos finden Interessierte im Programmflyer sowie unter www.bitterfeldwolfen.de/KUK. Die 5. Kunst- und Kulturwoche zeigt einmal mehr, wie lebendig, kreativ und vielfältig die Stadt ist. Sie lädt alle Bürger ebenso wie Gäste herzlich ein, Neues zu entdecken, bekannte Angebote wiederzusehen und gemeinsam besondere kulturelle Momente zu erleben.
4: Vor 100 Jahren wurde in Sandersdorf die Feuerwehr gegründet. Dieses besondere Jubiläum wurde am Samstag mit einem großen Fest gefeiert. Auf dem Gelände der Feuerwehr herrschte reges Treiben. Familien und Freunde kamen zusammen, für die jüngsten Besucher gab es unter anderem eine Hüpfburg und verschiedene Aktionen. Auch das Kinder- und Jugendballett 1965 aus Sandersdorf sorgte mit einer Show für Unterhaltung. Im Mittelpunkt stand jedoch die Geschichte der Feuerwehr. Seit ihrer Gründung vor einem Jahrhundert stehen Einsatzbereitschaft, Engagement und Gemeinschaft im Mittelpunkt. Beim Jubiläumsfest wurde deshalb nicht nur zurückgeblickt, sondern auch das Engagement der heutigen Feuerwehrleute und der nächsten Generation gewürdigt. Für das leibliche Wohl war ebenfalls gesorgt. Neben verschiedenen Speisen und Getränken gab es unter anderem einen eigenen Dönerstand sowie Kaffee und Kuchen. Dazu sorgte Live-Musik und ein abwechslungsreiches Programm für einen gelungenen Festtag für die ganze Familie.

0: Der Landrat des Salzlandkreises, Markus Bauer von der SPD, fordert die übrigen Parteien zu Gesprächen mit dem Landtagswahlsieger AfD auf. Bauer sagte, die AfD ist demokratisch gewählt und deutlich stärkste Kraft. Sie darf jetzt nicht ignoriert und ausgeschlossen werden. Weiter sagte Bauer, alle Parteien sollten jetzt miteinander reden und Koalitionsmöglichkeiten ausloten. Markus Bauer ist Vizepräsident des Landkreistages Sachsen-Anhalt und seit 2014 Landrat des Salzlandkreises. In den Nachmittagsstunden des 6. September erhielt die Polizei von zwei Spaziergängern den Hinweis, dass diese eine leblose Person in einem Waldgebiet bei Sandersdorf-Brena aufgefunden hätten. Vor Ort konnten die eingesetzten Polizeikräfte einen skelettierten Leichnam feststellen. Identität und Geschlecht der Person sind derzeit ungeklärt. Eine Todesursachenermittlung wurde zur Klärung der Todesumstände sowie zur Identifizierung der Person eingeleitet. Hinweise auf eine Fremdeinwirkung sind nach gegenwärtigem Ermittlungsstand nicht gegeben. Im Landespokal Sachsen-Anhalt gab es am vergangenen Freitag ein Oberliga-Duell in Sandersdorf. Die SG Union traf auf den VfB Germania Halberstadt. Nachdem beide gut und mit vielen Toren in die Saison gestartet sind, konnte man eine unterhaltsame Partie erwarten.
1: Vor knapp 200 Zuschauern im Stadion im Sport- und Freizeitzentrum in Sandersdorf wurde am 4. September die zweite Runde des Landespokals Sachsen-Anhalt ausgetragen. Die SG Union Sandersdorf empfing den VfB Germania Halberstadt. Die beiden Oberliga-Teams starteten gut in die Saison. Die SG mit 6 und der VfB mit 9 Punkten aus den ersten 3 Ligaspielen. Zudem konnten die Sandersdorfer bereits 11 und die Halberstädter 12 Tore an den ersten 3 Spieltagen erzielen. Die Fans erwarteten also ein unterhaltsames Spiel mit vielen Offensivaktionen. Und die Hausherren zeigen hier auch gleich zu Beginn einige Vorstöße nach vorne. Mehr als ein paar Halbchancen kommen dabei aber zunächst nicht rum. Das Wetter macht das Fußballspielen dann hier nicht gerade einfacher. Es regnet in Strömen. In der 10. Minute die Gäste dann über links. Paul Kühnhardt mit der Hereingabe. Adrian Doci bekommt den irgendwie kontrolliert und haut einfach mal drauf. Die frühe Führung für Halberstadt und die mitgereisten Fans jubeln. 20 Minuten gespielt und auf der anderen Seite geht Kai Wonneberger durch. Die Hereingabe geblockt, zurück auf Marvin Lenz, Flanke auf Dennis Brunner, der den Ausgleich auf dem Kopf hat, VfB-Keeper Lukas Zischos pariert. Die Germania macht im Anschluss Druck und versucht Treffer Nummer 2 zu erzwingen. Die Gästefans sehen einige Torannäherungen ihrer Mannschaft, wirklich zwingend wird hierbei jedoch nichts. In der 29. Minute setzt sich der VfB am Sandersdorfer Strafraum fest. Adrian Doci mit der Drehung und dem Abschluss. Union-Schlussmann Tom Eisfeld lenkt den am Kasten vorbei. Dann wird auf der anderen Seite Samir Farkas geschickt. Bis in den Strafraum kommt er nicht, deshalb probiert er es mal. Was ein Fund, aber Monsterparade von Lukas Zischos. Auf beiden Seiten gibt es dann vorm Pausenpfiff noch jeweils eine Chance. Doch es bleibt nach 45 Minuten beim Zwischenstand von 1:0 für Halberstadt. Aber noch alles drin in dieser Partie. Gleich zu Beginn der zweiten Hälfte Freistoß für Germania. Chaos im Strafraum. Und irgendwie kommt der Ball zu Max Adrian, der zum 2:0 einnetzt. Jetzt wird's dann doch relativ schwer für die Hausherren. Nur 8 Minuten später können die Gäste kontern. Adrian Doci legt nochmal rüber auf Pascal Hacketal, der den dritten Treffer für Halberstadt erzielt. War das schon die Vorentscheidung? Sandersdorf-Trainer Thomas Sawetzki bringt einige neue Kräfte auf den Platz und die bringen dann auch durchaus neuen Schwung rein. Der gerade eingewechselte Fabian Nowicki mit dem Versuch zu zentral. Für den VfB dann Max Adrian aus ähnlicher Position. Auch für Tom Eisfeld kein Problem. Union jetzt aber mit mehr vom Spiel. Ein weiter Ball, die Ablage und Tommy

0: Stopp am Tor vorbei. In der 78. Minute dann die Gastmannschaft unter Druck. Keeper Lukas Zischos wird von mehreren Sandersdorfern angelaufen. Kai Wonneberger kann den Pass des Schlussmanns blocken und von da landet der Ball dann auch direkt im Netz. Anschlusstreffer für das Team von Thomas Sawetzki. Die aufkommende Hoffnung wollen die Halberstädter sofort wieder im Keim ersticken. Pascal Hacketal prüft Tom Eisfeld, der schnell unten ist. Die anschließende Ecke. Sandersdorf bekommt den Ball nicht raus. Und am Ende ist es Max Kleinschmidt, der den erneuten 3-Tore-Abstand herstellt. Das dürfte die endgültige Entscheidung sein. Halberstadt macht dann auch munter weiter und hat hier noch die ein oder andere Chance, sogar das 5. Tor zu erzielen. Am Ende bleibt es aber beim 4:1 Auswärtserfolg für die Germania. Sandersdorf scheidet damit aus dem Landespokal aus.
1: Halberstadt hat heute verdient gewonnen, das muss man so klar sagen. Die waren in den entscheidenden Momenten effizienter bzw. auch handlungsschneller als wir. Sieht man gerade beim zweiten Tor schön, ja, wo wir den Ball eigentlich klären müssen, legen dann nochmal vor, wenn wir ein bisschen inkonsequent sind dort. Ja, und irgendwie haben sie uns nicht nochmal in den Spielrahmen reinkommen lassen, das muss man sagen. Wir machen es 3-1, dann keimt er nochmal so ein bisschen Hoffnung auf, weil der Gegner eigentlich schon gefühlt das Spiel gewonnen hatte. Ja, und dann Postwenden machen sie es 4-1. So dass wir heute einfach nicht so die Momente hatten. Das 1-0 war auch ja, eine gute Einzelaktion. Die Flanke lassen wir zu, okay, das war nicht optimal verteidigt. Und dann kriegen wir aber zentral den Zugriff nicht. Das macht dann der Offensivspieler gut. So gehen sie 1-0 in Führung und dann wird es ein bisschen schwer. Bis dahin hat man halt auch ein, zwei sehr gute Möglichkeiten von Samir, wo wir auch durchaus in Führung gehen können. Wir haben spielen ein, zwei Mal gut über links frei, sind dann nicht zielstrebig genug, wo wir eigentlich mehr draus machen können. Gerade Olli hat dann eine Riesenchance, oder zumindest kann es eine werden, wenn er da den Ball besser mitnimmt. Für uns ist es dann so einfach, dass wir alles investiert haben, aber es sollte heute nicht sein und damit muss man noch umgehen lernen.
0: Für die Sandersdorfer steht am 11. September das nächste Liga-Heimspiel gegen den ZFC Meuselwitz an. Keine einfache Aufgabe. Die Thüringer Regionalliga-Absteiger haben bisher alle Ligaspiele gewonnen. Eine Woche später muss Union dann in der Liga erneut gegen Halberstadt ran. Diesmal auswärts.
2: Die Freiwillige Feuerwehr Strach feiert in diesem Jahr gleich zwei Jubiläen in ihrer Nachwuchsabteilung. Die Jugendfeuerwehr besteht seit 30 Jahren, die Kinderfeuerwehr seit 15 Jahren. Im Mittelpunkt der Feierlichkeiten steht der alljährliche von der Feuerwehr veranstaltete Rieschebach-Pokal am Samstag, den 12. September. Bereits vor Beginn des Wettkampfes wird es einen Festumzug mit dem Fanfarenzug Wittenberg sowie allen teilnehmenden Mannschaften geben. Der Festumzug startet um 8.45 Uhr am Gerätehaus der Freiwilligen Feuerwehr in der Stracher Landstraße 59. Um 9.30 Uhr wird Bürgermeister André Seidig den diesjährigen Rieschebach-Pokal auf dem Wettkampfareal hinter der Sporthalle in Strach, in der Stracher Landstraße 27, eröffnen. Damit sind wir am Ende unserer Dienstagsausgabe der RBW Aktuellen Nachrichten. Schauen jetzt noch auf den Wetterbericht und im Anschluss gern noch auf die Meldungen aus Dessau-Roßlau. Am Mittwoch um 18 Uhr gibt es dann wieder aktuelle Meldungen aus der Region für Sie ins Wohnzimmer geliefert. Bis dahin, machen Sie es gut und auf Wiedersehen.
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4: Am Mittwoch, den 9. September, erwartet uns ein wechselhaftes Wetter mit angenehmen Temperaturen. Die Höchstwerte erreichen maximal 20 Grad Celsius. Es weht ein schwacher Wind aus dem Westen mit einer Geschwindigkeit von 13 km/h. Zudem liegt die Regenwahrscheinlichkeit bei 10%.
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0: Das Netzwerk Stiftungen und Bildung hat das Ziel, bundesweit Wegweiser für zivilgesellschaftliches Engagement zu sein, Bildungsallianzen zu fördern und die Stiftungen in ihrer Bildungsarbeit zu unterstützen. Am 27. August fand die 15. Sitzung des Stiftungsnetzwerks Bildung in Sachsen, Sachsen-Anhalt und Thüringen im IHK-Bildungszentrum in Dessau statt. Erneut stand der fachliche Austausch im Mittelpunkt.
1: Wir nutzen die Expertise, das Wissen der Kolleginnen und Kollegen aus Vereinen, Stiftungen, Initiativen von vor Ort, die sich mit Bildung beschäftigen, aber entlang des Lebenslaufes. Das heißt wirklich von der ersten Sekunde des Lebens, also auch auf Familie ausgerichtet, nicht nur auf Schule, bis hin in das hohe Alter. Wenn man zum Beispiel als Ehrenamtlicher unterwegs ist, muss man sich qualifizieren.
0: Die Teilnehmer beschäftigen sich mit Themen aus ihrem Arbeitsalltag, tauschen Erfahrungen aus, unterstützen sich gegenseitig und entwickeln gemeinsame Kooperationen. Dabei gibt es bei jedem Treffen ein bestimmtes Fachthema. Diesmal ging es um die Frage Zivilgesellschaft unter Druck. Was belastet uns und wie können wir damit umgehen?
1: Es gibt politische Veränderungen. Die Regierung hat bestimmte Programme, die zur Demokratiestärkung oder zum Miteinander einladen, verändert, zum Teil auch finanziell gekürzt. Was bedeutet das für unsere Akteurinnen und Akteure vor Ort? Kann das Leseprogramm noch angeboten werden? Können wir noch den Naturkundeunterricht im Wald machen, wo normalerweise der NABU dann vielleicht mit unterstützen, vielleicht nicht mehr unterstützen kann? Also wir reden wirklich über die Dinge, die uns im Arbeitsalltag begegnen. Aber auch in diesem Fall ganz explizit vielleicht richtungsweisend verändern wird. Also die Politik hat ja Ansätze, zivilgesellschaftliche Organisationen auch stärker zu prüfen. Und das gibt natürlich dann auch Reaktionen bei uns.
0: Von morgens bis in den Nachmittag drehte sich alles um dieses Thema. Die rund 30 Vertreter aus verschiedenen Vereinen, Stiftungen und Initiativen hatten dabei Zeit, sich intensiv mit den Herausforderungen auseinanderzusetzen, Erfahrungen zu teilen und gemeinsam nach Lösungen zu suchen.
1: Wenn wir uns mit einem Fachthema befassen, dann machen wir meistens einen Workshop. Das heißt, ich werde gleich Kleingruppenarbeit machen. Die Kolleginnen und Kollegen überlegen, was heißt es überhaupt für sie, unter Druck zu stehen? Was macht das mit ihrer Organisation? Und wie kann man sich gemeinsam auch dazu verhalten? Also es ist wirklich ein lernendes Vorgehen. Also wir wollen an dieser Stelle auch deutlich machen, dass Kolleginnen und Kollegen nicht alleine sind. Also wenn ich in drei Bundesländern unterwegs bin, hier treffen sich alle zusammen und das ermöglicht dann auch, vielleicht gemeinsame Lösungen zu finden.
0: Zweimal im Jahr treffen sich Akteure aus Sachsen, Sachsen-Anhalt und Thüringen. Mittlerweile gibt es diese Netzwerke auf Länderebene in 10 Bundesländern sowie in Luxemburg. Die Treffen fördern den Wissenstransfer und die Zusammenarbeit im vielfältigen Bildungsbereich. Langfristiges Ziel ist es, gut vernetzte Bildungslandschaften zu schaffen und gemeinsam die Bildungsarbeit vor Ort zu stärken.
2: Nachwuchshandball auf höchstem Niveau gab es Ende August wieder in der Bauhausstadt zu sehen. Vom 28. bis zum 30.8. veranstaltete die Biberakademie den mittlerweile dritten internationalen Bibercup. Nachwuchsteams aus 6 europäischen Ländern sowie aus Deutschland sorgten über die 3 Turniertage hinweg für beste Unterhaltung. Wie in den vergangenen Jahren gab es wieder 2 Altersklassen. Die unter 15-Jährigen spielten einen Großteil ihrer Spiele in der Sporthalle des Berufsschulzentrums Hugo Junkers. Hier zeigte mit dem HC Empor Rostock ein deutsches Team starke Leistungen. Im Halbfinale gewannen sie gegen den schwedischen Önnereds HK und zogen in die Endrunde ein. Auch erwähnenswert, bei den Schweden stand mit Andreas Palika, der Torwart der Füchse Berlin, an der Seitenlinie, um seinen Sohn zu unterstützen. Im Finale ging es für Rostock dann gegen den RK Kelce aus Slowenien, welcher die Fivers WAT Margareten im Halbfinale schlug. Mit einem knappen 30-29 Erfolg gewann Kelce den diesjährigen Biber Cup im Bereich der U15. Für die Nachwuchsmannschaft des DRHVs lief es hier nicht ganz so gut. Die jungen Handballer konnten kein Spiel gewinnen und belegten am Ende den 8. Platz.
3: Die U15 muss man natürlich bedenken, dass sie gerade erst in den Jahrgang reingerutscht sind. Ja, die sind also körperlich natürlich weit hinter dem, die denn jetzt schon kurz vor der U17 sind. Das muss man sehen. Also trotzdem haben die großartige Spiele gemacht. Ja, haben jetzt natürlich jetzt im Ergebnis nicht so gut abgeschnitten, haben bestimmt mehr erhofft. Aber nächstes Jahr, wenn sie dabei sind, da sind die dann wesentlich gestärkt. Die haben jetzt mit Sicherheit eine ganze Menge hier aus diesem Turnier mitnehmen können.
2: In der Anhalt Arena gab es dann die Spiele der U17-Mannschaften zu sehen. Hier machte das Team des DRHV einen sehr guten Eindruck. Zwar verlor man das erste Gruppenspiel gegen den RK Kelce, konnte die nächsten beiden gegen den polnischen SPR Wisla Płock und den tschechischen SKKP Handball Brno aber gewinnen. Im Viertelfinale besiegten die Biber dann die U17-Auswahl Litauens mit 21:18. Im Halbfinale ging es also gegen den bis dahin noch ungeschlagenen HC Empor Rostock. Und auch hier konnten die Dessauer Nachwuchshandballer überzeugen. Mit einem sehr starken 26:13 konnte man sich gegen das Team aus Mecklenburg-Vorpommern durchsetzen und damit erstmals ins Finale des Biber Cups einziehen. Hier wartete dann mit den Fivers WAT Margareten der österreichische Titelverteidiger auf den DRHV. Die Jungs aus der Bauhausstadt konnten lange mithalten. Zur Pause gab es einen 9:12 Rückstand. Alles war noch drin im zweiten Durchgang. Doch am Ende konnten die Fivers ihren Titel verteidigen und mit 23:17 gewinnen. Trotzdem haben die U17 Biber überzeugt und richtig starke Leistungen aufs Parkett gebracht.
3: Die U17 hat ein klasse Turnier gespielt. Gott sei Dank, die Niederlage kam gleich am Anfang, sodass sie ein bisschen auch die Augen geöffnet bekommen haben. Hallo, das wird kein Durchmarsch hier. Und krasse Leistung, starke Leistung, gerade im Halbfinale mit 26:13 gegen Empor Rostock, wo fünf von denen, ich glaube mindestens fünf, international bzw. also eine Nationalmannschaft spielen. Also das muss man erstmal bringen. Am Ende hat es nicht gereicht gegen Fivers, aber das ist okay, es ist ein guter Platz 2 und wir haben ja auch nicht so hoch verloren. Also deswegen, da nehme ich ganz viel mit für nächstes Jahr und habe Hoffnung, dass wir nächstes Jahr den Pokal nach Hause holen.
2: DRHV-Keeper Fernando Enders wurde im U17-Bereich dann sogar zum besten Torhüter des Turniers.

0: Turniers gewählt. Die Veranstalter waren am Ende sehr zufrieden mit der dritten Auflage des Biber Cups und können nun schon aufs nächste Jahr blicken.
1: Es war ein großartiger Erfolg. Wir hatten tolle Mannschaften dabei, also auch hochkarätige Mannschaften, die teilweise sogar Nationalmannschaft spielen. Ja, wenn wir einmal Empor Rostock sehen, die hier viele von den Spielern spielen bei der Nationalmannschaft mit dabei. Also es ist wirklich ein großartiges Turnier. Auch das Feedback von den einzelnen Mannschaften ist immer gut. Die kommen gerne her, geben jedes Jahr auch wieder ihre Zusage. Natürlich braucht das eine lange, lange Vorbereitung, also ungefähr ein Jahr. Wie sagt man so schön, nach dem Turnier ist vor dem Turnier. Jetzt beginnt es also auch, da wieder Partner zu finden, Hotel zu buchen für nächstes Jahr, den Termin zu finden. Also ist aber ein tolles Turnier. Ich glaube, wir haben es auch wieder gut hinbekommen. Auch trotz, weiß ich, kleinerer Unwägbarkeiten haben wir alles hinbekommen und alle sind nachher glücklich wieder nach Hause gefahren, denke ich mal.
0: 260 Teilnehmer waren in diesem Jahr wieder beim Biber Cup dabei, was für die Veranstalter durchaus einige Herausforderungen mit sich brachte. In 6 verschiedenen Hotels konnten die Nachwuchssportler und ihre Trainer untergebracht werden. An den 3 Turniertagen gab es dann an beiden Austragungsorten ebenfalls viele kleine und große Aufgaben zu erledigen. Die in Gelb gekleideten Biber-Volunteers sorgten durch ihr ehrenamtliches Engagement dafür, dass ein Turnier dieser Größenordnung überhaupt gestemmt werden konnte und reibungslos über die Bühne ging.
1: Ohne denen würde gar nichts funktionieren, ja, ohne den Volontären, ohne den freiwilligen Helfern, die das auch sehr, sehr gerne machen. Also es ist Wahnsinn, was da für eine Bewegung entsteht hier für den Handball. Die leben das und diese machen es unwahrscheinlich gerne. Und das ist ja auch nicht selbstverständlich, wenn man überlegt, dass das Turnier täglich von früh um 6 bis abends 22 Uhr geht, ja, am Samstag. Das muss man erstmal stemmen, man hat ein ganzes Wochenende verplant. Und deswegen, ohne den würde das Turnier gar nicht funktionieren. Und deswegen kann ich auch noch mal hier sagen, ganz, ganz, ganz großen Dank an den ganzen vielen freiwilligen Helfern.
0: Für 3 Tage gab es wieder hochklassigen Nachwuchshandball im Berufsschulzentrum und in der Anhalt Arena zu sehen. Die Planungen für die 4. Ausgabe des Biber Cups im nächsten Jahr sind jetzt schon in vollem Gange.

0: Hallo und herzlich willkommen an diesem Dienstag zu den RBB Aktuellnachrichten. Am Morgen des 7. September gegen 4.35 Uhr ereignete sich auf der Kreisstraße 2239 zwischen Seida und Morgsdorf ein Verkehrsunfall mit einer tödlich verletzten Person. Nach dem Stand der bisher geführten Ermittlungen befuhr der 60-jährige Fahrer eines Motorrades einer Marke BMW die K2239 aus Richtung Seida kommend in Richtung Morgsdorf. Aus bisher nicht geklärter Ursache kam der Motorradfahrer in einer Kurve nach rechts von der Fahrbahn ab und stürzte infolgedessen. Der aus Jessen stammende Mann erlag noch am Unfallort seinen schweren Verletzungen. Die Ermittlungen zum Verkehrsunfall werden vom Zentralen Verkehrs- und Autobahndienst der Polizeiinspektion Dessau-Roßlau geführt. Vom 7. bis zum 13. September lädt die Stadt Bitterfeld-Wolfen zur 5. Kunst- und Kulturwoche ein. Bereits zum 5. Mal rückt damit das kreative, kulturelle und künstlerische Leben der Stadt in den Mittelpunkt. Was im Jahr 2018 als Idee begann, hat sich längst zu einem festen Bestandteil des städtischen Veranstaltungskalenders entwickelt. Die Kunst- und Kulturwoche steht für Begegnung, Inspiration und die beeindruckende Vielfalt an kulturellem Engagement in Bitterfeld-Wolfen. Künstler, Vereine, Initiativen, Einrichtungen und Kulturschaffende präsentieren auch 2026 wieder ein abwechslungsreiches Programm für alle Generationen.
1: Vom 7. bis 13. September steht Bitterfeld-Wolfen ganz im Zeichen der Kunst und Kultur. Bereits zum 5. Mal lädt die Stadt zur Kunst- und Kulturwoche ein und rückt damit das kreative und kulturelle Leben der Stadt in den Mittelpunkt. Seit 2018

0: bietet die Stadt Bitterfeld-Wolfen allen Kunst- und Kulturinteressierten oder denen, die es werden wollen, verschiedenste Veranstaltungen während der Woche und auch darüber hinaus an.
1: Also zunächst freue ich mich sehr, dass wir die fünfte Kunst- und Kulturwoche in der Stadt Bitterfeld-Wolfen begehen können. Das ist ja ein besonderes Projekt und dieses Projekt ist ja dazu angetan, aufzuzeigen, welche kulturellen, künstlerischen Angebote wir in der Stadt haben. Und die sind eben einmal konzentriert in einer Woche und das ist ein gutes Zeichen, weil es wichtig ist, dass eine Stadt nicht nur aus Arbeit besteht und Sport, sondern eben auch eine ganze Menge an Kultur stattfindet. Es sind viele Veranstaltungen, die ab heute in der Stadt Bitterfeld-Wolfen bis zum Sonntag stattfinden werden. Ich glaube, da ist für jeden etwas dabei, der sich für Kunst und Kultur interessiert. Aber es sind auch Spaß und Comedy dabei. Also ein großes, vielfältiges Programm.
0: Die Kunst- und Kulturwoche steht für Begegnung, Inspiration und die beeindruckende Vielfalt an kulturellem Engagement in Bitterfeld-Wolfen. Besucher dürfen sich besonders auf einen bunten Mix aus Konzerten, Ausstellungen, Lesungen, Workshops, Mitmachangeboten, kreativen Aktionen, Tanz, Musik und vielen weiteren kulturellen Erlebnissen freuen.
2: Ich freue mich, sagen zu können, dass wir jede Menge Mitmachveranstaltungen haben in dieser fünften Kunst- und Kulturwoche. Also jede Menge in der Bibliothek findet jede Menge Lesungen und Sachen statt, wo man sich animiert fühlt und mitzumachen. Das Amateurtheater wird eine offene Probe machen. Wir haben Sprayer bei der WSG in Bitterfeld, denen kann man über die Schulter schauen und sich auch vielleicht noch mal ein paar Anregungen holen. Das ist das Schöne der Kunst- und Kulturwoche in diesem Jahr, dass also so viel passiert, was man mitmachen kann. Das Mehrgenerationenhaus zum Beispiel, da wird ein Parcours für Kinder und Junggebliebene entstehen, aus Malkreide, also Straßenmalkreide. Also das sind so die Höhepunkte in diesem Jahr, wie ich finde, dass man im Prinzip sagt, ja, ich habe noch kein Hobby, ich kann mal gucken, was gibt es so in der Stadt. Und die Vielfalt ist groß, wir haben sehr viele ehrenamtlich Tätige in unserer Stadt. Ich glaube, das ist auch wirklich eine große Ausnahmeerscheinung, das gibt es wahrscheinlich nicht überall. Und da ist das Schöne, dass man sich orientieren kann und schauen kann, was wäre denn was für mich für die Zukunft.
0: Die Stadt zeigt auch in diesem Jahr, wie vielfältig das kulturelle Angebot in Bitterfeld-Wolfen ist. Zahlreiche Veranstaltungen und engagierte Akteure machen die Kunst- und Kulturwoche zu einem besonderen Erlebnis. Dabei gibt es viel zu entdecken, von etablierten Formaten bis hin zu neuen, kreativen Angeboten. Wie umfangreich das Programm in diesem Jahr ist, zeigt sich auch an den Mitwirkenden.
3: Ja, also es sind fast 40 Veranstaltungen, gut 20 Vereine, die daran teilnehmen, aus Ortsteilen wie Bobbau, Krepin, Wolfen und Bitterfeld. Ja, sie alle füllen mit tollen Veranstaltungen die Kunst- und Kulturwoche hier in dieser Stadt. Die Ausstellungen kann ich empfehlen, die sind zum Teil auch noch länger zu besichtigen, also über die Kunst- und Kulturwoche hinaus. Ja, und ich freue mich eigentlich auf alles. Am Wochenende wird es den Comedy Slam im Hörsaal im Rathaus geben. Da freue ich mich auf einen sehr, sehr unterhaltsamen und hoffentlich lustigen Abend, auch mit Musikbegleitung.
0: Weitere Infos finden Interessierte im Programmflyer sowie unter www.bitterfeldwolfen.de/kuk. Die fünfte Kunst- und Kulturwoche zeigt einmal mehr, wie lebendig, kreativ und vielfältig die Stadt ist. Sie lädt alle Bürger ebenso wie Gäste herzlich ein, Neues zu entdecken, bekannte Angebote wiederzusehen und gemeinsam besondere kulturelle Momente zu erleben.
4: Vor 100 Jahren wurde in Sandersdorf die Feuerwehr gegründet. Dieses besondere Jubiläum wurde am Samstag mit einem großen Fest gefeiert. Auf dem Gelände der Feuerwehr herrschte reges Treiben. Familien und Freunde kamen zusammen. Für die jüngsten Besucher gab es unter anderem eine Hüpfburg und verschiedene Aktionen. Auch das Kinder- und Jugendballett 1965 aus Sandersdorf sorgte mit einer Show für Unterhaltung. Im Mittelpunkt stand jedoch die Geschichte der Feuerwehr. Seit ihrer Gründung vor einem Jahrhundert stehen Einsatzbereitschaft, Engagement und Gemeinschaft im Mittelpunkt. Beim Jubiläumsfest wurde deshalb nicht nur zurückgeblickt, sondern auch das Engagement der heutigen Feuerwehrleute und der nächsten Generation gewürdigt. Für das leibliche Wohl war ebenfalls gesorgt. Neben verschiedenen Speisen und Getränken gab es unter anderem einen eigenen Dönerstand sowie Kaffee und Kuchen. Dazu sorgte Live-Musik und ein abwechslungsreiches Programm für einen gelungenen Festtag für die ganze Familie.
5: Der Landrat des Salzlandkreises, Markus Bauer von der SPD, fordert die übrigen Parteien zu Gesprächen mit dem Landtagswahlsieger AfD auf. Bauer sagte, die AfD ist demokratisch gewählt und deutlich stärkste Kraft. Sie darf jetzt nicht ignoriert und ausgeschlossen werden. Weiter sagte Bauer, alle Parteien sollten jetzt miteinander reden und Koalitionsmöglichkeiten ausloten. Markus Bauer ist Vizepräsident des Landkreistages Sachsen-Anhalt und seit 2014 Landrat des Salzlandkreises. In den Nachmittagsstunden des 6. September erhielt die Polizei von zwei Spaziergängern den Hinweis, dass diese eine leblose Person in einem Waldgebiet bei Sandersdorf-Brehna aufgefunden hätten. Vor Ort konnten die eingesetzten Polizeikräfte einen skelettierten Leichnam feststellen. Identität und Geschlecht der Person sind derzeit ungeklärt. Eine Todesursachenermittlung wurde zur Klärung der Todesumstände sowie zur Identifizierung der Person eingeleitet. Hinweise auf eine Fremdeinwirkung sind nach gegenwärtigem Ermittlungsstand nicht gegeben. Im Landespokal Sachsen-Anhalt gab es am vergangenen Freitag ein Oberliga-Duell in Sandersdorf. Die SG Union traf auf den VfB Germania Halberstadt. Nachdem beide gut und mit vielen Toren in die Saison gestartet sind, konnte man eine unterhaltsame Partie erwarten.
6: Vor knapp 200 Zuschauern im Stadion im Sport- und Freizeitzentrum in Sandersdorf wurde am 4. September die zweite Runde des Landespokals Sachsen-Anhalt ausgetragen. Die SG Union Sandersdorf empfing den VfB Germania Halberstadt. Die beiden Oberligateams starteten gut in die Saison. Die SG mit 6 und der VfB mit 9 Punkten aus den ersten 3 Ligaspielen. Zudem konnten die Sandersdorfer bereits 11 und die Halberstädter 12 Tore an den ersten 3 Spieltagen erzielen. Die Fans erwarteten also ein unterhaltsames Spiel mit vielen Offensivaktionen. Und die Hausherren zeigen hier auch gleich zu Beginn einige Vorstöße nach vorne. Mehr als ein paar Halbchancen kommen dabei aber zunächst nicht rum. Das Wetter macht das Fußballspielen dann hier nicht gerade einfacher. Es regnet in Strömen. In der 10. Minute die Gäste dann über links. Paul Kühnhardt mit der Hereingabe. Adrian Doci bekommt den irgendwie kontrolliert und haut einfach mal drauf. Die frühe Führung für Halberstadt und die mitgereisten Fans jubeln. 20 Minuten gespielt und auf der anderen Seite geht Kai Wonneberger durch. Die Hereingabe geblockt, zurück auf Marvin Lenz, Flanke auf Dennis Brunner, der den Ausgleich auf dem Kopf hat, VfB-Keeper Lukas Zichos pariert. Die Germania macht im Anschluss Druck und versucht Treffer Nummer 2 zu erzwingen. Die Gästefans sehen einige Torannäherungen ihrer Mannschaft, wirklich zwingend wird hierbei jedoch nichts. In der 29. Minute setzt sich der VfB am Sandersdorfer Strafraum fest. Adrian Doci mit der Drehung und dem Abschluss. Union-Schlussmann Tom Eisfeld lenkt den am Kasten vorbei. Dann wird auf der anderen Seite Samir Farkas geschickt. Bis in den Strafraum kommt er nicht, deshalb probiert er es mal. Was ein Fund, aber Monsterparade von Lukas Zichos. Auf beiden Seiten gibt es dann vorm Pausenpfiff noch jeweils eine Chance. Doch es bleibt nach 45 Minuten beim Zwischenstand von 1:0 für Halberstadt. Aber noch alles drin in dieser Partie. Gleich zu Beginn der zweiten Hälfte Freistoß für Germania. Chaos im Strafraum. Und irgendwie kommt der Ball zu Max Adrian, der zum 2:0 einnetzt. Jetzt wird's dann doch relativ schwer für die Hausherren. Nur 8 Minuten später können die Gäste kontern. Adrian Doci legt nochmal rüber auf Pascal Hacketal, der den dritten Treffer für Halberstadt erzielt. War das schon die Vorentscheidung? Sandersdorf-Trainer Thomas Sawetzki bringt einige neue Kräfte auf den Platz und die bringen dann auch durchaus neuen Schwung rein. Der gerade eingewechselte Fabian Nowicki mit dem Versuch zu zentral. Für den VfB dann Max Adrian aus ähnlicher Position. Auch für Tom Eisfeld kein Problem. Union jetzt aber mit mehr vom Spiel. Ein weiter Ball, die Ablage und Tommy Stopp. am Tor vorbei. In der 78. Minute dann die Gastmannschaft unter Druck. Keeper Lukas Zischos wird von mehreren Sandersdorfern angelaufen. Kai Wonneberger kann den Pass des Schlussmanns blocken und von da landet der Ball dann auch direkt im Netz. Anschlusstreffer für das Team von Thomas Sawetzki. Die aufkommende Hoffnung wollen die Halberstädter sofort wieder im Keim ersticken. Pascal Hacketal prüft Tom Eisfeld, der schnell unten ist. Die anschließende Ecke. Sandersdorf bekommt den Ball nicht raus. Und am Ende ist es Max Kleinschmidt, der den erneuten 3-Tore-Abstand herstellt. Das dürfte die endgültige Entscheidung sein. Halberstadt macht dann auch munter weiter und hat hier noch die ein oder andere Chance, sogar das 5. Tor zu erzielen. Am Ende bleibt es aber beim 4:1 Auswärtserfolg für die Germania. Sandersdorf scheidet damit aus dem Landespokal aus.
7: Halberstadt hat heute verdient gewonnen, das muss man so klar sagen. Die waren in den entscheidenden Momenten effizienter bzw. auch handlungsschneller als wir. Sieht man gerade beim zweiten Tor schön, ja, wo wir den Ball eigentlich klären müssen, legen dann nochmal vor, wenn wir ein bisschen inkonsequent sind dort. Ja, und irgendwie haben sie uns nicht nochmal ins Spielraum reinkommen lassen, das muss man sagen. Wir machen es 3-1, dann keimte nochmal so ein bisschen Hoffnung auf, weil der Gegner eigentlich schon gefühlt das Spiel gewonnen hatte. Ja, und dann postwendend machen sie es 4-1. So, dass wir heute einfach nicht so die Momente hatten. Das 1-0 war auch ja, eine gute Einzelaktion. Die Flanke lassen wir zu, okay, das war nicht optimal verteidigt. Und dann kriegen wir aber zentral den Zugriff nicht. Das macht dann der Offensivspieler gut. So gehen sie 1-0 in Führung und dann wird es ein bisschen schwer. Bis dahin hat man halt auch ein, zwei sehr gute Möglichkeiten von Samia, wo wir auch durchaus in Führung gehen können. Wir haben spielen ein, zwei Mal gut über links frei, sind dann nicht zielstrebig genug. Wo wir eigentlich mehr draus machen können. Gerade Olli hat dann eine Riesenchance oder zumindest kann es eine werden, wenn er da den Ball besser mitnimmt. Für uns ist es dann so einfach, dass wir alles investiert haben, aber es sollte heute nicht sein und damit muss man dann auch umgehen lernen.
6: Für die Sandersdorfer steht am 11. September das nächste Liga-Heimspiel gegen den ZFC Meuselwitz an. Keine einfache Aufgabe. Die Thüringer Regionalliga-Absteiger haben bisher alle Ligaspiele gewonnen. Eine Woche später muss Union dann in der Liga erneut gegen Halberstadt ran. Diesmal auswärts.
5: Die Freiwillige Feuerwehr Strach feiert in diesem Jahr gleich zwei Jubiläen in ihrer Nachwuchsabteilung. Die Jugendfeuerwehr besteht seit 30 Jahren, die Kinderfeuerwehr seit 15 Jahren. Im Mittelpunkt der Feierlichkeiten steht der alljährliche von der Feuerwehr veranstaltete Rieschebach-Pokal am Samstag, den 12. September. Bereits vor Beginn des Wettkampfes wird es einen Festumzug mit dem Fanfarenzug Wittenberg sowie allen teilnehmenden Mannschaften geben. Der Festumzug startet um 8.45 Uhr am Gerätehaus der Freiwilligen Feuerwehr in der Stracher Landstraße 59. Um 9.30 Uhr wird Bürgermeister André Seidig den diesjährigen Rieschebach-Pokal auf dem Wettkampfareal hinter der Sporthalle in der Stracher Landstraße 27 eröffnen. Damit sind wir am Ende unserer Dienstagsausgabe der RWW Aktuellen Nachrichten. Schauen jetzt noch auf den Wetterbericht und im Anschluss gern noch auf die Meldungen aus Dessau-Roßlau. Am Mittwoch um 18 Uhr gibt es dann wieder aktuelle Meldungen aus der Region für Sie ins Wohnzimmer geliefert. Bis dahin, machen Sie es gut und auf Wiedersehen.
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15: Am Mittwoch, den 9. September, erwartet uns ein wechselhaftes Wetter mit angenehmen Temperaturen. Die Höchstwerte erreichen maximal 20 Grad Celsius. Es weht ein schwacher Wind aus dem Westen mit einer Geschwindigkeit von 13 km/h. Zudem liegt die Regenwahrscheinlichkeit bei 10%.
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0: Das Netzwerk Stiftungen und Bildung hat das Ziel, bundesweit Wegweiser für zivilgesellschaftliches Engagement zu sein, Bildungsallianzen zu fördern und die Stiftungen in ihrer Bildungsarbeit zu unterstützen. Am 27. August fand die 15. Sitzung des Stiftungsnetzwerks Bildung in Sachsen, Sachsen-Anhalt und Thüringen im IHK-Bildungszentrum in Dessau statt. Erneut stand der fachliche Austausch im Mittelpunkt.
1: Wir nutzen die Expertise, das Wissen der Kolleginnen und Kollegen aus Vereinen, Stiftungen, Initiativen von vor Ort, die sich mit Bildung beschäftigen, aber entlang des Lebenslaufes. Das heißt wirklich von der ersten Sekunde des Lebens, also auch auf Familie ausgerichtet, nicht nur auf Schule, bis hin in das hohe Alter. Wenn man zum Beispiel als Ehrenamtlicher unterwegs ist, muss man sich qualifizieren.
0: Die Teilnehmer beschäftigen sich mit Themen aus ihrem Arbeitsalltag, tauschen Erfahrungen aus, unterstützen sich gegenseitig und entwickeln gemeinsame Kooperationen. Dabei gibt es bei jedem Treffen ein bestimmtes Fachthema. Diesmal ging es um die Frage Zivilgesellschaft unter Druck. Was belastet uns und wie können wir damit umgehen?
1: Es gibt politische Veränderungen. Die Regierung hat bestimmte Programme, die zur Demokratiestärkung oder zum Miteinander einladen, verändert, zum Teil auch finanziell gekürzt. Was bedeutet das für unsere Akteurinnen und Akteure vor Ort? Kann das Leseprogramm noch angeboten werden? Können wir noch den Naturkundeunterricht im Wald machen, wo normalerweise der NABU dann vielleicht mit unterstützt und vielleicht nicht mehr unterstützen kann? Also wir reden wirklich über die Dinge, die uns im Arbeitsalltag begegnen. Aber auch in diesem Fall ganz explizit vielleicht richtungsweisend verändern wird. Also die Politik hat ja Ansätze, zivilgesellschaftliche Organisationen auch stärker zu prüfen. Und das gibt natürlich dann auch Reaktionen bei uns.
0: Von morgens bis in den Nachmittag drehte sich alles um dieses Thema. Die rund 30 Vertreter aus verschiedenen Vereinen, Stiftungen und Initiativen hatten dabei Zeit, sich intensiv mit den Herausforderungen auseinanderzusetzen, Erfahrungen zu teilen und gemeinsam nach Lösungen zu suchen.
1: Wenn wir uns mit einem Fachthema befassen, dann machen wir meistens einen Workshop. Das heißt, ich werde gleich Kleingruppenarbeit machen. Die Kolleginnen und Kollegen überlegen, was heißt es überhaupt für sie, unter Druck zu stehen? Was macht das mit ihrer Organisation? Und wie kann man sich gemeinsam auch dazu verhalten? Also es ist wirklich ein lernendes Vorgehen. Also wir wollen an dieser Stelle auch deutlich machen, dass Kolleginnen und Kollegen nicht alleine sind. Also wenn ich in drei Bundesländern unterwegs bin, hier treffen sich alle zusammen und das ermöglicht dann auch, vielleicht gemeinsame Lösungen zu finden.
0: Zweimal im Jahr treffen sich Akteure aus Sachsen, Sachsen-Anhalt und Thüringen. Mittlerweile gibt es diese Netzwerke auf Länderebene in 10 Bundesländern sowie in Luxemburg. Die Treffen fördern den Wissenstransfer und die Zusammenarbeit im vielfältigen Bildungsbereich. Langfristiges Ziel ist es, gut vernetzte Bildungslandschaften zu schaffen und gemeinsam die Bildungsarbeit vor Ort zu stärken.
2: Nachwuchshandball auf höchstem Niveau gab es Ende August wieder in der Bauhausstadt zu sehen. Vom 28. bis zum 30.8. veranstaltete die Biberakademie den mittlerweile dritten internationalen Bibercup. Nachwuchsteams aus 6 europäischen Ländern sowie aus Deutschland sorgten über die 3 Turniertage hinweg für beste Unterhaltung. Wie in den vergangenen Jahren gab es wieder 2 Altersklassen. Die unter 15-Jährigen spielten einen Großteil ihrer Spiele in der Sporthalle des Berufsschulzentrums Hugo Junkers. Hier zeigte mit dem HC Empor Rostock ein deutsches Team starke Leistungen. Im Halbfinale gewannen sie gegen den schwedischen Önnereds HK und zogen in die Endrunde ein. Auch erwähnenswert, bei den Schweden stand mit Andreas Palika, der Torwart der Füchse Berlin, an der Seitenlinie, um seinen Sohn zu unterstützen. Im Finale ging es für Rostock dann gegen den RK Kelce aus Slowenien, welcher die Fivers WAT Margareten im Halbfinale schlug. Mit einem knappen 30-29 Erfolg gewann Kelce den diesjährigen Bibercup im Bereich der U15. Für die Nachwuchsmannschaft des DRHVs lief es hier nicht ganz so gut. Die jungen Handballer konnten kein Spiel gewinnen und belegten am Ende den 8. Platz.
3: Die U15, dann muss man natürlich bedenken, dass sie gerade erst in den Jahrgang reingerutscht sind. Ja, die sind also körperlich natürlich weit hinter dem, die denn jetzt schon kurz vor der U17 sind. Das muss man sehen. Also trotzdem haben die großartige Spiele gemacht. Ja, haben jetzt natürlich jetzt im Ergebnis nicht so gut abgeschnitten, haben bestimmt mehr erhofft. Aber nächstes Jahr, wenn sie dabei sind, da sind die dann wesentlich gestärkt. Die haben jetzt mit Sicherheit eine ganze Menge hier aus diesem Turnier mitnehmen können.
2: In der Anhalt Arena gab es dann die Spiele der U17-Mannschaften zu sehen. Hier machte das Team des DRHV einen sehr guten Eindruck. Zwar verlor man das erste Gruppenspiel gegen den RK Kelce, konnte die nächsten beiden gegen den polnischen SPR Wisla Płock und den tschechischen SKKP Handball Brno aber gewinnen. Im Viertelfinale besiegten die Biber dann die U17-Auswahl Litauens mit 21:18. Im Halbfinale ging es also gegen den bis dahin noch ungeschlagenen HC Empor Rostock. Und auch hier konnten die Dessauer Nachwuchshandballer überzeugen. Mit einem sehr starken 26:13 konnte man sich gegen das Team aus Mecklenburg-Vorpommern durchsetzen und damit erstmals ins Finale des Biber Cups einziehen. Hier wartete dann mit den Fivers WAT Margareten der österreichische Titelverteidiger auf den DRHV. Die Jungs aus der Bauhausstadt konnten lange mithalten. Zur Pause gab es einen 9:12 Rückstand. Alles war noch drin im zweiten Durchgang, doch am Ende konnten die Fivers ihren Titel verteidigen und mit 23:17 gewinnen. Trotzdem haben die U17 Biber überzeugt und richtig starke Leistungen aufs Parkett gebracht.
3: Die U17 hat ein klasse Turnier gespielt. Gott sei Dank, die Niederlage kam gleich am Anfang, sodass sie ein bisschen auch die Augen geöffnet bekommen haben. Hallo, das wird kein Durchmarsch hier. Und krasse Leistung, starke Leistung, gerade im Halbfinale mit 26:13 gegen Empor Rostock, wo fünf von denen, ich glaube mindestens fünf, international bzw. also eine Nationalmannschaft spielen. Also das muss man erstmal bringen. Am Ende hat es nicht gereicht gegen Fivers, aber das ist okay, das ist ein guter Platz 2 und wir haben ja auch nicht so hoch verloren. Also deswegen, da nehme ich ganz viel mit für nächstes Jahr und habe Hoffnung, dass wir nächstes Jahr den Pokal nach Hause holen.
2: DRHV-Keeper Fernando Enders wurde im U17-Bereich dann sogar zum besten Torhüter des Turniers gewählt. Die Veranstalter waren am Ende sehr zufrieden mit der 3. Auflage des Biber Cups und können nun schon aufs nächste Jahr blicken.
3: Es war ein großartiger Erfolg. Wir hatten tolle Mannschaften dabei, also auch hochkarätige Mannschaften, die teilweise sogar Nationalmannschaft spielen. Ja, wenn wir immer Empor Rostock sehen, die hier viele davon den Spielern spielen bei der Nationalmannschaft mit dabei. Also es ist wirklich ein großartiges Turnier. Auch das Feedback von den einzelnen Mannschaften ist immer gut. Die kommen gerne her, geben jedes Jahr auch wieder ihre Zusage. Natürlich braucht das eine lange Vorbereitung, also ungefähr ein Jahr. Wie sagt man so schön, nach dem Turnier ist vor dem Turnier. Jetzt beginnt es also auch, da wieder Partner zu finden, Hotel zu buchen für nächstes Jahr, den Termin zu finden. Also ist aber ein tolles Turnier. Ich glaube, wir haben es auch wieder gut hinbekommen. Auch trotz, weiß ich, kleinerer Unwägbarkeiten haben wir alles hinbekommen und alle sind nachher glücklich wieder nach Hause gefahren, denke ich mal.
2: 260 Teilnehmer waren in diesem Jahr wieder beim Biber Cup dabei, was für die Veranstalter durchaus einige Herausforderungen mit sich brachte. In 6 verschiedenen Hotels konnten die Nachwuchssportler und ihre Trainer untergebracht werden. An den 3 Turniertagen gab es dann an beiden Austragungsorten ebenfalls viele kleine und große Aufgaben zu erledigen. Die in Gelb gekleideten Biber-Volunteers sorgten durch ihr ehrenamtliches Engagement dafür, dass ein Turnier dieser Größenordnung überhaupt gestemmt werden konnte und reibungslos über die Bühne ging.
3: Ohne denen würde gar nichts funktionieren, ja, ohne den Volontären, ohne den freiwilligen Helfern, die das auch sehr, sehr gerne machen. Also es ist Wahnsinn, was da für eine Bewegung entsteht hier für den Handball. Die leben das und diese machen es unwahrscheinlich gerne. Und das ist ja auch nicht selbstverständlich, wenn man überlegt, dass das Turnier täglich von früh um 6 bis abends 22 Uhr geht, ja, am Samstag. Das muss man erstmal stemmen. Man hat ein ganzes Wochenende verplant. Und deswegen, ohne den würde das Turnier gar nicht funktionieren. Und deswegen kann ich auch noch mal hier sagen, ganz großen Dank an den ganzen vielen freiwilligen Helfern.
2: Für 3 Tage gab es wieder hochklassigen Nachwuchshandball im Berufsschulzentrum und in der Anhalt Arena zu sehen. Die Planungen für die 4. Ausgabe des Biber Cups im nächsten Jahr sind jetzt schon in vollem Gange.

0: Hallo und herzlich willkommen an diesem Dienstag zu den RBB Aktuellnachrichten. Am Morgen des 7. September gegen 4.35 Uhr ereignete sich auf der Kreisstraße 2239 zwischen Seida und Murksdorf ein Verkehrsunfall mit einer tödlich verletzten Person. Nach dem Stand der bisher geführten Ermittlungen befuhr der 60-jährige Fahrer eines Motorrades einer Marke BMW die K2239 aus Richtung Seida kommend in Richtung Murksdorf. Aus bisher nicht geklärter Ursache kam der Motorradfahrer in einer Kurve nach rechts von der Fahrbahn ab und stürzte infolgedessen. Der aus Jessen stammende Mann erlag noch am Unfallort seinen schweren Verletzungen. Die Ermittlungen zum Verkehrsunfall werden vom Zentralen Verkehrs- und Autobahndienst der Polizeiinspektion Dessau-Roßlau geführt. Vom 7. bis zum 13. September lädt die Stadt Bitterfeld-Wolfen zur 5. Kunst- und Kulturwoche ein. Bereits zum 5. Mal rückt damit das kreative, kulturelle und künstlerische Leben der Stadt in den Mittelpunkt. Was im Jahr 2018 als Idee begann, hat sich längst zu einem festen Bestandteil des städtischen Veranstaltungskalenders entwickelt. Die Kunst- und Kulturwoche steht für Begegnung, Inspiration und die beeindruckende Vielfalt an kulturellem Engagement in Bitterfeld-Wolfen. Künstler, Vereine, Initiativen, Einrichtungen und Kulturschaffende präsentieren auch 2026 wieder ein abwechslungsreiches Programm für alle Generationen.
1: Vom 7. bis 13. September steht Bitterfeld-Wolfen ganz im Zeichen der Kunst und Kultur. Bereits zum 5. Mal lädt die Stadt zur Kunst- und Kulturwoche ein und rückt damit das kreative und kulturelle Leben der Stadt in den Mittelpunkt. Seit 2018

0: Veranstaltungen, die ab heute in der Stadt Bitterfeld-Wolfen bis zum Sonntag stattfinden werden. Ich glaube, da ist für jeden etwas dabei, der sich für Kunst und Kultur interessiert. Aber es sind auch Spaß und Comedy dabei. Also ein großes, vielfältiges Programm.
1: Die Kunst- und Kulturwoche steht für Begegnung, Inspiration und die beeindruckende Vielfalt an kulturellem Engagement in Bitterfeld-Wolfen. Besucher dürfen sich besonders auf einen bunten Mix aus Konzerten, Ausstellungen, Lesungen, Workshops, Mitmachangeboten, kreativen Aktionen, Tanz, Musik und vielen weiteren kulturellen Erlebnissen freuen.
2: Ich freue mich, sagen zu können, dass wir jede Menge Mitmachveranstaltungen haben in dieser 5. Kunst- und Kulturwoche. Also jede Menge in der Bibliothek findet jede Menge Lesungen und Sachen statt, wo man sich animiert fühlt und mitzumachen. Das Amateurtheater wird eine offene Probe machen. Wir haben Sprayer bei der WSG in Bitterfeld, denen kann man über die Schulter schauen und sich auch vielleicht noch mal ein paar Anregungen holen. Das ist das Schöne der Kunst- und Kulturwoche in diesem Jahr, dass also so viel passiert, was man mitmachen kann. Das Mehrgenerationenhaus zum Beispiel, da wird ein Parcours für Kinder und Junggebliebene entstehen, aus Malkreide, also Straßenmalkreide. Also das sind so die Höhepunkte in diesem Jahr, wie ich finde, dass man im Prinzip sagt, ja, ich habe noch kein Hobby, ich kann mal gucken, was gibt es so in der Stadt. Und die Vielfalt ist groß. Wir haben sehr viele ehrenamtlich Tätige in unserer Stadt. Ich glaube, das ist auch wirklich eine große Ausnahmeerscheinung. Das gibt es wahrscheinlich nicht überall. Und da ist das Schöne, dass man sich orientieren kann und schauen kann, was wäre denn was für mich für die Zukunft.
1: Die Stadt zeigt auch in diesem Jahr, wie vielfältig das kulturelle Angebot in Bitterfeld-Wolfen ist. Zahlreiche Veranstaltungen und engagierte Akteure machen die Kunst- und Kulturwoche zu einem besonderen Erlebnis. Dabei gibt es viel zu entdecken, von etablierten Formaten bis hin zu neuen, kreativen Angeboten. Wie umfangreich das Programm in diesem Jahr ist, zeigt sich auch an den Mitwirkenden.
3: Ja, also es sind fast 40 Veranstaltungen, gut 20 Vereine, die daran teilnehmen, aus Ortsteilen wie Bobbau, Kreppin, Wolfen und Bitterfeld. Ja, sie alle füllen mit tollen Veranstaltungen die Kunst- und Kulturwoche hier in dieser Stadt. Die Ausstellungen kann ich empfehlen, die sind zum Teil auch noch länger zu besichtigen, also über die Kunst- und Kulturwoche hinaus. Ja, und ich freue mich eigentlich auf alles. Am Wochenende wird es den Comedy Slam im Hörsaal im Rathaus geben. Da freue ich mich auf einen sehr, sehr unterhaltsamen und hoffentlich lustigen Abend, auch mit Musikbegleitung.
1: Weitere Infos finden Interessierte im Programmflyer sowie unter www.bitterfeldwolfen.de/KUK. Die 5. Kunst- und Kulturwoche zeigt einmal mehr, wie lebendig, kreativ und vielfältig die Stadt ist. Sie lädt alle Bürger ebenso wie Gäste herzlich ein, Neues zu entdecken, bekannte Angebote wiederzusehen und gemeinsam besondere kulturelle Momente zu erleben.
4: Vor 100 Jahren wurde in Sandersdorf die Feuerwehr gegründet. Dieses besondere Jubiläum wurde am Samstag mit einem großen Fest gefeiert. Auf dem Gelände der Feuerwehr herrschte reges Treiben. Familien und Freunde kamen zusammen, für die jüngsten Besucher gab es unter anderem eine Hüpfburg und verschiedene Aktionen. Auch das Kinder- und Jugendballett 1965 aus Sandersdorf sorgte mit einer Show für Unterhaltung. Im Mittelpunkt stand jedoch die Geschichte der Feuerwehr. Seit ihrer Gründung vor einem Jahrhundert stehen Einsatzbereitschaft, Engagement und Gemeinschaft im Mittelpunkt. Beim Jubiläumsfest wurde deshalb nicht nur zurückgeblickt, sondern auch das Engagement der heutigen Feuerwehrleute und der nächsten Generation gewürdigt. Für das leibliche Wohl war ebenfalls gesorgt. Neben verschiedenen Speisen und Getränken gab es unter anderem einen eigenen Dönerstand sowie Kaffee und Kuchen. Dazu sorgte Live-Musik und ein abwechslungsreiches Programm für einen gelungenen Festtag für die ganze Familie.
5: Der Landrat des Salzlandkreises, Markus Bauer von der SPD, fordert die übrigen Parteien zu Gesprächen mit dem Landtagswahlsieger AfD auf. Bauer sagte: Die AfD ist demokratisch gewählt und deutlich stärkste Kraft. Sie darf jetzt nicht ignoriert und ausgeschlossen werden. Weiter sagte Bauer, alle Parteien sollten jetzt miteinander reden und Koalitionsmöglichkeiten ausloten. Markus Bauer ist Vizepräsident des Landkreistages Sachsen-Anhalt und seit 2014 Landrat des Salzlandkreises.

0: In den Nachmittagsstunden des 6. September erhielt die Polizei von zwei Spaziergängern den Hinweis, dass diese eine leblose Person in einem Waldgebiet bei Sandersdorf-Brehna aufgefunden hätten. Vor Ort konnten die eingesetzten Polizeikräfte einen skelettierten Leichnam feststellen. Identität und Geschlecht der Person sind derzeit ungeklärt. Eine Todesursachenermittlung wurde zur Klärung der Todesumstände sowie zur Identifizierung der Person eingeleitet. Hinweise auf eine Fremdeinwirkung sind nach gegenwärtigem Ermittlungsstand nicht gegeben. Im Landespokal Sachsen-Anhalt gab es am vergangenen Freitag ein Oberliga-Duell in Sandersdorf. Die SG Union traf auf den VfB Germania Halberstadt. Nachdem beide gut und mit vielen Toren in die Saison gestartet sind, konnte man eine unterhaltsame Partie erwarten.
1: Vor knapp 200 Zuschauern im Stadion im Sport- und Freizeitzentrum in Sandersdorf wurde am 4. September die zweite Runde des Landespokals Sachsen-Anhalt ausgetragen. Die SG Union Sandersdorf empfing den VfB Germania Halberstadt. Die beiden Oberliga-Teams starteten gut in die Saison. Die SG mit 6 und der VfB mit 9 Punkten aus den ersten 3 Ligaspielen. Zudem konnten die Sandersdorfer bereits 11 und die Halberstädter 12 Tore an den ersten 3 Spieltagen erzielen. Die Fans erwarteten also ein unterhaltsames Spiel mit vielen Offensivaktionen. Und die Hausherren zeigen hier auch gleich zu Beginn einige Vorstöße nach vorne. Mehr als ein paar Halbchancen kommen dabei aber zunächst nicht rum. Das Wetter macht das Fußballspielen dann hier nicht gerade einfacher. Es regnet in Strömen. In der 10. Minute die Gäste dann über links. Paul Kühnhardt mit der Hereingabe. Adrian Doci bekommt den irgendwie kontrolliert und haut einfach mal drauf. Die frühe Führung für Halberstadt und die mitgereisten Fans jubeln. 20 Minuten gespielt und auf der anderen Seite geht Kai Wonneberger durch. Die Hereingabe geblockt, zurück auf Marvin Lenz, Flanke auf Dennis Brunner, der den Ausgleich auf dem Kopf hat, VfB-Keeper Lukas Zichos pariert. Die Germania macht im Anschluss Druck und versucht Treffer Nummer 2 zu erzwingen. Die Gästefans sehen einige Torannäherungen ihrer Mannschaft, wirklich zwingend wird hierbei jedoch nichts. In der 29. Minute setzt sich der VfB am Sandersdorfer Strafraum fest. Adrian Doci mit der Drehung und dem Abschluss. Union-Schlussmann Tom Eisfeld lenkt den am Kasten vorbei. Dann wird auf der anderen Seite Samir Farkas geschickt. Bis in den Strafraum kommt er nicht, deshalb probiert er es mal. Was ein Fund, aber Monsterparade von Lukas Zichos. Auf beiden Seiten gibt es dann vorm Pausenpfiff noch jeweils eine Chance. Doch es bleibt nach 45 Minuten beim Zwischenstand von 1:0 für Halberstadt. Aber noch alles drin in dieser Partie. Gleich zu Beginn der zweiten Hälfte Freistoß für Germania. Chaos im Strafraum. Und irgendwie kommt der Ball zu Max Adrian, der zum 2:0 einnetzt. Jetzt wird's dann doch relativ schwer für die Hausherren. Nur 8 Minuten später können die Gäste kontern. Adrian Doci legt nochmal rüber auf Pascal Hacketal, der den dritten Treffer für Halberstadt erzielt. War das schon die Vorentscheidung? Sandersdorf-Trainer Thomas Sawetzki bringt einige neue Kräfte auf den Platz und die bringen dann auch durchaus neuen Schwung rein. Der gerade eingewechselte Fabian Nowicki mit dem Versuch zu zentral. Für den VfB dann Max Adrian aus ähnlicher Position. Auch für Tom Eisfeld kein Problem. Union jetzt aber mit mehr vom Spiel. Ein weiter Ball, die Ablage und Tommy Stopp am Tor vorbei. In der 78. Minute dann die Gastmannschaft unter Druck. Keeper Lukas Zichos wird von mehreren Sandersdorfern angelaufen. Kai Wonneberger kann den Pass des Schlussmanns blocken und von da landet der Ball dann auch direkt im Netz. Anschlusstreffer für das Team von Thomas Sawetzki. Die aufkommende Hoffnung wollen die Halberstädter sofort wieder im Keim ersticken. Pascal Hacketal prüft Tom Eisfeld, der schnell unten ist. Die anschließende Ecke. Sandersdorf bekommt den Ball nicht raus. Und am Ende

0: ist es Max Kleinschmidt, der den erneuten 3-Tore-Abstand herstellt. Das dürfte die endgültige Entscheidung sein. Halberstadt macht dann auch munter weiter und hat hier noch die ein oder andere Chance, sogar das 5. Tor zu erzielen. Am Ende bleibt es aber beim 4:1 Auswärtserfolg für die Germania. Sandersdorf scheidet damit aus dem Landespokal aus.
1: Halberstadt hat heute verdient gewonnen, das muss man so klar sagen. Die waren in den entscheidenden Momenten effizienter bzw. auch handlungsschneller als wir. Sieht man gerade beim 2. Tor schön, ja, wo wir den Ball eigentlich klären müssen, legen dann nochmal vor, wenn wir ein bisschen inkonsequent sind dort. Ja, und irgendwie haben sie uns nicht nochmal ins Spielraum reinkommen lassen, das muss man sagen. Wir machen es 3-1, dann keimte nochmal so ein bisschen Hoffnung auf, weil der Gegner eigentlich schon gefühlt das Spiel gewonnen hatte. Ja, und dann postwendend machen sie es 4-1, sodass wir heute einfach nicht so die Momente hatten. Das 1-0 war auch ja, eine gute Einzelaktion, die Flanke lassen wir zu, okay, das war nicht optimal verteidigt. Und dann kriegen wir aber zentral den Zugriff nicht, das macht dann der Offensivspieler gut. So gehen sie 1-0 in Führung und dann wird es ein bisschen schwer. Bis dahin hat man halt auch ein, zwei sehr gute Möglichkeiten von Samir, wo wir auch durchaus in Führung gehen können. Wir haben spielen ein, zwei Mal gut über links frei, sind dann nicht zielstrebig genug, wo wir eigentlich mehr draus machen können. Gerade Olli hat dann eine Riesenchance oder zumindest kann es eine werden, wenn er da den Ball besser mitnimmt. Für uns ist es dann so einfach, dass wir alles investiert haben, aber es sollte heute nicht sein und damit muss man dann auch umgehen lernen.
0: Für die Sandersdorfer steht am 11. September das nächste Liga-Heimspiel gegen den ZFC Meuselwitz an. Keine einfache Aufgabe. Die Thüringer Regionalliga-Absteiger haben bisher alle Ligaspiele gewonnen. Eine Woche später muss Union dann in der Liga erneut gegen Halberstadt ran. Diesmal auswärts.
2: Die Freiwillige Feuerwehr Strach feiert in diesem Jahr gleich zwei Jubiläen in ihrer Nachwuchsabteilung. Die Jugendfeuerwehr besteht seit 30 Jahren, die Kinderfeuerwehr seit 15 Jahren. Im Mittelpunkt der Feierlichkeiten steht der alljährliche von der Feuerwehr veranstaltete Rieschebach-Pokal am Samstag, den 12. September. Bereits vor Beginn des Wettkampfes wird es einen Festumzug mit dem Fanfarenzug Wittenberg sowie allen teilnehmenden Mannschaften geben. Der Festumzug startet um 8.45 Uhr am Gerätehaus der Freiwilligen Feuerwehr in der Stracher Landstraße 59. Um 9.30 Uhr wird Bürgermeister André Seidig den diesjährigen Rieschebach-Pokal auf dem Wettkampfareal hinter der Sporthalle in Strach in der Stracher Landstraße 27 eröffnen. Damit sind wir am Ende unserer Dienstagsausgabe der RBW Aktuellen Nachrichten. Schauen jetzt noch auf den Wetterbericht und im Anschluss gern noch auf die Meldungen aus Dessau-Roßlau. Am Mittwoch um 18 Uhr gibt es dann wieder aktuelle Meldungen aus der Region für Sie ins Wohnzimmer geliefert. Bis dahin machen Sie es gut und auf Wiedersehen.
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0: Am 13. September verwandelt sich die Dessauer Innenstadt wieder in eine Bühne für Laufbegeisterte aus der gesamten Region. Anhalt Sport lädt zum 27. Rathaus Center City Run ein und jeder kann mitmachen. Ab 10 Uhr geht es los und 4 unterschiedliche Läufe werden angeboten. Für jeden, der nicht selber mitmachen will, heißt es trotzdem vorbeikommen und die Läufer kräftig anfeuern.
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3: Am Mittwoch, den 9. September, erwartet uns ein wechselhaftes Wetter mit angenehmen Temperaturen. Die Höchstwerte erreichen maximal 20 Grad Celsius. Es weht ein schwacher Wind aus dem Westen mit einer Geschwindigkeit von 13 km/h. Zudem liegt die Regenwahrscheinlichkeit bei 10%.
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0: Das Netzwerk Stiftungen und Bildung hat das Ziel, bundesweit Wegweiser für zivilgesellschaftliches Engagement zu sein, Bildungsallianzen zu fördern und die Stiftungen in ihrer Bildungsarbeit zu unterstützen. Am 27. August fand die 15. Sitzung des Stiftungsnetzwerks Bildung in Sachsen, Sachsen-Anhalt und Thüringen im IHK-Bildungszentrum in Dessau statt. Erneut stand der fachliche Austausch im Mittelpunkt.
1: Wir nutzen die Expertise, das Wissen der Kolleginnen und Kollegen aus Vereinen, Stiftungen, Initiativen von vor Ort, die sich mit Bildung beschäftigen, aber entlang des Lebenslaufes. Das heißt wirklich von der ersten Sekunde des Lebens, also auch auf Familie ausgerichtet, nicht nur auf Schule, bis hin in das hohe Alter. Wenn man zum Beispiel als Ehrenamtlicher unterwegs ist, muss man sich qualifizieren.
0: Die Teilnehmer beschäftigen sich mit Themen aus ihrem Arbeitsalltag, tauschen Erfahrungen aus, unterstützen sich gegenseitig und entwickeln gemeinsame Kooperationen. Dabei gibt es bei jedem Treffen ein bestimmtes Fachthema. Diesmal ging es um die Frage Zivilgesellschaft unter Druck. Was belastet uns und wie können wir damit umgehen?
1: Es gibt politische Veränderungen. Die Regierung hat bestimmte Programme, die zur Demokratiestärkung oder zum Miteinander einladen, verändert, zum Teil auch finanziell gekürzt. Was bedeutet das für unsere Akteurinnen und Akteure vor Ort? Kann das Leseprogramm noch angeboten werden? Können wir noch den Naturkundeunterricht im Wald machen, wo normalerweise der NABU dann vielleicht mit unterstützt und vielleicht nicht mehr unterstützen kann? Also wir reden wirklich über die Dinge, die uns im Arbeitsalltag begegnen. Aber auch in diesem Fall ganz explizit vielleicht richtungsweisend verändern wird. Also die Politik hat ja Ansätze, zivilgesellschaftliche Organisationen auch stärker zu prüfen. Und das gibt natürlich dann auch Reaktionen bei uns.
0: Von morgens bis in den Nachmittag drehte sich alles um dieses Thema. Die rund 30 Vertreter aus verschiedenen Vereinen, Stiftungen und Initiativen hatten dabei Zeit, sich intensiv mit den Herausforderungen auseinanderzusetzen, Erfahrungen zu teilen und gemeinsam nach Lösungen zu suchen.
1: Wenn wir uns mit einem Fachthema befassen, dann machen wir meistens einen Workshop. Das heißt, ich werde gleich Kleingruppenarbeit machen. Die Kolleginnen und Kollegen überlegen, was heißt es überhaupt für sie, unter Druck zu stehen? Was macht das mit ihrer Organisation? Und wie kann man sich gemeinsam auch dazu verhalten? Also es ist wirklich ein lernendes Vorgehen. Also wir wollen an dieser Stelle auch deutlich machen, dass Kolleginnen und Kollegen nicht alleine sind. Also wenn ich in drei Bundesländern unterwegs bin, hier treffen sich alle zusammen und das ermöglicht dann auch, vielleicht gemeinsame Lösungen zu finden.
0: Zweimal im Jahr treffen sich Akteure aus Sachsen, Sachsen-Anhalt und Thüringen. Mittlerweile gibt es diese Netzwerke auf Länderebene in 10 Bundesländern sowie in Luxemburg. Die Treffen fördern den Wissenstransfer und die Zusammenarbeit im vielfältigen Bildungsbereich. Langfristiges Ziel ist es, gut vernetzte Bildungslandschaften zu schaffen und gemeinsam die Bildungsarbeit vor Ort zu stärken.
2: Nachwuchshandball auf höchstem Niveau gab es Ende August wieder in der Bauhausstadt zu sehen. Vom 28. bis zum 30.8. veranstaltete die Biberakademie den mittlerweile dritten internationalen Bibercup. Nachwuchsteams aus 6 europäischen Ländern sowie aus Deutschland sorgten über die 3 Turniertage hinweg für beste Unterhaltung. Wie in den vergangenen Jahren gab es wieder 2 Altersklassen. Die unter 15-Jährigen spielten einen Großteil ihrer Spiele in der Sporthalle des Berufsschulzentrums Hugo Junkers. Hier zeigte mit dem HC Empor Rostock ein deutsches Team starke Leistungen. Im Halbfinale gewannen sie gegen den schwedischen Önnereds HK und zogen in die Endrunde ein. Auch erwähnenswert, bei den Schweden stand mit Andreas Palika der Torwart der Füchse Berlin an der Seitenlinie, um seinen Sohn zu unterstützen. Im Finale ging es für Rostock dann gegen den RK Kelce aus Slowenien, welcher die Fivers WAT Margareten im Halbfinale schlug. Mit einem knappen 30-29 Erfolg gewann Kelce den diesjährigen Bibercup im Bereich der U15. Für die Nachwuchsmannschaft des DRHVs lief es hier nicht ganz so gut. Die jungen Handballer konnten kein Spiel gewinnen und belegten am Ende den 8. Platz.
3: Die U15 muss man natürlich bedenken, dass sie gerade erst in den Jahrgang reingerutscht sind. Ja, die sind also körperlich natürlich weit hinter dem, die denn jetzt schon kurz vor der U17 sind. Das muss man sehen. Also trotzdem haben die großartige Spiele gemacht. Ja, haben jetzt natürlich jetzt im Ergebnis nicht so gut abgeschnitten, haben bestimmt mehr erhofft. Aber nächstes Jahr, wenn sie dabei sind, da sind die dann wesentlich gestärkt. Die haben jetzt mit Sicherheit eine ganze Menge hier aus diesem Turnier mitnehmen können.
2: In der Anhalt Arena gab es dann die Spiele der U17-Mannschaften zu sehen. Hier machte das Team des DRHV einen sehr guten Eindruck. Zwar verlor man das erste Gruppenspiel gegen den RK Kelce, konnte die nächsten beiden gegen den polnischen SPR Wisla Płock und den tschechischen SKKP Handball Brno aber gewinnen. Im Viertelfinale besiegten die Biber dann die U17-Auswahl Litauens mit 21:18. Im Halbfinale ging es also gegen den bis dahin noch ungeschlagenen HC Empor Rostock. Und auch hier konnten die Dessauer Nachwuchshandballer überzeugen. Mit einem sehr starken 26:13 konnte man sich gegen das Team aus Mecklenburg-Vorpommern durchsetzen und damit erstmals ins Finale des Biber Cups einziehen. Hier wartete dann mit den Fivers WAT Margareten der österreichische Titelverteidiger auf den DRHV. Die Jungs aus der Bauhausstadt konnten lange mithalten. Zur Pause gab es einen 9:12 Rückstand. Alles war noch drin im zweiten Durchgang. Doch am Ende konnten die Fivers ihren Titel verteidigen und mit 23:17 gewinnen. Trotzdem haben die U17 Biber überzeugt und richtig starke Leistungen aufs Parkett gebracht.
3: Die U17 hat ein klasse Turnier gespielt. Gott sei Dank, die Niederlage kam gleich am Anfang, sodass sie ein bisschen auch die Augen geöffnet bekommen haben. Hallo, das wird kein Durchmarsch hier. Und krasse Leistung, starke Leistung, gerade im Halbfinale mit 26:13 gegen Empor Rostock, wo fünf von denen, ich glaube mindestens fünf, international bzw. also eine Nationalmannschaft spielen. Also das muss man erstmal bringen. Am Ende hat es nicht gereicht gegen Fivers, aber das ist okay, das ist ein guter Platz 2 und wir haben ja auch nicht so hoch verloren. Also deswegen, da nehme ich ganz viel mit für nächstes Jahr und habe Hoffnung, dass wir nächstes Jahr den Pokal nach Hause holen.
2: DRHV-Keeper Fernando Enders wurde im U17-Bereich dann sogar zum besten Torhüter des Turniers gewählt. Die Veranstalter waren am Ende sehr zufrieden mit der dritten Auflage des Biber Cups und können nun schon aufs nächste Jahr blicken.
3: Es war ein großartiger Erfolg. Wir hatten tolle Mannschaften dabei, also auch hochkarätige Mannschaften, die teilweise sogar Nationalmannschaft spielen. Ja, wenn wir immer Empor Rostock sehen, die hier viele davon den Spielern spielen bei der Nationalmannschaft mit dabei. Also es ist wirklich ein großartiges Turnier. Auch das Feedback von den einzelnen Mannschaften ist immer gut. Die kommen gerne her, geben jedes Jahr auch wieder ihre Zusage. Natürlich braucht das eine lange Vorbereitung, also ungefähr ein Jahr, wie sagt man so schön,

0: nach dem Turnier ist vor dem Turnier. Jetzt beginnt es also auch, da wieder Partner zu finden, Hotel zu buchen, für nächstes Jahr den Termin zu finden. Also ist aber ein tolles Turnier. Ich glaube, wir haben es auch wieder gut hinbekommen. Auch trotz, weiß ich, kleinerer Unwägbarkeiten haben wir alles hinbekommen und alle sind nachher glücklich wieder nach Hause gefahren, denke ich mal.
1: 260 Teilnehmer waren in diesem Jahr wieder beim Biber Cup dabei, was für die Veranstalter durchaus einige Herausforderungen mit sich brachte. In 6 verschiedenen Hotels konnten die Nachwuchssportler und ihre Trainer untergebracht werden. An den 3 Turniertagen gab es dann an beiden Austragungsorten ebenfalls viele kleine und große Aufgaben zu erledigen. Die in Gelb gekleideten Biber-Volunteers sorgten durch ihr ehrenamtliches Engagement dafür, dass ein Turnier dieser Größenordnung überhaupt gestemmt werden konnte und reibungslos über die Bühne ging.
0: Ohne denen würde gar nichts funktionieren, ja, ohne den Volontären und den freiwilligen Helfern, die das auch sehr, sehr gerne machen. Also es ist Wahnsinn, was da für eine Bewegung entsteht hier für den Handball. Die leben das und diese machen es unwahrscheinlich gerne. Und das ist ja auch nicht selbstverständlich, wenn man überlegt, dass das Turnier täglich von früh um 6 bis abends 22 Uhr geht, ja, am Samstag. Das muss man erstmal stemmen. Man hat ein ganzes Wochenende verplant. Und deswegen, ohne den würde das Turnier gar nicht funktionieren. Und deswegen kann ich auch noch mal hier sagen, ganz, ganz, ganz großen Dank an den ganzen vielen freiwilligen Helfern.
1: Für 3 Tage gab es wieder hochklassigen Nachwuchshandball im Berufsschulzentrum und in der Anhalt Arena zu sehen. Die Planungen für die 4. Ausgabe des Biber Cups im nächsten Jahr sind jetzt schon in vollem Gange.

0: Hallo und herzlich willkommen an diesem Dienstag zu den RBB Aktuellnachrichten. Am Morgen des 7. September gegen 4.35 Uhr ereignete sich auf der Kreisstraße 2239 zwischen Seida und Murksdorf ein Verkehrsunfall mit einer tödlich verletzten Person. Nach dem Stand der bisher geführten Ermittlungen befuhr der 60-jährige Fahrer eines Motorrades einer Marke BMW die K2239 aus Richtung Seida kommend in Richtung Murksdorf. Aus bisher nicht geklärter Ursache kam der Motorradfahrer in einer Kurve nach rechts von der Fahrbahn ab und stürzte infolgedessen. Der aus Jessen stammende Mann erlag noch am Unfallort seinen schweren Verletzungen. Die Ermittlungen zum Verkehrsunfall werden vom Zentralen Verkehrs- und Autobahndienst der Polizeiinspektion Dessau-Roßlau geführt. Vom 7. bis zum 13. September lädt die Stadt Bitterfeld-Wolfen zur 5. Kunst- und Kulturwoche ein. Bereits zum 5. Mal rückt damit das kreative, kulturelle und künstlerische Leben der Stadt in den Mittelpunkt. Was im Jahr 2018 als Idee begann, hat sich längst zu einem festen Bestandteil des städtischen Veranstaltungskalenders entwickelt. Die Kunst- und Kulturwoche steht für Begegnung, Inspiration und die beeindruckende Vielfalt an kulturellem Engagement in Bitterfeld-Wolfen. Künstler, Vereine, Initiativen, Einrichtungen und Kulturschaffende präsentieren auch 2026 wieder ein abwechslungsreiches Programm für alle Generationen.
1: Vom 7. bis 13. September steht Bitterfeld-Wolfen ganz im Zeichen der Kunst und Kultur. Bereits zum 5. Mal lädt die Stadt zur Kunst- und Kulturwoche ein und rückt damit das kreative und kulturelle Leben der Stadt in den Mittelpunkt. Seit 2018 bietet die Stadt Bitterfeld-Wolfen allen Kunst- und Kulturinteressierten oder denen, die es werden wollen, verschiedenste Veranstaltungen während der Woche und auch darüber hinaus an.
2: Also zunächst freue ich mich sehr, dass wir die 5. Kunst- und Kulturwoche in der Stadt Bitterfeld-Wolfen begehen können. Das ist ja ein besonderes Projekt und dieses Projekt ist ja dazu angetan, aufzuzeigen, welche kulturellen, künstlerischen Angebote wir in der Stadt haben. Und die sind eben einmal konzentriert in einer Woche und das ist ein gutes Zeichen, weil es wichtig ist, dass eine Stadt nicht nur aus Arbeit besteht und Sport, sondern eben auch eine ganze Menge an Kultur stattfindet. Es sind viele

0: Veranstaltungen, die ab heute in der Stadt Bitterfeld-Wolfen bis zum Sonntag stattfinden werden. Ich glaube, da ist für jeden etwas dabei, der sich für Kunst und Kultur interessiert. Aber es sind auch Spaß und Comedy dabei. Also ein großes, vielfältiges Programm.
1: Die Kunst- und Kulturwoche steht für Begegnung, Inspiration und die beeindruckende Vielfalt an kulturellem Engagement in Bitterfeld-Wolfen. Besucher dürfen sich besonders auf einen bunten Mix aus Konzerten, Ausstellungen, Lesungen, Workshops, Mitmachangeboten, kreativen Aktionen, Tanz, Musik und vielen weiteren kulturellen Erlebnissen freuen.
2: Ich freue mich, sagen zu können, dass wir jede Menge Mitmachveranstaltungen haben in dieser 5. Kunst- und Kulturwoche. Also jede Menge in der Bibliothek findet jede Menge Lesungen und Sachen statt, wo man sich animiert fühlt und mitzumachen. Das Amateurtheater wird eine offene Probe machen. Wir haben Sprayer bei der WSG in Bitterfeld, denen kann man über die Schulter schauen und sich auch vielleicht noch mal ein paar Anregungen holen. Das ist das Schöne der Kunst- und Kulturwoche in diesem Jahr, dass also so viel passiert, was man mitmachen kann. Das Mehrgenerationenhaus zum Beispiel, da wird ein Parcours für Kinder und Junggebliebene entstehen, aus Malkreide, also Straßenmalkreide. Also das sind so die Höhepunkte in diesem Jahr, wie ich finde, dass man im Prinzip sagt, ja, ich habe noch kein Hobby, ich kann mal gucken, was gibt es so in der Stadt. Und die Vielfalt ist groß, wir haben sehr viele ehrenamtlich Tätige in unserer Stadt. Ich glaube, das ist auch wirklich eine große Ausnahmeerscheinung, das gibt es wahrscheinlich nicht überall. Und da ist das Schöne, dass man sich orientieren kann und schauen kann, was wäre denn was für mich für die Zukunft.
1: Die Stadt zeigt auch in diesem Jahr, wie vielfältig das kulturelle Angebot in Bitterfeld-Wolfen ist. Zahlreiche Veranstaltungen und engagierte Akteure machen die Kunst- und Kulturwoche zu einem besonderen Erlebnis. Dabei gibt es viel zu entdecken, von etablierten Formaten bis hin zu neuen, kreativen Angeboten. Wie umfangreich das Programm in diesem Jahr ist, zeigt sich auch an den Mitwirkenden.
3: Ja, also es sind fast 40 Veranstaltungen, gut 20 Vereine, die daran teilnehmen, aus Ortsteilen wie Bobbau, Krepin, Wolfen und Bitterfeld. Ja, sie alle füllen mit tollen Veranstaltungen die Kunst- und Kulturwoche hier in dieser Stadt. Die Ausstellungen kann ich empfehlen, die sind zum Teil auch noch länger zu besichtigen, also über die Kunst- und Kulturwoche hinaus. Ja, und ich freue mich eigentlich auf alles. Am Wochenende wird es den Comedy Slam im Hörsaal im Rathaus geben. Da freue ich mich auf einen sehr, sehr unterhaltsamen und hoffentlich lustigen Abend, auch mit Musikbegleitung.
1: Weitere Infos finden Interessierte im Programmflyer sowie unter www.bitterfeldwolfen.de/kuk. Die 5. Kunst- und Kulturwoche zeigt einmal mehr, wie lebendig, kreativ und vielfältig die Stadt ist. Sie lädt alle Bürger ebenso wie Gäste herzlich ein, Neues zu entdecken, bekannte Angebote wiederzusehen und gemeinsam besondere kulturelle Momente zu erleben.
4: Vor 100 Jahren wurde in Sandersdorf die Feuerwehr gegründet. Dieses besondere Jubiläum wurde am Samstag mit einem großen Fest gefeiert. Auf dem Gelände der Feuerwehr herrschte reges Treiben. Familien und Freunde kamen zusammen. Für die jüngsten Besucher gab es unter anderem eine Hüpfburg und verschiedene Aktionen. Auch das Kinder- und Jugendballett 1965 aus Sandersdorf sorgte mit einer Show für Unterhaltung. Im Mittelpunkt stand jedoch die Geschichte der Feuerwehr. Seit ihrer Gründung vor einem Jahrhundert stehen Einsatzbereitschaft, Engagement und Gemeinschaft im Mittelpunkt. Beim Jubiläumsfest wurde deshalb nicht nur zurückgeblickt, sondern auch das Engagement der heutigen Feuerwehrleute und der nächsten Generationen gewürdigt. Für das leibliche Wohl war ebenfalls gesorgt. Neben verschiedenen Speisen und Getränken gab es unter anderem einen eigenen Dönerstand sowie Kaffee und Kuchen. Dazu sorgte Live-Musik und ein abwechslungsreiches Programm für einen gelungenen Festtag für die ganze Familie.
5: Der Landrat des Salzlandkreises, Markus Bauer von der SPD, fordert die übrigen Parteien zu Gesprächen mit dem Landtagswahlsieger AfD auf. Bauer sagte: Die AfD ist demokratisch gewählt und deutlich stärkste Kraft. Sie darf jetzt nicht ignoriert und ausgeschlossen werden. Weiter sagte Bauer, alle Parteien sollten jetzt miteinander reden und Koalitionsmöglichkeiten ausloten. Markus Bauer ist Vizepräsident des Landkreistages Sachsen-Anhalt und seit 2014 Landrat des Salzlandkreises.

0: In den Nachmittagsstunden des 6. September erhielt die Polizei von zwei Spaziergängern den Hinweis, dass diese eine leblose Person in einem Waldgebiet bei Sandersdorf-Brehna aufgefunden hätten. Vor Ort konnten die eingesetzten Polizeikräfte einen skelettierten Leichnam feststellen. Identität und Geschlecht der Person sind derzeit ungeklärt. Eine Todesursachenermittlung wurde zur Klärung der Todesumstände sowie zur Identifizierung der Person eingeleitet. Hinweise auf eine Fremdeinwirkung sind nach gegenwärtigem Ermittlungsstand nicht gegeben. Im Landespokal Sachsen-Anhalt gab es am vergangenen Freitag ein Oberliga-Duell in Sandersdorf. Die SG Union traf auf den VfB Germania Halberstadt. Nachdem beide gut und mit vielen Toren in die Saison gestartet sind, konnte man eine unterhaltsame Partie erwarten.
1: Vor knapp 200 Zuschauern im Stadion im Sport- und Freizeitzentrum in Sandersdorf wurde am 4. September die zweite Runde des Landespokals Sachsen-Anhalt ausgetragen. Die SG Union Sandersdorf empfing den VfB Germania Halberstadt. Die beiden Oberligateams starteten gut in die Saison. Die SG mit 6 und der VfB mit 9 Punkten aus den ersten 3 Ligaspielen. Zudem konnten die Sandersdorfer bereits 11 und die Halberstädter 12 Tore an den ersten 3 Spieltagen erzielen. Die Fans erwarteten also ein unterhaltsames Spiel mit vielen Offensivaktionen. Und die Hausherren zeigen hier auch gleich zu Beginn einige Vorstöße nach vorne. Mehr als ein paar Halbchancen kommen dabei aber zunächst nicht rum. Das Wetter macht das Fußballspielen dann hier nicht gerade einfacher. Es regnet in Strömen. In der 10. Minute die Gäste dann über links. Paul Kühnhardt mit der Hereingabe. Adrian Doci bekommt den irgendwie kontrolliert und haut einfach mal drauf. Die frühe Führung für Halberstadt und die mitgereisten Fans jubeln. 20 Minuten gespielt und auf der anderen Seite geht Kai Wonneberger durch. Die Hereingabe geblockt, zurück auf Marvin Lenz, Flanke auf Dennis Brunner, der den Ausgleich auf dem Kopf hat, VfB-Keeper Lukas Zichos pariert. Die Germania macht im Anschluss Druck und versucht Treffer Nummer 2 zu erzwingen. Die Gästefans sehen einige Torannäherungen ihrer Mannschaft, wirklich zwingend wird hierbei jedoch nichts. In der 29. Minute setzt sich der VfB am Sandersdorfer Strafraum fest. Adrian Doci mit der Drehung und dem Abschluss. Union-Schlussmann Tom Eisfeld lenkt den am Kasten vorbei. Dann wird auf der anderen Seite Samir Farkas geschickt. Bis in den Strafraum kommt er nicht, deshalb probiert er es mal. Was ein Fund, aber Monsterparade von Lukas Zichos. Auf beiden Seiten gibt es dann vorm Pausenpfiff noch jeweils eine Chance. Doch es bleibt nach 45 Minuten beim Zwischenstand von 1:0 für Halberstadt. Aber noch alles drin in dieser Partie. Gleich zu Beginn der zweiten Hälfte Freistoß für Germania. Chaos im Strafraum. Und irgendwie kommt der Ball zu Max Adrian, der zum 2:0 einnetzt. Jetzt wird's dann doch relativ schwer für die Hausherren. Nur 8 Minuten später können die Gäste kontern. Adrian Doci legt nochmal rüber auf Pascal Hacketal, der den dritten Treffer für Halberstadt erzielt. War das schon die Vorentscheidung? Sandersdorf-Trainer Thomas Sawetzki bringt einige neue Kräfte auf den Platz und die bringen dann auch durchaus neuen Schwung rein. Der gerade eingewechselte Fabian Nowicki mit dem Versuch zu zentral. Für den VfB dann Max Adrian aus ähnlicher Position. Auch für Tom Eisfeld kein Problem. Union jetzt aber mit mehr vom Spiel. Ein weiter Ball, die Ablage und Tommy Stopp am Tor vorbei. In der 78. Minute dann die Gastmannschaft unter Druck. Keeper Lukas Zichos wird von mehreren Sandersdorfern angelaufen. Kai Wonneberger kann den Pass des Schlussmanns blocken und von da landet der Ball dann auch direkt im Netz. Anschlusstreffer für das Team von Thomas Sawetzki. Die aufkommende Hoffnung wollen die Halberstädter sofort wieder im Keim ersticken. Pascal Hacketal prüft Tom Eisfeld, der schnell unten ist. Die anschließende Ecke. Sandersdorf bekommt den Ball nicht raus. Und am Ende ist es Max Kleinschmidt, der den erneuten 3-Tore-Abstand herstellt. Das dürfte die endgültige Entscheidung sein. Halberstadt macht dann auch munter weiter und hat hier noch die ein oder andere Chance, sogar das 5. Tor zu erzielen. Am Ende bleibt es aber beim 4:1 Auswärtserfolg für die Germania. Sandersdorf scheidet damit aus dem Landespokal aus.
2: Halberstadt hat heute verdient gewonnen, das muss man so klar sagen. Die waren in den entscheidenden Momenten effizienter bzw. auch handlungsschneller als wir. Sieht man gerade beim zweiten Tor schön, ja, wo wir den Ball eigentlich klären müssen, legen dann nochmal vor, wenn wir nicht, wenn wir ein bisschen inkonsequent sind dort. Ja, und irgendwie haben sie uns nicht nochmal in den Spielrahmen reinkommen lassen, das muss man sagen. Wir machen es 3-1, dann keimte nochmal so ein bisschen Hoffnung auf, weil der Gegner eigentlich schon gefühlt das Spiel gewonnen hatte. Ja, und dann Postwenden machen sie es 4-1. So dass wir heute einfach nicht so die Momente hatten. Das 1-0 war auch ja, eine gute Einzelaktion. Die Flanke lassen wir zu, okay, das war nicht optimal verteidigt. Und dann kriegen wir aber zentral den Zugriff nicht. Das macht dann der Offensivspieler gut. So gehen sie 1-0 in Führung und dann wird es ein bisschen schwer. Bis dahin hat man halt auch ein, zwei sehr gute Möglichkeiten von Samir, wo wir auch durchaus in Führung gehen können. Wir haben spielen ein, zweimal gut über links frei, sind dann nicht zielstrebig genug, wo wir eigentlich mehr draus machen können. Gerade Olli hat dann eine Riesenchance oder zumindest kann es eine werden, wenn er da den Ball besser mitnimmt. Für uns ist es dann so einfach, dass wir alles investiert haben, aber es sollte heute nicht sein und damit muss man dann auch umgehen lernen.
1: Für die Sandersdorfer steht am 11. September das nächste Liga-Heimspiel gegen den ZFC Meuselwitz an. Keine einfache Aufgabe. Die Thüringer Regionalliga-Absteiger haben bisher alle Ligaspiele gewonnen. Eine Woche später muss Union dann in der Liga erneut gegen Halberstadt ran. Diesmal auswärts.
0: Die Freiwillige Feuerwehr Strach feiert in diesem Jahr gleich zwei Jubiläen in ihrer Nachwuchsabteilung. Die Jugendfeuerwehr besteht seit 30 Jahren, die Kinderfeuerwehr seit 15 Jahren. Im Mittelpunkt der Feierlichkeiten steht der alljährliche von der Feuerwehr veranstaltete Rieschebach-Pokal am Samstag, den 12. September. Bereits vor Beginn des Wettkampfes wird es einen Festumzug mit dem Fanfaren zu Wittenberg sowie allen teilnehmenden Mannschaften geben. Der Festumzug startet um 8.45 Uhr am Gerätehaus der Freiwilligen Feuerwehr in der Stracher Landstraße 59. Um 9.30 Uhr wird Bürgermeister André Seidig den diesjährigen Rieschebach-Pokal auf dem Wettkampfareal hinter der Sporthalle in Strach, in der Stracher Landstraße 27, eröffnen. Damit sind wir am Ende unserer Dienstagsausgabe der RBW Aktuellen Nachrichten. Schauen jetzt noch auf den Wetterbericht und im Anschluss gern noch auf die Meldungen aus Dessau-Roßlau. Am Mittwoch um 18 Uhr gibt es dann wieder aktuelle Meldungen aus der Region für Sie ins Wohnzimmer geliefert. Bis dahin machen Sie es gut und auf Wiedersehen.
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1: 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Für jeden, der nicht selber mitmachen will, heißt es trotzdem vorbeikommen und die Läufer kräftig anfeuern.
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7: Am Mittwoch, den 9. September, erwartet uns ein wechselhaftes Wetter mit angenehmen Temperaturen. Die Höchstwerte erreichen maximal 20 Grad Celsius. Es weht ein schwacher Wind aus dem Westen mit einer Geschwindigkeit von 13 km/h. Zudem liegt die Regenwahrscheinlichkeit bei 10%.
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0: Das Netzwerk Stiftungen und Bildung hat das Ziel, bundesweit Wegweiser für zivilgesellschaftliches Engagement zu sein, Bildungsallianzen zu fördern und die Stiftungen in ihrer Bildungsarbeit zu unterstützen. Am 27. August fand die 15. Sitzung des Stiftungsnetzwerks Bildung in Sachsen, Sachsen-Anhalt und Thüringen im IHK-Bildungszentrum in Dessau statt. Erneut stand der fachliche Austausch im Mittelpunkt.
1: Wir nutzen die Expertise, das Wissen der Kolleginnen und Kollegen aus Vereinen, Stiftungen, Initiativen von vor Ort, die sich mit Bildung beschäftigen, aber entlang des Lebenslaufes. Das heißt wirklich von der ersten Sekunde des Lebens, also auch auf Familie ausgerichtet, nicht nur auf Schule, bis hin in das hohe Alter. Wenn man zum Beispiel als Ehrenamtlicher unterwegs ist, muss man sich qualifizieren.
0: Die Teilnehmer beschäftigen sich mit Themen aus ihrem Arbeitsalltag, tauschen Erfahrungen aus, unterstützen sich gegenseitig und entwickeln gemeinsame Kooperationen. Dabei gibt es bei jedem Treffen ein bestimmtes Fachthema. Diesmal ging es um die Frage Zivilgesellschaft unter Druck. Was belastet uns und wie können wir damit umgehen?
1: Es gibt politische Veränderungen. Die Regierung hat bestimmte Programme, die zur Demokratiestärkung oder zum Miteinander einladen, verändert, zum Teil auch finanziell gekürzt. Was bedeutet das für unsere Akteurinnen und Akteure vor Ort? Kann das Leseprogramm noch angeboten werden? Können wir noch den Naturkundeunterricht im Wald machen, wo normalerweise der NABU dann vielleicht mit unterstützen, vielleicht nicht mehr unterstützen kann? Also wir reden wirklich über die Dinge, die uns im Arbeitsalltag begegnen. Aber auch in diesem Fall ganz explizit vielleicht richtungsweisend verändern wird. Also die Politik hat ja Ansätze, zivilgesellschaftliche Organisationen auch stärker zu prüfen. Und das gibt natürlich dann auch Reaktionen bei uns.
0: Von morgens bis in den Nachmittag drehte sich alles um dieses Thema. Die rund 30 Vertreter aus verschiedenen Vereinen, Stiftungen und Initiativen hatten dabei Zeit, sich intensiv mit den Herausforderungen auseinanderzusetzen, Erfahrungen zu teilen und gemeinsam nach Lösungen zu suchen.
1: Wenn wir uns mit einem Fachthema befassen, dann machen wir meistens einen Workshop. Das heißt, ich werde gleich Kleingruppenarbeit machen. Die Kolleginnen und Kollegen überlegen, was heißt es überhaupt für sie, unter Druck zu stehen? Was macht das mit ihrer Organisation? Und wie kann man sich gemeinsam auch dazu verhalten? Also es ist wirklich ein lernendes Vorgehen. Also wir wollen an dieser Stelle auch deutlich machen, dass Kolleginnen und Kollegen nicht alleine sind. Also wenn ich in 3 Bundesländern unterwegs bin, hier treffen sich alle zusammen und das ermöglicht dann auch, vielleicht gemeinsame Lösungen zu finden.
0: Zweimal im Jahr treffen sich Akteure aus Sachsen, Sachsen-Anhalt und Thüringen. Mittlerweile gibt es diese Netzwerke auf Länderebene in 10 Bundesländern sowie in Luxemburg. Die Treffen fördern den Wissenstransfer und die Zusammenarbeit.

0: Zusammenarbeit im vielfältigen Bildungsbereich. Langfristiges Ziel ist es, gut vernetzte Bildungslandschaften zu schaffen und gemeinsam die Bildungsarbeit vor Ort zu stärken.
1: Nachwuchshandball auf höchstem Niveau gab es Ende August wieder in der Bauhausstadt zu sehen. Vom 28. bis zum 30.8. veranstaltete die Biberakademie den mittlerweile dritten internationalen Bibercup. Nachwuchsteams aus 6 europäischen Ländern sowie aus Deutschland sorgten über die 3 Turniertage hinweg für beste Unterhaltung. Wie in den vergangenen Jahren gab es wieder 2 Altersklassen. Die unter 15-Jährigen spielten einen Großteil ihrer Spiele in der Sporthalle des Berufsschulzentrums Hugo Junkers. Hier zeigte mit dem HC Empor Rostock ein deutsches Team starke Leistungen. Im Halbfinale gewannen sie gegen den schwedischen Önnereds HK und zogen in die Endrunde ein. Auch erwähnenswert, bei den Schweden stand mit Andreas Palika, der Torwart der Füchse Berlin, an der Seitenlinie, um seinen Sohn zu unterstützen. Im Finale ging es für Rostock dann gegen den RK Kelce aus Slowenien, welcher die Fivers WAT Margareten im Halbfinale schlug. Mit einem knappen 30:29 Erfolg gewann Kelce den diesjährigen Bibercup im Bereich der U15. Für die Nachwuchsmannschaft des DRHVs lief es hier nicht ganz so gut. Die jungen Handballer konnten kein Spiel gewinnen und belegten am Ende den 8. Platz.
2: Die U15 muss man natürlich bedenken, dass sie gerade erst in den Jahrgang reingerutscht sind. Ja, die sind also körperlich natürlich weit hinter dem, die denn jetzt schon kurz vor der U17 sind. Das muss man sehen. Also trotzdem haben die großartige Spiele gemacht. Ja, haben jetzt natürlich jetzt im Ergebnis nicht so gut abgeschnitten, haben bestimmt mehr erhofft. Aber nächstes Jahr, wenn sie dabei sind, da sind die denn wesentlich gestärkt. Die haben jetzt mit Sicherheit eine ganze Menge hier aus diesem Turnier mitnehmen können.
1: In der Anhalt Arena gab es dann die Spiele der U17-Mannschaften zu sehen. Hier machte das Team des DRV einen sehr guten Eindruck. Zwar verlor man das erste Gruppenspiel gegen den RK Kelce, konnte die nächsten beiden gegen den polnischen SPR Wisla Płock und den tschechischen SKKP Handball Brno aber gewinnen. Im Viertelfinale besiegten die Biber dann die U17-Auswahl Litauens mit 21:18. Im Halbfinale ging es also gegen den bis dahin noch ungeschlagenen HC Empor Rostock. Und auch hier konnten die Dessauer Nachwuchshandballer überzeugen. Mit einem sehr starken 26:13 konnte man sich gegen das Team aus Mecklenburg-Vorpommern durchsetzen und damit erstmals ins Finale des Bibercups einziehen. Hier wartete dann mit den Fivers WAT Margareten der österreichische Titelverteidiger auf den DRHV. Die Jungs aus der Bauhausstadt konnten lange mithalten. Zur Pause gab es einen 9:12 Rückstand. Alles war noch drin im zweiten Durchgang, doch am Ende konnten die Fivers ihren Titel verteidigen und mit 23:17 gewinnen. Trotzdem haben die U17 Biber überzeugt und richtig starke Leistungen aufs Parkett gebracht.
2: Die U17 hat ein klasse Turnier gespielt. Gott sei Dank, die Niederlage kam gleich am Anfang, sodass sie ein bisschen auch die Augen geöffnet bekommen haben. Hallo, das wird kein Durchmarsch hier. Und krasse Leistung, starke Leistung, gerade im Halbfinale mit 26:13 gegen Empor Rostock, wo 5 von denen, ich glaube mindestens 5, international bzw. also eine Nationalmannschaft spielen. Also das muss man erstmal bringen. Am Ende hat es nicht gereicht gegen Fivers, aber das ist okay, das ist ein guter Platz 2 und wir haben ja auch nicht so hoch verloren. Also deswegen, da nehme ich ganz viel mit für nächstes Jahr und habe Hoffnung, dass wir nächstes Jahr den Pokal nach Hause holen.
1: DRHV-Keeper Fernando Enders wurde im U17-Bereich dann sogar zum besten Torhüter des Turniers gewählt. Die Veranstalter waren am Ende sehr zufrieden mit der dritten Auflage des Bibercups und können nun schon aufs nächste Jahr blicken.
2: Es war ein großartiger Erfolg. Wir hatten tolle Mannschaften dabei, also auch hochkarätige Mannschaften, die teilweise sogar Nationalmannschaft spielen. Ja, wenn wir immer Empor Rostock sehen, die hier viele von den Spielern spielen bei der Nationalmannschaft mit dabei. Also es ist wirklich ein großartiges Turnier. Auch das Feedback von den einzelnen Mannschaften ist immer gut. Die kommen gerne her, geben jedes Jahr auch wieder ihre Zusage. Natürlich braucht das eine lange, lange Vorbereitung, also ungefähr ein Jahr, wie sagt man so schön,

0: nach dem Turnier ist vor dem Turnier. Jetzt beginnt es also auch, da wieder Partner zu finden, Hotel zu buchen für nächstes Jahr, den Termin zu finden. Also ist aber ein tolles Turnier. Ich glaube, wir haben es auch wieder gut hinbekommen. Auch trotz, weiß ich, kleiner Unwägbarkeiten haben wir alles hinbekommen und alle sind nachher glücklich wieder nach Hause gefahren, denke ich mal.
1: 260 Teilnehmer waren in diesem Jahr wieder beim Biber Cup dabei, was für die Veranstalter durchaus einige Herausforderungen mit sich brachte. In 6 verschiedenen Hotels konnten die Nachwuchssportler und ihre Trainer untergebracht werden. An den 3 Turniertagen gab es dann an beiden Austragungsorten ebenfalls viele kleine und große Aufgaben zu erledigen. Die in Gelb gekleideten Biber-Volunteers sorgten durch ihr ehrenamtliches Engagement dafür, dass ein Turnier dieser Größenordnung überhaupt gestemmt werden konnte und reibungslos über die Bühne ging.
0: Ohne denen würde gar nichts funktionieren, ja, ohne den Volontären und den freiwilligen Helfern, die das auch sehr, sehr gerne machen. Also es ist Wahnsinn, was da für eine Bewegung entsteht hier für den Handball. Die leben das und diese machen es unwahrscheinlich gerne. Und das ist ja auch nicht selbstverständlich, wenn man überlegt, dass das Turnier täglich von früh um 6 bis abends 22 Uhr geht, ja, am Samstag. Das muss man erstmal stemmen, man hat ein ganzes Wochenende verplant. Und deswegen, ohne den würde das Turnier gar nicht funktionieren. Und deswegen kann ich auch noch mal hier sagen, ganz, ganz, ganz großen Dank an den ganzen vielen freiwilligen Helfern.
1: Für 3 Tage gab es wieder hochklassigen Nachwuchshandball im Berufsschulzentrum und in der Anhalt Arena zu sehen. Die Planungen für die 4. Ausgabe des Biber Cups im nächsten Jahr sind jetzt schon in vollem Gange.

0: Hallo und herzlich willkommen an diesem Dienstag zu den RBB Aktuellnachrichten. Am Morgen des 7. September gegen 4.35 Uhr ereignete sich auf der Kreisstraße 2239 zwischen Seida und Murksdorf ein Verkehrsunfall mit einer tödlich verletzten Person. Nach dem Stand der bisher geführten Ermittlungen befuhr der 60-jährige Fahrer eines Motorrades einer Marke BMW die K2239 aus Richtung Seida kommend in Richtung Murksdorf. Aus bisher nicht geklärter Ursache kam der Motorradfahrer in einer Kurve nach rechts von der Fahrbahn ab und stürzte infolgedessen. Der aus Jessen stammende Mann erlag noch am Unfallort seinen schweren Verletzungen. Die Ermittlungen zum Verkehrsunfall werden vom Zentralen Verkehrs- und Autobahndienst der Polizeiinspektion der Sau-Roßlau geführt. Vom 7. bis zum 13. September lädt die Stadt Bitterfeld-Wolfen zur 5. Kunst- und Kulturwoche ein. Bereits zum 5. Mal rückt damit das kreative, kulturelle und künstlerische Leben der Stadt in den Mittelpunkt. Was im Jahr 2018 als Idee begann, hat sich längst zu einem festen Bestandteil des städtischen Veranstaltungskalenders entwickelt. Die Kunst- und Kulturwoche steht für Begegnung, Inspiration und die beeindruckende Vielfalt an kulturellem Engagement in Bitterfeld-Wolfen. Künstler, Vereine, Initiativen, Einrichtungen und Kulturschaffende präsentieren auch 2026 wieder ein abwechslungsreiches Programm für alle Generationen.
1: Vom 7. bis 13. September steht Bitterfeld-Wolfen ganz im Zeichen der Kunst und Kultur. Bereits zum 5. Mal lädt die Stadt zur Kunst- und Kulturwoche ein und rückt damit das kreative und kulturelle Leben der Stadt in den Mittelpunkt. Seit 2018 bietet die Stadt Bitterfeld-Wolfen allen Kunst- und Kulturinteressierten oder denen, die es werden wollen, verschiedenste Veranstaltungen während der Woche und auch darüber hinaus an.
2: Also zunächst freue ich mich sehr, dass wir die 5. Kunst- und Kulturwoche in der Stadt Bitterfeld-Wolfen begehen können. Das ist ja ein besonderes Projekt und dieses Projekt ist ja dazu angetan, aufzuzeigen, welche kulturellen, künstlerischen Angebote wir in der Stadt haben. Und die sind eben einmal konzentriert in einer Woche und das ist ein gutes Zeichen, weil es wichtig ist, dass eine Stadt nicht nur aus Arbeit besteht und Sport, sondern eben auch eine ganze Menge an Kultur stattfindet. Es sind viele

0: Tanz, Musik und vielen weiteren kulturellen Erlebnissen freuen.
1: Ich freue mich, sagen zu können, dass wir jede Menge Mitmachveranstaltungen haben in dieser 5. Kunst- und Kulturwoche. Also jede Menge in der Bibliothek findet jede Menge Lesungen und Sachen statt, wo man sich animiert fühlt und mitzumachen. Das Amateurtheater wird eine offene Probe machen. Wir haben Sprayer bei der WSG in Bitterfeld, denen kann man über die Schulter schauen und sich auch vielleicht noch mal ein paar Anregungen holen. Das ist das Schöne der Kunst- und Kulturwoche in diesem Jahr, dass also so viel passiert, was man mitmachen kann. Das Mehrgenerationenhaus zum Beispiel, da wird ein Parcours für Kinder und Junggebliebene entstehen, aus Malkreide, also Straßenmalkreide. Also das sind so die Höhepunkte in diesem Jahr, wie ich finde, dass man im Prinzip sagt, ja, ich habe noch kein Hobby, ich kann mal gucken, was gibt es so in der Stadt. Und die Vielfalt ist groß. Wir haben sehr viele ehrenamtlich Tätige in unserer Stadt. Ich glaube, das ist auch wirklich eine große Ausnahmeerscheinung. Das gibt es wahrscheinlich nicht überall. Und da ist das Schöne, dass man sich orientieren kann und schauen kann, was wäre denn was für mich für die Zukunft.
0: Die Stadt zeigt auch in diesem Jahr, wie vielfältig das kulturelle Angebot im Bitterfeld-Wolfen ist. Zahlreiche Veranstaltungen und engagierte Akteure machen die Kunst- und Kulturwoche zu einem besonderen Erlebnis. Dabei gibt es viel zu entdecken, von etablierten Formaten bis hin zu neuen, kreativen Angeboten. Wie umfangreich das Programm in diesem Jahr ist, zeigt sich auch an den Mitwirkenden.
2: Ja, also es sind fast 40 Veranstaltungen, gut 20 Vereine, die daran teilnehmen, aus Ortsteilen wie Bobbau, Krepin, Wolfen und Bitterfeld. Ja, sie alle füllen mit tollen Veranstaltungen die Kunst- und Kulturwoche hier in dieser Stadt. Die Ausstellungen kann ich empfehlen, die sind zum Teil auch noch länger zu besichtigen, also über die Kunst- und Kulturwoche hinaus. Ja, und ich freue mich eigentlich auf alles. Am Wochenende wird es den Comedy Slam im Hörsaal im Rathaus geben. Da freue ich mich auf einen sehr, sehr unterhaltsamen und hoffentlich lustigen Abend, auch mit Musikbegleitung.
0: Weitere Infos finden Interessierte im Programmflyer sowie unter www.bitterfeldwolfen.de/kuk. Die 5. Kunst- und Kulturwoche zeigt einmal mehr, wie lebendig, kreativ und vielfältig die Stadt ist. Sie lädt alle Bürger ebenso wie Gäste herzlich ein, Neues zu entdecken, bekannte Angebote wiederzusehen und gemeinsam besondere kulturelle Momente zu erleben.
3: Vor 100 Jahren wurde in Sandersdorf die Feuerwehr gegründet. Dieses besondere Jubiläum wurde am Samstag mit einem großen Fest gefeiert. Auf dem Gelände der Feuerwehr herrschte reges Treiben. Familien und Freunde kamen zusammen. Für die jüngsten Besucher gab es unter anderem eine Hüpfburg und verschiedene Aktionen. Auch das Kinder- und Jugendballett 1965 aus Sandersdorf sorgte mit einer Show für Unterhaltung. Im Mittelpunkt stand jedoch die Geschichte der Feuerwehr. Seit ihrer Gründung vor einem Jahrhundert stehen Einsatzbereitschaft, Engagement und Gemeinschaft im Mittelpunkt. Beim Jubiläumsfest wurde deshalb nicht nur zurückgeblickt, sondern auch das Engagement der heutigen Feuerwehrleute und der nächsten Generation gewürdigt. Für das leibliche Wohl war ebenfalls gesorgt. Neben verschiedenen Speisen und Getränken gab es unter anderem einen eigenen Dönerstand sowie Kaffee und Kuchen. Dazu sorgte Live-Musik und ein abwechslungsreiches Programm für einen gelungenen Festtag für die ganze Familie.
4: Der Landrat des Salzlandkreises, Markus Bauer von der SPD, fordert die übrigen Parteien zu Gesprächen mit dem Landtagswahlsieger AfD auf. Bauer sagte: Die AfD ist demokratisch gewählt und deutlich stärkste Kraft. Sie darf jetzt nicht ignoriert und ausgeschlossen werden. Weiter sagte Bauer, alle Parteien sollten jetzt miteinander reden und Koalitionsmöglichkeiten ausloten. Markus Bauer ist Vizepräsident des Landkreistages Sachsen-Anhalt und seit 2014 Landrat des Salzlandkreises. In den Nachmittagsstunden des 6. September erhielt die Polizei von zwei Spaziergängern den Hinweis, dass diese eine leblose Person in einem Waldgebiet bei Sandersdorf-Brena aufgefunden hätten. Vor Ort konnten die eingesetzten Polizeikräfte einen skelettierten Leichnam feststellen. Identität und Geschlecht der Person sind derzeit ungeklärt. Eine Todesursachenermittlung wurde zur Klärung der Todesumstände sowie zur Identifizierung der Person eingeleitet. Hinweise auf

0: eine Fremdeinwirkung sind nach gegenwärtigem Ermittlungsstand nicht gegeben. Im Landespokal Sachsen-Anhalt gab es am vergangenen Freitag ein Oberliga-Duell in Sandersdorf. Die SG Union traf auf den VfB Germania Halberstadt. Nachdem beide gut und mit vielen Toren in die Saison gestartet sind, konnte man eine unterhaltsame Partie erwarten.
1: Vor knapp 200 Zuschauern im Stadion im Sport- und Freizeitzentrum in Sandersdorf wurde am 4. September die zweite Runde des Landespokals Sachsen-Anhalt ausgetragen. Die SG Union Sandersdorf empfing den VfB Germania Halberstadt. Die beiden Oberligateams starteten gut in die Saison. Die SG mit 6 und der VfB mit 9 Punkten aus den ersten 3 Ligaspielen. Zudem konnten die Sandersdorfer bereits 11 und die Halberstädter 12 Tore an den ersten 3 Spieltagen erzielen. Die Fans erwarteten also ein unterhaltsames Spiel mit vielen Offensivaktionen. Und die Hausherren zeigen hier auch gleich zu Beginn einige Vorstöße nach vorne. Mehr als ein paar Halbchancen kommen dabei aber zunächst nicht rum. Das Wetter macht das Fußballspielen dann hier nicht gerade einfacher. Es regnet in Strömen. In der 10. Minute die Gäste dann über links. Paul Kühnhardt mit der Hereingabe. Adrian Doci bekommt den irgendwie kontrolliert und haut einfach mal drauf. Die frühe Führung für Halberstadt und die mitgereisten Fans jubeln. 20 Minuten gespielt und auf der anderen Seite geht Kai Wonneberger durch. Die Hereingabe geblockt, zurück auf Marvin Lenz, Flanke auf Dennis Brunner, der den Ausgleich auf dem Kopf hat, VfB-Keeper Lukas Zichos pariert. Die Germania macht im Anschluss Druck und versucht Treffer Nummer 2 zu erzwingen. Die Gästefans sehen einige Torannäherungen ihrer Mannschaft, wirklich zwingend wird hierbei jedoch nichts. In der 29. Minute setzt sich der VfB am Sandersdorfer Strafraum fest. Adrian Doci mit der Drehung und dem Abschluss. Union-Schlussmann Tom Eisfeld lenkt den am Kasten vorbei. Dann wird auf der anderen Seite Samir Farkas geschickt. Bis in den Strafraum kommt er nicht, deshalb probiert er es mal. Was ein Fund, aber Monsterparade von Lukas Zichos. Auf beiden Seiten gibt es dann vorm Pausenpfiff noch jeweils eine Chance. Doch es bleibt nach 45 Minuten beim Zwischenstand von 1:0 für Halberstadt. Aber noch alles drin in dieser Partie. Gleich zu Beginn der zweiten Hälfte Freistoß für Germania. Chaos im Strafraum. Und irgendwie kommt der Ball zu Max Adrian, der zum 2:0 einnetzt. Jetzt wird's dann doch relativ schwer für die Hausherren. Nur 8 Minuten später können die Gäste kontern. Adrian Doci legt nochmal rüber auf Pascal Hacketal, der den dritten Treffer für Halberstadt erzielt. War das schon die Vorentscheidung? Sandersdorf-Trainer Thomas Sawetzki bringt einige neue Kräfte auf den Platz und die bringen dann auch durchaus neuen Schwung rein. Der gerade eingewechselte Fabian Nowicki mit dem Versuch zu zentral. Für den VfB dann Max Adrian aus ähnlicher Position. Auch für Tom Eisfeld kein Problem. Union jetzt aber mit mehr vom Spiel. Ein weiter Ball, die Ablage und Tommy Stopp am Tor vorbei. In der 78. Minute dann die Gastmannschaft unter Druck. Keeper Lukas Zichos wird von mehreren Sandersdorfern angelaufen. Kai Wonneberger kann den Pass des Schlussmanns blocken und von da landet der Ball dann auch direkt im Netz. Anschlusstreffer für das Team von Thomas Sawetzki. Die aufkommende Hoffnung wollen die Halberstädter sofort wieder im Keim ersticken. Pascal Hacketal prüft Tom Eisfeld, der schnell unten ist. Die anschließende Ecke. Sandersdorf bekommt den Ball nicht raus. Und am Ende ist es Max Kleinschmidt, der den erneuten 3-Tore-Abstand herstellt. Das dürfte die endgültige Entscheidung sein. Halberstadt macht dann auch munter weiter. Und hat hier noch die ein oder andere Chance, sogar das 5. Tor zu erzielen. Am Ende bleibt es aber beim 4:1 Auswärtserfolg für die Germania. Sandersdorf scheidet damit aus dem Landespokal aus.
2: Halberstadt hat heute verdient gewonnen, das muss man so klar sagen. Die waren in den entscheidenden Momenten effizienter bzw. auch handlungsschneller als wir. Sieht man gerade beim zweiten Tor schön, ja, wo wir den Ball eigentlich klären müssen, legen dann nochmal vor, wenn wir ein bisschen inkonsequent sind dort. Ja, und irgendwie haben sie uns nicht nochmal in den Spielraum reinkommen lassen, das muss man sagen. Wir machen es 3-1, dann keimte nochmal so ein bisschen Hoffnung auf, weil der Gegner eigentlich schon gefühlt das Spiel gewonnen hatte. Ja, und dann postwenden machen sie es 4-1. So dass wir heute einfach nicht so die Momente hatten. Das 1-0 war auch ja, eine gute Einzelaktion. Die Flanke lassen wir zu, okay, das war nicht optimal verteidigt. Und dann kriegen wir aber zentral den Zugriff nicht. Das macht dann der Offensivspieler gut. So gehen sie 1-0 in Führung und dann wird es ein bisschen schwer. Bis dahin hatten wir halt auch ein, zwei sehr gute Möglichkeiten von Samir, wo wir auch durchaus in Führung gehen können. Wir haben spielen ein, zwei Mal gut über links frei, sind dann nicht zielstrebig genug. Wo wir eigentlich mehr draus machen können. Gerade Olli hat dann eine Riesenchance, oder zumindest kann es eine werden, wenn er da den Ball besser mitnimmt. Für uns ist es dann so einfach, dass wir alles investiert haben, aber es sollte heute nicht sein und damit muss man dann auch umgehen lernen.
1: Für die Sandersdorfer steht am 11. September das nächste Liga-Heimspiel gegen den ZFC Meuselwitz an. Keine einfache Aufgabe. Die Thüringer Regionalliga-Absteiger haben bisher alle Ligaspiele gewonnen. Eine Woche später muss Union dann in der Liga erneut gegen Halberstadt ran. Diesmal auswärts.
0: Die Freiwillige Feuerwehr Strach feiert in diesem Jahr gleich zwei Jubiläen in ihrer Nachwuchsabteilung. Die Jugendfeuerwehr besteht seit 30 Jahren, die Kinderfeuerwehr seit 15 Jahren. Im Mittelpunkt der Feierlichkeiten steht der alljährliche von der Feuerwehr veranstaltete Rieschebach-Pokal am Samstag, den 12. September. Bereits vor Beginn des Wettkampfes wird es einen Festumzug mit dem Fanfarenzug Wittenberg sowie allen teilnehmenden Mannschaften geben. Der Festumzug startet um 8.45 Uhr am Gerätehaus der Freiwilligen Feuerwehr in der Stracher Landstraße 59. Um 9.30 Uhr wird Bürgermeister André Seidig den diesjährigen Rieschebach-Pokal auf dem Wettkampfareal hinter der Sporthalle in Strach in der Stracher Landstraße 27 eröffnen. Damit sind wir am Ende unserer Dienstagsausgabe der RBW Aktuellen Nachrichten. Schauen jetzt noch auf den Wetterbericht und im Anschluss gern noch auf die Meldungen aus Dessau-Roßlau. Am Mittwoch um 18 Uhr gibt es dann wieder aktuelle Meldungen aus der Region für Sie ins Wohnzimmer geliefert. Bis dahin, machen Sie es gut und auf Wiedersehen.
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1: Am Mittwoch, den 9. September, erwartet uns ein wechselhaftes Wetter mit angenehmen Temperaturen. Die Höchstwerte erreichen maximal 20 Grad Celsius. Es weht ein schwacher Wind aus dem Westen mit einer Geschwindigkeit von 13 km/h. Zudem liegt die Regenwahrscheinlichkeit bei 10%.
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0: Das Netzwerk Stiftungen und Bildung hat das Ziel, bundesweit Wegweiser für zivilgesellschaftliches Engagement zu sein, Bildungsallianzen zu fördern und die Stiftungen in ihrer Bildungsarbeit zu unterstützen. Am 27. August fand die 15. Sitzung des Stiftungsnetzwerks Bildung in Sachsen, Sachsen-Anhalt und Thüringen im IHK-Bildungszentrum in Dessau statt. Erneut stand der fachliche Austausch im Mittelpunkt.
1: Wir nutzen die Expertise, das Wissen der Kolleginnen und Kollegen aus Vereinen, Stiftungen, Initiativen von vor Ort, die sich mit Bildung beschäftigen, aber entlang des Lebenslaufes. Das heißt wirklich von der ersten Sekunde des Lebens, also auch auf Familie ausgerichtet, nicht nur auf Schule, bis hin in das hohe Alter. Wenn man zum Beispiel als Ehrenamtlicher unterwegs ist, muss man sich qualifizieren.
0: Die Teilnehmer beschäftigen sich mit Themen aus ihrem Arbeitsalltag, tauschen Erfahrungen aus, unterstützen sich gegenseitig und entwickeln gemeinsame Kooperationen. Dabei gibt es bei jedem Treffen ein bestimmtes Fachthema. Diesmal ging es um die Frage Zivilgesellschaft unter Druck. Was belastet uns und wie können wir damit umgehen?
1: Es gibt politische Veränderungen. Die Regierung hat bestimmte Programme, die zur Demokratiestärkung oder zum Miteinander einladen, verändert, zum Teil auch finanziell gekürzt. Was bedeutet das für unsere Akteurinnen und Akteure vor Ort? Kann das Leseprogramm noch angeboten werden? Können wir noch den Naturkundeunterricht im Wald machen, wo normalerweise der NABU dann vielleicht mit unterstützt und vielleicht nicht mehr unterstützen kann? Also wir reden wirklich über die Dinge, die uns im Arbeitsalltag begegnen. Aber auch in diesem Fall ganz explizit vielleicht richtungsweisend verändern wird. Also die Politik hat ja Ansätze, zivilgesellschaftliche Organisationen auch stärker zu prüfen. Und das gibt natürlich dann auch Reaktionen bei uns.
0: Von morgens bis in den Nachmittag drehte sich alles um dieses Thema. Die rund 30 Vertreter aus verschiedenen Vereinen, Stiftungen und Initiativen hatten dabei Zeit, sich intensiv mit den Herausforderungen auseinanderzusetzen, Erfahrungen zu teilen und gemeinsam nach Lösungen zu suchen.
1: Wenn wir uns mit einem Fachthema befassen, dann machen wir meistens einen Workshop. Das heißt, ich werde gleich Kleingruppenarbeit machen. Die Kolleginnen und Kollegen überlegen, was heißt es überhaupt für sie, unter Druck zu stehen? Was macht das mit ihrer Organisation? Und wie kann man sich gemeinsam auch dazu verhalten? Also es ist wirklich ein lernendes Vorgehen. Also wir wollen an dieser Stelle auch deutlich machen, dass Kolleginnen und Kollegen nicht alleine sind. Also wenn ich in drei Bundesländern unterwegs bin, hier treffen sich alle zusammen und das ermöglicht dann auch, vielleicht gemeinsame Lösungen zu finden.
0: Zweimal im Jahr treffen sich Akteure aus Sachsen, Sachsen-Anhalt und Thüringen. Mittlerweile gibt es diese Netzwerke auf Länderebene in 10 Bundesländern sowie in Luxemburg. Die Treffen fördern den Wissenstransfer und die Zusammenarbeit im vielfältigen Bildungsbereich. Langfristiges Ziel ist es, gut vernetzte Bildungslandschaften zu schaffen und gemeinsam die Bildungsarbeit vor Ort zu stärken.
2: Nachwuchshandball auf höchstem Niveau gab es Ende August wieder in der Bauhausstadt zu sehen. Vom 28. bis zum 30.8. veranstaltete die Biberakademie den mittlerweile dritten internationalen Bibercup. Nachwuchsteams aus 6 europäischen Ländern sowie aus Deutschland sorgten über die 3 Turniertage hinweg für beste Unterhaltung. Wie in den vergangenen Jahren gab es wieder 2 Altersklassen. Die unter 15-Jährigen spielten einen Großteil ihrer Spiele in der Sporthalle des Berufsschulzentrums Hugo Junkers. Hier zeigte mit dem HC Empor Rostock ein deutsches Team starke Leistungen. Im Halbfinale gewannen sie gegen den schwedischen Önnereds HK und zogen in die Endrunde ein. Auch erwähnenswert, bei den Schweden stand mit Andreas Palika, der Torwart der Füchse Berlin, an der Seitenlinie, um seinen Sohn zu unterstützen. Im Finale ging es für Rostock dann gegen den RK Kelce aus Slowenien, welcher die Fivers WAT Margareten im Halbfinale schlug. Mit einem knappen 30-29 Erfolg gewann Kelce den diesjährigen Biber Cup im Bereich der U15. Für die Nachwuchsmannschaft des DRHVs lief es hier nicht ganz so gut. Die jungen Handballer konnten kein Spiel gewinnen und belegten am Ende den 8. Platz.
3: Die U15 muss man natürlich bedenken, dass sie gerade erst in den Jahrgang reingerutscht sind. Ja, die sind also körperlich natürlich weit hinter dem, die denn jetzt schon kurz vor der U17 sind. Das muss man sehen. Also trotzdem haben die großartige Spiele gemacht. Ja, haben jetzt natürlich jetzt im Ergebnis nicht so gut abgeschnitten, haben bestimmt mehr erhofft. Aber nächstes Jahr, wenn sie dabei sind, da sind die dann wesentlich gestärkt. Die haben jetzt mit Sicherheit eine ganze Menge hier aus diesem Turnier mitnehmen können.
2: In der Anhalt Arena gab es dann die Spiele der U17-Mannschaften zu sehen. Hier machte das Team des DRHV einen sehr guten Eindruck. Zwar verlor man das erste Gruppenspiel gegen den RK Kelce, konnte die nächsten beiden gegen den polnischen SPR Wisla Płock und den tschechischen SKKP Handball Brno aber gewinnen. Im Viertelfinale besiegten die Biber dann die U17-Auswahl Litauens mit 21:18. Im Halbfinale ging es also gegen den bis dahin noch ungeschlagenen HC Empor Rostock. Und auch hier konnten die Dessauer Nachwuchshandballer überzeugen. Mit einem sehr starken 26:13 konnte man sich gegen das Team aus Mecklenburg-Vorpommern durchsetzen und damit erstmals ins Finale des Biber Cups einziehen. Hier wartete dann mit den Fivers WAT Margareten der österreichische Titelverteidiger auf den DRHV. Die Jungs aus der Bauhausstadt konnten lange mithalten. Zur Pause gab es einen 9:12 Rückstand. Alles war noch drin im zweiten Durchgang. Doch am Ende konnten die Fivers ihren Titel verteidigen und mit 23:17 gewinnen. Trotzdem haben die U17 Biber überzeugt und richtig starke Leistungen aufs Parkett gebracht.
3: Die U17 hat ein klasse Turnier gespielt. Gott sei Dank, die Niederlage kam gleich am Anfang, sodass sie ein bisschen auch die Augen geöffnet bekommen haben. Hallo, das wird kein Durchmarsch hier. Und krasse Leistung, starke Leistung, gerade im Halbfinale mit 26:13 gegen Empor Rostock, wo fünf von denen, ich glaube mindestens fünf, international bzw. also eine Nationalmannschaft spielen. Also das muss man erstmal bringen. Am Ende hat es nicht gereicht gegen Fivers, aber das ist okay, es ist ein guter Platz 2 und wir haben ja auch nicht so hoch verloren. Also deswegen, da nehme ich ganz viel mit für nächstes Jahr und habe Hoffnung, dass wir nächstes Jahr den Pokal nach Hause holen.
2: DRHV-Keeper Fernando Enders wurde im U17-Bereich dann sogar zum besten Torhüter des Turniers gewählt. Die Veranstalter waren am Ende sehr zufrieden mit der dritten Auflage des Biber Cups und können nun schon aufs nächste Jahr blicken.
3: Es war ein großartiger Erfolg. Wir hatten tolle Mannschaften dabei, also auch hochkarätige Mannschaften, die teilweise sogar Nationalmannschaft spielen. Ja, wenn wir immer Empor Rostock sehen, die hier viele von den Spielern spielen bei der Nationalmannschaft mit dabei. Also es ist wirklich ein großartiges Turnier. Auch das Feedback von den einzelnen Mannschaften ist immer gut. Die kommen gerne her, geben jedes Jahr auch wieder ihre Zusage. Natürlich braucht das eine lange Vorbereitung, also ungefähr ein Jahr. Wie sagt man so schön, nach dem Turnier ist vor dem Turnier. Jetzt beginnt es also auch, da wieder Partner zu finden, Hotel zu buchen für nächstes Jahr, den Termin zu finden. Also ist aber ein tolles Turnier. Ich glaube, wir haben es auch wieder gut hinbekommen. Auch trotz, kleinerer Unwägbarkeiten haben wir alles hinbekommen und alle sind nachher glücklich wieder nach Hause gefahren, denke ich mal.
2: 260 Teilnehmer waren in diesem Jahr wieder beim Biber Cup dabei, was für die Veranstalter durchaus einige Herausforderungen mit sich brachte. In 6 verschiedenen Hotels konnten die Nachwuchssportler und ihre Trainer

0: untergebracht werden. An den drei Turniertagen gab es dann an beiden Austragungsorten ebenfalls viele kleine und große Aufgaben zu erledigen. Die in Gelb gekleideten Biber-Volunteers sorgten durch ihr ehrenamtliches Engagement dafür, dass ein Turnier dieser Größenordnung überhaupt gestemmt werden konnte und reibungslos über die Bühne ging.
1: Ohne denen würde gar nichts funktionieren, ja, ohne den Volontären, ohne den freiwilligen Helfern, die das auch sehr, sehr gerne machen. Also es ist Wahnsinn, was da für eine Bewegung entsteht hier für den Handball. Die leben das und diese machen es unwahrscheinlich gerne. Und das ist ja auch nicht selbstverständlich, wenn man überlegt, dass das Turnier täglich von früh um 6 bis abends 22 Uhr geht, ja, am Samstag. Das muss man erstmal stemmen, man hat ein ganzes Wochenende verplant. Und deswegen, ohne den würde das Turnier gar nicht funktionieren. Und deswegen kann ich auch noch mal hier sagen, ganz, ganz, ganz großen Dank an den ganzen vielen freiwilligen Helfern.
0: Für 3 Tage gab es wieder hochklassigen Nachwuchshandball im Berufsschulzentrum und in der Anhalt Arena zu sehen. Die Planungen für die 4. Ausgabe des Biber Cups im nächsten Jahr sind jetzt schon in vollem Gange.

0: Hallo und herzlich willkommen an diesem Dienstag zu den RBB Aktuellnachrichten. Am Morgen des 7. September gegen 4.35 Uhr ereignete sich auf der Kreisstraße 2239 zwischen Seida und Murksdorf ein Verkehrsunfall mit einer tödlich verletzten Person. Nach dem Stand der bisher geführten Ermittlungen befuhr der 60-jährige Fahrer eines Motorrades einer Marke BMW die K2239 aus Richtung Seida kommend in Richtung Murksdorf. Aus bisher nicht geklärter Ursache kam der Motorradfahrer in einer Kurve nach rechts von der Fahrbahn ab und stürzte infolgedessen. Der aus Jessen stammende Mann erlag noch am Unfallort seinen schweren Verletzungen. Die Ermittlungen zum Verkehrsunfall werden vom Zentralen Verkehrs- und Autobahndienst der Polizeiinspektion Dessau-Roßlau geführt. Vom 7. bis zum 13. September lädt die Stadt Bitterfeld-Wolfen zur 5. Kunst- und Kulturwoche ein. Bereits zum 5. Mal rückt damit das kreative, kulturelle und künstlerische Leben der Stadt in den Mittelpunkt. Was im Jahr 2018 als Idee begann, hat sich längst zu einem festen Bestandteil des städtischen Veranstaltungskalenders entwickelt. Die Kunst- und Kulturwoche steht für Begegnung, Inspiration und die beeindruckende Vielfalt an kulturellem Engagement in Bitterfeld-Wolfen. Künstler, Vereine, Initiativen, Einrichtungen und Kulturschaffende präsentieren auch 2026 wieder ein abwechslungsreiches Programm für alle Generationen.
1: Vom 7. bis 13. September steht Bitterfeld-Wolfen ganz im Zeichen der Kunst und Kultur. Bereits zum 5. Mal lädt die Stadt zur Kunst- und Kulturwoche ein und rückt damit das kreative und kulturelle Leben der Stadt in den Mittelpunkt. Seit 2018 bietet die Stadt Bitterfeld-Wolfen allen Kunst- und Kulturinteressierten oder denen, die es werden wollen, verschiedenste Veranstaltungen während der Woche und auch darüber hinaus an.
2: Also zunächst freue ich mich sehr, dass wir die 5. Kunst- und Kulturwoche in der Stadt Bitterfeld-Wolfen begehen können. Das ist ja ein besonderes Projekt und dieses Projekt ist ja dazu angetan, aufzuzeigen, welche kulturellen, künstlerischen Angebote wir in der Stadt haben. Und die sind eben einmal konzentriert in einer Woche und das ist ein gutes Zeichen, weil es wichtig ist, dass eine Stadt nicht nur aus Arbeit besteht und Sport, sondern eben auch eine ganze Menge an Kultur stattfindet. Es sind viele Veranstaltungen, die ab heute in der Stadt Bitterfeld-Wolfen bis zum Sonntag stattfinden werden. Ich glaube, da ist für jeden etwas dabei, der sich für Kunst und Kultur interessiert. Aber es sind auch Spaß und Comedy dabei. Also ein großes, vielfältiges Programm.
1: Die Kunst- und Kulturwoche steht für Begegnung, Inspiration und die beeindruckende Vielfalt an kulturellem Engagement in Bitterfeld-Wolfen. Besucher dürfen sich besonders auf einen bunten Mix aus Konzerten, Ausstellungen, Lesungen, Workshops, Mitmachangeboten, kreativen Aktionen,

0: Tanz, Musik und vielen weiteren kulturellen Erlebnissen freuen.
1: Ich freue mich, sagen zu können, dass wir jede Menge Mitmachveranstaltungen haben in dieser 5. Kunst- und Kulturwoche. Also jede Menge in der Bibliothek findet jede Menge Lesungen und Sachen statt, wo man sich animiert fühlt und mitzumachen. Das Amateurtheater wird eine offene Probe machen. Wir haben Sprayer bei der WSG in Bitterfeld, denen kann man über die Schulter schauen und sich auch vielleicht noch mal ein paar Anregungen holen. Das ist das Schöne der Kunst- und Kulturwoche in diesem Jahr, dass also so viel passiert, was man mitmachen kann. Das Mehrgenerationenhaus zum Beispiel, da wird ein Parcours für Kinder und Junggebliebene entstehen, aus Malkreide, also Straßenmalkreide. Also das sind so die Höhepunkte in diesem Jahr, wie ich finde, dass man im Prinzip sagt, ja, ich habe noch kein Hobby, ich kann mal gucken, was gibt es so in der Stadt, und die Vielfalt ist groß, wir haben sehr viele ehrenamtlich Tätige in unserer Stadt. Ich glaube, das ist auch wirklich eine große Ausnahmeerscheinung, das gibt es wahrscheinlich nicht überall, und da ist das Schöne, dass man sich orientieren kann und schauen kann, was wäre denn was für mich für die Zukunft.
0: Die Stadt zeigt auch in diesem Jahr, wie vielfältig das kulturelle Angebot im Bitterfeld-Wolfen ist. Zahlreiche Veranstaltungen und engagierte Akteure machen die Kunst- und Kulturwoche zu einem besonderen Erlebnis. Dabei gibt es viel zu entdecken, von etablierten Formaten bis hin zu neuen, kreativen Angeboten. Wie umfangreich das Programm in diesem Jahr ist, zeigt sich auch an den Mitwirkenden.
2: Ja, also es sind fast 40 Veranstaltungen, gut 20 Vereine, die daran teilnehmen, aus Ortsteilen wie Bobbau, Krepin, Wolfen und Bitterfeld. Ja, sie alle füllen mit tollen Veranstaltungen die Kunst- und Kulturwoche hier in dieser Stadt. Die Ausstellungen kann ich empfehlen, die sind zum Teil auch noch länger zu besichtigen, also über die Kunst- und Kulturwoche hinaus. Ja, und ich freue mich eigentlich auf alles. Am Wochenende wird es den Comedy Slam im Hörsaal im Rathaus geben. Da freue ich mich auf einen sehr, sehr unterhaltsamen und hoffentlich lustigen Abend, auch mit Musikbegleitung.
0: Weitere Infos finden Interessierte im Programmflyer sowie unter www.bitterfeldwolfen.de/kuk. Die 5. Kunst- und Kulturwoche zeigt einmal mehr, wie lebendig, kreativ und vielfältig die Stadt ist. Sie lädt alle Bürger ebenso wie Gäste herzlich ein, Neues zu entdecken, bekannte Angebote wiederzusehen und gemeinsam besondere kulturelle Momente zu erleben.
3: Vor 100 Jahren wurde in Sandersdorf die Feuerwehr gegründet. Dieses besondere Jubiläum wurde am Samstag mit einem großen Fest gefeiert. Auf dem Gelände der Feuerwehr herrschte reges Treiben. Familien und Freunde kamen zusammen, für die jüngsten Besucher gab es unter anderem eine Hüpfburg und verschiedene Aktionen. Auch das Kinder- und Jugendballett 1965 aus Sandersdorf sorgte mit einer Show für Unterhaltung. Im Mittelpunkt stand jedoch die Geschichte der Feuerwehr. Seit ihrer Gründung vor einem Jahrhundert stehen Einsatzbereitschaft, Engagement und Gemeinschaft im Mittelpunkt. Beim Jubiläumsfest wurde deshalb nicht nur zurückgeblickt, sondern auch das Engagement der heutigen Feuerwehrleute und der nächsten Generationen gewürdigt. Für das leibliche Wohl war ebenfalls gesorgt. Neben verschiedenen Speisen und Getränken gab es unter anderem einen eigenen Dönerstand sowie Kaffee und Kuchen. Dazu sorgte Live-Musik und ein abwechslungsreiches Programm für einen gelungenen Festtag für die ganze Familie.
4: Der Landrat des Salzlandkreises, Markus Bauer von der SPD, fordert die übrigen Parteien zu Gesprächen mit dem Landtagswahlsieger AfD auf. Bauer sagte: Die AfD ist demokratisch gewählt und deutlich stärkste Kraft. Sie darf jetzt nicht ignoriert und ausgeschlossen werden. Weiter sagte Bauer, alle Parteien sollten jetzt miteinander reden und Koalitionsmöglichkeiten ausloten. Markus Bauer ist Vizepräsident des Landkreistages Sachsen-Anhalt und seit 2014 Landrat des Salzlandkreises. In den Nachmittagsstunden des 6. September erhielt die Polizei von zwei Spaziergängern den Hinweis, dass diese eine leblose Person in einem Waldgebiet bei Sandersdorf-Brena aufgefunden hätten. Vor Ort konnten die eingesetzten Polizeikräfte einen skelettierten Leichnam feststellen. Identität und Geschlecht der Person sind derzeit ungeklärt. Eine Todesursachenermittlung wurde zur Klärung der Todesumstände sowie zur Identifizierung der Person eingeleitet. Hinweise auf

0: Eine Fremdeinwirkung sind nach gegenwärtigem Ermittlungsstand nicht gegeben. Im Landespokal Sachsen-Anhalt gab es am vergangenen Freitag ein Oberliga-Duell in Sandersdorf. Die SG Union traf auf den VfB Germania Halberstadt. Nachdem beide gut und mit vielen Toren in die Saison gestartet sind, konnte man eine unterhaltsame Partie erwarten.
1: Vor knapp 200 Zuschauern im Stadion im Sport- und Freizeitzentrum in Sandersdorf wurde am 4. September die zweite Runde des Landespokals Sachsen-Anhalt ausgetragen. Die SG Union Sandersdorf empfing den VfB Germania Halberstadt. Die beiden Oberliga-Teams starteten gut in die Saison. Die SG mit 6 und der VfB mit 9 Punkten aus den ersten 3 Ligaspielen. Zudem konnten die Sandersdorfer bereits 11 und die Halberstädter 12 Tore an den ersten 3 Spieltagen erzielen. Die Fans erwarteten also ein unterhaltsames Spiel mit vielen Offensivaktionen. Und die Hausherren zeigen hier auch gleich zu Beginn einige Vorstöße nach vorne. Mehr als ein paar Halbchancen kommen dabei aber zunächst nicht rum. Das Wetter macht das Fußballspielen dann hier nicht gerade einfacher. Es regnet in Strömen. In der 10. Minute die Gäste dann über links. Paul Kühnhardt mit der Hereingabe. Adrian Doci bekommt den irgendwie kontrolliert und haut einfach mal drauf. Die frühe Führung für Halberstadt und die mitgereisten Fans jubeln. 20 Minuten gespielt und auf der anderen Seite geht Kai Wonneberger durch. Die Hereingabe geblockt, zurück auf Marvin Lenz, Flanke auf Dennis Brunner, der den Ausgleich auf dem Kopf hat, VfB-Keeper Lukas Zischos pariert. Die Germania macht im Anschluss Druck und versucht Treffer Nummer 2 zu erzwingen. Die Gästefans sehen einige Torannäherungen ihrer Mannschaft, wirklich zwingend wird hierbei jedoch nichts. In der 29. Minute setzt sich der VfB am Sandersdorfer Strafraum fest. Adrian Doci mit der Drehung und dem Abschluss. Union-Schlussmann Tom Eisfeld lenkt den am Kasten vorbei. Dann wird auf der anderen Seite Samir Farkas geschickt. Bis in den Strafraum kommt er nicht, deshalb probiert er es mal. Was ein Fund, aber Monsterparade von Lukas Zischos. Auf beiden Seiten gibt es dann vorm Pausenpfiff noch jeweils eine Chance. Doch es bleibt nach 45 Minuten beim Zwischenstand von 1:0 für Halberstadt. Aber noch alles drin in dieser Partie. Gleich zu Beginn der zweiten Hälfte Freistoß für Germania. Chaos im Strafraum. Und irgendwie kommt der Ball zu Max Adrian, der zum 2:0 einnetzt. Jetzt wird's dann doch relativ schwer für die Hausherren. Nur 8 Minuten später können die Gäste kontern. Adrian Doci legt nochmal rüber auf Pascal Hacketal, der den dritten Treffer für Halberstadt erzielt. War das schon die Vorentscheidung? Sandersdorf-Trainer Thomas Sawetzki bringt einige neue Kräfte auf den Platz und die bringen dann auch durchaus neuen Schwung rein. Der gerade eingewechselte Fabian Nowicki mit dem Versuch zu zentral. Für den VfB dann Max Adrian aus ähnlicher Position. Auch für Tom Eisfeld kein Problem. Union jetzt aber mit mehr vom Spiel. Ein weiter Ball, die Ablage und Tommy Stopp am Tor vorbei. In der 78. Minute dann die Gastmannschaft unter Druck. Keeper Lukas Zischos wird von mehreren Sandersdorfern angelaufen. Kai Wonneberger kann den Pass des Schlussmanns blocken und von da landet der Ball dann auch direkt im Netz. Anschlusstreffer für das Team von Thomas Sawetzki. Die aufkommende Hoffnung wollen die Halberstädter sofort wieder im Keim ersticken. Pascal Hacketal prüft Tom Eisfeld, der schnell unten ist. Die anschließende Ecke. Sandersdorf bekommt den Ball nicht raus. Und am Ende ist es Max Kleinschmidt, der den erneuten 3-Tore-Abstand herstellt. Das dürfte die endgültige Entscheidung sein. Halberstadt macht dann auch munter weiter. Und hat hier noch die ein oder andere Chance, sogar das 5. Tor zu erzielen. Am Ende bleibt es aber beim 4:1 Auswärtserfolg für die Germania. Sandersdorf scheidet damit aus dem Landespokal aus.
2: Halberstadt hat heute verdient gewonnen, das muss man so klar sagen. Die waren in den entscheidenden Momenten effizienter bzw. auch handlungsfähiger.

0: schneller als wir. Sieht man gerade beim zweiten Tor schön, ja, wo wir den Ball eigentlich klären müssen, legen dann nochmal vor, wenn wir nicht, wenn wir ein bisschen inkonsequent sind dort. Ja, und irgendwie haben sie uns nicht nochmal in den Spielrahmen reinkommen lassen, das muss man sagen. Wir machen es 3-1, dann keimt er nochmal so ein bisschen Hoffnung auf, weil der Gegner eigentlich schon gefühlt das Spiel gewonnen hatte. Ja, und dann Postwenden machen sie es 4-1. So dass wir heute einfach nicht so die Momente hatten. Das 1-0 war auch ja, eine gute Einzelaktion. Die Flanke lassen wir zu, okay, das war nicht optimal verteidigt. Und dann kriegen wir aber zentral den Zugriff nicht. Das macht dann der Offensivspieler gut. So gehen sie 1-0 in Führung und dann wird es ein bisschen schwer. Bis dahin hat man halt auch ein, zwei sehr gute Möglichkeiten von Samir, wo wir auch durchaus in Führung gehen können. Wir haben spielen ein, zwei Mal gut über links frei, sind dann nicht zielstrebig genug, wo wir eigentlich mehr draus machen können. Gerade Olli hat dann eine Riesenchance, oder zumindest kann es eine werden, wenn er da den Ball besser mitnimmt. Für uns ist es dann so einfach, dass wir alles investiert haben, aber es sollte heute nicht sein und damit muss man dann auch umgehen lernen.
1: Für die Sandersdorfer steht am 11. September das nächste Liga-Heimspiel gegen den ZFC Meuselwitz an. Keine einfache Aufgabe. Die Thüringer Regionalliga-Absteiger haben bisher alle Ligaspiele gewonnen. Eine Woche später muss Union dann in der Liga erneut gegen Halberstadt ran. Diesmal auswärts.
2: Die Freiwillige Feuerwehr Strach feiert in diesem Jahr gleich zwei Jubiläen in ihrer Nachwuchsabteilung. Die Jugendfeuerwehr besteht seit 30 Jahren, die Kinderfeuerwehr seit 15 Jahren. Im Mittelpunkt der Feierlichkeiten steht der alljährliche, von der Feuerwehr veranstaltete Rieschebach-Pokal am Samstag, den 12. September. Bereits vor Beginn des Wettkampfes wird es einen Festumzug mit dem Fanfarenzug Wittenberg sowie allen teilnehmenden Mannschaften geben. Der Festumzug startet um 8.45 Uhr am Gerätehaus der Freiwilligen Feuerwehr in der Stracher Landstraße 59. Um 9.30 Uhr wird Bürgermeister André Seidig den diesjährigen Rieschebach-Pokal auf dem Wettkampfareal hinter der Sporthalle in Strach, in der Stracher Landstraße 27, eröffnen. Damit sind wir am Ende unserer Dienstagsausgabe der RBW Aktuellen Nachrichten. Schauen jetzt noch auf den Wetterbericht und im Anschluss gern noch auf die Meldungen aus Dessau-Roßlau. Am Mittwoch um 18 Uhr gibt es dann wieder aktuelle Meldungen aus der Region für Sie ins Wohnzimmer geliefert. Bis dahin, machen Sie es gut und auf Wiedersehen.
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1: Am Mittwoch, den 9. September, erwartet uns ein wechselhaftes Wetter mit angenehmen Temperaturen. Die Höchstwerte erreichen maximal 20 Grad Celsius. Es weht ein schwacher Wind aus dem Westen mit einer Geschwindigkeit von 13 km/h. Zudem liegt die Regenwahrscheinlichkeit bei 10%.
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0: Das Netzwerk Stiftungen und Bildung hat das Ziel, bundesweit Wegweiser für zivilgesellschaftliches Engagement zu sein, Bildungsallianzen zu fördern und die Stiftungen in ihrer Bildungsarbeit zu unterstützen. Am 27. August fand die 15. Sitzung des Stiftungsnetzwerks Bildung in Sachsen, Sachsen-Anhalt und Thüringen im IHK-Bildungszentrum in Dessau statt. Erneut stand der fachliche Austausch im Mittelpunkt.
1: Wir nutzen die Expertise, das Wissen der Kolleginnen und Kollegen aus Vereinen, Stiftungen, Initiativen von vor Ort, die sich mit Bildung beschäftigen, aber entlang des Lebenslaufes. Das heißt wirklich von der ersten Sekunde des Lebens, also auch auf Familie ausgerichtet, nicht nur auf Schule, bis hin in das hohe Alter, wenn man zum Beispiel als Ehrenamtlicher unterwegs ist, muss man sich qualifizieren.
0: Die Teilnehmer beschäftigen sich mit Themen aus ihrem Arbeitsalltag, tauschen Erfahrungen aus, unterstützen sich gegenseitig und entwickeln gemeinsame Kooperationen. Dabei gibt es bei jedem Treffen ein bestimmtes Fachthema. Diesmal ging es um die Frage Zivilgesellschaft unter Druck. Was belastet uns und wie können wir damit umgehen?
1: Es gibt politische Veränderungen. Die Regierung hat bestimmte Programme, die zur Demokratiestärkung oder zum Miteinander einladen, verändert, zum Teil auch finanziell gekürzt. Was bedeutet das für unsere Akteurinnen und Akteure vor Ort? Kann das Leseprogramm noch angeboten werden? Können wir noch den Naturkundeunterricht im Wald machen, wo normalerweise der NABU dann vielleicht mit unterstützt und vielleicht nicht mehr unterstützen kann? Also wir reden wirklich über die Dinge, die uns im Arbeitsalltag begegnen. Aber auch in diesem Fall ganz explizit vielleicht richtungsweisend verändern wird. Also die Politik hat ja Ansätze, zivilgesellschaftliche Organisationen auch stärker zu prüfen. Und das gibt natürlich dann auch Reaktionen bei uns.
0: Von morgens bis in den Nachmittag drehte sich alles um dieses Thema. Die rund 30 Vertreter aus verschiedenen Vereinen, Stiftungen und Initiativen hatten dabei Zeit, sich intensiv mit den Herausforderungen auseinanderzusetzen, Erfahrungen zu teilen und gemeinsam nach Lösungen zu suchen.
1: Wenn wir uns mit einem Fachthema befassen, dann machen wir meistens einen Workshop. Das heißt, ich werde gleich Kleingruppenarbeit machen. Die Kolleginnen und Kollegen überlegen, was heißt es überhaupt für sie, unter Druck zu stehen? Was macht das mit ihrer Organisation? Und wie kann man sich gemeinsam auch dazu verhalten? Also es ist wirklich ein lernendes Vorgehen. Also wir wollen an dieser Stelle auch deutlich machen, dass Kolleginnen und Kollegen nicht alleine sind. Also wenn ich in drei Bundesländern unterwegs bin, hier treffen sich alle zusammen und das ermöglicht dann auch, vielleicht gemeinsame Lösungen zu finden.
0: Zweimal im Jahr treffen sich Akteure aus Sachsen, Sachsen-Anhalt und Thüringen. Mittlerweile gibt es diese Netzwerke auf Länderebene in 10 Bundesländern sowie in Luxemburg. Die Treffen fördern den Wissenstransfer und die Zusammenarbeit im vielfältigen Bildungsbereich. Langfristiges Ziel ist es, gut vernetzte Bildungslandschaften zu schaffen und gemeinsam die Bildungsarbeit vor Ort zu stärken.
2: Nachwuchshandball auf höchstem Niveau gab es Ende August wieder in der Bauhausstadt zu sehen. Vom 28. bis zum 30.8. veranstaltete die Biberakademie den mittlerweile dritten internationalen Bibercup. Nachwuchsteams aus 6 europäischen Ländern sowie aus Deutschland sorgten über die 3 Turniertage hinweg für beste Unterhaltung. Wie in den vergangenen Jahren gab es wieder 2 Altersklassen. Die unter 15-Jährigen spielten einen Großteil ihrer Spiele in der Sporthalle des Berufsschulzentrums Hugo Junkers. Hier zeigte mit dem HC Empor Rostock ein deutsches Team starke Leistungen. Im Halbfinale gewannen sie gegen den schwedischen Önnereds HK und zogen in die Endrunde ein. Auch erwähnenswert, bei den Schweden stand mit Andreas Palika, der Torwart der Füchse Berlin, an der Seitenlinie, um seinen Sohn zu unterstützen. Im Finale ging es für Rostock dann gegen den RK Kelce aus Slowenien, welcher die Fivers WAT Margareten im Halbfinale schlug. Mit einem knappen 30:29 Erfolg gewann Kelce den diesjährigen Biber Cup im Bereich der U15. Für die Nachwuchsmannschaft des DRHVs lief es hier nicht ganz so gut. Die jungen Handballer konnten kein Spiel gewinnen und belegten am Ende den 8. Platz.
3: Die U15, dann muss man natürlich bedenken, dass sie gerade erst in den Jahrgang reingerutscht sind. Ja, die sind also körperlich natürlich weit hinter dem, die denn jetzt schon kurz vor der U17 sind. Das muss man sehen. Also trotzdem haben die großartige Spiele gemacht. Ja, haben jetzt natürlich jetzt im Ergebnis nicht so gut abgeschnitten, haben bestimmt mehr erhofft. Aber nächstes Jahr, wenn sie dabei sind, da sind die dann wesentlich gestärkt. Die haben jetzt mit Sicherheit eine ganze Menge hier aus diesem Turnier mitnehmen können.
2: In der Anhalt Arena gab es dann die Spiele der U17-Mannschaften zu sehen. Hier machte das Team des DRHV einen sehr guten Eindruck. Zwar verlor man das erste Gruppenspiel gegen den RK Kelce, konnte die nächsten beiden gegen den polnischen SPR Wisla Płock und den tschechischen SKKP Handball Brno aber gewinnen. Im Viertelfinale besiegten die Biber dann die U17-Auswahl Litauens mit 21:18. Im Halbfinale ging es also gegen den bis dahin noch ungeschlagenen HC Empor Rostock. Und auch hier konnten die Dessauer Nachwuchshandballer überzeugen. Mit einem sehr starken 26:13 konnte man sich gegen das Team aus Mecklenburg-Vorpommern durchsetzen und damit erstmals ins Finale des Biber Cups einziehen. Hier wartete dann mit den Fivers WAT Margareten der österreichische Titelverteidiger auf den DRHV. Die Jungs aus der Bauhausstadt konnten lange mithalten. Zur Pause gab es einen 9:12 Rückstand. Alles war noch drin im zweiten Durchgang. Doch am Ende konnten die Fivers ihren Titel verteidigen und mit 23:17 gewinnen. Trotzdem haben die U17 Biber überzeugt und richtig starke Leistungen aufs Parkett gebracht.
3: Die U17 hat ein klasse Turnier gespielt. Gott sei Dank, die Niederlage kam gleich am Anfang, sodass sie ein bisschen auch die Augen geöffnet bekommen haben. Hallo, das wird kein Durchmarsch hier. Und krasse Leistung, starke Leistung, gerade im Halbfinale mit 26:13 gegen Empor Rostock, wo fünf von denen, ich glaube mindestens fünf, international bzw. also eine Nationalmannschaft spielen. Also das muss man erstmal bringen. Am Ende hat es nicht gereicht gegen Fivers, aber das ist okay, es ist ein guter Platz 2 und wir haben ja auch nicht so hoch verloren. Also deswegen, da nehme ich ganz viel mit für nächstes Jahr und habe Hoffnung, dass wir nächstes Jahr den Pokal nach Hause holen.
2: DRHV-Keeper Fernando Enders wurde im U17-Bereich dann sogar zum besten Torhüter des Turniers gewählt. Die Veranstalter waren am Ende sehr zufrieden mit der dritten Auflage des Biber Cups und können nun schon aufs nächste Jahr blicken.
3: Es war ein großartiger Erfolg. Wir hatten tolle Mannschaften dabei, also auch hochkarätige Mannschaften, die teilweise sogar Nationalmannschaft spielen. Ja, wenn wir immer Empor Rostock sehen, die hier viele davon den Spielern spielen bei der Nationalmannschaft mit dabei. Also es ist wirklich ein großartiges Turnier. Auch das Feedback von den einzelnen Mannschaften ist immer gut. Die kommen gerne her, geben jedes Jahr auch wieder ihre Zusage. Natürlich braucht das eine lange Vorbereitung, also ungefähr ein Jahr. Wie sagt man so schön, nach dem Turnier ist vor dem Turnier. Jetzt beginnt es also auch, da wieder Partner zu finden, Hotel zu buchen für nächstes Jahr, den Termin zu finden. Also ist aber ein tolles Turnier. Ich glaube, wir haben es auch wieder gut hinbekommen. Auch trotz, weiß ich, kleinerer Unwägbarkeiten haben wir alles hinbekommen und alle sind nachher glücklich wieder nach Hause gefahren, denke ich mal.
2: 260 Teilnehmer waren in diesem Jahr wieder beim Biber Cup dabei, was für die Veranstalter durchaus einige Herausforderungen mit sich brachte. In 6 verschiedenen Hotels konnten die Nachwuchssportler und ihre Trainer unterbringen.

0: untergebracht werden. An den drei Turniertagen gab es dann an beiden Austragungsorten ebenfalls viele kleine und große Aufgaben zu erledigen. Die in Gelb gekleideten Biber-Volunteers sorgten durch ihr ehrenamtliches Engagement dafür, dass ein Turnier dieser Größenordnung überhaupt gestemmt werden konnte und reibungslos über die Bühne ging.
1: Ohne denen würde gar nichts funktionieren, ja, ohne den Volontären, ohne den freiwilligen Helfern, die das auch sehr, sehr gerne machen. Also es ist Wahnsinn, was da für eine Bewegung entsteht hier für den Handball. Die leben das und diese machen es unwahrscheinlich gerne. Und das ist ja auch nicht selbstverständlich, wenn man überlegt, dass das Turnier täglich von früh um 6 bis abends 22 Uhr geht, ja, am Samstag. Das muss man erstmal stemmen, man hat ein ganzes Wochenende verplant. Und deswegen, ohne den würde das Turnier gar nicht funktionieren. Und deswegen kann ich auch noch mal hier sagen, ganz, ganz, ganz großen Dank an den ganzen vielen freiwilligen Helfern.
0: Für 3 Tage gab es wieder hochklassigen Nachwuchshandball im Berufsschulzentrum und in der Anhalt Arena zu sehen. Die Planungen für die 4. Ausgabe des Biber Cups im nächsten Jahr sind jetzt schon in vollem Gange.

0: Hallo und herzlich willkommen an diesem Dienstag zu den RBB Aktuellnachrichten. Am Morgen des 7. September gegen 4.35 Uhr ereignete sich auf der Kreisstraße 2239 zwischen Seida und Murksdorf ein Verkehrsunfall mit einer tödlich verletzten Person. Nach dem Stand der bisher geführten Ermittlungen befuhr der 60-jährige Fahrer eines Motorrades einer Marke BMW die K2239 aus Richtung Seida kommend in Richtung Murksdorf. Aus bisher nicht geklärter Ursache kam der Motorradfahrer in einer Kurve nach rechts von der Fahrbahn ab und stürzte infolgedessen. Der aus Jessen stammende Mann erlag noch am Unfallort seinen schweren Verletzungen. Die Ermittlungen zum Verkehrsunfall werden vom Zentralen Verkehrs- und Autobahndienst der Polizeiinspektion Dessau-Roßlau geführt. Vom 7. bis zum 13. September lädt die Stadt Bitterfeld-Wolfen zur 5. Kunst- und Kulturwoche ein. Bereits zum 5. Mal rückt damit das kreative, kulturelle und künstlerische Leben der Stadt in den Mittelpunkt. Was im Jahr 2018 als Idee begann, hat sich längst zu einem festen Bestandteil des städtischen Veranstaltungskalenders entwickelt. Die Kunst- und Kulturwoche steht für Begegnung, Inspiration und die beeindruckende Vielfalt an kulturellem Engagement in Bitterfeld-Wolfen. Künstler, Vereine, Initiativen, Einrichtungen und Kulturschaffende präsentieren auch 2026 wieder ein abwechslungsreiches Programm für alle Generationen.
1: Vom 7. bis 13. September steht Bitterfeld-Wolfen ganz im Zeichen der Kunst und Kultur. Bereits zum 5. Mal lädt die Stadt zur Kunst- und Kulturwoche ein und rückt damit das kreative und kulturelle Leben der Stadt in den Mittelpunkt. Seit 2018 bietet die Stadt Bitterfeld-Wolfen allen Kunst- und Kulturinteressierten oder denen, die es werden wollen, verschiedenste Veranstaltungen während der Woche und auch darüber hinaus an.
2: Also zunächst freue ich mich sehr, dass wir die 5. Kunst- und Kulturwoche in der Stadt Bitterfeld-Wolfen begehen können. Das ist ja ein besonderes Projekt und dieses Projekt ist ja dazu angetan, aufzuzeigen, welche kulturellen, künstlerischen Angebote wir in der Stadt haben. Und die sind eben einmal konzentriert in einer Woche und das ist ein gutes Zeichen, weil es wichtig ist, dass eine Stadt nicht nur aus Arbeit besteht und Sport, sondern eben auch eine ganze Menge an Kultur stattfindet. Es sind viele Veranstaltungen, die ab heute in der Stadt Bitterfeld-Wolfen bis zum Sonntag stattfinden werden. Ich glaube, da ist für jeden etwas dabei, der sich für Kunst und Kultur interessiert. Aber es sind auch Spaß und Comedy dabei. Also ein großes, vielfältiges Programm.
1: Die Kunst- und Kulturwoche steht für Begegnung, Inspiration und die beeindruckende Vielfalt an kulturellem Engagement in Bitterfeld-Wolfen. Besucher dürfen sich besonders auf einen bunten Mix aus Konzerten, Ausstellungen, Lesungen, Workshops, Mitmachangeboten, kreativen Aktionen,

0: Generationenhaus zum Beispiel. Da wird ein Parcours für Kinder und Junggebliebene entstehen aus Malkreide, also Straßenmalkreide. Also das sind so die Höhepunkte in diesem Jahr, wie ich finde, dass man im Prinzip sagt, ja, ich habe noch kein Hobby, ich kann mal gucken, was gibt es so in der Stadt. Und die Vielfalt ist groß, wir haben sehr viele ehrenamtlich Tätige in unserer Stadt. Ich glaube, das ist auch wirklich eine große Ausnahmeerscheinung, das gibt es wahrscheinlich nicht überall. Und da ist das Schöne, dass man sich orientieren kann und schauen kann, was wäre denn was für mich für die Zukunft.
1: Die Stadt zeigt auch in diesem Jahr, wie vielfältig das kulturelle Angebot im Bitterfeld-Wolfen ist. Zahlreiche Veranstaltungen und engagierte Akteure machen die Kunst- und Kulturwoche zu einem besonderen Erlebnis. Dabei gibt es viel zu entdecken, von etablierten Formaten bis hin zu neuen, kreativen Angeboten. Wie umfangreich das Programm in diesem Jahr ist, zeigt sich auch an den Mitwirkenden.
2: Ja, also es sind fast 40 Veranstaltungen, gut 20 Vereine, die daran teilnehmen, aus Ortsteilen wie Bobbau, Krepin, Wolfen und Bitterfeld. Ja, sie alle füllen mit tollen Veranstaltungen die Kunst- und Kulturwoche hier in dieser Stadt. Die Ausstellungen kann ich empfehlen, die sind zum Teil auch noch länger zu besichtigen, also über die Kunst- und Kulturwoche hinaus. Ja, und ich freue mich eigentlich auf alles. Am Wochenende wird es den Comedy Slam im Hörsaal im Rathaus geben. Da freue ich mich auf einen sehr, sehr unterhaltsamen und hoffentlich lustigen Abend, auch mit Musikbegleitung.
1: Weitere Infos finden Interessierte im Programmflyer sowie unter www.bitterfeldwolfen.de/kuk. Die fünfte Kunst- und Kulturwoche zeigt einmal mehr, wie lebendig, kreativ und vielfältig die Stadt ist. Sie lädt alle Bürger ebenso wie Gäste herzlich ein, Neues zu entdecken, bekannte Angebote wiederzusehen und gemeinsam besondere kulturelle Momente zu erleben.
3: Vor 100 Jahren wurde in Sandersdorf die Feuerwehr gegründet. Dieses besondere Jubiläum wurde am Samstag mit einem großen Fest gefeiert. Auf dem Gelände der Feuerwehr herrschte reges Treiben. Familien und Freunde kamen zusammen, für die jüngsten Besucher gab es unter anderem eine Hüpfburg und verschiedene Aktionen. Auch das Kinder- und Jugendballett 1965 aus Sandersdorf sorgte mit einer Show für Unterhaltung. Im Mittelpunkt stand jedoch die Geschichte der Feuerwehr. Seit ihrer Gründung vor einem Jahrhundert stehen Einsatzbereitschaft, Engagement und Gemeinschaft im Mittelpunkt. Beim Jubiläumsfest wurde deshalb nicht nur zurückgeblickt, sondern auch das Engagement der heutigen Feuerwehrleute und der nächsten Generationen gewürdigt. Für das leibliche Wohl war ebenfalls gesorgt. Neben verschiedenen Speisen und Getränken gab es unter anderem einen eigenen Dönerstand sowie Kaffee und Kuchen. Dazu sorgte Live-Musik und ein abwechslungsreiches Programm für einen gelungenen Festtag für die ganze Familie.
4: Der Landrat des Salzlandkreises, Markus Bauer von der SPD, fordert die übrigen Parteien zu Gesprächen mit dem Landtagswahlsieger AfD auf. Bauer sagte: Die AfD ist demokratisch gewählt und deutlich stärkste Kraft. Sie darf jetzt nicht ignoriert und ausgeschlossen werden. Weiter sagte Bauer, alle Parteien sollten jetzt miteinander reden und Koalitionsmöglichkeiten ausloten. Markus Bauer ist Vizepräsident des Landkreistages Sachsen-Anhalt und seit 2014 Landrat des Salzlandkreises. In den Nachmittagsstunden des 6. September erhielt die Polizei von zwei Spaziergängern den Hinweis, dass diese eine leblose Person in einem Waldgebiet bei Sandersdorf-Brena aufgefunden hätten. Vor Ort konnten die eingesetzten Polizeikräfte einen skelettierten Leichnam feststellen. Identität und Geschlecht der Person sind derzeit ungeklärt. Eine Todesursachenermittlung wurde zur Klärung der Todesumstände sowie zur Identifizierung der Person eingeleitet. Hinweise auf eine Fremdeinwirkung sind nach gegenwärtigem Ermittlungsstand nicht gegeben. Im Landespokal Sachsen-Anhalt gab es am vergangenen Freitag ein Oberliga-Duell in Sandersdorf. Die SG Union traf auf den VfB Germania Halberstadt. Nachdem beide gut und mit vielen Toren in die Saison gestartet sind, konnte man eine unterhaltsame Partie erwarten.
5: Vor knapp 200 Zuschauern im Stadion im Sport- und Freizeitzentrum in Sandersdorf wurde am 4. September

0: September die zweite Runde des Landespokals Sachsen-Anhalt ausgetragen. Die SG Union Sandersdorf empfing den VfB Germania Halberstadt. Die beiden Oberligateams starteten gut in die Saison. Die SG mit 6 und der VfB mit 9 Punkten aus den ersten 3 Ligaspielen. Zudem konnten die Sandersdorfer bereits 11 und die Halberstädter 12 Tore an den ersten 3 Spieltagen erzielen. Die Fans erwarteten also ein unterhaltsames Spiel mit vielen Offensivaktionen. Und die Hausherren zeigen hier auch gleich zu Beginn einige Vorstöße nach vorne. Mehr als ein paar Halbchancen kommen dabei aber zunächst nicht rum. Das Wetter macht das Fußballspielen dann hier nicht gerade einfacher. Es regnet in Strömen. In der 10. Minute die Gäste dann über links. Paul Kühnhardt mit der Hereingabe, Adrian Doci bekommt den irgendwie kontrolliert und haut einfach mal drauf. Die frühe Führung für Halberstadt und die mitgereisten Fans jubeln. 20 Minuten gespielt und auf der anderen Seite geht Kai Wonneberger durch. Die Hereingabe geblockt, zurück auf Marvin Lenz, Flanke auf Dennis Brunner, der den Ausgleich auf dem Kopf hat, VfB-Keeper Lukas Zichos pariert. Die Germania macht im Anschluss Druck und versucht Treffer Nummer 2 zu erzwingen. Die Gästefans sehen einige Torannäherungen ihrer Mannschaft. Wirklich zwingend wird hierbei jedoch nichts. In der 29. Minute setzt sich der VfB am Sandersdorfer Strafraum fest. Adrian Doci mit der Drehung und dem Abschluss. Union-Schlussmann Tom Eisfeld lenkt den am Kasten vorbei. Dann wird auf der anderen Seite Samir Farkas geschickt. Bis in den Strafraum kommt er nicht, deshalb probiert er es mal. Was ein Fund, aber Monsterparade von Lukas Zichos. Auf beiden Seiten gibt es dann vorm Pausenpfiff noch jeweils eine Chance. Doch es bleibt nach 45 Minuten beim Zwischenstand von 1:0 für Halberstadt. Aber noch alles drin in dieser Partie. Gleich zu Beginn der zweiten Hälfte Freistoß für Germania. Chaos im Strafraum. Und irgendwie kommt der Ball zu Max Adrian, der zum 2:0 einnetzt. Jetzt wird's dann doch relativ schwer für die Hausherren. Nur 8 Minuten später können die Gäste kontern. Adrian Doci legt nochmal rüber auf Pascal Hacketal, der den dritten Treffer für Halberstadt erzielt. War das schon die Vorentscheidung? Sandersdorf-Trainer Thomas Sawetzki bringt einige neue Kräfte auf den Platz und die bringen dann auch durchaus neuen Schwung rein. Der gerade eingewechselte Fabian Nowicki mit dem Versuch zu zentral. Für den VfB dann Max Adrian aus ähnlicher Position. Auch für Tom Eisfeld kein Problem. Union jetzt aber mit mehr vom Spiel. Ein weiter Ball, die Ablage und Tommy Stopp am Tor vorbei. In der 78. Minute dann die Gastmannschaft unter Druck. Keeper Lukas Zichos wird von mehreren Sandersdorfern angelaufen. Kai Wonneberger kann den Pass des Schlussmanns blocken und von da landet der Ball dann auch direkt im Netz. Anschlusstreffer für das Team von Thomas Sawetzki. Die aufkommende Hoffnung wollen die Halberstädter sofort wieder im Keim ersticken. Pascal Hacketal prüft Tom Eisfeld, der schnell unten ist. Die anschließende Ecke. Sandersdorf bekommt den Ball nicht raus. Und am Ende ist es Max Kleinschmidt, der den erneuten 3-Tore-Abstand herstellt. Das dürfte die endgültige Entscheidung sein. Halberstadt macht dann auch munter weiter und hat hier noch die ein oder andere Chance, sogar das 5. Tor zu erzielen. Am Ende bleibt es aber beim 4:1 Auswärtserfolg für die Germania. Sandersdorf scheidet damit aus dem Landespokal aus.
1: Halberstadt hat heute verdient gewonnen, das muss man so klar sagen. Die waren in den entscheidenden Momenten effizienter bzw. auch handlungsschneller als wir. Sieht man gerade beim zweiten Tor schön, ja, wo wir den Ball eigentlich klären müssen, legen dann nochmal vor, wenn wir nicht, wenn wir ein bisschen inkonsequent sind dort. Ja, und irgendwie haben sie uns nicht nochmal in den Spielrahmen reinkommen lassen, das muss man sagen. Wir machen es 3-1, dann keimt er nochmal so ein bisschen Hoffnung auf, weil der Gegner eigentlich schon gefühlt das Spiel gewonnen hatte. Ja, und dann postwendend machen sie es 4-1, sodass wir heute einfach nicht so die Momente hatten. Das 1-0 war auch ja, eine gute Einzelaktion, die Flanke lassen wir zu, okay, das war nicht optimal verteidigt. Und dann kriegen wir aber zentral den Zugriff nicht. Das macht dann der Offensivspieler gut. So gehen sie 1-0 in Führung und dann wird es ein bisschen schwer. Weil bis dahin hat man halt auch ein, zwei sehr gute Möglichkeiten von Samia, wo wir auch durchaus in Führung gehen können. Wir haben spielen ein, zwei Mal gut über links frei, sind dann nicht zielstrebig genug, wo wir eigentlich mehr draus machen können. Gerade Olli hat dann eine Riesenchance oder zumindest kann es eine werden, wenn er da den Ball besser mitnimmt. Für uns ist es dann so einfach, dass wir alles investiert haben, aber es sollte heute nicht sein und damit muss man dann auch umgehen lernen.
0: Für die Sandersdorfer steht am 11. September das nächste Liga-Heimspiel gegen den ZFC Meuselwitz an. Keine einfache Aufgabe. Die Thüringer Regionalliga-Absteiger haben bisher alle Ligaspiele gewonnen. Eine Woche später muss Union dann in der Liga erneut gegen Halberstadt ran. Diesmal auswärts.
2: Die Freiwillige Feuerwehr Strach feiert in diesem Jahr gleich zwei Jubiläen in ihrer Nachwuchsabteilung. Die Jugendfeuerwehr besteht seit 30 Jahren, die Kinderfeuerwehr seit 15 Jahren. Im Mittelpunkt der Feierlichkeiten steht der alljährliche, von der Feuerwehr veranstaltete Rieschebach-Pokal am Samstag, den 12. September. Bereits vor Beginn des Wettkampfes wird es einen Festumzug mit dem Fanfarenzug Wittenberg sowie allen teilnehmenden Mannschaften geben. Der Festumzug startet um 8.45 Uhr am Gerätehaus der Freiwilligen Feuerwehr in der Stracher Landstraße 59. Um 9.30 Uhr wird Bürgermeister André Seidig den diesjährigen Rieschebach-Pokal auf dem Wettkampfareal hinter der Sporthalle in Strach, in der Stracher Landstraße 27, eröffnen. Damit sind wir am Ende unserer Dienstagsausgabe der RBW Aktuellen Nachrichten. Schauen jetzt noch auf den Wetterbericht und im Anschluss gern noch auf die Meldungen aus Dessau-Roßlau. Am Mittwoch um 18 Uhr gibt es dann wieder aktuelle Meldungen aus der Region für Sie ins Wohnzimmer geliefert. Bis dahin machen Sie es gut und auf Wiedersehen.
3: 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Dabei geht es nicht nur um die Unterhaltung, sondern auch um Austausch, Teilhabe und das Sichtbarmachen der vielen Menschen, die das kulturelle Leben in Bitterfeld-Wolfen mit Herzblut gestalten.
0: 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September verwandelt sich die Dessauer Innenstadt wieder in eine Bühne für Laufbegeisterte aus der gesamten Region. 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Rathaus Center City Run ein und jeder kann mitmachen. Ab 10 Uhr geht es los und 4 unterschiedliche Läufe werden angeboten. Für jeden, der nicht selber mitmachen will, heißt es trotzdem vorbeikommen und die Läufer kräftig anfeuern.
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7: Am Am Mittwoch, den 9. September, erwartet uns ein wechselhaftes Wetter mit angenehmen Temperaturen. Die Höchstwerte erreichen maximal 20 Grad Celsius. Es weht ein schwacher Wind aus dem Westen mit einer Geschwindigkeit von 13 km/h.

0: Zudem liegt die Regenwahrscheinlichkeit bei 10%.
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0: Das Netzwerk Stiftungen und Bildung hat das Ziel, bundesweit Wegweiser für zivilgesellschaftliches Engagement zu sein, Bildungsallianzen zu fördern und die Stiftungen in ihrer Bildungsarbeit zu unterstützen. Am 27. August fand die 15. Sitzung des Stiftungsnetzwerks Bildung in Sachsen, Sachsen-Anhalt und Thüringen im IHK-Bildungszentrum in Dessau statt. Erneut stand der fachliche Austausch im Mittelpunkt.
1: Wir nutzen die Expertise, das Wissen der Kolleginnen und Kollegen aus Vereinen, Stiftungen, Initiativen von vor Ort, die sich mit Bildung beschäftigen, aber entlang des Lebenslaufes. Das heißt wirklich von der ersten Sekunde des Lebens, also auch auf Familie ausgerichtet, nicht nur auf Schule, bis hin in das hohe Alter. Wenn man zum Beispiel als Ehrenamtlicher unterwegs ist, muss man sich qualifizieren.
0: Die Teilnehmer beschäftigen sich mit Themen aus ihrem Arbeitsalltag, tauschen Erfahrungen aus, unterstützen sich gegenseitig und entwickeln gemeinsame Kooperationen. Dabei gibt es bei jedem Treffen ein bestimmtes Fachthema. Diesmal ging es um die Frage Zivilgesellschaft unter Druck. Was belastet uns und wie können wir damit umgehen?
1: Es gibt politische Veränderungen. Die Regierung hat bestimmte Programme, die zur Demokratiestärkung oder zum Miteinander einladen, verändert, zum Teil auch finanziell gekürzt. Was bedeutet das für unsere Akteurinnen und Akteure vor Ort? Kann das Leseprogramm noch angeboten werden? Können wir noch den Naturkundeunterricht im Wald machen, wo normalerweise der NABU dann vielleicht mit unterstützt und vielleicht nicht mehr unterstützen kann? Also wir reden wirklich über die Dinge, die uns im Arbeitsalltag begegnen. Aber auch in diesem Fall ganz explizit vielleicht richtungsweisend verändern wird. Also die Politik hat ja Ansätze, zivilgesellschaftliche Organisationen auch stärker zu prüfen. Und das gibt natürlich dann auch Reaktionen bei uns.
0: Von morgens bis in den Nachmittag drehte sich alles um dieses Thema. Die rund 30 Vertreter aus verschiedenen Vereinen, Stiftungen und Initiativen hatten dabei Zeit, sich intensiv mit den Herausforderungen auseinanderzusetzen, Erfahrungen zu teilen und gemeinsam nach Lösungen zu suchen.
1: Wenn wir uns mit einem Fachthema befassen, dann machen wir meistens einen Workshop. Das heißt, ich werde gleich Kleingruppenarbeit machen. Die Kolleginnen und Kollegen überlegen, was heißt es überhaupt für sie, unter Druck zu stehen? Was macht das mit ihrer Organisation? Und wie kann man sich gemeinsam auch dazu verhalten? Also es ist wirklich ein lernendes Vorgehen. Also wir wollen an dieser Stelle auch deutlich machen, dass Kolleginnen und Kollegen nicht alleine sind. Also wenn ich in drei Bundesländern unterwegs bin, hier treffen sich alle zusammen und das ermöglicht dann auch, vielleicht gemeinsame Lösungen zu finden.
0: Zweimal im Jahr treffen sich Akteure aus Sachsen, Sachsen-Anhalt und Thüringen. Mittlerweile gibt es diese Netzwerke auf Länderebene in 10 Bundesländern sowie in Luxemburg. Die Treffen fördern den Wissenstransfer und die Zusammenarbeit im vielfältigen Bildungsbereich. Langfristiges Ziel ist es, gut vernetzte Bildungslandschaften zu schaffen und gemeinsam die Bildungsarbeit vor Ort zu stärken.
2: Nachwuchshandball auf höchstem Niveau gab es Ende August wieder in der Bauhausstadt zu sehen. Vom 28. bis zum 30.8. veranstaltete die Biberakademie den mittlerweile dritten internationalen Bibercup. Nachwuchsteams aus 6 europäischen Ländern sowie aus Deutschland sorgten über die 3 Turniertage hinweg für beste Unterhaltung. Wie in den vergangenen Jahren gab es wieder 2 Altersklassen. Die unter 15-Jährigen spielten einen Großteil ihrer Spiele in der Sporthalle des Berufsschulzentrums Hugo Junkers. Hier zeigte mit dem HC Empor Rostock ein deutsches Team starke Leistungen. Im Halbfinale gewannen sie gegen den schwedischen Önnereds HK und zogen in die Endrunde ein.

0: Erwähnenswert, bei den Schweden stand mit Andreas Palicka, der Torwart der Füchse Berlin, an der Seitenlinie, um seinen Sohn zu unterstützen. Im Finale ging es für Rostock dann gegen den RK Kelce aus Slowenien, welcher die Fivers WAT Margareten im Halbfinale schlug. Mit einem knappen 30:29 Erfolg gewann Kelce den diesjährigen Biber Cup im Bereich der U15. Für die Nachwuchsmannschaft des DRHVs lief es hier nicht ganz so gut. Die jungen Handballer konnten kein Spiel gewinnen und belegten am Ende den 8. Platz.
1: Die U15 muss man natürlich bedenken, dass sie gerade erst in den Jahrgang reingerutscht sind. Ja, die sind also körperlich natürlich weit hinter dem, die denn jetzt schon kurz vor der U17 sind. Das muss man sehen. Also trotzdem haben die großartige Spiele gemacht. Ja, haben jetzt natürlich jetzt im Ergebnis nicht so gut abgeschnitten, haben bestimmt mehr erhofft. Aber nächstes Jahr, wenn sie dabei sind, da sind die dann wesentlich gestärkt. Die haben jetzt mit Sicherheit eine ganze Menge hier aus diesem Turnier mitnehmen können.
0: In der Anhalt Arena gab es dann die Spiele der U17-Mannschaften zu sehen. Hier machte das Team des DRHV einen sehr guten Eindruck. Zwar verlor man das erste Gruppenspiel gegen den RK Kelce, konnte die nächsten beiden gegen den polnischen SPR Wisla Płock und den tschechischen SKKP Handball Brno aber gewinnen. Im Viertelfinale besiegten die Biber dann die U17-Auswahl Litauens mit 21:18. Im Halbfinale ging es also gegen den bis dahin noch ungeschlagenen HC Empor Rostock. Und auch hier konnten die Dessauer Nachwuchshandballer überzeugen. Mit einem sehr starken 26:13 konnte man sich gegen das Team aus Mecklenburg-Vorpommern durchsetzen und damit erstmals ins Finale des Biber Cups einziehen. Hier wartete dann mit den Fivers WAT Margareten der österreichische Titelverteidiger auf den DRHV. Die Jungs aus der Bauhausstadt konnten lange mithalten. Zur Pause gab es einen 9:12 Rückstand. Alles war noch drin im zweiten Durchgang, doch am Ende konnten die Fivers ihren Titel verteidigen und mit 23:17 gewinnen. Trotzdem haben die U17 Biber überzeugt und richtig starke Leistungen aufs Parkett gebracht.
1: Die U17 hat ein klasse Turnier gespielt. Gott sei Dank, die Niederlage kam gleich am Anfang, sodass sie ein bisschen auch die Augen geöffnet bekommen haben. Hallo, das wird kein Durchmarsch hier. Und krasse Leistung, starke Leistung, gerade im Halbfinale mit 26:13 gegen Empor Rostock, wo fünf von denen, ich glaube mindestens fünf, international bzw. also eine Nationalmannschaft spielen. Also das muss man erstmal bringen. Am Ende hat es nicht gereicht gegen Fivers, aber das ist okay, das ist ein guter Platz 2 und wir haben ja auch nicht so hoch verloren. Also deswegen, da nehme ich ganz viel mit für nächstes Jahr und habe Hoffnung, dass wir nächstes Jahr den Pokal nach Hause holen.
0: DRHV-Keeper Fernando Enders wurde im U17-Bereich dann sogar zum besten Torhüter des Turniers gewählt. Die Veranstalter waren am Ende sehr zufrieden mit der dritten Auflage des Biber Cups und können nun schon aufs nächste Jahr blicken.
1: Es war ein großartiger Erfolg. Wir hatten tolle Mannschaften dabei, also auch hochkarätige Mannschaften, die teilweise sogar Nationalmannschaft spielen. Ja, wenn wir immer Empor Rostock sehen, die hier viele davon den Spielern spielen bei der Nationalmannschaft mit dabei. Also es ist wirklich ein großartiges Turnier. Auch das Feedback von den einzelnen Mannschaften ist immer gut. Die kommen gerne her, geben jedes Jahr auch wieder ihre Zusage. Natürlich braucht das eine lange Vorbereitung, also ungefähr ein Jahr. Wie sagt man so schön, nach dem Turnier ist vor dem Turnier. Jetzt beginnt es also auch, da wieder Partner zu finden, Hotel zu buchen für nächstes Jahr, den Termin zu finden. Also ist aber ein tolles Turnier. Ich glaube, wir haben es auch wieder gut hinbekommen. Auch trotz, weiß ich, kleinerer Unwägbarkeiten haben wir alles hinbekommen und alle sind nachher glücklich wieder nach Hause gefahren, denke ich mal.
0: 260 Teilnehmer waren in diesem Jahr wieder beim Biber Cup dabei, was für die Veranstalter durchaus einige Herausforderungen mit sich brachte. In 6 verschiedenen Hotels konnten die Nachwuchssportler und ihre Trainer untergebracht werden. An den 3 Turniertagen gab es dann an beiden Austragungsorten ebenfalls viele kleine und große Aufgaben zu erledigen. Die in Gelb gekleideten Biber-Volunteers sorgten durch ihr ehrenamtliches Engagement dafür, dass ein Turnier dieser Größenordnung überhaupt gestemmt werden konnte und reibungslos über die Bühne ging.
1: Ohne den würde gar nichts funktionieren, ja, ohne den Volontären, ohne den freiwilligen Helfern, die das auch sehr, sehr gerne machen. Also es ist Wahnsinn, was da für eine Bewegung entsteht hier für den Handball. Die leben das und diese machen es unwahrscheinlich.

0: nicht gerne und das ist ja auch nicht selbstverständlich, wenn man überlegt, dass das Turnier täglich von früh um 6 bis abends 22 Uhr geht, ja, am Samstag. Das muss man erstmal stemmen, man hat ein ganzes Wochenende verplant und deswegen ohne den würde das Turnier gar nicht funktionieren und deswegen kann ich auch noch mal hier sagen, ganz, ganz, ganz großen Dank an den ganzen vielen freiwilligen Helfern.
1: Für 3 Tage gab es wieder hochklassigen Nachwuchshandball im Berufsschulzentrum und in der Anhalt Arena zu sehen. Die Planungen für die 4. Ausgabe des Biber Cups im nächsten Jahr sind jetzt schon in vollem Gange.

0: Hallo und herzlich willkommen an diesem Dienstag zu den RBB Aktuellnachrichten. Am Morgen des 7. September gegen 4.35 Uhr ereignete sich auf der Kreisstraße 2239 zwischen Seida und Morgsdorf ein Verkehrsunfall mit einer tödlich verletzten Person. Nach dem Stand der bisher geführten Ermittlungen befuhr der 60-jährige Fahrer eines Motorrades einer Marke BMW die K2239 aus Richtung Seida kommend in Richtung Morgsdorf. Aus bisher nicht geklärter Ursache kam der Motorradfahrer in einer Kurve nach rechts von der Fahrbahn ab und stürzte infolgedessen. Der aus Jessen stammende Mann erlag noch am Unfallort seinen schweren Verletzungen. Die Ermittlungen zum Verkehrsunfall werden vom Zentralen Verkehrs- und Autobahndienst der Polizeiinspektion Dessau-Roßlau geführt. Vom 7. bis zum 13. September lädt die Stadt Bitterfeld-Wolfen zur 5. Kunst- und Kulturwoche ein. Bereits zum 5. Mal rückt damit das kreative, kulturelle und künstlerische Leben der Stadt in den Mittelpunkt. Was im Jahr 2018 als Idee begann, hat sich längst zu einem festen Bestandteil des städtischen Veranstaltungskalenders entwickelt. Die Kunst- und Kulturwoche steht für Begegnung, Inspiration und die beeindruckende Vielfalt an kulturellem Engagement in Bitterfeld-Wolfen. Künstler, Vereine, Initiativen, Einrichtungen und Kulturschaffende präsentieren auch 2026 wieder ein abwechslungsreiches Programm für alle Generationen.
1: Vom 7. bis 13. September steht Bitterfeld-Wolfen ganz im Zeichen der Kunst und Kultur. Bereits zum 5. Mal lädt die Stadt zur Kunst- und Kulturwoche ein und rückt damit das kreative und kulturelle Leben der Stadt in den Mittelpunkt. Seit 2018 bietet die Stadt Bitterfeld-Wolfen allen Kunst- und Kulturinteressierten oder denen, die es werden wollen, verschiedenste Veranstaltungen während der Woche und auch darüber hinaus an.
2: Also zunächst freue ich mich sehr, dass wir die 5. Kunst- und Kulturwoche in der Stadt Bitterfeld-Wolfen begehen können. Das ist ja ein besonderes Projekt und dieses Projekt ist ja dazu angetan, aufzuzeigen, welche kulturellen, künstlerischen Angebote wir in der Stadt haben. Und die sind eben einmal konzentriert in einer Woche und das ist ein gutes Zeichen, weil es wichtig ist, dass eine Stadt nicht nur aus Arbeit besteht und Sport, sondern eben auch eine ganze Menge an Kultur stattfindet. Es sind viele Veranstaltungen, die ab heute in der Stadt Bitterfeld-Wolfen bis zum Sonntag stattfinden werden. Ich glaube, da ist für jeden etwas dabei, der sich für Kunst und Kultur interessiert. Aber es sind auch Spaß und Comedy dabei. Also ein großes, vielfältiges Programm.
1: Die Kunst- und Kulturwoche steht für Begegnung, Inspiration und die beeindruckende Vielfalt an kulturellem Engagement in Bitterfeld-Wolfen. Besucher dürfen sich besonders auf einen bunten Mix aus Konzerten, Ausstellungen, Lesungen, Workshops, Mitmachangeboten, kreativen Aktionen, Tanz, Musik und vielen weiteren kulturellen Erlebnissen freuen.
3: Ich freue mich, sagen zu können, dass wir jede Menge Mitmachveranstaltungen haben in dieser 5. Kunst- und Kulturwoche. Also jede Menge in der Bibliothek findet jede Menge Lesungen und Sachen statt, wo man sich animiert fühlt und mitzumachen. Das Amateurtheater wird eine offene Probe machen. Wir haben Sprayer bei der WSG in Bitterfeld, denen kann man über die Schulter schauen und sich auch vielleicht noch mal ein paar Anregungen holen. Das ist das Schöne der Kunst- und Kulturwoche in diesem Jahr, dass also so viel passiert, was man mitmachen kann, dass mehr Generationen

0: Generationenhaus zum Beispiel. Da wird ein Parcours für Kinder und Junggebliebene entstehen. Aus Malkreide, also Straßenmalkreide. Also das sind so die Höhepunkte in diesem Jahr, wie ich finde. Dass man im Prinzip sagt, ja, ich habe noch kein Hobby, ich kann mal gucken, was gibt es so in der Stadt. Und die Vielfalt ist groß. Wir haben sehr viele ehrenamtlich Tätige in unserer Stadt. Ich glaube, das ist auch wirklich eine große Ausnahmeerscheinung. Das gibt es wahrscheinlich nicht überall. Und da ist das Schöne, dass man sich orientieren kann und schauen kann, was wäre denn was für mich für die Zukunft.
1: Die Stadt zeigt auch in diesem Jahr, wie vielfältig das kulturelle Angebot im Bitterfeld-Wolfen ist. Zahlreiche Veranstaltungen und engagierte Akteure machen die Kunst- und Kulturwoche zu einem besonderen Erlebnis. Dabei gibt es viel zu entdecken, von etablierten Formaten bis hin zu neuen, kreativen Angeboten. Wie umfangreich das Programm in diesem Jahr ist, zeigt sich auch an den Mitwirkenden.
2: Ja, also es sind fast 40 Veranstaltungen, gut 20 Vereine, die daran teilnehmen, aus Ortsteilen wie Bobbau, Krepin, Wolfen und Bitterfeld. Ja, sie alle füllen mit tollen Veranstaltungen die Kunst- und Kulturwoche hier in dieser Stadt. Die Ausstellungen kann ich empfehlen, die sind zum Teil auch noch länger zu besichtigen, also über die Kunst- und Kulturwoche hinaus. Ja, und ich freue mich eigentlich auf alles. Am Wochenende wird es den Comedy Slam im Hörsaal im Rathaus geben. Da freue ich mich auf einen sehr, sehr unterhaltsamen und hoffentlich lustigen Abend, auch mit Musikbegleitung.
1: Weitere Infos finden Interessierte im Programmflyer sowie unter www.bitterfeldwolfen.de/KUK. Die fünfte Kunst- und Kulturwoche zeigt einmal mehr, wie lebendig, kreativ und vielfältig die Stadt ist. Sie lädt alle Bürger ebenso wie Gäste herzlich ein, Neues zu entdecken, bekannte Angebote wiederzusehen und gemeinsam besondere kulturelle Momente zu erleben.
3: Vor 100 Jahren wurde in Sandersdorf die Feuerwehr gegründet. Dieses besondere Jubiläum wurde am Samstag mit einem großen Fest gefeiert. Auf dem Gelände der Feuerwehr herrschte reges Treiben. Familien und Freunde kamen zusammen. Für die jüngsten Besucher gab es unter anderem eine Hüpfburg und verschiedene Aktionen. Auch das Kinder- und Jugendballett 1965 aus Sandersdorf sorgte mit einer Show für Unterhaltung. Im Mittelpunkt stand jedoch die Geschichte der Feuerwehr. Seit ihrer Gründung vor einem Jahrhundert stehen Einsatzbereitschaft, Engagement und Gemeinschaft im Mittelpunkt. Beim Jubiläumsfest wurde deshalb nicht nur zurückgeblickt, sondern auch das Engagement der heutigen Feuerwehrleute und der nächsten Generation gewürdigt. Für das leibliche Wohl war ebenfalls gesorgt. Neben verschiedenen Speisen und Getränken gab es unter anderem einen eigenen Dönerstand sowie Kaffee und Kuchen. Dazu sorgte Live-Musik und ein abwechslungsreiches Programm für einen gelungenen Festtag für die ganze Familie.
4: Der Landrat des Salzlandkreises, Markus Bauer von der SPD, fordert die übrigen Parteien zu Gesprächen mit dem Landtagswahlsieger AfD auf. Bauer sagte, die AfD ist demokratisch gewählt und deutlich stärkste Kraft. Sie darf jetzt nicht ignoriert und ausgeschlossen werden. Weiter sagte Bauer, alle Parteien sollten jetzt miteinander reden und Koalitionsmöglichkeiten ausloten. Markus Bauer ist Vizepräsident des Landkreistages Sachsen-Anhalt und seit 2014 Landrat des Salzlandkreises. In den Nachmittagsstunden des 6. September erhielt die Polizei von zwei Spaziergängern den Hinweis, dass diese eine leblose Person in einem Waldgebiet bei Sandersdorf-Brena aufgefunden hätten. Vor Ort konnten die eingesetzten Polizeikräfte einen skelettierten Leichnam feststellen. Identität und Geschlecht der Person sind derzeit ungeklärt. Eine Todesursachenermittlung wurde zur Klärung der Todesumstände sowie zur Identifizierung der Person eingeleitet. Hinweise auf eine Fremdeinwirkung sind nach gegenwärtigem Ermittlungsstand nicht gegeben. Im Landespokal Sachsen-Anhalt gab es am vergangenen Freitag ein Oberliga-Duell in Sandersdorf. Die SG Union traf auf den VfB Germania Halberstadt. Nachdem beide gut und mit vielen Toren in die Saison gestartet sind, konnte man eine unterhaltsame Partie erwarten.
5: Vor knapp 200 Zuschauern im Stadion im Sport- und Freizeitzentrum in Sandersdorf wurde am 4. September

0: November die zweite Runde des Landespokals Sachsen-Anhalt ausgetragen. Die SG Union Sandersdorf empfing den VfB Germania Halberstadt. Die beiden Oberligateams starteten gut in die Saison. Die SG mit 6 und der VfB mit 9 Punkten aus den ersten 3 Ligaspielen. Zudem konnten die Sandersdorfer bereits 11 und die Halberstädter 12 Tore an den ersten 3 Spieltagen erzielen. Die Fans erwarteten also ein unterhaltsames Spiel mit vielen Offensivaktionen. Und die Hausherren zeigen hier auch gleich zu Beginn einige Vorstöße nach vorne. Mehr als ein paar Halbchancen kommen dabei aber zunächst nicht rum. Das Wetter macht das Fußballspielen dann hier nicht gerade einfacher. Es regnet in Strömen. In der 10. Minute die Gäste dann über links. Paul Kühnhardt mit der Hereingabe. Adrian Doci bekommt den irgendwie kontrolliert und haut einfach mal drauf. Die frühe Führung für Halberstadt und die mitgereisten Fans jubeln. 20 Minuten gespielt und auf der anderen Seite geht Kai Wonneberger durch. Die Hereingabe geblockt, zurück auf Marvin Lenz, Flanke auf Dennis Brunner, der den Ausgleich auf dem Kopf hat. VfB-Keeper Lukas Zischos pariert. Die Germania macht im Anschluss Druck und versucht Treffer Nummer 2 zu erzwingen. Die Gästefans sehen einige Torannäherungen ihrer Mannschaft. Wirklich zwingend wird hierbei jedoch nichts. In der 29. Minute setzt sich der VfB am Sandersdorfer Strafraum fest. Adrian Doci mit der Drehung und dem Abschluss. Union-Schlussmann Tom Eisfeld lenkt den am Kasten vorbei. Dann wird auf der anderen Seite Samir Farkas geschickt. Bis in den Strafraum kommt er nicht, deshalb probiert er es mal. Was ein Fund, aber Monsterparade von Lukas Zischos. Auf beiden Seiten gibt es dann vorm Pausenpfiff noch jeweils eine Chance. Doch es bleibt nach 45 Minuten beim Zwischenstand von 1:0 für Halberstadt. Aber noch alles drin in dieser Partie. Gleich zu Beginn der zweiten Hälfte Freistoß für Germania. Chaos im Strafraum. Und irgendwie kommt der Ball zu Max Adrian, der zum 2:0 einnetzt. Jetzt wird's dann doch relativ schwer für die Hausherren. Nur 8 Minuten später können die Gäste kontern. Adrian Doci legt nochmal rüber auf Pascal Hacketal, der den dritten Treffer für Halberstadt erzielt. War das schon die Vorentscheidung? Sandersdorf-Trainer Thomas Sawetzki bringt einige neue Kräfte auf den Platz und die bringen dann auch durchaus neuen Schwung rein. Der gerade eingewechselte Fabian Nowicki mit dem Versuch zu zentral. Für den VfB dann Max Adrian aus ähnlicher Position. Auch für Tom Eisfeld kein Problem. Union jetzt aber mit mehr vom Spiel. Ein weiter Ball, die Ablage und Tommy Stopp am Tor vorbei. In der 78. Minute dann die Gastmannschaft unter Druck. Keeper Lukas Zischos wird von mehreren Sandersdorfern angelaufen. Kai Wonneberger kann den Pass des Schlussmanns blocken und von da landet der Ball dann auch direkt im Netz. Anschlusstreffer für das Team von Thomas Sawetzki. Die aufkommende Hoffnung wollen die Halberstädter sofort wieder im Keim ersticken. Pascal Hacketal prüft Tom Eisfeld, der schnell unten ist. Die anschließende Ecke. Sandersdorf bekommt den Ball nicht raus. Und am Ende ist es Max Kleinschmidt, der den erneuten 3-Tore-Abstand herstellt. Das dürfte die endgültige Entscheidung sein. Halberstadt macht dann auch munter weiter und hat hier noch die ein oder andere Chance, sogar das 5. Tor zu erzielen. Am Ende bleibt es aber beim 4:1 Auswärtserfolg für die Germania. Sandersdorf scheidet damit aus dem Landespokal aus.
1: Halberstadt hat heute verdient gewonnen, das muss man so klar sagen. Die waren in den entscheidenden Momenten effizienter bzw. auch handlungsschneller als wir. Sieht man gerade beim zweiten Tor schön, ja, wo wir den Ball eigentlich klären müssen, legen dann nochmal vor, wenn wir ein bisschen inkonsequent sind dort. Ja, und irgendwie haben sie uns nicht nochmal in den Spielraum reinkommen lassen, das muss man sagen. Wir machen es 3:1, dann keimte nochmal so ein bisschen Hoffnung auf, weil der Gegner eigentlich schon gefühlt das Spiel gewonnen hatte. Ja, und dann postwendend machen sie es 4:1. So dass wir heute einfach nicht so die Momente hatten. Das 1:0 war auch ja, eine gute Einzelaktion. Die Flanke lassen wir zu, okay, das war nicht optimal verteidigt. Und dann kriegen wir aber zentral den Zugriff nicht. Das macht dann der Offensivspieler gut. So gehen sie 1-0 in Führung und dann wird es ein bisschen schwer. Bis dahin hat man halt auch ein, zwei sehr gute Möglichkeiten von Samia, wo wir auch durchaus in Führung gehen können. Wir haben spielen ein, zwei Mal gut über links frei, sind dann nicht zielstrebig genug, wo wir eigentlich mehr draus machen können. Gerade Olli hat dann eine Riesenchance oder zumindest kann es eine werden, wenn er da den Ball besser mitnimmt. Für uns ist es dann so einfach, dass wir alles investiert haben, aber es sollte heute nicht sein und damit muss man dann auch umgehen lernen.
0: Für die Sandersdorfer steht am 11. September das nächste Liga-Heimspiel gegen den ZFC Meuselwitz an. Keine einfache Aufgabe. Die Thüringer Regionalliga-Absteiger haben bisher alle Ligaspiele gewonnen. Eine Woche später muss Union dann in der Liga erneut gegen Halberstadt ran. Diesmal auswärts.
2: Die Freiwillige Feuerwehr Strach feiert in diesem Jahr gleich zwei Jubiläen in ihrer Nachwuchsabteilung. Die Jugendfeuerwehr besteht seit 30 Jahren, die Kinderfeuerwehr seit 15 Jahren. Im Mittelpunkt der Feierlichkeiten steht der alljährliche von der Feuerwehr veranstaltete Rieschebach-Pokal am Samstag, den 12. September. Bereits vor Beginn des Wettkampfes wird es einen Festumzug mit dem Fanfarenzug Wittenberg sowie allen teilnehmenden Mannschaften geben. Der Festumzug startet um 8.45 Uhr am Gerätehaus der Freiwilligen Feuerwehr in der Stracher Landstraße 59. Um 9.30 Uhr wird Bürgermeister André Seidig den diesjährigen Rieschebach-Pokal auf dem Wettkampfareal hinter der Sporthalle in Strach in der Stracher Landstraße 27 eröffnen. Damit sind wir am Ende unserer Dienstagsausgabe der RBW Aktuellen Nachrichten. Schauen jetzt noch auf den Wetterbericht und im Anschluss gern noch auf die Meldungen aus Dessau-Roßlau. Am Mittwoch um 18 Uhr gibt es dann wieder aktuelle Meldungen aus der Region für Sie ins Wohnzimmer geliefert. Bis dahin machen Sie es gut und auf Wiedersehen.
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0: 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Für jeden, der nicht selber mitmachen will, heißt es trotzdem vorbeikommen und die Läufer kräftig anfeuern.
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7: Am Mittwoch, den 9. September, erwartet uns ein wechselhaftes Wetter mit angenehmen Temperaturen. Die Höchstwerte erreichen maximal 20 Grad Celsius. Es weht ein schwacher Wind aus dem Westen mit einer Geschwindigkeit von 13 km/h. Zudem liegt die Regenwahrscheinlichkeit bei 10%.
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0: Das Netzwerk Stiftungen und Bildung hat das Ziel, bundesweit Wegweiser für zivilgesellschaftliches Engagement zu sein, Bildungsallianzen zu fördern und die Stiftungen in ihrer Bildungsarbeit zu unterstützen. Am 27. August fand die 15. Sitzung des Stiftungsnetzwerks Bildung in Sachsen, Sachsen-Anhalt und Thüringen im IHK-Bildungszentrum in Dessau statt. Erneut stand der fachliche Austausch im Mittelpunkt.
1: Wir nutzen die Expertise, das Wissen der Kolleginnen und Kollegen aus Vereinen, Stiftungen, Initiativen von vor Ort, die sich mit Bildung beschäftigen, aber entlang des Lebenslaufes. Das heißt wirklich von der ersten Sekunde des Lebens, also auch auf Familie ausgerichtet, nicht nur auf Schule, bis hin in das hohe Alter. Wenn man zum Beispiel als Ehrenamtlicher unterwegs ist, muss man sich qualifizieren.
0: Die Teilnehmer beschäftigen sich mit Themen aus ihrem Arbeitsalltag, tauschen Erfahrungen aus, unterstützen sich gegenseitig und entwickeln gemeinsame Kooperationen. Dabei gibt es bei jedem Treffen ein bestimmtes Fachthema. Diesmal ging es um die Frage Zivilgesellschaft unter Druck. Was belastet uns und wie können wir damit umgehen?
1: Es gibt politische Veränderungen. Die Regierung hat bestimmte Programme, die zur Demokratiestärkung oder zum Miteinander einladen, verändert, zum Teil auch finanziell gekürzt. Was bedeutet das für unsere Akteurinnen und Akteure vor Ort? Kann das Leseprogramm noch angeboten werden? Können wir noch den Naturkundeunterricht im Wald machen, wo normalerweise der NABU dann vielleicht mit unterstützt, vielleicht nicht mehr unterstützen kann? Also wir reden wirklich über die Dinge, die uns im Arbeitsalltag begegnen. Aber auch in diesem Fall ganz explizit vielleicht richtungsweisend verändern wird. Also die Politik hat ja Ansätze, zivilgesellschaftliche Organisationen auch stärker zu prüfen. Und das gibt natürlich dann auch Reaktionen bei uns.
0: Von morgens bis in den Nachmittag drehte sich alles um dieses Thema. Die rund 30 Vertreter aus verschiedenen Vereinen, Stiftungen und Initiativen hatten dabei Zeit, sich intensiv mit den Herausforderungen auseinanderzusetzen, Erfahrungen zu teilen und gemeinsam nach Lösungen zu suchen.
1: Wenn wir uns mit einem Fachthema befassen, dann machen wir meistens einen Workshop. Das heißt, ich werde gleich Kleingruppenarbeit machen. Die Kolleginnen und Kollegen überlegen, was heißt es überhaupt für sie, unter Druck zu stehen? Was macht das mit ihrer Organisation? Und wie kann man sich gemeinsam auch dazu verhalten? Also es ist wirklich ein lernendes Vorgehen. Also wir wollen an dieser Stelle auch deutlich machen, dass Kolleginnen und Kollegen nicht alleine sind. Also wenn ich in drei Bundesländern unterwegs bin, hier treffen sich alle zusammen und das ermöglicht dann auch, vielleicht gemeinsame Lösungen zu finden.
0: Zweimal im Jahr treffen sich Akteure aus Sachsen, Sachsen-Anhalt und Thüringen. Mittlerweile gibt es diese Netzwerke auf Länderebene in 10 Bundesländern sowie in Luxemburg. Die Treffen fördern den Wissenstransfer und die Zusammenarbeit im vielfältigen Bildungsbereich. Langfristiges Ziel ist es, gut vernetzte Bildungslandschaften zu schaffen und gemeinsam die Bildungsarbeit vor Ort zu stärken.
2: Nachwuchshandball auf höchstem Niveau gab es Ende August wieder in der Bauhausstadt zu sehen. Vom 28. bis zum 30.8. veranstaltete die Biberakademie den mittlerweile dritten internationalen Bibercup. Nachwuchsteams aus 6 europäischen Ländern sowie aus Deutschland sorgten über die 3 Turniertage hinweg für beste Unterhaltung. Wie in den vergangenen Jahren gab es wieder 2 Altersklassen. Die unter 15-Jährigen spielten einen Großteil ihrer Spiele in der Sporthalle des Berufsschulzentrums Hugo Junkers. Hier zeigte mit dem HC Empor Rostock ein deutsches Team starke Leistungen. Im Halbfinale gewannen sie gegen den schwedischen Önnereds HK und zogen in die Endrunde ein. Auch erwähnenswert, bei den Schweden stand mit Andreas Palika, der Torwart der Füchse Berlin, an der Seitenlinie, um seinen Sohn zu unterstützen. Im Finale ging es für Rostock dann gegen den RK Kelce aus Slowenien, welcher die Fivers WAT Margareten im Halbfinale schlug. Mit einem knappen 30:29 Erfolg gewann Kelce den diesjährigen Biber Cup im Bereich der U15. Für die Nachwuchsmannschaft des DRHVs lief es hier nicht ganz so gut. Die jungen Handballer konnten kein Spiel gewinnen und belegten am Ende den 8. Platz.
3: Die U15, dann muss man natürlich bedenken, dass sie gerade erst in den Jahrgang reingerutscht sind. Ja, die sind also körperlich natürlich weit hinter dem, die denn jetzt schon kurz vor der U17 sind. Das muss man sehen. Also trotzdem haben die großartige Spiele gemacht. Ja, haben jetzt natürlich jetzt im Ergebnis nicht so gut abgeschnitten, haben bestimmt mehr erhofft. Aber nächstes Jahr, wenn sie dabei sind, da sind die dann wesentlich gestärkt. Die haben jetzt mit Sicherheit eine ganze Menge hier aus diesem Turnier mitnehmen können.
2: In der Anhalt Arena gab es dann die Spiele der U17-Mannschaften zu sehen. Hier machte das Team des DRHV einen sehr guten Eindruck. Zwar verlor man das erste Gruppenspiel gegen den RK Kelce, konnte die nächsten beiden gegen den polnischen SPR Wisla Płock und den tschechischen SKKP Handball Brno aber gewinnen. Im Viertelfinale besiegten die Biber dann die U17-Auswahl Litauens mit 21:18. Im Halbfinale ging es also gegen den bis dahin noch ungeschlagenen HC Empor Rostock. Und auch hier konnten die Dessauer Nachwuchshandballer überzeugen. Mit einem sehr starken 26:13 konnte man sich gegen das Team aus Mecklenburg-Vorpommern durchsetzen und damit erstmals ins Finale des Biber Cups einziehen. Hier wartete dann mit den Fivers WAT Margareten der österreichische Titelverteidiger auf den DRHV. Die Jungs aus der Bauhausstadt konnten lange mithalten. Zur Pause gab es einen 9:12 Rückstand. Alles war noch drin im zweiten Durchgang, doch am Ende konnten die Fivers ihren Titel verteidigen und mit 23:17 gewinnen. Trotzdem haben die U17 Biber überzeugt und richtig starke Leistungen aufs Parkett gebracht.
3: Die U17 hat ein klasse Turnier gespielt. Gott sei Dank, die Niederlage kam gleich am Anfang, sodass sie ein bisschen auch die Augen geöffnet bekommen haben. Hallo, das wird kein Durchmarsch hier. Und krasse Leistung, starke Leistung, gerade im Halbfinale mit 26:13 gegen Empor Rostock, wo fünf von denen, ich glaube mindestens fünf, international bzw. also eine Nationalmannschaft spielen. Also das muss man erstmal bringen. Am Ende hat es nicht gereicht gegen Fivers, aber das ist okay, das ist ein guter Platz 2 und wir haben ja auch nicht so hoch verloren. Also deswegen, da nehme ich ganz viel mit für nächstes Jahr und habe Hoffnung, dass wir nächstes Jahr den Pokal nach Hause holen.
2: DRHV-Keeper Fernando Enders wurde im U17-Bereich dann sogar zum besten Torhüter des Turniers gewählt. Die Veranstalter waren am Ende sehr zufrieden mit der 3. Auflage des Biber Cups und können nun schon aufs nächste Jahr blicken.
3: Es war ein großartiger Erfolg. Wir hatten tolle Mannschaften dabei, also auch hochkarätige Mannschaften, die teilweise sogar Nationalmannschaft spielen. Ja, wenn wir immer Empor Rostock sehen, die hier viele davon den Spielern spielen bei der Nationalmannschaft mit dabei. Also es ist wirklich ein großartiges Turnier. Auch das Feedback von den einzelnen Mannschaften ist immer gut. Die kommen gerne her, geben jedes Jahr auch wieder ihre Zusage. Natürlich braucht das eine lange Vorbereitung, also ungefähr ein Jahr. Wie sagt man so schön, nach dem Turnier ist vor dem Turnier. Jetzt beginnt es also auch, da wieder Partner zu finden, Hotel zu buchen für nächstes Jahr, den Termin zu finden. Also ist aber ein tolles Turnier. Ich glaube, wir haben es auch wieder gut hinbekommen. Auch trotz, weiß ich, kleiner Unwägbarkeiten haben wir alles hinbekommen und alle sind nachher glücklich wieder nach Hause gefahren, denke ich mal.
2: 260 Teilnehmer waren in diesem Jahr wieder beim Biber Cup dabei, was für die Veranstalter durchaus einige Herausforderungen mit sich brachte. In 6 verschiedenen Hotels konnten die Nachwuchssportler und ihre Trainer untergebracht werden. An den 3 Turniertagen gab es dann an beiden Austragungsorten ebenfalls viele kleine und große Aufgaben zu erledigen. Die in Gelb gekleideten Biber-Volunteers sorgten durch ihr ehrenamtliches Engagement dafür, dass ein Turnier dieser Größenordnung überhaupt gestemmt werden konnte und reibungslos über die Bühne ging.
3: Ohne den würde gar nichts funktionieren, ja, ohne den Volontären, ohne den freiwilligen Helfern, die das auch sehr, sehr gerne machen. Also es ist Wahnsinn, was da für eine Bewegung entsteht hier für den Handball. Die leben das und diese machen es unwahrscheinlich gerne. Und das ist ja auch nicht selbstverständlich, wenn man überlegt, dass das Turnier täglich von früh um 6 bis abends 22 Uhr geht, ja, am Samstag. Das muss man erstmal stemmen, man hat ein ganzes Wochenende verplant. Und deswegen, ohne den würde das Turnier gar nicht funktionieren. Und deswegen kann ich auch noch mal hier sagen, ganz großen Dank an den ganzen vielen freiwilligen Helfern.
2: Für 3 Tage gab es wieder hochklassigen Nachwuchshandball im Berufsschulzentrum und in der Anhalt Arena zu sehen. Die Planungen für die 4. Ausgabe des Biber Cups im nächsten Jahr sind jetzt schon in vollem Gange.

0: Hallo und herzlich willkommen an diesem Dienstag zu den RBB Aktuellnachrichten. Am Morgen des 7. September gegen 4.35 Uhr ereignete sich auf der Kreisstraße 2239 zwischen Seida und Murksdorf ein Verkehrsunfall mit einer tödlich verletzten Person. Nach dem Stand der bisher geführten Ermittlungen befuhr der 60-jährige Fahrer eines Motorrades einer Marke BMW die K2239 aus Richtung Seida kommend in Richtung Murksdorf. Aus bisher nicht geklärter Ursache kam der Motorradfahrer in einer Kurve nach rechts von der Fahrbahn ab und stürzte infolgedessen. Der aus Jessen stammende Mann erlag noch am Unfallort seinen schweren Verletzungen. Die Ermittlungen zum Verkehrsunfall werden vom Zentralen Verkehrs- und Autobahndienst der Polizeiinspektion Dessau-Roßlau geführt. Vom 7. bis zum 13. September lädt die Stadt Bitterfeld-Wolfen zur 5. Kunst- und Kulturwoche ein. Bereits zum 5. Mal rückt damit das kreative, kulturelle und künstlerische Leben der Stadt in den Mittelpunkt. Was im Jahr 2018 als Idee begann, hat sich längst zu einem festen Bestandteil des städtischen Veranstaltungskalenders entwickelt. Die Kunst- und Kulturwoche steht für Begegnung, Inspiration und die beeindruckende Vielfalt an kulturellem Engagement in Bitterfeld-Wolfen. Künstler, Vereine, Initiativen, Einrichtungen und Kulturschaffende präsentieren auch 2026 wieder ein abwechslungsreiches Programm für alle Generationen.
1: Vom 7. bis 13. September steht Bitterfeld-Wolfen ganz im Zeichen der Kunst und Kultur. Bereits zum 5. Mal lädt die Stadt zur Kunst- und Kulturwoche ein und rückt damit das kreative und kulturelle Leben der Stadt in den Mittelpunkt. Seit 2018 bietet die Stadt Bitterfeld-Wolfen allen Kunst- und Kulturinteressierten oder denen, die es werden wollen, verschiedenste Veranstaltungen während der Woche und auch darüber hinaus an.
2: Also zunächst freue ich mich sehr, dass wir die 5. Kunst- und Kulturwoche in der Stadt Bitterfeld-Wolfen begehen können. Das ist ja ein besonderes Projekt und dieses Projekt ist ja dazu angetan, aufzuzeigen, welche kulturellen, künstlerischen Angebote wir in der Stadt haben. Und die sind eben einmal konzentriert in einer Woche und das ist ein gutes Zeichen, weil es wichtig ist, dass eine Stadt nicht nur aus Arbeit besteht und Sport, sondern eben auch eine ganze Menge an Kultur stattfindet. Es sind viele Veranstaltungen, die ab heute in der Stadt Bitterfeld-Wolfen bis zum Sonntag stattfinden werden. Ich glaube, da ist für jeden etwas dabei, der sich für Kunst und Kultur interessiert. Aber es sind auch Spaß und Comedy dabei. Also ein großes, vielfältiges Programm.
1: Die Kunst- und Kulturwoche steht für Begegnung, Inspiration und die beeindruckende Vielfalt an kulturellem Engagement im Bitterfeld-Wolfen. Besucher dürfen sich besonders auf einen bunten Mix aus Konzerten, Ausstellungen, Lesungen, Workshops, Mitmachangeboten, kreativen Aktionen, Tanz, Musik und vielen weiteren kulturellen Erlebnissen freuen.
3: Ich freue mich, sagen zu können, dass wir jede Menge Mitmachveranstaltungen haben in dieser 5. Kunst- und Kulturwoche. Also jede Menge in der Bibliothek findet jede Menge Lesungen und Sachen statt, wo man sich animiert fühlt und mitzumachen. Das Amateurtheater wird eine offene Probe machen. Wir haben Sprayer bei der WSG in Bitterfeld, denen kann man über die Schulter schauen und sich auch vielleicht noch mal ein paar Anregungen holen. Das ist das Schöne der Kunst- und Kulturwoche in diesem Jahr, dass also so viel passiert, was man mitmachen kann, dass mehr Generationen

0: Zahlreiche Veranstaltungen und engagierte Akteure machen die Kunst- und Kulturwoche zu einem besonderen Erlebnis. Dabei gibt es viel zu entdecken, von etablierten Formaten bis hin zu neuen, kreativen Angeboten. Wie umfangreich das Programm in diesem Jahr ist, zeigt sich auch an den Mitwirkenden.
1: Ja, also es sind fast 40 Veranstaltungen, gut 20 Vereine, die daran teilnehmen, aus Ortsteilen wie Bobbau, Krepin, Wolfen und Bitterfeld. Ja, sie alle füllen mit tollen Veranstaltungen die Kunst- und Kulturwoche hier in dieser Stadt. Die Ausstellungen kann ich empfehlen, die sind zum Teil auch noch länger zu besichtigen, also über die Kunst- und Kulturwoche hinaus. Ja, und ich freue mich eigentlich auf alles. Am Wochenende wird es den Comedy Slam im Hörsaal im Rathaus geben. Da freue ich mich auf einen sehr, sehr unterhaltsamen und hoffentlich lustigen Abend, auch mit Musikbegleitung.
0: Weitere Infos finden Interessierte im Programmflyer sowie unter www.bitterfeldwolfen.de/KUK. Die fünfte Kunst- und Kulturwoche zeigt einmal mehr, wie lebendig, kreativ und vielfältig die Stadt ist. Sie lädt alle Bürger ebenso wie Gäste herzlich ein, Neues zu entdecken, bekannte Angebote wiederzusehen und gemeinsam besondere kulturelle Momente zu erleben.
2: Vor 100 Jahren wurde in Sandersdorf die Feuerwehr gegründet. Dieses besondere Jubiläum wurde am Samstag mit einem großen Fest gefeiert. Auf dem Gelände der Feuerwehr herrschte reges Treiben. Familien und Freunde kamen zusammen, für die jüngsten Besucher gab es unter anderem eine Hüpfburg und verschiedene Aktionen. Auch das Kinder- und Jugendballett 1965 aus Sandersdorf sorgte mit einer Show für Unterhaltung. Im Mittelpunkt stand jedoch die Geschichte der Feuerwehr. Seit ihrer Gründung vor einem Jahrhundert stehen Einsatzbereitschaft, Engagement und Gemeinschaft im Mittelpunkt. Beim Jubiläumsfest wurde deshalb nicht nur zurückgeblickt, sondern auch das Engagement der heutigen Feuerwehrleute und der nächsten Generationen gewürdigt. Für das leibliche Wohl war ebenfalls gesorgt. Neben verschiedenen Speisen und Getränken gab es unter anderem einen eigenen Dönerstand sowie Kaffee und Kuchen. Dazu sorgte Live-Musik und ein abwechslungsreiches Programm für einen gelungenen Festtag für die ganze Familie.
3: Der Landrat des Salzlandkreises, Markus Bauer von der SPD, fordert die übrigen Parteien zu Gesprächen mit dem Landtagswahlsieger AfD auf. Bauer sagte, die AfD ist demokratisch gewählt und deutlich stärkste Kraft. Sie darf jetzt nicht ignoriert und ausgeschlossen werden. Weiter sagte Bauer, alle Parteien sollten jetzt miteinander reden und Koalitionsmöglichkeiten ausloten. Markus Bauer ist Vizepräsident des Landkreistages Sachsen-Anhalt und seit 2014 Landrat des Salzlandkreises. In den Nachmittagsstunden des 6. September erhielt die Polizei von zwei Spaziergängern den Hinweis, dass diese eine leblose Person in einem Waldgebiet bei Sandersdorf-Brehna aufgefunden hätten. Vor Ort konnten die eingesetzten Polizeikräfte einen skelettierten Leichnam feststellen. Identität und Geschlecht der Person sind derzeit ungeklärt. Eine Todesursachenermittlung wurde zur Klärung der Todesumstände sowie zur Identifizierung der Person eingeleitet. Hinweise auf eine Fremdeinwirkung sind nach gegenwärtigem Ermittlungsstand nicht gegeben. Im Landespokal Sachsen-Anhalt gab es am vergangenen Freitag ein Oberliga-Duell in Sandersdorf. Die SG Union traf auf den VfB Germania Halberstadt. Nachdem beide gut und mit vielen Toren in die Saison gestartet sind, konnte man eine unterhaltsame Partie erwarten.
4: Vor knapp 200 Zuschauern im Stadion im Sport- und Freizeitzentrum in Sandersdorf wurde am 4. September die zweite Runde des Landespokals Sachsen-Anhalt ausgetragen. Die SG Union Sandersdorf empfing den VfB Germania Halberstadt. Die beiden Oberligateams starteten gut in die Saison. Die SG mit 6 und der VfB mit 9 Punkten aus den ersten 3 Ligaspielen. Zudem konnten die Sandersdorfer bereits 11 und die Halberstädter 12 Tore an den ersten 3 Spieltagen erzielen. Die Fans erwarteten also ein unterhaltsames Spiel mit vielen Offensivaktionen. Und die Hausherren zeigen hier auch gleich zu Beginn einige Vorstöße nach vorne.

0: vorne. Mehr als ein paar Halbchancen kommen dabei aber zunächst nicht rum. Das Wetter macht das Fußballspielen dann hier nicht gerade einfacher. Es regnet in Strömen. In der 10. Minute die Gäste dann über links. Paul Kühnhardt mit der Hereingabe. Adrian Doci bekommt den irgendwie kontrolliert und haut einfach mal drauf. Die frühe Führung für Halberstadt und die mitgereisten Fans jubeln. 20 Minuten gespielt und auf der anderen Seite geht Kai Wonneberger durch. Die Hereingabe geblockt, zurück auf Marvin Lenz, Flanke auf Dennis Brunner, der den Ausgleich auf dem Kopf hat. VfB-Keeper Lukas Zichos pariert. Die Germania macht im Anschluss Druck und versucht Treffer Nummer 2 zu erzwingen. Die Gästefans sehen einige Torannäherungen ihrer Mannschaft. Wirklich zwingend wird hierbei jedoch nichts. In der 29. Minute setzt sich der VfB am Sandersdorfer Strafraum fest. Adrian Doci mit der Drehung und dem Abschluss. Union-Schlussmann Tom Eisfeld lenkt den am Kasten vorbei. Dann wird auf der anderen Seite Samir Farkas geschickt. Bis in den Strafraum kommt er nicht, deshalb probiert er es mal. Was ein Fund, aber Monsterparade von Lukas Zichos. Auf beiden Seiten gibt es dann vorm Pausenpfiff noch jeweils eine Chance. Doch es bleibt nach 45 Minuten beim Zwischenstand von 1:0 für Halberstadt. Aber noch alles drin in dieser Partie. Gleich zu Beginn der zweiten Hälfte Freistoß für Germania. Chaos im Strafraum. Und irgendwie kommt der Ball zu Max Adrian, der zum 2:0 einnetzt. Jetzt wird's dann doch relativ schwer für die Hausherren. Nur 8 Minuten später können die Gäste kontern. Adrian Doci legt nochmal rüber auf Pascal Hacketal, der den dritten Treffer für Halberstadt erzielt. War das schon die Vorentscheidung? Sandersdorf-Trainer Thomas Sawetzki bringt einige neue Kräfte auf den Platz und die bringen dann auch durchaus neuen Schwung rein. Der gerade eingewechselte Fabian Nowicki mit dem Versuch zu zentral. Für den VfB dann Max Adrian aus ähnlicher Position. Auch für Tom Eisfeld kein Problem. Union jetzt aber mit mehr vom Spiel. Ein weiter Ball, die Ablage und Tommy Stopp am Tor vorbei. In der 78. Minute dann die Gastmannschaft unter Druck. Keeper Lukas Zichos wird von mehreren Sandersdorfern angelaufen. Kai Wonneberger kann den Pass des Schlussmanns blocken und von da landet der Ball dann auch direkt im Netz. Anschlusstreffer für das Team von Thomas Sawetzki. Die aufkommende Hoffnung wollen die Halberstädter sofort wieder im Keim ersticken. Pascal Hacketal prüft Tom Eisfeld, der schnell unten ist. Die anschließende Ecke. Sandersdorf bekommt den Ball nicht raus. Und am Ende ist es Max Kleinschmidt, der den erneuten 3-Tore-Abstand herstellt. Das dürfte die endgültige Entscheidung sein. Halberstadt macht dann auch munter weiter und hat hier noch die ein oder andere Chance, sogar das 5. Tor zu erzielen. Am Ende bleibt es aber beim 4:1 Auswärtserfolg für die Germania. Sandersdorf scheidet damit aus dem Landespokal aus.
1: Halberstadt hat heute verdient gewonnen, das muss man so klar sagen. Die waren in den entscheidenden Momenten effizienter bzw. auch handlungsschneller als wir. Sieht man gerade beim zweiten Tor schön, ja, wo wir den Ball eigentlich klären müssen, legen dann nochmal vor, wenn wir nicht, wenn wir ein bisschen inkonsequent sind dort. Ja, und irgendwie haben sie uns nicht nochmal in den Spielrahmen reinkommen lassen, das muss man sagen. Wir machen es 3-1, dann keimt er nochmal so ein bisschen Hoffnung auf, weil der Gegner eigentlich schon gefühlt das Spiel gewonnen hatte. Ja, und dann Postwenden machen sie es 4-1, sodass wir heute einfach nicht so die Momente hatten. Das 1-0 war auch ja, eine gute Einzelaktion, die Flanke lassen wir zu, okay, das war nicht optimal verteidigt. Und dann kriegen wir aber zentral den Zugriff nicht. Das macht dann der Offensivspieler gut. So gehen sie 1-0 in Führung und dann wird es ein bisschen schwer. Bis dahin hat man halt auch ein, zwei sehr gute Möglichkeiten von Samir, wo wir auch durchaus in Führung gehen können. Wir haben spielen ein, zwei Mal gut über links frei, sind dann nicht zielstrebig genug, wo wir eigentlich mehr draus machen können. Gerade Olli hat dann eine Riesenchance oder zumindest kann es eine werden, wenn er da den Ball besser mitnimmt. Für uns ist es dann so einfach, dass wir alles investiert haben, aber es sollte heute nicht sein und damit muss man noch umgehen lernen.
0: Für die Sandersdorfer steht am 11. September das nächste Liga-Heimspiel gegen den ZFC Meuselwitz an. Keine einfache Aufgabe. Die Thüringer Regionalliga-Absteiger haben bisher alle Ligaspiele gewonnen. Eine Woche später muss Union

0: Union dann in der Liga erneut gegen Halberstadt ran. Diesmal auswärts.
1: Die Freiwillige Feuerwehr Strach feiert in diesem Jahr gleich zwei Jubiläen in ihrer Nachwuchsabteilung. Die Jugendfeuerwehr besteht seit 30 Jahren, die Kinderfeuerwehr seit 15 Jahren. Im Mittelpunkt der Feierlichkeiten steht der alljährliche von der Feuerwehr veranstaltete Rieschebach-Pokal am Samstag, den 12. September. Bereits vor Beginn des Wettkampfes wird es einen Festumzug mit dem Fanfaren zu Wittenberg sowie allen teilnehmenden Mannschaften geben. Der Festumzug startet um 8.45 Uhr am Gerätehaus der Freiwilligen Feuerwehr in der Stracher Landstraße 59. Um 9.30 Uhr wird Bürgermeister André Seidig den diesjährigen Rieschebach-Pokal auf dem Wettkampfareal hinter der Sporthalle in Strach, in der Stracher Landstraße 27, eröffnen. Damit sind wir am Ende unserer Dienstagsausgabe der RBW Aktuellen Nachrichten. Schauen jetzt noch auf den Wetterbericht und im Anschluss gern noch auf die Meldungen aus Dessau-Roßlau. Am Mittwoch um 18 Uhr gibt es dann wieder aktuelle Meldungen aus der Region für Sie ins Wohnzimmer geliefert. Bis dahin, machen Sie es gut und auf Wiedersehen.
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8: Am Mittwoch, den 9. September, erwartet uns ein wechselhaftes Wetter mit angenehmen Temperaturen. Die Höchstwerte erreichen maximal 20 Grad Celsius. Es weht ein schwacher Wind aus dem Westen mit einer Geschwindigkeit von 13 km/h. Zudem liegt die Regenwahrscheinlichkeit bei 10%.
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0: Bildungsallianzen zu fördern und die Stiftungen in ihrer Bildungsarbeit zu unterstützen. Am 27. August fand die 15. Sitzung des Stiftungsnetzwerks Bildung in Sachsen, Sachsen-Anhalt und Thüringen im IHK-Bildungszentrum in Dessau statt. Erneut stand der fachliche Austausch im Mittelpunkt.
1: Wir nutzen die Expertise, das Wissen der Kolleginnen und Kollegen aus Vereinen, Stiftungen, Initiativen von vor Ort, die sich mit Bildung beschäftigen, aber entlang des Lebenslaufes. Das heißt wirklich von der ersten Sekunde des Lebens, also auch auf Familie ausgerichtet, nicht nur auf Schule, bis hin in das hohe Alter. Wenn man zum Beispiel als Ehrenamtlicher unterwegs ist, muss man sich qualifizieren.
0: Die Teilnehmer beschäftigen sich mit Themen aus ihrem Arbeitsalltag, tauschen Erfahrungen aus, unterstützen sich gegenseitig und entwickeln gemeinsame Kooperationen. Dabei gibt es bei jedem Treffen ein bestimmtes Fachthema. Diesmal ging es um die Frage Zivilgesellschaft unter Druck. Was belastet uns und wie können wir damit umgehen?
1: Es gibt politische Veränderungen. Die Regierung hat bestimmte Programme, die zur Demokratiestärkung oder zum Miteinander einladen, verändert, zum Teil auch finanziell gekürzt. Was bedeutet das für unsere Akteurinnen und Akteure vor Ort? Kann das Leseprogramm noch angeboten werden? Können wir noch den Naturkundeunterricht im Wald machen, wo normalerweise der NABU dann vielleicht mit unterstützen, vielleicht nicht mehr unterstützen kann? Also wir reden wirklich über die Dinge, die uns im Arbeitsalltag begegnen. Aber auch in diesem Fall ganz explizit vielleicht richtungsweisend verändern wird. Also die Politik hat ja Ansätze, zivilgesellschaftliche Organisationen auch stärker zu prüfen. Und das gibt natürlich dann auch Reaktionen bei uns.
0: Von morgens bis in den Nachmittag drehte sich alles um dieses Thema. Die rund 30 Vertreter aus verschiedenen Vereinen, Stiftungen und Initiativen hatten dabei Zeit, sich intensiv mit den Herausforderungen auseinanderzusetzen, Erfahrungen zu teilen und gemeinsam nach Lösungen zu suchen.
1: Wenn wir uns mit einem Fachthema befassen, dann machen wir meistens einen Workshop. Das heißt, ich werde gleich Kleingruppenarbeit machen. Die Kolleginnen und Kollegen überlegen, was heißt es überhaupt für sie, unter Druck zu stehen? Was macht das mit ihrer Organisation? Und wie kann man sich gemeinsam auch dazu verhalten? Also es ist wirklich ein lernendes Vorgehen. Also wir wollen an dieser Stelle auch deutlich machen, dass Kolleginnen und Kollegen nicht alleine sind. Also wenn ich in drei Bundesländern unterwegs bin, hier treffen sich alle zusammen und das ermöglicht dann auch, vielleicht gemeinsame Lösungen zu finden.
0: Zweimal im Jahr treffen sich Akteure aus Sachsen, Sachsen-Anhalt und Thüringen. Mittlerweile gibt es diese Netzwerke auf Länderebene in 10 Bundesländern sowie in Luxemburg. Die Treffen fördern den Wissenstransfer und die Zusammenarbeit im vielfältigen Bildungsbereich. Langfristiges Ziel ist es, gut vernetzte Bildungslandschaften zu schaffen und gemeinsam die Bildungsarbeit vor Ort zu stärken.
2: Nachwuchshandball auf höchstem Niveau gab es Ende August wieder in der Bauhausstadt zu sehen. Vom 28. bis zum 30.8. veranstaltete die Biberakademie den mittlerweile dritten internationalen Bibercup. Nachwuchsteams aus 6 europäischen Ländern sowie aus Deutschland sorgten über die 3 Turniertage hinweg für beste Unterhaltung. Wie in den vergangenen Jahren gab es wieder 2 Altersklassen. Die unter 15-Jährigen spielten einen Großteil ihrer Spiele in der Sporthalle des Berufsschulzentrums Hugo Junkers. Hier zeigte mit dem HC Empor Rostock ein deutsches Team starke Leistungen. Im Halbfinale gewannen sie gegen den schwedischen Önnereds HK und zogen in die Endrunde ein. Auch erwähnenswert, bei den Schweden stand mit Andreas Palika der Torwart der Füchse Berlin an der Seitenlinie, um seinen Sohn zu unterstützen. Im Finale ging es für Rostock dann gegen den RK Kelce aus Slowenien, welcher die Fivers WAT Margareten im Halbfinale schlug. Mit einem knappen 30-29 Erfolg gewann Kelce den diesjährigen Bibercup im Bereich der U15. Für die Nachwuchsmannschaft des DRHVs lief es hier nicht ganz so gut. Die jungen Handballer konnten kein Spiel gewinnen und belegten am Ende den 8. Platz.
3: Die U15, dann muss man natürlich bedenken, dass sie gerade erst in den Jahrgang reingerutscht sind. Ja, die sind also körperlich natürlich weit hinter dem, die denn jetzt schon kurz vor der U17 sind. Das muss man sehen. Also trotzdem haben die großartige Spiele gemacht. Ja, haben jetzt natürlich jetzt im Ergebnis nicht so gut abgeschnitten, haben bestimmt mehr erhofft. Aber nächstes Jahr, wenn sie dabei sind, da sind die dann wesentlich gestärkt. Die haben jetzt mit Sicherheit eine ganze Menge hier aus diesem Turnier mitnehmen können.
2: In der Anhalt Arena gab es dann die Spiele der U17-Mannschaften zu sehen. Hier machte das Team des DRV einen sehr guten Eindruck. Zwar verlor man das erste Gruppenspiel gegen den RK Kelce, konnte die nächsten beiden gegen den polnischen SPR Wisla Płock und den tschechischen SKKP Handball Brno aber gewinnen. Im Viertelfinale besiegten die Biber dann die U17-Auswahl Litauens mit 21:18. Im Halbfinale ging es also gegen den bis dahin noch ungeschlagenen HC Empor Rostock. Und auch hier konnten die Dessauer Nachwuchshandballer überzeugen. Mit einem sehr starken 26:13 konnte man sich gegen das Team aus Mecklenburg-Vorpommern durchsetzen und damit erstmals ins Finale des Biber Cups einziehen. Hier wartete dann mit den Fivers WAT Margareten der österreichische Titelverteidiger auf den DRHV. Die Jungs aus der Bauhausstadt konnten lange mithalten. Zur Pause gab es einen 9:12 Rückstand. Alles war noch drin im zweiten Durchgang. Doch am Ende konnten die Fivers ihren Titel verteidigen und mit 23:17 gewinnen. Trotzdem haben die U17 Biber überzeugt und richtig starke Leistungen aufs Parkett gebracht.
3: Die U17 hat ein klasse Turnier gespielt. Gott sei Dank, die Niederlage kam gleich am Anfang, sodass sie ein bisschen auch die Augen geöffnet bekommen haben. Hallo, das wird kein Durchmarsch hier. Und krasse Leistung, starke Leistung, gerade im Halbfinale mit 26:13 gegen Empor Rostock, wo fünf von denen, ich glaube mindestens fünf, international bzw. also eine Nationalmannschaft spielen. Also das muss man erstmal bringen. Am Ende hat es nicht gereicht gegen Fivers, aber das ist okay, das ist ein guter Platz 2 und wir haben ja auch nicht so hoch verloren. Also deswegen, da nehme ich ganz viel mit für nächstes Jahr und habe Hoffnung, dass wir nächstes Jahr den Pokal nach Hause holen.
2: DRHV-Keeper Fernando Enders wurde im U17-Bereich dann sogar zum besten Torhüter des Turniers gewählt. Die Veranstalter waren am Ende sehr zufrieden mit der dritten Auflage des Biber Cups und können nun schon aufs nächste Jahr blicken.
3: Es war ein großartiger Erfolg. Wir hatten tolle Mannschaften dabei, also auch hochkarätige Mannschaften, die teilweise sogar Nationalmannschaft spielen. Ja, wenn wir immer Empor Rostock sehen, die hier viele davon den Spielern spielen bei der Nationalmannschaft mit dabei. Also es ist wirklich ein großartiges Turnier. Auch das Feedback von den einzelnen Mannschaften ist immer gut. Die kommen gerne her, geben jedes Jahr auch wieder ihre Zusage. Natürlich braucht das eine lange Vorbereitung, also ungefähr ein Jahr. Wie sagt man so schön, nach dem Turnier ist vor dem Turnier. Jetzt beginnt es also auch, da wieder Partner zu finden, Hotel zu buchen für nächstes Jahr, den Termin zu finden. Also ist aber ein tolles Turnier. Ich glaube, wir haben es auch wieder gut hinbekommen. Auch trotz, weiß ich, kleiner Unwägbarkeiten haben wir alles hinbekommen und alle sind nachher glücklich wieder nach Hause gefahren, denke ich mal.
2: 260 Teilnehmer waren in diesem Jahr wieder beim Biber Cup dabei, was für die Veranstalter durchaus einige Herausforderungen mit sich brachte. In 6 verschiedenen Hotels konnten die Nachwuchssportler und ihre Trainer untergebracht werden. An den 3 Turniertagen gab es dann an beiden Austragungsorten ebenfalls viele kleine und große Aufgaben zu erledigen. Die in Gelb gekleideten Biber-Volunteers sorgten durch ihr ehrenamtliches Engagement dafür, dass ein Turnier dieser Größenordnung überhaupt gestemmt werden konnte und reibungslos über die Bühne ging.
3: Ohne den würde gar nichts funktionieren, ja, ohne den Volontären, ohne den freiwilligen Helfern, die das auch sehr, sehr gerne machen. Also es ist Wahnsinn, was da für eine Bewegung entsteht hier für den Handball. Die leben das und diese machen es unwahrscheinlich gerne. Und das ist ja auch nicht selbstverständlich, wenn man überlegt, dass das Turnier täglich von früh um 6 bis abends 22 Uhr geht, ja, am Samstag. Das muss man erstmal stemmen, man hat ein ganzes Wochenende verplant. Und deswegen, ohne den würde das Turnier gar nicht funktionieren. Und deswegen kann ich auch noch mal hier sagen, ganz großen Dank an den ganzen vielen freiwilligen Helfern.
2: Für 3 Tage gab es wieder hochklassigen Nachwuchshandball im Berufsschulzentrum und in der Anhalt Arena zu sehen. Die Planungen für die 4. Ausgabe des Biber Cups im nächsten Jahr sind jetzt schon in vollem Gange.

0: Hallo und herzlich willkommen an diesem Dienstag zu den RBB Aktuellnachrichten. Am Morgen des 7. September gegen 4.35 Uhr ereignete sich auf der Kreisstraße 2239 zwischen Seida und Morgsdorf ein Verkehrsunfall mit einer tödlich verletzten Person. Nach dem Stand der bisher geführten Ermittlungen befuhr der 60-jährige Fahrer eines Motorrades einer Marke BMW die K2239 aus Richtung Seida kommend in Richtung Morgsdorf. Aus bisher nicht geklärter Ursache kam der Motorradfahrer in einer Kurve nach rechts von der Fahrbahn ab und stürzte infolgedessen. Der aus Jessen stammende Mann erlag noch am Unfallort seinen schweren Verletzungen. Die Ermittlungen zum Verkehrsunfall werden vom Zentralen Verkehrs- und Autobahndienst der Polizeiinspektion Dessau-Roßlau geführt. Vom 7. bis zum 13. September lädt die Stadt Bitterfeld-Wolfen zur 5. Kunst- und Kulturwoche ein. Bereits zum 5. Mal rückt damit das kreative, kulturelle und künstlerische Leben der Stadt in den Mittelpunkt. Was im Jahr 2018 als Idee begann, hat sich längst zu einem festen Bestandteil des städtischen Veranstaltungskalenders entwickelt. Die Kunst- und Kulturwoche steht für Begegnung, Inspiration und die beeindruckende Vielfalt an kulturellem Engagement in Bitterfeld-Wolfen. Künstler, Vereine, Initiativen, Einrichtungen und Kulturschaffende präsentieren auch 2026 wieder ein abwechslungsreiches Programm für alle Generationen.
1: Vom 7. bis 13. September steht Bitterfeld-Wolfen ganz im Zeichen der Kunst und Kultur. Bereits zum 5. Mal lädt die Stadt zur Kunst- und Kulturwoche ein und rückt damit das kreative und kulturelle Leben der Stadt in den Mittelpunkt. Seit 2018 bietet die Stadt Bitterfeld-Wolfen allen Kunst- und Kulturinteressierten oder denen, die es werden wollen, verschiedenste Veranstaltungen während der Woche und auch darüber hinaus an.
2: Also zunächst freue ich mich sehr, dass wir die 5. Kunst- und Kulturwoche in der Stadt Bitterfeld-Wolfen begehen können. Das ist ja ein besonderes Projekt und dieses Projekt ist ja dazu angetan, aufzuzeigen, welche kulturellen, künstlerischen Angebote wir in der Stadt haben. Und die sind eben einmal konzentriert in einer Woche und das ist ein gutes Zeichen, weil es wichtig ist, dass eine Stadt nicht nur aus Arbeit besteht und Sport, sondern eben auch eine ganze Menge an Kultur stattfindet. Es sind viele Veranstaltungen, die ab heute in der Stadt Bitterfeld-Wolfen bis zum Sonntag stattfinden werden. Ich glaube, da ist für jeden etwas dabei, der sich für Kunst und Kultur interessiert. Aber es sind auch Spaß und Comedy dabei. Also ein großes, vielfältiges Programm.
1: Die Kunst- und Kulturwoche steht für Begegnung, Inspiration und die beeindruckende Vielfalt an kulturellem Engagement in Bitterfeld-Wolfen. Besucher dürfen sich besonders auf einen bunten Mix aus Konzerten, Ausstellungen, Lesungen, Workshops, Mitmachangeboten, kreativen Aktionen, Tanz, Musik und vielen weiteren kulturellen Erlebnissen freuen.
3: Ich freue mich, sagen zu können, dass wir jede Menge Mitmachveranstaltungen haben in dieser 5. Kunst- und Kulturwoche. Also jede Menge in der Bibliothek findet jede Menge Lesungen und Sachen statt, wo man sich animiert fühlt und mitzumachen. Das Amateurtheater wird eine offene Probe machen. Wir haben Sprayer bei der WSG in Bitterfeld, denen kann man über die Schulter schauen und sich auch vielleicht noch mal ein paar Anregungen holen. Das ist das Schöne der Kunst- und Kulturwoche in diesem Jahr, dass also so viel passiert, was man mitmachen kann. Das Mehrgenerationenhaus zum Beispiel, da wird ein Parcours für Kinder und Junggebliebene entstehen, aus Malkreide, also Straßenmalkreide. Also das sind so die Höhepunkte in diesem Jahr, wie ich finde, dass man im Prinzip sagt, ja, ich habe noch kein Hobby, ich kann mal gucken, was gibt es so in der Stadt. Und die Vielfalt ist groß. Wir haben sehr viele ehrenamtlich Tätige in unserer Stadt. Ich glaube, das ist auch wirklich eine große Ausnahmeerscheinung. Das gibt es wahrscheinlich nicht überall. Und da ist das Schöne, dass man sich orientieren kann und schauen kann, was wäre denn was für mich für die Zukunft.
1: Die Stadt zeigt auch in diesem Jahr, wie vielfältig das kulturelle Angebot in Bitterfeld-Wolfen ist. Zahlreiche Veranstaltungen und engagierte Akteure machen die Kunst- und Kulturwoche zu einem besonderen Erlebnis. Dabei gibt es viel zu entdecken, von etablierten Formaten bis hin zu neuen, kreativen Angeboten. Wie umfangreich das Programm in diesem Jahr ist, zeigt sich auch an den Mitwirkenden.
4: Ja, also es sind fast 40 Veranstaltungen, gut 20 Vereine, die daran teilnehmen aus Ortsteilen wie Bobbau, Kreppin, Wolfen und Bitterfeld. ja, sie alle füllen mit tollen Veranstaltungen die Kunst- und Kulturwoche hier in dieser Stadt. Die Ausstellungen kann ich empfehlen, die sind zum Teil auch noch länger zu besichtigen, also über die Kunst- und Kulturwoche hinaus. Ja, und ich freue mich eigentlich auf alles. Am Wochenende wird es den Comedy Slam im Hörsaal im Rathaus geben. Da freue ich mich auf einen sehr, sehr unterhaltsamen und hoffentlich lustigen Abend, auch mit Musikbegleitung.
1: Weitere Infos finden Interessierte im Programmflyer sowie unter www.bitterfeldwolfen.de/KUK. Die fünfte Kunst- und Kulturwoche zeigt einmal mehr, wie lebendig, kreativ und vielfältig die Stadt ist. Sie lädt alle Bürger ebenso wie Gäste herzlich ein, Neues zu entdecken, bekannte Angebote wiederzusehen und gemeinsam besondere kulturelle Momente zu erleben.
5: Vor 100 Jahren wurde in Sandersdorf die Feuerwehr gegründet. Dieses besondere Jubiläum wurde am Samstag mit einem großen Fest gefeiert. Auf dem Gelände der Feuerwehr herrschte reges Treiben. Familien und Freunde kamen zusammen. Für die jüngsten Besucher gab es unter anderem eine Hüpfburg und verschiedene Aktionen. Auch das Kinder- und Jugendballett 1965 aus Sandersdorf sorgte mit einer Show für Unterhaltung. Im Mittelpunkt stand jedoch die Geschichte der Feuerwehr. Seit ihrer Gründung vor einem Jahrhundert stehen Einsatzbereitschaft, Engagement und Gemeinschaft im Mittelpunkt. Beim Jubiläumsfest wurde deshalb nicht nur zurückgeblickt, sondern auch das Engagement der heutigen Feuerwehrleute und der nächsten Generation gewürdigt. Für das leibliche Wohl war ebenfalls gesorgt. Neben verschiedenen Speisen und Getränken gab es unter anderem einen eigenen Dönerstand sowie Kaffee und Kuchen. Dazu sorgte Live-Musik und ein abwechslungsreiches Programm für einen gelungenen Festtag für die ganze Familie.
0: Der Landrat des Salzlandkreises Markus Bauer von der SPD fordert die übrigen Parteien zu Gesprächen mit dem Landtagswahlsieger AfD auf. Bauer sagte: Die AfD ist demokratisch gewählt und deutlich stärkste Kraft. Sie darf jetzt nicht ignoriert und ausgeschlossen werden. Weiter sagte Bauer, alle Parteien sollten jetzt miteinander reden und Koalitionsmöglichkeiten ausloten. Markus Bauer ist Vizepräsident des Landkreistages Sachsen-Anhalt und seit 2014 Landrat des Salzlandkreises. In den Nachmittagsstunden des 6. September erhielt die Polizei von zwei Spaziergängern den Hinweis, dass diese eine leblose Person in einem Waldgebiet bei Sandersdorf-Brena aufgefunden hätten. Vor Ort konnten die eingesetzten Polizeikräfte einen skelettierten Leichnam feststellen. Identität und Geschlecht der Person sind derzeit ungeklärt. Eine Todesursachenermittlung wurde zur Klärung der Todesumstände sowie zur Identifizierung der Person eingeleitet. Hinweise auf eine Fremdeinwirkung sind nach gegenwärtigem Ermittlungsstand nicht gegeben. Im Landespokal Sachsen-Anhalt gab es am vergangenen Freitag ein Oberliga-Duell in Sandersdorf. Die SG Union traf auf den VfB Germania Halberstadt. Nachdem beide gut und mit vielen Toren in die Saison gestartet sind, konnte man eine unterhaltsame Partie erwarten.
6: Vor knapp 200 Zuschauern im Stadion im Sport- und Freizeitzentrum in Sandersdorf wurde am 4. September die zweite Runde des Landespokals Sachsen-Anhalt ausgetragen. Die SG Union Sandersdorf empfing den VfB Germania Halberstadt. Die beiden Oberliga-Teams starteten gut in die Saison. Die SG mit 6 und der VfB mit 9 Punkten aus den ersten 3 Ligaspielen. Zudem konnten die Sandersdorfer bereits 11 und die Halberstädter 12 Tore an den ersten 3 Spieltagen erzielen. Die Fans erwarteten also ein unterhaltsames Spiel mit vielen Offensivaktionen. Und die Hausherren zeigen hier auch gleich zu Beginn einige Vorstöße nach vorne. Mehr als ein paar Halbchancen kommen dabei aber zunächst nicht rum. Das Wetter macht das Fußballspielen dann hier nicht gerade einfacher. Es regnet in Strömen. In der 10. Minute die Gäste dann über links. Paul Kühnhardt mit der Hereingabe. Adrian Doci bekommt den irgendwie kontrolliert und haut einfach mal drauf. Die frühe Führung für Halberstadt und die mitgereisten Fans jubeln. 20 Minuten gespielt und auf der anderen Seite geht Kai Wonneberger durch. Die Hereingabe geblockt, zurück auf Marvin Lenz, Flanke auf Dennis Brunner, der den Ausgleich auf dem Kopf hat, VfB-Keeper Lukas Zischos pariert. Die Germania macht im Anschluss Druck und versucht Treffer Nummer 2 zu erzwingen. Die Gästefans sehen einige Torannäherungen ihrer Mannschaft. Wirklich zwingend wird hierbei jedoch nichts. In der 29. Minute setzt sich der VfB am Sandersdorfer Strafraum fest. Adrian Doci mit der Drehung und dem Abschluss. Union-Schlussmann Tom Eisfeld lenkt den am Kasten vorbei. Dann wird auf der anderen Seite Samir Farkas geschickt. Bis in den Strafraum kommt er nicht, deshalb probiert er es mal. Was ein Fund, aber Monsterparade von Lukas Zischos. Auf beiden Seiten gibt es dann vorm Pausenpfiff noch jeweils eine Chance. Doch es bleibt nach 45 Minuten beim Zwischenstand von 1:0 für Halberstadt. Aber noch alles drin in dieser Partie. Gleich zu Beginn der zweiten Hälfte Freistoß für Germania. Chaos im Strafraum. Und irgendwie kommt der Ball zu Max Adrian, der zum 2:0 einnetzt. Jetzt wird's dann doch relativ schwer für die Hausherren. Nur 8 Minuten später können die Gäste kontern. Adrian Doci legt nochmal rüber auf Pascal Hacketal, der den dritten Treffer für Halberstadt erzielt. War das schon die Vorentscheidung? Sandersdorf-Trainer Thomas Sawetzki bringt einige neue Kräfte auf den Platz und die bringen dann auch durchaus neuen Schwung rein. Der gerade eingewechselte Fabian Nowicki mit dem Versuch zu zentral. Für den VfB dann Max Adrian aus ähnlicher Position. Auch für Tom Eisfeld kein Problem. Union jetzt aber mit mehr vom Spiel. Ein weiter Ball, die Ablage und Tommy Stopp am Tor vorbei. In der 78. Minute dann die Gastmannschaft unter Druck. Keeper Lukas Zischos wird von mehreren Sandersdorfern angelaufen. Kai Wonneberger kann den Pass des Schlussmanns blocken und von da landet der Ball dann auch direkt im Netz. Anschlusstreffer für das Team von Thomas Sawetzki. Die aufkommende Hoffnung wollen die Halberstädter sofort wieder im Keim ersticken. Pascal Hacketal prüft Tom Eisfeld, der schnell unten ist. Die anschließende Ecke. Sandersdorf bekommt den Ball nicht raus. Und am Ende ist es Max Kleinschmidt, der den erneuten 3-Tore-Abstand herstellt. Das dürfte die endgültige Entscheidung sein. Halberstadt macht dann auch munter weiter. Und hat hier noch die ein oder andere Chance, sogar das 5. Tor zu erzielen. Am Ende bleibt es aber beim 4:1 Auswärtserfolg für die Germania. Sandersdorf scheidet damit aus dem Landespokal aus.
7: Halberstadt hat heute verdient gewonnen, das muss man so klar sagen. Die waren in den entscheidenden Momenten effizienter bzw. auch handlungsschneller als wir. Sieht man gerade beim zweiten Tor schön, ja, wo wir den Ball eigentlich klären müssen, legen dann nochmal vor, wenn wir nicht, wenn wir ein bisschen inkonsequent sind dort. Ja, und irgendwie haben sie uns nicht nochmal in den Spielraum reinkommen lassen, das muss man sagen. Wir machen es 3-1, dann keimt er nochmal so ein bisschen Hoffnung auf, weil der Gegner eigentlich schon gefühlt das Spiel gewonnen hatte. Ja, und dann postwendend machen sie es 4-1, sodass wir heute einfach nicht so die Momente hatten. Das 1-0 war auch ja, eine gute Einzelaktion, die Flanke lassen wir zu, okay, das war nicht optimal verteidigt. Und dann kriegen wir aber zentral den Zugriff nicht. Das macht dann der Offensivspieler gut. So gehen sie 1-0 in Führung und dann wird es ein bisschen schwer. Bis dahin hat man halt auch ein, zwei sehr gute Möglichkeiten von Samir, wo wir auch durchaus in Führung gehen können. Wir haben spielen ein, zwei Mal gut über links frei, sind dann nicht zielstrebig genug, wo wir eigentlich mehr draus machen können. Gerade Olli hat dann eine Riesenchance oder zumindest kann es eine werden, wenn er da den Ball besser mitnimmt. Für uns ist es dann so einfach, dass wir alles investiert haben, aber es sollte heute nicht sein und damit muss man noch umgehen lernen.
6: Für die Sandersdorfer steht am 11. September das nächste Liga-Heimspiel gegen den ZFC Meuselwitz an. Keine einfache Aufgabe. Die Thüringer Regionalliga-Absteiger haben bisher alle Ligaspiele gewonnen. Eine Woche später muss Union dann in der Liga erneut gegen Halberstadt ran. Diesmal auswärts.
0: Die Freiwillige Feuerwehr Strach feiert in diesem Jahr gleich zwei Jubiläen in ihrer Nachwuchsabteilung. Die Jugendfeuerwehr besteht seit 30 Jahren, die Kinderfeuerwehr seit 15 Jahren. Im Mittelpunkt der Feierlichkeiten steht der alljährliche von der Feuerwehr veranstaltete Rieschebach-Pokal am Samstag, den 12. September. Bereits vor Beginn des Wettkampfes wird es einen Festumzug mit dem Fanfarenzug Wittenberg sowie allen teilnehmenden Mannschaften geben. Der Festumzug startet um 8.45 Uhr am Gerätehaus der Freiwilligen Feuerwehr in der Stracher Landstraße 59. Um 9.30 Uhr wird Bürgermeister André Seidig den diesjährigen Rieschebach-Pokal auf dem Wettkampfareal hinter der Sporthalle in Strach in der Stracher Landstraße 27 eröffnen. Damit sind wir am Ende unserer Dienstagsausgabe der RBW Aktuellen Nachrichten. Schauen jetzt noch auf den Wetterbericht und im Anschluss gern noch auf die Meldungen aus Dessau-Roßlau. Am Mittwoch um 18 Uhr gibt es dann wieder aktuelle Meldungen aus der Region für Sie ins Wohnzimmer geliefert. Bis dahin, machen Sie es gut und auf Wiedersehen.
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13: Am Mittwoch, den 9. September, erwartet uns ein wechselhaftes Wetter mit angenehmen Temperaturen. Die Höchstwerte erreichen maximal 20 Grad Celsius. Es weht ein schwacher Wind aus dem Westen mit einer Geschwindigkeit von 13 km/h. Zudem liegt die Regenwahrscheinlichkeit bei 10%.
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0: Bildungsallianzen zu fördern und die Stiftungen in ihrer Bildungsarbeit zu unterstützen. Am 27. August fand die 15. Sitzung des Stiftungsnetzwerks Bildung in Sachsen, Sachsen-Anhalt und Thüringen im IHK-Bildungszentrum in Dessau statt. Erneut stand der fachliche Austausch im Mittelpunkt.
1: Wir nutzen die Expertise, das Wissen der Kolleginnen und Kollegen aus Vereinen, Stiftungen, Initiativen von vor Ort, die sich mit Bildung beschäftigen, aber entlang des Lebenslaufes. Das heißt wirklich von der ersten Sekunde des Lebens, also auch auf Familie ausgerichtet, nicht nur auf Schule, bis hin in das hohe Alter. Wenn man zum Beispiel als Ehrenamtlicher unterwegs ist, muss man sich qualifizieren.
0: Die Teilnehmer beschäftigen sich mit Themen aus ihrem Arbeitsalltag, tauschen Erfahrungen aus, unterstützen sich gegenseitig und entwickeln gemeinsame Kooperationen. Dabei gibt es bei jedem Treffen ein bestimmtes Fachthema. Diesmal ging es um die Frage Zivilgesellschaft unter Druck. Was belastet uns und wie können wir damit umgehen?
1: Es gibt politische Veränderungen. Die Regierung hat bestimmte Programme, die zur Demokratiestärkung oder zum Miteinander einladen, verändert, zum Teil auch finanziell gekürzt. Was bedeutet das für unsere Akteurinnen und Akteure vor Ort? Kann das Leseprogramm noch angeboten werden? Können wir noch den Naturkundeunterricht im Wald machen, wo normalerweise der NABU dann vielleicht mit unterstützen, vielleicht nicht mehr unterstützen kann? Also wir reden wirklich über die Dinge, die uns im Arbeitsalltag begegnen. Aber auch in diesem Fall ganz explizit vielleicht richtungsweisend verändern wird. Also die Politik hat ja Ansätze, zivilgesellschaftliche Organisationen auch stärker zu prüfen. Und das gibt natürlich dann auch Reaktionen bei uns.
0: Von morgens bis in den Nachmittag drehte sich alles um dieses Thema. Die rund 30 Vertreter aus verschiedenen Vereinen, Stiftungen und Initiativen hatten dabei Zeit, sich intensiv mit den Herausforderungen auseinanderzusetzen, Erfahrungen zu teilen und gemeinsam nach Lösungen zu suchen.
1: Wenn wir uns mit einem Fachthema befassen, dann machen wir meistens einen Workshop. Das heißt, ich werde gleich Kleingruppenarbeit machen. Die Kolleginnen und Kollegen überlegen, was heißt es überhaupt für sie, unter Druck zu stehen? Was macht das mit ihrer Organisation? Und wie kann man sich gemeinsam auch dazu verhalten? Also es ist wirklich ein lernendes Vorgehen. Also wir wollen an dieser Stelle auch deutlich machen, dass Kolleginnen und Kollegen nicht alleine sind. Also wenn ich in 3 Bundesländern unterwegs bin, hier treffen sich alle zusammen und das ermöglicht dann auch, vielleicht gemeinsame Lösungen zu finden.
0: Zweimal im Jahr treffen sich Akteure aus Sachsen, Sachsen-Anhalt und Thüringen. Mittlerweile gibt es diese Netzwerke auf Länderebene in 10 Bundesländern sowie in Luxemburg. Die Treffen fördern den Wissenstransfer und die Zusammenarbeit im vielfältigen Bildungsbereich. Langfristiges Ziel ist es, gut vernetzte Bildungslandschaften zu schaffen und gemeinsam die Bildungsarbeit vor Ort zu stärken.
2: Nachwuchshandball auf höchstem Niveau gab es Ende August wieder in der Bauhausstadt zu sehen. Vom 28. bis zum 30.8. veranstaltete die Biberakademie den mittlerweile 3. internationalen Bibercup. Nachwuchsteams aus 6 europäischen Ländern sowie aus Deutschland sorgten über die 3 Turniertage hinweg für beste Unterhaltung. Wie in den vergangenen Jahren gab es wieder 2 Altersklassen. Die unter 15-Jährigen spielten einen Großteil ihrer Spiele in der Sporthalle des Berufsschulzentrums Hugo Junkers. Hier zeigte mit dem HC Empor Rostock ein deutsches Team starke Leistungen. Im Halbfinale gewannen sie gegen den schwedischen Önnereds HK und zogen in die Endrunde ein. Auch erwähnenswert, bei den Schweden stand mit Andreas Palika der Torwart der Füchse Berlin an der Seitenlinie, um seinen Sohn zu unterstützen. Im Finale ging es für Rostock dann gegen den RK Kelce aus Slowenien, welcher die Fivers WAT Margareten im Halbfinale schlug. Mit einem knappen 30:29 Erfolg gewann Kelce den diesjährigen Bibercup im Bereich der U15. Für die Nachwuchsmannschaft des DRHVs lief es hier nicht ganz so gut. Die jungen Handballer konnten kein Spiel gewinnen und belegten am Ende den 8. Platz.
3: Die U15, dann muss man natürlich bedenken, dass sie gerade erst in den Jahrgang reingerutscht sind. Ja, die sind also körperlich natürlich weit hinter dem, die denn jetzt schon kurz vor der U17 sind. Das muss man sehen. Also trotzdem haben die großartige Spiele gemacht. Ja, haben jetzt natürlich jetzt im Ergebnis nicht so gut abgeschnitten, haben bestimmt mehr erhofft. Aber nächstes Jahr, wenn sie dabei sind, da sind die dann wesentlich gestärkt. Die haben jetzt mit Sicherheit eine ganze Menge hier aus diesem Turnier mitnehmen können.
2: In der Anhalt Arena gab es dann die Spiele der U17-Mannschaften zu sehen. Hier machte das Team des DRV einen sehr guten Eindruck. Zwar verlor man das erste Gruppenspiel gegen den RK Kelce, konnte die nächsten beiden gegen den polnischen SPR Wisla Płock und den tschechischen SKKP Handball Brno aber gewinnen. Im Viertelfinale besiegten die Biber dann die U17-Auswahl Litauens mit 21:18. Im Halbfinale ging es also gegen den bis dahin noch ungeschlagenen HC Empor Rostock. Und auch hier konnten die Dessauer Nachwuchshandballer überzeugen. Mit einem sehr starken 26:13 konnte man sich gegen das Team aus Mecklenburg-Vorpommern durchsetzen und damit erstmals ins Finale des Biber Cups einziehen. Hier wartete dann mit den Fivers WAT Margareten der österreichische Titelverteidiger auf den DRHV. Die Jungs aus der Bauhausstadt konnten lange mithalten. Zur Pause gab es einen 9:12 Rückstand. Alles war noch drin im zweiten Durchgang. Doch am Ende konnten die Fivers ihren Titel verteidigen und mit 23:17 gewinnen. Trotzdem haben die U17 Biber überzeugt und richtig starke Leistungen aufs Parkett gebracht.
3: Die U17 hat ein klasse Turnier gespielt. Gott sei Dank, die Niederlage kam gleich am Anfang, sodass sie ein bisschen auch die Augen geöffnet bekommen haben. Hallo, das wird kein Durchmarsch hier. Und krasse Leistung, starke Leistung, gerade im Halbfinale mit 26:13 gegen Empor Rostock, wo fünf von denen, ich glaube mindestens fünf, international bzw. also eine Nationalmannschaft spielen. Also das muss man erstmal bringen. Am Ende hat es nicht gereicht gegen Fivers, aber das ist okay, das ist ein guter Platz 2 und wir haben ja auch nicht so hoch verloren. Also deswegen, da nehme ich ganz viel mit für nächstes Jahr und habe Hoffnung, dass wir nächstes Jahr den Pokal nach Hause holen.
2: DRHV-Keeper Fernando Enders wurde im U17-Bereich dann sogar zum besten Torhüter des Turniers gewählt. Die Veranstalter waren am Ende sehr zufrieden mit der dritten Auflage des Biber Cups und können nun schon aufs nächste Jahr blicken.
3: Es war ein großartiger Erfolg. Wir hatten tolle Mannschaften dabei, also auch hochkarätige Mannschaften, die teilweise sogar Nationalmannschaft spielen. Ja, wenn wir immer Empor Rostock sehen, die hier viele davon den Spielern spielen bei der Nationalmannschaft mit dabei. Also es ist wirklich ein großartiges Turnier. Auch das Feedback von den einzelnen Mannschaften ist immer gut. Die kommen gerne her, geben jedes Jahr auch wieder ihre Zusage. Natürlich braucht das eine lange Vorbereitung, also ungefähr ein Jahr. Wie sagt man so schön, nach dem Turnier ist vor dem Turnier. Jetzt beginnt es also auch, da wieder Partner zu finden, Hotel zu buchen für nächstes Jahr, den Termin zu finden. Also ist aber ein tolles Turnier. Ich glaube, wir haben es auch wieder gut hinbekommen. Auch trotz, weiß ich, kleiner Unwägbarkeiten haben wir alles hinbekommen und alle sind nachher glücklich wieder nach Hause gefahren, denke ich mal.
2: 260 Teilnehmer waren in diesem Jahr wieder beim Biber Cup dabei, was für die Veranstalter durchaus einige Herausforderungen mit sich brachte. In 6 verschiedenen Hotels konnten die Nachwuchssportler und ihre Trainer untergebracht werden. An den 3 Turniertagen gab es dann an beiden Austragungsorten ebenfalls viele kleine und große Aufgaben zu erledigen. Die in Gelb gekleideten Biber-Volunteers sorgten durch ihr ehrenamtliches Engagement dafür, dass ein Turnier dieser Größenordnung überhaupt gestemmt werden konnte und reibungslos über die Bühne ging.
3: Ohne den würde gar nichts funktionieren, ja, ohne den Volontären, ohne den freiwilligen Helfern, die das auch sehr, sehr gerne machen. Also es ist Wahnsinn, was da für eine Bewegung entsteht hier für den Handball. Die leben das und diese machen es unwahrscheinlich gerne. Und das ist ja auch nicht selbstverständlich, wenn man überlegt, dass das Turnier täglich von früh um 6 bis abends 22 Uhr geht, ja, am Samstag. Das muss man erstmal stemmen, man hat ein ganzes Wochenende verplant. Und deswegen, ohne den würde das Turnier gar nicht funktionieren. Und deswegen kann ich auch noch mal hier sagen, ganz großen Dank an den ganzen vielen freiwilligen Helfern.
2: Für 3 Tage gab es wieder hochklassigen Nachwuchshandball im Berufsschulzentrum und in der Anhalt Arena zu sehen. Die Planungen für die 4. Ausgabe des Biber Cups im nächsten Jahr sind jetzt schon in vollem Gange.

0: Hallo und herzlich willkommen an diesem Dienstag zu den RBB Aktuellnachrichten. Am Morgen des 7. September gegen 4.35 Uhr ereignete sich auf der Kreisstraße 2239 zwischen Seida und Murksdorf ein Verkehrsunfall mit einer tödlich verletzten Person. Nach dem Stand der bisher geführten Ermittlungen befuhr der 60-jährige Fahrer eines Motorrades einer Marke BMW die K2239 aus Richtung Seida kommend in Richtung Murksdorf. Aus bisher nicht geklärter Ursache kam der Motorradfahrer in einer Kurve nach rechts von der Fahrbahn ab und stürzte infolgedessen. Der aus Jessen stammende Mann erlag noch am Unfallort seinen schweren Verletzungen. Die Ermittlungen zum Verkehrsunfall werden vom Zentralen Verkehrs- und Autobahndienst der Polizeiinspektion Dessau-Roßlau geführt. Vom 7. bis zum 13. September lädt die Stadt Bitterfeld-Wolfen zur 5. Kunst- und Kulturwoche ein. Bereits zum 5. Mal rückt damit das kreative, kulturelle und künstlerische Leben der Stadt in den Mittelpunkt. Was im Jahr 2018 als Idee begann, hat sich längst zu einem festen Bestandteil des städtischen Veranstaltungskalenders entwickelt. Die Kunst- und Kulturwoche steht für Begegnung, Inspiration und die beeindruckende Vielfalt an kulturellem Engagement in Bitterfeld-Wolfen. Künstler, Vereine, Initiativen, Einrichtungen und Kulturschaffende präsentieren auch 2026 wieder ein abwechslungsreiches Programm für alle Generationen.
1: Vom 7. bis 13. September steht Bitterfeld-Wolfen ganz im Zeichen der Kunst und Kultur. Bereits zum 5. Mal lädt die Stadt zur Kunst- und Kulturwoche ein und rückt damit das kreative und kulturelle Leben der Stadt in den Mittelpunkt. Seit 2018 bietet die Stadt Bitterfeld-Wolfen allen Kunst- und Kulturinteressierten oder denen, die es werden wollen, verschiedenste Veranstaltungen während der Woche und auch darüber hinaus an.
2: Also zunächst freue ich mich sehr, dass wir die 5. Kunst- und Kulturwoche in der Stadt Bitterfeld-Wolfen begehen können. Das ist ja ein besonderes Projekt und dieses Projekt ist ja dazu angetan, aufzuzeigen, welche kulturellen, künstlerischen Angebote wir in der Stadt haben. Und die sind eben einmal konzentriert in einer Woche und das ist ein gutes Zeichen, weil es wichtig ist, dass eine Stadt nicht nur aus Arbeit besteht und Sport, sondern eben auch eine ganze Menge an Kultur stattfindet. Es sind viele Veranstaltungen, die ab heute in der Stadt Bitterfeld-Wolfen bis zum Sonntag stattfinden werden. Ich glaube, da ist für jeden etwas dabei, der sich für Kunst und Kultur interessiert. Aber es sind auch Spaß und Comedy dabei. Also ein großes, vielfältiges Programm.
1: Die Kunst- und Kulturwoche steht für Begegnung, Inspiration und die beeindruckende Vielfalt an kulturellem Engagement im Bitterfeld-Wolfen. Besucher dürfen sich besonders auf einen bunten Mix aus Konzerten, Ausstellungen, Lesungen, Workshops, Mitmachangeboten, kreativen Aktionen, Tanz, Musik und vielen weiteren kulturellen Erlebnissen freuen.
3: Ich freue mich, sagen zu können, dass wir jede Menge Mitmachveranstaltungen haben in dieser 5. Kunst- und Kulturwoche. Also jede Menge in der Bibliothek findet jede Menge Lesungen und Sachen statt, wo man sich animiert fühlt und mitzumachen. Das Amateurtheater wird eine offene Probe machen. Wir haben Sprayer bei der WSG in Bitterfeld, denen kann man über die Schulter schauen und sich auch vielleicht noch mal ein paar Anregungen holen. Das ist das Schöne der Kunst- und Kulturwoche in diesem Jahr, dass also so viel passiert, was man mitmachen kann. Das Mehrgenerationenhaus zum Beispiel, da wird ein Parcours für Kinder und Junggebliebene entstehen, aus Malkreide, also Straßenmalkreide. Also das sind so die Höhepunkte in diesem Jahr, wie ich finde, dass man im Prinzip sagt, ja, ich habe noch kein Hobby, ich kann mal gucken, was gibt es so in der Stadt. Und die Vielfalt ist groß, wir haben sehr viele ehrenamtlich Tätige in unserer Stadt. Ich glaube, das ist auch wirklich eine große Ausnahmeerscheinung, das gibt es wahrscheinlich nicht überall. Und da ist das Schöne, dass man sich orientieren kann und schauen kann, was wäre denn was für mich für die Zukunft.
1: Die Stadt zeigt auch in diesem Jahr, wie vielfältig das kulturelle Angebot in Bitterfeld-Wolfen ist.

0: hinaus. Ja, und ich freue mich eigentlich auf alles. Am Wochenende wird es den Comedy Slam im Hörsaal im Rathaus geben. Da freue ich mich auf einen sehr, sehr unterhaltsamen und hoffentlich lustigen Abend, auch mit Musikbegleitung.
1: Weitere Infos finden Interessierte im Programmflyer sowie unter www.bitterfettwolfen.de/KUK. Die fünfte Kunst- und Kulturwoche zeigt einmal mehr, wie lebendig, kreativ und vielfältig die Stadt ist. Sie lädt alle Bürger ebenso wie Gäste herzlich ein, Neues zu entdecken, bekannte Angebote wiederzusehen und gemeinsam besondere kulturelle Momente zu erleben.
2: Vor 100 Jahren wurde in Sandersdorf die Feuerwehr gegründet. Dieses besondere Jubiläum wurde am Samstag mit einem großen Fest gefeiert. Auf dem Gelände der Feuerwehr herrschte reges Treiben. Familien und Freunde kamen zusammen. Für die jüngsten Besucher gab es unter anderem eine Hüpfburg und verschiedene Aktionen. Auch das Kinder- und Jugendballett 1965 aus Sandersdorf sorgte mit einer Show für Unterhaltung. Im Mittelpunkt stand jedoch die Geschichte der Feuerwehr. Seit ihrer Gründung vor einem Jahrhundert stehen Einsatzbereitschaft, Engagement und Gemeinschaft im Mittelpunkt. Beim Jubiläumsfest wurde deshalb nicht nur zurückgeblickt, sondern auch das Engagement der heutigen Feuerwehrleute und der nächsten Generation gewürdigt. Für das leibliche Wohl war ebenfalls gesorgt. Neben verschiedenen Speisen und Getränken gab es unter anderem einen eigenen Dönerstand sowie Kaffee und Kuchen. Dazu sorgte Live-Musik und ein abwechslungsreiches Programm für einen gelungenen Festtag für die ganze Familie.
3: Der Landrat des Salzlandkreises, Markus Bauer von der SPD, fordert die übrigen Parteien zu Gesprächen mit dem Landtagswahlsieger AfD auf. Bauer sagte: Die AfD ist demokratisch gewählt und deutlich stärkste Kraft. Sie darf jetzt nicht ignoriert und ausgeschlossen werden. Weiter sagte Bauer, alle Parteien sollten jetzt miteinander reden und Koalitionsmöglichkeiten ausloten. Markus Bauer ist Vizepräsident des Landkreistages Sachsen-Anhalt und seit 2014 Landrat des Salzlandkreises. In den Nachmittagsstunden des 6. September erhielt die Polizei von zwei Spaziergängern den Hinweis, dass diese eine leblose Person in einem Waldgebiet bei Sandersdorf-Brena aufgefunden hätten. Vor Ort konnten die eingesetzten Polizeikräfte einen skelettierten Leichnam feststellen. Identität und Geschlecht der Person sind derzeit ungeklärt. Eine Todesursachenermittlung wurde zur Klärung der Todesumstände sowie zur Identifizierung der Person eingeleitet. Hinweise auf eine Fremdeinwirkung sind nach gegenwärtigem Ermittlungsstand nicht gegeben. Im Landespokal Sachsen-Anhalt gab es am vergangenen Freitag ein Oberliga-Duell in Sandersdorf. Die SG Union traf auf den VfB Germania Halberstadt. Nachdem beide gut und mit vielen Toren in die Saison gestartet sind, konnte man eine unterhaltsame Partie erwarten.
4: Vor knapp 200 Zuschauern im Stadion im Sport- und Freizeitzentrum in Sandersdorf wurde am 4. September die zweite Runde des Landespokals Sachsen-Anhalt ausgetragen. Die SG Union Sandersdorf empfing den VfB Germania Halberstadt. Die beiden Oberliga-Teams starteten gut in die Saison. Die SG mit 6 und der VfB mit 9 Punkten aus den ersten 3 Ligaspielen. Zudem konnten die Sandersdorfer bereits 11 und die Halberstädter 12 Tore an den ersten 3 Spieltagen erzielen. Die Fans erwarteten also ein unterhaltsames Spiel mit vielen Offensivaktionen. Und die Hausherren zeigen hier auch gleich zu Beginn einige Vorstöße nach vorne. Mehr als ein paar Halbchancen kommen dabei aber zunächst nicht rum. Das Wetter macht das Fußballspielen dann hier nicht gerade einfacher. Es regnet in Strömen. In der 10. Minute die Gäste dann über links. Paul Kühnhardt mit der Hereingabe. Adrian Doci bekommt den irgendwie kontrolliert und haut einfach mal drauf. Die frühe Führung für Halberstadt und die mitgereisten Fans jubeln. 20 Minuten gespielt und auf der anderen Seite geht Kai Wonneberger durch. die Hereingabe geblockt, zurück auf Marvin Lenz, Flanke auf Dennis Brun.

0: Unner, der den Ausgleich auf dem Kopf hat. VfB-Keeper Lukas Zischos pariert. Die Germania macht im Anschluss Druck und versucht, Treffer Nummer 2 zu erzwingen. Die Gästefans sehen einige Torannäherungen ihrer Mannschaft. Wirklich zwingend wird hierbei jedoch nichts. In der 29. Minute setzt sich der VfB am Sandersdorfer Strafraum fest. Adrian Doci mit der Drehung und dem Abschluss. Union-Schlussmann Tom Eisfeld lenkt den am Kasten vorbei. Dann wird auf der anderen Seite Samir Farkas geschickt. Bis in den Strafraum kommt er nicht, deshalb probiert er es mal. Was ein Fund, aber Monsterparade von Lukas Zischos. Auf beiden Seiten gibt es dann vorm Pausenpfiff noch jeweils eine Chance. Doch es bleibt nach 45 Minuten beim Zwischenstand von 1:0 für Halberstadt. Aber noch alles drin in dieser Partie. Gleich zu Beginn der zweiten Hälfte Freistoß für Germania. Chaos im Strafraum. Und irgendwie kommt der Ball zu Max Adrian, der zum 2:0 einnetzt. Jetzt wird's dann doch relativ schwer für die Hausherren. Nur 8 Minuten später können die Gäste kontern. Adrian Doci legt nochmal rüber auf Pascal Hacketal, der den dritten Treffer für Halberstadt erzielt. War das schon die Vorentscheidung? Sandersdorf-Trainer Thomas Sawetzki bringt einige neue Kräfte auf den Platz und die bringen dann auch durchaus neuen Schwung rein. Der gerade eingewechselte Fabian Nowicki mit dem Versuch zu zentral. Für den VfB dann Max Adrian aus ähnlicher Position. Auch für Tom Eisfeld kein Problem. Union jetzt aber mit mehr vom Spiel. Ein weiter Ball, die Ablage und Tommy Stopp am Tor vorbei. In der 78. Minute dann die Gastmannschaft unter Druck. Keeper Lukas Zischos wird von mehreren Sandersdorfern angelaufen. Kai Wonneberger kann den Pass des Schlussmanns blocken und von da landet der Ball dann auch direkt im Netz. Anschlusstreffer für das Team von Thomas Sawetzki. Die aufkommende Hoffnung wollen die Halberstädter sofort wieder im Keim ersticken. Pascal Hacketal prüft Tom Eisfeld, der schnell unten ist. Die anschließende Ecke. Sandersdorf bekommt den Ball nicht raus. Und am Ende ist es Max Kleinschmidt, der den erneuten 3-Tore-Abstand herstellt. Das dürfte die endgültige Entscheidung sein. Halberstadt macht dann auch munter weiter und hat hier noch die ein oder andere Chance, sogar das 5. Tor zu erzielen. Am Ende bleibt es aber beim 4:1 Auswärtserfolg für die Germania. Sandersdorf scheidet damit aus dem Landespokal aus.
1: Halberstadt hat heute verdient gewonnen, das muss man so klar sagen. Die waren in den entscheidenden Momenten effizienter bzw. auch handlungsschneller als wir. Sieht man gerade beim zweiten Tor schön, ja, wo wir den Ball eigentlich klären müssen, legen dann nochmal vor, wenn wir ein bisschen inkonsequent sind dort. Ja, und irgendwie haben sie uns nicht nochmal in den Spielrahmen reinkommen lassen, das muss man sagen. Wir machen es 3:1, dann keimt da nochmal so ein bisschen Hoffnung auf, weil der Gegner eigentlich schon gefühlt das Spiel gewonnen hatte. Ja, und dann Postwenden machen sie es 4:1. So dass wir heute einfach nicht so die Momente hatten. Das 1:0 war auch ja, eine gute Einzelaktion. Die Flanke lassen wir zu, okay, das war nicht optimal verteidigt. Und dann kriegen wir aber zentral den Zugriff nicht. Das macht dann der Offensivspieler gut. So gehen sie 1:0 in Führung und dann wird es ein bisschen schwer. Bis dahin hat man halt auch ein, zwei sehr gute Möglichkeiten von Samir, wo wir auch durchaus in Führung gehen können. Wir haben spielen ein, zwei Mal gut über links frei, sind dann nicht zielstrebig genug, wo wir eigentlich mehr draus machen können. Gerade Olli hat dann eine Riesenchance, oder zumindest kann es eine werden, wenn er da den Ball besser mitnimmt. Für uns ist es dann so einfach, dass wir alles investiert haben, aber es sollte heute nicht sein und damit muss man dann auch umgehen lernen.
0: Für die Sandersdorfer steht am 11. September das nächste Liga-Heimspiel gegen den ZFC Meuselwitz an. Keine einfache Aufgabe. Die Thüringer Regionalliga-Absteiger haben bisher alle Ligaspiele gewonnen. Eine Woche später muss Union dann in der Liga erneut gegen Halberstadt ran. Diesmal auswärts.
2: Die Freiwillige Feuerwehr Strach feiert in diesem Jahr gleich zwei Jubiläen in ihrer Nachwuchsabteilung. Die Jugendfeuerwehr besteht seit 30 Jahren, die Kinderfeuerwehr seit 15 Jahren. Im Mittelpunkt der Feierlichkeiten steht der alljährliche von der Feuerwehr veranstaltete Rieschebach-Pokal am Samstag, den 12. September. Bereits vor Beginn des Wettkampfes wird es einen Festumzug mit dem Fanfarenzug Wittenberg sowie allen teilnehmenden Mannschaften geben. Der Festumzug startet um 8

0: 4:45 Uhr am Gerätehaus der Freiwilligen Feuerwehr in der Stracher Landstraße 59. Um 9.30 Uhr wird Bürgermeister André Seidig den diesjährigen Rieschebach-Pokal auf dem Wettkampfareal hinter der Sporthalle in Strach, in der Stracher Landstraße 27, eröffnen. Damit sind wir am Ende unserer Dienstagsausgabe der RBW Aktuellen Nachrichten. Schauen jetzt noch auf den Wetterbericht und im Anschluss gern noch auf die Meldungen aus Dessau-Roßlau. Am Mittwoch um 18 Uhr gibt es dann wieder aktuelle Meldungen aus der Region für Sie ins Wohnzimmer geliefert. Bis dahin, machen Sie es gut und auf Wiedersehen.
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6: Am Mittwoch, den 9. September, erwartet uns ein wechselhaftes Wetter mit angenehmen Temperaturen. Die Höchstwerte erreichen maximal 20 Grad Celsius. Es weht ein schwacher Wind aus dem Westen mit einer Geschwindigkeit von 13 km/h. Zudem liegt die Regenwahrscheinlichkeit bei 10%.
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0: Das Netzwerk Stiftungen und Bildung hat das Ziel, bundesweit Wegweiser für zivilgesellschaftliches Engagement zu sein, Bildungsallianzen zu fördern und die Stiftungen in ihrer Bildungsarbeit zu unterstützen. Am 27. August fand die 15. Sitzung des Stiftungsnetzwerks Bildung in Sachsen, Sachsen-Anhalt und Thüringen im IHK-Bildungszentrum in Dessau statt. Erneut stand der fachliche Austausch im Mittelpunkt.
1: Wir nutzen die Expertise, das Wissen der Kolleginnen und Kollegen aus Vereinen, Stiftungen, Initiativen von vor Ort, die sich mit Bildung beschäftigen, aber entlang des Lebenslaufes. Das heißt wirklich von der ersten Sekunde des Lebens, also auch auf Familie ausgerichtet, nicht nur auf Schule, bis hin in das hohe Alter. Wenn man zum Beispiel als Ehrenamtlicher unterwegs ist, muss man sich qualifizieren.
0: Die Teilnehmer beschäftigen sich mit Themen aus ihrem Arbeitsalltag, tauschen Erfahrungen aus, unterstützen sich gegenseitig und entwickeln gemeinsame Kooperationen. Dabei gibt es bei jedem Treffen ein bestimmtes Fachthema. Diesmal ging es um die Frage Zivilgesellschaft unter Druck. Was belastet uns und wie können wir damit umgehen?
1: Es gibt politische Veränderungen. Die Regierung hat bestimmte Programme, die zur Demokratiestärkung oder zum Miteinander einladen, verändert, zum Teil auch finanziell gekürzt. Was bedeutet das für unsere Akteurinnen und Akteure vor Ort? Kann das Leseprogramm noch angeboten werden? Können wir noch den Naturkundeunterricht im Wald machen, wo normalerweise der NABU dann vielleicht mit unterstützen, vielleicht nicht mehr unterstützen kann? Also wir reden wirklich über die Dinge, die uns im Arbeitsalltag begegnen. Aber auch in diesem Fall ganz explizit vielleicht richtungsweisend verändern wird. Also die Politik hat ja Ansätze, zivilgesellschaftliche Organisationen auch stärker zu prüfen. Und das gibt natürlich dann auch Reaktionen bei uns.
0: Von morgens bis in den Nachmittag drehte sich alles um dieses Thema. Die rund 30 Vertreter aus verschiedenen Vereinen, Stiftungen und Initiativen hatten dabei Zeit, sich intensiv mit den Herausforderungen auseinanderzusetzen, Erfahrungen zu teilen und gemeinsam nach Lösungen zu suchen.
1: Wenn wir uns mit einem Fachthema befassen, dann machen wir meistens einen Workshop. Das heißt, ich werde gleich Kleingruppenarbeit machen. Die Kolleginnen und Kollegen überlegen, was heißt es überhaupt für sie, unter Druck zu stehen? Was macht das mit ihrer Organisation? Und wie kann man sich gemeinsam auch dazu verhalten? Also es ist wirklich ein lernendes Vorgehen. Also wir wollen an dieser Stelle auch deutlich machen, dass Kolleginnen und Kollegen nicht alleine sind. Also wenn ich in drei Bundesländern unterwegs bin, hier treffen sich alle zusammen und das ermöglicht dann auch, vielleicht gemeinsame Lösungen zu finden.
0: Zweimal im Jahr treffen sich Akteure aus Sachsen, Sachsen-Anhalt und Thüringen. Mittlerweile gibt es diese Netzwerke auf Länderebene in 10 Bundesländern sowie in Luxemburg. Die Treffen fördern den Wissenstransfer und die Zusammenarbeit im vielfältigen Bildungsbereich. Langfristiges Ziel ist es, gut vernetzte Bildungslandschaften zu schaffen und gemeinsam die Bildungsarbeit vor Ort zu stärken.
2: Nachwuchshandball auf höchstem Niveau gab es Ende August wieder in der Bauhausstadt zu sehen. Vom 28. bis zum 30.8. veranstaltete die Biberakademie den mittlerweile dritten internationalen Bibercup. Nachwuchsteams aus 6 europäischen Ländern sowie aus Deutschland sorgten über die 3 Turniertage hinweg für beste Unterhaltung. Wie in den vergangenen Jahren gab es wieder 2 Altersklassen. Die unter 15-Jährigen spielten einen Großteil ihrer Spiele in der Sporthalle des Berufsschulzentrums Hugo Junkers. Hier zeigte mit dem HC Empor Rostock ein deutsches Team starke Leistungen. Im Halbfinale gewannen sie gegen den schwedischen Önnereds HK und zogen in die Endrunde ein. Auch erwähnenswert, bei den Schweden stand mit Andreas Palika der Torwart der Füchse Berlin an der Seitenlinie, um seinen Sohn zu unterstützen. Im Finale ging es für Rostock dann gegen den RK Kelce aus Slowenien, welcher die Fivers WAT Margareten im Halbfinale schlug. Mit einem knappen 30-29 Erfolg gewann Kelce den diesjährigen Biber Cup im Bereich der U15. Für die Nachwuchsmannschaft des DRHVs lief es hier nicht ganz so gut. Die jungen Handballer konnten kein Spiel gewinnen und belegten am Ende den 8. Platz.
3: Die U15 muss man natürlich bedenken, dass sie gerade erst in den Jahrgang reingerutscht sind. Ja, die sind also körperlich natürlich weit hinter dem, die denn jetzt schon kurz vor der U17 sind. Das muss man sehen. Also trotzdem haben die großartige Spiele gemacht. Ja, haben jetzt natürlich jetzt im Ergebnis nicht so gut abgeschnitten, haben bestimmt mehr erhofft. Aber nächstes Jahr, wenn sie dabei sind, da sind die dann wesentlich gestärkt. Die haben jetzt mit Sicherheit eine ganze Menge hier aus diesem Turnier mitnehmen können.
2: In der Anhalt Arena gab es dann die Spiele der U17-Mannschaften zu sehen. Hier machte das Team des DRHV einen sehr guten Eindruck. Zwar verlor man das erste Gruppenspiel gegen den RK Kelce, konnte die nächsten beiden gegen den polnischen SPR Wisla Płock und den tschechischen SKKP Handball Brno aber gewinnen. Im Viertelfinale besiegten die Biber dann die U17-Auswahl Litauens mit 21:18. Im Halbfinale ging es also gegen den bis dahin noch ungeschlagenen HC Empor Rostock. Und auch hier konnten die Dessauer Nachwuchshandballer überzeugen. Mit einem sehr starken 26:13 konnte man sich gegen das Team aus Mecklenburg-Vorpommern durchsetzen und damit erstmals ins Finale des Biber Cups einziehen. Hier wartete dann mit den Fivers WAT Margareten der österreichische Titelverteidiger auf den DRHV. Die Jungs aus der Bauhausstadt konnten lange mithalten. Zur Pause gab es einen 9:12 Rückstand. Alles war noch drin im zweiten Durchgang, doch am Ende konnten die Fivers ihren Titel verteidigen und mit 23:17 gewinnen. Trotzdem haben die U17 Biber überzeugt und richtig starke Leistungen aufs Parkett gebracht.
3: Die U17 hat ein klasse Turnier gespielt. Gott sei Dank, die Niederlage kam gleich am Anfang, sodass sie ein bisschen auch die Augen geöffnet bekommen haben. Hallo, das wird kein Durchmarsch hier. Und krasse Leistung, starke Leistung, gerade im Halbfinale mit 26:13 gegen Empor Rostock, wo fünf von denen, ich glaube mindestens fünf, international bzw. also eine Nationalmannschaft spielen. Also das muss man erstmal bringen. Am Ende hat es nicht gereicht gegen Fivers, aber das ist okay, das ist ein guter Platz 2 und wir haben ja auch nicht so hoch verloren. Also deswegen, da nehme ich ganz viel mit für nächstes Jahr und habe Hoffnung, dass wir nächstes Jahr den Pokal nach Hause holen.
2: DRHV-Keeper Fernando Enders wurde im U17-Bereich dann sogar zum besten Torhüter des Turniers gewählt. Die Veranstalter waren am Ende sehr zufrieden mit der dritten Auflage des Biber Cups und können nun schon aufs nächste Jahr blicken.
3: Es war ein großartiger Erfolg. Wir hatten tolle Mannschaften dabei, also auch hochkarätige Mannschaften, die teilweise sogar Nationalmannschaft spielen. Ja, wenn wir immer Empor Rostock sehen, die hier viele von den Spielern spielen bei der Nationalmannschaft mit dabei. Also es ist wirklich ein großartiges Turnier. Auch das Feedback von den einzelnen Mannschaften ist immer gut. Die kommen gerne her, geben jedes Jahr auch wieder ihre Zusage. Natürlich braucht das eine lange Vorbereitung, also ungefähr ein Jahr. Wie sagt man so schön, nach dem Turnier ist vor dem Turnier. Jetzt beginnt es also auch, da wieder Partner zu finden, Hotel zu buchen für nächstes Jahr, den Termin zu finden. Also ist aber ein tolles Turnier. Ich glaube, wir haben es auch wieder gut hinbekommen. Auch trotz, weiß ich, kleinerer Unwägbarkeiten haben wir alles hinbekommen und alle sind nachher glücklich wieder nach Hause gefahren, denke ich mal.
2: 260 Teilnehmer waren in diesem Jahr wieder beim Biber Cup dabei, was für die Veranstalter durchaus einige Herausforderungen mit sich brachte. In 6 verschiedenen Hotels konnten die Nachwuchssportler und ihre Trainer untergebracht werden. An den 3 Turniertagen gab es dann an beiden Austragungsorten ebenfalls viele kleine und große Aufgaben zu erledigen. Die in Gelb gekleideten Biber-Volunteers sorgten durch ihr ehrenamtliches Engagement dafür, dass ein Turnier dieser Größenordnung überhaupt gestemmt werden konnte und reibungslos über die Bühne ging.
3: Ohne den würde gar nichts funktionieren, ja, ohne den Volontären und den freiwilligen Helfern, die das auch sehr, sehr gerne machen. Also es ist Wahnsinn, was da für eine Bewegung entsteht hier für den Handball. Die leben das und diese machen es unwahrscheinlich gerne. Und das ist ja auch nicht selbstverständlich, wenn man überlegt, dass das Turnier täglich von früh um 6 bis abends 22 Uhr geht, ja, am Samstag. Das muss man erstmal stemmen. Man hat ein ganzes Wochenende verplant. Und deswegen, ohne den würde das Turnier gar nicht funktionieren. Und deswegen kann ich auch noch mal hier sagen, ganz großen Dank an den ganzen vielen freiwilligen Helfern.
2: Für 3 Tage gab es wieder hochklassigen Nachwuchshandball im Berufsschulzentrum und in der Anhalt Arena zu sehen. Die Planungen für die 4. Ausgabe des Biber Cups im nächsten Jahr sind jetzt schon in vollem Gange.

0: Hallo und herzlich willkommen an diesem Mittwoch zu den RBW Aktuellnachrichten. Am 10. September findet der diesjährige bundesweite Warntag auch im Landkreis Anhalt-Bitterfeld statt. Der bundesweite Warntag dient der Erprobung der Warnsysteme. Das Auslösen der Warnkanäle lädt aber auch ein, sich über die Warnung der Bevölkerung zu informieren. Am bundesweiten Warntag wird ab 11 Uhr eine Probewarnung in Form eines Warntextes an alle am modularen Warnsystem des Bundes angeschlossene Warnmultiplikatoren, zum Beispiel Rundfunksender und App-Server, geschickt. Die Warnmultiplikatoren versenden die Probewarnung dann zeitversetzt an Warnkanäle wie Fernseher, Radios und Smartphones. Dort können Sie die Warnungen dann lesen und oder hören. Parallel werden im Landkreis Anhalt-Bitterfeld die Sirenen der kreisangehörigen Gemeinden ausgelöst, um diese auf Funktionstüchtigkeit zu prüfen. Gegen 11.45 Uhr erfolgt eine Entwarnung über die Warnkanäle, Endgeräte und Sirenen, über welche zuvor die Warnung versendet wurde. Das Unternehmen Tesvolt AG hat am 28. August das neue Logistik- und Technologiezentrum in der Lutherstadt Wittenberg feierlich eröffnet. Der Anbieter ist nun schon seit 2014 in der Region und über die Landesgrenze hinweg für Batteriespeicherlösungen in der Industrie und im Gewerbe tätig. Sie setzen sich für ein zukunftsfestes Stromnetz sowie eine nachhaltige Entwicklung in dem Bereich ein und gelten als wichtiger Arbeitgeber und Wirtschaftspotenzial in dem Landkreis.
1: 12 Jahre nach der Gründung hat das wittenbergische Unternehmen Tesvolt AG ihr neues Logistik- und Technologiezentrum in der Lutherstadt eröffnet. Das klimafreundliche neue Zentrum des Batteriespeicheranbieters soll künftig der Region mehr Arbeitsplätze und ein innovatives Umfeld bieten. Tesvolt selbst ermöglicht es, aufgrund der größeren Lagerkapazitäten Materialien vorausschauend zu lagern und so auch bei Störungen dem europäischen Markt kurze Lieferzeiten zu ermöglichen. Der Neubau am Hauptsitz in der Lutherstadt Wittenberg wurde am 28. August im Beisein des stellvertretenden Ministerpräsidenten Prof. Dr. Armin Willingmann feierlich eingeweiht. Hier soll zukünftig die ständig wachsende Nachfrage des europäischen Marktes unternehmensgerecht bedient werden. Tesvolt AG, 2014 in der Lutherstadt gegründet, konzentriert sich seit Beginn auf Batteriespeicherlösungen für Gewerbe und Industrie. Zu ihren Kunden zählen neben Handwerksunternehmen auch landwirtschaftliche Betriebe und Stadtwerke, die ihre Energiekosten senken und stabilisieren wollen.
2: Ja, wir bieten Batteriespeicher sowohl für Innenaufstellungen in Gewerbebereichen an oder Industrien. Wir haben aber auch Outdoor-Speicher, bedeutet, das sind Speicher, die sind schon fix und fertig vormontiert, brauche ich nur auf dem Hof stellen, anschließen und dann kann ich auch zum Beispiel an den Energiehandel teilnehmen. Aber wer keine eigene Solaranlage hat, vielleicht kein eigenes Dach oder keine Dachfläche mehr hat, hat die Möglichkeiten, über diese volatilen Strompreise von diesem Geschäftsmodell zu partizipieren. Und genau das machen wir auch, indem wir die Batteriespeicher, die man bei uns erwärmen kann, auch an der Strombörse handeln.
1: Tesvolt bietet Energiespeicherlösungen für jede Größenordnung im gewerblichen und industriellen Einsatz. Von dezentralen Standorten bis hin zu großen Batterieparks. Der eigentliche Mehrwert liegt in dem, was die Systeme ermöglichen: geringe Energiekosten und mehr Energieunabhängigkeit.
3: Nun, die ganze Energiewende funktioniert ohne Speichertechnologie nicht. Denn wir wissen alle, der Wind bläst nicht jede Stunde und die Sonne scheint nicht 24 Stunden. Also muss es Speichermöglichkeiten für Strom geben, den man erzeugt hat. Und da hat Tesvolt seit 2014 und mit einem schönen Schub nach 2016, als wir das Unternehmen mit dem Hugo-Junkers-Preis Sachsen-Anhalts auszeichnen konnten, eine grandiose Entwicklung genommen. Hier wird Speichertechnologie entwickelt, hier wird sie intelligent gemacht und hier wird sie weltweit dann auch auf den Markt gebracht. Das ist eine großartige Entwicklung. Aus einem Start-up in Sachsen-Anhalt heraus nun ein weltweites führendes Unternehmen. Großartig.
1: Auch für die Region Wittenberg ist das Unternehmen von großer Bedeutung. Bei mehreren hundert Arbeitsplätzen zieht es nicht nur Arbeiter aus dem Landkreis, sondern auch Fachkräfte aus weiter weg in die Lutherstadt.
4: Das Unternehmen Tesvolt hat aus ganz unterschiedlichen Perspektiven eine enorme Bedeutung für den Landkreis. Es ist natürlich ein wichtiger Arbeitgeber. Es ist aber auch ein ganz wichtiger Impulsgeber, denn man kann froh sein, wenn man solche Innovationsmotoren bei sich hat, Von hier aus gehen ganz viele Impulse in die ganze Welt. Wir zeigen, was wir bei uns in unserer Heimat können. Das ist etwas Bedeutendes und hier wird immer neu entwickelt. Also hier haben wir ganz viel.

0: viel zusammen, was wir brauchen, um unsere Region bekannt zu machen, aber gleichzeitig auch etwas für unsere Region zu tun. Und genau dafür steht Tesvolt.
1: Tesvolt trägt dazu bei, in den kommenden Jahren unsere Stromnetze zukunftsfest zu machen. Sie sind jetzt schon über Landesgrenzen hinaus als Anbieter für Batteriespeicherlösungen tätig und versuchen auch in den kommenden Jahren, ihren Beitrag zu einer nachhaltigen Entwicklung stetig zu verbessern.
2: Aber ich glaube, was auch sehr, sehr wichtig ist bei solchen Bewertungen, ist diese Potenzialentscheidung. Was schlummert da? Wenn wir uns hier nur umgucken, ja, was wir hier für Speichersysteme haben, für Outdoor, für Indoor. Ich bin selber als Privatperson bin ich ein Freund von diesem Speichersystem, weil wir damit natürlich auch diese Sonnenenergie, die wir umsonst haben, speichern können und sowas. Dann tut das unserer Stadt dieses innovative Potenzial und gleichzeitig auch das produktive Potenzial, was hier, das tut uns gut. So, und da muss man einfach sagen, Chapeau vor dem, was hier geleistet wurde. Und trotzdem sind sie absolut bodenständig und lieben ihre Heimat. Und das finden wir großartig. Das ist richtig klasse. Das ist ein richtiger Liebesbeweis für die eigene Stadt.
1: Insgesamt blickt das Unternehmen auf 12 erfolgreiche Jahre zurück. Das bislang größte Speicherprojekt steht jedoch noch vor. Im Juni hat Tesvolt die Baugenehmigung für einen 20.000 Quadratmeter großen Batteriespeicherpark in der Nähe des Hauptstandortes erhalten.
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4: Ein besonderer Moment für Ronald Mohrmann und die Köthener Karnevalisten. Ministerpräsident Sven Schulze hat ihn den Bundesverdienstorden überreicht. Ausgezeichnet wird damit sein jahrzehntelanges Engagement in Politik und Kultur. Besonders sein Einsatz für das karnevalistische Brauchtum. Ronald Mohrmann geht als eine geprägte Figur der KKK. Über viele Jahre hat er den Verein mit aufgebaut und weiterentwickelt. Mit seinem Organisationstalent hat er maßgeblich dazu beigetragen, dass der Köthener Karnevalverein heute weit über die Stadt hinaus bekannt ist.
5: Ich habe ja schon oben bei meinen Dankesworten gesagt, dankbar, stolz, aber auch demütig. Denn ich glaube, dass niemand die Leistungen, die dafür erbracht wurden, allein erbringen kann. Sondern das ist immer ein Team, eine Mannschaft, Menschen, die mit dahinter stehen. Das kann sich, glaube ich, kaum jemand alleine zuschreiben. Ich habe 1988 hier in Köthen an der Hochschule angefangen zu studieren und bin dort Programmchef des Elverrates geworden. Seitdem habe ich mit Karneval zu tun. 1992 haben wir KKK neu gegründet, nach 33 Jahren Zwangspause. Wir sind heute einer der größten Karnevalsvereine in Ostdeutschland. Der Rosenmontagszug in Köthen ist legendär. Und bei mir ist das eine Kombination, wofür ich heute geehrt worden bin. Ich war ja 10 Jahre Vizepräsident des Landesverbandes. Ich habe 20 Jahre als KKK-Präsident gearbeitet, ehrenamtlich. Ich bin seitdem Senatspräsident und, und. Und das in Kombination mit meinen ehrenamtlichen Tätigkeiten in der Kommunalpolitik, im Stadtrat, im Kreistag. Ich war in 10 Aufsichtsräten. Meine Mitarbeiter haben mal ausgerechnet, 1600 ehrenamtliche Abende war ich nicht zu Hause durch die Kommunalpolitik. Da ist Landtag und Firma und was man alles hat, gar nicht mitgerechnet. Das alles wäre ohne meine Frau, meine Familie und viele Freunde und Unterstützer, die heute hier geladen waren, nicht machbar. Und deswegen bin ich da natürlich sehr stolz drauf. Es ist die höchste Auszeichnung, die unsere Bundesrepublik Deutschland zu vergeben hat. Und das macht mich sehr stolz.
4: Besonders eng verbunden ist der Name mit dem

0: Rosenmontagsumzug. Er gehört inzwischen zu den größten Karnevalsumzügen in Mitteldeutschland und bringt jedes Jahr viele Menschen zusammen. Doch die Auszeichnung steht für mehr als nur Karneval. Sie würdigt vor allem das Ehrenamt dahinter. Denn damit Traditionen bestehen bleiben, braucht es Menschen, die Verantwortung übernehmen, Veranstaltungen organisieren und ihre Zeit investieren. Genau diesen langjährigen Einsatz von Ronald Moormann würdigt der Bundesverdienstorden. Er gehört zu den höchsten staatlichen Auszeichnungen in Deutschland und wird für besondere Verdienste um die Gesellschaft verliehen.
1: Ja, der Ronald Moormann hat heute den Bundesverdienstorden von mir überreicht bekommen, und zwar für seine Tätigkeit hier für die Gesellschaft. Zum einen im Karneval. Ich glaube, jeder rund um Köthen in Köthen kennt Mormel, wie man ihn so schön sagt, mit dem KKK verbunden, und stand ja viele, viele Jahre an der Spitze dieses Vereins, und ohne ihn und seine Mannschaft wäre KKK auch nicht das, was es heute ist. Und das Zweite ist natürlich auch seine jahrzehntelange Arbeit in der Kommunalpolitik, auch in der Landespolitik. All das zusammen zeigt sein gesellschaftliches Engagement, und deswegen hat er diese Auszeichnung bekommen vom Bundespräsidenten, und ich als Ministerpräsident habe das heute übergeben.
2: Anlässlich des Tages des offenen Denkmals findet am Sonntag, dem 13. September, im Industrie- und Filmmuseum Wolfen von 12 bis 18 Uhr ein Museumsfest statt. Die Besucher erwartet ein vielfältiges Programm, das sich speziell an Familien richtet. Der Eintritt ist frei. Museumspädagogin Nicola Hedemann hat mit ihrem Team zahlreiche Mitmachangebote vorbereitet. Zum Beispiel die Werkstatt Experimentelle Fotografie und eine Bastelecke, wo unter fachkundiger Anleitung Daumenkino und Wunderscheibe gestaltet sowie alte Socken einer neuen Verwendung zugeführt werden. Halbstündlich finden Taschenlampenführungen durch die Dunkelräume statt, in denen einst die berühmten Aqua- und Filme hergestellt wurden. Besonders die jüngsten Museumsgäste sind dabei aufgefordert, auf die Suche nach den Museumsmaskottchen Wolfi und Prüla zu gehen. Mit diesem Hinweis sind wir am Ende unserer Mittwochsausgabe der RBB Aktuell Nachrichten. Schauen jetzt noch auf das Wetter und auf die Meldungen aus Dessau-Roßlau. Und wir sehen uns, wenn Sie mögen, am Donnerstag ab 18 Uhr wieder. Bis dahin, machen Sie es gut und auf Wiedersehen.
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0: Am Donnerstag, den 10. September, erwartet uns ein Wetterwechsel. Die Höchstwerte erreichen maximal 19 Grad Celsius. Es weht ein schwacher Wind aus Nordwesten mit einer Geschwindigkeit von 12 km/h, wobei stellenweise mit stürmischen Windböen zu rechnen ist. Zudem liegt die Regenwahrscheinlichkeit tagsüber bei 0%. Dafür gibt es in der Nacht kräftige Gewitter mit Sturmböen und Starkregen.
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1: Herzlich willkommen zu unserer zweiten Folge des RAN 1 Biber Talks in der neuen Saison. Ja, heute darf ich neben mir Rückraumspieler Marcel Novak begrüßen. Schön, dass du da bist.
2: Hallo, ich freue mich auch.
1: Ja, Marcel, seit der neuen Spielzeit bist du jetzt Kapitän beim DRV. Was hat das für dich konkret für Änderungen mit sich gebracht und ja, wie gehst du mit dieser ja, neuen Verantwortung auch um?
2: Also Veränderungen eigentlich gar nicht so viele. Ich war letztes Jahr schon Teil des Mannschaftsrats und auch Co-Kapitän und eigentlich treffen wir alle Entscheidungen auch in diesem Trio mit Karl Hake und Luca Baumgart zusammen. Ansonsten ist man natürlich in vielen Gesprächen mit Vanja als Cheftrainer oder auch teilweise mit unserem Mannschaftsbetreuer Thomas Vollert oder auch Sebastian Glock. Deshalb alles, was organisatorisch ist, läuft dann über uns sozusagen. Aber da hat sich nicht viel verändert und Verantwortung auf dem Spielfeld, ja, das habe ich, glaube ich, schon immer übernommen und mache ich auch gerne. Das macht immer Spaß, vor allem, wenn man erfolgreich dabei ist. Und deshalb, das läuft dieses Jahr genauso wie letztes Jahr und hoffentlich auch noch länger.
1: Jetzt habt ihr in der vergangenen Woche euren ersten Saisonsieg einfahren können, zu Hause gegen die Eulen Ludwigshafen. Nach der Pause wart ihr noch im Rückstand, ihr konntet das Spiel drehen. Wie blickst du auch da drauf, vor allem jetzt bezüglich ja, des Kampfgeists der Mannschaft und natürlich auch, wenn man jetzt auch aufs Publikum blickt? Das ist natürlich auch immer ganz wichtig.
2: Richtig, also grundsätzlich freuen wir uns natürlich, dass wir die 2 Punkte zu Hause lassen konnten. Das ist das Wichtigste. Über die Art und Weise kann man natürlich sich immer unterhalten. Grundsätzlich waren wir auch sehr zufrieden. Wir haben das Spiel auch ein bisschen analysiert. In unserer aktuellen Situation mit den vielen Verletzten haben wir das schon gut gemacht über die 60 Minuten. Und das ist genau das, was du sagst, dass wir vor allem in der zweiten Halbzeit dann diesen Schwung mitgenommen haben, die uns die Halle auch gegeben hat, dass wir die Halle auch ein bisschen mitgenommen haben, uns gegenseitig angeheizt haben und dann hat das auch wirklich Spaß gemacht und da hatte ich auch zu keinem Zeitpunkt das Gefühl, dass wir das nicht mehr drehen. Deshalb war das wirklich eine sehr tolle zweite Halbzeit, die auch wirklich auf dem Feld sehr viel Spaß gemacht hat mit den Zuschauern.
1: Okay, und dann blicken wir noch auf das anstehende Spiel am Freitag. Geht's gegen den VfL Eintracht Hagen. Das ist natürlich schon wieder eigentlich das nächste Brett. Die haben gleich mit 2 Kantersiegen die Saison gestartet. Worauf wird es ankommen in dem Spiel, um da ja, die Punkte auch wieder in Dessau zu lassen?
2: Also ins Detail kann ich jetzt noch nicht so gehen, was das Sportliche angeht. Da haben wir uns noch nicht richtig mit beschäftigt. Da gehen wir immer 2 Tage vom Spiel an die explizite Vorbereitung des Gegners. Aber grundsätzlich, wie du es gesagt hast, ist es auf jeden Fall ein Aufstiegskandidat dieses Jahr, die in den ersten beiden Spielen jetzt bewiesen haben, was sie drauf haben. Kader hat eine unglaubliche Qualität, aber ich bin der Meinung, dass die Vergangenheit gezeigt hat, dass erstens die Liga sehr verrückt sein kann und dass auch Underdogs gewinnen können und zweitens, dass in Anhalt Arena sowieso kein Gegner unschlagbar ist und genauso gehen wir an das Spiel ran. Wir wollen nur 2 Punkte holen. Was am Ende möglich sein wird, werden wir am Freitag sehen.
1: Okay, ja, dann wünsche ich euch da natürlich ganz viel Erfolg und ja, danke dir, dass du uns heute hier im Studio besucht hast.
2: Vielen Dank und sehr gerne.
1: Und Sie lade ich natürlich auch wieder recht herzlich ein, am Freitag um 20 Uhr in der Anhalt Arena mit dabei zu sein und die Biber kräftig zu unterstützen.

Vor 100 Jahren wurde in Sandersdorf die Feuerwehr gegründet. Dieses besondere Jubiläum wurde am Samstag mit einem großen Fest gefeiert. Auf dem Gelände der Feuerwehr herrschte reges Treiben. Familien und Freunde kamen zusammen. Für die jüngsten Besucher gab es unter anderem eine Hüpfburg

und verschiedene Aktionen. Auch das Kinder- und Jugendballett 1965 aus Sandersdorf sorgte mit einer Show für Unterhaltung. Im Mittelpunkt stand jedoch die Geschichte der Feuerwehr. Seit ihrer Gründung vor einem Jahrhundert stehen Einsatzbereitschaft, Engagement und Gemeinschaft im Mittelpunkt. Beim Jubiläumsfest wurde deshalb nicht nur zurückgeblickt, sondern auch das Engagement der heutigen Feuerwehrleute und der nächsten Generation gewürdigt. Für das leibliche Wohl war ebenfalls gesorgt. Neben verschiedenen Speisen und Getränken gab es unter anderem einen eigenen Dönerstand sowie Kaffee und Kuchen. Dazu sorgte Live-Musik und ein abwechslungsreiches Programm für einen gelungenen Festtag für die ganze Familie.

0: Hallo und herzlich willkommen, liebe Zuschauer, zur September-Ausgabe der Finanznews 2026. Ich begrüße dazu einmal mehr Frank Smirek, Bereichsleiter des Vermögensanlagezentrums der Kreissparkasse Anhalt-Bitterfeld. Hallo und guten Tag.
1: Guten Tag.
0: Herr Smirek, wie lief es denn an den Börsen im August?
1: Ja, DAX, Dow Jones und Eurostoxx 50 sind zum Monatsende im Plus. Der Ölpreis ist im Vergleich zum Vormonat wieder gesunken.
0: Und wie sehen die Werte für den August im Einzelnen aus?
1: Sehen wir uns dazu die Tabelle an. Die Schlusskurse der Indizes waren zum 31.08.2026 im DAX 26.258 Zähler. Das war ein Plus von 2,5%. Eurostoxx 50 6.420 Zähler, 1% im Plus. Dow Jones 53.187, 1,3% ging es da nach oben. Euro-Dollar 0,8% im Plus 1,16. Rohöl minus 7,4 bei 89,75 und der EZB-Hauptrefinanzierungssatz bei 2,4%.
0: Der DAX konnte ja im Juli einen Zugewinn verzeichnen. Konnte denn der Aufwärtstrend im August fortgesetzt werden?
1: Der DAX hat den August mit einem Anstieg von rund 600 Punkten beendet und damit die positive Entwicklung aus dem Juli beibehalten. Kurz vor Monatsende wurde ein neues Allzeithoch erreicht. Erstmals wurde die Marke von 26.000 Indexpunkten überschritten. Anhaltende Spannungen im Nahen Osten und schwankende Ölpreise sorgten zwischendurch für Verunsicherung, bevor eine starke Kaufwelle den DAX wieder auf Rekordkurs brachte. Schließlich schloss der DAX den August mit 26.258 Indexpunkten ab.
0: Ein wichtiger Indikator für die wirtschaftliche Entwicklung ist ja der IFO-Geschäftsklimaindex. Wie hat denn dieser sich im August entwickelt?
1: Der IFO-Geschäftsklimaindex ist im August überraschend stark gestiegen und somit Ausdruck eines wachsenden wirtschaftlichen Optimismus. Von den Unternehmen wird sowohl die aktuelle Geschäftslage als auch die Erwartungen besser als im Vormonat beurteilt. Trotz geopolitischer Krisen und hoher Energiepreise zeigt sich die deutsche Wirtschaft erstaunlich widerstandsfähig. Laut Prognose der Norddeutschen Landesbank wird mit einem Wachstum des Bruttoinlandsprodukts von 1,2% gerechnet. Die deutsche Wirtschaft scheint also auf den Wachstumspfad zurückzukehren.
0: Herr Smirek, die steigenden Energiepreise treiben ja die Inflation im August auf 2,9%. Welche Auswirkungen hat das auf den Leitzins?
1: Ja, der Anstieg der Inflationsrate ist vor allem auf höhere Preise für Kraftstoffe und Heizöl zurückzuführen. Dieser Anstieg erhöht den Druck auf die Europäische Zentralbank und macht eine Erhöhung der Leitzinsen sehr wahrscheinlich. Die nächste geldpolitische Sitzung ist für den 10. September angesetzt, wo eine Anhebung des Einlagenzinses um 0,25 Prozentpunkte erwartet wird. Das wäre von 2,25 auf 2,5%.
0: Herr Smirek, in der letzten Ausgabe haben wir ja über die private Altersvorsorge gesprochen. Heute wollen wir uns mit dem Kinderdepot etwas genauer beschäftigen. Was verbirgt sich denn eigentlich dahinter?
1: Ja, das Kinderdepot ist mehr als nur ein Sparschwein, denn damit bauen Sie ganz entspannt das Startkapital für die Träume Ihrer Kinder auf. Ob Führerschein, Studium oder die erste eigene Wohnung mit regelmäßigen Wertpapierspielen.

0: Sparen können Sie Schritt für Schritt Vermögen für Ihr Kind aufbauen.
1: Und was macht aus Ihrer Sicht das Kinderdepot so attraktiv?
0: Mit dem Kinderdepot können Eltern regelmäßig verschiedene Wertpapiere für ihre Kinder investieren und mit kleinen Sparbeträgen Großes bewirken. Das Geld wird in einem eigenen Depot des Kindes angelegt. So bleiben Sparziele klar getrennt und ihr Kind profitiert von eigenen Freibeträgen. Insbesondere mit Fonds können sie breit gestreut investieren, da sie nicht nur in einzelne Unternehmen investieren, sondern in viele verschiedene Unternehmen weltweit. Bereits mit einem kleinen Sparplan ab monatlich 25 Euro kann das Vermögen über die Jahre zusammen mit Ihrem Kind wachsen. Ein Kinderdepot ist darüber hinaus eine gute Basis für staatlich geförderte Vorsorgeprogramme, zum Beispiel für die Frühstartrente. Wichtig ist auch zur Erwähnen, die Depotführung ist kostenfrei.
1: Wie kann ich das Kinderdepot genau abschließen?
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1: Und Herr Smirik, wie immer kurz vor Ende unserer Ausgabe. Welche Termine gibt es denn in den nächsten Wochen?
0: Aktuelle Konjunkturdaten der ZDW werden am 15. September veröffentlicht und das IFO-Institut veröffentlicht die aktuellen Ergebnisse zum Geschäftsklima am 24. September.
1: Herr Smirik, ich bedanke mich bei Ihnen für die interessanten Ausführungen und wir, liebe Zuschauer, sehen uns dann am 13. Oktober wieder und zwar mit einem Rückblick auf den Finanzmonat September. Bis dahin haben Sie eine schöne Zeit, machen Sie es gut und auf Wiedersehen.
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0: Hallo und herzlich willkommen an diesem Mittwoch zu den RBB Aktuellnachrichten. Am 10. September findet der diesjährige bundesweite Warntag auch im Landkreis Anhalt-Bitterfeld statt. Der bundesweite Warntag dient der Erprobung der Warnsysteme. Das Auslösen der Warnkanäle lädt aber auch ein, sich über die Warnung der Bevölkerung zu informieren. Am bundesweiten Warntag wird ab 11 Uhr eine Probewarnung in Form eines Warntextes an alle am modularen Warnsystem des Bundes angeschlossene Warnmultiplikatoren, zum Beispiel Rundfunksender und App-Server, geschickt. Die Warnmultiplikatoren versenden die Probewarnung dann zeitversetzt an Warnkanäle wie Fernseher, Radios und Smartphones. Dort können Sie die Warnungen dann lesen und oder hören. Parallel werden im Landkreis Anhalt-Bitterfeld die Sirenen der kreisangehörigen Gemeinden ausgelöst, um diese auf Funktionstüchtigkeit zu prüfen. Gegen 11.45 Uhr erfolgt eine Entwarnung über die Warnkanäle, Endgeräte und Sirenen, über welche zuvor die Warnung versendet wurde. Das Unternehmen Tesvolt AG hat am 28. August das neue Logistik- und Technologiezentrum in der Lutherstadt Wittenberg feierlich eröffnet. Der Anbieter ist nun schon seit 2014 in der Region und über die Landesgrenze hinweg für Batteriespeicherlösungen in der Industrie und im Gewerbe tätig. Sie setzen sich für ein zukunftsfestes Stromnetz sowie eine nachhaltige Entwicklung in dem Bereich ein und gelten als wichtiger Arbeitgeber und Wirtschaftspotenzial in dem Landkreis.
1: 12 Jahre nach der Gründung hat das wittenbergische Unternehmen Tesvolt AG ihr neues Logistik- und Technologiezentrum in der Lutherstadt eröffnet. Das klimafreundliche neue Zentrum des Batteriespeicheranbieters soll künftig der Region mehr Arbeitsplätze und ein innovatives Umfeld bieten. Tesvolt selbst ermöglicht es, aufgrund der größeren Lagerkapazitäten Materialien vorausschauend zu lagern und so auch bei Störungen dem europäischen Markt kurze Lieferzeiten zu ermöglichen. Der Neubau am Hauptsitz in der Lutherstadt Wittenberg wurde am 28. August im Beisein des stellvertretenden Ministerpräsidenten Prof. Dr. Armin Willingmann feierlich eingeweiht. Hier soll zukünftig die ständig wachsende Nachfrage des europäischen Marktes unternehmensgerecht bedient werden. Tesvolt AG, 2014 in der Lutherstadt gegründet, konzentriert sich seit Beginn auf Batteriespeicherlösungen für Gewerbe und Industrie. Zu ihren Kunden zählen neben Handwerksunternehmen auch landwirtschaftliche Betriebe und Stadtwerke, die ihre Energiekosten senken und stabilisieren wollen.
2: Ja, wir bieten Batteriespeicher sowohl für Innenaufstellungen, Gewerbebereichen an oder Industrien. Wir haben aber auch Outdoor-Speicher, bedeutet, das sind Speicher, die sind schon fix und fertig vormontiert, brauche ich nur auf dem Hof stellen, anschließen und dann kann ich auch zum Beispiel an den Energiehandel teilnehmen. Also wer keine eigene Solaranlage hat, vielleicht kein eigenes Dach oder keine Dachfläche mehr hat, hat die Möglichkeiten, über diese volatilen Strompreise von diesem Geschäftsmodell zu partizipieren. Und genau das machen wir auch, indem wir die Batteriespeicher, die man bei uns erwärmen kann, auch an der Strombörse handeln.
1: Tesvolt bietet Energiespeicherlösungen für jede Größenordnung im gewerblichen und industriellen Einsatz. Von dezentralen Standorten bis hin zu großen Batterieparks. Der eigentliche Mehrwert liegt in dem, was die Systeme ermöglichen: geringe Energiekosten und mehr Energieunabhängigkeit.
3: Nun, die ganze Energiewende funktioniert ohne Speichertechnologie nicht. Denn wir wissen alle, der Wind bläst nicht jede Stunde und die Sonne scheint nicht 24 Stunden. Also muss es Speichermöglichkeiten für Strom geben, den man erzeugt hat. Und da hat Tesvolt seit 2014 und mit einem schönen Schub nach 2016, als wir das Unternehmen mit dem Hugo-Junkers-Preis Sachsen-Anhalts auszeichnen konnten, eine grandiose Entwicklung genommen. Hier wird Speichertechnologie entwickelt, hier wird sie intelligent gemacht und hier wird sie weltweit dann auch auf den Markt gebracht. Das ist eine großartige Entwicklung. Aus einem Start-up in Sachsen-Anhalt heraus nun ein weltweites führendes Unternehmen. Großartig.
1: Auch für die Region Wittenberg ist das Unternehmen von großer Bedeutung. Bei mehreren hundert Arbeitsplätzen zieht es nicht nur Arbeiter aus dem Landkreis, sondern auch Fachkräfte aus weiter weg in die Lutherstadt.
4: Das Unternehmen Tesvolt hat aus ganz unterschiedlichen Perspektiven eine enorme Bedeutung für den Landkreis. Es ist natürlich ein wichtiger Arbeitgeber. Es ist aber auch ein ganz wichtiger Impulsgeber, denn man kann froh sein, wenn man solche Innovationsmotoren bei sich hat, Von hier aus gehen ganz viele Impulse in die ganze Welt. Wir zeigen, was wir bei uns in unserer Heimat können. Das ist etwas Bedeutendes und hier wird immer neu entwickelt. Also hier haben wir ganz viel.

0: Damit natürlich auch diese Sonnenenergie, die wir umsonst haben, speichern können und sowas, dann tut das unserer Stadt dieses innovative Potenzial und gleichzeitig auch das produktive Potenzial, was hier, das tut uns gut. So, und da muss man einfach sagen, Chapeau vor dem, was hier geleistet wurde. Und trotzdem sind sie absolut bodenständig und lieben ihre Heimat. Und das finden wir großartig. Das ist richtig klasse. Das ist ein richtiger Liebesbeweis für die eigene Stadt.
1: Insgesamt blickt das Unternehmen auf 12 erfolgreiche Jahre zurück. Das bislang größte Speicherprojekt steht jedoch noch vor. Im Juni hat Tesvold die Baugenehmigung für einen 20.000 Quadratmeter großen Batteriespeicherpark in der Nähe des Hauptstandortes erhalten.
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3: Ein besonderer Moment für Ronald Mohrmann und die Köthener Karnevalisten. Ministerpräsident Sven Schulze hat ihn den Bundesverdienstorden überreicht. Ausgezeichnet wird damit sein jahrzehntelanges Engagement in Politik und Kultur. Besonders sein Einsatz für das karnevalistische Brauchtum. Ronald Mohrmann geht als eine geprägte Figur der KKK. Über viele Jahre hat er den Verein mit aufgebaut und weiterentwickelt. Mit seinem Organisationstalent hat er maßgeblich dazu beigetragen, dass der Köthener Karnevalverein heute weit über die Stadt hinaus bekannt ist.
4: Ich habe ja schon oben bei meinen Dankesworten gesagt, dankbar, stolz, aber auch demütig. Denn ich glaube, dass niemand die Leistungen, die dafür erbracht wurden, allein erbringen kann. Sondern das ist immer ein Team, eine Mannschaft, Menschen, die mit dahinter stehen. Das kann sich, glaube ich, kaum jemand alleine zuschreiben. Ich habe 1988 hier in Köthen an der Hochschule angefangen zu studieren und bin dort Programmchef des Elverrates geworden. Seitdem habe ich mit Karneval zu tun. 1992 haben wir KKK neu gegründet, nach 33 Jahren Zwangspause. Wir sind heute einer der größten Karnevalsvereine in Ostdeutschland. Der Rosenmontagszug in Köthen ist legendär. Und bei mir ist das eine Kombination, wofür ich heute geehrt worden bin. Ich war ja 10 Jahre Vizepräsident des Landesverbandes. Ich habe 20 Jahre als KKK-Präsident gearbeitet, ehrenamtlich. Ich bin seitdem Senatspräsident und, und. Und das in Kombination mit meinen ehrenamtlichen Tätigkeiten in der Kommunalpolitik, im Stadtrat, im Kreistag. Ich war in 10 Aufsichtsräten. Meine Mitarbeiter haben mal ausgerechnet, 1600 ehrenamtliche Abende war ich nicht zu Hause durch die Kommunalpolitik. Da ist Landtag und Firma und was man alles hat, gar nicht mitgerechnet. Das alles wäre ohne meine Frau, meine Familie und viele Freunde und Unterstützer, die heute hier geladen waren, nicht machbar. Und deswegen bin ich da natürlich sehr stolz drauf. Es ist die höchste Auszeichnung, die unsere Bundesrepublik Deutschland zu vergeben hat. Und das macht mich sehr stolz.
3: Besonders eng verbunden ist sein Name mit dem Rosenmontagsumzug. Er gehört inzwischen zu den größten Karnevalsumzügen in Mitteldeutschland und bringt jedes Jahr viele Menschen zusammen. Doch die Auszeichnung steht für mehr als nur Karneval. Sie würdigt vor allem das Ehrenamt dahinter. Denn damit Traditionen bestehen bleiben, braucht es Menschen, die Verantwortung übernehmen, Veranstaltungen organisieren und ihre Zeit investieren. Genau diesen langjährigen Einsatz von Ronald Mohrmann würdigt der Bundesverdienstorden. Er gehört zu den höchsten staatlichen Auszeichnungen in Deutschland und wird für besondere Verdienste um die Gesellschaft verliehen.
5: Ja, der Ronald Mohrmann hat heute den Bundesverdienstorden von mir überreicht bekommen, und zwar für seine Tätigkeit hier für die Gesellschaft. Zum einen im Karneval.

0: Ich glaube, jeder rund um Köthen in Köthen kennt Mormel, wie man ihn so schön sagt, mit dem KUKA-Kö verbunden. Und stand ja viele, viele Jahre an der Spitze dieses Vereins. Und ohne ihn und seine Mannschaft wäre KUKA-Kö auch nicht das, was es heute ist. Und das Zweite ist natürlich auch seine jahrzehntelange Arbeit in der Kommunalpolitik, auch in der Landespolitik. All das zusammen zeigt sein gesellschaftliches Engagement. Und deswegen hat er diese Auszeichnung bekommen vom Bundespräsidenten. Und ich als Ministerpräsident habe das heute übergeben.
1: Anlässlich des Tages des offenen Denkmals findet am Sonntag, dem 13. September, im Industrie- und Filmmuseum Wolfen von 12 bis 18 Uhr ein Museumsfest statt. Die Besucher erwartet ein vielfältiges Programm, das sich speziell an Familien richtet. Der Eintritt ist frei. Museumspädagogin Nicola Hedemann hat mit ihrem Team zahlreiche Mitmachangebote vorbereitet, zum Beispiel die Werkstatt Experimentelle Fotografie und eine Bastelecke, wo unter fachkundiger Anleitung Daumenkino und Wunderscheibe gestaltet sowie alte Socken einer neuen Verwendung zugeführt werden. Halbstündlich finden Taschenlampenführungen durch die Dunkelräume statt, in denen einst die berühmten Aqua- und Filme hergestellt wurden. Besonders die jüngsten Museumsgäste sind dabei aufgefordert, auf die Suche nach den Museumsmaskottchen Wolfi und Prühler zu gehen. Mit diesem Hinweis sind wir am Ende unserer Mittwochsausgabe der RBW Aktuellnachrichten. Schauen jetzt noch auf das Wetter und auf die Meldungen aus Dessau-Roßlau. Und wir sehen uns, wenn Sie mögen, am Donnerstag ab 18 Uhr wieder. Bis dahin, machen Sie es gut und auf Wiedersehen.
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2: 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Dabei geht es nicht nur um die Unterhaltung, sondern auch um Austausch, Teilhabe und das Sichtbarmachen der vielen Menschen, die das kulturelle Leben in Bitterfeld-Wolfen mit Herzblut gestalten.
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5: Am Donnerstag, den 10. September, erwartet uns ein Wetterwechsel. Die Höchstwerte erreichen maximal 19 Grad Celsius. Es weht ein schwacher Wind aus Nordwesten mit einer Geschwindigkeit von 12 km/h, wobei stellenweise mit stürmischen Windböen zu rechnen ist. Zudem liegt die Regenwahrscheinlichkeit tagsüber bei 0%. Dafür gibt es in der Nacht kräftige Gewitter mit Stürmböen und Starkregen.
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1: Herzlich willkommen zu unserer zweiten Folge des Ran 1 Biber Talks in der neuen Saison. Ja, heute darf ich neben mir rück

0: Weltraumspieler Marcel Nowak begrüßen. Schön, dass du da bist.
1: Hallo, ich freue mich auch.
0: Ja, Marcel, seit der neuen Spielzeit bist du jetzt Kapitän beim DRV. Was hat das für dich konkret für Änderungen mit sich gebracht? Und ja, wie gehst du mit dieser neuen Verantwortung auch um?
1: Also Veränderungen eigentlich gar nicht so viele. Ich war letztes Jahr schon Teil des Mannschaftsrats und auch Co-Kapitän. Und eigentlich treffen wir alle Entscheidungen auch in diesem Trio mit Karl Hake und Luca Baumgart zusammen. Ansonsten ist man natürlich in vielen Gesprächen mit Wanja als Cheftrainer oder auch teilweise mit unserem Mannschaftsbetreuer Thomas Vollert oder auch Sebastian Glock. Deshalb alles, was organisatorisch ist, läuft dann über uns sozusagen. Aber da hat sich nicht viel verändert und Verantwortung auf dem Spielfeld, ja, das habe ich, glaube ich, schon immer übernommen und mache ich auch gerne. Das macht immer Spaß, vor allem wenn man erfolgreich dabei ist. Und deshalb, das läuft dieses Jahr genauso wie letztes Jahr und hoffentlich auch noch länger.
0: Jetzt habt ihr in der vergangenen Woche euren ersten Saisonsieg einfahren können, zu Hause gegen die Eulen Ludwigshafen. Nach der Pause wart ihr noch im Rückstand, ihr konntet das Spiel drehen. Wie blickst du auch da drauf, vor allem jetzt bezüglich des Kampfgeists der Mannschaft und natürlich auch, wenn man jetzt auch aufs Publikum blickt? Das ist natürlich auch immer ganz wichtig.
1: Richtig, also grundsätzlich freuen wir uns natürlich, dass wir die 2 Punkte zu Hause lassen konnten. Das ist das Wichtigste. Über die Art und Weise kann man natürlich sich immer unterhalten. Grundsätzlich waren wir auch sehr zufrieden. Wir haben das Spiel auch ein bisschen analysiert. In unserer aktuellen Situation mit den vielen Verletzten haben wir das schon gut gemacht über die 60 Minuten. Und das ist genau das, was du sagst, dass wir vor allem in der zweiten Halbzeit dann diesen Schwung mitgenommen haben, die uns die Halle auch gegeben hat, dass wir die Halle auch ein bisschen mitgenommen haben, uns gegenseitig angeheizt haben und dann hat das auch wirklich Spaß gemacht und da hatte ich auch zu keinem Zeitpunkt das Gefühl, dass wir das nicht mehr drehen. Deshalb war das wirklich eine sehr tolle zweite Halbzeit, die auch wirklich auf dem Feld sehr viel Spaß gemacht hat mit den Zuschauern.
0: Okay, und dann blicken wir noch auf das anstehende Spiel am Freitag. Geht's gegen den VfL Eintracht Hagen. Das ist natürlich schon wieder eigentlich das nächste Brett. Die haben gleich mit 2 Kantersiegen die Saison gestartet. Worauf wird's ankommen in dem Spiel, um da die Punkte auch wieder in Dessau zu lassen?
1: Also ins Detail kann ich jetzt noch nicht so gehen, was das Sportliche angeht. Da haben wir uns noch nicht richtig mit beschäftigt. Da gehen wir immer 2 Tage vorm Spiel an die explizite Vorbereitung des Gegners. Aber grundsätzlich, wie du es gesagt hast, ist es auf jeden Fall ein Aufstiegskandidat dieses Jahr, die in den ersten beiden Spielen jetzt bewiesen haben, was sie drauf haben. Kader hat eine unglaubliche Qualität, aber ich bin der Meinung, dass die Vergangenheit gezeigt hat, dass erstens die Liga sehr verrückt sein kann und dass auch Underdogs gewinnen können. Und zweitens, dass in Anhalt Arena sowieso kein Gegner unschlagbar ist. Und genauso gehen wir an das Spiel ran. Wir wollen nur 2 Punkte holen. Was am Ende möglich sein wird, werden wir am Freitag sehen.
0: Okay, ja, dann wünsche ich euch da natürlich ganz viel Erfolg und ja, danke dir, dass du uns heute hier im Studio besucht hast.
1: Vielen Dank und sehr gerne.
0: Und Sie lade ich natürlich auch wieder recht herzlich ein, am Freitag um 20 Uhr in der Anhalt Arena mit dabei zu sein und die Biber kräftig zu unterstützen.

Vor 100 Jahren wurde in Sandersdorf die Feuerwehr gegründet. Dieses besondere Jubiläum wurde am Samstag mit einem großen Fest gefeiert. Auf dem Gelände der Feuerwehr herrschte reges Treiben. Familien und Freunde kamen zusammen. Für die jüngsten Besucher gab es unter anderem eine Hüpfburg und verschiedene Aktionen. Auch das Kinder- und Jugendballett 1965 aus Sandersdorf sorgte mit einer Show für Unterhaltung. Im Mittelpunkt stand jedoch die Geschichte der Feuerwehr. Seit ihrer Gründung vor einem Jahrhundert stehen Einsatzbereitschaft, Engagement und Gemeinschaft im Mittelpunkt. Beim Jubiläumsfest wurde deshalb nicht nur zurückgeblickt, sondern auch das Engagement der heutigen Feuerwehrleute und der nächsten Generation gewürdigt. Für das leibliche Wohl war ebenfalls gesorgt. Neben verschiedenen Speisen und Getränken gab es unter anderem einen eigenen Dönerstand sowie Kaffee und Kuchen. Dazu sorgte Live-Musik und ein abwechslungsreiches Programm für einen gelungenen Festtag für die ganze Familie.

0: Hallo und herzlich willkommen, liebe Zuschauer, zur September-Ausgabe der Finanznews 2026. Ich begrüße dazu einmal mehr Frank Smirek, Bereichsleiter des Vermögensanlagezentrums der Kreissparkasse Anhalt-Bitterfeld. Hallo und guten Tag.
1: Guten Tag.
0: Herr Smirek, wie lief es denn an den Börsen im August?
1: Ja, DAX, Dow Jones und Eurostoxx 50 sind zum Monatsende im Plus. Der Ölpreis ist im Vergleich zum Vormonat wieder gesunken.
0: Und wie sehen die Werte für den August im Einzelnen aus?
1: Sehen wir uns dazu die Tabelle an. Die Schlusskurse der Indizes waren zum 31.08.2026 im DAX 26.258 Zähler. Das war ein Plus von 2,5%. Eurostoxx 50 6.420 Zähler, 1% im Plus. Dow Jones 53.187, 1,3% ging es da nach oben. Euro-Dollar 0,8% im Plus, 1,16. Rohöl minus 7,4 bei 89,75 und der EZB-Hauptrefinanzierungssatz bei 2,4%.
0: Der DAX konnte ja im Juli einen Zugewinn verzeichnen. Konnte denn der Aufwärtstrend im August fortgesetzt werden?
1: Der DAX hat den August mit einem Anstieg von rund 600 Punkten beendet und damit die positive Entwicklung aus dem Juli beibehalten. Kurz vor Monatsende wurde ein neues Allzeithoch erreicht. Erstmals wurde die Marke von 26.000 Indexpunkten überschritten. Anhaltende Spannungen im Nahen Osten und schwankende Ölpreise sorgten zwischendurch für Verunsicherung, bevor eine starke Kaufwelle den DAX wieder auf Rekordkurs brachte. Schließlich schloss der DAX den August mit 26.258 Indexpunkten ab.
0: Ein wichtiger Indikator für die wirtschaftliche Entwicklung ist ja der IFO-Geschäftsklimaindex. Wie hat denn dieser sich im August entwickelt?
1: Der IFO-Geschäftsklimaindex ist im August überraschend stark gestiegen und somit Ausdruck eines wachsenden wirtschaftlichen Optimismus. Von den Unternehmen wird sowohl die aktuelle Geschäftslage als auch die Erwartungen besser als im Vormonat beurteilt. Trotz geopolitischer Krisen und hoher Energiepreise zeigt sich die deutsche Wirtschaft erstaunlich widerstandsfähig. Laut Prognose der Norddeutschen Landesbank wird mit einem Wachstum des Bruttoinlandsprodukts von 1,2% gerechnet. Die deutsche Wirtschaft scheint also auf den Wachstumspfad zurückzukehren.
0: Herr Smirek, die steigenden Energiepreise treiben ja die Inflation im August auf 2,9%. Welche Auswirkungen hat das auf den Leitzins?
1: Ja, der Anstieg der Inflationsrate ist vor allem auf höhere Preise für Kraftstoffe und Heizöl zurückzuführen. Dieser Anstieg erhöht den Druck auf die Europäische Zentralbank und macht eine Erhöhung der Leitzinsen sehr wahrscheinlich. Die nächste geldpolitische Sitzung ist für den 10. September angesetzt, wo eine Anhebung des Einlagenzinses um 0,25 Prozentpunkte erwartet wird. Das wäre von 2,25 auf 2,5%.
0: Herr Smirek, in der letzten Ausgabe haben wir ja über die private Altersvorsorge gesprochen. Heute wollen wir uns mit dem Kinderdepot etwas genauer beschäftigen. Was verbirgt sich denn eigentlich dahinter?
1: Ja, das Kinderdepot ist mehr als nur ein Sparschwein, denn damit bauen Sie ganz entspannt das Startkapital für die Träume Ihrer Kinder auf. Ob Führerschein, Studium oder die erste eigene Wohnung, mit regelmäßigen Wertpapiersparen können Sie Schritt für Schritt Vermögen für Ihr Kind aufbauen.
0: Und was macht aus Ihrer Sicht das Kinderdepot so attraktiv?
1: Mit dem Kinderdepot können Eltern regelmäßig in verschiedene Wertpapiere für ihre Kinder investieren und mit kleinen Sparbeträgen Großes bewirken. Das Geld wird in einem eigenen Depot des Kindes angelegt. So bleiben Sparziele klar getrennt und ihr Kind profitiert von eigenen Freibeträgen. Insbesondere mit Fonds können sie breit gestreut investieren, da sie nicht nur in einzelne Unternehmen investieren, sondern in viele verschiedene Unternehmen weltweit. Bereits mit einem kleinen Sparplan ab monatlich 25 € kann das Vermögen über die Jahre zusammen mit ihrem Kind wachsen. 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Wichtig ist auch zu erwähnen, die Depotführung ist kostenfrei.
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1: 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Des Weiteren wird für die Eröffnung eines Kinderdepots ein Sparkassen-Girokonto als Verrechnungskonto benötigt. 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
0: Und Herr Smirik, wie immer kurz vor Ende unserer Ausgabe. Welche Termine gibt es denn in den nächsten Wochen?
1: Aktuelle Konjunkturdaten der ZDW werden am 15. September veröffentlicht und das IFO-Institut veröffentlicht die aktuellen Ergebnisse zum Geschäftsklima am 24. September.
0: Herr Smirik, ich bedanke mich bei Ihnen für die interessanten Ausführungen und wir, liebe Zuschauer, sehen uns dann am 13. Oktober wieder und zwar mit einem Rückblick auf den Finanzmonat September. Bis dahin haben Sie eine schöne Zeit, machen Sie es gut und auf Wiedersehen.
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0: Hallo und herzlich willkommen an diesem Mittwoch zu den RBW Aktuellnachrichten. Am 10. September findet der diesjährige bundesweite Warntag auch im Landkreis Anhalt-Bitterfeld statt. Der bundesweite Warntag dient der Erprobung der Warnsysteme. Das Auslösen der Warnkanäle lädt aber auch ein, sich über die Warnung der Bevölkerung zu informieren. Am bundesweiten Warntag wird ab 11 Uhr eine Probewarnung in Form eines Warntextes an alle am modularen Warnsystem des Bundes angeschlossene Warnmultiplikatoren, zum Beispiel Rundfunksender und App-Server, geschickt. Die Warnmultiplikatoren versenden die Probewarnung dann zeitversetzt an Warnkanäle wie Fernseher, Radios und Smartphones. Dort können Sie die Warnungen dann lesen und oder hören. Parallel werden im Landkreis Anhalt-Bitterfeld die Sirenen der kreisangehörigen Gemeinden ausgelöst, um diese auf Funktionstüchtigkeit zu prüfen. Gegen 11.45 Uhr erfolgt eine Entwarnung über die Warnkanäle, Endgeräte und Sirenen, über welche zuvor die Warnung versendet wurde. Das Unternehmen Tesvolt AG hat am 28. August das neue Logistik- und Technologiezentrum in der Lutherstadt Wittenberg feierlich eröffnet. Der Anbieter ist nun schon seit 2014 in der Region und über die Landesgrenze hinweg für Batteriespeicherlösungen in der Industrie und im Gewerbe tätig. Sie setzen sich für ein zukunftsfestes Stromnetz sowie eine nachhaltige Entwicklung in dem Bereich ein und gelten als wichtiger Arbeitgeber und Wirtschaftspotenzial in dem Landkreis.
1: 12 Jahre nach der Gründung hat das wittenbergische Unternehmen Tesvolt AG ihr neues Logistik- und Technologiezentrum in der Lutherstadt eröffnet. Das klimafreundliche neue Zentrum des Batteriespeicheranbieters soll künftig der Region mehr Arbeitsplätze und ein innovatives Umfeld bieten. Tesvolt selbst ermöglicht es, aufgrund der größeren Lagerkapazitäten Materialien vorausschauend zu lagern und so auch bei Störungen dem europäischen Markt kurze Lieferzeiten zu ermöglichen. Der Neubau am Hauptsitz in der Lutherstadt Wittenberg wurde am 28. August im Beisein des stellvertretenden Ministerpräsidenten Prof. Dr. Armin Willingmann feierlich eingeweiht. Hier soll zukünftig die ständig wachsende Nachfrage des europäischen Marktes unternehmensgerecht bedient werden. Tesvolt AG, 2014 in der Lutherstadt gegründet, konzentriert sich seit Beginn auf Batteriespeicherlösungen für Gewerbe und Industrie. Zu ihren Kunden zählen neben Handwerksunternehmen auch landwirtschaftliche Betriebe und Stadtwerke, die ihre Energiekosten senken und stabilisieren wollen.
2: Ja, wir bieten Batteriespeicher sowohl für Innenaufstellungen in Gewerbebereichen an oder Industrien. Wir haben aber auch Outdoor-Speicher. Bedeutet, das sind Speicher, die sind schon fix und fertig vormontiert, brauche ich nur auf dem Hof stellen, anschließen und dann kann ich auch zum Beispiel an den Energiehandel teilnehmen. Also wer keine eigene Solaranlage hat, vielleicht kein eigenes Dach oder keine Dachfläche mehr hat, hat die Möglichkeiten, über diese volatilen Strompreise von diesem Geschäftsmodell zu partizipieren. Und genau das machen wir auch, indem wir die Batteriespeicher, die man bei uns erwärmen kann, auch an der Strombörse handeln.
1: Tesvolt bietet Energiespeicherlösungen für jede Größenordnung im gewerblichen und industriellen Einsatz. Von dezentralen Standorten bis hin zu großen Batterieparks. Der eigentliche Mehrwert liegt in dem, was die Systeme ermöglichen: geringe Energiekosten und mehr Energieunabhängigkeit.
3: Nun, die ganze Energiewende funktioniert ohne Speichertechnologie nicht. Denn wir wissen alle, der Wind bläst nicht jede Stunde und die Sonne scheint nicht 24 Stunden. Also muss es Speichermöglichkeiten für Strom geben, den man erzeugt hat. Und da hat Tesvolt seit 2014 und mit einem schönen Schub nach 2016, als wir das Unternehmen mit dem Hugo-Junkers-Preis Sachsen-Anhalts auszeichnen konnten, eine grandiose Entwicklung genommen. Hier wird Speichertechnologie entwickelt, hier wird sie intelligent gemacht und hier wird sie weltweit dann auch auf den Markt gebracht. Das ist eine großartige Entwicklung. Aus einem Start-up in Sachsen-Anhalt heraus nun ein weltweites führendes Unternehmen. Großartig.
1: Auch für die Region Wittenberg ist das Unternehmen von großer Bedeutung. Bei mehreren hundert Arbeitsplätzen zieht es nicht nur Arbeiter aus dem Landkreis, sondern auch Fachkräfte aus weiter weg in die Lutherstadt.
4: Das Unternehmen Tesvolt hat aus ganz unterschiedlichen Perspektiven eine enorme Bedeutung für den Landkreis. Es ist natürlich ein wichtiger Arbeitgeber. Es ist aber auch ein ganz wichtiger Impulsgeber, denn man kann froh sein, wenn man solche Innovationsmotoren bei sich hat, Von hier aus gehen ganz viele Impulse in die ganze Welt. Wir zeigen, was wir bei uns in unserer Heimat können. Das ist etwas Bedeutendes und hier wird immer neu entwickelt. Also hier haben wir ganz viel zusammen, was wir brauchen, um unsere Region bekannt zu machen, aber gleichzeitig auch etwas für unsere Region zu tun. Und genau dafür steht Tesvolt.
1: Tesvolt trägt dazu bei, in den kommenden Jahren unsere Stromnetze zukunftsfest zu machen. Sie sind jetzt schon über Landesgrenzen hinaus als Anbieter für Batteriespeicherlösungen tätig und versuchen auch in den kommenden Jahren, ihren Beitrag zu einer nachhaltigen Entwicklung stetig zu verbessern.
5: Aber ich glaube, was auch sehr, sehr wichtig ist bei solchen Bewertungen, ist diese Potenzialentscheidung. Was schlummert da? Wenn wir uns hier nur umgucken, ja, was wir hier für Speichersysteme haben, für Outdoor, für Indoor. Ich bin selber als Privatperson bin ich ein Freund von diesem Speichersystem, weil wir damit

0: natürlich auch diese Sonnenenergie, die wir umsonst haben, speichern können und sowas, dann tut das unserer Stadt dieses innovative Potenzial und gleichzeitig auch das produktive Potenzial, was wir haben, das tut uns gut. So, und da muss man einfach sagen, Chapeau vor dem, was hier geleistet wurde. Und trotzdem sind sie absolut bodenständig und lieben ihre Heimat. Und das finden wir großartig. Das ist richtig klasse. Das ist ein richtiger Liebesbeweis für die eigene Stadt.
1: Insgesamt blickt das Unternehmen auf 12 erfolgreiche Jahre zurück. Das bislang größte Speicherprojekt steht jedoch noch vor. Im Juni hat Tesvol die Baugenehmigung für einen 20.000 Quadratmeter großen Batteriespeicherpark in der Nähe des Hauptstandortes erhalten.
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3: Ein besonderer Moment für Ronald Mohrmann und die Köthner Karnevalisten. Ministerpräsident Sven Schulze hat ihn den Bundesverdienstorden überreicht. Ausgezeichnet wird damit sein jahrzehntelanges Engagement in Politik und Kultur. Besonders sein Einsatz für das karnevalistische Brauchtum. Ronald Mohrmann geht als eine geprägte Figur der KKK. Über viele Jahre hat er den Verein mit aufgebaut und weiterentwickelt. Mit seinem Organisationstalent hat er maßgeblich dazu beigetragen, dass der Köthener Karnevalverein heute weit über die Stadt hinaus bekannt ist.
4: Ich habe ja schon oben bei meinen Dankesworten gesagt, dankbar, stolz, aber auch demütig. Denn ich glaube, dass niemand die Leistungen, die dafür erbracht wurden, allein erbringen kann. Sondern das ist immer ein Team, eine Mannschaft, Menschen, die mit dahinter stehen. Das kann sich, glaube ich, kaum jemand alleine zuschreiben.
5: Ich habe 1988 hier in Köthen an der Hochschule angefangen zu studieren und bin dort Programmchef des Elverrates geworden. Seitdem habe ich mit Karneval zu tun. 1992 haben wir KKK neu gegründet, nach 33 Jahren Zwangspause. Wir sind heute einer der größten Karnevalsvereine in Ostdeutschland. Der Rosenmontagszug in Köthen ist legendär. Und bei mir ist das eine Kombination, wofür ich heute geehrt worden bin. Ich war ja 10 Jahre Vizepräsident des Landesverbandes. Ich habe 20 Jahre als KKK-Präsident gearbeitet, ehrenamtlich. Ich bin seitdem Senatspräsident und, und. Und das in Kombination mit meinen ehrenamtlichen Tätigkeiten in der Kommunalpolitik, im Stadtrat, im Kreistag. Ich war in 10 Aufsichtsräten. Meine Mitarbeiter haben mal ausgerechnet, 1600 ehrenamtliche Abende war ich nicht zu Hause durch die Kommunalpolitik. Da ist Landtag und Firma und was man alles hat, gar nicht mitgerechnet. Das alles wäre ohne meine Frau, meine Familie und viele Freunde und Unterstützer, die heute hier geladen waren, nicht machbar. Und deswegen bin ich da natürlich sehr stolz drauf. Es ist die höchste Auszeichnung, die unsere Bundesrepublik Deutschland zu vergeben hat. Und das macht mich sehr stolz.
3: Besonders eng verbunden ist der Name mit dem Rosenmontagsumzug. Er gehört inzwischen zu den größten Karnevalsumzügen in Mitteldeutschland und bringt jedes Jahr viele Menschen zusammen. Doch die Auszeichnung steht für mehr als nur Karneval. Sie würdigt vor allem das Ehrenamt dahinter. Denn damit Traditionen bestehen bleiben, braucht es Menschen, die Verantwortung übernehmen, Veranstaltungen organisieren und ihre Zeit investieren. Genau diesen langjährigen Einsatz von Ronald Mohrmann würdigt der Bundesverdienstorden. Er gehört zu den höchsten staatlichen Auszeichnungen in Deutschland und wird für besondere Verdienste um die Gesellschaft verliehen.
6: Ja, der Ronald Mohrmann hat heute den Bundesverdienstorden von mir überreicht bekommen, und zwar für seine Tätigkeit hier für die Gesellschaft. Zum einen im Karneval. Ich glaube, jeder rund um Köthen in Köthen kennt Murmel, wie man ihn so schön sagt, mit dem KUKA-KÖ verbunden. Und stand ja viele, viele Jahre an der Spitze dieses Vereins. Und ohne ihn und seine Mannschaft wäre KUKA-KÖ auch nicht das, was es heute ist. Und das Zweite ist natürlich auch seine jahrzehntelange Arbeit in der Kommunalpolitik, auch in der Landespolitik. All das zusammen zeigt sein gesellschaftliches Engagement. Und deswegen hat er diese Auszeichnung bekommen vom Bundespräsidenten. Und ich als Ministerpräsident habe das heute übergeben.
2: Anlässlich des Tages des offenen Denkmals findet am Sonntag, dem 13. September, im Industrie- und Filmmuseum Wolfen von 12 bis 18 Uhr ein Museumsfest statt. Die Besucher erwartet ein vielfältiges Programm, das sich speziell an Familien richtet. Der Eintritt ist frei. Museumspädagogin Nicola Hedemann hat mit ihrem Team zahlreiche Mitmachangebote vorbereitet, zum Beispiel die Werkstatt Experimentelle Fotografie und eine Bastelecke, wo unter fachkundiger Anleitung Daumenkino und Wunderscheibe gestaltet sowie alte Socken einer neuen Verwendung zugeführt werden. Halbstündlich finden Taschenlampenführungen durch die Dunkelräume statt, in denen einst die berühmten Aqua- und Orwo-Filme hergestellt wurden. Besonders die jüngsten Museumsgäste sind dabei aufgefordert, auf die Suche nach den Museumsmaskottchen Wolfi und Prüla zu gehen. Mit diesem Hinweis sind wir am Ende unserer Mittwochsausgabe der RBB Aktuell Nachrichten. Schauen jetzt noch auf das Wetter und auf die Meldungen aus Dessau-Roßlau. Und wir sehen uns, wenn Sie mögen, am Donnerstag ab 18 Uhr wieder. Bis dahin, machen Sie es gut und auf Wiedersehen.
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3: Am Donnerstag, den 10. September, erwartet uns ein Wetterwechsel. Die Höchstwerte erreichen maximal 19 Grad Celsius. Es weht ein schwacher Wind aus Nordwesten mit einer Geschwindigkeit von 12 km/h, wobei stellenweise mit stürmischen Windböen zu rechnen ist. Zudem liegt die Regenwahrscheinlichkeit tagsüber bei 0%. Dafür gibt es in der Nacht kräftige Gewitter mit Stürmböen und Starkregen.
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1: Herzlich willkommen zu unserer zweiten Folge des RAN 1 Biber Talks in der neuen Saison. Ja, heute darf ich neben mir Rückraumspieler Marcel Novak begrüßen. Schön, dass du da bist.
2: Hallo, ich freue mich auch.
1: Ja, Marcel, seit der neuen Spielzeit bist du jetzt Kapitän beim DRV. Was hat das für dich konkret für Änderungen mit sich gebracht und ja, wie gehst du mit dieser ja, neuen Verantwortung auch um?
2: Also Veränderungen eigentlich gar nicht so viele. Ich war letztes Jahr schon Teil des Mannschaftsrats und auch Co-Kapitän und eigentlich treffen wir alle Entscheidungen auch in diesem Trio mit Karl Hake und Luca Baumgart zusammen. Ansonsten ist man natürlich in vielen Gesprächen mit Vanja als Cheftrainer oder auch teilweise mit unserem Mannschaftsbetreuer Thomas Vollert oder auch Sebastian Glock. Deshalb alles, was organisatorisch ist, läuft dann über uns sozusagen. Aber da hat sich nicht viel verändert und Verantwortung auf dem Spielfeld, ja, das habe ich, glaube ich, schon immer übernommen und mache ich auch gerne. Das macht immer Spaß, vor allem, wenn man erfolgreich dabei ist. Und deshalb, das läuft dieses Jahr genauso wie letztes Jahr und hoffentlich auch noch länger.
1: Jetzt habt ihr in der vergangenen Woche euren ersten Saisonsieg einfahren können, zu Hause gegen die Eulen Ludwigshafen. Nach der Pause wart ihr noch im Rückstand, ihr konntet das Spiel drehen. Wie blickst du auch da drauf, vor allem jetzt bezüglich ja, des Kampfgeists der Mannschaft und natürlich auch, wenn man jetzt auch aufs Publikum blickt? Das ist natürlich auch immer ganz wichtig.
2: Richtig, also grundsätzlich freuen wir uns natürlich, dass wir die 2 Punkte zu Hause lassen konnten. Das ist das Wichtigste. Über die Art und Weise kann man natürlich sich immer unterhalten. Grundsätzlich waren wir auch sehr zufrieden. Wir haben das Spiel auch ein bisschen analysiert. In unserer aktuellen Situation mit den vielen Verletzten haben wir das schon gut gemacht über die 60 Minuten. Und das ist genau das, was du sagst, dass wir vor allem in der zweiten Halbzeit dann diesen Schwung mitgenommen haben, die uns die Halle auch gegeben hat, dass wir die Halle auch ein bisschen mitgenommen haben, uns gegenseitig angeheizt haben. Und dann hat das auch wirklich Spaß gemacht. Und da hatte ich auch zu keinem Zeitpunkt das Gefühl, dass wir das nicht mehr drehen. Deshalb war das wirklich eine sehr tolle zweite Halbzeit, die auch wirklich auf dem Feld sehr viel Spaß gemacht hat mit den Zuschauern.
1: Okay, und dann blicken wir noch auf das anstehende Spiel am Freitag. Geht's gegen den VfL Eintracht Hagen. Das ist natürlich schon wieder eigentlich das nächste Brett. Die haben gleich mit 2 Kantersiegen die Saison gestartet. Worauf wird es ankommen in dem Spiel, um da ja die Punkte auch wieder in Dessau zu lassen?
2: Also ins Detail kann ich jetzt noch nicht so gehen, was das Sportliche angeht. Da haben wir uns noch nicht richtig mit beschäftigt. Da gehen wir immer 2 Tage vom Spiel an die explizite Vorbereitung des Gegners. Aber grundsätzlich, wie du es gesagt hast, ist es auf jeden Fall ein Aufstiegskandidat dieses Jahr, die in den ersten beiden Spielen jetzt bewiesen haben, was sie drauf haben. Kader hat eine unglaubliche Qualität, aber ich bin der Meinung, dass die Vergangenheit gezeigt hat, dass erstens die Liga sehr verrückt sein kann und dass auch Underdogs gewinnen können und zweitens, dass in Anhalt Arena sowieso kein Gegner unschlagbar ist und genauso gehen wir an das Spiel ran. Wir wollen nur 2 Punkte holen. Was am Ende möglich sein wird, werden wir am Freitag sehen.
1: Okay, ja, dann wünsche ich euch da natürlich ganz viel Erfolg und ja, danke dir, dass du uns heute hier im Studio besucht hast.
2: Vielen Dank und sehr gerne.
1: Und Sie lade ich natürlich auch wieder recht herzlich ein, am Freitag um 20 Uhr in der Anhalt Arena mit dabei zu sein und die Biber kräftig zu unterstützen.

Vor 100 Jahren wurde in Sandersdorf die Feuerwehr gegründet. 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Auf dem Gelände der Feuerwehr herrschte reges Treiben. Familien und Freunde kamen zusammen. 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Auch das Kinder- und Jugendballett 1965 aus Sandersdorf sorgte mit einer Show für Unterhaltung. Im Mittelpunkt stand jedoch die Geschichte der Feuerwehr. Seit ihrer Gründung vor einem Jahrhundert stehen Einsatzbereitschaft, Engagement und Gemeinschaft im Mittelpunkt. Beim Jubiläumsfest wurde deshalb nicht nur zurückgeblickt, sondern auch das Engagement der heutigen Feuerwehrleute und der nächsten Generationen gewürdigt. Für das leibliche Wohl war ebenfalls gesorgt. Neben verschiedenen Speisen und Getränken gab es unter anderem einen eigenen Dönerstand sowie Kaffee und Kuchen. Dazu sorgte Live-Musik und ein abwechslungsreiches Programm für einen gelungenen Festtag für die ganze Familie.

0: Hallo und herzlich willkommen, liebe Zuschauer, zur September-Ausgabe der Finanznews 2026. Ich begrüße dazu einmal mehr Frank Smirek, Bereichsleiter des Vermögensanlagezentrums der Kreissparkasse Anhalt-Bitterfeld. Hallo und guten Tag.
1: Guten Tag.
0: Herr Smirek, wie lief es denn an den Börsen im August?
1: Ja, DAX, Dow Jones und Euro Stoxx 50 sind zum Monatsende im Plus. Der Ölpreis ist im Vergleich zum Vormonat wieder gesunken.
0: Und wie sehen die Werte für den August im Einzelnen aus?
1: Sehen wir uns dazu die Tabelle an. Die Schlusskurse der Indizes waren zum 31.08.2026 im DAX 26.258 Zähler. Das war ein Plus von 2,5%. Euro Stoxx 50 6.420 Zähler, 1% im Plus. Dow Jones 53.187, 1,3% ging es da nach oben. Euro-Dollar 0,8% im Plus 1,16. Rohöl minus 7,4 bei 89,75 und der EZB-Hauptrefinanzierungssatz bei 2,4%.
0: Der DAX konnte ja im Juli einen Zugewinn verzeichnen. Konnte denn der Aufwärtstrend im August fortgesetzt werden?
1: Der DAX hat den August mit einem Anstieg von rund 600 Punkten beendet und damit die positive Entwicklung aus dem Juli beibehalten. Kurz vor Monatsende wurde ein neues Allzeithoch erreicht. Erstmals wurde die Marke von 26.000 Indexpunkten überschritten. Anhaltende Spannungen im Nahen Osten und schwankende Ölpreise sorgten zwischendurch für Verunsicherung, bevor eine starke Kaufwelle den DAX wieder auf Rekordkurs brachte. Schließlich schloss der DAX den August mit 26.258 Indexpunkten ab.
0: Ein wichtiger Indikator für die wirtschaftliche Entwicklung ist ja der IFO-Geschäftsklimaindex. Wie hat denn dieser sich im August entwickelt?
1: Der IFO-Geschäftsklimaindex ist im August überraschend stark gestiegen und somit Ausdruck eines wachsenden wirtschaftlichen Optimismus. Von den Unternehmen wird sowohl die aktuelle Geschäftslage als auch die Erwartungen besser als im Vormonat beurteilt. Trotz geopolitischer Krisen und hoher Energiepreise zeigt sich die deutsche Wirtschaft erstaunlich widerstandsfähig. Laut Prognose der Norddeutschen Landesbank wird mit einem Wachstum des Bruttoinlandsprodukts von 1,2% gerechnet. Die deutsche Wirtschaft scheint also auf den Wachstumspfad zurückzukehren.
0: Herr Smirek, die steigenden Energiepreise treiben ja die Inflation im August auf 2,9%. Welche Auswirkungen hat das auf den Leitzins?
1: Ja, der Anstieg der Inflationsrate ist vor allem auf höhere Preise für Kraftstoffe und Heizöl zurückzuführen. Dieser Anstieg erhöht den Druck auf die Europäische Zentralbank und macht eine Erhöhung der Leitzinsen sehr wahrscheinlich. Die nächste geldpolitische Sitzung ist für den 10. September angesetzt, wo eine Anhebung des Einlagenzinses um 0,25 Prozentpunkte erwartet wird. Das wäre von 2,25 auf 2,5%.
0: Herr Smirek, in der letzten Ausgabe haben wir ja über die private Altersvorsorge gesprochen. Heute wollen wir uns mit dem Kinderdepot etwas genauer beschäftigen. Was verbirgt sich denn eigentlich dahinter?
1: Ja, das Kinderdepot ist mehr als nur ein Sparschwein, denn damit bauen Sie ganz entspannt das Startkapital für die Träume Ihrer Kinder auf. Ob Führerschein, Studium oder die erste eigene Wohnung, mit regelmäßigen Wertpapiersparen können Sie Schritt für Schritt Vermögen für Ihr Kind aufbauen.
0: Und was macht aus Ihrer Sicht das Kinderdepot so attraktiv?
1: Mit dem Kinderdepot können Eltern regelmäßig verschiedene Wertpapiere für ihre Kinder investieren und mit kleinen Sparbeträgen Großes bewirken. Das Geld wird in einem eigenen Depot des Kindes angelegt. So bleiben Sparziele klar getrennt und ihr Kind profitiert von eigenen Freibeträgen. Insbesondere mit Fonds können sie breit gestreut investieren, da sie nicht nur in einzelne Unternehmen investieren, sondern in viele verschiedene Unternehmen weltweit. Bereits mit einem kleinen Sparplan ab monatlich 25 Euro kann das Vermögen über die Jahre zusammen mit ihrem Kind wachsen. Ein Kinderdepot ist darüber hinaus eine gute Basis für staatlich geförderte Vorsorgeprogramme, zum Beispiel für die Frühstartrente. Wichtig ist auch zur Erwähnung, die Depotführung ist kostenfrei.
0: Wie kann ich das Kinderdepot genau abschließen?
1: 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Benötigt wird hierzu eine Geburtsurkunde, gegebenenfalls ein Sorgerechtsnachweis. Des Weiteren wird für die Eröffnung eines Kinderdepots ein Sparkassen-Girokonto als Verrechnungskonto benötigt. 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Wenn Ihr Kind noch kein Sparkassen-Girokonto hat, wird es automatisch mit der Depoteröffnung angelegt. 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
0: Und Herr Smirik, wie immer kurz vor Ende unserer Ausgabe. Welche Termine gibt es denn in den nächsten Wochen?
1: Aktuelle Konjunkturdaten der ZDW werden am 15. September veröffentlicht und das IFO-Institut veröffentlicht die aktuellen Ergebnisse zum Geschäftsklima am 24. September.
0: Herr Smirik, ich bedanke mich bei Ihnen für die interessanten Ausführungen und wir, liebe Zuschauer, sehen uns dann am 13. Oktober wieder und zwar mit einem Rückblick auf den Finanzmonat September. Bis dahin haben Sie eine schöne Zeit, machen Sie es gut und auf Wiedersehen.
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0: Hallo und herzlich willkommen an diesem Mittwoch zu den RBB Aktuellnachrichten. Am 10. September findet der diesjährige bundesweite Warntag auch im Landkreis Anhalt-Bitterfeld statt. Der bundesweite Warntag dient der Erprobung der Warnsysteme. Das Auslösen der Warnkanäle lädt aber auch ein, sich über die Warnung der Bevölkerung zu informieren. Am bundesweiten Warntag wird ab 11 Uhr eine Probewarnung in Form eines Warntextes an alle am modularen Warnsystem des Bundes angeschlossene Warnmultiplikatoren, zum Beispiel Rundfunksender und App-Server, geschickt. Die Warnmultiplikatoren versenden die Probewarnung dann zeitversetzt an Warnkanäle wie Fernseher, Radios und Smartphones. Dort können Sie die Warnungen dann lesen und oder hören. Parallel werden im Landkreis Anhalt-Bitterfeld die Sirenen der kreisangehörigen Gemeinden ausgelöst, um diese auf Funktionstüchtigkeit zu prüfen. Gegen 11.45 Uhr erfolgt eine Entwarnung über die Warnkanäle, Endgeräte und Sirenen, über welche zuvor die Warnung versendet wurde. Das Unternehmen Tesvolt AG hat am 28. August das neue Logistik- und Technologiezentrum in der Lutherstadt Wittenberg feierlich eröffnet. Der Anbieter ist nun schon seit 2014 in der Region und über die Landesgrenze hinweg für Batteriespeicherlösungen in der Industrie und im Gewerbe tätig. Sie setzen sich für ein zukunftsfestes Stromnetz sowie eine nachhaltige Entwicklung in dem Bereich ein und gelten als wichtiger Arbeitgeber und Wirtschaftspotenzial in dem Landkreis.
1: 12 Jahre nach der Gründung hat das wittenbergische Unternehmen Tesvolt AG ihr neues Logistik- und Technologiezentrum in der Lutherstadt eröffnet. Das klimafreundliche neue Zentrum des Batteriespeicheranbieters soll künftig der Region mehr Arbeitsplätze und ein innovatives Umfeld bieten. Tesvolt selbst ermöglicht es, aufgrund der größeren Lagerkapazitäten Materialien vorausschauend zu lagern und so auch bei Störungen dem europäischen Markt kurze Lieferzeiten zu ermöglichen. Der Neubau am Hauptsitz in der Lutherstadt Wittenberg wurde am 28. August im Beisein des stellvertretenden Ministerpräsidenten Prof. Dr. Armin Willingmann feierlich eingeweiht. Hier soll zukünftig die ständig wachsende Nachfrage des europäischen Marktes unternehmensgerecht bedient werden. Tesvolt AG, 2014 in der Lutherstadt gegründet, konzentriert sich seit Beginn auf Batteriespeicherlösungen für Gewerbe und Industrie. Zu ihren Kunden zählen neben Handwerksunternehmen auch landwirtschaftliche Betriebe und Stadtwerke, die ihre Energiekosten senken und stabilisieren wollen.
2: Ja, wir bieten Batteriespeicher sowohl für Innenaufstellungen in Gewerbebereichen an oder Industrien. Wir haben aber auch Outdoor-Speicher, bedeutet, das sind Speicher, die sind schon fix und fertig vormontiert, brauche ich nur auf dem Hof stellen, anschließen und dann kann ich auch zum Beispiel an den Energiehandel teilnehmen. Also wer keine eigene Solaranlage hat, vielleicht kein eigenes Dach oder keine Dachfläche mehr hat, hat die Möglichkeiten, über diese volatilen Strompreise von diesem Geschäftsmodell zu partizipieren. Und genau das machen wir auch, indem wir die Batteriespeicher, die man bei uns erwärmen kann, auch an der Strombörse handeln.
1: Tesvolt bietet Energiespeicherlösungen für jede Größenordnung im gewerblichen und industriellen Einsatz. Von dezentralen Standorten bis hin zu großen Batterieparks. Der eigentliche Mehrwert liegt in dem, was die Systeme ermöglichen: geringe Energiekosten und mehr Energieunabhängigkeit.
3: Nun, die ganze Energiewende funktioniert ohne Speichertechnologie nicht. Denn wir wissen alle, der Wind bläst nicht jede Stunde und die Sonne scheint nicht 24 Stunden. Also muss es Speichermöglichkeiten für Strom geben, den man erzeugt hat. Und da hat Tesvolt seit 2014 und mit einem schönen Schub nach 2016, als wir das Unternehmen mit dem Hugo-Junkers-Preis Sachsen-Anhalts auszeichnen konnten, eine grandiose Entwicklung genommen. Hier wird Speichertechnologie entwickelt, hier wird sie intelligent gemacht und hier wird sie weltweit dann auch auf den Markt gebracht. Das ist eine großartige Entwicklung. Aus einem Start-up in Sachsen-Anhalt heraus nun ein weltweites führendes Unternehmen. Großartig.
1: Auch für die Region Wittenberg ist das Unternehmen von großer Bedeutung. Bei mehreren hundert Arbeitsplätzen zieht es nicht nur Arbeiter aus dem Landkreis, sondern auch Fachkräfte aus weiter weg in die Lutherstadt.
4: Das Unternehmen Tesvolt hat aus ganz unterschiedlichen Perspektiven eine enorme Bedeutung für den Landkreis. Es ist natürlich ein wichtiger Arbeitgeber. Es ist aber auch ein ganz wichtiger Impulsgeber, denn man kann froh sein, wenn man solche Innovationsmotoren bei sich hat, Von hier aus gehen ganz viele Impulse in die ganze Welt. Wir zeigen, was wir bei uns in unserer Heimat können. Das ist etwas Bedeutendes und hier wird immer neu entwickelt. Also hier haben wir ganz viel zusammen, was wir brauchen, um unsere Region bekannt zu machen, aber gleichzeitig auch etwas für unsere Region zu tun. Und genau dafür steht Tesvolt.
1: Tesvolt trägt dazu bei, in den kommenden Jahren unsere Stromnetze zukunftsfest zu machen. Sie sind jetzt schon über Landesgrenzen hinaus als Anbieter für Batteriespeicherlösungen tätig und versuchen auch in den kommenden Jahren, ihren Beitrag zu einer nachhaltigen Entwicklung stetig zu verbessern.
5: Aber ich glaube, was auch sehr, sehr wichtig ist bei solchen Bewertungen, ist diese Potenzialentscheidung. Was schlummert da? Wenn wir uns hier nur umgucken, ja, was wir hier für Speichersysteme haben, für Outdoor, für Indoor. Ich bin selber als Privatperson bin ich ein Freund von diesem Speichersystem, weil wir damit

0: das Unternehmen auf 12 erfolgreiche Jahre zurück. Das bislang größte Speicherprojekt steht jedoch noch vor. Im Juni hat Tesvoll die Baugenehmigung für einen 20.000 Quadratmeter großen Batteriespeicherpark in der Nähe des Hauptstandortes erhalten.
1: Selbsthilfegruppen sind enorm wichtig, Dinge auszusprechen und sich mit Betroffenen und Angehörigen auszutauschen, kann Mut machen und auch Hoffnung geben. Zum Tag der Selbsthilfe am 16. September erklärt Sven Wagner, Teamkoordinator für Selbsthilfe bei der AOK Sachsen-Anhalt, wie Selbsthilfeorganisationen, Selbsthilfekontaktstellen und Selbsthilfegruppen gefördert werden und wo man mehr über deren Arbeit erfahren kann. Die Krankenkassen bezuschussen im Rahmen der kassenartenübergreifenden Pauschalförderung die Arbeit von Selbsthilfeorganisationen, Kontaktstellen und Gruppen. Den Antrag können Sie unkompliziert bei der AOK Sachsen-Anhalt stellen, die federführend die Kooperationsgemeinschaft Selbsthilfeförderung der GKV in Sachsen-Anhalt koordiniert. 2025 haben die gesetzlichen Krankenkassen hier in Sachsen-Anhalt rund 2 Millionen Euro bereitgestellt. Alle Infos zur Selbsthilfe und die Antragsformulare gibt es unter www.deine-gesundheitswelt.de.
2: Ein besonderer Moment für Ronald Mormann und die Köthener Karnevalisten. Ministerpräsident Sven Schulze hat ihn den Bundesverdienstorden überreicht. Ausgezeichnet wird damit sein jahrzehntelanges Engagement in Politik und Kultur. Besonders sein Einsatz für das karnevalistische Brauchtum. Ronald Mormann geht als eine geprägte Figur der KKK. Über viele Jahre hat er den Verein mit aufgebaut und weiterentwickelt. Mit seinem Organisationstalent hat er maßgeblich dazu beigetragen, dass der Köthener Karnevalverein heute weit über die Stadt hinaus bekannt ist.
3: Ich habe ja schon oben bei meinen Dankesworten gesagt, dankbar, stolz, aber auch demütig. Denn ich glaube, dass niemand die Leistungen, die dafür erbracht wurden, allein erbringen kann. Sondern das ist immer ein Team, eine Mannschaft, Menschen, die mit dahinter stehen. Das kann sich, glaube ich, kaum jemand alleine zuschreiben.
4: Ich habe 1988 hier in Köthen an der Hochschule angefangen zu studieren und bin dort Programmchef des Elverrates geworden. Seitdem habe ich mit Karneval zu tun. 1992 haben wir KKK neu gegründet, nach 33 Jahren Zwangspause. Wir sind heute einer der größten Karnevalsvereine in Ostdeutschland. Der Rosenmontagszug in Köthen ist legendär. Und bei mir ist das eine Kombination, wofür ich heute geehrt worden bin. Ich war ja 10 Jahre Vizepräsident des Landesverbandes. Ich habe 20 Jahre als KKK-Präsident gearbeitet, ehrenamtlich. Ich bin seitdem Senatspräsident und, und. Und das in Kombination mit meinen ehrenamtlichen Tätigkeiten in der Kommunalpolitik, im Stadtrat, im Kreistag. Ich war in 10 Aufsichtsräten. Meine Mitarbeiter haben mal ausgerechnet, 1600 ehrenamtliche Abende war ich nicht zu Hause durch die Kommunalpolitik. Da ist Landtag und Firma und was man alles hat, gar nicht mitgerechnet. Das alles wäre ohne meine Frau, meine Familie und viele Freunde und Unterstützer, die heute hier geladen waren, nicht machbar. Und deswegen bin ich da natürlich sehr stolz drauf. Es ist die höchste Auszeichnung, die unsere Bundesrepublik Deutschland zu vergeben hat. Und das macht mich sehr stolz.
2: Besonders eng verbunden ist sein Name mit dem Rosenmontagsumzug. Er gehört inzwischen zu den größten Karnevalsumzügen in Mitteldeutschland und bringt jedes Jahr viele Menschen zusammen. Doch die Auszeichnung steht für mehr als nur Karneval. Sie würdigt vor allem das Ehrenamt dahinter. Denn damit Traditionen bestehen bleiben, braucht es Menschen, die Verantwortung übernehmen, Veranstaltungen organisieren und ihre Zeit investieren. Genau diesen langjährigen Einsatz von Ronald Mormann würdigt der Bundesverdienstorden. Er gehört zu den höchsten staatlichen Auszeichnungen in Deutschland und wird für besondere Verdienste um die Gesellschaft verliehen.
5: Ja, der Ronald Mormann hat heute den Bundesverdienstorden von mir überreicht bekommen, und zwar für seine Tätigkeit hier für die Gesellschaft. Zum einen im Karneval. Ich glaube, jeder rund um Köthen in Köthen kennt Mormel, wie man ihn so schön sagt, mit dem KKK verbunden. Und stand ja viele, viele Jahre an der Spitze dieses Vereins. Und ohne ihn und seine Mannschaft wäre KKK auch nicht das, was es heute ist. Und das Zweite ist natürlich auch seine jahrzehntelange Arbeit in der Kommunalpolitik, auch in der Landespolitik. All das zusammen zeigt sein gesellschaftliches Engagement. Und deswegen hat er diese Auszeichnung bekommen vom Bundespräsidenten. Und ich als Ministerpräsident habe das heute übergeben.
1: Los. Anlässlich des Tages des offenen Denkens

0: Damals findet am Sonntag, dem 13. September, im Industrie- und Filmmuseum Wolfen von 12 bis 18 Uhr ein Museumsfest statt. Die Besucher erwartet ein vielfältiges Programm, das sich speziell an Familien richtet. Der Eintritt ist frei. Museumspädagogin Nicola Hedemann hat mit ihrem Team zahlreiche Mitmachangebote vorbereitet, zum Beispiel die Werkstatt Experimentelle Fotografie und eine Bastelecke, wo unter fachkundiger Anleitung Daumenkino und Wunderscheibe gestaltet sowie alte Socken einer neuen Verwendung zugeführt werden. Halbstündlich finden Taschenlampenführungen durch die Dunkelräume statt, in denen einst die berühmten Aqua- und Filme hergestellt wurden. Besonders die jüngsten Museumsgäste sind dabei aufgefordert, auf die Suche nach den Museumsmaskottchen Wolfi und Prüla zu gehen. Mit diesem Hinweis sind wir am Ende unserer Mittwochsausgabe der RBB Aktuellnachrichten. Schauen jetzt noch auf das Wetter und auf die Meldungen aus Dessau-Roßlau. Und wir sehen uns, wenn Sie mögen, am Donnerstag ab 18 Uhr wieder. Bis dahin, machen Sie es gut und auf Wiedersehen.
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4: Am Donnerstag, den 10. September, erwartet uns ein Wetterwechsel. Die Höchstwerte erreichen maximal 19 Grad Celsius. Es weht ein schwacher Wind aus Nordwesten mit einer Geschwindigkeit von 12 km/h, wobei stellenweise mit stürmischen Windböen zu rechnen ist. Zudem liegt die Regenwahrscheinlichkeit tagsüber bei 0%. Dafür gibt es in der Nacht kräftige Gewitter mit Stürmböen und Starkregen.
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1: Herzlich willkommen zu unserer zweiten Folge des RAN 1 Bibertalks in der neuen Saison. Ja, heute darf ich neben mir Rückraumspieler Marcel Novak begrüßen. Schön, dass du da bist.
2: Hallo, ich freue mich auch.
1: Ja, Marcel, seit der neuen Spielzeit bist du jetzt Kapitän beim DRV. Was hat das für dich konkret für Änderungen mit sich gebracht und ja, wie gehst du mit dieser ja, neuen Verantwortung auch um?
2: Also Veränderungen eigentlich gar nicht so viele. Ich war letztes Jahr schon Teil des Mannschaftsrats und auch Co-Kapitän und eigentlich treffen wir alle Entscheidungen auch in diesem Trio mit Karl Hake und Luca Baumgart zusammen. Ansonsten ist man natürlich in vielen Gesprächen mit Vanja als Cheftrainer oder auch teilweise mit unserem Mannschaftsbetreuer Thomas Vollert oder auch Sebastian Glock. Deshalb alles, was organisatorisch ist, läuft dann über uns sozusagen. Aber da hat sich nicht viel verändert und Verantwortung auf dem Spielfeld, ja, das habe ich, glaube ich, schon immer übernommen und mache ich auch gerne. Das macht immer Spaß, vor allem, wenn man erfolgreich dabei ist. Und deshalb, das läuft dieses Jahr genauso wie letztes Jahr und hoffentlich auch noch länger.
1: Jetzt habt ihr in der vergangenen Woche euren ersten Saisonsieg einfahren können, zu Hause gegen die Eulen Ludwigshafen. Nach der Pause wart ihr noch im Rückstand, ihr konntet das Spiel drehen. Wie blickst du auch da drauf, vor allem jetzt bezüglich ja, des Kampfgeists der Mannschaft und natürlich auch, wenn man jetzt auch aufs Publikum blickt? Das ist natürlich auch immer ganz wichtig.
2: Richtig, also grundsätzlich freuen wir uns natürlich, dass wir die 2 Punkte zu Hause lassen konnten. Das ist das Wichtigste. Über die Art und Weise kann man natürlich sich immer unterhalten. Grundsätzlich waren wir auch sehr zufrieden. Wir haben das Spiel auch ein bisschen analysiert. In unserer aktuellen Situation mit den vielen Verletzten haben wir das schon gut gemacht über die 60 Minuten. Und das ist genau das, was du sagst, dass wir vor allem in der zweiten Halbzeit dann diesen Schwung mitgenommen haben, die uns die Halle auch gegeben hat, dass wir die Halle auch ein bisschen mitgenommen haben, uns gegenseitig angeheizt haben und dann hat das auch wirklich Spaß gemacht und da hatte ich auch zu keinem Zeitpunkt das Gefühl, dass wir das nicht mehr drehen. Deshalb war das wirklich eine sehr tolle zweite Halbzeit, die auch wirklich auf dem Feld sehr viel Spaß gemacht hat mit den Zuschauern.
1: Okay, und dann blicken wir noch auf das anstehende Spiel am Freitag. Geht's gegen den VfL Eintracht Hagen. Das ist natürlich schon wieder eigentlich das nächste Brett. Die haben gleich mit 2 Kantersiegen die Saison gestartet. Worauf wird es ankommen in dem Spiel, um da ja, die Punkte auch wieder in Dessau zu lassen?
2: Also ins Detail kann ich jetzt noch nicht so gehen, was das Sportliche angeht. Da haben wir uns noch nicht richtig mit beschäftigt. Da gehen wir immer 2 Tage vom Spiel an die explizite Vorbereitung des Gegners. Aber grundsätzlich, wie du es gesagt hast, ist es auf jeden Fall ein Aufstiegskandidat dieses Jahr, die in den ersten beiden Spielen jetzt bewiesen haben, was sie drauf haben. Kader hat eine unglaubliche Qualität, aber ich bin der Meinung, dass die Vergangenheit gezeigt hat, dass erstens die Liga sehr verrückt sein kann und dass auch Underdogs gewinnen können und zweitens, dass in Anhalt Arena sowieso kein Gegner unschlagbar ist und genauso gehen wir an das Spiel ran. Wir wollen nur 2 Punkte holen. Was am Ende möglich sein wird, werden wir am Freitag sehen.
1: Okay, ja, dann wünsche ich euch da natürlich ganz viel Erfolg und ja, danke dir, dass du uns heute hier im Studio besucht hast.
2: Vielen Dank und sehr gerne.
1: Und Sie lade ich natürlich auch wieder recht herzlich ein, am Freitag um 20 Uhr in der Anhalt Arena mit dabei zu sein und die Biber kräftig zu unterstützen.

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Im Mittelpunkt stand jedoch die Geschichte der Feuerwehr. Seit ihrer Gründung vor einem Jahrhundert stehen Einsatzbereitschaft, Engagement und Gemeinschaft im Mittelpunkt. Beim Jubiläumsfest wurde deshalb nicht nur zurückgeblickt, sondern auch das Engagement der heutigen Feuerwehrleute und der nächsten Generation gewürdigt. 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

Hallo und herzlich willkommen, liebe Zuschauer, zur September-Ausgabe der Finanznews 2026. Ich begrüße dazu einmal mehr Frank Smirek, Bereichsleiter des Vermögensanlagezentrums der Kreissparkasse Anhalt-Bitterfeld.

0: Hallo und guten Tag.
1: Guten Tag.
0: Jasmirik, wie lief es denn an den Börsen im August?
1: Ja, DAX, Dow Jones und Euro Stoxx 50 sind zum Monatsende im Plus. Der Ölpreis ist im Vergleich zum Vormonat wieder gesunken.
0: Und wie sehen die Werte für den August im Einzelnen aus?
1: Sehen wir uns dazu die Tabelle an. Die Schlusskurse der Indizes waren zum 31.08.2026 im DAX 26.258 Zähler. Das war ein Plus von 2,5%. Euro Stoxx 50 6.420 Zähler, 1% im Plus. Dow Jones 53.187, 1,3% ging es da nach oben. Euro-Dollar 0,8% im Plus, 1,16. Rohöl minus 7,4 bei 89,75. Und der EZB-Hauptrefinanzierungssatz bei 2,4%.
0: Der DAX konnte ja im Juli einen Zugewinn verzeichnen. Konnte denn der Aufwärtstrend im August fortgesetzt werden?
1: Der DAX hat den August mit einem Anstieg von rund 600 Punkten beendet und damit die positive Entwicklung aus dem Juli beibehalten. Kurz vor Monatsende wurde ein neues Allzeithoch erreicht. Erstmals wurde die Marke von 26.000 Indexpunkten überschritten. Anhaltende Spannungen im Nahen Osten und schwankende Ölpreise sorgten zwischendurch für Verunsicherung, bevor eine starke Kaufwelle den DAX wieder auf Rekordkurs brachte. Schließlich schloss der DAX den August mit 26.258 Indexpunkten ab.
0: Ein wichtiger Indikator für die wirtschaftliche Entwicklung ist ja der Ifo-Geschäftsklimaindex. Wie hat denn dieser sich im August entwickelt?
1: Der Ifo-Geschäftsklimaindex ist im August überraschend stark gestiegen und somit Ausdruck eines wachsenden wirtschaftlichen Optimismus. Von den Unternehmen wird sowohl die aktuelle Geschäftslage als auch die Erwartungen besser als im Vormonat beurteilt. Trotz geopolitischer Krisen und hoher Energiepreise zeigt sich die deutsche Wirtschaft erstaunlich widerstandsfähig. Laut Prognose der Norddeutschen Landesbank wird mit einem Wachstum des Bruttoinlandsprodukts von 1,2% gerechnet. Die deutsche Wirtschaft scheint also auf den Wachstumspfad zurückzukehren.
0: Herr Smirek, die steigenden Energiepreise treiben ja die Inflation im August auf 2,9%. Welche Auswirkungen hat das auf den Leitzins?
1: Ja, der Anstieg der Inflationsrate ist vor allem auf höhere Preise für Kraftstoffe und Heizöl zurückzuführen. Dieser Anstieg erhöht den Druck auf die Europäische Zentralbank und macht eine Erhöhung der Leitzinsen sehr wahrscheinlich. Die nächste geldpolitische Sitzung ist für den 10. September angesetzt, wo eine Anhebung des Einlagenzinses um 0,25 Prozentpunkte erwartet wird. Das wäre von 2,25 auf 2,5%.
0: Herr Smirik, in der letzten Ausgabe haben wir ja über die private Altersvorsorge gesprochen. Heute wollen wir uns mit dem Kinderdepot etwas genauer beschäftigen. Was verbirgt sich denn eigentlich dahinter?
1: Ja, das Kinderdepot ist mehr als nur ein Sparschwein, denn damit bauen Sie ganz entspannt das Startkapital für die Träume Ihrer Kinder auf. Ob Führerschein, Studium oder die erste eigene Wohnung, mit regelmäßigen Wertpapiersparen können Sie Schritt für Schritt Vermögen für Ihr Kind aufbauen.
0: Und was macht aus Ihrer Sicht das Kinderdepot so attraktiv?
1: Mit dem Kinderdepot können Eltern regelmäßig in verschiedene Wertpapiere für ihre Kinder investieren und mit kleinen Sparbeträgen Großes bewirken. Das Geld wird in einem eigenen Depot des Kindes angelegt. So bleiben Sparziele klar getrennt und ihr Kind profitiert von eigenen Freibeträgen. Insbesondere mit Fonds können sie breit gestreut investieren, da sie nicht nur in einzelne Unternehmen investieren, sondern in viele verschiedene Unternehmen weltweit. Bereits mit einem kleinen Sparplan ab monatlich 25 € kann das Vermögen über die Jahre zusammen mit ihrem Kind wachsen. Ein Kinderdepot ist darüber hinaus eine gute Basis für staatlich geförderte Vorsorgeprogramme, zum Beispiel für die Frühstartrente. 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
1: Und Herr Smirik, wie immer kurz vor Ende unserer Ausgabe. Welche Termine gibt es denn in den nächsten Wochen?
0: Aktuelle Konjunkturdaten der ZEW werden am 15. September veröffentlicht und das IFO-Institut veröffentlicht die aktuellen Ergebnisse zum Geschäftsklima am 24. September.
1: Herr Smirik, ich bedanke mich bei Ihnen für die interessanten Ausführungen und wir, liebe Zuschauer, sehen uns dann am 13. Oktober wieder und zwar mit einem Rückblick auf den Finanzmonat September. Bis dahin haben Sie eine schöne Zeit, machen Sie es gut und auf Wiedersehen.
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0: Hallo und herzlich willkommen an diesem Mittwoch zu den RBW Aktuellnachrichten. Am 10. September findet der diesjährige bundesweite Warntag auch im Landkreis Anhalt-Bitterfeld statt. Der bundesweite Warntag dient der Erprobung der Warnsysteme. Das Auslösen der Warnkanäle lädt aber auch ein, sich über die Warnung der Bevölkerung zu informieren. Am bundesweiten Warntag wird ab 11 Uhr eine Probewarnung in Form eines Warntextes an alle am modularen Warnsystem des Bundes angeschlossene Warnmultiplikatoren, zum Beispiel Rundfunksender und App-Server, geschickt. Die Warnmultiplikatoren versenden die Probewarnung dann zeitversetzt an Warnkanäle wie Fernseher, Radios und Smartphones. Dort können Sie die Warnungen dann lesen und oder hören. Parallel werden im Landkreis Anhalt-Bitterfeld die Sirenen der kreisangehörigen Gemeinden ausgelöst, um diese auf Funktionstüchtigkeit zu prüfen. Gegen 11.45 Uhr erfolgt eine Entwarnung über die Warnkanäle, Endgeräte und Sirenen, über welche zuvor die Warnung versendet wurde. Das Unternehmen Tesvolt AG hat am 28. August das neue Logistik- und Technologiezentrum in der Lutherstadt Wittenberg feierlich eröffnet. Der Anbieter ist nun schon seit 2014 in der Region und über die Landesgrenze hinweg für Batteriespeicherlösungen in der Industrie und im Gewerbe tätig. Sie setzen sich für ein zukunftsfestes Stromnetz sowie eine nachhaltige Entwicklung in dem Bereich ein und gelten als wichtiger Arbeitgeber und Wirtschaftspotenzial in dem Landkreis.
1: 12 Jahre nach der Gründung hat das wittenbergische Unternehmen Tesvolt AG ihr neues Logistik- und Technologiezentrum in der Lutherstadt eröffnet. Das klimafreundliche neue Zentrum des Batteriespeicheranbieters soll künftig der Region mehr Arbeitsplätze und ein innovatives Umfeld bieten. Tesvolt selbst ermöglicht es, aufgrund der größeren Lagerkapazitäten Materialien vorausschauend zu lagern und so auch bei Störungen dem europäischen Markt kurze Lieferzeiten zu ermöglichen. Der Neubau am Hauptsitz in der Lutherstadt Wittenberg wurde am 28. August im Beisein des stellvertretenden Ministerpräsidenten Prof. Dr. Armin Willingmann feierlich eingeweiht. Hier soll zukünftig die ständig wachsende Nachfrage des europäischen Marktes unternehmensgerecht bedient werden. Tesvolt AG, 2014 in der Lutherstadt gegründet, konzentriert sich seit Beginn auf Batteriespeicherlösungen für Gewerbe und Industrie. Zu ihren Kunden zählen neben Handwerksunternehmen auch landwirtschaftliche Betriebe und Stadtwerke, die ihre Energiekosten senken und stabilisieren wollen.
2: Ja, wir bieten Batteriespeicher sowohl für Innenaufstellungen in Gewerbebereichen an oder Industrien. Wir haben aber auch Outdoor-Speicher. Bedeutet, das sind Speicher, die sind schon fix und fertig vormontiert, brauche ich nur auf dem Hof stellen, anschließen und dann kann ich auch zum Beispiel an den Energiehandel teilnehmen. Also wer keine eigene Solaranlage hat, vielleicht kein eigenes Dach oder keine Dachfläche mehr hat, hat die Möglichkeiten, über diese volatilen Strompreise von diesem Geschäftsmodell zu partizipieren. Und genau das machen wir auch, indem wir die Batteriespeicher, die man bei uns erwärmen kann, auch an der Strombörse handeln.
1: Tesvolt bietet Energiespeicherlösungen für jede Größenordnung im gewerblichen und industriellen Einsatz. Von dezentralen Standorten bis hin zu großen Batterieparks. Der eigentliche Mehrwert liegt in dem, was die Systeme ermöglichen: geringe Energiekosten und mehr Energieunabhängigkeit.
3: Nun, die ganze Energiewende funktioniert ohne Speichertechnologie nicht. Denn wir wissen alle, der Wind bläst nicht jede Stunde und die Sonne scheint nicht 24 Stunden. Also muss es Speichermöglichkeiten für Strom geben, den man erzeugt hat. Und da hat Tesvolt seit 2014 und mit einem schönen Schub nach 2016, als wir das Unternehmen mit dem Hugo-Junkers-Preis Sachsen-Anhalts auszeichnen konnten, eine grandiose Entwicklung genommen. Hier wird Speichertechnologie entwickelt, hier wird sie intelligent gemacht und hier wird sie weltweit dann auch auf den Markt gebracht. Das ist eine großartige Entwicklung. Aus einem Start-up in Sachsen-Anhalt heraus nun ein weltweites führendes Unternehmen. Großartig.
1: Auch für die Region Wittenberg ist das Unternehmen von großer Bedeutung. Bei mehreren hundert Arbeitsplätzen zieht es nicht nur Arbeiter aus dem Landkreis, sondern auch Fachkräfte aus weiter weg in die Lutherstadt.
4: Das Unternehmen Tesvolt hat aus ganz unterschiedlichen Perspektiven eine enorme Bedeutung für den Landkreis. Es ist natürlich ein wichtiger Arbeitgeber. Es ist aber auch ein ganz wichtiger Impulsgeber, denn man kann froh sein, wenn man solche Innovationsmotoren bei sich hat, Von hier aus gehen ganz viele Impulse in die ganze Welt. Wir zeigen, was wir bei uns in unserer Heimat können. Das ist etwas Bedeutendes und hier wird immer neu entwickelt. Also hier haben wir ganz viel zusammen, was wir brauchen, um unsere Region bekannt zu machen, aber gleichzeitig auch etwas für unsere Region zu tun. Genau dafür steht Tesvolt.
1: Tesvolt trägt dazu bei, in den kommenden Jahren unsere Stromnetze zukunftsfest zu machen. Sie sind jetzt schon über Landesgrenzen hinaus als Anbieter für Batteriespeicherlösungen tätig und versuchen auch in den kommenden Jahren, ihren Beitrag zu einer nachhaltigen Entwicklung stetig zu verbessern.
5: Aber ich glaube, was auch sehr, sehr wichtig ist bei solchen Bewertungen, ist diese Potenzialentscheidung. Was schlummert da? Wenn wir uns hier nur umgucken, ja, was wir hier für Speichersysteme haben, für Outdoor, für Indoor. Ich bin selber als Privatperson bin ich ein Freund von diesem Speichersystem, weil wir damit natürlich auch diese Sonnenenergie, die wir umsonst haben, speichern können und sowas. Dann tut das unserer Stadt dieses innovative Potenzial und gleichzeitig auch das produktive Potenzial, was hier, das tut uns gut. So, und da muss man einfach sagen, Chapeau vor dem, was hier geleistet wurde. Und trotzdem sind sie absolut bodenständig und lieben ihre Heimat. Und das finden wir großartig. Das ist richtig klasse. Das ist ein richtiger Liebesbeweis für die eigene Stadt.
1: Insgesamt blickt das Unternehmen auf 12 erfolgreiche Jahre zurück. Das bislang größte Speicherprojekt steht jedoch noch vor. Im Juni hat Tesvolt die Baugenehmigung für einen 20.000 Quadratmeter großen Batteriespeicherpark in der Nähe des Hauptstandortes erhalten.
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6: Ein besonderer Moment für Ronald Mohrmann und die Köthner Karnevalisten. Ministerpräsident Sven Schulze hat ihn den Bundesverdienstorden überreicht. Ausgezeichnet wird damit sein jahrzehntelanges Engagement in Politik und Kultur. Besonders sein Einsatz für das karnevalistische Brauchtum. Ronald Mohrmann geht als eine geprägte Figur der KKK. Über viele Jahre hat er den Verein mit aufgebaut und weiterentwickelt. Mit seinem Organisationstalent hat er maßgeblich dazu beigetragen, dass der Köthener Karnevalverein heute weit über die Stadt hinaus bekannt ist.
7: Ich habe ja schon oben bei meinen Dankesworten gesagt, dankbar, stolz, aber auch demütig. Denn ich glaube, dass niemand die Leistungen, die dafür erbracht wurden, allein erbringen kann. Sondern das ist immer ein Team, eine Mannschaft, Menschen, die mit dahinter stehen. Das kann sich, glaube ich, kaum jemand alleine zuschreiben. Ich habe 1988 hier in Köthen an der Hochschule angefangen zu studieren und bin dort Programmchef des Elverrates geworden. Seitdem habe ich mit Karneval zu tun. 1992 haben wir KKK neu gegründet, nach 33 Jahren Zwangspause. Wir sind heute einer der größten Karnevalsvereine in Ostdeutschland. Der Rosenmontagszug in Köthen ist legendär. Und bei mir ist das eine Kombination, wofür ich heute geehrt worden bin. Ich war ja 10 Jahre Vizepräsident des Landesverbandes. Ich habe 20 Jahre als KKK-Präsident gearbeitet, ehrenamtlich. Ich bin seitdem Senatspräsident und, und. Und das in Kombination mit meinen ehrenamtlichen Tätigkeiten in der Kommunalpolitik, im Stadtrat, im Kreistag. Ich war in 10 Aufsichtsräten. Meine Mitarbeiter haben mal ausgerechnet, 1600 ehrenamtliche Abende war ich nicht zu Hause durch die Kommunalpolitik. Da ist Landtag und Firma und was man alles hat, gar nicht mitgerechnet. Das alles wäre ohne meine Frau, meine Familie und viele Freunde und Unterstützer die heute hier geladen waren, nicht machbar. Und deswegen bin ich da natürlich sehr stolz drauf. Es ist die höchste Auszeichnung, die unsere Bundesrepublik Deutschland zu vergeben hat. Und das macht mich sehr stolz.
6: Besonders eng verbunden ist der Name mit dem Rosenmontagsumzug. Er gehört inzwischen zu den größten Karnevalsumzügen in Mitteldeutschland und bringt jedes Jahr viele Menschen zusammen. Doch die Auszeichnung steht für mehr als nur Karneval. Sie würdigt vor allem das Ehrenamt dahinter. Denn damit Traditionen bestehen bleiben, braucht es Menschen, die Verantwortung übernehmen, Veranstaltungen organisieren und ihre Zeit investieren. Genau diesen langjährigen Einsatz von Ronald Moormann würdigt der Bundesverdienstorden. Er gehört zu den höchsten staatlichen Auszeichnungen in Deutschland und wird für besondere Verdienste um die Gesellschaft verliehen.
8: Ja, der Ronald Moormann hat heute den Bundesverdienstorden von mir überreicht bekommen, und zwar für seine Tätigkeit hier für die Gesellschaft. Zum einen im Karneval. Ich glaube, jeder rund um Köthen in Köthen kennt Mormel, wie man ihn so schön sagt, mit dem KUKA-KÖ verbunden, und stand ja viele, viele Jahre an der Spitze dieses Vereins, und ohne ihn und seine Mannschaft wäre KUKA-KÖ auch nicht das, was es heute ist. Und das Zweite ist natürlich auch seine jahrzehntelange Arbeit in der Kommunalpolitik, auch in der Landespolitik. All das zusammen zeigt sein gesellschaftliches Engagement, und deswegen hat er diese Auszeichnung bekommen vom Bundespräsidenten, und ich als Ministerpräsident habe das heute übergeben.
0: Anlässlich des Tages des offenen Denkmals

0: Als findet am Sonntag, dem 13. September, im Industrie- und Filmmuseum Wolfen von 12 bis 18 Uhr ein Museumsfest statt. Die Besucher erwartet ein vielfältiges Programm, das sich speziell an Familien richtet. Der Eintritt ist frei. Museumspädagogin Nicola Hedemann hat mit ihrem Team zahlreiche Mitmachangebote vorbereitet. Zum Beispiel die Werkstatt Experimentelle Fotografie und eine Bastelecke, wo unter fachkundiger Anleitung Daumenkino und Wunderscheibe gestaltet sowie alte Socken einer neuen Verwendung zugeführt werden. Halbstündlich finden Taschenlampenführungen durch die Dunkelräume statt, in denen einst die berühmten Aqua- und Orwo-Filme hergestellt wurden. Besonders die jüngsten Museumsgäste sind dabei aufgefordert, auf die Suche nach den Museumsmaskottchen Wolfi und Prühler zu gehen. Mit diesem Hinweis sind wir am Ende unserer Mittwochsausgabe der RBB Aktuellnachrichten. Schauen jetzt noch auf das Wetter und auf die Meldungen aus Dessau-Roßlau. Und wir sehen uns, wenn Sie mögen, am Donnerstag ab 18 Uhr wieder. Bis dahin, machen Sie es gut und auf Wiedersehen.
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4: Am Donnerstag, den 10. September, erwartet uns ein Wetterwechsel. Die Höchstwerte erreichen maximal 19 Grad Celsius. Es weht ein schwacher Wind aus Nordwesten mit einer Geschwindigkeit von 12 km/h, wobei stellenweise mit stürmischen Windböen zu rechnen ist. Zudem liegt die Regenwahrscheinlichkeit tagsüber bei 0%. Dafür gibt es in der Nacht kräftige Gewitter mit Stürmböen und Starkregen.
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1: Herzlich willkommen zu unserer zweiten Folge des RAN 1 Bibertalks in der neuen Saison. Ja, heute darf ich neben mir Rückraumspieler Marcel Novak begrüßen. Schön, dass du da bist.
2: Hallo, ich freue mich auch.
1: Ja, Marcel, seit der neuen Spielzeit bist du jetzt Kapitän beim DRV. Was hat das für dich konkret für Änderungen mit sich gebracht und ja, wie gehst du mit dieser neuen Verantwortung auch um?
2: Also Veränderungen eigentlich gar nicht so viele. Ich war letztes Jahr schon Teil des Mannschaftsrats und auch Co-Kapitän und eigentlich treffen wir alle Entscheidungen auch in diesem Trio mit Karl Hake und Luca Baumgart zusammen. Ansonsten ist man natürlich in vielen Gesprächen

0: Gesprächen mit Vanja als Cheftrainer oder auch teilweise mit unserem Mannschaftsbetreuer Thomas Vollert oder auch Sebastian Glock. Deshalb alles, was organisatorisch ist, läuft dann über uns sozusagen. Aber da hat sich nicht viel verändert und Verantwortung auf dem Spielfeld, ja, das habe ich, glaube ich, schon immer übernommen und mache ich auch gerne. Das macht immer Spaß, vor allem wenn man erfolgreich dabei ist. Und deshalb, das läuft dieses Jahr genauso wie letztes Jahr und hoffentlich auch noch länger.
1: Jetzt habt ihr in der vergangenen Woche euren ersten Saisonsieg einfahren können zu Hause gegen die Eulen Ludwigshafen. Nach der Pause wart ihr noch im Rückstand, ihr konntet das Spiel drehen. Wie blickst du auch da drauf, vor allem jetzt bezüglich ja, des Kampfgeists der Mannschaft und natürlich auch, wenn man jetzt auch aufs Publikum blickt? Das ist natürlich auch mal ganz wichtig.
0: Richtig, also grundsätzlich freuen wir uns natürlich, dass wir die 2 Punkte zu Hause lassen konnten. Das ist das Wichtigste. Über die Art und Weise kann man natürlich sich immer unterhalten. Grundsätzlich waren wir auch sehr zufrieden. Wir haben das Spiel auch ein bisschen analysiert. In unserer aktuellen Situation mit den vielen Verletzten haben wir das schon gut gemacht über die 60 Minuten. Und das ist genau das, was du sagst, dass wir vor allem in der zweiten Halbzeit dann diesen Schwung mitgenommen haben, die uns die Halle auch gegeben hat, dass wir die Halle auch ein bisschen mitgenommen haben, uns gegenseitig angeheizt haben und dann hat das auch wirklich Spaß gemacht und da hatte ich auch zu keinem Zeitpunkt das Gefühl, dass wir das nicht mehr drehen. Deshalb war das wirklich eine sehr tolle zweite Halbzeit, die auch wirklich auf dem Feld sehr viel Spaß gemacht hat mit den Zuschauern.
1: Okay, und dann blicken wir noch auf das anstehende Spiel am Freitag. Geht's gegen den VfL Eintracht Hagen. Das ist natürlich schon wieder eigentlich das nächste Brett. Die haben gleich mit 2 Kantersiegen die Saison gestartet. Worauf wird's ankommen in dem Spiel, um da ja die Punkte auch wieder in Dessau zu lassen?
0: Also ins Detail kann ich jetzt noch nicht so gehen, was das Sportliche angeht. Da haben wir uns noch nicht richtig mit beschäftigt. Da gehen wir immer 2 Tage vom Spiel an die explizite Vorbereitung des Gegners. Aber grundsätzlich, wie du es gesagt hast, ist es auf jeden Fall ein Aufstiegskandidat dieses Jahr, die in den ersten beiden Spielen jetzt bewiesen haben, was sie drauf haben. Kader hat eine unglaubliche Qualität, aber ich bin der Meinung, dass die Vergangenheit gezeigt hat, dass erstens die Liga sehr verrückt sein kann und dass auch Underdogs gewinnen können. Und zweitens, dass in Anhalt Arena sowieso kein Gegner unschlagbar ist. Und genauso gehen wir an das Spiel ran. Wir wollen nur 2 Punkte holen. Was am Ende möglich sein wird, werden wir am Freitag sehen.
1: Okay, ja, dann wünsche ich euch da natürlich ganz viel Erfolg und ja, danke dir, dass du uns heute hier im Studio besucht hast.
0: Vielen Dank und sehr gerne.
1: Und Sie lade ich natürlich auch wieder recht herzlich ein, am Freitag um 20 Uhr in der Anhalt Arena mit dabei zu sein und die Biber kräftig zu unterstützen.

Vor 100 Jahren wurde in Sandersdorf die Feuerwehr gegründet. Dieses besondere Jubiläum wurde am Samstag mit einem großen Fest gefeiert. Auf dem Gelände der Feuerwehr herrschte reges Treiben. Familien und Freunde kamen zusammen. Für die jüngsten Besucher gab es unter anderem eine Hüpfburg und verschiedene Aktionen. Auch das Kinder- und Jugendballett 1965 aus Sandersdorf sorgte mit einer Show für Unterhaltung. Im Mittelpunkt stand jedoch die Geschichte der Feuerwehr. Seit ihrer Gründung vor einem Jahrhundert stehen Einsatzbereitschaft, Engagement und Gemeinschaft im Mittelpunkt. Beim Jubiläumsfest wurde deshalb nicht nur zurückgeblickt, sondern auch das Engagement der heutigen Feuerwehrleute und der nächsten Generation gewürdigt. Für das leibliche Wohl war ebenfalls gesorgt. Neben verschiedenen Speisen und Getränken gab es unter anderem einen eigenen Dönerstand sowie Kaffee und Kuchen. Dazu sorgte Live-Musik und ein abwechslungsreiches Programm für einen gelungenen Festtag für die ganze Familie.

0: Hallo und herzlich willkommen, liebe Zuschauer, zur September-Ausgabe der Finanznews 2026. Ich begrüße dazu einmal mehr Frank Smirek, Bereichsleiter des Vermögensanlagezentrums der Kreissparkasse Anhalt-Bitterfeld. Hallo und guten Tag.
1: Guten Tag.
0: Herr Smirek, wie lief es denn an den Börsen im August?
1: Ja, DAX, Dow Jones und Eurostoxx 50 sind zum Monatsende im Plus. Der Ölpreis ist im Vergleich zum Vormonat wieder gesunken.
0: Und wie sehen die Werte für den August im Einzelnen aus?
1: Sehen wir uns dazu die Tabelle an. Die Schlusskurse der Indizes waren zum 31.08.2026 im DAX 26.258 Zähler. Das war ein Plus von 2,5%. Eurostoxx 50 6.420 Zähler, 1% im Plus. Dow Jones 53.187, 1,3% ging es da nach oben. Euro-Dollar 0,8% im Plus, 1,16. Rohöl minus 7,4 bei 89,75 und der EZB-Hauptrefinanzierungssatz bei 2,4%.
0: Der DAX konnte ja im Juli einen Zugewinn verzeichnen. Konnte denn der Aufwärtstrend im August fortgesetzt werden?
1: Der DAX hat den August mit einem Anstieg von rund 600 Punkten beendet und damit die positive Entwicklung aus dem Juli beibehalten. Kurz vor Monatsende wurde ein neues Allzeithoch erreicht. Erstmals wurde die Marke von 26.000 Indexpunkten überschritten. Anhaltende Spannungen im Nahen Osten und schwankende Ölpreise sorgten zwischendurch für Verunsicherung, bevor eine starke Kaufwelle den DAX wieder auf Rekordkurs brachte. Schließlich schloss der DAX den August mit 26.258 Indexpunkten ab.
0: Ein wichtiger Indikator für die wirtschaftliche Entwicklung ist ja der IFO-Geschäftsklimaindex. Wie hat denn dieser sich im August entwickelt?
1: Der IFO-Geschäftsklimaindex ist im August überraschend stark gestiegen und somit Ausdruck eines wachsenden wirtschaftlichen Optimismus. Von den Unternehmen wird sowohl die aktuelle Geschäftslage als auch die Erwartungen besser als im Vormonat beurteilt. Trotz geopolitischer Krisen und hoher Energiepreise zeigt sich die deutsche Wirtschaft erstaunlich widerstandsfähig. Laut Prognose der Norddeutschen Landesbank wird mit einem Wachstum des Bruttoinlandsprodukts von 1,2% gerechnet. Die deutsche Wirtschaft scheint also auf den Wachstumspfad zurückzukehren.
0: Herr Smirek, die steigenden Energiepreise treiben ja die Inflation im August auf 2,9%. Welche Auswirkungen hat das auf den Leitzins?
1: Ja, der Anstieg der Inflationsrate ist vor allem auf höhere Preise für Kraftstoffe und Heizöl zurückzuführen. Dieser Anstieg erhöht den Druck auf die Europäische Zentralbank und macht eine Erhöhung der Leitzinsen sehr wahrscheinlich. Die nächste geldpolitische Sitzung ist für den 10. September angesetzt, wo eine Anhebung des Einlagenzinses um 0,25 Prozentpunkte erwartet wird. Das wäre von 2,25 auf 2,5%.
0: Herr Smirek, in der letzten Ausgabe haben wir ja über die private Altersvorsorge gesprochen. Heute wollen wir uns mit dem Kinderdepot etwas genauer beschäftigen. Was verbirgt sich denn eigentlich dahinter?
1: Ja, das Kinderdepot ist mehr als nur ein Sparschwein, denn damit bauen Sie ganz entspannt das Startkapital für die Träume Ihrer Kinder auf. Ob Führerschein, Studium oder die erste eigene Wohnung, mit regelmäßigen Wertpapiersparen können Sie Schritt für Schritt Vermögen für Ihr Kind aufbauen.
0: Und was macht aus Ihrer Sicht das Kinderdepot so attraktiv?
1: Mit dem Kinderdepot können Eltern regelmäßig verschiedene Wertpapiere für ihre Kinder investieren und mit kleinen Sparbeträgen Großes bewirken. Das Geld wird in einem eigenen Depot des Kindes angelegt. So bleiben Sparziele klar getrennt und ihr Kind profitiert von eigenen Freibeträgen. Insbesondere mit Fonds können sie breit gestreut investieren, da sie nicht nur in einzelne Unternehmen investieren, sondern in viele verschiedene Unternehmen weltweit. Bereits mit einem kleinen Sparplan ab monatlich 25 Euro kann das Vermögen über die Jahre zusammen mit ihrem Kind wachsen. Ein Kinderdepot ist darüber hinaus eine gute Basis für staatlich geförderte Vorsorgeprogramme, zum Beispiel für die Frühstartrente. Wichtig ist auch zu erwähnen, die Depotführung ist kostenfrei.
0: Wie kann ich das Kinderdepot genau abschließen?
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1: Und Herr Smirik, wie immer kurz vor Ende unserer Ausgabe. Welche Termine gibt es denn in den nächsten Wochen?
0: Aktuelle Konjunkturdaten der ZEW werden am 15. September veröffentlicht und das IFO-Institut veröffentlicht die aktuellen Ergebnisse zum Geschäftsklima am 24. September.
1: Herr Smirek, ich bedanke mich bei Ihnen für die interessanten Ausführungen und wir, liebe Zuschauer, sehen uns dann am 13. Oktober wieder und zwar mit einem Rückblick auf den Finanzmonat September. Bis dahin haben Sie eine schöne Zeit, machen Sie es gut und auf Wiedersehen.
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Hallo und herzlich willkommen an diesem Mittwoch zu den RBW Aktuellnachrichten. Am 10. September findet der diesjährige bundesweite Warntag auch im Landkreis Anhalt-Bitterfeld statt. Der bundesweite Warntag dient der Erprobung der Warnsysteme. Das Auslösen der Warnkanäle lädt aber auch ein, sich über die Warnung der Bevölkerung zu informieren. Am bundesweiten Warntag wird ab 11 Uhr eine Probewarnung in Form eines Warntextes an alle am modularen Warnsystem des Bundes angeschlossene Warnmultiplikatoren, zum Beispiel Rundfunksender und App-Server, geschickt. Die Warnmultiplikatoren versenden die Probewarnung dann zeitversetzt an Warnkanäle wie Fernseher, Radios und Smartphones. Dort können Sie die Warnungen dann lesen und oder hören. Parallel werden im Landkreis Anhalt-Bitterfeld die Sirenen der kreisangehörigen Gemeinden ausgelöst, um diese auf Funktionstüchtigkeit zu prüfen. Gegen 11.45 Uhr erfolgt eine Entwarnung über die Warnkanäle, Endgeräte und Sirenen, über welche zuvor die Warnung versendet wurde. Das Unternehmen Teswold AG hat am 28. August das neue Logistik- und Technologiezentrum in der Lutherstadt Wittenberg feierlich eröffnet. Der Anbieter ist nun schon seit 2014

0: in der Region und über die Landesgrenze hinweg für Batteriespeicherlösungen in der Industrie und im Gewerbe tätig. Sie setzen sich für ein zukunftsfestes Stromnetz sowie eine nachhaltige Entwicklung in dem Bereich ein und gelten als wichtiger Arbeitgeber und Wirtschaftspotenzial in dem Landkreis.
1: 12 Jahre nach der Gründung hat das württembergische Unternehmen Tesvolt AG ihr neues Logistik- und Technologiezentrum in der Lutherstadt eröffnet. Das klimafreundliche neue Zentrum des Batteriespeicheranbieters soll künftig der Region mehr Arbeitsplätze und ein innovatives Umfeld bieten. Tesvolt selbst ermöglicht es, aufgrund der größeren Lagerkapazitäten Materialien vorausschauend zu lagern und so auch bei Störungen dem europäischen Markt kurze Lieferzeiten zu ermöglichen. Der Neubau am Hauptsitz in der Lutherstadt Wittenberg wurde am 28. August im Beisein des stellvertretenden Ministerpräsidenten Prof. Dr. Armin Willingmann feierlich eingeweiht. Hier soll zukünftig die ständig wachsende Nachfrage des europäischen Marktes unternehmensgerecht bedient werden. Tesvolt AG, 2014 in der Lutherstadt gegründet, konzentriert sich seit Beginn auf Batteriespeicherlösungen für Gewerbe und Industrie. Zu ihren Kunden zählen neben Handwerksunternehmen auch landwirtschaftliche Betriebe und Stadtwerke, die ihre Energiekosten senken und stabilisieren wollen.
2: Ja, wir bieten Batteriespeicher sowohl für Innenaufstellungen in Gewerbebereichen an oder Industrien. Wir haben aber auch Outdoor-Speicher. Bedeutet, das sind Speicher, die sind schon fix und fertig vormontiert, brauche ich nur auf dem Hof stellen, anschließen und dann kann ich auch zum Beispiel an den Energiehandel teilnehmen. Also wer keine eigene Solaranlage hat, vielleicht kein eigenes Dach oder keine Dachfläche mehr hat, hat die Möglichkeiten, über diese volatilen Strompreise von diesem Geschäftsmodell zu partizipieren. Und genau das machen wir auch, indem wir die Batteriespeicher, die man bei uns erwärmen kann, auch an der Strombörse handeln.
1: Tesvolt bietet Energiespeicherlösungen für jede Größenordnung im gewerblichen und industriellen Einsatz. Von dezentralen Standorten bis hin zu großen Batterieparks. Der eigentliche Mehrwert liegt in dem, was die Systeme ermöglichen. Geringe Energiekosten und mehr Energieunabhängigkeit.
3: Nun, die ganze Energiewende funktioniert ohne Speichertechnologie nicht. Denn wir wissen alle, der Wind bläst nicht jede Stunde und die Sonne scheint nicht 24 Stunden. Also muss es Speichermöglichkeiten für Strom geben, den man erzeugt hat. Und da hat Tesvolt seit 2014 und mit einem schönen Schub nach 2016, als wir das Unternehmen mit dem Hugo-Junkers-Preis Sachsen-Anhalts auszeichnen konnten, eine grandiose Entwicklung genommen. Hier wird Speichertechnologie entwickelt, hier wird sie intelligent gemacht und hier wird sie weltweit dann auch auf den Markt gebracht. Das ist eine großartige Entwicklung. Aus einem Start-up in Sachsen-Anhalt heraus nun ein weltweites führendes Unternehmen. Großartig.
1: Auch für die Region Wittenberg ist das Unternehmen von großer Bedeutung. Bei mehreren hundert Arbeitsplätzen zieht es nicht nur Arbeiter aus dem Landkreis, sondern auch Fachkräfte aus weiter weg in die Lutherstadt.
4: Das Unternehmen Tesvolt hat aus ganz unterschiedlichen Perspektiven eine enorme Bedeutung für den Landkreis. Es ist natürlich ein wichtiger Arbeitgeber. Es ist aber auch ein ganz wichtiger Impulsgeber, denn man kann froh sein, wenn man solche Innovationsmotoren bei sich hat. Von hier aus gehen ganz viele Impulse in die ganze Welt. Wir zeigen, was wir bei uns in unserer Heimat können. Das ist etwas Bedeutendes und hier wird immer neu entwickelt. Also hier haben wir ganz viel zusammen, was wir brauchen, um unsere Region bekannt zu machen, aber gleichzeitig auch etwas für unsere Region zu tun. Genau dafür steht Tesvolt.
1: Tesvolt trägt dazu bei, in den kommenden Jahren unsere Stromnetze zukunftsfest zu machen. Sie sind jetzt schon über Landesgrenzen hinaus als Anbieter für Batteriespeicherlösungen tätig und versuchen auch in den kommenden Jahren, ihren Beitrag zu einer nachhaltigen Entwicklung stetig zu verbessern.
5: Aber ich glaube, was auch sehr, sehr wichtig ist bei solchen Bewertungen, ist diese Potenzialentscheidung. Was schlummert da? Wenn wir uns hier nur umgucken, ja, was wir hier für Speichersysteme haben, für Outdoor, für Indoor. Ich bin selber als Privatperson bin ich ein Freund von diesem Speichersystem, weil wir damit natürlich auch diese Sonnenenergie, die wir umsonst haben, speichern können und sowas. Dann tut das unserer Stadt dieses innovative Potenzial und gleichzeitig auch das produktive Potenzial, was hier, das tut uns gut. So, und da muss man einfach sagen, Chapeau vor dem, was hier geleistet wurde. Und trotzdem sind sie absolut bodenständig und lieben ihre Heimat. Und das finden wir großartig. Das ist richtig klasse. Das ist ein richtiger Liebesbeweis für die eigene Stadt.
1: Insgesamt blickt das

0: Kontaktstellen und Selbsthilfegruppen gefördert werden und wo man mehr über deren Arbeit erfahren kann. Die Krankenkassen bezuschussen im Rahmen der kassenartenübergreifenden Pauschalförderung die Arbeit von Selbsthilfeorganisationen, Kontaktstellen und Gruppen. Den Antrag können Sie unkompliziert bei der AOK Sachsen-Anhalt stellen, die federführend die Kooperationsgemeinschaft Selbsthilfeförderung der GKV in Sachsen-Anhalt koordiniert. 2025 haben die gesetzlichen Krankenkassen hier in Sachsen-Anhalt rund 2 Millionen Euro bereitgestellt. Alle Infos zur Selbsthilfe und die Antragsformulare gibt es unter www.deine-gesundheitswelt.de.
1: Ein besonderer Moment für Ronald Mohrmann und die Köthener Karnevalisten. Ministerpräsident Sven Schulze hat ihn den Bundesverdienstorden überreicht. Ausgezeichnet wird damit sein jahrzehntelanges Engagement in Politik und Kultur. Besonders sein Einsatz für das karnevalistische Brauchtum. Ronald Mohrmann geht als eine geprägte Figur der KKK. Über viele Jahre hat er den Verein mit aufgebaut und weiterentwickelt. Mit seinem Organisationstalent hat er maßgeblich dazu beigetragen, dass der Köthener Karnevalverein heute weit über die Stadt hinaus bekannt ist.
2: Ich habe ja schon oben bei meinen Dankesworten gesagt, dankbar, stolz, aber auch demütig. Denn ich glaube, dass niemand die Leistungen, die dafür erbracht wurden, allein erbringen kann. Sondern das ist immer ein Team, eine Mannschaft, Menschen, die mit dahinter stehen. Das kann sich, glaube ich, kaum jemand alleine zuschreiben.
3: Ich habe 1988 hier in Köthen an der Hochschule angefangen zu studieren und bin dort Programmchef des Elverrates geworden. Seitdem habe ich mit Karneval zu tun. 1992 haben wir KKK neu gegründet, nach 33 Jahren Zwangspause. Wir sind heute einer der größten Karnevalsvereine in Ostdeutschland. Der Rosenmontagszug in Köthen ist legendär. Und bei mir ist das eine Kombination, wofür ich heute geehrt worden bin. Ich war ja 10 Jahre Vizepräsident des Landesverbandes. Ich habe 20 Jahre als KKK-Präsident gearbeitet, ehrenamtlich. Ich bin seitdem Senatspräsident und, und. Und das in Kombination mit meinen ehrenamtlichen Tätigkeiten in der Kommunalpolitik, im Stadtrat, im Kreistag. Ich war in 10 Aufsichtsräten. Meine Mitarbeiter haben mal ausgerechnet, 1600 ehrenamtliche Abende war ich nicht zu Hause durch die Kommunalpolitik. Da ist Landtag und Firma und was man alles hat, gar nicht mitgerechnet. Das alles wäre ohne meine Frau, meine Familie und viele Freunde und Unterstützer, die heute hier geladen waren, nicht machbar. Und deswegen bin ich da natürlich sehr stolz drauf. Es ist die höchste Auszeichnung, die unsere Bundesrepublik Deutschland zu vergeben hat. Und das macht mich sehr stolz.
1: Besonders eng verbunden ist sein Name mit dem Rosenmontagsumzug. Er gehört inzwischen zu den größten Karnevalsumzügen in Mitteldeutschland und bringt jedes Jahr viele Menschen zusammen. Doch die Auszeichnung steht für mehr als nur Karneval. Sie würdigt vor allem das Ehrenamt dahinter. Denn damit Traditionen bestehen bleiben, braucht es Menschen, die Verantwortung übernehmen, Veranstaltungen organisieren und ihre Zeit investieren. Genau diesen langjährigen Einsatz von Ronald Mohrmann würdigt der Bundesverdienstorden. Er gehört zu den höchsten staatlichen Auszeichnungen in Deutschland und wird für besondere Verdienste um die Gesellschaft verliehen.
4: Ja, der Ronald Mohrmann hat heute den Bundesverdienstorden von mir überreicht bekommen, und zwar für seine Tätigkeit hier für die Gesellschaft. Zum einen im Karneval. Ich glaube, jeder rund um Köthen in Köthen kennt Mormel, wie man ihn so schön sagt, mit dem KKK verbunden und stand ja viele, viele Jahre an der Spitze dieses Vereins, und ohne ihn und seine Mannschaft wäre KKK auch nicht das, was es heute ist. Und das Zweite ist natürlich auch seine jahrzehntelange Arbeit in der Kommunalpolitik, auch in der Landespolitik. All das zusammen zeigt sein gesellschaftliches Engagement, und deswegen hat er diese Auszeichnung bekommen vom Bundespräsidenten, und ich als Ministerpräsident habe das heute übergeben. So ist es.
0: Anlässlich des Tages des offenen Denkmals findet am Sonntag, dem 13. September, im Industrie- und Filmmuseum Wolfen von 12 bis 18 Uhr ein Museumsfest statt. Die Besucher erwartet ein vielfältiges Programm, das sich speziell an Familien richtet. Der Eintritt ist frei. Museumspädagogin Nicola Hedemann hat mit ihrem Team zahlreiche Mitmachangebote vorbereitet. Zum Beispiel die Werkstatt Experimentelle Fotografie und eine Bastelecke, wo unter fachkundiger Anleitung Daumenkino und Wunderscheibe gestaltet sowie alte Socken einer neuen Verwendung zugeführt werden.

0: Vermutlich finden Taschenlampenführungen durch die Dunkelräume statt, in denen einst die berühmten Aqua- und Owo-Filme hergestellt wurden. Besonders die jüngsten Museumsgäste sind dabei aufgefordert, auf die Suche nach den Museumsmaskottchen Wolfi und Prüla zu gehen. Mit diesem Hinweis sind wir am Ende unserer Mittwochsausgabe der RBB Aktuell Nachrichten. Schauen jetzt noch auf das Wetter und auf die Meldungen aus Dessau-Roßlau. Und wir sehen uns, wenn Sie mögen, am Donnerstag ab 18 Uhr wieder. Bis dahin, machen Sie es gut und auf Wiedersehen.
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4: Am Donnerstag, den 10. September, erwartet uns ein Wetterwechsel. Die Höchstwerte erreichen maximal 19 Grad Celsius. Es weht ein schwacher Wind aus Nordwesten mit einer Geschwindigkeit von 12 km/h, wobei stellenweise mit stürmischen Windböen zu rechnen ist. Zudem liegt die Regenwahrscheinlichkeit tagsüber bei 0%. Dafür gibt es in der Nacht kräftige Gewitter mit Sturmböen und Starkregen.
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1: Herzlich willkommen zu unserer zweiten Folge des RAN 1 Bibertalks in der neuen Saison. Ja, heute darf ich neben mir Rückraumspieler Marcel Novak begrüßen. Schön, dass du da bist.
2: Hallo, ich freue mich auch.
1: Ja, Marcel, seit der neuen Spielzeit bist du jetzt Kapitän beim DRV. Was hat das für dich konkret für Änderungen mit sich gebracht und ja, wie gehst du mit dieser ja, neuen Verantwortung auch um?
2: Also Veränderungen eigentlich gar nicht so viele. Ich war letztes Jahr schon Teil des Mannschaftsrats und auch Co-Kapitän und eigentlich treffen wir alle Entscheidungen auch in diesem Trio mit Karl Hake und Luca Baumgart zusammen. Ansonsten ist man natürlich in vielen Gesprächen mit Vanja als Cheftrainer oder auch teilweise mit unserem Mannschaftsbetreuer Thomas Vollert oder auch Sebastian Glock. Deshalb alles, was organisatorisch ist, läuft dann über uns sozusagen. Aber da hat sich nicht viel verändert und Verantwortung auf dem Spielfeld, ja, das habe ich, glaube ich, schon immer übernommen und mache ich auch gerne. Das macht immer Spaß, vor allem, wenn man erfolgreich dabei ist. Und deshalb, das läuft dieses Jahr genauso wie letztes Jahr und hoffentlich auch noch länger.
1: Jetzt habt ihr in der vergangenen Woche euren ersten Saisonsieg einfahren können, zu Hause gegen die Eulen Ludwigshafen. Nach der Pause wart ihr noch im Rückstand, ihr konntet das Spiel drehen. Wie blickst du auch da drauf, vor allem jetzt bezüglich ja, des Kampfgeists der Mannschaft und natürlich auch, wenn man jetzt auch aufs Publikum blickt, das ist natürlich auch immer ganz wichtig.
2: Richtig, also grundsätzlich freuen wir uns natürlich, dass wir die 2 Punkte zu Hause lassen konnten. Das ist das Wichtigste. Über die Art und Weise kann man natürlich sich immer unterhalten. Grundsätzlich waren wir auch sehr zufrieden. Wir haben das Spiel auch ein bisschen analysiert. In unserer aktuellen Situation mit den vielen Verletzten haben wir das schon gut gemacht über die 60 Minuten. Und das ist genau das, was du sagst, dass wir vor allem in der zweiten Halbzeit dann diesen Schwung mitgenommen haben, die uns die Halle auch gegeben hat, dass wir die Halle auch ein bisschen mitgenommen haben, uns gegenseitig angeheizt haben und dann hat das auch wirklich Spaß gemacht und da hatte ich auch zu keinem Zeitpunkt das Gefühl, dass wir das nicht mehr drehen. Deshalb war das wirklich eine sehr tolle zweite Halbzeit, die auch wirklich auf dem Feld sehr viel Spaß gemacht hat mit den Zuschauern.
1: Okay, und dann blicken wir noch auf das anstehende Spiel am Freitag. Geht's gegen den VfL Eintracht Hagen. Das ist natürlich schon wieder eigentlich das nächste Brett. Die haben gleich mit 2 Kantersiegen die Saison gestartet. Worauf wird es ankommen in dem Spiel, um da ja, die Punkte auch wieder in Dessau zu lassen?
2: Also ins Detail kann ich jetzt noch nicht so gehen, was das Sportliche angeht. Da haben wir uns noch nicht richtig mit beschäftigt. Da gehen wir immer 2 Tage vom Spiel an die explizite Vorbereitung des Gegners. Aber grundsätzlich, wie du es gesagt hast, ist es auf jeden Fall ein Aufstiegskandidat dieses Jahr, die in den ersten beiden Spielen jetzt bewiesen haben, was sie drauf haben. Kader hat eine unglaubliche Qualität, aber ich bin der Meinung, dass die Vergangenheit gezeigt hat, dass erstens die Liga sehr verrückt sein kann und dass auch Underdogs gewinnen können und zweitens, dass in Anhalt Arena sowieso kein Gegner unschlagbar ist und genauso gehen wir an das Spiel ran. Wir wollen da 2 Punkte holen. Was am Ende möglich sein wird, werden wir am Freitag sehen.
1: Okay, ja, dann wünsche ich euch da natürlich ganz viel Erfolg und ja, danke dir, dass du uns heute hier im Studio besucht hast.
2: Vielen Dank und sehr gerne.
1: Und Sie lade ich natürlich auch wieder recht herzlich ein, am Freitag um 20 Uhr in der Anhalt Arena mit dabei zu sein und die Biber kräftig zu unterstützen.

Vor 100 Jahren wurde in Sandersdorf die Feuerwehr gegründet. Dieses besondere Jubiläum wurde am Samstag mit einem großen Fest gefeiert. Auf dem Gelände der Feuerwehr herrschte reges Treiben. Familien und Freunde kamen zusammen. Für die jüngsten Besucher gab es unter anderem eine Hüpfburg und verschiedene Aktionen. Auch das Kinder- und Jugendballett 1965 aus Sandersdorf sorgte mit einer Show für Unterhaltung. Im Mittelpunkt stand jedoch die Geschichte der Feuerwehr. Seit ihrer Gründung vor einem Jahrhundert stehen Einsatzbereitschaft, Engagement und Gemeinschaft im Mittelpunkt. Beim Jubiläumsfest wurde deshalb nicht nur zurückgeblickt, sondern auch das Engagement der heutigen Feuerwehrleute und der nächsten Generation gewürdigt. Für das leibliche Wohl war ebenfalls gesorgt. Neben verschiedenen Speisen und Getränken gab es unter anderem einen eigenen Dönerstand sowie Kaffee und Kuchen. Dazu sorgte Live-Musik und ein abwechslungsreiches Programm für einen gelungenen Festtag für die ganze Familie.

0: Hallo und herzlich willkommen, liebe Zuschauer, zur September-Ausgabe der Finanznews 2026. Ich begrüße dazu einmal mehr Frank Smirek, Bereichsleiter des Vermögensanlagezentrums der Kreissparkasse Anhalt-Bitterfeld. Hallo und guten Tag.
1: Guten Tag.
0: Herr Smirek, wie lief es denn an den Börsen im August?
1: Ja, DAX, Dow Jones und Eurostoxx 50 sind zum Monatsende im Plus. Der Ölpreis ist im Vergleich zum Vormonat wieder gesunken.
0: Und wie sehen die Werte für den August im Einzelnen aus?
1: Sehen wir uns dazu die Tabelle an. Die Schlusskurse der Indizes waren zum 31.08.2026 im DAX 26.258 Zähler. Das war ein Plus von 2,5%. Eurostoxx 50 6.420 Zähler, 1% im Plus. Dow Jones 53.187, 1,3% ging es da nach oben. Euro-Dollar 0,8% im Plus 1,16. Rohöl minus 7,4 bei 89,75 und der EZB-Hauptrefinanzierungssatz bei 2,4%.
0: Der DAX konnte ja im Juli einen Zugewinn verzeichnen. Konnte denn der Aufwärtstrend im August fortgesetzt werden?
1: Der DAX hat den August mit einem Anstieg von rund 600 Punkten beendet und damit die positive Entwicklung aus dem Juli beibehalten. Kurz vor Monatsende wurde ein neues Allzeithoch erreicht. Erstmals wurde die Marke von 26.000 Indexpunkten überschritten. Anhaltende Spannungen im Nahen Osten und schwankende Ölpreise sorgten zwischendurch für Verunsicherung, bevor eine starke Kaufwelle den DAX wieder auf Rekordkurs brachte. Schließlich schloss der DAX den August mit 26.258 Indexpunkten ab.
0: Ein wichtiger Indikator für die wirtschaftliche Entwicklung ist ja der IFO-Geschäftsklimaindex. Wie hat denn dieser sich im August entwickelt?
1: Der IFO-Geschäftsklimaindex ist im August überraschend stark gestiegen und somit Ausdruck eines wachsenden wirtschaftlichen Optimismus. Von den Unternehmen wird sowohl die aktuelle Geschäftslage als auch die Erwartungen besser als im Vormonat beurteilt. Trotz geopolitischer Krisen und hoher Energiepreise zeigt sich die deutsche Wirtschaft erstaunlich widerstandsfähig. Laut Prognose der Norddeutschen Landesbank wird mit einem Wachstum des Bruttoinlandsprodukts von 1,2% gerechnet. Die deutsche Wirtschaft scheint also auf den Wachstumspfad zurückzukehren.
0: Herr Smirek, die steigenden Energiepreise treiben ja die Inflation im August auf 2,9%. Welche Auswirkungen hat das auf den Leitzins?
1: Ja, der Anstieg der Inflationsrate ist vor allem auf höhere Preise für Kraftstoffe und Heizöl zurückzuführen. Dieser Anstieg erhöht den Druck auf die Europäische Zentralbank und macht eine Erhöhung der Leitzinsen sehr wahrscheinlich. Die nächste geldpolitische Sitzung ist für den 10. September angesetzt, wo eine Anhebung des Einlagenzinses um 0,25 Prozentpunkte erwartet wird. Das wäre von 2,25 auf 2,5%.
0: Herr Smirek, in der letzten Ausgabe haben wir ja über die private Altersvorsorge gesprochen. Heute wollen wir uns mit dem Kinderdepot etwas genauer beschäftigen. Was verbirgt sich denn eigentlich dahinter?
1: Ja, das Kinderdepot ist mehr als nur ein Sparschwein, denn damit bauen Sie ganz entspannt das Startkapital für die Träume Ihrer Kinder auf. Ob Führerschein, Studium oder die erste eigene Wohnung, mit regelmäßigem Wertpapiersparen können Sie Schritt für Schritt Vermögen für Ihr Kind aufbauen.
0: Und was macht aus Ihrer Sicht das Kinderdepot so attraktiv?
1: Mit dem Kinderdepot können Eltern regelmäßig verschiedene Wertpapiere für ihre Kinder investieren und mit kleinen Sparbeträgen Großes bewirken. Das Geld wird in einem eigenen Depot des Kindes angelegt. So bleiben Sparziele klar getrennt und ihr Kind profitiert von eigenen Freibeträgen. Insbesondere mit Fonds können sie breit gestreut investieren, da sie nicht nur in einzelne Unternehmen investieren, sondern in viele verschiedene Unternehmen weltweit. Bereits mit einem kleinen Sparplan ab monatlich 25 Euro kann das Vermögen über die Jahre zusammen mit ihrem Kind wachsen. Ein Kinderdepot ist darüber hinaus eine gute Basis für staatlich geförderte Vorsorgeprogramme, zum Beispiel für die Frühstartrente. Wichtig ist auch zu erwähnen, die Depotführung ist kostenfrei.
0: Wie kann ich das Kinderdepot genau abschließen?
1: 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Benötigt wird hierzu eine Geburtsurkunde, gegebenenfalls ein Sorgerechtsnachweis. Des Weiteren wird für die Eröffnung eines Kinderdepots ein Sparkassen-Girokonto als Verrechnungskonto benötigt. 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Wenn Ihr Kind noch kein Sparkassen-Girokonto hat, wird es automatisch mit der Depoteröffnung angelegt. 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
0: Und Herr Smirik, wie immer kurz vor Ende unserer Ausgabe, welche Termine gibt es denn in den nächsten Wochen?
1: Aktuelle Konjunkturdaten der ZDW werden am 15. September veröffentlicht und das IFO-Institut veröffentlicht die aktuellen Ergebnisse zum Geschäftsklima am 24. September.
0: Herr Smirek, ich bedanke mich bei Ihnen für die interessanten Ausführungen und wir, liebe Zuschauer, sehen uns dann am 13. Oktober wieder und zwar mit einem Rückblick auf den Finanzmonat September. Bis dahin haben Sie eine schöne Zeit, machen Sie es gut und auf Wiedersehen.
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0: Hallo und herzlich willkommen an diesem Mittwoch zu den RBW Aktuellnachrichten. Am 10. September findet der diesjährige bundesweite Warntag auch im Landkreis Anhalt-Bitterfeld statt. Der bundesweite Warntag dient der Erprobung der Warnsysteme. Das Auslösen der Warnkanäle lädt aber auch ein, sich über die Warnung der Bevölkerung zu informieren. Am bundesweiten Warntag wird ab 11 Uhr eine Probewarnung in Form eines Warntextes an alle am modularen Warnsystem des Bundes angeschlossene Warnmultiplikatoren, zum Beispiel Rundfunksender und App-Server, geschickt. Die Warnmultiplikatoren versenden die Probewarnung dann zeitversetzt an Warnkanäle wie Fernseher, Radios und Smartphones. Dort können Sie die Warnungen dann lesen und oder hören. Parallel werden im Landkreis Anhalt-Bitterfeld die Sirenen der kreisangehörigen Gemeinden ausgelöst, um diese auf Funktionstüchtigkeit zu prüfen. Gegen 11.45 Uhr erfolgt eine Entwarnung über die Warnkanäle, Endgeräte und Sirenen, über welche zuvor die Warnung versendet wurde. Das Unternehmen Tesvolt AG hat am 28. August das neue Logistik- und Technologiezentrum in der Lutherstadt Wittenberg feierlich eröffnet. Der Anbieter ist nun schon seit 2014 in der Region und über die Landesgrenze hinweg für Batteriespeicherlösungen in der Industrie und im Gewerbe tätig. Sie setzen sich für ein zukunftsfestes Stromnetz sowie eine nachhaltige Entwicklung in dem Bereich ein und gelten als wichtiger Arbeitgeber und Wirtschaftspotenzial in dem Landkreis.
1: 12 Jahre nach der Gründung hat das wittenbergische Unternehmen Tesvolt AG ihr neues Logistik- und Technologiezentrum in der Lutherstadt eröffnet. Das klimafreundliche neue Zentrum des Batteriespeicheranbieters soll künftig der Region mehr Arbeitsplätze und ein innovatives Umfeld bieten. Tesvolt selbst ermöglicht es, aufgrund der größeren Lagerkapazitäten Materialien vorausschauend zu lagern und so auch bei Störungen dem europäischen Markt kurze Lieferzeiten zu ermöglichen. Der Neubau am Hauptsitz in der Lutherstadt Wittenberg wurde am 28. August im Beisein des stellvertretenden Ministerpräsidenten Prof. Dr. Armin Willingmann feierlich eingeweiht. Hier soll zukünftig die ständig wachsende Nachfrage des europäischen Marktes unternehmensgerecht bedient werden. Tesvolt AG, 2014 in der Lutherstadt gegründet, konzentriert sich seit Beginn auf Batteriespeicherlösungen für Gewerbe und Industrie. Zu ihren Kunden zählen neben Handwerksunternehmen auch landwirtschaftliche Betriebe und Stadtwerke, die ihre Energiekosten senken und stabilisieren wollen.
2: Ja, wir bieten Batteriespeicher sowohl für Innenaufstellungen in Gewerbebereichen an oder Industrien. Wir haben aber auch Outdoor-Speicher, bedeutet, das sind Speicher, die sind schon fix und fertig vormontiert, brauche ich nur auf dem Hof stellen, anschließen und dann kann ich auch zum Beispiel an den Energiehandel teilnehmen. Aber wer keine eigene Solaranlage hat, vielleicht kein eigenes Dach oder keine Dachfläche mehr hat, hat die Möglichkeiten, über diese volatilen Strompreise von diesem Geschäftsmodell zu partizipieren. Und genau das machen wir auch, indem wir die Batteriespeicher, die man bei uns erwärmen kann, auch an der Strombörse handeln.
1: Tesvolt bietet Energiespeicherlösungen für jede Größenordnung im gewerblichen und industriellen Einsatz. Von dezentralen Standorten bis hin zu großen Batterieparks. Der eigentliche Mehrwert liegt in dem, was die Systeme ermöglichen: geringe Energiekosten und mehr Energieunabhängigkeit.
3: Nun, die ganze Energiewende funktioniert ohne Speichertechnologie nicht. Denn wir wissen alle, der Wind bläst nicht jede Stunde und die Sonne scheint nicht 24 Stunden. Also muss es Speichermöglichkeiten für Strom geben, den man erzeugt hat. Und da hat Tesvolt seit 2014 und mit einem schönen Schub nach 2016, als wir das Unternehmen mit dem Hugo-Junkers-Preis Sachsen-Anhalts auszeichnen konnten, eine grandiose Entwicklung genommen. Hier wird Speichertechnologie entwickelt, hier wird sie intelligent gemacht und hier wird sie weltweit dann auch auf den Markt gebracht. Das ist eine großartige Entwicklung. Aus einem Start-up in Sachsen-Anhalt heraus nun ein weltweites führendes Unternehmen. Großartig.
1: Auch für die Region Wittenberg ist das Unternehmen von großer Bedeutung. Bei mehreren hundert Arbeitsplätzen zieht es nicht nur Arbeiter aus dem Landkreis, sondern auch Fachkräfte aus weiter weg in die Lutherstadt.
4: Das Unternehmen Tesvolt hat aus ganz unterschiedlichen Perspektiven eine enorme Bedeutung für den Landkreis. Es ist natürlich ein wichtiger Arbeitgeber. Es ist aber auch ein ganz wichtiger Impulsgeber, denn man kann froh sein, wenn man solche Innovationsmotoren bei sich hat, Von hier aus gehen ganz viele Impulse in die ganze Welt. Wir zeigen, was wir bei uns in unserer Heimat können. Das ist etwas Bedeutendes und hier wird immer neu entwickelt. Also hier haben wir ganz viel zusammen, was wir brauchen, um unsere Region bekannt zu machen, aber gleichzeitig auch etwas für unsere Region zu tun. Und genau dafür steht Tesvolt.
1: Tesvolt trägt dazu bei, in den kommenden Jahren unsere Stromnetze zukunftsfest zu machen. Sie sind jetzt schon über Landesgrenzen hinaus als Anbieter für Batteriespeicherlösungen tätig und versuchen auch in den kommenden Jahren, ihren Beitrag zu einer nachhaltigen Entwicklung stetig zu verbessern.
5: Aber ich glaube, was auch sehr, sehr wichtig ist bei solchen Bewertungen, ist diese Potenzialentscheidung. Was schlummert da? Wenn wir uns hier nur umgucken, ja, was wir hier für Speichersysteme haben, für Outdoor, für Indoor. Ich bin selber als Privatperson bin ich ein Freund von diesem Speichersystem, weil wir damit natürlich auch diese Sonnenenergie, die wir umsonst haben, speichern können und sowas. Dann tut das unserer Stadt dieses innovative Potenzial und gleichzeitig auch das produktive Potenzial, was hier, das tut uns gut. So, und da muss man einfach sagen, Chapeau vor dem, was hier geleistet wurde. Und trotzdem sind sie absolut bodenständig und lieben ihre Heimat. Und das finden wir großartig. Das ist richtig klasse. Das ist ein richtiger Liebesbeweis für die eigene Stadt.
1: Insgesamt blickt das Unternehmen auf 12 erfolgreiche Jahre zurück. Das bislang größte Speicherprojekt steht jedoch noch vor. Im Juni hat Tesvolt die Baugenehmigung für einen 20.000 Quadratmeter großen Batteriespeicherpark in der Nähe des Hauptstandortes erhalten.
0: Selbsthilfegruppen sind enorm wichtig, Dinge auszusprechen und sich mit Betroffenen und Angehörigen auszutauschen, kann Mut machen und auch Hoffnung geben. Zum Tag der Selbsthilfe am 16. September erklärt Sven Wagner, Teamkoordinator für Selbsthilfe bei der AOK Sachsen-Anhalt, wie Selbsthilfeorganisationen, Selbsthilfekontaktstellen und Selbsthilfegruppen gefördert werden und wo man mehr über deren Arbeit erfahren kann. Die Krankenkassen bezuschussen im Rahmen der kassenartenübergreifenden Pauschalförderung die Arbeit von Selbsthilfeorganisationen, Kontaktstellen und Gruppen. Den Antrag können Sie unkompliziert bei der AOK Sachsen-Anhalt stellen, die federführend die Kooperationsgemeinschaft Selbsthilfeförderung der GKV in Sachsen-Anhalt koordiniert. 2025 haben die gesetzlichen Krankenkassen hier in Sachsen-Anhalt rund 2 Millionen Euro bereitgestellt. Alle Infos zur Selbsthilfe und die Antragsformulare gibt es unter www.deine-gesundheitswelt.de.
6: Ein besonderer Moment für Ronald Mohrmann und die Köthener Karnevalisten. Ministerpräsident Sven Schulze hat ihn den Bundesverdienstorden überreicht. Ausgezeichnet wird damit sein jahrzehntelanges Engagement in Politik und Kultur. Besonders sein Einsatz für das karnevalistische Brauchtum. Ronald Mohrmann geht als eine geprägte Figur der KKK. Über viele Jahre hat er den Verein mit aufgebaut und weiterentwickelt. Mit seinem Organisationstalent hat er maßgeblich dazu beigetragen, dass der Köthener Karnevalverein heute weit über die Stadt hinaus bekannt ist.
7: Ich habe ja schon oben bei meinen Dankesworten gesagt, dankbar, stolz, aber auch demütig. Denn ich glaube, dass niemand die Leistungen, die dafür erbracht wurden, allein erbringen kann. Sondern das ist immer ein Team, eine Mannschaft, Menschen, die mit dahinter stehen. Das kann sich, glaube ich, kaum jemand alleine zuschreiben. Ich habe 1988 hier in Köthen an der Hochschule angefangen zu studieren und bin dort Programmchef des Elberrates geworden. Seitdem habe ich mit Karneval zu tun. 1992 haben wir KKK neu gegründet, nach 33 Jahren Zwangspause. Wir sind heute einer der größten Karnevalsvereine in Ostdeutschland. Der Rosenmontagszug in Köthen ist legendär. Und bei mir ist das eine Kombination, wofür ich heute geehrt worden bin. Ich war ja 10 Jahre Vizepräsident des Landesverbandes. Ich habe 20 Jahre als KKK-Präsident gearbeitet, ehrenamtlich. Ich bin seitdem Senatspräsident und, und. Und das in Kombination mit meinen ehrenamtlichen Tätigkeiten in der Kommunalpolitik, im Stadtrat, im Kreistag. Ich war in 10 Aufsichtsräten. Meine Mitarbeiter haben mal ausgerechnet, 1600 ehrenamtliche Abende war ich nicht zu Hause durch die Kommunalpolitik. Da ist Landtag und Firma und was man alles hat, gar nicht mitgerechnet. Das alles wäre ohne meine Frau, meine Familie und viele Freunde und Unterstützer, die heute hier geladen waren, nicht machbar. Und deswegen bin ich da natürlich sehr stolz drauf. Es ist die höchste Auszeichnung, die unsere Bundesrepublik Deutschland zu vergeben hat. Und das macht mich sehr stolz.
6: Besonders eng verbunden ist sein Name mit dem Rosenmontagsumzug. Er gehört inzwischen zu den größten Karnevalsumzügen in Mitteldeutschland und bringt jedes Jahr viele Menschen zusammen. Doch die Auszeichnung steht für mehr als nur Karneval. Sie würdigt vor allem das Ehrenamt dahinter. Denn damit Traditionen bestehen bleiben, braucht es Menschen, die Verantwortung übernehmen, Veranstaltungen organisieren und ihre Zeit investieren. Genau diesen langjährigen Einsatz von Ronald Moormann würdigt der Bundesverdienstorden. Er gehört zu den höchsten staatlichen Auszeichnungen in Deutschland und wird für besondere Verdienste um die Gesellschaft verliehen.
8: Ja, der Ronald Moormann hat heute den Bundesverdienstorden von mir überreicht bekommen, und zwar für seine Tätigkeit hier für die Gesellschaft. Zum einen im Karneval. Ich glaube, jeder rund um Köthen in Köthen kennt Mormel, wie man ihn so schön sagt, mit dem KKK verbunden, und stand ja viele, viele Jahre an der Spitze dieses Vereins, und ohne ihn und seine Mannschaft wäre KKK auch nicht das, was es heute ist. Und das Zweite ist natürlich auch seine jahrzehntelange Arbeit in der Kommunalpolitik, auch in der Landespolitik. All das zusammen zeigt sein gesellschaftliches Engagement, und deswegen hat er diese Auszeichnung bekommen vom Bundespräsidenten, und ich als Ministerpräsident habe das heute übergeben.
0: Anlässlich des Tages des offenen Denkmals findet am Sonntag, dem 13. September, im Industrie- und Filmmuseum Wolfen von 12 bis 18 Uhr ein Museumsfest statt. Die Besucher erwartet ein vielfältiges Programm, das sich speziell an Familien richtet. Der Eintritt ist frei. Museumspädagogin Nicola Hedemann hat mit ihrem Team zahlreiche Mitmachangebote vorbereitet. Zum Beispiel die Werkstatt Experimentelle Fotografie und eine Bastelecke, wo unter fachkundiger Anleitung Daumenkino und Wunderscheibe gestaltet sowie alte Socken einer neuen Verwendung zugeführt werden. Halbstündlich finden Taschenlampenführungen durch die Dunkelräume statt, in denen einst die berühmten Aqua- und Filme hergestellt wurden. Besonders die jüngsten Museumsgäste sind dabei aufgefordert, auf die Suche nach den Museumsmaskottchen Wolfi und Prüla zu gehen. Mit diesem Hinweis sind wir am Ende unserer Mittwochsausgabe der RBB Aktuellnachrichten. Schauen jetzt noch auf das Wetter und auf die Meldungen aus Dessau-Roßlau. Und wir sehen uns, wenn Sie mögen, am Donnerstag ab 18 Uhr wieder. Bis dahin, machen Sie es gut und auf Wiedersehen.
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6: Am Donnerstag, den 10. September, erwartet uns ein Wetterwechsel. Die Höchstwerte erreichen maximal 19 Grad Celsius. Es weht ein schwacher Wind aus Nordwesten mit einer Geschwindigkeit von 12 km/h, wobei stellenweise mit stürmischen Windböen zu rechnen ist. Zudem liegt die Regenwahrscheinlichkeit tagsüber bei 0%. Dafür gibt es in der Nacht kräftige Gewitter mit Stürmböen und Starkregen.
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1: Herzlich willkommen zu unserer zweiten Folge des Ran 1 Bibertalks in der neuen Saison. Ja, heute darf ich neben mir Rückraumspieler Marcel Novak begrüßen. Schön, dass du da bist.
2: Hallo, ich freue mich auch.
1: Ja, Marcel, seit der neuen Spielzeit bist du jetzt Kapitän beim DRV. Was hat das für dich konkret für Änderungen mit sich gebracht und ja, wie gehst du mit dieser ja, neuen Verantwortung auch um?
2: Also Veränderungen eigentlich gar nicht so viele. Ich war letztes Jahr schon Teil des Mannschaftsrats und auch Co-Kapitän. Und eigentlich treffen wir alle Entscheidungen auch in diesem Trio mit Karl Hake und Luca Baumgart zusammen. Ansonsten ist man natürlich in vielen Gesprächen mit Vanja als Cheftrainer oder auch teilweise mit unserem Mannschaftsbetreuer Thomas Vollert oder auch Sebastian Glock. Deshalb alles, was organisatorisch ist, läuft dann über uns sozusagen. Aber da hat sich nicht viel verändert und Verantwortung auf dem Spielfeld, ja, das habe ich, glaube ich, schon immer übernommen und mache ich auch gerne. Das macht immer Spaß, vor allem, wenn man erfolgreich dabei ist. Und deshalb, das läuft dieses Jahr genauso wie letztes Jahr und hoffentlich auch noch länger.
1: Jetzt habt ihr in der vergangenen Woche euren ersten Saisonsieg einfahren können zu Hause gegen die Eulen Ludwigshafen. Nach der Pause wart ihr noch im Rückstand, ihr konntet das Spiel drehen. Wie blickst du auch da drauf, vor allem jetzt bezüglich ja, des Kampfgeists der Mannschaft und natürlich auch, wenn man jetzt auch aufs Publikum blickt? Das ist natürlich auch immer ganz wichtig.
2: Richtig, also grundsätzlich freuen wir uns natürlich, dass wir die 2 Punkte zu Hause lassen konnten. Das ist das Wichtigste. Über die Art und Weise kann man natürlich sich immer unterhalten. Grundsätzlich waren wir auch sehr zufrieden. Wir haben das Spiel auch ein bisschen analysiert. In unserer aktuellen Situation mit den vielen Verletzten haben wir das schon gut gemacht über die 60 Minuten. Und das ist genau das, was du sagst, dass wir vor allem in der zweiten Halbzeit dann diesen Schwung mitgenommen haben, die uns die Halle auch gegeben hat, dass wir die Halle auch ein bisschen mitgenommen haben, uns gegenseitig angeheizt haben. Und dann hat das auch wirklich Spaß gemacht. Und da hatte ich auch zu keinem Zeitpunkt das Gefühl, dass wir das nicht mehr drehen. Deshalb war das wirklich eine sehr tolle zweite Halbzeit, die auch wirklich auf dem Feld sehr viel Spaß gemacht hat mit den Zuschauern.
1: Okay, und dann blicken wir noch auf das anstehende Spiel am Freitag. Geht's gegen den VfL Eintracht Hagen. Das ist natürlich schon wieder eigentlich das nächste Brett. Die haben gleich mit 2 Kantersiegen die Saison gestartet. Worauf wird es ankommen in dem Spiel, um da ja die Punkte auch wieder in Dessau zu lassen?
2: Also ins Detail kann ich jetzt noch nicht so gehen, was das Sportliche angeht. Da haben wir uns noch nicht richtig mit beschäftigt. Da gehen wir immer 2 Tage vom Spiel an die explizite Vorbereitung des Gegners. Aber grundsätzlich, wie du es gesagt hast, ist es auf jeden Fall ein Aufstiegskandidat dieses Jahr, die in den ersten beiden Spielen jetzt bewiesen haben, was sie drauf haben. Kader hat eine unglaubliche Qualität, aber ich bin der Meinung, dass die Vergangenheit gezeigt hat, dass erstens die Liga sehr verrückt sein kann und dass auch Underdogs gewinnen können und zweitens, dass in Anhalt Arena sowieso kein Gegner unschlagbar ist und genauso gehen wir an das Spiel ran. Wir wollen da 2 Punkte holen. Was am Ende möglich sein wird, werden wir am Freitag sehen.
1: Okay, ja, dann wünsche ich euch da natürlich ganz viel Erfolg und ja, danke dir, dass du uns heute hier im Studio besucht hast.
2: Vielen Dank und sehr gerne.
1: Und Sie lade ich natürlich auch wieder recht herzlich ein, am Freitag um 20 Uhr in der Anhalt Arena mit dabei zu sein und die Biber kräftig zu unterstützen.

Vor 100 Jahren wurde in Sandersdorf die Feuerwehr gegründet. Dieses besondere Jubiläum wurde am Samstag mit einem großen Fest gefeiert. Auf dem Gelände der Feuerwehr herrschte reges Treiben. Familien und Freunde kamen zusammen, für die jüngsten Besucher gab es unter anderem eine Hüpfburg und verschiedene Aktionen. Auch das Kinder- und Jugendballett 1965 aus Sandersdorf sorgte mit einer Show für Unterhaltung. Im Mittelpunkt stand jedoch die Geschichte der Feuerwehr. Seit ihrer Gründung vor einem Jahrhundert stehen Einsatzbereitschaft, Engagement und Gemeinschaft im Mittelpunkt. Beim Jubiläumsfest wurde deshalb nicht nur zurückgeblickt, sondern auch das Engagement der heutigen Feuerwehrleute und der nächsten Generationen gewürdigt. Für das leibliche Wohl war ebenfalls gesorgt. Neben verschiedenen Speisen und Getränken gab es unter anderem einen eigenen Dönerstand sowie Kaffee und Kuchen. Dazu sorgte Live-Musik und ein abwechslungsreiches Programm für einen gelungenen Festtag für die ganze Familie.

0: Hallo und herzlich willkommen, liebe Zuschauer, zur September-Ausgabe der Finanznews 2026. Ich begrüße dazu einmal mehr Frank Smirek, Bereichsleiter des Vermögensanlagezentrums der Kreissparkasse Anhalt-Bitterfeld. Hallo und guten Tag.
1: Guten Tag.
0: Herr Smirek, wie lief es denn an den Börsen im August?
1: Ja, DAX, Dow Jones und Eurostoxx 50 sind zum Monatsende im Plus. Der Ölpreis ist im Vergleich zum Vormonat wieder gesunken.
0: Und wie sehen die Werte für den August im Einzelnen aus?
1: Sehen wir uns dazu die Tabelle an. Die Schlusskurse der Indizes waren zum 31.08.2026 im DAX 26.258 Zähler. Das war ein Plus von 2,5%. Eurostoxx 50, 6.000.

0: 1420 Zähler, 1% im Plus. Dow Jones 53.187, 1,3% ging es da nach oben. Euro-Dollar 0,8% im Plus, 1,16. Rohöl minus 7,4 bei 89,75 und der EZB-Hauptrefinanzierungssatz bei 2,4%.
1: Der DAX konnte ja im Juli einen Zugewinn verzeichnen. Konnte denn der Aufwärtstrend im August fortgesetzt werden?
0: Der DAX hat den August mit einem Anstieg von rund 600 Punkten beendet und damit die positive Entwicklung aus dem Juli beibehalten. Kurz vor Monatsende wurde ein neues Allzeithoch erreicht. Erstmals wurde die Marke von 26.000 Indexpunkten überschritten. Anhaltende Spannungen im Nahen Osten und schwankende Ölpreise sorgten zwischendurch für Verunsicherung, bevor eine starke Kaufwelle den DAX wieder auf Rekordkurs brachte. Schließlich schloss der DAX den August mit 26.258 Indexpunkten ab.
1: Ein wichtiger Indikator für die wirtschaftliche Entwicklung ist ja der Ifo-Geschäftsklimaindex. Wie hat denn dieser sich im August entwickelt?
0: Der Ifo-Geschäftsklimaindex ist im August überraschend stark gestiegen und somit Ausdruck eines wachsenden wirtschaftlichen Optimismus. Von den Unternehmen wird sowohl die aktuelle Geschäftslage als auch die Erwartungen besser als im Vormonat beurteilt. Trotz geopolitischer Krisen und hoher Energiepreise zeigt sich die deutsche Wirtschaft erstaunlich widerstandsfähig. Laut Prognose der Norddeutschen Landesbank wird mit einem Wachstum des Bruttoinlandsprodukts von 1,2% gerechnet. Die deutsche Wirtschaft scheint also auf den Wachstumspfad zurückzukehren.
1: Herr Smirek, die steigenden Energiepreise treiben ja die Inflation im August auf 2,9%. Welche Auswirkungen hat das auf den Leitzins?
0: Ja, der Anstieg der Inflationsrate ist vor allem auf höhere Preise für Kraftstoffe und Heizöl zurückzuführen. Dieser Anstieg erhöht den Druck auf die Europäische Zentralbank und macht eine Erhöhung der Leitzinsen sehr wahrscheinlich. Die nächste geldpolitische Sitzung ist für den 10. September angesetzt, wo eine Anhebung des Einlagenzinses um 0,25 Prozentpunkte erwartet wird. Das wäre von 2,25 auf 2,5%.
1: Herr Smirek, in der letzten Ausgabe haben wir ja über die private Altersvorsorge gesprochen. Heute wollen wir uns mit dem Kinderdepot etwas genauer beschäftigen. Was verbirgt sich denn eigentlich dahinter?
0: Ja, das Kinderdepot ist mehr als nur ein Sparschwein, denn damit bauen Sie ganz entspannt das Startkapital für die Träume Ihrer Kinder auf. Ob Führerschein, Studium oder die erste eigene Wohnung, mit regelmäßigen Wertpapiersparen können Sie Schritt für Schritt Vermögen für Ihr Kind aufbauen.
1: Und was macht aus Ihrer Sicht das Kinderdepot so attraktiv?
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1: Und Herr Smirik, wie immer kurz vor Ende unserer Ausgabe. Welche Termine gibt es denn in den nächsten Wochen?
0: Aktuelle Konjunkturdaten der ZDW werden am 15. September veröffentlicht und das IFO-Institut veröffentlicht die aktuellen Ergebnisse zum Geschäftsklima am 24. September.
1: Herr Smirik, ich bedanke mich bei Ihnen für die interessanten Ausführungen und wir, liebe Zuschauer, sehen uns dann am 13. Oktober wieder und zwar mit einem Rückblick auf den Finanzmonat September. Bis dahin haben Sie eine schöne Zeit, machen Sie es gut und auf Wiedersehen.
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0: Hallo und herzlich willkommen an diesem Mittwoch zu den RBB Aktuellnachrichten. Am 10. September findet der diesjährige bundesweite Warntag auch im Landkreis Anhalt-Bitterfeld statt. Der bundesweite Warntag dient der Erprobung der Warnsysteme. Das Auslösen der Warnkanäle lädt aber auch ein, sich über die Warnung der Bevölkerung zu informieren. Am bundesweiten Warntag wird ab 11 Uhr eine Probewarnung in Form eines Warntextes an alle am modularen Warnsystem des Bundes angeschlossene Warnmultiplikatoren, zum Beispiel Rundfunksender und App-Server, geschickt. Die Warnmultiplikatoren versenden die Probewarnung dann zeitversetzt an Warnkanäle wie Fernseher, Radios und Smartphones. Dort können Sie die Warnungen dann lesen und oder hören. Parallel werden im Landkreis Anhalt-Bitterfeld die Sirenen der kreisangehörigen Gemeinden ausgelöst, um diese auf Funktionstüchtigkeit zu prüfen. Gegen 11.45 Uhr erfolgt eine Entwarnung über die Warnkanäle, Endgeräte und Sirenen, über welche zuvor die Warnung versendet wurde. Das Unternehmen Tesvolt AG hat am 28. August das neue Logistik- und Technologiezentrum in der Lutherstadt Wittenberg feierlich eröffnet. Der Anbieter ist nun schon seit 2014 in der Region und über die Landesgrenze hinweg für Batteriespeicherlösungen in der Industrie und im Gewerbe tätig. Sie setzen sich für ein zukunftsfestes Stromnetz sowie eine nachhaltige Entwicklung in dem Bereich ein und gelten als wichtiger Arbeitgeber und Wirtschaftspotenzial in dem Landkreis.
1: 12 Jahre nach der Gründung hat das wittenbergische Unternehmen Tesvolt AG ihr neues Logistik- und Technologiezentrum in der Lutherstadt eröffnet. Das klimafreundliche neue Zentrum des Batteriespeicheranbieters soll künftig der Region mehr Arbeitsplätze und ein innovatives Umfeld bieten. Tesvolt selbst ermöglicht es, aufgrund der größeren Lagerkapazitäten Materialien vorausschauend zu lagern und so auch bei Störungen dem europäischen Markt kurze Lieferzeiten zu ermöglichen. Der Neubau am Hauptsitz in der Lutherstadt Wittenberg wurde am 28. August im Beisein des stellvertretenden Ministerpräsidenten Prof. Dr. Armin Willingmann feierlich eingeweiht. Hier soll zukünftig die ständig wachsende Nachfrage des europäischen Marktes unternehmensgerecht bedient werden. Tesvolt AG, 2014 in der Lutherstadt gegründet, konzentriert sich seit Beginn auf Batteriespeicherlösungen für Gewerbe und Industrie. Zu ihren Kunden zählen neben Handwerksunternehmen auch landwirtschaftliche Betriebe und Stadtwerke, die ihre Energiekosten senken und stabilisieren wollen.
2: Ja, wir bieten Batteriespeicher sowohl für Innenaufstellungen in Gewerbebereichen an oder Industrien. Wir haben aber auch Outdoor-Speicher, bedeutet, das sind Speicher, die sind schon fix und fertig vormontiert, brauche ich nur auf dem Hof stellen, anschließen und dann kann ich auch zum Beispiel an den Energiehandel teilnehmen. Aber wer keine eigene Solaranlage hat, vielleicht kein eigenes Dach oder keine Dachfläche mehr hat, hat die Möglichkeiten, über diese volatilen Strompreise von diesem Geschäftsmodell zu partizipieren. Und genau das machen wir auch, indem wir die Batteriespeicher, die man bei uns erwärmen kann, auch an der Strombörse handeln.
1: Tesvolt bietet Energiespeicherlösungen für jede Größenordnung im gewerblichen und industriellen Einsatz. Von dezentralen Standorten bis hin zu großen Batterieparks. Der eigentliche Mehrwert liegt in dem, was die Systeme ermöglichen: geringe Energiekosten und mehr Energieunabhängigkeit.
3: Nun, die ganze Energiewende funktioniert ohne Speichertechnologie nicht. Denn wir wissen alle, der Wind bläst nicht jede Stunde und die Sonne scheint nicht 24 Stunden. Also muss es Speichermöglichkeiten für Strom geben, den man erzeugt hat. Und da hat Tesvolt seit 2014 und mit einem schönen Schub nach 2016, als wir das Unternehmen mit dem Hugo-Junkers-Preis Sachsen-Anhalts auszeichnen konnten, eine grandiose Entwicklung genommen. Hier wird Speichertechnologie entwickelt, hier wird sie intelligent gemacht und hier wird sie weltweit dann auch auf den Markt gebracht. Das ist eine großartige Entwicklung. Aus einem Start-up in Sachsen-Anhalt heraus nun ein weltweites führendes Unternehmen. Großartig.
1: Auch für die Region Wittenberg ist das Unternehmen von großer Bedeutung. Bei mehreren hundert Arbeitsplätzen zieht es nicht nur Arbeiter aus dem Landkreis, sondern auch Fachkräfte aus weiter weg in die Lutherstadt.
4: Das Unternehmen Tesvolt hat aus ganz unterschiedlichen Perspektiven eine enorme Bedeutung für den Landkreis. Es ist natürlich ein wichtiger Arbeitgeber. Es ist aber auch ein ganz wichtiger Impulsgeber, denn man kann froh sein, wenn man solche Innovationsmotoren bei sich hat, Von hier aus gehen ganz viele Impulse in die ganze Welt. Wir zeigen, was wir bei uns in unserer Heimat können. Das ist etwas Bedeutendes und hier wird immer neu entwickelt. Also hier haben wir ganz viel zusammen, was wir brauchen, um unsere Region bekannt zu machen, aber gleichzeitig auch etwas für unsere Region zu tun. Und genau dafür steht Tesvolt.
1: Tesvolt trägt dazu bei, in den kommenden Jahren unsere Stromnetze zukunftsfest zu machen. Sie sind jetzt schon über Landesgrenzen hinaus als Anbieter für Batteriespeicherlösungen tätig und versuchen auch in den kommenden Jahren, ihren Beitrag zu einer nachhaltigen Entwicklung stetig zu verbessern.
5: Aber ich glaube, was auch sehr, sehr wichtig ist bei solchen Bewertungen, ist diese Potenzialentscheidung. Was schlummert da? Und wenn wir uns hier nur umgucken, ja, was wir hier für Speichersysteme haben, für Outdoor, für Indoor. Ich bin selber als Privatperson bin ich ein Freund von diesem Speichersystem, weil wir damit natürlich auch diese Sonnenenergie, die wir umsonst haben, speichern können und sowas. Dann tut das unserer Stadt dieses innovative Potenzial und gleichzeitig auch das produktive Potenzial, was hier, das tut uns gut. So, und da muss man einfach sagen, Chapeau vor dem, was hier geleistet wurde. Und trotzdem sind sie absolut bodenständig und lieben ihre Heimat. Und das finden wir großartig. Das ist richtig klasse. Das ist ein richtiger Liebesbeweis für die eigene Stadt.
1: Insgesamt blickt das Unternehmen auf 12 erfolgreiche Jahre zurück. Das bislang größte Speicherprojekt steht jedoch noch vor. Im Juni hat Tesvolt die Baugenehmigung für einen 20.000 Quadratmeter großen Batteriespeicherpark in der Nähe des Hauptstandortes erhalten.
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1: Ein besonderer Moment für Ronald Mohrmann und die Köthener Karnevalisten. Ministerpräsident Sven Schulze hat ihn den Bundesverdienstorden überreicht. Ausgezeichnet wird damit sein jahrzehntelanges Engagement in Politik und Kultur. Besonders sein Einsatz für das karnevalistische Brauchtum. Ronald Mohrmann geht als eine geprägte Figur der KKK. Über viele Jahre hat er den Verein mit aufgebaut und weiterentwickelt. Mit seinem Organisationstalent hat er maßgeblich dazu beigetragen, dass der Köthener Karnevalverein heute weit über die Stadt hinaus bekannt ist.
2: Ich habe ja schon oben bei meinen Dankesworten gesagt, dankbar, stolz, aber auch demütig. Denn ich glaube, dass niemand die Leistungen, die dafür erbracht wurden, allein erbringen kann. Sondern das ist immer ein Team, eine Mannschaft, Menschen, die mit dahinter stehen. Das kann sich, glaube ich, kaum jemand alleine zuschreiben.
3: Ich habe 1988 hier in Köthen an der Hochschule angefangen zu studieren und bin dort Programmchef des Elverrates geworden. Seitdem habe ich mit Karneval zu tun. 1992 haben wir KKK neu gegründet, nach 33 Jahren Zwangspause. Wir sind heute einer der größten Karnevalsvereine in Ostdeutschland. Der Rosenmontagszug in Köthen ist legendär. Und bei mir ist das eine Kombination, wofür ich heute geehrt worden bin. Ich war ja 10 Jahre Vizepräsident des Landesverbandes. Ich habe 20 Jahre als KKK-Präsident gearbeitet, ehrenamtlich. Ich bin seitdem Senatspräsident und, und. Und das in Kombination mit meinen ehrenamtlichen Tätigkeiten in der Kommunalpolitik, im Stadtrat, im Kreistag. Ich war in 10 Aufsichtsräten. Meine Mitarbeiter haben mal ausgerechnet, 1600 ehrenamtliche Abende war ich nicht zu Hause durch die Kommunalpolitik. Da ist Landtag und Firma und was man alles hat, gar nicht mitgerechnet. Das alles wäre ohne meine Frau, meine Familie und viele Freunde und Unterstützer, die heute hier geladen waren, nicht machbar. Und deswegen bin ich da natürlich sehr stolz drauf. Es ist die höchste Auszeichnung, die unsere Bundesrepublik Deutschland zu vergeben hat. Und das macht mich sehr stolz.
1: Besonders eng verbunden ist sein Name mit dem Rosenmontagsumzug. Er gehört inzwischen zu den größten Karnevalsumzügen in Mitteldeutschland und bringt jedes Jahr viele Menschen zusammen. Doch die Auszeichnung steht für mehr als nur Karneval. Sie würdigt vor allem das Ehrenamt dahinter. Denn damit Traditionen bestehen bleiben, braucht es Menschen, die Verantwortung übernehmen, Veranstaltungen organisieren und ihre Zeit investieren. Genau diesen langjährigen Einsatz von Ronald Mohrmann würdigt der Bundesverdienstorden. Er gehört zu den höchsten staatlichen Auszeichnungen in Deutschland und wird für besondere Verdienste um die Gesellschaft verliehen.
4: Ja, der Ronald Mohrmann hat heute den Bundesverdienstorden von mir überreicht bekommen, und zwar für seine Tätigkeit hier für die Gesellschaft. Zum einen im Karneval. Ich glaube, jeder rund um Köthen in Köthen kennt Mormel, wie man ihn so schön sagt, mit dem KKK verbunden und stand ja viele, viele Jahre an der Spitze dieses Vereins, und ohne ihn und seine Mannschaft wäre KKK auch nicht das, was es heute ist. Und das Zweite ist natürlich auch seine jahrzehntelange Arbeit in der Kommunalpolitik, auch in der Landespolitik. All das zusammen zeigt sein gesellschaftliches Engagement, und deswegen hat er diese Auszeichnung bekommen vom Bundespräsidenten, und ich als Ministerpräsident habe das heute übergeben.
0: Anlässlich des Tages des offenen Denkmals findet am Sonntag, dem 13. September, im Industrie- und Filmmuseum Wolfen von 12 bis 18 Uhr ein Museumsfest statt. Die Besucher erwartet ein vielfältiges Programm, das sich speziell an Familien richtet. Der Eintritt ist frei. Museumspädagogin Nicola Hedemann hat mit ihrem Team zahlreiche Mitmachangebote vorbereitet, zum Beispiel die Werkstatt Experimentelle Fotografie und eine Bastelecke, wo unter fachkundiger Anleitung Daumenkino und Wunderscheibe gestaltet sowie alte Socken einer neuen Verwendung zugeführt werden. Halbstündlich finden Taschenlampenführungen durch die Dunkelräume statt, in denen einst die berühmten Aqua- und Filme hergestellt wurden. Besonders die jüngsten Museumsgäste sind dabei aufgefordert, auf die Suche nach den Museumsmaskottchen Wolfi und Prüla zu gehen. Mit diesem Hinweis sind wir am Ende unserer Mittwochsausgabe der RBB Aktuell Nachrichten. Schauen jetzt noch auf das Wetter und auf die Meldungen aus Dessau-Roßlau. Und wir sehen uns, wenn Sie mögen, am Donnerstag ab 18 Uhr wieder. Bis dahin, machen Sie es gut und auf Wiedersehen.

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3: Am Donnerstag, den 10. September, erwartet uns ein Wetterwechsel. Die Höchstwerte erreichen maximal 19 Grad Celsius. Es weht ein schwacher Wind aus Nordwesten mit einer Geschwindigkeit von 12 km/h, wobei stellenweise mit stürmischen Windböen zu rechnen ist. Zudem liegt die Regenwahrscheinlichkeit tagsüber bei 0%. Dafür gibt es in der Nacht kräftige Gewitter mit Stürmböen und Starkregen.
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1: Herzlich willkommen zu unserer zweiten Folge des RAN 1 Biber Talks in der neuen Saison. Ja, heute darf ich neben mir Rückraumspieler Marcel Novak begrüßen. Schön, dass du da bist.
2: Hallo, ich freue mich auch.
1: Ja, Marcel, seit der neuen Spielzeit bist du jetzt Kapitän beim DRV. Was hat das für dich konkret für Änderungen mit sich gebracht und ja, wie gehst du mit dieser ja, neuen Verantwortung auch um?
2: Also Veränderungen eigentlich gar nicht so viele. Ich war letztes Jahr schon Teil des Mannschaftsrats und auch Co-Kapitän und eigentlich treffen wir alle Entscheidungen auch in diesem Trio mit Karl Hake und Luca Baumgart zusammen. Ansonsten ist man natürlich in vielen Gesprächen mit Vanja als Cheftrainer oder auch teilweise mit unserem Mannschaftsbetreuer Thomas Vollert oder auch Sebastian Glock. Deshalb alles, was organisatorisch ist, läuft dann über uns sozusagen. Aber da hat sich nicht viel verändert und Verantwortung auf dem Spielfeld, ja, das habe ich, glaube ich, schon immer übernommen und mache ich auch gerne. Das macht immer Spaß, vor allem, wenn man erfolgreich dabei ist. Und deshalb, das läuft dieses Jahr genauso wie letztes Jahr und hoffentlich auch noch länger.
1: Jetzt habt ihr in der vergangenen Woche euren ersten Saisonsieg einfahren können, zu Hause gegen die Eulen Ludwigshafen. Nach der Pause wart ihr noch im Rückstand, ihr konntet das Spiel drehen. Wie blickst du auch da drauf, vor allem jetzt bezüglich ja, des Kampfgeists der Mannschaft und natürlich auch, wenn man jetzt auch aufs Publikum blickt? Das ist natürlich auch immer ganz wichtig.
2: Richtig, also grundsätzlich freuen wir uns natürlich, dass wir die 2 Punkte zu Hause lassen konnten. Das ist das Wichtigste. Über die Art und Weise kann man natürlich sich immer unterhalten. Grundsätzlich waren wir auch sehr zufrieden. Wir haben das Spiel auch ein bisschen analysiert. In unserer aktuellen Situation mit den vielen Verletzten haben wir das schon gut gemacht über die 60 Minuten. Und das ist genau das, was du sagst, dass wir vor allem in der zweiten Halbzeit dann diesen Schwung mitgenommen haben, die uns die Halle auch gegeben hat, dass wir die Halle auch ein bisschen mitgenommen haben, uns gegenseitig angeheizt haben und dann hat das auch wirklich Spaß gemacht und da hatte ich auch zu keinem Zeitpunkt das Gefühl, dass wir das nicht mehr drehen. Deshalb war das wirklich eine sehr tolle zweite Halbzeit, die auch wirklich auf dem Feld sehr viel Spaß gemacht hat mit den Zuschauern.
1: Okay, und dann blicken wir noch auf das anstehende Spiel am Freitag. Geht's gegen den VfL Eintracht Hagen. Das ist natürlich schon wieder eigentlich das nächste Brett. Die haben gleich mit 2 Kantersiegen die Saison gestartet. Worauf wird es ankommen in dem Spiel, um da ja, die Punkte auch wieder in Dessau zu lassen?
2: Also ins Detail kann ich jetzt noch nicht so gehen, was das Sportliche angeht. Da haben wir uns noch nicht richtig mit beschäftigt. Da gehen wir immer 2 Tage vom Spiel an die explizite Vorbereitung des Gegners. Aber grundsätzlich, wie du es gesagt hast, ist es auf jeden Fall ein Aufstiegskandidat dieses Jahr, die in den ersten beiden Spielen jetzt bewiesen haben, was sie drauf haben. Kader hat eine unglaubliche Qualität, aber ich bin der Meinung, dass die Vergangenheit gezeigt hat, dass erstens die Liga sehr verrückt sein kann und dass auch Underdogs gewinnen können und zweitens, dass in Anhalt Arena sowieso kein Gegner unschlagbar ist und genauso gehen wir an das Spiel ran. Wir wollen da 2 Punkte holen. Was am Ende möglich sein wird, werden wir am Freitag sehen.
1: Okay, ja, dann wünsche ich euch da natürlich ganz viel Erfolg und ja, danke dir, dass du uns heute hier im Studio besucht hast.
2: Vielen Dank und sehr gerne.
1: Und Sie lade ich natürlich auch wieder recht herzlich ein, am Freitag um 20 Uhr in der Anhalt Arena mit dabei zu sein und die Biber kräftig zu unterstützen.

Vor 100 Jahren wurde in Sandersdorf die Feuerwehr gegründet. 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Auch das Kinder- und Jugendballett 1965 aus Sandersdorf sorgte mit einer Show für Unterhaltung. Im Mittelpunkt stand jedoch die Geschichte der Feuerwehr. Seit ihrer Gründung vor einem Jahrhundert stehen Einsatzbereitschaft, Engagement und Gemeinschaft im Mittelpunkt. Beim Jubiläumsfest wurde deshalb nicht nur zurückgeblickt, sondern auch das Engagement der heutigen Feuerwehrleute und der nächsten Generation gewürdigt. 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Dazu sorgte Live-Musik und ein abwechslungsreiches Programm für einen gelungenen Festtag für die ganze Familie.

0: Hallo und herzlich willkommen, liebe Zuschauer, zur September-Ausgabe der Finanznews 2026. Ich begrüße dazu einmal mehr Frank Smirek, Bereichsleiter des Vermögensanlagezentrums der Kreissparkasse Anhalt-Bitterfeld. Hallo und guten Tag.
1: Guten Tag.
0: Herr Smirek, wie lief es denn an den Börsen im August?
1: Ja, DAX, Dow Jones und Eurostoxx 50 sind zum Monatsende im Plus. Der Ölpreis ist im Vergleich zum Vormonat wieder gesunken.
0: Und wie sehen die Werte für den August im Einzelnen aus?
1: Sehen wir uns dazu die Tabelle an. Die Schlusskurse der Indizes waren zum 31.08.2026 im DAX 26.258 Zähler. Das war ein Plus von 2,5%. Eurostoxx 50 6.420 Zähler, 1% im Plus. Dow Jones 53.187, 1,3% ging es da nach oben. Euro-Dollar 0,8% im Plus 1,16. Rohöl minus 7,4 bei 89,75 und der EZB-Hauptrefinanzierungssatz bei 2,4%.
0: Der DAX konnte ja im Juli einen Zugewinn verzeichnen. Konnte denn der Aufwärtstrend im August fortgesetzt werden?
1: Der DAX hat den August mit einem Anstieg von rund 600 Punkten beendet und damit die positive Entwicklung aus dem Juli beibehalten. Kurz vor Monatsende wurde ein neues Allzeithoch erreicht. Erstmals wurde die Marke von 26.000 Indexpunkten überschritten. Anhaltende Spannungen im Nahen Osten und schwankende Ölpreise sorgten zwischendurch für Verunsicherung, bevor eine starke Kaufwelle den DAX wieder auf Rekordkurs brachte. Schließlich schloss der DAX den August mit 26.258 Indexpunkten ab.
0: Ein wichtiger Indikator für die wirtschaftliche Entwicklung ist ja der IFO-Geschäftsklimaindex. Wie hat denn dieser sich im August entwickelt?
1: Der IFO-Geschäftsklimaindex ist im August überraschend stark gestiegen und somit Ausdruck eines wachsenden wirtschaftlichen Optimismus. Von den Unternehmen wird sowohl die aktuelle Geschäftslage als auch die Erwartungen besser als im Vormonat beurteilt. Trotz geopolitischer Krisen und hoher Energiepreise zeigt sich die deutsche Wirtschaft erstaunlich widerstandsfähig. Laut Prognose der Norddeutschen Landesbank wird mit einem Wachstum des Bruttoinlandsprodukts von 1,2% gerechnet. Die deutsche Wirtschaft scheint also auf den Wachstumspfad zurückzukehren.
0: Herr Smirek, die steigenden Energiepreise treiben ja die Inflation im August auf 2,9%. Welche Auswirkungen hat das auf den Leitzins?
1: Ja, der Anstieg der Inflationsrate ist vor allem auf höhere Preise für Kraftstoffe und Heizöl zurückzuführen. Dieser Anstieg erhöht den Druck auf die Europäische Zentralbank und macht eine Erhöhung der Leitzinsen sehr wahrscheinlich. Die nächste geldpolitische Sitzung ist für den 10. September angesetzt, wo eine Anhebung des Einlagenzinses um 0,25 Prozentpunkte erwartet wird. Das wäre von 2,25 auf 2,5%.
0: Herr Smirek, in der letzten Ausgabe haben wir ja über die private Altersvorsorge gesprochen. Heute wollen wir uns mit dem Kinderdepot etwas genauer beschäftigen. Was verbirgt sich denn eigentlich dahinter?
1: Ja, das Kinderdepot ist mehr als nur ein Sparschwein, denn damit bauen Sie ganz entspannt das Startkapital für die Träume Ihrer Kinder auf. Ob Führerschein, Studium oder die erste eigene Wohnung, mit regelmäßigen Wertpapiersparen können Sie Schritt für Schritt Vermögen für Ihr Kind aufbauen.
0: Und was macht aus Ihrer Sicht das Kinderdepot so attraktiv?
1: Mit dem Kinderdepot können Eltern regelmäßig verschiedene Wertpapiere für ihre Kinder investieren und mit kleinen Sparbeträgen Großes bewirken. Das Geld wird in einem eigenen Depot des Kindes angelegt. So bleiben Sparziele klar getrennt und ihr Kind profitiert von eigenen Freibeträgen. Insbesondere mit Fonds können sie breit gestreut investieren, da sie nicht nur in einzelne Unternehmen investieren, sondern in viele verschiedene Unternehmen weltweit. Bereits mit einem kleinen Sparplan ab monatlich 25 Euro kann das Vermögen über die Jahre zusammen mit ihrem Kind wachsen. Ein Kinderdepot ist darüber hinaus eine gute Basis für staatlich geförderte Vorsorgeprogramme, zum Beispiel für die Frühstartrente. Wichtig ist auch zu erwähnen, die Depotführung ist kostenfrei.
0: Wie kann ich das Kinderdepot genau abschließen?
1: Die Eröffnung kann bequem über das Online-Banking oder direkt bei einem unserer Berater erfolgen. Benötigt wird hierzu eine Geburtsurkunde, gegebenenfalls ein Sorgerechtsnachweis. Des Weiteren wird für die Eröffnung eines Kinderdepots ein Sparkassen-Girokonto als Verrechnungskonto benötigt. 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
0: Und Herr Smirik, wie immer kurz vor Ende unserer Ausgabe. Welche Termine gibt es denn in den nächsten Wochen?
1: Aktuelle Konjunkturdaten der ZDW werden am 15. September veröffentlicht und das IFO-Institut veröffentlicht die aktuellen Ergebnisse zum Geschäftsklima am 24. September.
0: Herr Smirik, ich bedanke mich bei Ihnen für die interessanten Ausführungen und wir, liebe Zuschauer, sehen uns dann am 13. Oktober wieder und zwar mit einem Rückblick auf den Finanzmonat September. Bis dahin haben Sie eine schöne Zeit, machen Sie es gut und auf Wiedersehen.
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0: Hallo und herzlich willkommen an diesem Mittwoch zu den RBW Aktuellnachrichten. Am 10. September findet der diesjährige bundesweite Warntag auch im Landkreis Anhalt-Bitterfeld statt. Der bundesweite Warntag dient der Erprobung der Warnsysteme. Das Auslösen der Warnkanäle lädt aber auch ein, sich über die Warnung der Bevölkerung zu informieren. Am bundesweiten Warntag wird ab 11 Uhr eine Probewarnung in Form eines Warntextes an alle am modularen Warnsystem des Bundes angeschlossene Warnmultiplikatoren, zum Beispiel Rundfunksender und App-Server, geschickt. Die Warnmultiplikatoren versenden die Probewarnung dann zeitversetzt an Warnkanäle wie Fernseher, Radios und Smartphones. Dort können Sie die Warnungen dann lesen und/oder hören. Parallel werden im Landkreis Anhalt-Bitterfeld die Sirenen der kreisangehörigen Gemeinden ausgelöst, um diese auf Funktionstüchtigkeit zu prüfen. Gegen 11.45 Uhr erfolgt eine Entwarnung über die Warnkanäle, Endgeräte und Sirenen, über welche zuvor die Warnung versendet wurde. Das Unternehmen Tesvolt AG hat am 28. August das neue Logistik- und Technologiezentrum in der Lutherstadt Wittenberg feierlich eröffnet. Der Anbieter ist nun schon seit 2014 in der Region und über die Landesgrenze hinweg für Batteriespeicherlösungen in der Industrie und im Gewerbe tätig. Sie setzen sich für ein zukunftsfestes Stromnetz sowie eine nachhaltige Entwicklung in dem Bereich ein und gelten als wichtiger Arbeitgeber und Wirtschaftspotenzial in dem Landkreis.
1: 12 Jahre nach der Gründung hat das wittenbergische Unternehmen Tesvolt AG ihr neues Logistik- und Technologiezentrum in der Lutherstadt eröffnet. Das klimafreundliche neue Zentrum des Batteriespeicheranbieters soll künftig der Region mehr Arbeitsplätze und ein innovatives Umfeld bieten. Tesvolt selbst ermöglicht es, aufgrund der größeren Lagerkapazitäten Materialien vorausschauend zu lagern und so auch bei Störungen dem europäischen Markt kurze Lieferzeiten zu ermöglichen. Der Neubau am Hauptsitz in der Lutherstadt Wittenberg wurde am 28. August im Beisein des stellvertretenden Ministerpräsidenten Prof. Dr. Armin Willingmann feierlich eingeweiht. Hier soll zukünftig die ständig wachsende Nachfrage des europäischen Marktes unternehmensgerecht bedient werden. Tesvolt AG, 2014 in der Lutherstadt gegründet, konzentriert sich seit Beginn auf Batteriespeicherlösungen für Gewerbe und Industrie. Zu ihren Kunden zählen neben Handwerksunternehmen

0: Unternehmen auch landwirtschaftliche Betriebe und Stadtwerke, die ihre Energiekosten senken und stabilisieren wollen.
1: Ja, wir bieten Batteriespeicher sowohl für Innenaufstellungen in Gewerbebereichen an oder Industrien. Wir haben aber auch Outdoor-Speicher. Bedeutet, das sind Speicher, die sind schon fix und fertig vormontiert, brauche ich nur auf dem Hof stellen, anschließen und dann kann ich auch zum Beispiel an den Energiehandel teilnehmen. Also wer keine eigene Solaranlage hat, vielleicht kein eigenes Dach oder keine Dachfläche mehr hat, hat die Möglichkeiten, über diese volatilen Strompreise von diesem Geschäftsmodell zu partizipieren. Und genau das machen wir auch, indem wir die Batteriespeicher, die man bei uns erwärmen kann, auch an der Strombörse handeln.
0: Tesworth bietet Energiespeicherlösungen für jede Größenordnung im gewerblichen und industriellen Einsatz. Von dezentralen Standorten bis hin zu großen Batterieparks. Der eigentliche Mehrwert liegt in dem, was die Systeme ermöglichen. Geringe Energiekosten und mehr Energieunabhängigkeit.
2: Nun, die ganze Energiewende funktioniert ohne Speichertechnologie nicht. Denn wir wissen alle, der Wind bläst nicht jede Stunde und die Sonne scheint nicht 24 Stunden. Also muss es Speichermöglichkeiten für Strom geben, den man erzeugt hat. Und da hat Tesworth seit 2014 und mit einem schönen Schub nach 2016, als wir das Unternehmen mit dem Hugo-Junkers-Preis Sachsen-Anhalts auszeichnen konnten, eine grandiose Entwicklung genommen. Hier wird Speichertechnologie entwickelt, hier wird sie intelligent gemacht und hier wird sie weltweit dann auch auf den Markt gebracht. Das ist eine großartige Entwicklung. Aus einem Start-up in Sachsen-Anhalt heraus nun ein weltweites führendes Unternehmen. Großartig.
0: Auch für die Region Wittenberg ist das Unternehmen von großer Bedeutung. Bei mehreren hundert Arbeitsplätzen zieht es nicht nur Arbeiter aus dem Landkreis, sondern auch Fachkräfte aus weiter weg in die Lutherstadt.
3: Das Unternehmen Tesworth hat aus ganz unterschiedlichen Perspektiven eine enorme Bedeutung für den Landkreis. Es ist natürlich ein wichtiger Arbeitgeber. Es ist aber auch ein ganz wichtiger Impulsgeber, denn man kann froh sein, wenn man solche Innovationsmotoren bei sich hat. Von hier aus gehen ganz viele Impulse in die ganze Welt. Wir zeigen, was wir bei uns in unserer Heimat können. Das ist etwas Bedeutendes und hier wird immer neu entwickelt. Also hier haben wir ganz viel zusammen, was wir brauchen, um unsere Region bekannt zu machen, aber gleichzeitig auch etwas für unsere Region zu tun. Und genau dafür steht Tesworth.
0: Tesworth trägt dazu bei, in den kommenden Jahren unsere Stromnetze zukunftsfest zu machen. Sie sind jetzt schon über Landesgrenzen hinaus als Anbieter für Batteriespeicherlösungen tätig und versuchen auch in den kommenden Jahren, ihren Beitrag zu einer nachhaltigen Entwicklung stetig zu verbessern.
4: Aber ich glaube, was auch sehr, sehr wichtig ist bei solchen Bewertungen, ist diese Potenzialentscheidung. Was schlummert da? Wenn wir uns hier nur umgucken, ja, was wir hier für Speichersysteme haben, für Outdoor, für Indoor. Ich bin selber als Privatperson bin ich ein Freund von diesem Speichersystem, weil wir damit natürlich auch diese Sonnenenergie, die wir umsonst haben, speichern können und sowas. Dann tut das unserer Stadt dieses innovative Potenzial und gleichzeitig auch das produktive Potenzial, was wir haben, das tut uns gut. So, und da muss man einfach sagen, Chapeau vor dem, was hier geleistet wurde. Und trotzdem sind sie absolut bodenständig und lieben ihre Heimat. Und das finden wir großartig. Das ist richtig klasse. Das ist ein richtiger Liebesbeweis für die eigene Stadt.
0: Insgesamt blickt das Unternehmen auf 12 erfolgreiche Jahre zurück. Das bislang größte Speicherprojekt steht jedoch noch vor. Im Juni hat Tesworth die Baugenehmigung für einen 20.000 Quadratmeter großen Batteriespeicherpark in der Nähe des Hauptstandortes erhalten.
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1: Ein besonderer Moment für Ronald Mohrmann und die Köthner Karnevalisten. Ministerpräsident Sven Schulze hat ihn den Bundesverdienstorden überreicht. Ausgezeichnet wird damit sein jahrzehntelanges Engagement in Politik und Kultur. Besonders sein Einsatz für das karnevalistische Brauchtum. Ronald Mohrmann geht als eine geprägte Figur der KUKA-KÖ. Über viele Jahre hat er den Verein mit aufgebaut und weiterentwickelt. Mit seinem Organisationstalent hat er maßgeblich dazu beigetragen, dass der Köthener Karnevalverein heute weit über die Stadt hinaus bekannt ist.
2: Ich habe ja schon oben bei meinen Dankesworten gesagt, dankbar, stolz, aber auch demütig. Denn ich glaube, dass niemand die Leistungen, die dafür erbracht wurden, allein erbringen kann. Sondern das ist immer ein Team, eine Mannschaft, Menschen, die mit dahinter stehen. Das kann sich, glaube ich, kaum jemand alleine zuschreiben.
3: Ich habe 1988 hier in Köthen an der Hochschule angefangen zu studieren und bin dort Programmchef des Elverrates geworden. Seitdem habe ich mit Karneval zu tun. 1992 haben wir KUKA-KÖ neu gegründet, nach 33 Jahren Zwangspause. Wir sind heute einer der größten Karnevalsvereine in Ostdeutschland. Der Rosenmontagszug in Köthen ist legendär. Und bei mir ist das eine Kombination, wofür ich heute geehrt worden bin. Ich war ja 10 Jahre Vizepräsident des Landesverbandes. Ich habe 20 Jahre als KUKA-KÖ-Präsident gearbeitet, ehrenamtlich. Ich bin seitdem Senatspräsident und, und. Und das in Kombination mit meinen ehrenamtlichen Tätigkeiten in der Kommunalpolitik, im Stadtrat, im Kreistag. Ich war in 10 Aufsichtsräten. Meine Mitarbeiter haben mal ausgerechnet, 1600 ehrenamtliche Abende war ich nicht zu Hause durch die Kommunalpolitik. Da ist Landtag und Firma und was man alles hat, gar nicht mitgerechnet. Das alles wäre ohne meine Frau, meine Familie und viele Freunde und Unterstützer, die heute hier geladen waren, nicht machbar. Und deswegen bin ich da natürlich sehr stolz drauf. Es ist die höchste Auszeichnung, die unsere Bundesrepublik Deutschland zu vergeben hat. Und das macht mich sehr stolz.
1: Besonders eng verbunden ist sein Name mit dem Rosenmontagsumzug. Er gehört inzwischen zu den größten Karnevalsumzügen in Mitteldeutschland und bringt jedes Jahr viele Menschen zusammen. Doch die Auszeichnung steht für mehr als nur Karneval. Sie würdigt vor allem das Ehrenamt dahinter. Denn damit Traditionen bestehen bleiben, braucht es Menschen, die Verantwortung übernehmen, Veranstaltungen organisieren und ihre Zeit investieren. Genau diesen langjährigen Einsatz von Ronald Mohrmann würdigt der Bundesverdienstorden. Er gehört zu den höchsten staatlichen Auszeichnungen in Deutschland und wird für besondere Verdienste um die Gesellschaft verliehen.
4: Ja, der Ronald Mohrmann hat heute den Bundesverdienstorden von mir überreicht bekommen, und zwar für seine Tätigkeit hier für die Gesellschaft. Zum einen im Karneval. Ich glaube, jeder rund um Köthen in Köthen kennt Mormel, wie man ihn so schön sagt, mit dem KUKA-KÖ verbunden. Und stand ja viele, viele Jahre an der Spitze dieses Vereins. Und ohne ihn und seine Mannschaft wäre KUKA-KÖ auch nicht das, was es heute ist. Und das Zweite ist natürlich auch seine jahrzehntelange Arbeit in der Kommunalpolitik, auch in der Landespolitik. All das zusammen zeigt sein gesellschaftliches Engagement. Und deswegen hat er diese Auszeichnung bekommen vom Bundespräsidenten. Und ich als Ministerpräsident habe das heute übergeben.
0: Anlässlich des Tages des offenen Denkmals findet am Sonntag, dem 13. September, im Industrie- und Filmmuseum Wolfen von 12 bis 18 Uhr ein Museumsfest statt. Die Besucher erwartet ein vielfältiges Programm, das sich speziell an Familien richtet. Der Eintritt ist frei. Museumspädagogin Nicola Hedemann hat mit ihrem Team zahlreiche Mitmachangebote vorbereitet, zum Beispiel die Werkstatt Experimentelle Fotografie und eine Bastelecke, wo unter fachkundiger Anleitung Daumenkino und Wunderscheibe gestaltet sowie alte Socken einer neuen Verwendung zugeführt werden. Halbstündlich finden Taschenlampenführungen durch die Dunkelräume statt, in denen einst die berühmten Aqua- und Orwo-Filme hergestellt wurden. Besonders die jüngsten Museumsgäste sind dabei aufgefordert, auf die Suche nach den Museumsmaskottchen Wolfi und Prühler zu gehen. Mit diesem Hinweis sind wir am Ende unserer Mittwochsausgabe der RBW Aktuellnachrichten. Schauen jetzt noch auf das Wetter und auf die Meldungen aus Dessau-Roßlau. Und wir sehen uns, wenn Sie mögen, am Donnerstag ab 18 Uhr wieder. Bis dahin, machen Sie es gut und auf Wiedersehen.
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1: Am Donnerstag, den 10. September, erwartet uns ein Wetterwechsel. Die Höchstwerte erreichen maximal 19 Grad Celsius. Es weht ein schwacher Wind aus Nordwesten mit einer Geschwindigkeit von 12 km/h, wobei stellenweise mit stürmischen Windböen zu rechnen ist. Zudem liegt die Regenwahrscheinlichkeit tagsüber bei 0%. Dafür gibt es in der Nacht kräftige Gewitter mit Sturmböen und Starkregen.
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1: Herzlich willkommen zu unserer zweiten Folge des Ran 1 Biber Talks in der neuen Saison. Ja, heute darf ich neben mir Rückraumspieler Marcel Novak begrüßen. Schön, dass du da bist.
2: Hallo, ich freue mich auch.
1: Ja, Marcel, seit der neuen Spielzeit bist du jetzt Kapitän beim DRV. Was hat das für dich konkret für Änderungen mit sich gebracht und ja, wie gehst du mit dieser ja, neuen Verantwortung auch um?
2: Also Veränderungen eigentlich gar nicht so viele. Ich war letztes Jahr schon Teil des Mannschaftsrats und auch Co-Kapitän und eigentlich treffen wir alle Entscheidungen auch in diesem Trio mit Karl Hake und Luca Baumgart zusammen. Ansonsten ist man natürlich in vielen Gesprächen mit Vanja als Cheftrainer oder auch teilweise mit unserem Mannschaftsbetreuer Thomas Vollert oder auch Sebastian Glock. Deshalb alles, was organisatorisch ist, läuft dann über uns sozusagen. Aber da hat sich nicht viel verändert und Verantwortung auf dem Spielfeld, ja, das habe ich, glaube ich, schon immer übernommen und mache ich auch gerne. Das macht immer Spaß, vor allem, wenn man erfolgreich dabei ist. Und deshalb, das läuft dieses Jahr genauso wie letztes Jahr und hoffentlich auch noch länger.
1: Jetzt habt ihr in der vergangenen Woche euren ersten Saisonsieg einfahren können, zu Hause gegen die Eulen Ludwigshafen. Nach der Pause wart ihr noch im Rückstand, ihr konntet das Spiel drehen. Wie blickst du auch da drauf, vor allem jetzt bezüglich ja, des Kampfgeists der Mannschaft und natürlich auch, wenn man jetzt auch aufs Publikum blickt, das ist natürlich auch immer ganz wichtig.
2: Richtig, also grundsätzlich freuen wir uns natürlich, dass wir die 2 Punkte zu Hause lassen konnten. Das ist das Wichtigste. Über die Art und Weise kann man natürlich sich immer unterhalten. Grundsätzlich waren wir auch sehr zufrieden. Wir haben das Spiel auch ein bisschen analysiert. In unserer aktuellen Situation mit den vielen Verletzten.

0: haben wir das schon gut gemacht über die 60 Minuten. Und das ist genau das, was du sagst, dass wir vor allem in der zweiten Halbzeit dann diesen Schwung mitgenommen haben, die uns die Halle auch gegeben hat, dass wir die Halle auch ein bisschen mitgenommen haben, uns gegenseitig angeheizt haben. Und dann hat das auch wirklich Spaß gemacht. Und da hatte ich auch zu keinem Zeitpunkt das Gefühl, dass wir das nicht mehr drehen. Deshalb war das wirklich eine sehr tolle zweite Halbzeit, die auch wirklich auf dem Feld sehr viel Spaß gemacht hat mit den Zuschauern.
1: Okay, und dann blicken wir noch auf das anstehende Spiel am Freitag. Geht's gegen den VfL Eintracht Hagen. Das ist natürlich schon wieder eigentlich das nächste Brett. Die haben gleich mit zwei Kantersiegen die Saison gestartet. Worauf wird's ankommen in dem Spiel, um da ja die Punkte auch wieder in Dessau zu lassen?
0: Also ins Detail kann ich jetzt noch nicht so gehen, was das Sportliche angeht. Da haben wir uns noch nicht richtig mit beschäftigt. Da gehen wir immer 2 Tage vorm Spiel an die explizite Vorbereitung des Gegners. Aber grundsätzlich, wie du es gesagt hast, ist es auf jeden Fall ein Aufstiegskandidat dieses Jahr, die in den ersten beiden Spielen jetzt bewiesen haben, was sie drauf haben. Kader hat eine unglaubliche Qualität, aber ich bin der Meinung, dass die Vergangenheit gezeigt hat, dass erstens die Liga sehr verrückt sein kann und dass auch Underdogs gewinnen können. Und zweitens, dass in Anhalt Arena sowieso kein Gegner unschlagbar ist. Und genauso gehen wir an das Spiel ran. Wir wollen nur 2 Punkte holen. Was am Ende möglich sein wird, werden wir am Freitag sehen.
1: Okay, ja, dann wünsche ich euch da natürlich ganz viel Erfolg und ja, danke dir, dass du uns heute hier im Studio besucht hast.
0: Vielen Dank und sehr gerne.
1: Und Sie lade ich natürlich auch wieder recht herzlich ein, am Freitag um 20 Uhr in der Anhalt Arena mit dabei zu sein und die Biber kräftig zu unterstützen.

Vor 100 Jahren wurde in Sandersdorf die Feuerwehr gegründet. Dieses besondere Jubiläum wurde am Samstag mit einem großen Fest gefeiert. Auf dem Gelände der Feuerwehr herrschte reges Treiben. Familien und Freunde kamen zusammen. Für die jüngsten Besucher gab es unter anderem eine Hüpfburg und verschiedene Aktionen. Auch das Kinder- und Jugendballett 1965 aus Sandersdorf sorgte mit einer Show für Unterhaltung. Im Mittelpunkt stand jedoch die Geschichte der Feuerwehr. Seit ihrer Gründung vor einem Jahrhundert stehen Einsatzbereitschaft, Engagement und Gemeinschaft im Mittelpunkt. Beim Jubiläumsfest wurde deshalb nicht nur zurückgeblickt, sondern auch das Engagement der heutigen Feuerwehrleute und der nächsten Generationen gewürdigt. Für das leibliche Wohl war ebenfalls gesorgt. Neben verschiedenen Speisen und Getränken gab es unter anderem einen eigenen Dönerstand sowie Kaffee und Kuchen. Dazu sorgte Live-Musik und ein abwechslungsreiches Programm für einen gelungenen Festtag für die ganze Familie.

0: Hallo und herzlich willkommen, liebe Zuschauer, zur September-Ausgabe der Finanznews 2026. Ich begrüße dazu einmal mehr Frank Smirek, Bereichsleiter des Vermögensanlagezentrums der Kreissparkasse Anhalt-Bitterfeld. Hallo und guten Tag.
1: Guten Tag.
0: Herr Smirek, wie lief es denn an den Börsen im August?
1: Ja, DAX, Dow Jones und Euro Stoxx 50 sind zum Monatsende im Plus. Der Ölpreis ist im Vergleich zum Vormonat wieder gesunken.
0: Und wie sehen die Werte für den August im Einzelnen aus?
1: Sehen wir uns dazu die Tabelle an. Die Schlusskurse der Indizes waren zum 31.08.2026 im DAX 26.258 Zähler. Das war ein Plus von 2,5%. Euro Stoxx 50 6.420 Zähler, 1% im Plus. Dow Jones 53.187, 1,3% ging es da nach oben. Euro-Dollar 0,8% im Plus 1,16. Rohöl minus 7,4 bei 89,75 und der EZB-Hauptrefinanzierungssatz bei 2,4%.
0: Der DAX konnte ja im Juli einen Zugewinn verzeichnen. Konnte denn der Aufwärtstrend im August fortgesetzt werden?
1: Der DAX hat den August mit einem Anstieg von rund 600 Punkten beendet und damit die positive Entwicklung aus dem Juli beibehalten. Kurz vor Monatsende wurde ein neues Allzeithoch erreicht.

0: erreicht. Erstmals wurde die Marke von 26.000 Indexpunkten überschritten. Anhaltende Spannungen im Nahen Osten und schwankende Ölpreise sorgten zwischendurch für Verunsicherung, bevor eine starke Kaufwelle den DAX wieder auf Rekordkurs brachte. Schließlich schloss der DAX den August mit 26.258 Indexpunkten ab.
1: Ein wichtiger Indikator für die wirtschaftliche Entwicklung ist ja der IFO-Geschäftsklimaindex. Wie hat denn dieser sich im August entwickelt?
0: Der IFO-Geschäftsklimaindex ist im August überraschend stark gestiegen und somit Ausdruck eines wachsenden wirtschaftlichen Optimismus. Von den Unternehmen wird sowohl die aktuelle Geschäftslage als auch die Erwartungen besser als im Vormonat beurteilt. Trotz geopolitischer Krisen und hoher Energiepreise zeigt sich die deutsche Wirtschaft erstaunlich widerstandsfähig. Laut Prognose der Norddeutschen Landesbank wird mit einem Wachstum des Bruttoinlandsprodukts von 1,2% gerechnet. Die deutsche Wirtschaft scheint also auf den Wachstumspfad zurückzukehren.
1: Herr Smirek, die steigenden Energiepreise treiben ja die Inflation im August auf 2,9%. Welche Auswirkungen hat das auf den Leitzins?
0: Ja, der Anstieg der Inflationsrate ist vor allem auf höhere Preise für Kraftstoffe und Heizöl zurückzuführen. Dieser Anstieg erhöht den Druck auf die Europäische Zentralbank und macht eine Erhöhung der Leitzinsen sehr wahrscheinlich. Die nächste geldpolitische Sitzung ist für den 10. September angesetzt, wo eine Anhebung des Einlagenzinses um 0,25 Prozentpunkte erwartet wird. Das wäre von 2,25 auf 2,5%.
1: Herr Smirek, in der letzten Ausgabe haben wir ja über die private Altersvorsorge gesprochen. Heute wollen wir uns mit dem Kinderdepot etwas genauer beschäftigen. Was verbirgt sich denn eigentlich dahinter?
0: Ja, das Kinderdepot ist mehr als nur ein Sparschwein, denn damit bauen Sie ganz entspannt das Startkapital für die Träume Ihrer Kinder auf. Ob Führerschein, Studium oder die erste eigene Wohnung, mit regelmäßigen Wertpapiersparen können Sie Schritt für Schritt Vermögen für Ihr Kind aufbauen.
1: Und was macht aus Ihrer Sicht das Kinderdepot so attraktiv?
0: Mit dem Kinderdepot können Eltern regelmäßig in verschiedene Wertpapiere für ihre Kinder investieren und mit kleinen Sparbeträgen Großes bewirken. Das Geld wird in einem eigenen Depot des Kindes angelegt. So bleiben Sparziele klar getrennt und ihr Kind profitiert von eigenen Freibeträgen. Insbesondere mit Fonds können sie breit gestreut investieren, da sie nicht nur in einzelne Unternehmen investieren, sondern in viele verschiedene Unternehmen weltweit. Bereits mit einem kleinen Sparplan ab monatlich 25 Euro kann das Vermögen über die Jahre zusammen mit ihrem Kind wachsen. Ein Kinderdepot ist darüber hinaus eine gute Basis für staatlich geförderte Vorsorgeprogramme, zum Beispiel für die Frühstartrente. Wichtig ist auch zur Erwähnung, die Depotführung ist kostenfrei.
1: Wie kann ich das Kinderdepot genau abschließen?
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1: Und Herr Smirek, wie immer kurz vor Ende unserer Ausgabe. Welche Termine gibt es denn in den nächsten Wochen?
0: Aktuelle Konjunkturdaten der ZDW werden am 15. September veröffentlicht und das IFO-Institut veröffentlicht die aktuellen Ergebnisse zum Geschäftsklima am 24. September.
1: Herr Smirek, ich bedanke mich bei Ihnen für die interessanten Ausführungen und wir, liebe Zuschauer, sehen uns dann am 13. Oktober wieder und zwar mit einem Rückblick auf den Finanzmonat September. Bis dahin haben Sie eine schöne Zeit, machen Sie es gut. und auf Wiedersehen.
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0: Hallo und herzlich willkommen an diesem Mittwoch zu den RBW Aktuellnachrichten. Am 10. September findet der diesjährige bundesweite Warntag auch im Landkreis Anhalt-Bitterfeld statt. Der bundesweite Warntag dient der Erprobung der Warnsysteme. Das Auslösen der Warnkanäle lädt aber auch ein, sich über die Warnung der Bevölkerung zu informieren. Am bundesweiten Warntag wird ab 11 Uhr eine Probewarnung in Form eines Warntextes an alle am modularen Warnsystem des Bundes angeschlossene Warnmultiplikatoren, zum Beispiel Rundfunksender und App-Server, geschickt. Die Warnmultiplikatoren versenden die Probewarnung dann zeitversetzt an Warnkanäle wie Fernseher, Radios und Smartphones. Dort können Sie die Warnungen dann lesen und oder hören. Parallel werden im Landkreis Anhalt-Bitterfeld die Sirenen der kreisangehörigen Gemeinden ausgelöst, um diese auf Funktionstüchtigkeit zu prüfen. Gegen 11.45 Uhr erfolgt eine Entwarnung über die Warnkanäle, Endgeräte und Sirenen, über welche zuvor die Warnung versendet wurde. Das Unternehmen Tesvolt AG hat am 28. August das neue Logistik- und Technologiezentrum in der Lutherstadt Wittenberg feierlich eröffnet. Der Anbieter ist nun schon seit 2014 in der Region und über die Landesgrenze hinweg für Batteriespeicherlösungen in der Industrie und im Gewerbe tätig. Sie setzen sich für ein zukunftsfestes Stromnetz sowie eine nachhaltige Entwicklung in dem Bereich ein und gelten als wichtiger Arbeitgeber und Wirtschaftspotenzial in dem Landkreis.
1: 12 Jahre nach der Gründung hat das wittenbergische Unternehmen Tesvolt AG ihr neues Logistik- und Technologiezentrum in der Lutherstadt eröffnet. Das klimafreundliche neue Zentrum des Batteriespeicheranbieters soll künftig der Region mehr Arbeitsplätze und ein innovatives Umfeld bieten. Tesvolt selbst ermöglicht es, aufgrund der größeren Lagerkapazitäten Materialien vorausschauend zu lagern und so auch bei Störungen dem europäischen Markt kurze Lieferzeiten zu ermöglichen. Der Neubau am Hauptsitz in der Lutherstadt Wittenberg wurde am 28. August im Beisein des stellvertretenden Ministerpräsidenten Prof. Dr. Armin Willingmann feierlich eingeweiht. Hier soll zukünftig die ständig wachsende Nachfrage des europäischen Marktes unternehmensgerecht bedient werden. Tesvolt AG, 2014 in der Lutherstadt gegründet, konzentriert sich seit Beginn auf Batteriespeicherlösungen für Gewerbe und Industrie. Zu ihren Kunden zählen neben Handwerksunternehmen auch landwirtschaftliche Betriebe und Stadtwerke, die ihre Energiekosten senken und stabilisieren wollen.
2: Ja, wir bieten Batteriespeicher sowohl für Innenaufstellungen in Gewerbebereichen an oder Industrien. Wir haben aber auch Outdoor-Speicher, bedeutet, das sind Speicher, die sind schon fix und fertig vormontiert, brauche ich nur auf dem Hof stellen, anschließen und dann kann ich auch zum Beispiel an den Energiehandel teilnehmen. Also wer keine eigene Solaranlage hat, vielleicht kein eigenes Dach oder keine Dachfläche mehr hat, hat die Möglichkeiten, über diese volatilen Strompreise von diesem Geschäftsmodell zu partizipieren. Und genau das machen wir auch, indem wir die Batteriespeicher, die man bei uns erwärmen kann, auch an der Strombörse handeln.
1: Tesvolt bietet Energiespeicherlösungen für jede Größenordnung im gewerblichen und industriellen Einsatz. Von dezentralen Standorten bis hin zu großen Batterieparks. Der eigentliche Mehrwert liegt in dem, was die Systeme ermöglichen: geringe Energiekosten und mehr Energieunabhängigkeit.
3: Nun, die ganze Energiewende funktioniert ohne Speichertechnologie nicht. Denn wir wissen alle, der Wind bläst nicht jede Stunde und die Sonne scheint nicht 24 Stunden. Also muss es Speichermöglichkeiten für Strom geben, den man erzeugt hat. Und da hat Tesvolt seit 2014 und mit einem schönen Schub nach 2016, als wir das Unternehmen mit dem Hugo-Junkers-Preis Sachsen-Anhalts auszeichnen konnten, eine grandiose Entwicklung genommen. Hier wird Speichertechnologie entwickelt, hier wird sie intelligent gemacht und hier wird sie weltweit dann auch auf den Markt gebracht. Das ist eine großartige Entwicklung. Aus einem Start-up in Sachsen-Anhalt heraus nun ein weltweites führendes Unternehmen. Großartig.
1: Auch für die Region Wittenberg ist das Unternehmen von großer Bedeutung. Bei mehreren hundert Arbeitsplätzen zieht es nicht nur Arbeiter aus dem Landkreis, sondern auch Fachkräfte aus weiter weg in die Lutherstadt.
4: Das Unternehmen Tesvolt hat aus ganz unterschiedlichen Perspektiven eine enorme Bedeutung für den Landkreis. Es ist natürlich ein wichtiger Arbeitgeber. Es ist aber auch ein ganz wichtiger Impulsgeber, denn man kann froh sein, wenn man solche Innovationsmotoren bei sich hat, Von hier aus gehen ganz viele Impulse in die ganze Welt. Wir zeigen, was wir bei uns in unserer Heimat können. Das ist etwas Bedeutendes und hier wird immer neu entwickelt. Also hier haben wir ganz viel zusammen, was wir brauchen, um unsere Region bekannt zu machen, aber gleichzeitig auch etwas für unsere Region zu tun. Und genau dafür steht Tesvolt.
1: Tesvolt trägt dazu bei, in den kommenden Jahren unsere Stromnetze zukunftsfest zu machen. Sie sind jetzt schon über Landesgrenzen hinaus als Anbieter für Batteriespeicherlösungen tätig und versuchen auch in den kommenden Jahren, ihren Beitrag zu einer nachhaltigen Entwicklung stetig zu verbessern.
5: Aber ich glaube, was auch sehr, sehr wichtig ist bei solchen Bewertungen, ist diese Potenzialentscheidung. Was schlummert da? Wenn wir uns hier nur umgucken, ja, was wir hier für Speichersysteme haben, für Outdoor, für Indoor. Ich bin selber als Privatperson bin ich ein Freund von diesem Speichersystem, weil wir damit natürlich auch diese Sonnenenergie, die wir umsonst haben, speichern können und sowas. Dann tut das unserer Stadt dieses innovative Potenzial und gleichzeitig auch das produktive Potenzial, was wir haben, das tut uns gut. So, und da muss man einfach sagen, Chapeau vor dem, was hier geleistet wurde. Und trotzdem sind sie absolut bodenständig und lieben ihre Heimat. Und das finden wir großartig. Das ist richtig klasse. Das ist ein richtiger Liebesbeweis für die eigene Stadt.
1: Insgesamt blickt das Unternehmen auf 12 erfolgreiche Jahre zurück. Das bislang größte Speicherprojekt steht jedoch noch vor. Im Juni hat Tesvolt die Baugenehmigung für einen 20.000 Quadratmeter großen Batteriespeicherpark in der Nähe des Hauptstandortes erhalten.
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0: Dankbar, stolz, aber auch demütig. Denn ich glaube, dass niemand die Leistungen, die dafür erbracht wurden, allein erbringen kann. Sondern das ist immer ein Team, eine Mannschaft, Menschen, die mit dahinter stehen. Das kann sich, glaube ich, kaum jemand alleine zuschreiben. Ich habe 1988 hier in Köthen an der Hochschule angefangen zu studieren und bin dort Programmchef des Elverrates geworden. Seitdem habe ich mit Karneval zu tun. 1992 haben wir KUKA Köln neu gegründet, nach 33 Jahren Zwangspause. Wir sind heute einer der größten Karnevalsvereine in Ostdeutschland. Der Rosenmontagszug in Köthen ist legendär. Und bei mir ist das eine Kombination, wofür ich heute geehrt worden bin. Ich war ja 10 Jahre Vizepräsident des Landesverbandes. Ich habe 20 Jahre als KUKA-Köln-Präsident gearbeitet, ehrenamtlich. Ich bin seitdem Senatspräsident und, und. Und das in Kombination mit meinen ehrenamtlichen Tätigkeiten in der Kommunalpolitik, im Stadtrat, im Kreistag. Ich war in 10 Aufsichtsräten. Meine Mitarbeiter haben mal ausgerechnet, 1600 ehrenamtliche Abende war ich nicht zu Hause durch die Kommunalpolitik. Da ist Landtag und Firma und was man alles hat, gar nicht mitgerechnet. Das alles wäre ohne meine Frau, meine Familie und viele Freunde und Unterstützer, die heute hier geladen waren, nicht machbar. Und deswegen bin ich da natürlich sehr stolz drauf. Es ist die höchste Auszeichnung, die unsere Bundesrepublik Deutschland zu vergeben hat. Und das macht mich sehr stolz.
1: Besonders eng verbunden ist sein Name mit dem Rosenmontagsumzug. Er gehört inzwischen zu den größten Karnevalsumzügen in Mitteldeutschland und bringt jedes Jahr viele Menschen zusammen. Doch die Auszeichnung steht für mehr als nur Karneval. Sie würdigt vor allem das Ehrenamt dahinter. Denn damit Traditionen bestehen bleiben, braucht es Menschen, die Verantwortung übernehmen, Veranstaltungen organisieren und ihre Zeit investieren. Genau diesen langjährigen Einsatz von Ronald Moormann würdigt der Bundesverdienstorden. Er gehört zu den höchsten staatlichen Auszeichnungen in Deutschland und wird für besondere Verdienste um die Gesellschaft verliehen.
2: Ja, der Ronald Moormann hat heute den Bundesverdienstorden von mir überreicht bekommen, und zwar für seine Tätigkeit hier für die Gesellschaft. Zum einen im Karneval. Ich glaube, jeder rund um Köthen in Köthen kennt Mormel, wie man ihn so schön sagt, mit dem KUKA Köln verbunden, und stand ja viele, viele Jahre an der Spitze dieses Vereins, und ohne ihn und seine Mannschaft wäre KUKA Köln auch nicht das, was es heute ist. Und das Zweite ist natürlich auch seine jahrzehntelange Arbeit in der Kommunalpolitik, auch in der Landespolitik. All das zusammen zeigt sein gesellschaftliches Engagement, und deswegen hat er diese Auszeichnung bekommen vom Bundespräsidenten, und ich als Ministerpräsident habe das heute übergeben.
3: Anlässlich des Tages des offenen Denkmals findet am Sonntag, dem 13. September, im Industrie- und Filmmuseum Wolfen von 12 bis 18 Uhr ein Museumsfest statt. Die Besucher erwartet ein vielfältiges Programm, das sich speziell an Familien richtet. Der Eintritt ist frei. Museumspädagogin Nicola Hedemann hat mit ihrem Team zahlreiche Mitmachangebote vorbereitet. Zum Beispiel die Werkstatt Experimentelle Fotografie und eine Bastelecke, wo unter fachkundiger Anleitung Daumenkino und Wunderscheibe gestaltet sowie alte Socken einer neuen Verwendung zugeführt werden. Halbstündlich finden Taschenlampenführungen durch die Dunkelräume statt, in denen einst die berühmten Aqua- und Filme hergestellt wurden. Besonders die jüngsten Museumsgäste sind dabei aufgefordert, auf die Suche nach den Museumsmaskottchen Wolfi und Prüla zu gehen. Mit diesem Hinweis sind wir am Ende unserer Mittwochsausgabe der RBB Aktuell Nachrichten. Schauen jetzt noch auf das Wetter und auf die Meldungen aus Dessau-Roßlau. Und wir sehen uns, wenn Sie mögen, am Donnerstag ab 18 Uhr wieder. Bis dahin, machen Sie es gut und auf Wiedersehen.
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3: Am Donnerstag, den 10. September, erwartet uns ein Wetterwechsel. Die Höchstwerte erreichen maximal 19 Grad Celsius. Es weht ein schwacher Wind aus Nordwesten mit einer Geschwindigkeit von 12 km/h, wobei stellenweise mit stürmischen Windböen zu rechnen ist. Zudem liegt die Regenwahrscheinlichkeit tagsüber bei 0%. Dafür gibt es in der Nacht kräftige Gewitter mit Stürmböen und Starkregen.
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1: Herzlich willkommen zu unserer zweiten Folge des Ran 1 Biber Talks in der neuen Saison. Ja, heute darf ich neben mir Rückraumspieler Marcel Novak begrüßen. Schön, dass du da bist.
2: Hallo, ich freue mich auch.
1: Ja, Marcel, seit der neuen Spielzeit bist du jetzt Kapitän beim DRV. Was hat das für dich konkret für Änderungen mit sich gebracht und ja, wie gehst du mit dieser ja, neuen Verantwortung auch um?
2: Also Veränderungen eigentlich gar nicht so viele. Ich war letztes Jahr schon Teil des Mannschaftsrats und auch Co-Kapitän und eigentlich treffen wir alle Entscheidungen auch in diesem Trio mit Karl Hake und Luca Baumgart zusammen. Ansonsten ist man natürlich in vielen Gesprächen mit Vanja als Cheftrainer oder auch teilweise mit unserem Mannschaftsbetreuer Thomas Vollert oder auch Sebastian Glock. Deshalb alles, was organisatorisch ist, läuft dann über uns sozusagen. Aber da hat sich nicht viel verändert und Verantwortung auf dem Spielfeld, ja, das habe ich, glaube ich, schon immer übernommen und mache ich auch gerne. Das macht immer Spaß, vor allem, wenn man erfolgreich dabei ist. Und deshalb, das läuft dieses Jahr genauso wie letztes Jahr und hoffentlich auch noch länger.
1: Jetzt habt ihr in der vergangenen Woche euren ersten Saisonsieg einfahren können, zu Hause gegen die Eulen Ludwigshafen. Nach der Pause wart ihr noch im Rückstand, ihr konntet das Spiel drehen. Wie blickst du auch da drauf, vor allem jetzt bezüglich ja, des Kampfgeists der Mannschaft und natürlich auch, wenn man jetzt auch aufs Publikum blickt, das ist natürlich auch immer ganz wichtig.
2: Richtig, also grundsätzlich freuen wir uns natürlich, dass wir die 2 Punkte zu Hause lassen konnten. Das ist das Wichtigste. Über die Art und Weise kann man natürlich sich immer unterhalten. Grundsätzlich waren wir auch sehr zufrieden. Wir haben das Spiel auch ein bisschen analysiert. In unserer aktuellen Situation mit den vielen Verletzten haben wir das schon gut gemacht über die 60 Minuten. Und das ist genau das, was du sagst, dass wir vor allem in der zweiten Halbzeit dann diesen Schwung mitgenommen haben, die uns die Halle auch gegeben hat, dass wir die Halle auch ein bisschen mitgenommen haben, uns gegenseitig angeheizt haben und dann hat das auch wirklich Spaß gemacht und da hatte ich auch zu keinem Zeitpunkt das Gefühl, dass wir das nicht mehr drehen. Deshalb war das wirklich eine sehr tolle zweite Halbzeit, die auch wirklich auf dem Feld sehr viel Spaß gemacht hat mit den Zuschauern.
1: Okay, und dann blicken wir noch auf das anstehende Spiel am Freitag. Geht's gegen den VfL Eintracht Hagen. Das ist natürlich schon wieder eigentlich das nächste Brett. Die haben gleich mit 2 Kantersiegen die Saison gestartet. Worauf wird es ankommen in dem Spiel, um da ja, die Punkte

0: Winter auch wieder in Dessau zu lassen?
1: Also ins Detail kann ich jetzt noch nicht so gehen, was das Sportliche angeht. Da haben wir uns noch nicht richtig mit beschäftigt. Da gehen wir immer 2 Tage vorm Spiel an die explizite Vorbereitung des Gegners. Aber grundsätzlich, wie du es gesagt hast, ist es auf jeden Fall ein Aufstiegskandidat dieses Jahr, die in den ersten beiden Spielen jetzt bewiesen haben, was sie drauf haben. Kader hat eine unglaubliche Qualität, aber ich bin der Meinung, dass die Vergangenheit gezeigt hat, dass erstens die Liga sehr verrückt sein kann und dass auch Underdogs gewinnen können. Und zweitens, dass in Anhalt Arena sowieso kein Gegner unschlagbar ist. Und genauso gehen wir an das Spiel ran. Wir wollen nur 2 Punkte holen. Was am Ende möglich sein wird, werden wir am Freitag sehen.
0: Okay, ja, dann wünsche ich euch da natürlich ganz viel Erfolg und ja, danke dir, dass du uns heute hier im Studio besucht hast.
1: Vielen Dank und sehr gerne.
0: Und Sie lade ich natürlich auch wieder recht herzlich ein, am Freitag um 20 Uhr in der Anhalt Arena mit dabei zu sein und die Biber kräftig zu unterstützen.

Vor 100 Jahren wurde in Sandersdorf die Feuerwehr gegründet. Dieses besondere Jubiläum wurde am Samstag mit einem großen Fest gefeiert. Auf dem Gelände der Feuerwehr herrschte reges Treiben. Familien und Freunde kamen zusammen. Für die jüngsten Besucher gab es unter anderem eine Hüpfburg und verschiedene Aktionen. Auch das Kinder- und Jugendballett 1965 aus Sandersdorf sorgte mit einer Show für Unterhaltung. Im Mittelpunkt stand jedoch die Geschichte der Feuerwehr. Seit ihrer Gründung vor einem Jahrhundert stehen Einsatzbereitschaft, Engagement und Gemeinschaft im Mittelpunkt. Beim Jubiläumsfest wurde deshalb nicht nur zurückgeblickt, sondern auch das Engagement der heutigen Feuerwehrleute und der nächsten Generationen gewürdigt. Für das leibliche Wohl war ebenfalls gesorgt. Neben verschiedenen Speisen und Getränken gab es unter anderem einen eigenen Dönerstand sowie Kaffee und Kuchen. Dazu sorgte Live-Musik und ein abwechslungsreiches Programm für einen gelungenen Festtag für die ganze Familie.

0: Hallo und herzlich willkommen, liebe Zuschauer, zur September-Ausgabe der Finanznews 2026. Ich begrüße dazu einmal mehr Frank Smirek, Bereichsleiter des Vermögensanlagezentrums der Kreissparkasse Anhalt-Bitterfeld. Hallo und guten Tag.
1: Guten Tag.
0: Herr Smirek, wie lief es denn an den Börsen im August?
1: Ja, DAX, Dow Jones und Euro Stoxx 50 sind zum Monatsende im Plus. Der Ölpreis ist im Vergleich zum Vormonat wieder gesunken.
0: Und wie sehen die Werte für den August im Einzelnen aus?
1: Sehen wir uns dazu die Tabelle an. Die Schlusskurse der Indizes waren zum 31.08.2026 im DAX 26.258 Zähler. Das war ein Plus von 2,5%. Euro Stoxx 50 6.420 Zähler, 1% im Plus. Dow Jones 53.187, 1,3% ging es da nach oben. Euro-Dollar 0,8% im Plus, 1,16. Rohöl minus 7,4 bei 89,75 und der EZB-Hauptrefinanzierungssatz bei 2,4%.
0: Der DAX konnte ja im Juli einen Zugewinn verzeichnen. Konnte denn der Aufwärtstrend im August fortgesetzt werden?
1: Der DAX hat den August mit einem Anstieg von rund 600 Punkten beendet und damit die positive Entwicklung aus dem Juli beibehalten. Kurz vor Monatsende wurde ein neues Allzeithoch erreicht. Erstmals wurde die Marke von 26.000 Indexpunkten überschritten. Anhaltende Spannungen im Nahen Osten und schwankende Ölpreise sorgten zwischendurch für Verunsicherung, bevor eine starke Kaufwelle den DAX wieder auf Rekordkurs brachte. Schließlich schloss der DAX den August mit 26.258 Indexpunkten ab.
0: Ein wichtiger Indikator für die wirtschaftliche Entwicklung ist ja der IFO-Geschäftsklimaindex. Wie hat denn dieser sich im August entwickelt?
1: Der IFO-Geschäftsklimaindex ist im August überraschend stark gestiegen und somit Ausdruck eines wachsenden wirtschaftlichen Optimismus. Von den Unternehmen wird sowohl die aktuelle Geschäftslage als auch die Erwartungen besser als im Vormonat beurteilt. Trotz geopolitischer Krisen und hoher Energiepreise zeigt sich die deutsche Wirtschaft erstaunlich widerstandsfähig. Laut Prognose der Norddeutschen Landesbank wird mit einem Wachstum des Bruttoinlandsprodukts von 1,2% gerechnet. Die deutsche Wirtschaft scheint also auf den Wachstumspfad zurückzukehren.
0: Herr Smirek, die steigenden Energiepreise treiben ja die Inflation im August auf 2,9%. Welche Auswirkungen hat das auf den Leitzins?
1: Ja, der Anstieg der Inflationsrate ist vor allem auf höhere Preise für Kraftstoffe und Heizöl zurückzuführen. Dieser Anstieg erhöht den Druck auf die Europäische Zentralbank und macht eine Erhöhung der Leitzinsen sehr wahrscheinlich. Die nächste geldpolitische Sitzung ist für den 10. September angesetzt, wo eine Anhebung des Einlagenzinses um 0,25 Prozentpunkte erwartet wird. Das wäre von 2,25 auf 2,5%.
0: Herr Smirek, in der letzten Ausgabe haben wir ja über die private Altersvorsorge gesprochen. Heute wollen wir uns mit dem Kinderdepot etwas genauer beschäftigen. Was verbirgt sich denn eigentlich dahinter?
1: Ja, das Kinderdepot ist mehr als nur ein Sparschwein, denn damit bauen Sie ganz entspannt das Startkapital für die Träume Ihrer Kinder auf. Ob Führerschein, Studium oder die erste eigene Wohnung, mit regelmäßigen Wertpapiersparen können Sie Schritt für Schritt Vermögen für Ihr Kind aufbauen.
0: Und was macht aus Ihrer Sicht das Kinderdepot so attraktiv?
1: Mit dem Kinderdepot können Eltern regelmäßig verschiedene Wertpapiere für ihre Kinder investieren und mit kleinen Sparbeträgen Großes bewirken. Das Geld wird in einem eigenen Depot des Kindes angelegt. So bleiben Sparziele klar getrennt und ihr Kind profitiert von eigenen Freibeträgen. Insbesondere mit Fonds können sie breit gestreut investieren, da sie nicht nur in einzelne Unternehmen investieren, sondern in viele verschiedene Unternehmen weltweit. Bereits mit einem kleinen Sparplan ab monatlich 25 Euro kann das Vermögen über die Jahre zusammen mit ihrem Kind wachsen. Ein Kinderdepot ist darüber hinaus eine gute Basis für staatlich geförderte Vorsorgeprogramme, zum Beispiel für die Frühstartrente. Wichtig ist auch zur Erwähnung, die Depotführung ist kostenfrei.
0: Wie kann ich das Kinderdepot genau abschließen?
1: 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Des Weiteren wird für die Eröffnung eines Kinderdepots ein Sparkassen-Girokonto als Verrechnungskonto benötigt. 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Wenn Ihr Kind noch kein Sparkassen-Girokonto hat, wird es automatisch mit der Depoteröffnung angelegt. 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
0: Und Herr Smirik, wie immer kurz vor Ende unserer Ausgabe. Welche Termine gibt es denn in den nächsten Wochen?
1: Aktuelle Konjunkturdaten der ZDW werden am 15. September veröffentlicht und das IFO-Institut veröffentlicht die aktuellen Ergebnisse zum Geschäftsklima am 24. September.
0: Herr Smirik, ich bedanke mich bei Ihnen für die interessanten Ausführungen und wir, liebe Zuschauer, sehen uns dann am 13. Oktober wieder und zwar mit einem Rückblick auf den Finanzmonat September. Bis dahin haben Sie eine schöne Zeit, machen Sie es gut und auf Wiedersehen.
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0: Hallo und herzlich willkommen an diesem Mittwoch zu den RBW Aktuellnachrichten. Am 10. September findet der diesjährige bundesweite Warntag auch im Landkreis Anhalt-Bitterfeld statt. Der bundesweite Warntag dient der Erprobung der Warnsysteme. Das Auslösen der Warnkanäle lädt aber auch ein, sich über die Warnung der Bevölkerung zu informieren. Am bundesweiten Warntag wird ab 11 Uhr eine Probewarnung in Form eines Warntextes an alle am modularen Warnsystem des Bundes angeschlossene Warnmultiplikatoren, zum Beispiel Rundfunksender und App-Server, geschickt. Die Warnmultiplikatoren versenden die Probewarnung dann zeitversetzt an Warnkanäle wie Fernseher, Radios und Smartphones. Dort können Sie die Warnungen dann lesen und oder hören. Parallel werden im Landkreis Anhalt-Bitterfeld die Sirenen der kreisangehörigen Gemeinden ausgelöst, um diese auf Funktionstüchtigkeit zu prüfen. Gegen 11.45 Uhr erfolgt eine Entwarnung über die Warnkanäle, Endgeräte und Sirenen, über welche zuvor die Warnung versendet wurde. Das Unternehmen Tesvolt AG hat am 28. August das neue Logistik- und Technologiezentrum in der Lutherstadt Wittenberg feierlich eröffnet. Der Anbieter ist nun schon seit 2014 in der Region und über die Landesgrenze hinweg für Batteriespeicherlösungen in der Industrie und im Gewerbe tätig. Sie setzen sich für ein zukunftsfestes Stromnetz sowie eine nachhaltige Entwicklung in dem Bereich ein und gelten als wichtiger Arbeitgeber und Wirtschaftspotenzial in dem Landkreis.
1: 12 Jahre nach der Gründung hat das wittenbergische Unternehmen Tesvolt AG ihr neues Logistik- und Technologiezentrum in der Lutherstadt eröffnet. Das klimafreundliche neue Zentrum des Batteriespeicheranbieters soll künftig der Region mehr Arbeitsplätze und ein innovatives Umfeld bieten. Tesvolt selbst ermöglicht es, aufgrund der größeren Lagerkapazitäten Materialien vorausschauend zu lagern und so auch bei Störungen dem europäischen Markt kurze Lieferzeiten zu ermöglichen. Der Neubau am Hauptsitz in der Lutherstadt Wittenberg wurde am 28. August im Beisein des stellvertretenden Ministerpräsidenten Prof. Dr. Armin Willingmann feierlich eingeweiht. Hier soll zukünftig die ständig wachsende Nachfrage des europäischen Marktes unternehmensgerecht bedient werden. Tesvolt AG, 2014 in der Lutherstadt gegründet, konzentriert sich seit Beginn auf Batteriespeicherlösungen für Gewerbe und Industrie. Zu ihren Kunden zählen neben Handwerksunternehmen auch landwirtschaftliche Betriebe und Stadtwerke, die ihre Energiekosten senken und stabilisieren wollen.
2: Ja, wir bieten Batteriespeicher sowohl für Innenaufstellungen in Gewerbebereichen an oder Industrien. Wir haben aber auch Outdoor-Speicher. Bedeutet, das sind Speicher, die sind schon fix und fertig vormontiert, brauche ich nur auf dem Hof stellen, anschließen und dann kann ich auch zum Beispiel an den Energiehandel teilnehmen. Also wer keine eigene Solaranlage hat, vielleicht kein eigenes Dach oder keine Dachfläche mehr hat, hat die Möglichkeiten, über diese volatilen Strompreise von diesem Geschäftsmodell zu partizipieren. Und genau das machen wir auch, indem wir die Batteriespeicher, die man bei uns erwärmen kann, auch an der Strombörse handeln.
1: Tesvolt bietet Energiespeicherlösungen.

0: Lösungen für jede Größenordnung im gewerblichen und industriellen Einsatz, von dezentralen Standorten bis hin zu großen Batterieparks. Der eigentliche Mehrwert liegt in dem, was die Systeme ermöglichen: geringe Energiekosten und mehr Energieunabhängigkeit.
1: Nun, die ganze Energiewende funktioniert ohne Speichertechnologie nicht. Denn wir wissen alle, der Wind bläst nicht jede Stunde und die Sonne scheint nicht 24 Stunden. Also muss es Speichermöglichkeiten für Strom geben, den man erzeugt hat. Und da hat Tesvolt seit 2014 und mit einem schönen Schub nach 2016, als wir das Unternehmen mit dem Hugo-Junkers-Preis Sachsen-Anhalts auszeichnen konnten, eine grandiose Entwicklung genommen. Hier wird Speichertechnologie entwickelt, hier wird sie intelligent gemacht und hier wird sie weltweit dann auch auf den Markt gebracht. Das ist eine großartige Entwicklung. Aus einem Start-up in Sachsen-Anhalt heraus nun ein weltweites führendes Unternehmen. Großartig.
0: Auch für die Region Wittenberg ist das Unternehmen von großer Bedeutung. Bei mehreren hundert Arbeitsplätzen zieht es nicht nur Arbeiter aus dem Landkreis, sondern auch Fachkräfte aus weiter weg in die Lutherstadt.
2: Das Unternehmen Tesvolt hat aus ganz unterschiedlichen Perspektiven eine enorme Bedeutung für den Landkreis. Es ist natürlich ein wichtiger Arbeitgeber. Es ist aber auch ein ganz wichtiger Impulsgeber, denn man kann froh sein, wenn man solche Innovationsmotoren bei sich hat. Von hier aus gehen ganz viele Impulse in die ganze Welt. Wir zeigen, was wir bei uns in unserer Heimat können. Das ist etwas Bedeutendes und hier wird immer neu entwickelt. Also hier haben wir ganz viel zusammen, was wir brauchen, um unsere Region bekannt zu machen, aber gleichzeitig auch etwas für unsere Region zu tun. Und genau dafür steht Tesvolt.
0: Tesvolt trägt dazu bei, in den kommenden Jahren unsere Stromnetze zukunftsfest zu machen. Sie sind jetzt schon über Landesgrenzen hinaus als Anbieter für Batteriespeicherlösungen tätig und versuchen auch in den kommenden Jahren, ihren Beitrag zu einer nachhaltigen Entwicklung stetig zu verbessern.
3: Aber ich glaube, was auch sehr, sehr wichtig ist bei solchen Bewertungen, ist diese Potenzialentscheidung. Was schlummert da? Und wenn wir uns hier nur umgucken, ja, was wir hier für Speichersysteme haben, für Outdoor, für Indoor. Ich bin selber als Privatperson bin ich ein Freund von diesem Speichersystem, weil wir damit natürlich auch diese Sonnenenergie, die wir umsonst haben, speichern können und sowas. Dann tut das unserer Stadt dieses innovative Potenzial und gleichzeitig auch das produktive Potenzial, was wir haben, das tut uns gut. So, und da muss man einfach sagen, Chapeau vor dem, was hier geleistet wurde. Und trotzdem sind sie absolut bodenständig und lieben ihre Heimat. Und das finden wir großartig. Das ist richtig klasse. Das ist ein richtiger Liebesbeweis für die eigene Stadt.
0: Insgesamt blickt das Unternehmen auf 12 erfolgreiche Jahre zurück. Das bislang größte Speicherprojekt steht jedoch noch vor. Im Juni hat Tesvolt die Baugenehmigung für einen 20.000 Quadratmeter großen Batteriespeicherpark in der Nähe des Hauptstandortes erhalten.
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5: Ein besonderer Moment für Ronald Mohrmann und die Köthener Karnevalisten. Ministerpräsident Sven Schulze hat ihn den Bundesverdienstorden überreicht. Ausgezeichnet wird damit sein jahrzehntelanges Engagement in Politik und Kultur. Besonders sein Einsatz für das karnevalistische Brauchtum. Ronald Mohrmann geht als eine geprägte Figur der KKK. Über viele Jahre hat er den Verein mit aufgebaut und weiterentwickelt. Mit seinem Organisationstalent hat er maßgeblich dazu beigetragen, dass der Köthener Karnevalverein heute weit über die Stadt hinaus bekannt ist.
6: Ich habe ja schon oben bei meinen Dankesworten gesagt, dankbar, stolz, aber auch demütig. Denn ich glaube, dass niemand die Leistungen, die dafür erbracht wurden, allein erbringen kann. Sondern das ist immer ein Team, eine Mannschaft, Menschen, die mit dahinter stehen. Das kann sich, glaube ich, kaum jemand alleine zuschreiben. Ich habe 1988 hier in Köthen an der Hochschule angefangen zu studieren und bin dort Programmchef des Elverrates geworden. Seitdem habe ich mit Karneval zu tun. 1992 haben wir KUKA Köln neu gegründet, nach 33 Jahren Zwangspause. Wir sind heute einer der größten Karnevalsvereine in Ostdeutschland. Der Rosenmontagszug in Köthen ist legendär. Und bei mir ist das eine Kombination, wofür ich heute geehrt worden bin. Ich war ja 10 Jahre Vizepräsident des Landesverbandes. Ich habe 20 Jahre als KUKA-Kö-Präsident gearbeitet, ehrenamtlich. Ich bin seitdem Senatspräsident und. Und das in Kombination mit meinen ehrenamtlichen Tätigkeiten in der Kommunalpolitik, im Stadtrat, im Kreistag. Ich war in 10 Aufsichtsräten. Meine Mitarbeiter haben mal ausgerechnet, 1600 ehrenamtliche Abende war ich nicht zu Hause durch die Kommunalpolitik. Da ist Landtag und Firma und was man alles hat, gar nicht mitgerechnet. Das alles wäre ohne meine Frau, meine Familie und viele Freunde und Unterstützer, die heute hier geladen waren, nicht machbar. Und deswegen bin ich da natürlich sehr stolz drauf. Es ist die höchste Auszeichnung, die unsere Bundesrepublik Deutschland zu vergeben hat. Und das macht mich sehr stolz.
5: Besonders eng verbunden ist sein Name mit dem Rosenmontagsumzug. Er gehört inzwischen zu den größten Karnevalsumzügen in Mitteldeutschland und bringt jedes Jahr viele Menschen zusammen. Doch die Auszeichnung steht für mehr als nur Karneval. Sie würdigt vor allem das Ehrenamt dahinter. Denn damit Traditionen bestehen bleiben, braucht es Menschen, die Verantwortung übernehmen, Veranstaltungen organisieren und ihre Zeit investieren. Genau diesen langjährigen Einsatz von Ronald Moormann würdigt der Bundesverdienstorden. Er gehört zu den höchsten staatlichen Auszeichnungen in Deutschland und wird für besondere Verdienste um die Gesellschaft verliehen.
7: Ja, der Ronald Moormann hat heute den Bundesverdienstorden von mir überreicht bekommen, und zwar für seine Tätigkeit hier für die Gesellschaft. Zum einen im Karneval. Ich glaube, jeder rund um Köthen in Köthen kennt Mormel, wie man ihn so schön sagt, mit dem KUKA Köln verbunden, und stand ja viele, viele Jahre an der Spitze dieses Vereins, und ohne ihn und seine Mannschaft wäre KUKA Köln auch nicht das, was es heute ist. Und das Zweite ist natürlich auch seine jahrzehntelange Arbeit in der Kommunalpolitik, auch in der Landespolitik. All das zusammen zeigt sein gesellschaftliches Engagement, und deswegen hat er diese Auszeichnung bekommen vom Bundespräsidenten, und ich als Ministerpräsident habe das heute übergeben.
4: Anlässlich des Tages des offenen Denkmals findet am Sonntag, dem 13. September, im Industrie- und Filmmuseum Wolfen von 12 bis 18 Uhr ein Museumsfest statt. Die Besucher erwartet ein vielfältiges Programm, das sich speziell an Familien richtet. Der Eintritt ist frei. Museumspädagogin Nicola Hedemann hat mit ihrem Team zahlreiche Mitmachangebote vorbereitet, zum Beispiel die Werkstatt Experimentelle Fotografie und eine Bastelecke, wo unter fachkundiger Anleitung Daumenkino und Wunderscheibe gestaltet sowie alte Socken einer neuen Verwendung zugeführt werden. Halbstündlich finden Taschenlampenführungen durch die Dunkelräume statt, in denen einst die berühmten Aqua- und Filme hergestellt wurden. Besonders die jüngsten Museumsgäste sind dabei aufgefordert, auf die Suche nach den Museumsmaskottchen Wolfi und Prühler zu gehen. Mit diesem Hinweis sind wir am Ende unserer Mittwochsausgabe der RBW Aktuellnachrichten. Schauen jetzt noch auf das Wetter und auf die Meldungen aus Dessau-Roßlau. Und wir sehen uns, wenn Sie mögen, am Donnerstag ab 18 Uhr wieder. Bis dahin, machen Sie es gut und auf Wiedersehen.
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3: Am Donnerstag, den 10. September, erwartet uns ein Wetterwechsel. Die Höchstwerte erreichen maximal 19 Grad Celsius. Es weht ein schwacher Wind aus Nordwesten mit einer Geschwindigkeit von 12 km/h, wobei stellenweise mit stürmischen Windböen zu rechnen ist. Zudem liegt die Regenwahrscheinlichkeit tagsüber bei 0%. Dafür gibt es in der Nacht kräftige Gewitter mit Stürmböen und Starkregen.
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1: Herzlich willkommen zu unserer zweiten Folge des Ran 1 Biber Talks in der neuen Saison. Ja, heute darf ich neben mir Rückraumspieler Marcel Novak begrüßen. Schön, dass du da bist.
2: Hallo, ich freue mich auch.
1: Ja, Marcel, seit der neuen Spielzeit bist du jetzt Kapitän beim DRV. Was hat das für dich konkret für Änderungen mit sich gebracht und ja, wie gehst du mit dieser ja, neuen Verantwortung auch um?
2: Also Veränderungen eigentlich gar nicht so viele. Ich war letztes Jahr schon Teil des Mannschaftsrats und auch Co-Kapitän und eigentlich treffen wir alle Entscheidungen auch in diesem Trio mit Karl Hake und Luca Baumgart zusammen. Ansonsten ist man natürlich in vielen Gesprächen mit Vanja als Cheftrainer oder auch teilweise mit unserem Mannschaftsbetreuer Thomas Vollert oder auch Sebastian Glock. Deshalb alles, was organisatorisch ist, läuft dann über uns sozusagen. Aber da hat sich nicht viel verändert und Verantwortung auf dem Spielfeld, ja, das habe ich, glaube ich, schon immer übernommen und mache ich auch gerne. Das macht immer Spaß, vor allem, wenn man erfolgreich dabei ist. Und deshalb, das läuft dieses Jahr genauso wie letztes Jahr und hoffentlich auch noch länger.
1: Jetzt habt ihr in der vergangenen Woche euren ersten Saisonsieg einfahren können, zu Hause gegen die Eulen Ludwigshafen. Nach der Pause wart ihr noch im Rückstand, ihr konntet das Spiel drehen. Wie blickst du auch da drauf, vor allem jetzt bezüglich ja, des Kampfgeists der Mannschaft und natürlich auch, wenn man jetzt auch aufs Publikum blickt, das ist natürlich auch immer ganz wichtig.
2: Richtig, also grundsätzlich freuen wir uns natürlich, dass wir die 2 Punkte zu Hause lassen konnten. Das ist das Wichtigste. Über die Art und Weise kann man natürlich sich immer unterhalten. Grundsätzlich waren wir auch sehr zufrieden. Wir haben das Spiel auch ein bisschen analysiert. In unserer aktuellen Situation mit den vielen Verletzten haben wir das schon gut gemacht über die 60 Minuten. Und das ist genau das, was du sagst, dass wir vor allem in der zweiten Halbzeit dann diesen Schwung mitgenommen haben, die uns die Halle auch gegeben hat, dass wir die Halle auch ein bisschen mitgenommen haben, uns gegenseitig angeheizt haben und dann hat das auch wirklich Spaß gemacht und da hatte ich auch zu keinem Zeitpunkt das Gefühl, dass wir das nicht mehr drehen. Deshalb war das wirklich eine sehr tolle zweite Halbzeit, die auch wirklich auf dem Feld sehr viel Spaß gemacht hat mit den Zuschauern.
1: Okay, und dann blicken wir noch auf das anstehende Spiel am Freitag. Geht's gegen den VfL Eintracht Hagen. Das ist natürlich schon wieder eigentlich das nächste Brett. Die haben gleich mit 2 Kantersiegen die Saison gestartet. Worauf wird es ankommen in dem Spiel, um da ja, die Punkte auch wieder in Dessau zu lassen?
2: Also ins Detail kann ich jetzt noch nicht so gehen, was das Sportliche angeht. Da haben wir uns noch nicht richtig mit beschäftigt. Da gehen wir immer 2 Tage vom Spiel an die explizite Vorbereitung des Gegners. Aber grundsätzlich, wie du es gesagt hast, ist es auf jeden Fall ein Aufstiegskandidat dieses Jahr, die in den ersten beiden Spielen jetzt bewiesen haben, was sie drauf haben. Kader hat eine unglaubliche Qualität, aber ich bin der Meinung, dass die Vergangenheit gezeigt hat, dass erstens die Liga sehr verrückt sein kann und dass auch Underdogs gewinnen können und zweitens, dass in Anhalt Arena sowieso kein Gegner unschlagbar ist und genauso gehen wir an das Spiel ran. Wir wollen nur 2 Punkte holen. Was am Ende möglich sein wird, werden wir am Freitag sehen.
1: Okay, ja, dann wünsche ich euch da natürlich ganz viel Erfolg und ja, danke dir, dass du uns heute hier im Studio besucht hast.
2: Vielen Dank und sehr gerne.
1: Und Sie lade ich natürlich auch wieder recht herzlich ein, am Freitag um 20 Uhr in der Anhalt Arena mit dabei zu sein und die Biber kräftig zu unterstützen.

Vor 100 Jahren wurde in Sandersdorf die Feuerwehr gegründet. Dieses besondere Jubiläum wurde am Samstag mit einem großen Fest gefeiert. Auf dem Gelände der Feuerwehr herrschte reges Treiben. Familien und Freunde kamen zusammen. Für die jüngsten Besucher gab es unter anderem eine Hüpfburg und verschiedene Aktionen. Auch das Kinder- und Jugendballett 1965 aus Sandersdorf sorgte mit einer Show für Unterhaltung. Im Mittelpunkt stand jedoch die Geschichte der Feuerwehr. Seit ihrer Gründung vor einem Jahrhundert stehen Einsatzbereitschaft, Engagement und Gemeinschaft im Mittelpunkt. Beim Jubiläumsfest wurde deshalb nicht nur zurückgeblickt, sondern auch das Engagement der heutigen Feuerwehrleute und der nächsten Generation gewürdigt. Für das leibliche Wohl war ebenfalls gesorgt. Neben verschiedenen Speisen und Getränken gab es unter anderem einen eigenen Dönerstand sowie Kaffee und Kuchen. Dazu sorgte Live-Musik und ein abwechslungsreiches Programm für einen gelungenen Festtag für die ganze Familie.

0: Hallo und herzlich willkommen, liebe Zuschauer, zur September-Ausgabe der Finanznews 2026. Ich begrüße dazu einmal mehr Frank Smirek, Bereichsleiter des Vermögensanlagezentrums der Kreissparkasse Anhalt-Bitterfeld. Hallo und guten Tag.
1: Guten Tag.
0: Herr Smirek, wie lief es denn an den Börsen im August?
1: Ja, DAX, Dow Jones und Eurostoxx 50 sind zum Monatsende im Plus. Der Ölpreis ist im Vergleich zum Vormonat wieder gesunken.
0: Und wie sehen die Werte für den August im Einzelnen aus?
1: Sehen wir uns dazu die Tabelle an. Die Schlusskurse der Indizes waren zum 31.08.2026 im DAX 26.258 Zähler. Das war ein Plus von 2,5%. Eurostoxx 50 6.420 Zähler, 1% im Plus. Dow Jones 53.187, 1,3% ging es da nach oben. Euro-Dollar 0,8% im Plus 1,16. Rohöl minus 7,4 bei 89,75 und der EZB-Hauptrefinanzierungssatz bei 2,4%.
0: Der DAX konnte ja im Juli einen Zugewinn verzeichnen. Konnte denn der Aufwärtstrend im August fortgesetzt werden?
1: Der DAX hat den August mit einem Anstieg von rund 600 Punkten beendet und damit die positive Entwicklung aus dem Juli beibehalten. Kurz vor Monatsende wurde ein neues Allzeithoch erreicht. Erstmals wurde die Marke von 26.000 Indexpunkten überschritten. Anhaltende Spannungen im Nahen Osten und schwankende Ölpreise sorgten zwischendurch für Verunsicherung, bevor eine starke Kaufwelle den DAX wieder auf Rekordkurs brachte. Schließlich schloss der DAX den August mit 26.258 Indexpunkten ab.
0: Ein wichtiger Indikator für die wirtschaftliche Entwicklung ist ja der IFO-Geschäftsklimaindex. Wie hat denn dieser sich im August entwickelt?
1: Der IFO-Geschäftsklimaindex ist im August überraschend stark gestiegen und somit Ausdruck eines wachsenden wirtschaftlichen Optimismus. Von den Unternehmen wird sowohl die aktuelle Geschäftslage als auch die Erwartungen besser als im Vormonat beurteilt. Trotz geopolitischer Krisen und hoher Energiepreise zeigt sich die deutsche Wirtschaft erstaunlich widerstandsfähig. Laut Prognose der Norddeutschen Landesbank wird mit einem Wachstum des Bruttoinlandsprodukts von 1,2% gerechnet. Die deutsche Wirtschaft scheint also auf den Wachstumspfad zurückzukehren.
0: Herr Smirek, die steigenden Energiepreise treiben ja die Inflation im August auf 2,9%. Welche Auswirkungen hat das auf den Leitzins?
1: Ja, der Anstieg der Inflationsrate ist vor allem auf höhere Preise für Kraftstoffe und Heizöl zurückzuführen. Dieser Anstieg erhöht den Druck auf die Europäische Zentralbank und macht eine Erhöhung der Leitzinsen sehr wahrscheinlich. Die nächste geldpolitische Sitzung ist für den 10. September angesetzt, wo eine Anhebung des Einlagenzinses um 0,25 Prozentpunkte erwartet wird. Das wäre von 2,25 auf 2,5%.
0: Herr Smirek, in der letzten Ausgabe haben wir ja über die private Altersvorsorge gesprochen. Heute wollen wir uns mit dem Kinderdepot etwas genauer beschäftigen. Was verbirgt sich denn eigentlich dahinter?
1: Ja, das Kinderdepot ist mehr als nur ein Sparschwein, denn damit bauen Sie ganz entspannt das Startkapital für die Träume Ihrer Kinder auf. Ob Führerschein, Studium oder die erste eigene Wohnung, mit regelmäßigen Wertpapiersparen können Sie Schritt für Schritt Vermögen für Ihr Kind aufbauen.
0: Und was macht aus Ihrer Sicht das Kinderdepot so attraktiv?
1: Mit dem Kinderdepot können Eltern regelmäßig in verschiedene Wertpapiere für ihre Kinder investieren und mit kleinen Sparbeträgen Großes bewirken. Das Geld wird in einem eigenen Depot des Kindes angelegt. 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
0: Und Herr Smirik, wie immer kurz vor Ende unserer Ausgabe. Welche Termine gibt es denn in den nächsten Wochen?
1: Aktuelle Konjunkturdaten der ZDW werden am 15. September veröffentlicht und das IFO-Institut veröffentlicht die aktuellen Ergebnisse zum Geschäftsklima am 24. September.
0: Herr Smirik, ich bedanke mich bei Ihnen für die interessanten Ausführungen und wir, liebe Zuschauer, sehen uns dann am 13. Oktober wieder und zwar mit einem Rückblick auf den Finanzmonat September. Bis dahin haben Sie eine schöne Zeit, machen Sie es gut und auf Wiedersehen.
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0: Hallo und herzlich willkommen an diesem Mittwoch zu den RBB Aktuellnachrichten. Am 10. September findet der diesjährige bundesweite Warntag auch im Landkreis Anhalt-Bitterfeld statt. Der bundesweite Warntag dient der Erprobung der Warnsysteme. Das Auslösen der Warnkanäle lädt aber auch ein, sich über die Warnung der Bevölkerung zu informieren. Am bundesweiten Warntag wird ab 11 Uhr eine Probewarnung in Form eines Warntextes an alle am modularen Warnsystem des Bundes angeschlossene Warnmultiplikatoren, zum Beispiel Rundfunksender und App-Server, geschickt. Die Warnmultiplikatoren versenden die Probewarnung dann zeitversetzt an Warnkanäle wie Fernseher, Radios und Smartphones. Dort können Sie die Warnungen dann lesen und oder hören. Parallel werden im Landkreis Anhalt-Bitterfeld die Sirenen der kreisangehörigen Gemeinden ausgelöst, um diese auf Funktionstüchtigkeit zu prüfen. Gegen 11.45 Uhr erfolgt eine Entwarnung über die Warnkanäle, Endgeräte und Sirenen, über welche zuvor die Warnung versendet wurde. Das Unternehmen Tesvolt AG hat am 28. August das neue Logistik- und Technologiezentrum in der Lutherstadt Wittenberg feierlich eröffnet. Der Anbieter ist nun schon seit 2014 in der Region und über die Landesgrenze hinweg für Batteriespeicherlösungen in der Industrie und im Gewerbe tätig. Sie setzen sich für ein zukunftsfestes Stromnetz sowie eine nachhaltige Entwicklung in dem Bereich ein und gelten als wichtiger Arbeitgeber und Wirtschaftspotenzial in dem Landkreis.
1: 12 Jahre nach der Gründung hat das württembergische Unternehmen Tesvolt AG ihr neues Logistik- und Technologiezentrum in der Lutherstadt eröffnet. Das klimafreundliche neue Zentrum des Batteriespeicheranbieters soll künftig der Region mehr Arbeitsplätze und ein innovatives Umfeld bieten. Tesvolt selbst ermöglicht es, aufgrund der größeren Lagerkapazitäten Materialien vorausschauend zu lagern und so auch bei Störungen dem europäischen Markt kurze Lieferzeiten zu ermöglichen. Der Neubau am Hauptsitz in der Lutherstadt Wittenberg wurde am 28. August im Beisein des stellvertretenden Ministerpräsidenten Prof. Dr. Armin Willingmann feierlich eingeweiht. Hier soll zukünftig die ständig wachsende Nachfrage des europäischen Marktes unternehmensgerecht bedient werden. Tesvolt AG, 2014 in der Lutherstadt gegründet, konzentriert sich seit Beginn auf Batteriespeicherlösungen für Gewerbe und Industrie. Zu ihren Kunden zählen neben Handwerksunternehmen auch landwirtschaftliche Betriebe und Stadtwerke, die ihre Energiekosten senken und stabilisieren wollen.
2: Ja, wir bieten Batteriespeicher sowohl für Innenaufstellungen in Gewerbebereichen an oder Industrien. Wir haben aber auch Outdoor-Speicher. Bedeutet, das sind Speicher, die sind schon fix und fertig vormontiert, brauche ich nur auf dem Hof stellen, anschließen und dann kann ich auch zum Beispiel an den Energiehandel teilnehmen. Also wer keine eigene Solaranlage hat, vielleicht kein eigenes Dach oder keine Dachfläche mehr hat, hat die Möglichkeiten, über diese volatilen Strompreise von diesem Geschäftsmodell zu partizipieren. Und genau das machen wir auch, indem wir die Batteriespeicher, die man bei uns erwärmen kann, auch an der Strombörse handeln.
1: Tesvolt bietet Energiespeicherlösungen für jede Größenordnung im gewerblichen und industriellen Einsatz. Von dezentralen Standorten bis hin zu großen Batterieparks. Der eigentliche Mehrwert liegt in dem, was die Systeme ermöglichen. Geringe Energiekosten und mehr Energieunabhängigkeit.
3: Nun, die ganze Energiewende funktioniert ohne Speichertechnologie nicht. Denn wir wissen alle, der Wind bläst nicht jede Stunde und die Sonne scheint nicht 24 Stunden. Also muss es Speichermöglichkeiten für Strom geben, den man erzeugt hat. Und da hat Tesvolt seit 2014 und mit einem schönen Schub nach 2016, als wir das Unternehmen mit dem Hugo-Junkers-Preis Sachsen-Anhalts auszeichnen konnten, eine grandiose Entwicklung genommen. Hier wird Speichertechnologie entwickelt, hier wird sie intelligent gemacht und hier wird sie weltweit dann auch auf den Markt gebracht. Das ist eine großartige Entwicklung. Aus einem Start-up in Sachsen-Anhalt heraus nun ein weltweites führendes Unternehmen. Großartig.
1: Auch für die Region Wittenberg ist das Unternehmen von großer Bedeutung. Bei mehreren hundert Arbeitsplätzen zieht es nicht nur Arbeiter aus dem Landkreis, sondern auch Fachkräfte aus weiter weg in die Lutherstadt.
4: Das Unternehmen Tesvolt hat aus ganz unterschiedlichen Perspektiven eine enorme Bedeutung für den Landkreis. Es ist natürlich ein wichtiger Arbeitgeber. Es ist aber auch ein ganz wichtiger Impulsgeber, denn man kann froh sein, wenn man solche Innovationsmotoren bei sich hat, Von hier aus gehen ganz viele Impulse in die ganze Welt. Wir zeigen, was wir bei uns in unserer Heimat können. Das ist etwas Bedeutendes und hier wird immer neu entwickelt. Also hier haben wir ganz viel zusammen, was wir brauchen, um unsere Region bekannt zu machen, aber gleichzeitig auch etwas für unsere Region zu tun. Und genau dafür steht Tesvolt.
1: Tesvolt trägt dazu bei, in den kommenden Jahren unsere Stromnetze zukunftsfest zu machen. Sie sind jetzt schon über Landesgrenzen hinaus als Anbieter für Batteriespeicherlösungen tätig und versuchen auch in den kommenden Jahren, ihren Beitrag zu einer nachhaltigen Entwicklung stetig zu verbessern.
5: Aber ich glaube, was auch sehr, sehr wichtig ist bei solchen Bewertungen, ist diese Potenzialentscheidung. Was schlummert da? Wenn wir uns hier nur umgucken, ja, was wir hier für Speichersysteme haben, für Outdoor, für Indoor. Ich bin selber als Privatperson bin ich ein Freund von diesem Speichersystem, weil wir damit natürlich auch diese Sonnenenergie, die wir umsonst haben, speichern können und sowas. Dann tut das unserer Stadt dieses innovative Potenzial und gleichzeitig auch das produktive Potenzial, was wir haben, das tut uns gut. So, und da muss man einfach sagen, Chapeau vor dem, was hier geleistet wurde. Und trotzdem sind sie absolut bodenständig und lieben ihre Heimat. Und das finden wir großartig. Das ist richtig klasse. Das ist ein richtiger Liebesbeweis für die eigene Stadt.
1: Insgesamt blickt das Unternehmen auf 12 erfolgreiche Jahre zurück. Das bislang größte Speicherprojekt steht jedoch noch vor. Im Juni hat Tesvolt die Baugenehmigung für einen 20.000 Quadratmeter großen Batteriespeicherpark in der Nähe des Hauptstandortes erhalten.
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6: Ein besonderer Moment für Ronald Mohrmann und die Köthner Karnevalisten. Ministerpräsident Sven Schulze hat ihn den Bundesverdienstorden überreicht. Ausgezeichnet wird damit sein jahrzehntelanges Engagement in Politik und Kultur. Besonders sein Einsatz für das karnevalistische Brauchtum. Ronald Mohrmann geht als eine geprägte Figur der KKK. Über viele Jahre hat er den Verein mit aufgebaut und weiterentwickelt. Mit seinem Organisationstalent hat er maßgeblich dazu beigetragen, dass der Köthener Karnevalverein heute weit über die Stadt hinaus bekannt ist.
7: Ich habe ja schon oben bei meinen Dankesworten gesagt,

0: ehrenamtlich. Ich bin seitdem Senatspräsident und. Und das in Kombination mit meinen ehrenamtlichen Tätigkeiten in der Kommunalpolitik, im Stadtrat, im Kreistag. Ich war in 10 Aufsichtsräten. Meine Mitarbeiter haben mal ausgerechnet, 1600 ehrenamtliche Abende war ich nicht zu Hause durch die Kommunalpolitik. Da ist Landtag und Firma und was man alles hat, gar nicht mitgerechnet. Das alles wäre ohne meine Frau, meine Familie und viele Freunde und Unterstützer, die heute hier geladen waren, nicht machbar. Und deswegen bin ich da natürlich sehr stolz drauf. Es ist die höchste Auszeichnung, die unsere Bundesrepublik Deutschland zu vergeben hat. Und das macht mich sehr stolz.
1: Besonders eng verbunden ist sein Name mit dem Rosenmontagsumzug. Er gehört inzwischen zu den größten Karnevalsumzügen in Mitteldeutschland und bringt jedes Jahr viele Menschen zusammen. Doch die Auszeichnung steht für mehr als nur Karneval. Sie würdigt vor allem das Ehrenamt dahinter. Denn damit Traditionen bestehen bleiben, braucht es Menschen, die Verantwortung übernehmen, Veranstaltungen organisieren und ihre Zeit investieren. Genau diesen langjährigen Einsatz von Ronald Moormann würdigt der Bundesverdienstorden. Er gehört zu den höchsten staatlichen Auszeichnungen in Deutschland und wird für besondere Verdienste um die Gesellschaft verliehen.
2: Ja, der Ronald Moormann hat heute den Bundesverdienstorden von mir überreicht bekommen, und zwar für seine Tätigkeit hier für die Gesellschaft. Zum einen im Karneval. Ich glaube, jeder rund um Köthen in Köthen kennt Mormel, wie man ihn so schön sagt, mit dem KUKA-KÖ verbunden, und stand ja viele, viele Jahre an der Spitze dieses Vereins, und ohne ihn und seine Mannschaft wäre KUKA-KÖ auch nicht das, was es heute ist. Und das Zweite ist natürlich auch seine jahrzehntelange Arbeit in der Kommunalpolitik, auch in der Landespolitik. All das zusammen zeigt sein gesellschaftliches Engagement, und deswegen hat er diese Auszeichnung bekommen vom Bundespräsidenten, und ich als Ministerpräsident habe das heute übergeben.
3: Anlässlich des Tages des offenen Denkmals findet am Sonntag, dem 13. September, im Industrie- und Filmmuseum Wolfen von 12 bis 18 Uhr ein Museumsfest statt. Die Besucher erwartet ein vielfältiges Programm, das sich speziell an Familien richtet. Der Eintritt ist frei. Museumspädagogin Nicola Hedemann hat mit ihrem Team zahlreiche Mitmachangebote vorbereitet. Zum Beispiel die Werkstatt Experimentelle Fotografie und eine Bastelecke, wo unter fachkundiger Anleitung Daumenkino und Wunderscheibe gestaltet sowie alte Socken einer neuen Verwendung zugeführt werden. Halbstündlich finden Taschenlampenführungen durch die Dunkelräume statt, in denen einst die berühmten Aqua- und Orwo-Filme hergestellt wurden. Besonders die jüngsten Museumsgäste sind dabei aufgefordert, auf die Suche nach den Museumsmaskottchen Wolfi und Prüla zu gehen. Mit diesem Hinweis sind wir am Ende unserer Mittwochsausgabe der RBB Aktuell Nachrichten. Schauen jetzt noch auf das Wetter und auf die Meldungen aus Dessau-Roßlau. Und wir sehen uns, wenn Sie mögen, am Donnerstag ab 18 Uhr wieder. Bis dahin, machen Sie es gut und auf Wiedersehen.
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1: Am Donnerstag, den 10. September, erwartet uns ein Wetterwechsel. Die Höchstwerte erreichen maximal 19 Grad Celsius. Es weht ein schwacher Wind aus Nordwesten mit einer Geschwindigkeit von 12 km/h, wobei stellenweise mit stürmischen Windböen zu rechnen ist. Zudem liegt die Regenwahrscheinlichkeit tagsüber bei 0%. Dafür gibt es in der Nacht kräftige Gewitter mit Stürmböen und Starkregen.
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1: Herzlich willkommen zu unserer zweiten Folge des RAN 1 Bibertalks in der neuen Saison. Ja, heute darf ich neben mir Rückraumspieler Marcel Novak begrüßen. Schön, dass du da bist.
2: Hallo, ich freue mich auch.
1: Ja, Marcel, seit der neuen Spielzeit bist du jetzt Kapitän beim DRV. Was hat das für dich konkret für Änderungen mit sich gebracht und ja, wie gehst du mit dieser ja, neuen Verantwortung auch um?
2: Also Veränderungen eigentlich gar nicht so viele. Ich war letztes Jahr schon Teil des Mannschaftsrats und auch Co-Kapitän und eigentlich treffen wir alle Entscheidungen auch in diesem Trio mit Karl Hake und Luca Baumgart zusammen. Ansonsten ist man natürlich in vielen Gesprächen mit Wanja als Cheftrainer oder auch teilweise mit unserem Mannschaftsbetreuer Thomas Vollert oder auch Sebastian Glock. Deshalb alles, was organisatorisch ist, läuft dann über uns sozusagen. Aber da hat sich nicht viel verändert und Verantwortung auf dem Spielfeld, ja, das habe ich, glaube ich, schon immer übernommen und mache ich auch gerne. Das macht immer Spaß, vor allem, wenn man erfolgreich dabei ist. Und deshalb, das läuft dieses Jahr genauso wie letztes Jahr und hoffentlich auch noch länger.
1: Jetzt habt ihr in der vergangenen Woche euren ersten Saisonsieg einfahren können, zu Hause gegen die Eulen Ludwigshafen. Nach der Pause wart ihr noch im Rückstand, ihr konntet das Spiel drehen. Wie blickst du auch da drauf, vor allem jetzt bezüglich ja, des Kampfgeists der Mannschaft und natürlich auch, wenn man jetzt auch aufs Publikum blickt? Das ist natürlich auch immer ganz wichtig.
2: Richtig, also grundsätzlich freuen wir uns natürlich, dass wir die 2 Punkte zu Hause lassen konnten. Das ist das Wichtigste. Über die Art und Weise kann man natürlich sich immer unterhalten. Grundsätzlich waren wir auch sehr zufrieden. Wir haben das Spiel auch ein bisschen analysiert. In unserer aktuellen Situation mit den vielen Verletzten haben wir das schon gut gemacht über die 60 Minuten. Und das ist genau das, was du sagst, dass wir vor allem in der zweiten Halbzeit dann diesen Schwung mitgenommen haben, die uns die Halle auch gegeben hat, dass wir die Halle auch ein bisschen mitgenommen haben, uns gegenseitig angeheizt haben und dann hat das auch wirklich Spaß gemacht und da hatte ich auch zu keinem Zeitpunkt das Gefühl, dass wir das nicht mehr drehen. Deshalb war das wirklich eine sehr tolle zweite Halbzeit, die auch wirklich auf dem Feld sehr viel Spaß gemacht hat mit den Zuschauern.
1: Okay, und dann blicken wir noch auf das anstehende Spiel am Freitag. Geht's gegen den VfL Eintracht Hagen. Das ist natürlich schon wieder eigentlich das nächste Brett. Die haben gleich mit 2 Kantersiegen die Saison gestartet. Worauf wird es ankommen in dem Spiel, um da ja, die Punkte auch wieder in Dessau zu lassen?
2: Also ins Detail kann ich jetzt noch nicht so gehen, was das Sportliche angeht. Da haben wir uns noch nicht richtig mit beschäftigt. Da gehen wir immer 2 Tage vom Spiel an die explizite Vorbereitung des Gegners. Aber grundsätzlich, wie du es gesagt hast, ist es auf jeden Fall ein Aufstiegskandidat dieses Jahr, die in den ersten beiden Spielen jetzt bewiesen haben, was sie drauf haben. Kader hat eine unglaubliche Qualität, aber ich bin der Meinung, dass die Vergangenheit gezeigt hat, dass erstens die Liga sehr verrückt sein kann und dass auch Underdogs gewinnen können und zweitens, dass in Anhalt Arena sowieso kein Gegner unschlagbar ist und genauso gehen wir an das Spiel ran. Wir wollen da 2 Punkte holen. Was am Ende möglich sein wird, werden wir am Freitag sehen.
1: Okay, ja, dann wünsche ich euch da natürlich ganz viel Erfolg und ja, danke dir, dass du uns heute hier im Studio besucht hast.
2: Vielen Dank und sehr gerne.

Vor 100 Jahren wurde in Sandersdorf die Feuerwehr gegründet. 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Auf dem Gelände der Feuerwehr herrschte reges Treiben. Familien und Freunde kamen zusammen. Für die jüngsten Besucher gab es unter anderem eine Hüpfburg und verschiedene Aktionen. Auch das Kinder- und Jugendballett 1965 aus Sandersdorf sorgte mit einer Show für Unterhaltung. Im Mittelpunkt stand jedoch die Geschichte der Feuerwehr. Seit ihrer Gründung vor einem Jahrhundert stehen Einsatzbereitschaft, Engagement und Gemeinschaft im Mittelpunkt. Beim Jubiläumsfest wurde deshalb nicht nur zurückgeblickt, sondern auch das Engagement der heutigen Feuerwehrleute und der nächsten Generationen gewürdigt. Für das leibliche Wohl war ebenfalls gesorgt. Neben verschiedenen Speisen und Getränken gab es unter anderem einen eigenen Dönerstand sowie Kaffee und Kuchen. Dazu sorgte Live-Musik und ein abwechslungsreiches Programm für einen gelungenen Festtag für die ganze Familie.

0: Hallo und herzlich willkommen, liebe Zuschauer, zur September-Ausgabe der Finanznews 2026. Ich begrüße dazu einmal mehr Frank Smirek, Bereichsleiter des Vermögensanlagezentrums der Kreissparkasse Anhalt-Bitterfeld. Hallo und guten Tag.
1: Guten Tag.
0: Herr Smirek, wie lief es denn an den Börsen im August?
1: Ja, DAX, Dow Jones und Eurostoxx 50 sind zum Monatsende im Plus. Der Ölpreis ist im Vergleich zum Vormonat wieder gesunken.
0: Und wie sehen die Werte für den August im Einzelnen aus?
1: Sehen wir uns dazu die Tabelle an. Die Schlusskurse der Indizes waren zum 31.08.2026 im DAX 26.258 Zähler. Das war ein Plus von 2,5%. Eurostoxx 50 6.420 Zähler, 1% im Plus. Dow Jones 53.187, 1,3% ging es da nach oben. Euro-Dollar 0,8% im Plus, 1,16. Rohöl minus 7,4 bei 89,75 und der EZB-Hauptrefinanzierungssatz bei 2,4%.
0: Der DAX konnte ja im Juli einen Zugewinn verzeichnen. Konnte denn der Aufwärtstrend im August fortgesetzt werden?
1: Der DAX hat den August mit einem Anstieg von rund 600 Punkten beendet und damit die positive Entwicklung aus dem Juli beibehalten. Kurz vor Monatsende wurde ein neues Allzeithoch erreicht. Erstmals wurde die Marke von 26.000 Indexpunkten überschritten. Anhaltende Spannungen im Nahen Osten und schwankende Ölpreise sorgten zwischendurch für Verunsicherung, bevor eine starke Kaufwelle den DAX wieder auf Rekordkurs brachte. Schließlich schloss der DAX den August mit 26.258 Indexpunkten ab.
0: Ein wichtiger Indikator für die wirtschaftliche Entwicklung ist ja der IFO-Geschäftsklimaindex. Wie hat denn dieser sich im August entwickelt?
1: Der IFO-Geschäftsklimaindex ist im August überraschend stark gestiegen und somit Ausdruck eines wachsenden wirtschaftlichen Optimismus. Von den Unternehmen wird sowohl die aktuelle Geschäftslage als auch die Erwartungen besser als im Vormonat beurteilt. Trotz geopolitischer Krisen und hoher Energiepreise zeigt sich die deutsche Wirtschaft erstaunlich widerstandsfähig. Laut Prognose der Norddeutschen Landesbank wird mit einem Wachstum des Bruttoinlandsprodukts von 1,2% gerechnet. Die deutsche Wirtschaft scheint also auf den Wachstumspfad zurückzukehren.
0: Herr Smirek, die steigenden Energiepreise treiben ja die Inflation im August auf 2,9%. Welche Auswirkungen hat das auf den Leitzins?
1: Ja, der Anstieg der Inflationsrate ist vor allem auf höhere Preise für Kraftstoffe und Heizöl zurückzuführen. Dieser Anstieg erhöht den Druck auf die Europäische Zentralbank und macht eine Erhöhung der Leitzinsen sehr wahrscheinlich. Die nächste geldpolitische Sitzung ist für den 10. September angesetzt, wo eine Anhebung des Einlagenzinses um 0,25 Prozentpunkte erwartet wird. Das wäre von 2,25 auf 2,5%.
0: Herr Smirek, in der letzten Ausgabe haben wir ja über die private Altersvorsorge gesprochen. Heute wollen wir uns mit dem Kinderdepot etwas genauer beschäftigen. Was verbirgt sich denn eigentlich dahinter?
1: Ja, das Kinderdepot ist mehr als nur ein Sparschwein, denn damit bauen Sie ganz entspannt das Startkapital für die Träume Ihrer Kinder auf. Ob Führerschein, Studium oder die erste eigene Wohnung, mit regelmäßigen Wertpapiersparen können Sie Schritt für Schritt Vermögen für Ihr Kind aufbauen.
0: Und was macht aus Ihrer Sicht das Kinderdepot so attraktiv?
1: Mit dem Kinderdepot können Eltern regelmäßig in verschiedene Wertpapiere für ihre Kinder investieren und mit kleinen Sparbeträgen Großes bewirken. Das Geld wird in einem eigenen Depot des Kindes angelegt. So bleiben Sparziele klar getrennt und Ihr Kind profitiert von eigenen Freibeträgen. Insbesondere mit Fonds können Sie breit gestreut investieren, da Sie nicht nur in einzelne Unternehmen investieren, sondern in viele verschiedene Unternehmen weltweit. Bereits mit einem kleinen Sparplan ab monatlich 25 € kann das Vermögen über die Jahre zusammen mit Ihrem Kind wachsen. Ein Kinderdepot ist darüber hinaus eine gute Basis für staatlich geförderte Vorsorgeprogramme, zum Beispiel für die Frühstartrente. Wichtig ist auch zu erwähnen, die Depotführung ist kostenfrei.
0: Wie kann ich das Kinderdepot genau abschließen?
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0: Und Herr Smirik, wie immer kurz vor Ende unserer Ausgabe. Welche Termine gibt es denn in den nächsten Wochen?
1: Aktuelle Konjunkturdaten der ZDW werden am 15. September veröffentlicht und das IFO-Institut veröffentlicht die aktuellen Ergebnisse zum Geschäftsklima am 24. September.
0: Herr Smirik, ich bedanke mich bei Ihnen für die interessanten Ausführungen und wir, liebe Zuschauer, sehen uns dann am 13. Oktober wieder und zwar mit einem Rückblick auf den Finanzmonat September. Bis dahin haben Sie eine schöne Zeit, machen Sie es gut und auf Wiedersehen.
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0: Hallo und herzlich willkommen an diesem Mittwoch zu den RBW Aktuellnachrichten. Am 10. September findet der diesjährige bundesweite Warntag auch im Landkreis Anhalt-Bitterfeld statt. Der bundesweite Warntag dient der Erprobung der Warnsysteme. Das Auslösen der Warnkanäle lädt aber auch ein, sich über die Warnung der Bevölkerung zu informieren. Am bundesweiten Warntag wird ab 11 Uhr eine Probewarnung in Form eines Warntextes an alle am modularen Warnsystem des Bundes angeschlossene Warnmultiplikatoren, zum Beispiel Rundfunksender und App-Server, geschickt. Die Warnmultiplikatoren versenden die Probewarnung dann zeitversetzt an Warnkanäle wie Fernseher, Radios und Smartphones. Dort können Sie die Warnungen dann lesen und oder hören. Parallel werden im Landkreis Anhalt-Bitterfeld die Sirenen der kreisangehörigen Gemeinden ausgelöst, um diese auf Funktionstüchtigkeit zu prüfen. Gegen 11.45 Uhr erfolgt eine Entwarnung über die Warnkanäle, Endgeräte und Sirenen, über welche zuvor die Warnung versendet wurde. Das Unternehmen Tesvolt AG hat am 28. August das neue Logistik- und Technologiezentrum in der Lutherstadt Wittenberg feierlich eröffnet. Der Anbieter ist nun schon seit 2014 in der Region und über die Landesgrenze hinweg für Batteriespeicherlösungen in der Industrie und im Gewerbe tätig. Sie setzen sich für ein zukunftsfestes Stromnetz sowie eine nachhaltige Entwicklung in dem Bereich ein und gelten als wichtiger Arbeitgeber und Wirtschaftspotenzial in dem Landkreis.
1: 12 Jahre nach der Gründung hat das wittenbergische Unternehmen Tesvolt AG ihr neues Logistik- und Technologiezentrum in der Lutherstadt eröffnet. Das klimafreundliche neue Zentrum des Batteriespeicheranbieters soll künftig der Region mehr Arbeitsplätze und ein innovatives Umfeld bieten. Tesvolt selbst ermöglicht es, aufgrund der größeren Lagerkapazitäten Materialien vorausschauend zu lagern und so auch bei Störungen dem europäischen Markt kurze Lieferzeiten zu ermöglichen. Der Neubau am Hauptsitz in der Lutherstadt Wittenberg wurde am 28. August im Beisein des stellvertretenden Ministerpräsidenten Prof. Dr. Armin Willingmann feierlich eingeweiht. Hier soll zukünftig die ständig wachsende Nachfrage des europäischen Marktes unternehmensgerecht bedient werden. Tesvolt AG, 2014 in der Lutherstadt gegründet, konzentriert sich seit Beginn auf Batteriespeicherlösungen für Gewerbe und Industrie. Zu ihren Kunden zählen neben Handwerksunternehmen auch landwirtschaftliche Betriebe und Stadtwerke, die ihre Energiekosten senken und stabilisieren wollen.
2: Ja, wir bieten Batteriespeicher sowohl für Innenaufstellungen in Gewerbebereichen an oder Industrien. Wir haben aber auch Outdoor-Speicher. Bedeutet, das sind Speicher, die sind schon fix und fertig vormontiert, brauche ich nur auf dem Hof stellen, anschließen und dann kann ich auch zum Beispiel an den Energiehandel teilnehmen. Also wer keine eigene Solaranlage hat, vielleicht kein eigenes Dach oder keine Dachfläche mehr hat, hat die Möglichkeiten, über diese volatilen Strompreise von diesem Geschäftsmodell zu partizipieren. Und genau das machen wir auch, indem wir die Batteriespeicher, die man bei uns erwärmen kann, auch an der Strombörse handeln.
1: Tesvolt bietet Energiespeicherlösungen für jede Größenordnung im gewerblichen und industriellen Einsatz. Von dezentralen Standorten bis hin zu großen Batterieparks. Der eigentliche Mehrwert liegt in dem, was die Systeme ermöglichen: geringe Energiekosten und mehr Energieunabhängigkeit.
3: Nun, die ganze Energiewende funktioniert ohne Speichertechnologie nicht. Denn wir wissen alle, der Wind bläst nicht jede Stunde und die Sonne scheint nicht 24 Stunden. Also muss es Speichermöglichkeiten für Strom geben, den man erzeugt hat. Und da hat Tesvolt seit 2014 und mit einem schönen Schub nach 2016, als wir das Unternehmen mit dem Hugo-Junkers-Preis Sachsen-Anhalts auszeichnen konnten, eine grandiose Entwicklung genommen. Hier wird Speichertechnologie entwickelt, hier wird sie intelligent gemacht und hier wird sie weltweit dann auch auf den Markt gebracht. Das ist eine große

0: Großartige Entwicklung. Aus einem Start-up in Sachsen-Anhalt heraus, nun ein weltweites führendes Unternehmen. Großartig.
1: Auch für die Region Wittenberg ist das Unternehmen von großer Bedeutung. Bei mehreren hundert Arbeitsplätzen zieht es nicht nur Arbeiter aus dem Landkreis, sondern auch Fachkräfte aus weiter weg in die Lutherstadt.
2: Das Unternehmen Tessold hat aus ganz unterschiedlichen Perspektiven eine enorme Bedeutung für den Landkreis. Es ist natürlich ein wichtiger Arbeitgeber. Es ist aber auch ein ganz wichtiger Impulsgeber, denn man kann froh sein, wenn man solche Innovationsmotoren bei sich hat. Von hier aus gehen ganz viele Impulse in die ganze Welt. Wir zeigen, was wir bei uns in unserer Heimat können. Das ist etwas Bedeutendes und hier wird immer neu entwickelt. Also hier haben wir ganz viel zusammen, was wir brauchen, um unsere Region bekannt zu machen, aber gleichzeitig auch etwas für unsere Region zu tun. Und genau dafür steht Tessold.
1: Tessold trägt dazu bei, in den kommenden Jahren unsere Stromnetze zukunftsfest zu machen. Sie sind jetzt schon über Landesgrenzen hinaus als Anbieter für Batteriespeicherlösungen tätig und versuchen auch in den kommenden Jahren, ihren Beitrag zu einer nachhaltigen Entwicklung stetig zu verbessern.
3: Aber ich glaube, was auch sehr, sehr wichtig ist bei solchen Bewertungen, ist diese Potenzialentscheidung. Was schlummert da? Wenn wir uns hier nur umgucken, ja, was wir hier für Speichersysteme haben, für Outdoor, für Indoor. Ich bin selber als Privatperson bin ich ein Freund von diesem Speichersystem, weil wir damit natürlich auch diese Sonnenenergie, die wir umsonst haben, speichern können und sowas. Dann tut das unserer Stadt dieses innovative Potenzial und gleichzeitig auch das produktive Potenzial, was wir haben, das tut uns gut. So, und da muss man einfach sagen, Chapeau vor dem, was hier geleistet wurde. Und trotzdem sind sie absolut bodenständig und lieben ihre Heimat. Und das finden wir großartig. Das ist richtig klasse. Das ist ein richtiger Liebesbeweis für die eigene Stadt.
1: Insgesamt blickt das Unternehmen auf 12 erfolgreiche Jahre zurück. Das bislang größte Speicherprojekt steht jedoch noch vor. Im Juni hat Tessold die Baugenehmigung für einen 20.000 Quadratmeter großen Batteriespeicherpark in der Nähe des Hauptstandortes erhalten.
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5: Ein besonderer Moment für Ronald Mohrmann und die Köthner Karnevalisten. Ministerpräsident Sven Schulze hat ihn den Bundesverdienstorden überreicht. Ausgezeichnet wird damit sein jahrzehntelanges Engagement in Politik und Kultur. Besonders sein Einsatz für das karnevalistische Brauchtum. Ronald Mohrmann geht als eine geprägte Figur der KUKK. Über viele Jahre hat er den Verein mit aufgebaut und weiterentwickelt. Mit seinem Organisationstalent hat er maßgeblich dazu beigetragen, dass der Köthener Karnevalverein heute weit über die Stadt hinaus bekannt ist.
6: Ich habe ja schon oben bei meinen Dankesworten gesagt, dankbar, stolz, aber auch demütig. Denn ich glaube, dass niemand die Leistungen, die dafür erbracht wurden, allein erbringen kann. Sondern das ist immer ein Team, eine Mannschaft, Menschen, die mit dahinterstehen. Das kann sich, glaube ich, kaum jemand alleine zuschreiben. Ich habe 1988 hier in Köthen an der Hochschule angefangen zu studieren und bin dort Programmchef des Elverrates geworden. Seitdem habe ich mit Karneval zu tun. 1992 haben wir KUKK neu gegründet, nach 33 Jahren Zwangspause. Wir sind heute einer der größten Karnevalsvereine in Ostdeutschland. Der Rosenmontagszug in Köthen ist legendär. Und bei mir ist das eine Kombination, wofür ich heute geehrt worden bin. Ich war ja 10 Jahre Vizepräsident des Landesverbandes. Ich habe 20 Jahre als KUKK-Präsident gearbeitet, ehrenamtlich.

0: Ich bin seitdem Senatspräsident und. Und das in Kombination mit meinen ehrenamtlichen Tätigkeiten in der Kommunalpolitik, im Stadtrat, im Kreistag. Ich war in 10 Aufsichtsräten. Meine Mitarbeiter haben mal ausgerechnet, 1600 ehrenamtliche Abende war ich nicht zu Hause durch die Kommunalpolitik. Da ist Landtag und Firma und was man alles hat, gar nicht mitgerechnet. Das alles wäre ohne meine Frau, meine Familie und viele Freunde und Unterstützer, die heute hier geladen waren, nicht machbar. Und deswegen bin ich da natürlich sehr stolz drauf. Es ist die höchste Auszeichnung, die unsere Bundesrepublik Deutschland zu vergeben hat. Und das macht mich sehr stolz.
1: Besonders eng verbunden ist der Name mit dem Rosenmontagsumzug. Er gehört inzwischen zu den größten Karnevalsumzügen in Mitteldeutschland und bringt jedes Jahr viele Menschen zusammen. Doch die Auszeichnung steht für mehr als nur Karneval. Sie würdigt vor allem das Ehrenamt dahinter. Denn damit Traditionen bestehen bleiben, braucht es Menschen, die Verantwortung übernehmen, Veranstaltungen organisieren und ihre Zeit investieren. Genau diesen langjährigen Einsatz von Ronald Moormann würdigt der Bundesverdienstorden. Er gehört zu den höchsten staatlichen Auszeichnungen in Deutschland und wird für besondere Verdienste um die Gesellschaft verliehen.
2: Ja, der Ronald Moormann hat heute den Bundesverdienstorden von mir überreicht bekommen, und zwar für seine Tätigkeit hier für die Gesellschaft. Zum einen im Karneval. Ich glaube, jeder rund um Köthen in Köthen kennt Mormel, wie man ihn so schön sagt, mit dem KUKA-KÖ verbunden. Und stand ja viele, viele Jahre an der Spitze dieses Vereins. Und ohne ihn und seine Mannschaft wäre KUKA-KÖ auch nicht das, was es heute ist. Und das Zweite ist natürlich auch seine jahrzehntelange Arbeit in der Kommunalpolitik, auch in der Landespolitik. All das zusammen zeigt sein gesellschaftliches Engagement. Und deswegen hat er diese Auszeichnung bekommen vom Bundespräsidenten. Und ich als Ministerpräsident habe das heute übergeben.
3: Anlässlich des Tages des offenen Denkmals findet am Sonntag, dem 13. September, im Industrie- und Filmmuseum Wolfen von 12 bis 18 Uhr ein Museumsfest statt. Die Besucher erwartet ein vielfältiges Programm, das sich speziell an Familien richtet. Der Eintritt ist frei. Museumspädagogin Nicola Hedemann hat mit ihrem Team zahlreiche Mitmachangebote vorbereitet, zum Beispiel die Werkstatt Experimentelle Fotografie und eine Bastelecke, wo unter fachkundiger Anleitung Daumenkino und Wunderscheibe gestaltet sowie alte Socken einer neuen Verwendung zugeführt werden. Halbstündlich finden Taschenlampenführungen durch die Dunkelräume statt, in denen einst die berühmten Aqua- und Filme hergestellt wurden. Besonders die jüngsten Museumsgäste sind dabei aufgefordert, auf die Suche nach den Museumsmaskottchen Wolfi und Prühler zu gehen. Mit diesem Hinweis sind wir am Ende unserer Mittwochsausgabe der RBB Aktuellnachrichten. Schauen jetzt noch auf das Wetter und auf die Meldungen aus Dessau-Roßlau. Und wir sehen uns, wenn Sie mögen, am Donnerstag ab 18 Uhr wieder. Bis dahin, machen Sie es gut und auf Wiedersehen.
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1: Am Donnerstag, den 10. September, erwartet uns ein Wetterwechsel. Die Höchstwerte erreichen maximal 19 Grad Celsius. Es weht ein schwacher Wind aus Nordwesten mit einer Geschwindigkeit von 12 km/h, wobei stellenweise mit stürmischen Windböen zu rechnen ist. Zudem liegt die Regenwahrscheinlichkeit tagsüber bei 0%. Dafür gibt es in der Nacht kräftige Gewitter mit Stürmböen und Starkregen.
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1: Herzlich willkommen zu unserer zweiten Folge des RAN 1 Bibertalks in der neuen Saison. Ja, heute darf ich neben mir Rückraumspieler Marcel Novak begrüßen. Schön, dass du da bist.
2: Hallo, ich freue mich auch.
1: Ja, Marcel, seit der neuen Spielzeit bist du jetzt Kapitän beim DRV. Was hat das für dich konkret für Änderungen mit sich gebracht und ja, wie gehst du mit dieser ja, neuen Verantwortung auch um?
2: Also Veränderungen eigentlich gar nicht so viele. Ich war letztes Jahr schon Teil des Mannschaftsrats und auch Co-Kapitän und eigentlich treffen wir alle Entscheidungen auch in diesem Trio mit Karl Hake und Luca Baumgart zusammen. Ansonsten ist man natürlich in vielen Gesprächen mit Wanja als Cheftrainer oder auch teilweise mit unserem Mannschaftsbetreuer Thomas Vollert oder auch Sebastian Glock. Deshalb alles, was organisatorisch ist, läuft dann über uns sozusagen. Aber da hat sich nicht viel verändert und Verantwortung auf dem Spielfeld, ja, das habe ich, glaube ich, schon immer übernommen und mache ich auch gerne. Das macht immer Spaß, vor allem, wenn man erfolgreich dabei ist. Und deshalb, das läuft dieses Jahr genauso wie letztes Jahr und hoffentlich auch noch länger.
1: Jetzt habt ihr in der vergangenen Woche euren ersten Saisonsieg einfahren können, zu Hause gegen die Eulen Ludwigshafen. Nach der Pause wart ihr noch im Rückstand, ihr konntet das Spiel drehen. Wie blickst du auch da drauf, vor allem jetzt bezüglich ja, des Kampfgeists der Mannschaft und natürlich auch, wenn man jetzt auch aufs Publikum blickt? Das ist natürlich auch immer ganz wichtig.
2: Richtig, also grundsätzlich freuen wir uns natürlich, dass wir die 2 Punkte zu Hause lassen konnten. Das ist das Wichtigste. Über die Art und Weise kann man natürlich sich immer unterhalten. Grundsätzlich waren wir auch sehr zufrieden. Wir haben das Spiel auch ein bisschen analysiert. In unserer aktuellen Situation mit den vielen Verletzten haben wir das schon gut gemacht über die 60 Minuten. Und das ist genau das, was du sagst, dass wir vor allem in der zweiten Halbzeit dann diesen Schwung mitgenommen haben, die uns die Halle auch gegeben hat, dass wir die Halle auch ein bisschen mitgenommen haben, uns gegenseitig angeheizt haben und dann hat das auch wirklich Spaß gemacht und da hatte ich auch zu keinem Zeitpunkt das Gefühl, dass wir das nicht mehr drehen. Deshalb war das wirklich eine sehr tolle zweite Halbzeit, die auch wirklich auf dem Feld sehr viel Spaß gemacht hat mit den Zuschauern.
1: Okay, und dann blicken wir noch auf das anstehende Spiel am Freitag. Geht's gegen den VfL Eintracht Hagen. Das ist natürlich schon wieder eigentlich das nächste Brett. Die haben gleich mit 2 Kantersiegen die Saison gestartet. Worauf wird es ankommen in dem Spiel, um da ja, die Punkte auch wieder in Dessau zu lassen?
2: Also ins Detail kann ich jetzt noch nicht so gehen, was das Sportliche angeht. Da haben wir uns noch nicht richtig mit beschäftigt. Da gehen wir immer 2 Tage vom Spiel an die explizite Vorbereitung des Gegners. Aber grundsätzlich, wie du es gesagt hast, ist es auf jeden Fall ein Aufstiegskandidat dieses Jahr, die in den ersten beiden Spielen jetzt bewiesen haben, was sie drauf haben. Kader hat eine unglaubliche Qualität, aber ich bin der Meinung, dass die Vergangenheit gezeigt hat, dass erstens die Liga sehr verrückt sein kann und dass auch Underdogs gewinnen können und zweitens, dass in Anhalt Arena sowieso kein Gegner unschlagbar ist und genauso gehen wir an das Spiel ran. Wir wollen nur 2 Punkte holen. Was am Ende möglich sein wird, werden wir am Freitag sehen.
1: Okay, ja, dann wünsche ich euch da natürlich ganz viel Erfolg und ja, danke dir, dass du uns heute hier im Studio besucht hast.
2: Vielen Dank und sehr gerne.

Vor 100 Jahren wurde in Sandersdorf die Feuerwehr gegründet. Dieses besondere Jubiläum wurde am Samstag mit einem großen Fest gefeiert. Auf dem Gelände der Feuerwehr herrschte reges Treiben. Familien und Freunde kamen zusammen, für die jüngsten Besucher gab es unter anderem eine Hüpfburg und verschiedene Aktionen. Auch das Kinder- und Jugendballett 1965 aus Sandersdorf sorgte mit einer Show für Unterhaltung. Im Mittelpunkt stand jedoch die Geschichte der Feuerwehr. Seit ihrer Gründung vor einem Jahrhundert stehen Einsatzbereitschaft, Engagement und Gemeinschaft im Mittelpunkt. Beim Jubiläumsfest wurde deshalb nicht nur zurückgeblickt, sondern auch das Engagement der heutigen Feuerwehrleute und der nächsten Generation gewürdigt. Für das leibliche Wohl war ebenfalls gesorgt. Neben verschiedenen Speisen und Getränken gab es unter anderem einen eigenen Dönerstand sowie Kaffee und Kuchen. Dazu sorgte Live-Musik und ein abwechslungsreiches Programm für einen gelungenen Festtag für die ganze Familie.

0: Hallo und herzlich willkommen, liebe Zuschauer, zur September-Ausgabe der Finanznews 2026. Ich begrüße dazu einmal mehr Frank Smirek, Bereichsleiter des Vermögensanlagezentrums der Kreissparkasse Anhalt-Bitterfeld. Hallo und guten Tag.
1: Guten Tag.
0: Herr Smirek, wie lief es denn an den Börsen im August?
1: Ja, DAX, Dow Jones und Eurostoxx 50 sind zum Monatsende im Plus. Der Ölpreis ist im Vergleich zum Vormonat wieder gesunken.
0: Und wie sehen die Werte für den August im Einzelnen aus?
1: Sehen wir uns dazu die Tabelle an. Die Schlusskurse der Indizes waren zum 31.08.2026 im DAX 26.258 Zähler. Das war ein Plus von 2,5%. Eurostoxx 50 6.420 Zähler, 1% im Plus. Dow Jones 53.187, 1,3% ging es da nach oben. Euro-Dollar 0,8% im Plus, 1,16. Rohöl minus 7,4 bei 89,75 und der EZB-Hauptrefinanzierungssatz bei 2,4%.
0: Der DAX konnte ja im Juli einen Zugewinn verzeichnen. Konnte denn der Aufwärtstrend im August fortgesetzt werden?
1: Der DAX hat den August mit einem Anstieg von rund 600 Punkten beendet und damit die positive Entwicklung aus dem Juli beibehalten. Kurz vor Monatsende wurde ein neues Allzeithoch erreicht. Erstmals wurde die Marke von 26.000 Indexpunkten überschritten. Anhaltende Spannungen im Nahen Osten und schwankende Ölpreise sorgten zwischendurch für Verunsicherung, bevor eine starke Kaufwelle den DAX wieder auf Rekordkurs brachte. Schließlich schloss der DAX den August mit 26.258 Indexpunkten ab.
0: Ein wichtiger Indikator für die wirtschaftliche Entwicklung ist ja der IFO-Geschäftsklimaindex. Wie hat denn dieser sich im August entwickelt?
1: Der IFO-Geschäftsklimaindex ist im August überraschend stark gestiegen und somit Ausdruck eines wachsenden wirtschaftlichen Optimismus. Von den Unternehmen wird sowohl die aktuelle Geschäftslage als auch die Erwartungen besser als im Vormonat beurteilt. Trotz geopolitischer Krisen und hoher Energiepreise zeigt sich die deutsche Wirtschaft erstaunlich widerstandsfähig. Laut Prognose der Norddeutschen Landesbank wird mit einem Wachstum des Bruttoinlandsprodukts von 1,2% gerechnet. Die deutsche Wirtschaft scheint also auf den Wachstumspfad zurückzukehren.
0: Herr Smirek, die steigenden Energiepreise treiben ja die Inflation im August auf 2,9%. Welche Auswirkungen hat das auf den Leitzins?
1: Ja, der Anstieg der Inflationsrate ist vor allem auf höhere Preise für Kraftstoffe und Heizöl zurückzuführen. Dieser Anstieg erhöht den Druck auf die Europäische Zentralbank und macht eine Erhöhung der Leitzinsen sehr wahrscheinlich. Die nächste geldpolitische Sitzung ist für den 10. September angesetzt, wo eine Anhebung des Einlagenzinses um 0,25 Prozentpunkte erwartet wird. Das wäre von 2,25 auf 2,5%.
0: Herr Smirek, in der letzten Ausgabe haben wir ja über die private Altersvorsorge gesprochen. Heute wollen wir uns mit dem Kinderdepot etwas genauer beschäftigen. Was verbirgt sich denn eigentlich dahinter?
1: Ja, das Kinderdepot ist mehr als nur ein Sparschwein, denn damit bauen Sie ganz entspannt das Startkapital für die Träume Ihrer Kinder auf. Ob Führerschein, Studium oder die erste eigene Wohnung, mit regelmäßigen Wertpapiersparen können Sie Schritt für Schritt Vermögen für Ihr Kind aufbauen.
0: Und was macht aus Ihrer Sicht das Kinderdepot so attraktiv?
1: Mit dem Kinderdepot können Eltern regelmäßig in verschiedene Wertpapiere für ihre Kinder investieren und mit kleinen Sparbeträgen Großes bewirken. Das Geld wird in einem eigenen Depot des Kindes angelegt. So bleiben Sparziele klar getrennt und ihr Kind profitiert von eigenen Freibeträgen. Insbesondere mit Fonds können sie breit gestreut investieren, da sie nicht nur in einzelne Unternehmen investieren, sondern in viele verschiedene Unternehmen weltweit. Bereits mit einem kleinen Sparplan ab monatlich 25 Euro kann das Vermögen über die Jahre zusammen mit ihrem Kind wachsen. Ein Kinderdepot ist darüber hinaus eine gute Basis für staatlich geförderte Vorsorgeprogramme, zum Beispiel für die Frühstartrente. Wichtig ist auch zur Erwähnung, die Depotführung ist kostenfrei.
0: Wie kann ich das Kinderdepot genau abschließen?
1: Die Eröffnung kann bequem über das Online-Banking oder direkt bei einem unserer Berater erfolgen. Benötigt wird hierzu eine Geburtsurkunde, gegebenenfalls ein Sorgerechtsnachweis. Des Weiteren wird für die Eröffnung eines Kinderdepots ein Sparkassen-Girokonto als Verrechnungskonto benötigt. Darüber werden alle Depotzahlungen abgewickelt. Wenn Ihr Kind noch kein Sparkassen-Girokonto hat, wird es automatisch mit der Depoteröffnung angelegt. Mit dem Kinderdepot legen Sie den finanziellen Grundstein für die Zukunft Ihres Kindes und wir unterstützen dies aktuell mit einem Startbonus von 50 Euro für den ersten Sparplan. Mehr Informationen und Teilnahmebedingungen dazu erhalten Sie auf unserer Homepage unter www.ksk-anhalt-bitterfeld.de oder bei Ihrem Kundenberater.
0: Und Herr Smirik, wie immer kurz vor Ende unserer Ausgabe. Welche Termine gibt es denn in den nächsten Wochen?
1: Aktuelle Konjunkturdaten der ZDW werden am 15. September veröffentlicht und das IFO-Institut veröffentlicht die aktuellen Ergebnisse zum Geschäftsklima am 24. September.
0: Herr Smirik, ich bedanke mich bei Ihnen für die interessanten Ausführungen und wir, liebe Zuschauer, sehen uns dann am 13. Oktober wieder und zwar mit einem Rückblick auf den Finanzmonat September. Bis dahin haben Sie eine schöne Zeit, machen Sie es gut und auf Wiedersehen.
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0: Hallo und herzlich willkommen an diesem Mittwoch zu den RBW Aktuellnachrichten. Am 10. September findet der diesjährige bundesweite Warntag auch im Landkreis Anhalt-Bitterfeld statt. Der bundesweite Warntag dient der Erprobung der Warnsysteme. Das Auslösen der Warnkanäle lädt aber auch ein, sich über die Warnung der Bevölkerung zu informieren. Am bundesweiten Warntag wird ab 11 Uhr eine Probewarnung in Form eines Warntextes an alle am modularen Warnsystem des Bundes angeschlossene Warnmultiplikatoren, zum Beispiel Rundfunksender und App-Server, geschickt. Die Warnmultiplikatoren versenden die Probewarnung dann zeitversetzt an Warnkanäle wie Fernseher, Radios und Smartphones. Dort können Sie die Warnungen dann lesen und oder hören. Parallel werden im Landkreis Anhalt-Bitterfeld die Sirenen der kreisangehörigen Gemeinden ausgelöst, um diese auf Funktionstüchtigkeit zu prüfen. Gegen 11.45 Uhr erfolgt eine Entwarnung über die Warnkanäle, Endgeräte und Sirenen, über welche zuvor die Warnung versendet wurde. Das Unternehmen Tesvolt AG hat am 28. August das neue Logistik- und Technologiezentrum in der Lutherstadt Wittenberg feierlich eröffnet. Der Anbieter ist nun schon seit 2014 in der Region und über die Landesgrenze hinweg für Batteriespeicherlösungen in der Industrie und im Gewerbe tätig. Sie setzen sich für ein zukunftsfestes Stromnetz sowie eine nachhaltige Entwicklung in dem Bereich ein und gelten als wichtiger Arbeitgeber und Wirtschaftspotenzial in dem Landkreis.
1: 12 Jahre nach der Gründung hat das wittenbergische Unternehmen Tesvolt AG ihr neues Logistik- und Technologiezentrum in der Lutherstadt eröffnet. Das klimafreundliche neue Zentrum des Batteriespeicheranbieters soll künftig der Region mehr Arbeitsplätze und ein innovatives Umfeld bieten. Tesvolt selbst ermöglicht es, aufgrund der größeren Lagerkapazitäten Materialien vorausschauend zu lagern und so auch bei Störungen dem europäischen Markt kurze Lieferzeiten zu ermöglichen. Der Neubau am Hauptsitz in der Lutherstadt Wittenberg wurde am 28. August im Beisein des stellvertretenden Ministerpräsidenten Prof. Dr. Armin Willingmann feierlich eingeweiht. Hier soll zukünftig die ständig wachsende Nachfrage des europäischen Marktes unternehmensgerecht bedient werden. Tesvolt AG, 2014 in der Lutherstadt gegründet, konzentriert sich seit Beginn auf Batteriespeicherlösungen für Gewerbe und Industrie. Zu ihren Kunden zählen neben Handwerksunternehmen auch landwirtschaftliche Betriebe und Stadtwerke, die ihre Energiekosten senken und stabilisieren wollen.
2: Ja, wir bieten Batteriespeicher sowohl für Innenaufstellungen in Gewerbebereichen an oder Industrien. Wir haben aber auch Outdoor-Speicher, bedeutet, das sind Speicher, die sind schon fix und fertig vormontiert, brauche ich nur auf dem Hof stellen, anschließen und dann kann ich auch zum Beispiel an den Energiehandel teilnehmen. Also wer keine eigene Solaranlage hat, vielleicht kein eigenes Dach oder keine Dachfläche mehr hat, hat die Möglichkeiten, über diese volatilen Strompreise von diesem Geschäftsmodell zu partizipieren. Und genau das machen wir auch, indem wir die Batteriespeicher, die man bei uns erwärmen kann, auch an der Strombörse handeln.
1: Tesvolt bietet Energiespeicherlösungen für jede Größenordnung im gewerblichen und industriellen Einsatz. Von dezentralen Standorten bis hin zu großen Batterieparks. Der eigentliche Mehrwert liegt in dem, was die Systeme ermöglichen: geringe Energiekosten und mehr Energieunabhängigkeit.
3: Nun, die ganze Energiewende funktioniert ohne Speichertechnologie nicht. Denn wir wissen alle, der Wind bläst nicht jede Stunde und die Sonne scheint nicht 24 Stunden. Also muss es Speichermöglichkeiten für Strom geben, den man erzeugt hat. Und da hat Tesvolt seit 2014 und mit einem schönen Schub nach 2016, als wir das Unternehmen mit dem Hugo-Junkers-Preis Sachsen-Anhalts auszeichnen konnten, eine grandiose Entwicklung genommen. Hier wird Speichertechnologie entwickelt, hier wird sie intelligent gemacht und hier wird sie weltweit dann auch auf den Markt gebracht. Das ist eine großartige Entwicklung. Aus einem Start-up in Sachsen-Anhalt heraus nun ein weltweites führendes Unternehmen. Großartig.
1: Auch für die Region Wittenberg ist das Unternehmen von großer Bedeutung. Bei mehreren hundert Arbeitsplätzen zieht es nicht nur Arbeiter aus dem Landkreis, sondern auch Fachkräfte aus weiter weg in die Lutherstadt.
4: Das Unternehmen Tesvolt hat aus ganz unterschiedlichen Perspektiven eine enorme Bedeutung für den Landkreis. Es ist natürlich ein wichtiger Arbeitgeber. Es ist aber auch ein ganz wichtiger Impulsgeber, denn man kann froh sein, wenn man solche Innovationsmotoren bei sich hat, Von hier aus gehen ganz viele Impulse in die ganze Welt. Wir zeigen, was wir bei uns in unserer Heimat können. Das ist etwas Bedeutendes und hier wird immer neu entwickelt. Also hier haben wir ganz viel zusammen, was wir brauchen, um unsere Region bekannt zu machen, aber gleichzeitig auch etwas für unsere Region zu tun. Und genau dafür steht Tesvolt.
1: Tesvolt trägt dazu bei, in den kommenden Jahren unsere Stromnetze zukunftsfest zu machen. Sie sind jetzt schon über Landesgrenzen hinaus als Anbieter für Batteriespeicherlösungen tätig und versuchen auch in den kommenden Jahren, ihren Beitrag zu einer nachhaltigen Entwicklung stetig zu verbessern.
5: Aber ich glaube, was auch sehr, sehr wichtig ist bei solchen Bewertungen, ist diese Potenzialentscheidung. Was schlummert da? Wenn wir uns hier nur umgucken, ja, was wir hier für Speichersysteme haben, für Outdoor, für Indoor. Ich bin selber als Privatperson bin ich ein Freund von diesem Speichersystem, weil wir damit natürlich auch diese Sonnenenergie, die wir umsonst haben, speichern können und sowas. Dann tut das unserer Stadt dieses innovative Potenzial und gleichzeitig auch das produktive Potenzial, was hier, das tut uns gut. So, und da muss man einfach sagen, Chapeau vor dem, was hier geleistet wurde. Und trotzdem sind sie absolut bodenständig und lieben ihre Heimat. Und das finden wir großartig. Das ist richtig klasse. Das ist ein richtiger Liebesbeweis für die eigene Stadt.
1: Insgesamt blickt das Unternehmen auf 12 erfolgreiche Jahre zurück. Das bislang größte Speicherprojekt steht jedoch noch vor. Im Juni hat Tesvolt die Baugenehmigung für einen 20.000 Quadratmeter großen Batteriespeicherpark in der Nähe des Hauptstandortes erhalten.
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6: Ein besonderer Moment für Ronald Mohrmann und die Köthner Karnevalisten. Ministerpräsident Sven Schulze hat ihn den Bundesverdienstorden überreicht. Ausgezeichnet wird damit sein jahrzehntelanges Engagement in Politik und Kultur. Besonders sein Einsatz für das karnevalistische Brauchtum. Ronald Mohrmann geht als eine geprägte Figur der KKK. Über viele Jahre hat er den Verein mit aufgebaut und weiterentwickelt. Mit seinem Organisationstalent hat er maßgeblich dazu beigetragen, dass der Köthener Karnevalverein heute weit über die Stadt hinaus bekannt ist.
7: Ich habe ja schon oben bei meinen Dankesworten gesagt, dankbar, stolz, aber auch demütig. Denn ich glaube, dass niemand die Leistungen, die dafür erbracht wurden, allein erbringen kann. Sondern das ist immer ein Team, eine Mannschaft, Menschen, die mit dahinter stehen. Das kann sich, glaube ich, kaum jemand alleine zuschreiben. Ich habe 1988 hier in Köthen an der Hochschule angefangen zu studieren und bin dort Programmchef des Elberrates geworden. Seitdem habe ich mit Karneval zu tun. 1992 haben wir KKK neu gegründet, nach 33 Jahren Zwangspause. Wir sind heute einer der größten Karnevalsvereine in Ostdeutschland. Der Rosenmontagszug in Köthen ist legendär. Und bei mir ist das eine Kombination, wofür ich heute geehrt worden bin. Ich war ja 10 Jahre Vizepräsident des Landes.

0: unsere Bundesrepublik Deutschland zu vergeben hat. Und das macht mich sehr stolz.
1: Besonders eng verbunden ist der Name mit dem Rosenmontagsumzug. Er gehört inzwischen zu den größten Karnevalsumzügen in Mitteldeutschland und bringt jedes Jahr viele Menschen zusammen. Doch die Auszeichnung steht für mehr als nur Karneval. Sie würdigt vor allem das Ehrenamt dahinter. Denn damit Traditionen bestehen bleiben, braucht es Menschen, die Verantwortung übernehmen, Veranstaltungen organisieren und ihre Zeit investieren. Genau diesen langjährigen Einsatz von Ronald Moormann würdigt der Bundesverdienstorden. Er gehört zu den höchsten staatlichen Auszeichnungen in Deutschland und wird für besondere Verdienste um die Gesellschaft verliehen.
2: Ja, der Ronald Moormann hat heute den Bundesverdienstorden von mir überreicht bekommen, und zwar für seine Tätigkeit hier für die Gesellschaft. Zum einen im Karneval. Ich glaube, jeder rund um Köthen in Köthen kennt Mormel, wie man ihn so schön sagt, mit dem KUKA-KÖ verbunden, und stand ja viele, viele Jahre an der Spitze dieses Vereins, und ohne ihn und seine Mannschaft wäre KUKA-KÖ auch nicht das, was es heute ist. Und das Zweite ist natürlich auch seine jahrzehntelange Arbeit in der Kommunalpolitik, auch in der Landespolitik. All das zusammen zeigt sein gesellschaftliches Engagement, und deswegen hat er diese Auszeichnung bekommen vom Bundespräsidenten, und ich als Ministerpräsident habe das heute übergeben.
3: Anlässlich des Tages des offenen Denkmals findet am Sonntag, dem 13. September, im Industrie- und Filmmuseum Wolfen von 12 bis 18 Uhr ein Museumsfest statt. Die Besucher erwartet ein vielfältiges Programm, das sich speziell an Familien richtet. Der Eintritt ist frei. Museumspädagogin Nicola Hedemann hat mit ihrem Team zahlreiche Mitmachangebote vorbereitet, zum Beispiel die Werkstatt Experimentelle Fotografie und eine Bastelecke, wo unter fachkundiger Anleitung Daumenkino und Wunderscheibe gestaltet sowie alte Socken einer neuen Verwendung zugeführt werden. Halbstündlich finden Taschenlampenführungen durch die Dunkelräume statt, in denen einst die berühmten Aqua- und Orwo-Filme hergestellt wurden. Besonders die jüngsten Museumsgäste sind dabei aufgefordert, auf die Suche nach den Museumsmaskottchen Wolfi und Prüla zu gehen. Mit diesem Hinweis sind wir am Ende unserer Mittwochsausgabe der RBB Aktuell Nachrichten. Schauen jetzt noch auf das Wetter und auf die Meldungen aus Dessau-Roßlau. Und wir sehen uns, wenn Sie mögen, am Donnerstag ab 18 Uhr wieder. Bis dahin, machen Sie es gut und auf Wiedersehen.
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1: Am Donnerstag, den 10. September, erwartet uns ein Wetterwechsel. Die Höchstwerte erreichen maximal 19 Grad Celsius. Es weht ein schwacher Wind aus Nordwesten mit einer Geschwindigkeit von 12 km/h, wobei stellenweise mit stürmischen Windböen zu rechnen ist. Zudem liegt die Regenwahrscheinlichkeit tagsüber

0: tagsüber bei 0%. Dafür gibt es in der Nacht kräftige Gewitter mit Stürmböen und Starkregen.
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1: Herzlich willkommen zu unserer zweiten Folge des Ran 1 Bibertalks in der neuen Saison. Ja, heute darf ich neben mir Rückraumspieler Marcel Novak begrüßen. Schön, dass du da bist.
2: Hallo, ich freue mich auch.
1: Ja, Marcel, seit der neuen Spielzeit bist du jetzt Kapitän beim DRV. Was hat das für dich konkret für Änderungen mit sich gebracht und ja, wie gehst du mit dieser ja, neuen Verantwortung auch um?
2: Also Veränderungen eigentlich gar nicht so viele. Ich war letztes Jahr schon Teil des Mannschaftsrats und auch Co-Kapitän. Und eigentlich treffen wir alle Entscheidungen auch in diesem Trio mit Karl Hake und Luca Baumgart zusammen. Ansonsten ist man natürlich in vielen Gesprächen mit Vanja als Cheftrainer oder auch teilweise mit unserem Mannschaftsbetreuer Thomas Vollert oder auch Sebastian Glock. Deshalb alles, was organisatorisch ist, läuft dann über uns sozusagen. Aber da hat sich nicht viel verändert und Verantwortung auf dem Spielfeld, ja, das habe ich, glaube ich, schon immer übernommen und mache ich auch gerne. Das macht immer Spaß, vor allem, wenn man erfolgreich dabei ist. Und deshalb, das läuft dieses Jahr genauso wie letztes Jahr und hoffentlich auch noch länger.
1: Jetzt habt ihr in der vergangenen Woche euren ersten Saisonsieg einfahren können zu Hause gegen die Eulen Ludwigshafen. Nach der Pause war der noch im Rückstand, er konnte das Spiel drehen. Wie blickst du auch da drauf, vor allem jetzt bezüglich ja, des Kampfgeists der Mannschaft und natürlich auch, wenn man jetzt auch aufs Publikum blickt? Das ist natürlich auch immer ganz wichtig.
2: Richtig, also grundsätzlich freuen wir uns natürlich, dass wir die 2 Punkte zu Hause lassen konnten. Das ist das Wichtigste. Über die Art und Weise kann man natürlich sich immer unterhalten. Grundsätzlich waren wir auch sehr zufrieden. Wir haben das Spiel auch ein bisschen analysiert. In unserer aktuellen Situation mit den vielen Verletzten haben wir das schon gut gemacht über die 60 Minuten. Und das ist genau das, was du sagst, dass wir vor allem in der zweiten Halbzeit dann diesen Schwung mitgenommen haben, die uns die Halle auch gegeben hat, dass wir die Halle auch ein bisschen mitgenommen haben, uns gegenseitig angeheizt haben. Und dann hat das auch wirklich Spaß gemacht. Und da hatte ich auch zu keinem Zeitpunkt das Gefühl, dass wir das nicht mehr drehen. Deshalb war das wirklich eine sehr tolle zweite Halbzeit, die auch wirklich auf dem Feld sehr viel Spaß gemacht hat mit den Zuschauern.
1: Okay, und dann blicken wir noch auf das anstehende Spiel am Freitag. Geht's gegen den VfL Eintracht Hagen. Das ist natürlich schon wieder eigentlich das nächste Brett. Die haben gleich mit 2 Kantersiegen die Saison gestartet. Worauf wird es ankommen in dem Spiel, um da ja die Punkte auch wieder in Dessau zu lassen?
2: Also ins Detail kann ich jetzt noch nicht so gehen, was das Sportliche angeht. Da haben wir uns noch nicht richtig mit beschäftigt. Da gehen wir immer 2 Tage vom Spiel an die explizite Vorbereitung des Gegners. Aber grundsätzlich, wie du es gesagt hast, ist es auf jeden Fall ein Aufstiegskandidat dieses Jahr, die in den ersten beiden Spielen jetzt bewiesen haben, was sie drauf haben. Kader hat eine unglaubliche Qualität, aber ich bin der Meinung, dass die Vergangenheit gezeigt hat, dass erstens die Liga sehr verrückt sein kann und dass auch Underdogs gewinnen können und zweitens, dass in Anhalt Arena sowieso kein Gegner unschlagbar ist und genauso gehen wir an das Spiel ran. Wir wollen nur 2 Punkte holen. Was am Ende möglich sein wird, werden wir am Freitag sehen.
1: Okay, ja, dann wünsche ich euch da natürlich ganz viel Erfolg und ja, danke dir, dass du uns heute hier im Studio besucht hast.
2: Vielen Dank und sehr gerne.
1: Und Sie lade ich natürlich auch wieder recht herzlich ein, am Freitag um 20 Uhr in der Anhalt Arena mit dabei zu sein und die Biber kräftig zu unterstützen.

Vor 100 Jahren wurde in Sandersdorf die Feuerwehr gegründet. Dieses besondere Jubiläum wurde am Samstag mit einem großen Fest gefeiert. Auf dem Gelände der Feuerwehr herrschte reges Treiben. Familien und Freunde kamen zusammen. Für die jüngsten Besucher gab es unter anderem eine Hüpfburg und verschiedene Aktionen. Auch das Kinder- und Jugendballett 1965 aus Sandersdorf sorgte mit einer Show für Unterhaltung. Im Mittelpunkt stand jedoch die Geschichte der Feuerwehr. Seit ihrer Gründung vor einem Jahrhundert stehen Einsatzbereitschaft, Engagement und Gemeinschaft im Mittelpunkt. Beim Jubiläumsfest wurde deshalb nicht nur zurückgeblickt, sondern auch das Engagement der heutigen Feuerwehrleute und der nächsten Generationen gewürdigt. Für das leibliche Wohl war ebenfalls gesorgt. Neben verschiedenen Speisen und Getränken gab es unter anderem einen eigenen Dönerstand sowie Kaffee und Kuchen. Dazu sorgte Live-Musik und ein abwechslungsreiches Programm für einen gelungenen Festtag für die ganze Familie.

0: Hallo und herzlich willkommen, liebe Zuschauer, zur September-Ausgabe der Finanznews 2026. Ich begrüße dazu einmal mehr Frank Smirek, Bereichsleiter des Vermögensanlagezentrums der Kreissparkasse Anhalt-Bitterfeld. Hallo und guten Tag.
1: Guten Tag.
0: Herr Smirek, wie lief es denn an den Börsen im August?
1: Ja, DAX, Dow Jones und Eurostoxx 50 sind zum Monatsende im Plus. Der Ölpreis ist im Vergleich zum Vormonat wieder gesunken.
0: Und wie sehen die Werte für den August im Einzelnen aus?
1: Sehen wir uns dazu die Tabelle an. Die Schlusskurse der Indizes waren zum 31.08.2026 im DAX 26.258 Zähler. Das war ein Plus von 2,5%. Eurostoxx 50 6.420 Zähler, 1% im Plus. Dow Jones 53.187, 1,3% ging es da nach oben. Euro-Dollar 0,8% im Plus, 1,16. Rohöl minus 7,4 bei 89,75 und der EZB-Hauptrefinanzierungssatz bei 2,4%.
0: Der DAX konnte ja im Juli einen Zugewinn verzeichnen. Konnte denn der Aufwärtstrend im August fortgesetzt werden?
1: Der DAX hat den August mit einem Anstieg von rund 600 Punkten beendet und damit die positive Entwicklung aus dem Juli beibehalten. Kurz vor Monatsende wurde ein neues Allzeithoch erreicht. Erstmals wurde die Marke von 26.000 Indexpunkten überschritten. Anhaltende Spannungen im Nahen Osten und schwankende Ölpreise sorgten zwischendurch für Verunsicherung, bevor eine starke Kaufwelle den DAX wieder auf Rekordkurs brachte. Schließlich schloss der DAX den August mit 26.258 Indexpunkten ab.
0: Ein wichtiger Indikator für die wirtschaftliche Entwicklung ist ja der IFO-Geschäftsklimaindex. Wie hat denn dieser sich im August entwickelt?
1: Der IFO-Geschäftsklimaindex ist im August überraschend stark gestiegen und somit Ausdruck eines wachsenden wirtschaftlichen Optimismus. Von den Unternehmen wird sowohl die aktuelle Geschäftslage als auch die Erwartungen besser als im Vormonat beurteilt. Trotz geopolitischer Krisen und hoher Energiepreise zeigt sich die deutsche Wirtschaft erstaunlich widerstandsfähig. Laut Prognose der Norddeutschen Landesbank wird mit einem Wachstum des Bruttoinlandsprodukts von 1,2% gerechnet. Die deutsche Wirtschaft scheint also auf den Wachstumspfad zurückzukehren.
0: Herr Smirek, die steigenden Energiepreise treiben ja die Inflation im August auf 2,9%. Welche Auswirkungen hat das auf den Leitzins?
1: Ja, der Anstieg der Inflationsrate ist vor allem auf höhere Preise für Kraftstoffe und Heizöl zurückzuführen. Dieser Anstieg erhöht den Druck auf die Europäische Zentralbank und macht eine Erhöhung der Leitzinsen sehr wahrscheinlich. Die nächste geldpolitische Sitzung ist für den 10. September angesetzt, wo eine Anhebung des Einlagenzinses um 0,25 Prozentpunkte erwartet wird. Das wäre von 2,25 auf 2,5%.
0: Herr Smirek, in der letzten Ausgabe haben wir ja über die private Altersvorsorge gesprochen. Heute wollen wir uns mit dem Kinderdepot etwas genauer beschäftigen. Was verbirgt sich denn eigentlich dahinter?
1: Ja, das Kinderdepot ist mehr als nur ein Sparschwein, denn damit bauen Sie ganz entspannt das Startkapital für die Träume Ihrer Kinder auf. Ob Führerschein, Studium oder die erste eigene Wohnung, mit regelmäßigem Wertpapiersparen können Sie Schritt für Schritt Vermögen für Ihr Kind aufbauen.
0: Und was macht aus Ihrer Sicht das Kinderdepot so attraktiv?
1: Mit dem Kinderdepot können Eltern regelmäßig in verschiedene Wertpapiere für ihre Kinder investieren und mit kleinen Sparbeträgen Großes bewirken. Das Geld wird in einem eigenen Depot des Kindes angelegt. So bleiben Sparziele klar getrennt und ihr Kind profitiert von eigenen Freibeträgen. Insbesondere mit Fonds können sie breit gestreut investieren, da sie nicht nur in einzelne Unternehmen investieren, sondern in viele verschiedene Unternehmen weltweit. Bereits mit einem kleinen Sparplan ab monatlich 25 € kann das Vermögen über die Jahre zusammen mit ihrem Kind wachsen. Ein Kinderdepot ist darüber hinaus eine gute Basis für staatlich geförderte Vorsorgeprogramme, zum Beispiel für die Frühstartrente. Wichtig ist auch zu erwähnen, die Depotführung ist kostenfrei.
0: Wie kann ich das Kinderdepot genau abschließen?
1: 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Benötigt wird hierzu eine Geburtsurkunde, gegebenenfalls ein Sorgerechtsnachweis. Des Weiteren wird für die Eröffnung eines Kinderdepots ein Sparkassen-Girokonto als Verrechnungskonto benötigt. 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Wenn Ihr Kind noch kein Sparkassen-Girokonto hat, wird es automatisch mit der Depoteröffnung angelegt. 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
0: Und Herr Smirik, wie immer kurz vor Ende unserer Ausgabe. Welche Termine gibt es denn in den nächsten Wochen?
1: Aktuelle Konjunkturdaten der ZDW werden am 15. September veröffentlicht und das IFO-Institut veröffentlicht die aktuellen Ergebnisse zum Geschäftsklima am 24. September.
0: Herr Smirik, ich bedanke mich bei Ihnen für die interessanten Ausführungen und wir, liebe Zuschauer, sehen uns dann am 13. Oktober wieder und zwar mit einem Rückblick auf den Finanzmonat September. Bis dahin haben Sie eine schöne Zeit, machen Sie es gut und auf Wiedersehen.
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0: Hallo und herzlich willkommen an diesem Mittwoch zu den RBW Aktuellnachrichten. Am 10. September findet der diesjährige bundesweite Warntag auch im Landkreis Anhalt-Bitterfeld statt. Der bundesweite Warntag dient der Erprobung der Warnsysteme. Das Auslösen der Warnkanäle lädt aber auch ein, sich über die Warnung der Bevölkerung zu informieren. Am bundesweiten Warntag wird ab 11 Uhr eine Probewarnung in Form eines Warntextes an alle am modularen Warnsystem des Bundes angeschlossene Warnmultiplikatoren, zum Beispiel Rundfunksender und App-Server, geschickt. Die Warnmultiplikatoren versenden die Probewarnung dann zeitversetzt an Warnkanäle wie Fernseher, Radios und Smartphones. Dort können Sie die Warnungen dann lesen und/oder hören. Parallel werden im Landkreis Anhalt-Bitterfeld die Sirenen der kreisangehörigen Gemeinden ausgelöst, um diese auf Funktionstüchtigkeit zu prüfen. Gegen 11.45 Uhr erfolgt eine Entwarnung über die Warnkanäle, Endgeräte und Sirenen, über welche zuvor die Warnung versendet wurde. Das Unternehmen Tesvolt AG hat am 28. August das neue Logistik- und Technologiezentrum in der Lutherstadt Wittenberg feierlich eröffnet. Der Anbieter ist nun schon seit 2014 in der Region und über die Landesgrenze hinweg für Batteriespeicherlösungen in der Industrie und im Gewerbe tätig. Sie setzen sich für ein zukunftsfestes Stromnetz sowie eine nachhaltige Entwicklung in dem Bereich ein und gelten als wichtiger Arbeitgeber und Wirtschaftspotenzial in dem Landkreis.
1: 12 Jahre nach der Gründung hat das wittenbergische Unternehmen Tesvolt AG ihr neues Logistik- und Technologiezentrum in der Lutherstadt eröffnet. Das klimafreundliche neue Zentrum des Batteriespeicheranbieters soll künftig der Region mehr Arbeitsplätze und ein innovatives Umfeld bieten. Tesvolt selbst ermöglicht es, aufgrund der größeren Lagerkapazitäten Materialien vorausschauend zu lagern und so auch bei Störungen dem europäischen Markt kurze Lieferzeiten zu ermöglichen. Der Neubau am Hauptsitz in der Lutherstadt Wittenberg wurde am 28. August im Beisein des stellvertretenden Ministerpräsidenten Prof. Dr. Armin Willingmann feierlich eingeweiht. Hier soll zukünftig die ständig wachsende Nachfrage des europäischen Marktes unternehmensgerecht bedient werden. Tesvolt AG, 2014 in der Lutherstadt gegründet, konzentriert sich seit Beginn auf Batteriespeicherlösungen für Gewerbe und Industrie. Zu ihren Kunden zählen neben Handwerksunternehmen auch landwirtschaftliche Betriebe und Stadtwerke, die ihre Energiekosten senken und stabilisieren wollen.
2: Ja, wir bieten Batteriespeicher sowohl für Innenaufstellungen in Gewerbebereichen an oder Industrien. Wir haben aber auch Outdoor-Speicher. Bedeutet, das sind Speicher, die sind schon fix und fertig vormontiert, brauche ich nur auf dem Hof stellen, anschließen und dann kann ich auch zum Beispiel an den Energiehandel teilnehmen. Also wer keine eigene Solaranlage hat, vielleicht kein eigenes Dach oder keine Dachfläche mehr hat, hat die Möglichkeiten, über diese volatilen Strompreise von diesem Geschäftsmodell zu partizipieren. Und genau das machen wir auch, indem wir die Batteriespeicher, die man bei uns erwärmen kann, auch an der Strombörse handeln.
1: Tesvolt bietet Energiespeicherlösungen für jede Größenordnung im gewerblichen und industriellen Einsatz. Von dezentralen Standorten bis hin zu großen Batterieparks. Der eigentliche Mehrwert liegt in dem, was die Systeme ermöglichen: geringe Energiekosten und mehr Energieunabhängigkeit.
3: Nun, die ganze Energiewende funktioniert ohne Speichertechnologie nicht. Denn wir wissen alle, der Wind bläst nicht jede Stunde und die Sonne scheint nicht 24 Stunden. Also muss es Speichermöglichkeiten für Strom geben, den man erzeugt hat. Und da hat Tesvolt seit 2014 und mit einem schönen Schub nach 2016, als wir das Unternehmen mit dem Hugo-Junkers-Preis Sachsen-Anhalts auszeichnen konnten, eine grandiose Entwicklung genommen. Hier wird Speichertechnologie entwickelt, hier wird sie intelligent gemacht und hier wird sie weltweit dann auch auf den Markt gebracht. Das ist eine großartige Entwicklung. Aus einem Start-up in Sachsen-Anhalt heraus nun ein weltweites, führendes Unternehmen. Großartig.
1: Auch für die Region Wittenberg ist das Unternehmen von großer Bedeutung. Bei mehreren hundert Arbeitsplätzen zieht es nicht nur Arbeiter aus dem Landkreis, sondern auch Fachkräfte aus weiter weg in die Lutherstadt.
4: Das Unternehmen Tesvolt hat aus ganz unterschiedlichen Perspektiven eine enorme Bedeutung für den Landkreis. Es ist natürlich ein wichtiger Arbeitgeber. Es ist aber auch ein ganz wichtiger Impulsgeber, denn man kann froh sein, wenn man solche Innovationsmotoren bei sich hat, Von hier aus gehen ganz viele Impulse in die ganze Welt. Wir zeigen, was wir bei uns in unserer Heimat können. Das ist etwas Bedeutendes und hier wird immer neu entwickelt. Also hier haben wir ganz viel zusammen, was wir brauchen, um unsere Region bekannt zu machen, aber gleichzeitig auch etwas für unsere Region zu tun. Und genau dafür steht Tesvolt.
1: Tesvolt trägt dazu bei, in den kommenden Jahren unsere Stromnetze zukunftsfest zu machen. Sie sind jetzt schon über Landesgrenzen hinaus als Anbieter für Batteriespeicherlösungen tätig und versuchen auch in den kommenden Jahren, ihren Beitrag zu einer nachhaltigen Entwicklung stetig zu verbessern.
5: Aber ich glaube, was auch sehr, sehr wichtig ist bei solchen Bewertungen, ist diese Potenzialentscheidung. Was schlummert da? Wenn wir uns hier nur umgucken, ja, was wir hier für Speichersysteme haben, für Outdoor, für Indoor. Ich bin selber als Privatperson bin ich ein Freund von diesem Speichersystem, weil wir damit natürlich auch diese Sonnenenergie, die wir umsonst haben, speichern können und sowas. Dann tut das unserer Stadt dieses innovative Potenzial und gleichzeitig auch das produktive Potenzial, was wir haben, das tut uns gut. So, und da muss man einfach sagen, Chapeau vor dem, was hier geleistet wurde. Und trotzdem sind sie absolut bodenständig und lieben ihre Heimat. Und das finden wir großartig. Das ist richtig klasse. Das ist ein richtiger Liebesbeweis für die eigene Stadt.
1: Insgesamt blickt das Unternehmen auf 12 erfolgreiche Jahre zurück. Das bislang größte Speicherprojekt steht jedoch noch vor. Im Juni hat Tesvolt die Baugenehmigung für einen 20.000 Quadratmeter großen Batteriespeicherpark in der Nähe des Hauptstandortes erhalten.
0: Selbsthilfegruppen sind enorm wichtig, Dinge auszusprechen und sich mit Betroffenen und Angehörigen auszutauschen, kann Mut machen und auch Hoffnung geben. Zum Tag der Selbsthilfe am 16. September erklärt Sven Wagner, Teamkoordinator für Selbsthilfe bei der AOK Sachsen-Anhalt, wie Selbsthilfeorganisationen, Selbsthilfekontaktstellen und Selbsthilfegruppen gefördert werden und wo man mehr über deren Arbeit erfahren kann. 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
6: Ein besonderer Moment für Ronald Mohrmann und die Köthener Karnevalisten. Ministerpräsident Sven Schulze hat ihn den Bundesverdienstorden überreicht. Ausgezeichnet wird damit sein jahrzehntelanges Engagement in Politik und Kultur. Besonders sein Einsatz für das karnevalistische Brauchtum. Ronald Mohrmann geht als eine geprägte Figur der KKK. Über viele Jahre hat er den Verein mit aufgebaut und weiterentwickelt. Mit seinem Organisationstalent hat er maßgeblich dazu beigetragen, dass der Köthener Karnevalverein heute weit über die Stadt hinaus bekannt ist.
7: Ich habe ja schon oben bei meinen Dankesworten gesagt, dankbar, stolz, aber auch demütig. Denn ich glaube, dass niemand die Leistungen, die dafür erbracht wurden, allein erbringen kann. Sondern das ist immer ein Team, eine Mannschaft, Menschen, die mit dahinter stehen. Das kann sich, glaube ich, kaum jemand alleine zuschreiben. Ich habe 1988 hier in Köthen an der Hochschule angefangen zu studieren und bin dort Programmchef des Elverrates geworden. Seitdem habe ich mit Karneval zu tun. 1992 haben wir KKK neu gegründet, nach 33 Jahren Zwangspause. Wir sind heute einer der größten Karnevalsvereine in Ostdeutschland. Der Rosenmontagszug in Köthen ist legendär. Und bei mir ist das eine Kombination, wofür ich heute geehrt worden bin. Ich war ja 10 Jahre Vizepräsident des Landesverbandes. Ich habe 20 Jahre als KKK-Präsident gearbeitet, ehrenamtlich. Ich bin seitdem Senatspräsident und. Und das in Kombination mit meinen ehrenamtlichen Tätigkeiten in der Kommunalpolitik, im Stadtrat, im Kreistag. Ich war in 10 Aufsichtsräten. Meine Mitarbeiter haben mal ausgerechnet, 1600 ehrenamtliche Abende war ich nicht zu Hause durch die Kommunalpolitik. Da ist Landtag und Firma und was man alles hat, gar nicht mitgerechnet. Das alles wäre ohne meine Frau, meine Familie und viele Freunde und Unterstützer, die heute hier geladen waren, nicht machbar. Und deswegen bin ich da natürlich sehr stolz drauf. Es ist die höchste Auszeichnung, die

0: unsere Bundesrepublik Deutschland zu vergeben hat. Und das macht mich sehr stolz.
1: Besonders eng verbunden ist sein Name mit dem Rosenmontagsumzug. Er gehört inzwischen zu den größten Karnevalsumzügen in Mitteldeutschland und bringt jedes Jahr viele Menschen zusammen. Doch die Auszeichnung steht für mehr als nur Karneval. Sie würdigt vor allem das Ehrenamt dahinter. Denn damit Traditionen bestehen bleiben, braucht es Menschen, die Verantwortung übernehmen, Veranstaltungen organisieren und ihre Zeit investieren. Genau diesen langjährigen Einsatz von Ronald Moormann würdigt der Bundesverdienstorden. Er gehört zu den höchsten staatlichen Auszeichnungen in Deutschland und wird für besondere Verdienste um die Gesellschaft verliehen.
2: Ja, der Ronald Moormann hat heute den Bundesverdienstorden von mir überreicht bekommen, und zwar für seine Tätigkeit hier für die Gesellschaft. Zum einen im Karneval. Ich glaube, jeder rund um Köthen in Köthen kennt Mormel, wie man ihn so schön sagt, mit dem KUKA-KÖ verbunden, und stand ja viele, viele Jahre an der Spitze dieses Vereins, und ohne ihn und seine Mannschaft wäre KUKA-KÖ auch nicht das, was es heute ist. Und das Zweite ist natürlich auch seine jahrzehntelange Arbeit in der Kommunalpolitik, auch in der Landespolitik. All das zusammen zeigt sein gesellschaftliches Engagement, und deswegen hat er diese Auszeichnung bekommen vom Bundespräsidenten, und ich als Ministerpräsident habe das heute übergeben.
3: Anlässlich des Tages des offenen Denkmals findet am Sonntag, dem 13. September, im Industrie- und Filmmuseum Wolfen von 12 bis 18 Uhr ein Museumsfest statt. Die Besucher erwartet ein vielfältiges Programm, das sich speziell an Familien richtet. Der Eintritt ist frei. Museumspädagogin Nicola Hedemann hat mit ihrem Team zahlreiche Mitmachangebote vorbereitet. Zum Beispiel die Werkstatt Experimentelle Fotografie und eine Bastelecke, wo unter fachkundiger Anleitung Daumenkino und Wunderscheibe gestaltet sowie alte Socken einer neuen Verwendung zugeführt werden. Halbstündlich finden Taschenlampenführungen durch die Dunkelräume statt, in denen einst die berühmten Aqua- und Filme hergestellt wurden. Besonders die jüngsten Museumsgäste sind dabei aufgefordert, auf die Suche nach den Museumsmaskottchen Wolfi und Prüler zu gehen. Mit diesem Hinweis sind wir am Ende unserer Mittwochsausgabe der RBB Aktuellen Nachrichten. Schauen jetzt noch auf das Wetter und auf die Meldungen aus Dessau-Roßlau. Und wir sehen uns, wenn Sie mögen, am Donnerstag ab 18 Uhr wieder. Bis dahin, machen Sie es gut und auf Wiedersehen.
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1: Am Donnerstag, den 10. September, erwartet uns ein Wetterwechsel. Die Höchstwerte erreichen maximal 19 Grad Celsius. Es weht ein schwacher Wind aus Nordwesten mit einer Geschwindigkeit von 12 km/h, wobei stellenweise mit stürmischen Windböen zu rechnen ist. Zudem liegt die Regenwahrscheinlichkeit tagsüber

0: über bei 0%. Dafür gibt es in der Nacht kräftige Gewitter mit Sturmböen und Starkregen.
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1: Herzlich willkommen zu unserer zweiten Folge des RAN 1 Bibertalks in der neuen Saison. Ja, heute darf ich neben mir Rückraumspieler Marcel Novak begrüßen. Schön, dass du da bist.
2: Hallo, ich freue mich auch.
1: Ja, Marcel, seit der neuen Spielzeit bist du jetzt Kapitän beim DRV. Was hat das für dich konkret für Änderungen mit sich gebracht und ja, wie gehst du mit dieser ja, neuen Verantwortung auch um?
2: Also Veränderungen eigentlich gar nicht so viele. Ich war letztes Jahr schon Teil des Mannschaftsrats und auch Co-Kapitän und eigentlich treffen wir alle Entscheidungen auch in diesem Trio mit Karl Hake und Luca Baumgart zusammen. Ansonsten ist man natürlich in vielen Gesprächen mit Wanja als Cheftrainer oder auch teilweise mit unserem Mannschaftsbetreuer Thomas Vollert oder auch Sebastian Glock. Deshalb alles, was organisatorisch ist, läuft dann über uns sozusagen. Aber da hat sich nicht viel verändert und Verantwortung auf dem Spielfeld, ja, das habe ich, glaube ich, schon immer übernommen und mache ich auch gerne. Das macht immer Spaß, vor allem, wenn man erfolgreich dabei ist. Und deshalb, das läuft dieses Jahr genauso wie letztes Jahr und hoffentlich auch noch länger.
1: Jetzt habt ihr in der vergangenen Woche euren ersten Saisonsieg einfahren können, zu Hause gegen die Eulen Ludwigshafen. Nach der Pause wart ihr noch im Rückstand, ihr konntet das Spiel drehen. Wie blickst du auch da drauf, vor allem jetzt bezüglich ja, des Kampfgeists der Mannschaft und natürlich auch, wenn man jetzt auch aufs Publikum blickt, das ist natürlich auch immer ganz wichtig.
2: Richtig, also grundsätzlich freuen wir uns natürlich, dass wir die 2 Punkte zu Hause lassen konnten. Das ist das Wichtigste. Über die Art und Weise kann man natürlich sich immer unterhalten. Grundsätzlich waren wir auch sehr zufrieden. Wir haben das Spiel auch ein bisschen analysiert. In unserer aktuellen Situation mit den vielen Verletzten haben wir das schon gut gemacht über die 60 Minuten. Und das ist genau das, was du sagst, dass wir vor allem in der zweiten Halbzeit dann diesen Schwung mitgenommen haben, die uns die Halle auch gegeben hat, dass wir die Halle auch ein bisschen mitgenommen haben, uns gegenseitig angeheizt haben und dann hat das auch wirklich Spaß gemacht und da hatte ich auch zu keinem Zeitpunkt das Gefühl, dass wir das nicht mehr drehen. Deshalb war das wirklich eine sehr tolle zweite Halbzeit, die auch wirklich auf dem Feld sehr viel Spaß gemacht hat mit den Zuschauern.
1: Okay, und dann blicken wir noch auf das anstehende Spiel am Freitag. Geht's gegen den VfL Eintracht Hagen. Das ist natürlich schon wieder eigentlich das nächste Brett. Die haben gleich mit 2 Kantersiegen die Saison gestartet. Worauf wird es ankommen in dem Spiel, um da ja, die Punkte auch wieder in Dessau zu lassen?
2: Also ins Detail kann ich jetzt noch nicht so gehen, was das Sportliche angeht. Da haben wir uns noch nicht richtig mit beschäftigt. Da gehen wir immer 2 Tage vom Spiel an die explizite Vorbereitung des Gegners. Aber grundsätzlich, wie du es gesagt hast, ist es auf jeden Fall ein Aufstiegskandidat dieses Jahr, die in den ersten beiden Spielen jetzt bewiesen haben, was sie drauf haben. Kader hat eine unglaubliche Qualität, aber ich bin der Meinung, dass die Vergangenheit gezeigt hat, dass erstens die Liga sehr verrückt sein kann und dass auch Underdogs gewinnen können und zweitens, dass in Anhalt Arena sowieso kein Gegner unschlagbar ist und genauso gehen wir an das Spiel ran. Wir wollen nur 2 Punkte holen. Was am Ende möglich sein wird, werden wir am Freitag sehen.
1: Okay, ja, dann wünsche ich euch da natürlich ganz viel Erfolg und ja, danke dir, dass du uns heute hier im Studio besucht hast.
2: Vielen Dank und sehr gerne.
1: Und Sie lade ich natürlich auch wieder recht herzlich ein, am Freitag um 20 Uhr in der Anhalt Arena mit dabei zu sein und die Biber kräftig zu unterstützen.

Auf dem Gelände der Feuerwehr herrschte reges Treiben. Familien und Freunde kamen zusammen. Für die jüngsten Besucher gab es unter anderem eine Hüpfburg und verschiedene Aktionen. Auch das Kinder- und Jugendballett 1965 aus Sandersdorf sorgte mit einer Show für Unterhaltung. Im Mittelpunkt stand jedoch die Geschichte der Feuerwehr. Seit ihrer Gründung vor einem Jahrhundert stehen Einsatzbereitschaft, Engagement und Gemeinschaft im Mittelpunkt. Beim Jubiläumsfest wurde deshalb nicht nur zurückgeblickt, sondern auch das Engagement der heutigen Feuerwehrleute und der nächsten Generation gewürdigt. Für das leibliche Wohl war ebenfalls gesorgt. Neben verschiedenen Speisen und Getränken gab es unter anderem einen eigenen Dönerstand sowie Kaffee und Kuchen. Dazu sorgte Live-Musik und ein abwechslungsreiches Programm für einen gelungenen Festtag für die ganze Familie.

0: Hallo und herzlich willkommen, liebe Zuschauer, zur September-Ausgabe der Finanznews 2026. Ich begrüße dazu einmal mehr Frank Smirek, Bereichsleiter des Vermögensanlagezentrums der Kreissparkasse Anhalt-Bitterfeld. Hallo und guten Tag.
1: Guten Tag.
0: Herr Smirek, wie lief es denn an den Börsen im August?
1: Ja, DAX, Dow Jones und Eurostoxx 50 sind zum Monatsende im Plus. Der Ölpreis ist im Vergleich zum Vormonat wieder gesunken.
0: Und wie sehen die Werte für den August im Einzelnen aus?
1: Sehen wir uns dazu die Tabelle an. Die Schlusskurse der Indizes waren zum 31.08.2026 im DAX 26.258 Zähler. Das war ein Plus von 2,5%. Eurostoxx 50 6.420 Zähler, 1% im Plus. Dow Jones 53.187, 1,3% ging es da nach oben. Euro-Dollar 0,8% im Plus 1,16. Rohöl minus 7,4 bei 89,75 und der EZB-Hauptrefinanzierungssatz bei 2,4%.
0: Der DAX konnte ja im Juli einen Zugewinn verzeichnen. Konnte denn der Aufwärtstrend im August fortgesetzt werden?
1: Der DAX hat den August mit einem Anstieg von rund 600 Punkten beendet und damit die positive Entwicklung aus dem Juli beibehalten. Kurz vor Monatsende wurde ein neues Allzeithoch erreicht. Erstmals wurde die Marke von 26.000 Indexpunkten überschritten. Anhaltende Spannungen im Nahen Osten und schwankende Ölpreise sorgten zwischendurch für Verunsicherung, bevor eine starke Kaufwelle den DAX wieder auf Rekordkurs brachte. Schließlich schloss der DAX den August mit 26.258 Indexpunkten ab.
0: Ein wichtiger Indikator für die wirtschaftliche Entwicklung ist ja der IFO-Geschäftsklimaindex. Wie hat denn dieser sich im August entwickelt?
1: Der IFO-Geschäftsklimaindex ist im August überraschend stark gestiegen und somit Ausdruck eines wachsenden wirtschaftlichen Optimismus. Von den Unternehmen wird sowohl die aktuelle Geschäftslage als auch die Erwartungen besser als im Vormonat beurteilt. Trotz geopolitischer Krisen und hoher Energiepreise zeigt sich die deutsche Wirtschaft erstaunlich widerstandsfähig. Laut Prognose der Norddeutschen Landesbank wird mit einem Wachstum des Bruttoinlandsprodukts von 1,2% gerechnet. Die deutsche Wirtschaft scheint also auf den Wachstumspfad zurückzukehren.
0: Herr Smirek, die steigenden Energiepreise treiben ja die Inflation im August auf 2,9%. Welche Auswirkungen hat das auf den Leitzins?
1: Ja, der Anstieg der Inflationsrate ist vor allem auf höhere Preise für Kraftstoffe und Heizöl zurückzuführen. Dieser Anstieg erhöht den Druck auf die Europäische Zentralbank und macht eine Erhöhung der Leitzinsen sehr wahrscheinlich. Die nächste geldpolitische Sitzung ist für den 10. September angesetzt, wo eine Anhebung des Einlagenzinses um 0,25 Prozentpunkte erwartet wird. Das wäre von 2,25 auf 2,5%.
0: Herr Smirek, in der letzten Ausgabe haben wir ja über die private Altersvorsorge gesprochen. Heute wollen wir uns mit dem Kinderdepot etwas genauer beschäftigen. Was verbirgt sich denn eigentlich dahinter?
1: Ja, das Kinderdepot ist mehr als nur ein Sparschwein, denn damit bauen Sie ganz entspannt das Startkapital

0: für die Träume ihrer Kinder auf, ob Führerschein, Studium oder die erste eigene Wohnung. Mit regelmäßigen Wertpapiersparen können Sie Schritt für Schritt Vermögen für Ihr Kind aufbauen.
1: Und was macht aus Ihrer Sicht das Kinderdepot so attraktiv?
0: Mit dem Kinderdepot können Eltern regelmäßig in verschiedene Wertpapiere für ihre Kinder investieren und mit kleinen Sparbeträgen Großes bewirken. Das Geld wird in einem eigenen Depot des Kindes angelegt. So bleiben Sparziele klar getrennt und ihr Kind profitiert von eigenen Freibeträgen. Insbesondere mit Fonds können sie breit gestreut investieren, da sie nicht nur in einzelne Unternehmen investieren, sondern in viele verschiedene Unternehmen weltweit. Bereits mit einem kleinen Sparplan ab monatlich 25 Euro kann das Vermögen über die Jahre zusammen mit ihrem Kind wachsen. Ein Kinderdepot ist darüber hinaus eine gute Basis für staatlich geförderte Vorsorgeprogramme, zum Beispiel für die Frühstartrente. 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
1: Und Jasmirik, wie immer kurz vor Ende unserer Ausgabe. Welche Termine gibt es denn in den nächsten Wochen?
0: Aktuelle Konjunkturdaten der ZDW werden am 15. September veröffentlicht und das IFO-Institut veröffentlicht die aktuellen Ergebnisse zum Geschäftsklima am 24. September.
1: Herr Jasmirik, ich bedanke mich bei Ihnen für die interessanten Ausführungen und wir, liebe Zuschauer, sehen uns dann am 13. Oktober wieder und zwar mit einem Rückblick auf den Finanzmonat September. Bis dahin haben Sie eine schöne Zeit, machen Sie es gut und auf Wiedersehen.
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0: Hallo und herzlich willkommen an diesem Mittwoch zu den RBB Aktuellnachrichten. Am 10. September findet der diesjährige bundesweite Warntag auch im Landkreis Anhalt-Bitterfeld statt. Der bundesweite Warntag dient der Erprobung der Warnsysteme. Das Auslösen der Warnkanäle lädt aber auch ein, sich über die Warnung der Bevölkerung zu informieren. Am bundesweiten Warntag wird ab 11 Uhr eine Probewarnung in Form eines Warntextes an alle am modularen Warnsystem des Bundes angeschlossene Warnmultiplikatoren, zum Beispiel Rundfunksender und App-Server, geschickt. Die Warnmultiplikatoren versenden die Probewarnung dann zeitversetzt an Warnkanäle wie Fernseher, Radios und Smartphones. Dort können Sie die Warnungen dann lesen und oder hören. Parallel werden im Landkreis Anhalt-Bitterfeld die Sirenen der kreisangehörigen Gemeinden ausgelöst, um diese auf Funktionstüchtigkeit zu prüfen. Gegen 11.45 Uhr erfolgt eine Entwarnung über die Warnkanäle, Endgeräte und Sirenen, über welche zuvor die Warnung versendet wurde. Das Unternehmen Tesvold AG hat am 28. August das neue Logistik- und Technologiezentrum in der Lutherstadt Wittenberg feierlich eröffnet. Der Anbieter ist nun schon seit 2014 in der Region und über die Landesgrenze hinweg für Batteriespeicherlösungen in der Industrie und im Gewerbe tätig. Sie setzen sich für ein zukunftsfestes Stromnetz sowie eine nachhaltige Entwicklung in dem Bereich ein und gelten als wichtiger Arbeitgeber und Wirtschaftspotenzial in dem Landkreis.
1: 12 Jahre nach der Gründung hat das wittenbergische Unternehmen Tesvold AG ihr neues Logistik- und Technologiezentrum in der Lutherstadt eröffnet. Das klimafreundliche neue Zentrum des Batteriespeicheranbieters soll künftig der Region mehr Arbeitsplätze und ein innovatives Umfeld bieten. Tesvold selbst ermöglicht es, aufgrund der größeren Lagerkapazitäten Materialien vorausschauend zu lagern und so auch bei Störungen dem europäischen Markt kurze Lieferzeiten zu ermöglichen. Der Neubau am Hauptsitz in der Lutherstadt Wittenberg wurde am 28. August im Beisein des stellvertretenden Ministerpräsidenten Prof. Dr. Armin Willingmann feierlich eingeweiht. Hier soll zukünftig die ständig wachsende Nachfrage des europäischen Marktes unternehmensgerecht bedient werden. Tesvold AG, 2014 in der Lutherstadt gegründet, konzentriert sich seit Beginn auf Batteriespeicherlösungen für Gewerbe und Industrie. Zu ihren Kunden zählen neben Handwerksunternehmen auch landwirtschaftliche Betriebe und Stadtwerke, die ihre Energiekosten senken und stabilisieren wollen.
2: Ja, wir bieten Batteriespeicher sowohl für Innenaufstellungen in Gewerbebereichen an oder Industrien. Wir haben aber auch Outdoor-Speicher, bedeutet, das sind Speicher, die sind schon fix und fertig vormontiert, brauche ich nur auf dem Hof stellen, anschließen und dann kann ich auch zum Beispiel an den Energiehandel teilnehmen. Also wer keine eigene Solaranlage hat, vielleicht kein eigenes Dach oder keine Dachfläche mehr hat, hat die Möglichkeiten, über diese volatilen Strompreise von diesem Geschäftsmodell zu partizipieren. Und genau das machen wir auch, indem wir die Batteriespeicher, die man bei uns erwärmen kann, auch an der Strombörse handeln.
1: Tesvold bietet Energiespeicherlösungen für jede Größenordnung im gewerblichen und industriellen Einsatz. Von dezentralen Standorten bis hin zu großen Batterieparks. Der eigentliche Mehrwert liegt in dem, was die Systeme ermöglichen: geringe Energiekosten und mehr Energieunabhängigkeit.
3: Nun, die ganze Energiewende funktioniert ohne Speichertechnologie nicht. Denn wir wissen alle, der Wind bläst nicht jede Stunde und die Sonne scheint nicht 24 Stunden. Also muss es Speichermöglichkeiten für Strom geben, den man erzeugt hat. Und da hat Tesvold seit 2014 und mit einem schönen Schub nach 2016, als wir das Unternehmen mit dem Hugo-Junkers-Preis Sachsen-Anhalts auszeichnen konnten, eine grandiose Entwicklung genommen. Hier wird Speichertechnologie entwickelt, hier wird sie intelligent gemacht und hier wird sie weltweit dann auch auf den Markt gebracht. Das ist eine großartige Entwicklung. Aus einem Start-up in Sachsen-Anhalt heraus nun ein weltweites führendes Unternehmen. Großartig.
1: Auch für die Region Wittenberg ist das Unternehmen von großer Bedeutung. Bei mehreren hundert Arbeitsplätzen zieht es nicht nur Arbeiter aus dem Landkreis, sondern auch Fachkräfte aus weiter weg in die Lutherstadt.
4: Das Unternehmen Tesvold hat aus ganz unterschiedlichen Perspektiven eine enorme Bedeutung für den Landkreis. Es ist natürlich ein wichtiger Arbeitgeber. Es ist aber auch ein ganz wichtiger Impulsgeber, denn man kann froh sein, wenn man solche Innovationsmotoren bei sich hat. Von hier aus gehen ganz viele

0: Impulse in die ganze Welt. Wir zeigen, was wir bei uns in unserer Heimat können. Das ist etwas Bedeutendes und hier wird immer neu entwickelt. Also hier haben wir ganz viel zusammen, was wir brauchen, um unsere Region bekannt zu machen, aber gleichzeitig auch etwas für unsere Region zu tun. Und genau dafür steht Tesvolt.
1: Tesvolt trägt dazu bei, in den kommenden Jahren unsere Stromnetze zukunftsfest zu machen. Sie sind jetzt schon über Landesgrenzen hinaus als Anbieter für Batteriespeicherlösungen tätig und versuchen auch in den kommenden Jahren, ihren Beitrag zu einer nachhaltigen Entwicklung stetig zu verbessern.
2: Aber ich glaube, was auch sehr, sehr wichtig ist bei solchen Bewertungen, ist diese Potenzialentscheidung. Was schlummert da? Wenn wir uns hier nur umgucken, ja, was wir hier für Speichersysteme haben, für Outdoor, für Indoor. Ich bin selber als Privatperson bin ich ein Freund von diesem Speichersystem, weil wir damit natürlich auch diese Sonnenenergie, die wir umsonst haben, speichern können und sowas. Dann tut das unserer Stadt dieses innovative Potenzial und gleichzeitig auch das produktive Potenzial, was wir haben, das tut uns gut. So, und da muss man einfach sagen, Chapeau vor dem, was hier geleistet wurde. Und trotzdem sind sie absolut bodenständig und lieben ihre Heimat. Und das finden wir großartig. Das ist richtig klasse. Das ist ein richtiger Liebesbeweis für die eigene Stadt.
1: Insgesamt blickt das Unternehmen auf 12 erfolgreiche Jahre zurück. Das bislang größte Speicherprojekt steht jedoch noch vor. Im Juni hat Tesvolt die Baugenehmigung für einen 20.000 Quadratmeter großen Batteriespeicherpark in der Nähe des Hauptstandortes erhalten.
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4: Ein besonderer Moment für Ronald Mohrmann und die Köthner Karnevalisten. Ministerpräsident Sven Schulze hat ihm den Bundesverdienstorden überreicht. Ausgezeichnet wird damit sein jahrzehntelanges Engagement in Politik und Kultur. Besonders sein Einsatz für das karnevalistische Brauchtum. Ronald Mohrmann geht als eine geprägte Figur der KKK. Über viele Jahre hat er den Verein mit aufgebaut und weiterentwickelt. Mit seinem Organisationstalent hat er maßgeblich dazu beigetragen, dass der Köthener Karnevalverein heute weit über die Stadt hinaus bekannt ist.
5: Ich habe ja schon oben bei meinen Dankesworten gesagt, dankbar, stolz, aber auch demütig. Denn ich glaube, dass niemand die Leistungen, die dafür erbracht wurden, allein erbringen kann. Sondern das ist immer ein Team, eine Mannschaft, Menschen, die mit dahinter stehen. Das kann sich, glaube ich, kaum jemand alleine zuschreiben. Ich habe 1988 hier in Köthen an der Hochschule angefangen zu studieren und bin dort Programmchef des Elverrates geworden. Seitdem habe ich mit Karneval zu tun. 1992 haben wir KKK neu gegründet, nach 33 Jahren Zwangspause. Wir sind heute einer der größten Karnevalsvereine in Ostdeutschland. Der Rosenmontagszug in Köthen ist legendär. Und bei mir ist das eine Kombination, wofür ich heute geehrt worden bin. Ich war ja 10 Jahre Vizepräsident des Landesverbandes. Ich habe 20 Jahre als KKK-Präsident gearbeitet, ehrenamtlich. Ich bin seitdem Senatspräsident und, und. Und das in Kombination mit meinen ehrenamtlichen Tätigkeiten in der Kommunalpolitik, im Stadtrat, im Kreistag. Ich war in 10 Aufsichtsräten. Meine Mitarbeiter haben mal ausgerechnet, 1600 ehrenamtliche Abende war ich nicht zu Hause durch die Kommunalpolitik. Da ist Landtag und Firma und was man alles hat, gar nicht mitgerechnet. Das alles wäre ohne meine Frau, meine Familie und viele Freunde und Unterstützer, die heute hier geladen waren, nicht machbar. Und deswegen bin ich da natürlich sehr stolz drauf. Es ist die höchste Auszeichnung, die

0: Dienste um die Gesellschaft verliehen.
1: Ja, der Ronald Moormann hat heute den Bundesverdienstorden von mir überreicht bekommen, und zwar für seine Tätigkeit hier für die Gesellschaft. Zum einen im Karneval. Ich glaube, jeder rund um Köthen in Köthen kennt Mormel, wie man ihn so schön sagt, mit dem KUKA-KÖ verbunden, und stand ja viele, viele Jahre an der Spitze dieses Vereins, und ohne ihn und seine Mannschaft wäre KUKA-KÖ auch nicht das, was es heute ist. Und das Zweite ist natürlich auch seine jahrzehntelange Arbeit in der Kommunalpolitik, auch in der Landespolitik. All das zusammen zeigt sein gesellschaftliches Engagement, und deswegen hat er diese Auszeichnung bekommen vom Bundespräsidenten, und ich als Ministerpräsident habe das heute übergeben.
2: Anlässlich des Tages des offenen Denkmals findet am Sonntag, dem 13. September, im Industrie- und Filmmuseum Wolfen von 12 bis 18 Uhr ein Museumsfest statt. Die Besucher erwartet ein vielfältiges Programm, das sich speziell an Familien richtet. Der Eintritt ist frei. Museumspädagogin Nicola Hedemann hat mit ihrem Team zahlreiche Mitmachangebote vorbereitet, zum Beispiel die Werkstatt Experimentelle Fotografie und eine Bastelecke, wo unter fachkundiger Anleitung Daumenkino und Wunderscheibe gestaltet sowie alte Socken einer neuen Verwendung zugeführt werden. Halbstündlich finden Taschenlampenführungen durch die Dunkelräume statt, in denen einst die berühmten Aqua- und Orwo-Filme hergestellt wurden. Besonders die jüngsten Museumsgäste sind dabei aufgefordert, auf die Suche nach den Museumsmaskottchen Wolfi und Prühler zu gehen. Mit diesem Hinweis sind wir am Ende unserer Mittwochsausgabe der RBW Aktuellnachrichten. Schauen jetzt noch auf das Wetter und auf die Meldungen aus Dessau-Roßlau. Und wir sehen uns, wenn Sie mögen, am Donnerstag ab 18 Uhr wieder. Bis dahin, machen Sie es gut und auf Wiedersehen.
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0: Am Donnerstag, den 10. September, erwartet uns ein Wetterwechsel. Die Höchstwerte erreichen maximal 19 Grad Celsius. Es weht ein schwacher Wind aus Nordwesten mit einer Geschwindigkeit von 12 km/h, wobei stellenweise mit stürmischen Windböen zu rechnen ist. Zudem liegt die Regenwahrscheinlichkeit tagsüber bei 0%. Dafür gibt es in der Nacht kräftige Gewitter mit Sturmböen und Starkregen.
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1: Herzlich willkommen zu unserer zweiten Folge des RAN 1 Bibertalks in der neuen Saison. Ja, heute darf ich neben mir Rückraumspieler Marcel Novak begrüßen. Schön, dass du da bist.
2: Hallo, ich freue mich auch.
1: Ja, Marcel, seit der neuen Spielzeit bist du jetzt Kapitän beim DRV. Was hat das für dich konkret für Änderungen mit sich gebracht und ja, wie gehst du mit dieser ja, neuen Verantwortung auch um?
2: Also Veränderungen eigentlich gar nicht so viele. Ich war letztes Jahr schon Teil des Mannschaftsrats und auch Co-Kapitän und eigentlich treffen wir alle Entscheidungen auch in diesem Trio mit Karl Hake und Luca Baumgart zusammen. Ansonsten ist man natürlich in vielen Gesprächen mit Vanja als Cheftrainer oder auch teilweise mit unserem Mannschaftsbetreuer Thomas Vollert oder auch Sebastian Glock. Deshalb alles, was organisatorisch ist, läuft dann über uns sozusagen. Aber da hat sich nicht viel verändert und Verantwortung auf dem Spielfeld, ja, das habe ich, glaube ich, schon immer übernommen und mache ich auch gerne. Das macht immer Spaß, vor allem, wenn man erfolgreich dabei ist. Und deshalb, das läuft dieses Jahr genauso wie letztes Jahr und hoffentlich auch noch länger.
1: Jetzt habt ihr in der vergangenen Woche euren ersten Saisonsieg einfahren können, zu Hause gegen die Eulen Ludwigshafen. Nach der Pause wart ihr noch im Rückstand, ihr konntet das Spiel drehen. Wie blickst du auch da drauf, vor allem jetzt bezüglich ja, des Kampfgeists der Mannschaft und natürlich auch, wenn man jetzt auch aufs Publikum blickt? Das ist natürlich auch immer ganz wichtig.
2: Richtig, also grundsätzlich freuen wir uns natürlich, dass wir die 2 Punkte zu Hause lassen konnten. Das ist das Wichtigste. Über die Art und Weise kann man natürlich sich immer unterhalten. Grundsätzlich waren wir auch sehr zufrieden. Wir haben das Spiel auch ein bisschen analysiert. In unserer aktuellen Situation mit den vielen Verletzten haben wir das schon gut gemacht über die 60 Minuten. Und das ist genau das, was du sagst, dass wir vor allem in der zweiten Halbzeit dann diesen Schwung mitgenommen haben, die uns die Halle auch gegeben hat, dass wir die Halle auch ein bisschen mitgenommen haben, uns gegenseitig angeheizt haben und dann hat das auch wirklich Spaß gemacht und da hatte ich auch zu keinem Zeitpunkt das Gefühl, dass wir das nicht mehr drehen. Deshalb war das wirklich eine sehr tolle zweite Halbzeit, die auch wirklich auf dem Feld sehr viel Spaß gemacht hat mit den Zuschauern.
1: Okay, und dann blicken wir noch auf das anstehende Spiel am Freitag. Geht's gegen den VfL Eintracht Hagen. Das ist natürlich schon wieder eigentlich das nächste Brett. Die haben gleich mit 2 Kantersiegen die Saison gestartet. Worauf wird es ankommen in dem Spiel, um da ja, die Punkte auch wieder in Dessau zu lassen?
2: Also ins Detail kann ich jetzt noch nicht so gehen, was das Sportliche angeht. Da haben wir uns noch nicht richtig mit beschäftigt. Da gehen wir immer 2 Tage vom Spiel an die explizite Vorbereitung des Gegners. Aber grundsätzlich, wie du es gesagt hast, ist es auf jeden Fall ein Aufstiegskandidat dieses Jahr, die in den ersten beiden Spielen jetzt bewiesen haben, was sie drauf haben. Kader hat eine unglaubliche Qualität, aber ich bin der Meinung, dass die Vergangenheit gezeigt hat, dass erstens die Liga sehr verrückt sein kann und dass auch Underdogs gewinnen können und zweitens, dass in Anhalt Arena sowieso kein Gegner unschlagbar ist und genauso gehen wir an das Spiel ran. Wir wollen da 2 Punkte holen. Was am Ende möglich sein wird, werden wir am Freitag sehen.
1: Okay, ja, dann wünsche ich euch da natürlich ganz viel Erfolg und ja, danke dir, dass du uns heute hier im Studio besucht hast.
2: Vielen Dank und sehr gerne.
1: Und Sie lade ich natürlich auch wieder recht herzlich ein, am Freitag um 20 Uhr in der Anhalt Arena mit dabei zu sein und die Biber kräftig zu unterstützen.

Vor 100 Jahren wurde in Sandersdorf die Feuerwehr gegründet. Dieses besondere Jubiläum wurde am Samstag mit einem großen Fest gefeiert. Auf dem Gelände der Feuerwehr herrschte reges Treiben. Familien und Freunde kamen zusammen. Für die jüngsten Besucher gab es unter anderem eine Hüpfburg und verschiedene Aktionen. Auch das Kinder- und Jugendballett 1965 aus Sandersdorf sorgte mit einer Show für Unterhaltung. Im Mittelpunkt stand jedoch die Geschichte der Feuerwehr. Seit ihrer Gründung vor einem Jahrhundert stehen Einsatzbereitschaft, Engagement und Gemeinschaft im Mittelpunkt. Beim Jubiläumsfest wurde deshalb nicht nur zurückgeblickt, sondern auch das Engagement der heutigen Feuerwehrleute und der nächsten Generationen gewürdigt. Für das leibliche Wohl war ebenfalls gesorgt. Neben verschiedenen Speisen und Getränken gab es unter anderem einen eigenen Dönerstand sowie Kaffee und Kuchen. Dazu sorgte Live-Musik und ein abwechslungsreiches Programm für einen gelungenen Festtag für die ganze Familie.

0: Hallo und herzlich willkommen, liebe Zuschauer, zur September-Ausgabe der Finanznews 2026. Ich begrüße dazu einmal mehr Frank Smirek, Bereichsleiter des Vermögensanlagezentrums der Kreissparkasse Anhalt-Bitterfeld. Hallo und guten Tag.
1: Guten Tag.
0: Herr Smirek, wie lief es denn an den Börsen im August?
1: Ja, DAX, Dow Jones und Euro Stoxx 50 sind zum Monatsende im Plus. Der Ölpreis ist im Vergleich zum Vormonat wieder gesunken.
0: Und wie sehen die Werte für den August im Einzelnen aus?
1: Sehen wir uns dazu die Tabelle an. Die Schlusskurse der Indizes waren zum 31.08.2026 im DAX 26.258 Zähler. Das war ein Plus von 2,5%. Euro Stoxx 50 6.420 Zähler, 1% im Plus. Dow Jones 53.187, 1,3% ging es da nach oben. Euro-Dollar 0,8% im Plus 1,16. Rohöl minus 7,4 bei 89,75 und der EZB-Hauptrefinanzierungssatz bei 2,4%.
0: Der DAX konnte ja im Juli einen Zugewinn verzeichnen. Konnte denn der Aufwärtstrend im August fortgesetzt werden?
1: Der DAX hat den August mit einem Anstieg von rund 600 Punkten beendet und damit die positive Entwicklung aus dem Juli beibehalten. Kurz vor Monatsende wurde ein neues Allzeithoch erreicht. Erstmals wurde die Marke von 26.000 Indexpunkten überschritten. Anhaltende Spannungen im Nahen Osten und schwankende Ölpreise sorgten zwischendurch für Verunsicherung, bevor eine starke Kaufwelle den DAX wieder auf Rekordkurs brachte. Schließlich schloss der DAX den August mit 26.258 Indexpunkten ab.
0: Ein wichtiger Indikator für die wirtschaftliche Entwicklung ist ja der IFO-Geschäftsklimaindex. Wie hat denn dieser sich im August entwickelt?
1: Der IFO-Geschäftsklimaindex ist im August überraschend stark gestiegen und somit Ausdruck eines wachsenden wirtschaftlichen Optimismus. Von den Unternehmen wird sowohl die aktuelle Geschäftslage als auch die Erwartungen besser als im Vormonat beurteilt. Trotz geopolitischer Krisen und hoher Energiepreise zeigt sich die deutsche Wirtschaft erstaunlich widerstandsfähig. Laut Prognose der Norddeutschen Landesbank wird mit einem Wachstum des Bruttoinlandsprodukts von 1,2% gerechnet. Die deutsche Wirtschaft scheint also auf den Wachstumspfad zurückzukehren.
0: Herr Smirek, die steigenden Energiepreise treiben ja die Inflation im August auf 2,9%. Welche Auswirkungen hat das auf den Leitzins?
1: Ja, der Anstieg der Inflationsrate ist vor allem auf höhere Preise für Kraftstoffe und Heizöl zurückzuführen. Dieser Anstieg erhöht den Druck auf die Europäische Zentralbank und macht eine Erhöhung der Leitzinsen sehr wahrscheinlich. Die nächste geldpolitische Sitzung ist für den 10. September angesetzt, wo eine Anhebung des Einlagenzinses um 0,25 Prozentpunkte erwartet wird. Das wäre von 2,25 auf 2,5%.
0: Herr Smirek, in der letzten Ausgabe haben wir ja über die private Altersvorsorge gesprochen. Heute wollen wir uns mit dem Kinderdepot etwas genauer beschäftigen. Was verbirgt sich denn eigentlich dahinter?
1: Ja, das Kinderdepot ist mehr als nur ein Sparschwein, denn damit bauen Sie ganz entspannt das Startkapital für die Träume Ihrer Kinder auf. Ob Führerschein, Studium oder die erste eigene Wohnung, mit regelmäßigen Wertpapiersparen können Sie Schritt für Schritt Vermögen für Ihr Kind aufbauen.
0: Und was macht aus Ihrer Sicht das Kinderdepot so attraktiv?
1: Mit dem Kinderdepot können Eltern regelmäßig verschiedene Wertpapiere für ihre Kinder investieren und mit kleinen Sparbeträgen Großes bewirken. Das Geld wird in einem eigenen Depot des Kindes angelegt. So bleiben Sparziele klar getrennt und ihr Kind profitiert von eigenen Freibeträgen, insbesondere

0: Mit Fonds können Sie breit gestreut investieren, da Sie nicht nur in einzelne Unternehmen investieren, sondern in viele verschiedene Unternehmen weltweit. Bereits mit einem kleinen Sparplan ab monatlich 25 Euro kann das Vermögen über die Jahre zusammen mit Ihrem Kind wachsen. Ein Kinderdepot ist darüber hinaus eine gute Basis für staatlich geförderte Vorsorgeprogramme, zum Beispiel für die Frühstartrente. 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
1: Und Herr Smirik, wie immer kurz vor Ende unserer Ausgabe, welche Termine gibt es denn in den nächsten Wochen?
0: Aktuelle Konjunkturdaten der ZEW werden am 15. September veröffentlicht und das IFO-Institut veröffentlicht die aktuellen Ergebnisse zum Geschäftsklima am 24. September.
1: Herr Smirek, ich bedanke mich bei Ihnen für die interessanten Ausführungen und wir, liebe Zuschauer, sehen uns dann am 13. Oktober wieder und zwar mit einem Rückblick auf den Finanzmonat September. Bis dahin haben Sie eine schöne Zeit, machen Sie es gut und auf Wiedersehen.
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Hallo und herzlich willkommen an diesem Mittwoch zu den RBW Aktuellnachrichten. Am 10. September findet der diesjährige bundesweite Warntag auch im Landkreis Anhalt-Bitterfeld statt. Der bundesweite Warntag dient der Erprobung der Warnsysteme. Das Auslösen der Warnkanäle lädt aber auch ein, sich über die Warnung der Bevölkerung zu informieren. Am bundesweiten Warntag wird ab 11 Uhr eine Probewarnung in Form eines Warntextes an alle am modularen Warnsystem des Bundes angeschlossene Warnmultiplikatoren, zum Beispiel Rundfunksender und